0: Herzlich willkommen zur ersten Ausgabe der Nachrichten hier bei Zeitnah in dieser Woche. Die Dessauer Wasser- und Abwasser GmbH führt vom 6. Juli bis zum voraussichtlich 14. August in Mühlstedt eine Baumaßnahme zum Gewässerschutz durch. Dabei wird ein Schacht zur Regenwasservorbehandlung errichtet, um absetzbare Stoffe aus dem Niederschlagswasser vor der Einleitung in die Rossel zu entfernen. Das Regenwasser aus dem nördlichen Ortsteil wird über das bestehende Kanalsystem in die Rossel geleitet. Die neue Anlage sorgt zukünftig für eine gesetzlich vorgeschriebene Vorreinigung und verbessert damit den Schutz des Gewässers. Die Arbeiten finden in den Sommerferien statt und sind mit weiteren Maßnahmen der Stadt Dessau-Roßlau abgestimmt. Dafür wird die Dorfstraße im Bereich zwischen Hausnummer 47, Spielplatz und Rosselbrücke voll gesperrt. Eine Umleitung wird ausgeschildert, der Spielplatz bleibt erreichbar. Die Müllentsorgung wird während der Bauzeit organisiert. Betroffene Anwohner erhalten rechtzeitig Informationen zur Bereitstellung der Tonnen. Die DESWA bittet um Verständnis für die Einschränkungen während der Bauarbeiten. Unter dem Motto »Gemeinsam losgehen« setzt die Stadt Dessau-Roßlau vom 22. bis zum 26. Juni ein Zeichen gegen Einsamkeit. Die Aktionswoche zeigte, wie vielfältig die Möglichkeiten sind, mit anderen Menschen in Kontakt zu kommen. Gleichzeitig macht sie auf zahlreiche Initiativen und Angebote aufmerksam, die bereits bestehen, aber oft noch zu wenig bekannt sind. Denn Einsamkeit ist ein gesellschaftliches Thema, das Menschen jeden Alters betreffen kann.
1: Wenn von Einsamkeit die Rede ist, denken viele zuerst an ältere Menschen. Doch auch Jugendliche, Zugezogene, Angehörige von Pflegebedürftigen und viele andere können sich von sozialer Isolation betroffen fühlen. Auf dieses Thema wollte die Stadt Dessau-Roßlau nun aufmerksam machen. Mit der Aktionswoche vom 22. bis 26. Juni wurde unter dem Motto »Gemeinsam losgehen« ein Zeichen gegen Einsamkeit gesetzt. Den Auftakt bildete am Montag eine Informationsveranstaltung im Ratssaal des Rathauses.
2: Was wir heute erleben, ist eine Auftaktveranstaltung in unserem Programm Lumina. Dabei geht es darum, über das Thema Einsamkeit zu sprechen. Und sehr oft wird ja irrtümlicherweise angenommen, dass Einsamkeit nur ältere Menschen betreffen würde. Das stimmt nicht. Ich kenne das, als ich damals nach Deutschland kam und hier studiert habe. Auch ich war einsam und es gibt viele Menschen, die das kennen. Auch junge Menschen kennen Einsamkeit, ältere Menschen kennen Einsamkeit. Hier sitzen ganz wichtige Akteure, Akteurinnen, die sich mit dem Thema beschäftigen. Es geht darum, Einsamkeit darf nicht schambehaftet sein und keiner und keine sollte einsam sein.
1: Die Woche der Einsamkeit fand im Rahmen des Modellprojektes Lumina statt. Organisiert wurde sie in Kooperation zwischen der Stadt Dessau-Roßlau, dem Quartiersmanagement am Leipziger Tor und der AWO Dessau-Roßlau.
3: Wir haben uns ja Anfang des Jahres mit dem Zuführungsbescheid auf den Weg gemacht, unser Modellvorhaben Lumina bei uns in der Stadt jetzt zu etablieren. Unser Ziel ist es ja vorrangig auch für pflegebedürftige Menschen und auch deren Umfeld, also Nachbarn, Freunde, pflegende Angehörige, niedrigschwellige soziale Unterstützungsangebote weiter auszubauen und vor allen Dingen auch sowas wie Alltagsbegleiter und ehrenamtliche Begleitung im Rahmen von Quartierskümmerern einfach auch einzusetzen. Und da sind wir jetzt ein bisschen mittlerweile auch einen Schritt weiter gekommen und haben viele Kooperationen jetzt auch schon geschlossen und sind gerade dabei, das jetzt nach und nach aufzubauen.
1: Auf dem Programm stand eine Vielzahl von Angeboten. Das Besondere, die Aktionen wurden nicht eigens für diese Woche entwickelt. Vielmehr präsentierten Vereine, Einrichtungen und Beratungsstellen aus der gesamten Stadt ihre bereits bestehenden Angebote. Sie zeigten damit, welche Möglichkeiten es gibt, miteinander in Kontakt zu kommen und Einsamkeit aktiv entgegenzuwirken.
3: Im Rahmen von verschiedenen Gesprächen durch Lumina haben wir gemerkt, dass es viele Vereine und Träger und Institutionen gibt, die sich genau mit dem Thema Einsamkeit auch schon lange beschäftigen bei uns in der Stadt. Und wir haben unsere Kräfte jetzt ein bisschen gebündelt und haben eine Woche der Einsamkeit

0: wie es von Bundesseite eigentlich heißt, zur Woche der Gemeinsamkeit gemacht, unter dem Slogan gemeinsam losgehen, weil das wollen wir jetzt nämlich auch mit Lumina, wir wollen gemeinsam losgehen, weil wir gemerkt haben, wir haben eigentlich ganz, ganz viele Angebote in der Stadt, auch super viele niedrigschwellige Angebote. Sie müssen nur dorthin, wo sie gebraucht werden und den Betroffenen halt irgendwie auch erreichen. Und deswegen haben wir gedacht, mit der Aktionswoche gemeinsam losgehen, wollen wir mal zeigen, was wir wirklich für schöne Sachen bei uns überall in der Stadt haben. Es sind keine Angebote, die jetzt irgendwie künstlich aufgesetzt sind, sondern die sind wirklich regulär immer da und jetzt einfach nur mal sichtbar gemacht in einer Woche.
1: Ob gemeinsamer Spieleabend oder Tanzkurs in der Villa Krötenhof, Sprachkurse bei der AWO, Fensterbilder gestalten oder ein Sportfest für Senioren bei der Volkssolidarität, für jeden war etwas dabei. Auch gemeinsames Gärtnern und Kochen beim Rosseltreff in Roßlau sowie Picknick und Kaffee trinken im Pollingpark und vieles weitere standen auf dem Programm. Gemeinsam kreativ sein, spazieren gehen, musizieren oder einfach nur miteinander reden und sich austauschen. Hauptsache gemeinsam statt allein.
2: Ich finde, dass Gemeinschaft und der Zusammenhalt davon leben, dass man miteinander spricht und dass man zusammenkommt. Daher ist mir das als Sozialdezernentin enorm wichtig, dass wir Menschen zusammenbringen. Und diese Stadt lebt davon und dafür, dass Menschen gemeinsam was gestalten. Und dafür haben wir die allerbesten Voraussetzungen hier in Dessau-Roßlau.
1: Sowohl die Auftaktveranstaltung als auch alle weiteren Angebote waren für interessierte Bürger kostenfrei. Wie wichtig der Stadt das Thema Einsamkeit und die Information darüber ist, zeigte auch eine parallel stattfindende Veranstaltung.
0: Wir haben parallel, für die, die sich vielleicht nicht in den Ratssaal trauen oder die sich jetzt vielleicht nicht ganz so für Referate interessieren, haben wir unten im Rathaus Innenhof eine kleine Informationsmeile aufgebaut. Da haben wir jetzt mittlerweile 12 Stände, verschiedene Genres, wo man einfach mal schauen kann, was gibt es denn eigentlich so für Beratungsangebote, Möglichkeiten, mich zu engagieren, aber eben auch Hilfe zu suchen, wenn ich weiß, jemand ist zum Beispiel einsam, braucht vielleicht Sozialberatung oder ist vielleicht auch pflegebedürftig oder ein pflegender Angehöriger. Also die Palette wird sehr vielfältig sein und das wollen wir dann unten einfach nochmal zeigen.
1: Auch wenn die Aktionswoche inzwischen beendet ist, bleiben die Angebote bestehen. Wer neue Kontakte knüpfen oder gemeinsame Aktivitäten entdecken möchte, findet also auch weiterhin zahlreiche Anlaufstellen in Dessau-Roßlau.
3: Die 16-jährige Spielerin der Dessau-Volleys und Landeskaderspielerin des VVSA Sophia Tust wurde vom Deutschen Volleyballverband für die U18-Europameisterschaft Anfang Juli in Litauen und Lettland nominiert. Ausschlaggebend für die Nominierung waren ihre herausragenden Leistungen in den vergangenen Monaten bei den nordostdeutschen und deutschen Meisterschaften sowie bei einem internationalen Turnier in Italien. Seit dem 9. Juni bereitet sich Tust gemeinsam mit der U18-Auswahl des Deutschen Volleyballverbandes auf die Europameisterschaft vor. Zunächst absolvierte das Team unter Leitung von Bundestrainer Justin Wolf einen 10-tägigen Lehrgang in Schwerin. Anschließend reist die Mannschaft für ein einwöchiges Trainingslager nach Belgien. Die Dessau Volleys gratulieren herzlich zur Nominierung, drücken Tust und der gesamten Mannschaft die Daumen und wünschen eine erfolgreiche sowie sportlich spannende Zeit mit der Jugendnationalmannschaft. Bei hochsommerlichen Temperaturen wurde am 26. Juni das Finale des RAN 1 RBW Kreispokals im Elbe Sportpark Aachen ausgetragen. Im Endspiel standen sich der Dessauer SV 97, der den Pokal bereits im vergangenen Jahr gewinnen konnte, und der Zörbiger FC gegenüber, der mit einer herausragenden Saisonleistung in der Liga überzeugte. Einen eindeutigen Favoriten gab es daher nicht. Entsprechend durften sich die Zuschauer auf ein spannendes und umkämpftes Pokalfinale freuen.
4: Der 26. Juni war nicht nur ein heißer Sommertag. Auch das Finale des prestigeträchtigen RAN 1 RBW Kreispokals wurde im Elbe Sportpark ausgetragen. Trotz sommerlicher Temperaturen fanden sich 334 Zuschauer in der Spielstätte in Aachen ein, um ein spannendes und packendes Endspiel zu erleben. Nach 5 erfolgreich absolvierten K.O.-Spielen hatten sich schließlich der Zörbiger FC und der Dessauer SV 97 ins Finale durchgesetzt. Beide Teams überzeugten über die gesamte Saison in der Landesklasse mit starken Leistungen. Besonders der DSV als amtierender Pokalsieger wollte die Spielzeit mit dem erneuten Gewinn des Titels krönen, zumal es zugleich das letzte Spiel für das Trainerduo um Konstantin Risse und Robert Kegler sein sollte. Doch auch der Zörbiger FC wollte sich keineswegs kampflos geschlagen geben. Die Mannschaft aus dem Landkreis Anhalt-Bitterfeld wollte sich für eine insgesamt starke Saison belohnen und gemeinsam mit ihren Fans den Traum vom Pokalsieg verwirklichen. Damit versprach das Finale ein intensives und hochspannendes Duell zu werden. Um 19 Uhr startete dann auch das Pokalfinale und Parteiischer des Spiels war Daniel Fritsche. Druckvoll waren die Anfangsminuten. Der DSV suchte früh den Zug zum gegnerischen Tor, fand jedoch keine Möglichkeit abzuschließen. Der Zörbiger FC lauerte dabei eher auf die Fehler der Dessauer. In der 8. Minute dann der Ballgewinn in der eigenen Hälfte. Schnell spielen die Zörbiger nach vorne. Ein abseitsverdächtiger Steckpass fand dann Tom Gansen, der auf Colin Seliger abspielte. Mit etwas Hilfe vom DSV landete dann der Ball im Tor. 1:0 für den Zörbiger FC. Wir springen in die 15. Minute. Ecke für Zörbig. Die Variante konnte aber vorerst geklärt werden. Jedoch verlor Marcel Merkel den Ball und dann ging's schnell. Seliger spielte auf den freistehenden Gansen, der ohne Probleme auf 2:0 erhöht. Und es kommt noch dicker für den Verein aus der Bauhausstadt. Erik Mahlende mit dem langen Ball auf Steve Braun, der jedoch den Ball verliert und anschließend von hinten in Felix Teichert hineingrätscht. Trotz Shakehands im Nachgang zeigte der Schiedsrichter hier die rote Karte gegen Braun. Der DSV muss nun die restliche Spielzeit in Unterzahl bestehen. Die Hitze schien den Spielern ein bisschen die Konzentration zu rauben, auch auf der Seite von Zörbig. So wurde in der 29. Minute Florian Bär wegen eines Fouls erst mit Gelb verwarnt, nur um kurze Zeit später wieder ein Foul zu ziehen. Der bereits Verwarnte sah dann natürlich die gelb-rote Karte und machte ungewollt die Partie wieder spannend. Denn aus dem Freistoß konnte der DSV Kapital schlagen und den Anschlusstreffer durch Erik Mahlende erzielen. 2:1. Der Dessauer SV versuchte alles daran, den Ausgleich vor der Halbzeitpause zu erzielen. Die Chancenverwertung war jedoch zu wenig und so ging es mit 2:1 erst einmal in die Halbzeitpause. Aus der Kabine kamen die Dessauer mit viel Kampfesgeist und spielten zu Beginn der zweiten Spielhälfte weiter auf den Ausgleich. In den Lauf bekam in der 56. Minute Paul Apel den Ball, umkurfte Kohler im Tor, doch sein Abschluss kann Thorsten Schmidt vor der Linie klären. Die Mannschaft von Konstantin Risse bleibt jedoch weiter am Ball und erspielte sich Chance um Chance. Hier der Schuss von Kapitän Merkel. Der Ball fliegt aber über das Tor. Was ist mit Zörbig? In der 60. Minute der lange Ball auf Lenny Janders. Im 1:1 unterlag er jedoch an Dominik Deistler im Tor. Wir springen in die 83. Minute und es steigt Rauch auf. Ein paar Fans zündeten hinter der Zörbiger Wechselbank eine Rauchfackel. Der Rauch zog dann aufs Spielfeld und sorgte für schlechtere Sichtbedingungen. Kurz vor dem Schluss drückte der DSV natürlich auf den Ausgleich, während die Zörbiger eher auf Konter warteten. In der letzten Sekunde hält hier Paul Apel sein Team im Spiel. Die letzte Szene des Spiels gehört dann jedoch den Zörbigern. Auch wenn man's wegen dem Rauch nicht sieht, erzielt Jan Lindemann in der 90. plus 10. Minute den 3:1 Endstand. Die Freude war beim Zörbiger FC groß über den Sieg des RAN 1 RBW Kreispokals. Mit den treuen Fans feierte die Mannschaft im Anschluss und krönte sich damit für eine herausragende Fußballsaison. Im Anschluss gaben uns beide Cheftrainer ihre Eindrücke vom Spiel.
5: War zum Anfang war das Spiel auf unserer Seite. Dann mit den zwei Entscheidungen vom Schiedsrichter, die roten Karten, haben das Spiel nochmal sehr geöffnet. Wo dann der Trend schon beim Gegner lag, noch den Ausgleich zu erzielen. Und ansonsten denke ich, dann hinten raus haben wir es dann schon verdient gewonnen, weil wir mehr Spielanteile hatten und unsere Chancen noch genutzt hatten dann.

0: Also für mich persönlich ist das die Krönung meiner Trainertätigkeit in Zürich, aber ich denke für die Stadt oder für den Verein viel mehr wert. Wie gesagt, es ist einfach, präsentiert sich hier im Umkreis, Pokal gewonnen, nicht schlecht in der Liga gespielt. Also ich denke, wie gesagt, dass das Vorrang hat, dass es eher für die Erscheinung der Mannschaft und der Stadt Zürich ein großes Ausrufezeichen ist.
1: Bleibst du Trainer?
0: Ich bleibe grundsätzlich erstmal Trainer, ja. Und drei wichtige Spieler, wie der Kapitän, hört auf, wird ein bisschen kürzer treten. Die anderen zwei werden sich nochmal verändern. Aber ansonsten, wie gesagt, wir haben jetzt einige junge Leute geholt. Dann wird es sicher wieder Spaß machen, mit der jungen Mannschaft in die neue Saison zu gehen.
2: Es war eine ausgeglichene Partie über die 90 Minuten. Wir kommen eigentlich gut rein, die ersten 5 Minuten. Dann ist Zürich am Drücker, macht dann die 2 Tore. Das eine abseits, aber gut, müssen wir nicht drüber sprechen. Und dann kommen wir aber zurück und sind eigentlich ja, in der ersten Halbzeit dann gut drin wieder. Zweite Halbzeit machen wir den Anschluss. Und im Endeffekt für mich geht die zweite Halbzeit an uns. Auch wenn wir jetzt halt 3-1 verloren haben. Wir haben 2 ganz klare Torchancen, die wir machen müssen. Und dann gehen wir hier in eine Verlängerung. Das 3-1 jetzt in der Nachspielzeit, okay, das können wir uns gar drücken.
3: Während im Ran 1 RBW Kreispokal nun ein neuer Sieger gekürt worden ist, sucht man in Kanada, den USA und Mexiko nach dem neuen Weltmeister. Beide Übungsleiter gaben uns auch ihren Tipp, wer die Fußballweltmeisterschaft ihrer Meinung nach gewinnen wird.
0: Das ist eine gute Frage. Ich denke, es wird eine Mannschaft, die wir alle noch nicht so auf dem Zettel haben. Vielleicht Argentinien.
2: Es macht Frankreich.
3: Mit dem Finale fand der Ran 1 RBW Kreispokal seinen würdigen Abschluss. Der Wettbewerb bot über die gesamte Saison hinweg spannende Spiele, große Emotionen und fairen Sport. Ein gelungener Schlusspunkt der Fußballsaison 2025/26. Doch lange bleibt keine Zeit zum Durchatmen. Der Blick richtet sich bereits nach vorne, denn schon in Kürze beginnt die Vorbereitung auf die neue Spielzeit.
4: Die Einsatzkräfte von Rettungsdienst und Feuerwehr waren am zurückliegenden Wochenende aufgrund der hohen Temperaturen stark gefordert. Sowohl am Samstag als auch am Sonntag gingen jeweils rund 250 Notrufe bei der Leitstelle ein. Im Durchschnitt werden innerhalb von 24 Stunden etwa 120 Notrufe registriert. Der Rettungsdienst rückte am Samstag zu 51 und am Sonntag zu 50 Einsätzen aus. Ein besonderer Einsatzschwerpunkt lag in den Alten- und Pflegeheimen der Stadt, wo es zu einer auffälligen Häufung von Hilfeleistungen kam. Auch die Feuerwehr war stark im Einsatz. Insgesamt wurden am Wochenende 32 Einsätze abgearbeitet. Diese gliederten sich in 8 Brandeinsätze sowie 24 Einsätze der technischen Hilfeleistungen. Am Samstagnachmittag führten die hohen Temperaturen zudem zwischen 14.10 Uhr und 15.20 Uhr zur Auslösung von 5 Brandmeldeanlagen. Abschließend bedankten sich die Verantwortlichen bei allen Haupt- und ehrenamtlichen Einsatzkräften für ihren engagierten Einsatz und die geleistete Arbeit am Wochenende. Das waren unsere Nachrichten bei Zeitnah. Jetzt kommt noch das Wetter und wir sehen uns dann an gleicher Stelle morgen wieder. Bis dahin, machen Sie es gut.
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6: Morgen wird es sommerlich warm, allerdings zeigt sich das Wetter von seiner wechselhaften Seite bei einer Höchsttemperatur von 26 Grad. Es ist mit viel Regen zu rechnen, dennoch lässt sich die Sonne rund 4 Stunden lang blicken. Dazu weht eine leichte Brise aus Nordost. Im weiteren Verlauf der Woche bleiben die Temperaturen weitgehend konstant. Das Wetter bleibt wechselhaft mit zeitweisen Regenschauern und vielen Wolken. Zwischendurch sind aber auch immer wieder sonnige Abschnitte möglich.
7: Das größte Musikfest der Welt stand wieder einmal auf dem Plan. Die Rede ist natürlich von der Fête de la Musique. Auch die älteste Stadt Sachsen-Anhalts beteiligte sich einmal mehr an den Feierlichkeiten. Und das mit großem Aufgebot.
8: Heute ist der längste Tag des Jahres, der 21. Juni. Und da findet traditionell seit 14 Jahren in Aschersleben die Fête de la Musique statt. Die Fête de la Musique ist in den 80er Jahren in Frankreich entstanden als ein Musikfest, was draußen stattfindet, was kostenlos ist und was einfach die Menschen einlädt zu musizieren und andere Menschen einlädt zuzuhören. Und das machen wir in Aschersleben seit 14 Jahren und das macht sehr viel Spaß. Es ist sehr erfolgreich. Wir sind in diesem Jahr mit 9 Standorten am Start, quer durch die Stadt. Und von 13 Uhr, wir haben einen Auftakt gehabt auf dem Holzmarkt, bis abends, bis spät in die Nacht, ist in Aschersleben was los.
7: Die Fête de la Musique ist für jedermann. Dies spiegelt sich auch in dem vielfältigen musikalischen Angebot wider. Von Kindertanz bis zu Heavy Metal ließ sich alles hören. Und das an verschiedensten Standorten in der Stadt.
8: Ja, die Fête de la Musique ist ein Schaufenster für musikalische Darbietungen. Wir haben zum Auftakt gerade die Kindergartengruppe Bumi gesehen mit ihren Tanz und Gesang. Es gibt die Möglichkeit für Chöre aufzutreten. Bands haben die Möglichkeit, sich vor Zuschauern und Zuhörern darzustellen. Und ganz toll ist, dass Land Sachsen-Anhalt und das Institut Français ermöglichen es jedes Jahr, dass französische Bands nach Sachsen-Anhalt kommen, die an allen Standorten in Sachsen-Anhalt auftreten. Und wir haben heute Abend am Sonntag um 21 Uhr im Museumshof eine französische Band, Back and Forth, die auftreten werden. Und das zeichnet natürlich die Internationalität dieses Musikfestes aus.
7: Doch die Fête de la Musique wird in Aschersleben auch taktisch genutzt. Und zwar als Auftakt für den Sommerspielplan der Stadt. Wo verschiedenste Events stattfinden werden, im Vordergrund steht hierbei jedoch die Musik.
9: Also mit der Fête de la Musique ist es ja nicht nur der längste Tag des Jahres, den wir feiern. Wir feiern in Aschersleben auch die musikalische Vielfalt. Und das soll für uns heute der Auftakt sein, diese musikalische Vielfalt auch in den Sommer hineinzutragen. Wir werden am 30.07. eine Taylor Swift Open Air Party durchführen auf der Herrenbreite. Dann folgt am 31.07. ein Open Air Konzert mit Matthias Reim, was dann am darauffolgenden Tag mit einer musikalischen Party mit Alex Christensen endet. Also wir haben heute den musikalischen Auftakt in den Sommer mit der Fête und wir werden dann im Sommer mit Matthias Reim und Alex Christensen diese musikalische Party dann auch weiter fortführen.
7: Mit gut gefüllten Straßen und Bühnen, trotz der Hitze, lässt sich schlussfolgern, dass die Fête de la Musique in Aschersleben auch zum 14. Mal ein Erfolg gewesen war. Nun folgt in Aschersleben der restliche Sommerspielplan. Infos zu diesem sind im Übrigen auf der Seite der Aschersleber Touristeninformation einsehbar. Der Innenhof des Wolfgangstifts in Köthen öffnete einmal mehr seine Tore zum nun schon 4. Hof- und Gemeindefest der evangelischen Kirchengemeinde St. Jakob. Vom 17. bis zum 21. Juni war jedermann eingeladen. Vom Kuchenbazar bis hin zum politischen Diskurs war alles im Angebot. Am Sonntag ließ man die Festlichkeiten abschließend bei Kuchen, Kaffee und Fassbrause ausklingen. Pfarrer Martin Oljenicki mit dem Resümee der letzten Tage.
10: Das Schöne ist, wenn man es etwas zum 4. Mal macht, dann hat man schon gewisse Erfahrungen. Man weiß, wo alles ist. Man hat eine Idee, wie man was aufstellt. Und auch schon inzwischen, und das ist das, wofür ich unglaublich dankbar bin, ganz viele helfende Hände. Also ganz viele Ehrenamtliche in der Gemeinde, die mit anfassen, die beim Aufstellen des Zeltes mitgeholfen haben. und auch die Einrichtungen, die zu uns gehören, die Kita, das Heim und der Hort und die Migrationsberatung, die haben alle mit angefasst. Jeder trägt seinen Teil bei und wir hatten ein paar sehr schöne Tage und das Wetter war auch fast ein bisschen zu warm. Aber da wir im letzten Jahr alle gejammert haben, dass es zu kalt war, dürfen wir uns dieses Jahr nicht beschweren. Und so sind wir eigentlich ganz zufrieden mit unserer Hoffestwoche.
7: Neben der allgemein positiven Stimmung, die mit dem Hof- und Gemeindefest einhergeht, waren auch die diesjährigen Besucherzahlen ein positiver Aspekt. Mehr Besucher als im letzten Jahr sollen es gewesen sein.
10: Es waren mehr als im letzten Jahr, aber es ist auch mal sehr unterschiedlich und von der jeweiligen Veranstaltung abhängig. Wir haben ein sehr gut besuchtes ökumenisches Grillen gehabt am Mittwoch. Da waren ganz viele, fast die gesamte Führungsebene der katholischen Gemeinde da. Das war unglaublich schön. Das haben wir zusammen gemacht. Am Donnerstag, der Trubel im Internationalen Hof, der ist schon traditionell. Der war voll wie immer. Und das war ja gleich in Verbindung mit unserem 20-jährigen Jubiläum für die Migrationsberatung dann besonders schön. Und und die Volkwerkstatt war trotz zeitgleich stattfindender Fußball-WM und Deutschlandspiel und verschiedene andere Veranstaltungen in der Stadt gut besucht. Wir hatten tolle Musik gestern Abend und ich glaube, es war eine sehr gute Stimmung insgesamt, ja.
7: So wurde die Festwoche am Sonntag ausgeklungen, bei Kaffee und Kuchen und mit einem positiven Rückblick auf das diesjährige Hof- und Gemeindefest. Doch die Bierfässer mussten noch etwas bearbeitet werden.
10: Ausgetrunken vor allen Dingen. Also ja, genau, wir haben unser Gemeindefest jetzt, haben Kaffee und Kuchen gehabt und genau, heute Abend laden wir nochmal zum Austrinken ein, denn wenn wir das den Bierwagen zurückgeben, dann müssen wir die Fässer, die wir nicht ausgetrunken haben, bezahlen wir trotzdem voll und deswegen werden wir heute Abend noch austrinken.
7: Im Großen und Ganzen war das diesjährige Hof- und Gemeindefest also wieder ein Erfolg. Mal schauen, ob die Besucherzahlen nächstes Jahr noch mehr zunehmen. Wir bleiben auf jeden Fall gespannt.

0: Herzlich willkommen zur ersten Ausgabe der Nachrichten hier bei Zeitnah in dieser Woche. Die Dessauer Wasser- und Abwasser GmbH führt vom 6. Juli bis zum voraussichtlich 14. August in Mühlstedt eine Baumaßnahme zum Gewässerschutz durch. Dabei wird ein Schacht zur Regenwasservorbehandlung errichtet, um absetzbare Stoffe aus dem Niederschlagswasser vor der Einleitung in die Rossel zu entfernen. Das Regenwasser aus dem nördlichen Ortsteil wird über das bestehende Kanalsystem in die Rossel geleitet. Die neue Anlage sorgt zukünftig für eine gesetzlich vorgeschriebene Vorreinigung und verbessert damit den Schutz des Gewässers. Die Arbeiten finden in den Sommerferien statt und sind mit weiteren Maßnahmen der Stadt Dessau-Rosslau abgestimmt. Dafür wird die Dorfstraße im Bereich zwischen Hausnummer 47, Spielplatz und Rosselbrücke voll gesperrt. Eine Umleitung wird ausgeschildert, der Spielplatz bleibt erreichbar. Die Müllentsorgung wird während der Bauzeit organisiert. Betroffene Anwohner erhalten rechtzeitig Informationen zur Bereitstellung der Tonnen. Die DESWA bittet um Verständnis für die Einschränkungen während der Bauarbeiten. Unter dem Motto »Gemeinsam losgehen« setzt die Stadt Dessau-Rosslau vom 22. bis zum 26. Juni ein Zeichen gegen Einsamkeit. Die Aktionswoche zeigte, wie vielfältig die Möglichkeiten sind, mit anderen Menschen in Kontakt zu kommen. Gleichzeitig macht sie auf zahlreiche Initiativen und Angebote aufmerksam, die bereits bestehen, aber oft noch zu wenig bekannt sind. Denn Einsamkeit ist ein gesellschaftliches Thema, das Menschen jeden Alters betreffen kann.
1: Wenn von Einsamkeit die Rede ist, denken viele zuerst an ältere Menschen. Doch auch Jugendliche, Zugezogene, Angehörige von Pflegebedürftigen und viele andere können sich von sozialer Isolation betroffen fühlen. Auf dieses Thema wollte die Stadt Dessau-Rosslau nun aufmerksam machen. Mit der Aktionswoche vom 22. bis 26. Juni wurde unter dem Motto »Gemeinsam losgehen« ein Zeichen gegen Einsamkeit gesetzt. Den Auftakt bildete am Montag eine Informationsveranstaltung im Ratssaal des Rathauses.
2: Was wir heute erleben, ist eine Auftaktsveranstaltung in unserem Programm Lumina. Dabei geht es darum, über das Thema Einsamkeit zu sprechen. Und sehr oft wird ja irrtümlicherweise angenommen, dass Einsamkeit nur ältere Menschen betreffen würde. Das stimmt nicht. Ich kenne das, als ich damals nach Deutschland kam und hier studiert habe. Auch ich war einsam und es gibt viele Menschen, die das kennen. Auch junge Menschen kennen Einsamkeit, ältere Menschen kennen Einsamkeit. Hier sitzen ganz wichtige Akteure, Akteurinnen, die sich mit dem Thema beschäftigen. Es geht darum, Einsamkeit darf nicht schambehaftet sein und keiner und keine sollte einsam sein.
1: Die Woche der Einsamkeit fand im Rahmen des Modellprojektes Lumina statt. Organisiert wurde sie in Kooperation zwischen der Stadt Dessau-Rosslau, dem Quartiersmanagement am Leipziger Tor und der AWO Dessau-Rosslau.
3: Wir haben uns ja Anfang des Jahres mit dem Zuführungsbescheid auf den Weg gemacht, unser Modellvorhaben Lumina bei uns in der Stadt jetzt zu etablieren. Unser Ziel ist es ja vorrangig auch für pflegebedürftige Menschen und auch deren Umfeld, also Nachbarn, Freunde, pflegende Angehörige, niedrigschwellige soziale Unterstützungsangebote weiter auszubauen und vor allen Dingen auch sowas wie Alltagsbegleiter und ehrenamtliche Begleitung im Rahmen von Quartierskümmerern einfach auch einzusetzen. Und da sind wir jetzt ein bisschen mittlerweile auch einen Schritt weiter gekommen und haben viele Kooperationen jetzt auch schon geschlossen und sind gerade dabei, das jetzt nach und nach aufzubauen.
1: Auf dem Programm stand eine Vielzahl von Angeboten. Das Besondere, die Aktionen wurden nicht eigens für diese Woche entwickelt. Vielmehr präsentierten Vereine, Einrichtungen und Beratungsstellen aus der gesamten Stadt ihre bereits bestehenden Angebote. Sie zeigten damit, welche Möglichkeiten es gibt, miteinander in Kontakt zu kommen und Einsamkeit aktiv entgegenzuwirken.
3: Im Rahmen von verschiedenen Gesprächen durch Lumina haben wir gemerkt, dass es viele Vereine und Träger und Institutionen gibt, die sich genau mit dem Thema Einsamkeit auch schon lange beschäftigen bei uns in der Stadt. Und wir haben unsere Kräfte jetzt ein bisschen gebündelt und haben eine Woche der Einsamkeit, wie es von Bundesseite eigentlich heißt, zur Woche der Gemeinsamkeit gemacht, unter dem Slogan gemeinsam losgehen, weil das wollen wir jetzt nämlich auch mit Lumina, wir wollen gemeinsam losgehen, weil wir gemerkt haben, wir haben eigentlich ganz, ganz viele Angebote in der Stadt, auch super viele niedrigschwellige Angebote, sie müssen nur dorthin, wo sie gebraucht werden und den Betroffenen halt irgendwie auch erreichen. Und deswegen haben wir gedacht, mit der Aktionswoche gemeinsam losgehen, wollen wir mal zeigen, was wir wirklich für schöne Sachen bei uns überall in der Stadt haben. Es sind keine Angebote, die jetzt irgendwie künstlich aufgesetzt sind, sondern die sind wirklich regulär immer da und jetzt einfach nur mal sichtbar gemacht in einer Woche.
1: Ob gemeinsamer Spieleabend oder Tanzkurs in der Villa Krötenhof, Sprachkurse bei der AWO, Fensterbilder gestalten oder ein Sportfest für Senioren bei der Volkssolidarität, für jeden war etwas dabei. Auch gemeinsames Gärtnern und Kochen beim Rosseltreff in Roßlau sowie Picknick und Kaffeetrinken im Pollingpark und vieles weitere standen auf dem Programm. Gemeinsam kreativ sein, spazieren gehen, musizieren oder einfach nur miteinander reden und sich austauschen. Hauptsache gemeinsam statt allein.
2: Ich finde, dass Gemeinschaft und der Zusammenhalt davon leben, dass man miteinander spricht und dass man zusammenkommt. Daher ist mir das als Sozialdezernenten enorm wichtig, dass wir Menschen zusammenbringen. Und diese Stadt lebt davon und dafür, dass Menschen gemeinsam was gestalten. Und dafür haben wir die allerbesten Voraussetzungen hier in Dessau-Roßlau.
1: Sowohl die Auftaktveranstaltung als auch alle weiteren Angebote waren für interessierte Bürger kostenfrei. Wie wichtig der Stadt das Thema Einsamkeit und die Information darüber ist, zeigte auch eine parallel stattfindende Veranstaltung.
3: Wir haben parallel, für die, die sich vielleicht nicht in den Ratssaal trauen oder die sich jetzt vielleicht nicht ganz so für Referate interessieren, haben wir unten im Rathaus Innenhof eine kleine Informationsmeile aufgebaut. Da haben wir jetzt mittlerweile 12 Stände, verschiedene Genres, wo man einfach mal schauen kann, was gibt es denn eigentlich so für Beratungsangebote, Möglichkeiten, mich zu engagieren, aber eben auch Hilfe zu suchen, wenn ich weiß, jemand ist zum Beispiel einsam, braucht vielleicht Sozialberatung oder ist vielleicht auch pflegebedürftig oder ein pflegender Angehöriger. Also die Palette wird sehr vielfältig sein und das wollen wir dann unten einfach nochmal zeigen.
1: Auch wenn die Aktionswoche inzwischen beendet ist, bleiben die Angebote bestehen. Wer neue Kontakte knüpfen oder gemeinsame Aktivitäten entdecken möchte, findet also auch weiterhin zahlreiche Anlaufstellen in Dessau-Roßlau.
0: Die 16-jährige Spielerin der Dessau-Volleys und Landeskaderspielerin des VVSA Sophia Tust wurde vom Deutschen Volleyballverband für die U18-Europameisterschaft Anfang Juli in Litauen und Lettland nominiert. Ausschlaggebend für die Nominierung waren ihre herausragenden Leistungen in den vergangenen Monaten bei den nordostdeutschen und deutschen Meisterschaften sowie bei einem internationalen Turnier in Italien. Seit dem 9. Juni bereitet sich Tust gemeinsam mit der U18-Auswahl des Deutschen Volleyballverbandes auf die Europameisterschaft vor. Zunächst absolvierte das Team unter Leitung von Bundestrainer Justin Wolf einen 10-tägigen Lehrgang in Schwerin. Anschließend reist die Mannschaft für ein einwöchiges Trainingslager nach Belgien. Die Dessau Volleys gratulieren herzlich zur Nominierung, drücken Tust und der gesamten Mannschaft die Daumen und wünschen eine erfolgreiche sowie sportlich spannende Zeit mit der Jugendnationalmannschaft. Bei hochsommerlichen Temperaturen wurde am 26. Juni das Finale des RAN 1 RBW-Kreispokals im Elbe-Sportpark Aachen ausgetragen. Im Endspiel standen sich der Dessauer SV 97, der den Pokal bereits im vergangenen Jahr gewinnen konnte, und der Zörbiger FC gegenüber, der mit einer herausragenden Saisonleistung in der Liga überzeugte. Einen eindeutigen Favoriten gab es daher nicht. Entsprechend durften sich die Zuschauer auf ein spannendes und umkämpftes Pokalfinale freuen.
4: Der 26. Juni war nicht nur ein heißer Sommertag. Auch das Finale des prestigeträchtigen RAN 1 RBW-Kreispokals wurde im Elbe-Sportpark ausgetragen. Trotz sommerlicher Temperaturen fanden sich 334 Zuschauer in der Spielstätte in Aachen ein, um ein spannendes und packendes Endspiel zu erleben. Nach 5 erfolgreich absolvierten K.O.-Spielen hatten sich schließlich der Zörbiger FC und der Dessauer SV 97 ins Finale durchgesetzt. Beide Teams überzeugten über die gesamte Saison in der Landesklasse mit starken Leistungen. Besonders der DSV als amtierender Pokalsieger wollte die Spielzeit mit dem erneuten Gewinn des Titels krönen, zumal es

0: zugleich das letzte Spiel für das Trainerduo um Konstantin Risse und Robert Kegler sein sollte. Doch auch der Zörbiger FC wollte sich keineswegs kampflos geschlagen geben. Die Mannschaft aus dem Landkreis Anhalt-Bitterfeld wollte sich für eine insgesamt starke Saison belohnen und gemeinsam mit ihren Fans den Traum vom Pokalsieg verwirklichen. Damit versprach das Finale ein intensives und hochspannendes Duell zu werden. Um 19 Uhr startete dann auch das Pokalfinale und Parteischer des Spiels war Daniel Fritsche. Druckvoll waren die Anfangsminuten. Der DSV suchte früh den Zug zum gegnerischen Tor, fand jedoch keine Möglichkeit abzuschließen. Der Zörbiger FC lauerte dabei eher auf die Fehler der Dessauer. In der 8. Minute dann der Ballgewinn in der eigenen Hälfte. Schnell spielen die Zörbiger nach vorne. Ein abseitsverdächtiger Steckpass fand dann Tom Gansen, der auf Colin Seliger abspielte. Mit etwas Hilfe vom DSV landete dann der Ball im Tor. 1:0 für den Zörbiger FC. Wir springen in die 15. Minute. Ecke für Zörbig. Die Variante konnte aber vorerst geklärt werden. Jedoch verlor Marcel Merkel den Ball und dann ging's schnell. Seliger spielte auf den freistehenden Gansen, der ohne Probleme auf 2:0 erhöht. Und es kommt noch dicker für den Verein aus der Bauhausstadt. Erik Mahlende mit dem langen Ball auf Steve Braun, der jedoch den Ball verliert und anschließend von hinten in Felix Teichert hineingrätscht. Trotz Shakehands im Nachgang zeigte der Schiedsrichter hier die rote Karte gegen Braun. Der DSV muss nun die restliche Spielzeit in Unterzahl bestehen. Die Hitze schien den Spielern ein bisschen die Konzentration zu rauben, auch auf der Seite von Zörbig. So wurde in der 29. Minute Florian Bär wegen eines Fouls erst mit Gelb verwarnt, nur um kurze Zeit später wieder ein Foul zu ziehen. Der bereits Verwarnte sah dann natürlich die gelb-rote Karte und machte ungewollt die Partie wieder spannend. Denn aus dem Freistoß konnte der DSV Kapital schlagen und den Anschlusstreffer durch Erik Mahlende erzielen. 2:1. Der Dessauer SV versuchte alles daran, den Ausgleich vor der Halbzeitpause zu erzielen. Die Chancenverwertung war jedoch zu wenig und so ging es mit 2:1 erst einmal in die Halbzeitpause. Aus der Kabine kamen die Dessauer mit viel Kampfesgeist und spielten zu Beginn der zweiten Spielhälfte weiter auf den Ausgleich. In den Lauf bekam in der 56. Minute Paul Apel den Ball, umkurfte Kohler im Tor, doch sein Abschluss kann Thorsten Schmidt vor der Linie klären. Die Mannschaft von Konstantin Risse bleibt jedoch weiter am Ball und erspielte sich Chance um Chance. Hier der Schuss von Kapitän Merkel. Der Ball fliegt aber über das Tor. Was ist mit Zörbig? In der 60. Minute der lange Ball auf Lenny Janders. Im 1:1 unterlag er jedoch an Dominik Deistler im Tor. Wir springen in die 83. Minute und es steigt Rauch auf. Ein paar Fans zündeten hinter der Zörbiger Wechselbank eine Rauchfackel. Der Rauch zog dann aufs Spielfeld und sorgte für schlechtere Sichtbedingungen. Kurz vor dem Schluss drückte der DSV natürlich auf den Ausgleich, während die Zörbiger eher auf Konter warteten. In der letzten Sekunde hält hier Paul Apel sein Team im Spiel. Die letzte Szene des Spiels gehört dann jedoch den Zörbigern. Auch wenn man's wegen dem Rauch nicht sieht, erzielt Jan Lindemann in der 90. plus 10. Minute den 3:1 Endstand. Die Freude war beim Zörbiger FC groß über den Sieg des RAN 1 RBW Kreispokals. Mit den treuen Fans feierte die Mannschaft im Anschluss und krönte sich damit für eine herausragende Fußballsaison. Im Anschluss gaben uns beide Cheftrainer ihre Eindrücke vom Spiel.
1: War zum Anfang war das Spiel auf unserer Seite. Dann mit den zwei Entscheidungen vom Schiedsrichter, die roten Karten, haben das Spiel nochmal sehr geöffnet. Wo dann der Trend schon beim Gegner lag, noch den Ausgleich zu erzielen. Und ansonsten denke ich, dann hinten raus haben wir es dann schon verdient gewonnen, weil wir mehr Spielanteile hatten. Und unsere Chancen noch genutzt hatten dann. Also für mich persönlich ist das die Krönung meiner Trainertätigkeit in Zürich. Aber ich denke für die Stadt oder für den Verein viel Mehrwert. Wie gesagt, es ist einfach, präsentiert sich hier im Umkreis, Pokal gewonnen, nicht schlecht in der Liga gespielt. Also ich denke, wie gesagt, dass das Vorrang hat, dass das eher für die Erscheinung der Mannschaft und der Stadt Zürich ein großes Ausrufezeichen ist. Ich bleibe grundsätzlich erstmal Trainer, ja. Und zwei, drei wichtige Spieler, wie der Kapitän, hört auf, wird ein bisschen kürzer treten. Die anderen zwei werden sich nochmal verändern. Aber ansonsten, wie gesagt, wir haben jetzt einige junge Leute geholt. Dann wird es sicher wieder Spaß machen, mit der jungen Mannschaft in die neue Saison zu gehen.
2: Es war eine ausgeglichene Partie über die 90 Minuten. Wir kommen eigentlich gut rein, die ersten 5 Minuten. Dann ist Zürich am Drücker, macht dann die 2 Tore. Das eine abseits, aber gut, müssen wir nicht drüber sprechen. Und dann kommen wir aber zurück und sind eigentlich in der ersten Halbzeit dann gut drin wieder. Zweite Halbzeit machen wir den Anschluss. Und im Endeffekt für mich geht die zweite Halbzeit an uns. Auch wenn wir jetzt halt 3-1 verloren haben. Wir haben 2 ganz klare Torchancen, die wir machen müssen. Und dann gehen wir hier in eine Verlängerung. Das 3-1 jetzt in der Nachspielzeit, okay, das können wir uns gar drücken.
0: Während im Ran 1 RBW Kreispokal nun ein neuer Sieger gekürt worden ist, sucht man in Kanada, den USA und Mexiko nach dem neuen Weltmeister. Beide Übungsleiter gaben uns auch ihren Tipp, wer die Fußballweltmeisterschaft ihrer Meinung nach gewinnen wird.
1: Das ist eine gute Frage. Ich denke, es wird eine Mannschaft, die wir alle noch nicht so auf dem Zettel haben. Vielleicht Argentinien.
2: Ja, es macht Frankreich.
0: Mit dem Finale fand der Ran 1 RBW Kreispokal seinen würdigen Abschluss. Der Wettbewerb bot über die gesamte Saison hinweg spannende Spiele, große Emotionen und fairen Sport. Ein gelungener Schlusspunkt der Fußballsaison 2025/26. Doch lange bleibt keine Zeit zum Durchatmen. Der Blick richtet sich bereits nach vorne, denn schon in Kürze beginnt die Vorbereitung auf die neue Spielzeit.
3: Die Einsatzkräfte von Rettungsdienst und Feuerwehr waren am zurückliegenden Wochenende aufgrund der hohen Temperaturen stark gefordert. Sowohl am Samstag als auch am Sonntag gingen jeweils rund 250 Notrufe bei der Leitstelle ein. Im Durchschnitt werden innerhalb von 24 Stunden etwa 120 Notrufe registriert. Der Rettungsdienst rückte am Samstag zu 51 und am Sonntag zu 50 Einsätzen aus. Ein besonderer Einsatzschwerpunkt lag in den Alten- und Pflegeheimen der Stadt, wo es zu einer auffälligen Häufung von Hilfeleistungen kam. Auch die Feuerwehr war stark im Einsatz. Insgesamt wurden am Wochenende 32 Einsätze abgearbeitet. Diese gliederten sich in 8 Brandeinsätze sowie 24 Einsätze der technischen Hilfeleistungen. Am Samstagnachmittag führten die hohen Temperaturen zudem zwischen 14.10 Uhr und 15.20 Uhr zur Auslösung von 5 Brandmeldeanlagen. Abschließend bedankten sich die Verantwortlichen bei allen Haupt- und ehrenamtlichen Einsatzkräften für ihren engagierten Einsatz und die geleistete Arbeit am Wochenende. Das waren unsere Nachrichten bei Zeitnah. Jetzt kommt noch das Wetter und wir sehen uns dann an gleicher Stelle morgen wieder. Bis dahin, machen Sie es gut.
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5: Morgen wird es sommerlich warm, allerdings zeigt sich das Wetter von seiner wechselhaften Seite bei einer Höchsttemperatur von 26 Grad. Es ist mit viel Regen zu rechnen, dennoch lässt sich die Sonne rund 4 Stunden lang blicken. Dazu weht eine leichte Brise aus Nordost. Im weiteren Verlauf der Woche bleiben die Temperaturen weitgehend konstant. Das Wetter bleibt wechselhaft mit zeitweisen Regenschauern und vielen Wolken. Zwischendurch sind aber auch immer wieder sonnige Abschnitte möglich.
6: Das größte Musikfest der Welt stand wieder einmal auf dem Plan. Die Rede ist natürlich von der Fête de la Musique. Auch die älteste Stadt Sachsen-Anhalts beteiligte sich einmal mehr an den Feierlichkeiten. Und das mit großem Aufgebot.
7: Heute ist der längste Tag des Jahres, der 21. Juni. Und da findet traditionell seit 14 Jahren in Aschersleben die Fête de la Musique statt. Die Fête de la Musique ist in den 80er Jahren in Frankreich entstanden als ein Musikfest, was draußen stattfindet, was kostenlos ist und was einfach die Menschen einlädt zu musizieren und andere Menschen einlädt zuzuhören. Und das machen wir in Aschersleben seit 14 Jahren und das macht sehr viel Spaß. Es ist sehr erfolgreich. Wir sind in diesem Jahr mit 9 Standorten am Start, quer durch die Stadt. Und von 13 Uhr, wir haben einen Auftakt gehabt auf dem Holzmarkt, bis abends, bis spät in die Nacht, ist in Aschersleben was los.
6: Die Fête de la Musique ist für jedermann. Dies spiegelt sich auch in dem vielfältigen musikalischen Angebot wider. Von Kindertanz bis zu Heavy Metal ließ sich alles hören. Und das an verschiedensten Standorten in der Stadt.
7: Ja, die Fête de la Musique ist ein Schaufenster für musikalische Darbietungen. Wir haben zum Auftakt gerade die Kindergartengruppe Bummi gesehen mit ihren Tanz und Gesang. Es gibt die Möglichkeit für Chöre aufzutreten. Bands haben die Möglichkeit, sich vor Zuschauern und Zuhörern darzustellen. Und ganz toll ist, dass Land Sachsen-Anhalt und das Institut Français ermöglichen es jedes Jahr, dass französische Bands nach Sachsen-Anhalt kommen, die an allen Standorten in Sachsen-Anhalt auftreten. Und wir haben heute Abend am Sonntag um 21 Uhr im Museumshof eine französische Band Back and Force, die auftreten werden. Und das zeichnet natürlich die Internationalität dieses Musikfestes aus.
6: Doch die Fête de la Musique wird in Aschersleben auch taktisch genutzt. Und zwar als Auftakt für den Sommerspielplan der Stadt. Wo verschiedenste Events stattfinden werden, im Vordergrund steht hierbei jedoch die Musik.
8: Also mit der Fête de la Musique ist es ja nicht nur der längste Tag des Jahres, den wir feiern. Wir feiern in Aschersleben auch die musikalische Vielfalt. Und das soll für uns heute der Auftakt sein, diese musikalische Vielfalt auch in den Sommer hineinzutragen. Wir werden am 30.07. eine Taylor Swift Open Air Party durchführen auf der Herrenbreite. Dann folgt am 31.07. ein Open Air Konzert mit Matthias Reim, was dann am darauffolgenden Tag mit einer musikalischen Party mit Alex Christensen endet. Also wir haben heute den musikalischen Auftakt in den Sommer mit der Fête und wir werden dann im Sommer mit Matthias Reim und Alex Christensen diese musikalische Party dann auch weiter fortführen.
6: Mit gut gefüllten Straßen und Bühnen, trotz der Hitze, lässt sich schlussfolgern, dass die Fête de la Musique in Aschersleben auch zum 14. Mal ein Erfolg gewesen war. Nun folgt in Aschersleben der restliche Sommerspielplan. Infos zu diesem sind im Übrigen auf der Seite der Aschersleber Touristeninformation einsehbar. Der Innenhof des Wolfgangstifts in Köthen öffnete einmal mehr seine Tore zum nun schon 4. Hof- und Gemeindefest der evangelischen Kirchengemeinde St. Jakob. Vom 17. bis zum 21. Juni war jedermann eingeladen. Vom Kuchenbazar bis hin zum politischen Diskurs war alles im Angebot. Am Sonntag ließ man die Festlichkeiten abschließend bei Kuchen, Kaffee und Fassbrause ausklingen. Pfarrer Martin Oljenicki mit dem Resümee der letzten Tage.
9: Das Schöne ist, wenn man es etwas zum 4. Mal macht, dann hat man schon gewisse Erfahrungen. Man weiß, wo alles ist. Man hat eine Idee, wie man was aufstellt. Und auch schon inzwischen, und das ist das, wofür ich unglaublich dankbar bin, ganz viele helfende Hände. Also ganz viele Ehrenamtliche in der Gemeinde, die mit anfassen, die beim Aufstellen des Zeltes mitgeholfen haben. und auch die Einrichtungen, die zu uns gehören, die Kita, das Heim und der Hort und die Migrationsberatung, die haben alle mit angefasst, jeder trägt seinen Teil bei und wir hatten ein paar sehr schöne Tage und das Wetter war auch fast ein bisschen zu warm, aber da wir im letzten Jahr alle gejammert haben, dass es zu kalt war, dürfen wir uns dieses Jahr nicht beschweren und so sind wir eigentlich ganz zufrieden mit unserer Hoffestwoche.
6: Neben der allgemein positiven Stimmung, die mit dem Hof- und Gemeindefest einhergeht, waren auch die diesjährigen Besucherzahlen ein positiver Aspekt. Mehr Besucher als im letzten Jahr sollen es gewesen sein.
9: Es war mehr als im letzten Jahr, aber es ist auch mal sehr unterschiedlich und von der jeweiligen Veranstaltung abhängig. Wir haben eine sehr gut besuchte ökumenisches Grillen gehabt am Mittwoch. Da waren ganz viele, fast die gesamte Führungsebene der katholischen Gemeinde da. Das war unglaublich schön. Das haben wir zusammen gemacht. Am Donnerstag, der Trubel im Internationalen Hof, der ist schon traditionell. Der war voll wie immer. Und das war ja gleich in Verbindung mit unserem 20-jährigen Jubiläum für die Migrationsberatung dann besonders schön. Und die Volkwerkstatt war trotz zeitgleich stattfindender Fußball-WM und Deutschlandspiel und verschiedene andere Veranstaltungen in der Stadt gut besucht. Wir hatten tolle Musik gestern Abend und ich glaube, es war eine sehr gute Stimmung insgesamt, ja.
6: So wurde die Festwoche am Sonntag ausgeklungen, bei Kaffee und Kuchen und mit einem positiven Rückblick auf das diesjährige Hof- und Gemeindefest. Doch die Bierfässer mussten noch etwas bearbeitet werden.
9: Ausgetrunken vor allen Dingen. Also ja, genau, wir haben unser Gemeindefest jetzt, haben Kaffee und Kuchen gehabt und genau, heute Abend laden wir nochmal zum Austrinken ein, denn den Bierwagen zurückgeben, dann müssen wir die Fässer, die wir nicht ausgetrunken haben, bezahlen wir trotzdem voll und deswegen werden wir heute Abend noch austrinken.
6: Im Großen und Ganzen war das diesjährige Hof- und Gemeindefest also wieder ein Erfolg. Mal schauen, ob die Besucherzahlen nächstes Jahr noch mehr zunehmen. Wir bleiben auf jeden Fall gespannt.

0: kurz durch. Dabei wird ein Schacht zur Regenwasservorbehandlung errichtet, um absetzbare Stoffe aus dem Niederschlagswasser vor der Einleitung in die Rossel zu entfernen. Das Regenwasser aus dem nördlichen Ortsteil wird über das bestehende Kanalsystem in die Rossel geleitet. Die neue Anlage sorgt zukünftig für eine gesetzlich vorgeschriebene Vorreinigung und verbessert damit den Schutz des Gewässers. Die Arbeiten finden in den Sommerferien statt und sind mit weiteren Maßnahmen der Stadt Dessau-Roßlau abgestimmt. Dafür wird die Dorfstraße im Bereich zwischen Hausnummer 47, Spielplatz und Rosselbrücke voll gesperrt. Eine Umleitung wird ausgeschildert, der Spielplatz bleibt erreichbar. Die Müllentsorgung wird während der Bauzeit organisiert. Betroffene Anwohner erhalten rechtzeitig Informationen zur Bereitstellung der Tonnen. Die DESWA bittet um Verständnis für die Einschränkungen während der Bauarbeiten. Unter dem Motto »Gemeinsam losgehen« setzt die Stadt Dessau-Roßlau vom 22. bis zum 26. Juni ein Zeichen gegen Einsamkeit. Die Aktionswoche zeigte, wie vielfältig die Möglichkeiten sind, mit anderen Menschen in Kontakt zu kommen. Gleichzeitig macht sie auf zahlreiche Initiativen und Angebote aufmerksam, die bereits bestehen, aber oft noch zu wenig bekannt sind. Denn Einsamkeit ist ein gesellschaftliches Thema, das Menschen jeden Alters betreffen kann.
1: Wenn von Einsamkeit die Rede ist, denken viele zuerst an ältere Menschen. Doch auch Jugendliche, Zugezogene, Angehörige von Pflegebedürftigen und viele andere können sich von sozialer Isolation betroffen fühlen. Auf dieses Thema wollte die Stadt Dessau-Roßlau nun aufmerksam machen. Mit der Aktionswoche vom 22. bis 26. Juni wurde unter dem Motto »Gemeinsam losgehen« ein Zeichen gegen Einsamkeit gesetzt. Den Auftakt bildete am Montag eine Informationsveranstaltung im Ratssaal des Rathauses.
2: Was wir heute erleben, ist eine Auftaktveranstaltung in unserem Programm Lumina. Dabei geht es darum, über das Thema Einsamkeit zu sprechen. Und sehr oft wird ja irrtümlicherweise angenommen, dass Einsamkeit nur ältere Menschen betreffen würde. Das stimmt nicht. Ich kenne das, als ich damals nach Deutschland kam und hier studiert habe. Auch ich war einsam und es gibt viele Menschen, die das kennen. Auch junge Menschen kennen Einsamkeit, ältere Menschen kennen Einsamkeit. Hier sitzen ganz wichtige Akteure, Akteurinnen, die sich mit dem Thema beschäftigen. Es geht darum, Einsamkeit darf nicht schambehaftet sein und keiner und keine sollte einsam sein.
1: Die Woche der Einsamkeit fand im Rahmen des Modellprojektes Lumina statt. Organisiert wurde sie in Kooperation zwischen der Stadt Dessau-Roßlau, dem Quartiersmanagement am Leipziger Tor und der AWO Dessau-Roßlau.
3: Wir haben uns ja Anfang des Jahres mit dem Zufallsbescheid auf den Weg gemacht, unser Modellvorhaben Lumina bei uns in der Stadt jetzt zu etablieren. Unser Ziel ist es ja vorrangig auch für pflegebedürftige Menschen und auch deren Umfeld, also Nachbarn, Freunde, pflegende Angehörige, niedrigschwellige soziale Unterstützungsangebote weiter auszubauen und vor allen Dingen auch sowas wie Alltagsbegleiter und ehrenamtliche Begleitung im Rahmen von Quartierskümmerern einfach auch einzusetzen. Und da sind wir jetzt ein bisschen mittlerweile auch einen Schritt weitergekommen und haben viele Kooperationen jetzt auch schon geschlossen und sind gerade dabei, das jetzt nach und nach aufzubauen.
1: Auf dem Programm stand eine Vielzahl von Angeboten. Das Besondere, die Aktionen wurden nicht eigens für diese Woche entwickelt. Vielmehr präsentierten Vereine, Einrichtungen und Beratungsstellen aus der gesamten Stadt ihre bereits bestehenden Angebote. Sie zeigten damit, welche Möglichkeiten es gibt, miteinander in Kontakt zu kommen und Einsamkeit aktiv entgegenzuwirken.
3: Im Rahmen von verschiedenen Gesprächen durch Lumina haben wir gemerkt, dass es viele Vereine und Träger und Institutionen gibt, die sich genau mit dem Thema Einsamkeit auch schon lange beschäftigen bei uns in der Stadt. Und wir haben unsere Kräfte jetzt ein bisschen gebündelt und haben eine Woche der Einsamkeit, wie es von Bundesseite eigentlich heißt, zur Woche der Gemeinsamkeit gemacht, unter dem Slogan gemeinsam losgehen, weil das wollen wir jetzt nämlich auch mit Lumina, wir wollen gemeinsam losgehen, weil wir gemerkt haben, wir haben eigentlich ganz, ganz viele Angebote in der Stadt, auch super viele niedrigschwellige Angebote, sie müssen nur dorthin, wo sie gebraucht werden und den Betroffenen halt irgendwie auch erreichen. Und deswegen haben wir gedacht, mit der Aktionswoche gemeinsam losgehen, wollen wir mal zeigen, was wir wirklich für schöne Sachen bei uns überall in der Stadt haben. Es sind keine Angebote, die jetzt irgendwie künstlich aufgesetzt sind, sondern die sind wirklich regulär immer da und jetzt einfach nur mal sichtbar gemacht in einer Woche.
1: Ob gemeinsamer Spieleabend oder Tanzkurs in der Villa Krötenhof, Sprachkurse bei der AWO, Fensterbilder,

0: gestalten oder ein Sportfest für Senioren bei der Volkssolidarität. Für jeden war etwas dabei. Auch gemeinsames Gärtnern und Kochen beim Rosseltreff in Roßlau sowie Picknick und Kaffeetrinken im Pollingpark und vieles weitere standen auf dem Programm. Gemeinsam kreativ sein, spazieren gehen, musizieren oder einfach nur miteinander reden und sich austauschen. Hauptsache gemeinsam statt allein.
1: Ich finde, dass Gemeinschaft und der Zusammenhalt davon leben, dass man miteinander spricht und dass man zusammenkommt. Daher ist mir das als Sozialdezernentin enorm wichtig, dass wir Menschen zusammenbringen. Und diese Stadt lebt davon und dafür, dass Menschen gemeinsam was gestalten. Und dafür haben wir die allerbesten Voraussetzungen hier in Dessau-Roßlau.
0: Sowohl die Auftaktveranstaltung als auch alle weiteren Angebote waren für interessierte Bürger kostenfrei. Wie wichtig der Stadt das Thema Einsamkeit und die Information darüber ist, zeigte auch eine parallel stattfindende Veranstaltung.
2: Wir haben parallel, für die, die sich vielleicht nicht in den Ratssaal trauen oder die sich jetzt vielleicht nicht ganz so für Referate interessieren, haben wir unten im Rathaus Innenhof eine kleine Informationsmeile aufgebaut. Da haben wir jetzt mittlerweile 12 Stände, verschiedene Genres, wo man einfach mal schauen kann, was gibt es denn eigentlich so für Beratungsangebote, Möglichkeiten, mich zu engagieren, aber eben auch Hilfe zu suchen, wenn ich weiß, jemand ist zum Beispiel einsam, braucht vielleicht Sozialberatung oder ist vielleicht auch pflegebedürftig oder ein pflegender Angehöriger. Also die Palette wird sehr vielfältig sein und das wollen wir dann unten einfach nochmal zeigen.
0: Auch wenn die Aktionswoche inzwischen beendet ist, bleiben die Angebote bestehen. Wer neue Kontakte knüpfen oder gemeinsame Aktivitäten entdecken möchte, findet also auch weiterhin zahlreiche Anlaufstellen in Dessau-Roßlau.
3: Die 16-jährige Spielerin der Dessau-Volleys und Landeskaderspielerin des VVSA Sophia Tust wurde vom Deutschen Volleyballverband für die U18-Europameisterschaft Anfang Juli in Litauen und Lettland nominiert. Ausschlaggebend für die Nominierung waren ihre herausragenden Leistungen in den vergangenen Monaten bei den nordostdeutschen und deutschen Meisterschaften sowie bei einem internationalen Turnier in Italien. Seit dem 9. Juni bereitet sich Tust gemeinsam mit der U18-Auswahl des Deutschen Volleyballverbandes auf die Europameisterschaft vor. Zunächst absolvierte das Team unter Leitung von Bundestrainer Justin Wolf einen 10-tägigen Lehrgang in Schwerin. Anschließend reist die Mannschaft für ein einwöchiges Trainingslager nach Belgien. Die Dessau Volleys gratulieren herzlich zur Nominierung, drücken Tust und der gesamten Mannschaft die Daumen und wünschen eine erfolgreiche sowie sportlich spannende Zeit mit der Jugendnationalmannschaft. Bei hochsommerlichen Temperaturen wurde am 26. Juni das Finale des RAN 1 RBW-Kreispokals im Elbe-Sportpark Aachen ausgetragen. Im Endspiel standen sich der Dessauer SV 97, der den Pokal bereits im vergangenen Jahr gewinnen konnte, und der Zörbiger FC gegenüber, der mit einer herausragenden Saisonleistung in der Liga überzeugte. Einen eindeutigen Favoriten gab es daher nicht. Entsprechend durften sich die Zuschauer auf ein spannendes und umkämpftes Pokalfinale freuen.
4: Der 26. Juni war nicht nur ein heißer Sommertag. Auch das Finale des prestigeträchtigen RAN 1 RBW-Kreispokals wurde im Elbe-Sportpark ausgetragen. Trotz sommerlicher Temperaturen fanden sich 334 Zuschauer in der Spielstätte in Aachen ein, um ein spannendes und packendes Endspiel zu erleben. Nach 5 erfolgreich absolvierten K.O.-Spielen hatten sich schließlich der Zörbiger FC und der Dessauer SV 97 ins Finale durchgesetzt. Beide Teams überzeugten über die gesamte Saison in der Landesklasse mit starken Leistungen. Besonders der DSV als amtierender Pokalsieger wollte die Spielzeit mit dem erneuten Gewinn des Titels krönen, zumal es zugleich das letzte Spiel für das Trainerduo um Konstantin Risse und Robert Kegler sein sollte. Doch auch der Zörbiger FC wollte sich keineswegs kampflos geschlagen geben. Die Mannschaft aus dem Landkreis Anhalt-Bitterfeld wollte sich für eine insgesamt starke Saison belohnen und gemeinsam mit ihren Fans den Traum vom Pokalsieg verwirklichen. Damit versprach das Finale ein intensives und hochspannendes Duell zu werden. Um 19 Uhr startete dann auch das Pokalfinale und Parteischer des Spiels war Daniel Fritsche. Druckvoll waren die Anfangsminuten. Der DSV suchte früh den Zug zum gegnerischen Tor, fand jedoch keine Möglichkeit abzuschließen.

0: Der Zörbiger FC lauerte dabei eher auf die Fehler der Dessauer. In der 8. Minute dann der Ballgewinn in der eigenen Hälfte. Schnell spielen die Zörbiger nach vorne. Ein abseitsverdächtiger Steckpass fand dann Tom Gansen, der auf Colin Seliger abspielte. Mit etwas Hilfe vom DSV landete dann der Ball im Tor. 1:0 für den Zörbiger FC. Wir springen in die 15. Minute. Ecke für Zörbig. Die Variante konnte aber vorerst geklärt werden. Jedoch verlor Marcel Merkel den Ball und dann ging's schnell. Seliger spielte auf den freistehenden Gansen, der ohne Probleme auf 2:0 erhöht. Und es kommt noch dicker für den Verein aus der Bauhausstadt. Erik Mahlende mit dem langen Ball auf Steve Braun, der jedoch den Ball verliert und anschließend von hinten in Felix Teichert hineingrätscht. Trotz Shakehands im Nachgang zeigte der Schiedsrichter hier die rote Karte gegen Braun. Der DSV muss nun die restliche Spielzeit in Unterzahl bestehen. Die Hitze schien den Spielern ein bisschen die Konzentration zu rauben, auch auf der Seite von Zörbig. So wurde in der 29. Minute Florian Bär wegen eines Fouls erst mit Gelb verwarnt, nur um kurze Zeit später wieder ein Foul zu ziehen. Der bereits Verwarnte sah dann natürlich die gelb-rote Karte und machte ungewollt die Partie wieder spannend. Denn aus dem Freistoß konnte der DSV Kapital schlagen und den Anschlusstreffer durch Erik Mahlende erzielen. 2:1. Der Dessauer SV versuchte alles daran, den Ausgleich vor der Halbzeitpause zu erzielen. Die Chancenverwertung war jedoch zu wenig und so ging es mit 2:1 erst einmal in die Halbzeitpause. Aus der Kabine kamen die Dessauer mit viel Kampfesgeist und spielten zu Beginn der zweiten Spielhälfte weiter auf den Ausgleich. In den Lauf bekam in der 56. Minute Paul Apel den Ball, umkurfte Kohler im Tor, doch sein Abschluss kann Thorsten Schmidt vor der Linie klären. Die Mannschaft von Konstantin Risse bleibt jedoch weiter am Ball und erspielte sich Chance um Chance. Hier der Schuss von Kapitän Merkel. Der Ball fliegt aber über das Tor. Was ist mit Zörbig? In der 60. Minute der lange Ball auf Lenny Janders. Im 1 gegen 1 unterlag er jedoch an Dominik Deistler im Tor. Wir springen in die 83. Minute und es steigt Rauch auf. Ein paar Fans zündeten hinter der Zörbiger Wechselbank eine Rauchfackel. Der Rauch zog dann aufs Spielfeld und sorgte für schlechtere Sichtbedingungen. Kurz vor dem Schluss drückte der DSV natürlich auf den Ausgleich, während die Zörbiger eher auf Konter warteten. In der letzten Sekunde hält hier Paul Apel sein Team im Spiel. Die letzte Szene des Spiels gehört dann jedoch den Zörbigern. Auch wenn man's wegen dem Rauch nicht sieht, erzielt Jan Lindemann in der 90. plus 10. Minute den 3:1 Endstand. Die Freude war beim Zörbiger FC groß über den Sieg des RAN 1 RBW Kreispokals. Mit den treuen Fans feierte die Mannschaft im Anschluss und krönte sich damit für eine herausragende Fußballsaison. Im Anschluss gaben uns beide Cheftrainer ihre Eindrücke vom Spiel.
1: War zum Anfang war das Spiel auf unserer Seite. Dann mit den zwei Entscheidungen vom Schiedsrichter, die roten Karten, haben das Spiel nochmal sehr geöffnet. Wo dann der Trend schon beim Gegner lag, noch den Ausgleich zu erzielen. Und ansonsten denke ich, dann hinten raus haben wir es dann schon verdient gewonnen, weil wir mehr Spielanteile hatten. Und unsere Chancen noch genutzt hatten dann. Also für mich persönlich ist das die Krönung meiner Trainertätigkeit in Zürich. Aber ich denke für die Stadt oder für den Verein viel Mehrwert. Wie gesagt, es ist einfach, präsentiert sich hier im Umkreis. Pokal gewonnen, nicht schlecht in der Liga gespielt. Also ich denke, wie gesagt, dass das Vorrang hat, dass es eher für die Erscheinung der Mannschaft und der Stadt Zürich ein großes Ausrufezeichen ist. Ich bleibe grundsätzlich erstmal Trainer, ja. Und zwei, drei wichtige Spieler, wie der Kapitän, hört auf, wird ein bisschen kürzer treten. Die anderen zwei werden sich nochmal verändern. Aber ansonsten, wie gesagt, wir haben jetzt einige junge Leute geholt. Dann wird es sicher wieder Spaß machen, mit der jungen Mannschaft in die neue Saison zu gehen.
2: Es war eine ausgeglichene Partie über die 90 Minuten. Wir kommen eigentlich gut rein, die ersten 5 Minuten. Dann ist Zürbich am Drücker, macht dann die 2 Tore. Das eine abseits, aber gut, müssen wir nicht drüber sprechen. Und dann kommen wir aber zurück und sind eigentlich in der ersten Halbzeit dann gut drin wieder. Zweite Halbzeit machen wir den Anschluss. Und im Endeffekt für mich geht die zweite Halbzeit an uns. Auch wenn wir jetzt halt 3-1 verloren haben, wir haben 2 ganz klare Torchancen, die wir machen müssen. Und dann gehen wir hier in eine Verlängerung. Das 3-1 jetzt in der Nachspielzeit, okay, das können wir uns gar drücken.
0: Während im Ran 1 RBW Kreispokal nun ein neuer Sieger gekürt worden ist, sucht man in Kanada, den USA und Mexiko nach dem neuen Weltmeister. Beide Übungsleiter gaben uns auch ihren Tipp, wer die Fußballweltmeisterschaft ihrer Meinung nach gewinnen wird.
1: Das ist eine gute Frage. Ich denke, es wird eine Mannschaft, die wir alle noch nicht so auf dem Zettel haben. Vielleicht Argentinien.
2: Ja, es macht Frankreich.
0: Mit dem Finale fand der Ran 1 RBW Kreispokal seinen würdigen Abschluss. Der Wettbewerb bot über die gesamte Saison hinweg spannende Spiele, große Emotionen und fairen Sport. Ein gelungener Schlusspunkt der Fußballsaison 2025/26. Doch lange bleibt keine Zeit zum Durchatmen. Der Blick richtet sich bereits nach vorne, denn schon in Kürze beginnt die Vorbereitung auf die neue Spielzeit.
3: Die Einsatzkräfte von Rettungsdienst und Feuerwehr waren am zurückliegenden Wochenende aufgrund der hohen Temperaturen stark gefordert. Sowohl am Samstag als auch am Sonntag gingen jeweils rund 250 Notrufe bei der Leitstelle ein. Im Durchschnitt werden innerhalb von 24 Stunden etwa 120 Notrufe registriert. Der Rettungsdienst rückte am Samstag zu 51 und am Sonntag zu 50 Einsätzen aus. Ein besonderer Einsatzschwerpunkt lag in den Alten- und Pflegeheimen der Stadt, wo es zu einer auffälligen Häufung von Hilfeleistungen kam. Auch die Feuerwehr war stark im Einsatz. Insgesamt wurden am Wochenende 32 Einsätze abgearbeitet. Diese gliederten sich in 8 Brandeinsätze sowie 24 Einsätze der technischen Hilfeleistungen. Am Samstagnachmittag führten die hohen Temperaturen zudem zwischen 14.10 Uhr und 15.20 Uhr zur Auslösung von 5 Brandmeldeanlagen. Abschließend bedankten sich die Verantwortlichen bei allen Haupt- und ehrenamtlichen Einsatzkräften für ihren engagierten Einsatz und die geleistete Arbeit am Wochenende. Das waren unsere Nachrichten bei Zeitnah. Jetzt kommt noch das Wetter und wir sehen uns dann an gleicher Stelle morgen wieder. Bis dahin, machen Sie es gut.
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5: Morgen wird es sommerlich warm, allerdings zeigt sich das Wetter von seiner wechselhaften Seite bei einer Höchsttemperatur von 26 Grad. Es ist mit viel Regen zu rechnen, dennoch lässt sich die Sonne rund 4 Stunden lang blicken. Dazu weht eine leichte Brise aus Nordost. Im weiteren Verlauf der Woche bleiben die Temperaturen weitgehend konstant. Das Wetter bleibt wechselhaft mit zeitweisen Regenschauern und vielen Wolken. Zwischendurch sind aber auch immer wieder sonnige Abschnitte möglich.
6: Das größte Musikfest der Welt stand wieder einmal auf dem Plan. Die Rede ist natürlich von der Fête de la Musique. Auch die älteste Stadt Sachsen-Anhalts beteiligte sich einmal mehr an den Feierlichkeiten. Und das mit großem Aufgebot.
7: Heute ist der längste Tag des Jahres, der 21. Juni, und da findet traditionell seit 14 Jahren

0: Jahren in Aschersleben die Fête de la Musique statt. Die Fête de la Musique ist in den 80er Jahren in Frankreich entstanden als ein Musikfest, was draußen stattfindet, was kostenlos ist und was einfach die Menschen einlädt zu musizieren und andere Menschen einlädt zuzuhören. Und das machen wir in Aschersleben seit 14 Jahren und das macht sehr viel Spaß. Es ist sehr erfolgreich. Wir sind in diesem Jahr mit 9 Standorten am Start, quer durch die Stadt. Und von 13 Uhr, wir haben einen Auftakt gehabt auf dem Holzmarkt, bis abends, bis spät in die Nacht, ist in Aschersleben was los.
1: Die Fête de la Musique ist für jedermann. Dies spiegelt sich auch in den vielfältigen musikalischen Angebot wider. Von Kindertanz bis zu Heavy Metal ließ sich alles hören. Und das an verschiedensten Standorten in der Stadt.
0: Ja, die Fête de la Musique ist ein Schaufenster für musikalische Darbietungen. Wir haben zum Auftakt gerade die Kindergartengruppe Bumi gesehen mit ihren Tanz und Gesang. Es gibt die Möglichkeit für Chöre aufzutreten. Bands haben die Möglichkeit, sich vor Zuschauern und Zuhörern darzustellen. Und ganz toll ist, dass Land Sachsen-Anhalt und das Institut Français ermöglichen es jedes Jahr, dass französische Bands nach Sachsen-Anhalt kommen, die an allen Standorten in Sachsen-Anhalt auftreten. Und wir haben heute Abend am Sonntag um 21 Uhr im Museumshof eine französische Band, Back and Forth, die auftreten werden. Und das zeichnet natürlich die Internationalität dieses Musikfestes aus.
1: Doch die Fête de la Musique wird in Aschersleben auch taktisch genutzt. Und zwar als Auftakt für den Sommerspielplan der Stadt, wo verschiedenste Events stattfinden werden. Im Vordergrund steht hierbei jedoch die Musik.
2: Also mit der Fête de la Musique ist es ja nicht nur der längste Tag des Jahres, den wir feiern. Wir feiern in Aschersleben auch die musikalische Vielfalt. Und das soll für uns heute der Auftakt sein, diese musikalische Vielfalt auch in den Sommer hineinzutragen. Wir werden am 30.07. eine Taylor Swift Open Air Party durchführen auf der Herrenbreite. Dann folgt am 31.07. ein Open Air Konzert mit Matthias Reim, was dann am darauffolgenden Tag mit einer musikalischen Party mit Alex Christensen endet. Also wir haben heute den musikalischen Auftakt in den Sommer mit der Fête und wir werden dann im Sommer mit Matthias Reim und Alex Christensen diese musikalische Party dann auch weiter fortführen.
1: Mit gut gefüllten Straßen und Bühnen, trotz der Hitze, lässt sich schlussfolgern, dass die Fête de la Musique in Aschersleben auch zum 14. Mal ein Erfolg gewesen war. Nun folgt in Aschersleben der restliche Sommerspielplan. Infos zu diesem sind im Übrigen auf der Seite der Aschersleber Touristeninformation einsehbar. Der Innenhof des Wolfgangstifts in Köthen öffnete einmal mehr seine Tore zum nun schon 4. Hof- und Gemeindefest der evangelischen Kirchengemeinde St. Jakob. Vom 17. bis zum 21. Juni war jedermann eingeladen. Vom Kuchenbazar bis hin zum politischen Diskurs war alles im Angebot. Am Sonntag ließ man die Festlichkeiten abschließend bei Kuchen, Kaffee und Fassbrause ausklingen. Pfarrer Martin Oljenicki mit dem Resümee der letzten Tage.
3: Das Schöne ist, wenn man es etwas zum 4. Mal macht, dann hat man schon gewisse Erfahrungen. Man weiß, wo alles ist. Man hat eine Idee, wie man was aufstellt. Und auch schon inzwischen, und das ist das, wofür ich unglaublich dankbar bin, ganz viele helfende Hände. Also ganz viele Ehrenamtliche in der Gemeinde, die mit anfassen, die beim Aufstellen des Zeltes mitgeholfen haben. Und auch die Einrichtungen, die zu uns gehören, die Kita, das Heim und der Hort und die Migrationsberatung, die haben alle mit angefasst. Jeder trägt seinen Teil bei. Und wir hatten ein paar sehr schöne Tage und das Wetter war auch fast ein bisschen zu warm. Aber da wir im letzten Jahr alle gejammert haben, dass es zu kalt war, dürfen wir uns dieses Jahr nicht beschweren. Und so sind wir eigentlich ganz zufrieden mit unserer Hoffestwoche.
1: Neben der allgemein positiven Stimmung, die mit dem Hof- und Gemeindefest einhergeht, waren auch die diesjährigen Besucherzahlen ein positiver Aspekt. Mehr Besucher als im letzten Jahr sollen es gewesen sein.
3: Es war mehr als im letzten Jahr. Aber es ist auch mal sehr unterschiedlich und von der jeweiligen Veranstaltung abhängig. Ne? Wir haben ein sehr gut besuchtes ökumenisches Grillen gehabt am Mittwoch. Da waren ganz viele, fast die gesamte Führungsebene der katholischen Gemeinde da. Das war unglaublich schön. Das haben wir zusammen gemacht. Am Donnerstag, der Trubel im Internationalen Hof, der ist schon traditionell, der war voll wie immer. Und das

0: War ja gleich in Verbindung mit unserem 20-jährigen Jubiläum für die Migrationsberatung dann besonders schön. Und genau, und die Vorwerkstatt war trotz zeitgleich stattfindender Fußball-WM und Deutschlandspiel und verschiedene andere Veranstaltungen in der Stadt gut besucht. Wir hatten tolle Musik gestern Abend und ich glaube, es war eine sehr gute Stimmung insgesamt, ja.
1: So wurde die Festwoche am Sonntag ausgeklungen. Bei Kaffee und Kuchen und mit einem positiven Rückblick auf das diesjährige Hof- und Gemeindefest. Doch die Bierfässer mussten noch etwas bearbeitet werden.
0: Ausgetrunken vor allen Dingen. Also ja, genau, wir haben unser Gemeindefest jetzt, haben Kaffee und Kuchen gehabt. Und genau, heute Abend laden wir nochmal zum Austrinken ein, denn wenn wir das den Bierwagen zurückgeben, dann müssen wir die Fässer, die wir nicht ausgetrunken haben, bezahlen wir trotzdem voll. Und deswegen werden wir heute Abend noch austrinken.
1: Im Großen und Ganzen war das diesjährige Hof- und Gemeindefest also wieder ein Erfolg. Mal schauen, ob die Besucherzahlen nächstes Jahr noch mehr zunehmen. Wir bleiben auf jeden Fall gespannt.

Herzlich willkommen zur ersten Ausgabe der Nachrichten hier bei Zeitnah in dieser Woche. Die Dessauer Wasser- und Abwasser GmbH führt vom 6. Juli bis zum voraussichtlich 14. August in Mühlstedt eine Baumaßnahme zum Gewässerschutz.

0: durch. Dabei wird ein Schacht zur Regenwasservorbehandlung errichtet, um absetzbare Stoffe aus dem Niederschlagswasser vor der Einleitung in die Rossel zu entfernen. Das Regenwasser aus dem nördlichen Ortsteil wird über das bestehende Kanalsystem in die Rossel geleitet. Die neue Anlage sorgt zukünftig für eine gesetzlich vorgeschriebene Vorreinigung und verbessert damit den Schutz des Gewässers. Die Arbeiten finden in den Sommerferien statt und sind mit weiteren Maßnahmen der Stadt Dessau-Roßlau abgestimmt. Dafür wird die Dorfstraße im Bereich zwischen Hausnummer 47, Spielplatz und Rosselbrücke voll gesperrt. Eine Umleitung wird ausgeschildert, der Spielplatz bleibt erreichbar. Die Müllentsorgung wird während der Bauzeit organisiert. Betroffene Anwohner erhalten rechtzeitig Informationen zur Bereitstellung der Tonnen. Die DESWA bittet um Verständnis für die Einschränkungen während der Bauarbeiten. Unter dem Motto "Gemeinsam losgehen" setzt die Stadt Dessau-Roßlau vom 22. bis zum 26. Juni ein Zeichen gegen Einsamkeit. Die Aktionswoche zeigte, wie vielfältig die Möglichkeiten sind, mit anderen Menschen in Kontakt zu kommen. Gleichzeitig macht sie auf zahlreiche Initiativen und Angebote aufmerksam, die bereits bestehen, aber oft noch zu wenig bekannt sind. Denn Einsamkeit ist ein gesellschaftliches Thema, das Menschen jeden Alters betreffen kann.
1: Wenn von Einsamkeit die Rede ist, denken viele zuerst an ältere Menschen. Doch auch Jugendliche, Zugezogene, Angehörige von Pflegebedürftigen und viele andere können sich von sozialer Isolation betroffen fühlen. Auf dieses Thema wollte die Stadt Dessau-Roßlau nun aufmerksam machen. Mit der Aktionswoche vom 22. bis 26. Juni wurde unter dem Motto "Gemeinsam losgehen" ein Zeichen gegen Einsamkeit gesetzt. Den Auftakt bildete am Montag eine Informationsveranstaltung im Ratssaal des Rathauses.
2: Was wir heute erleben, ist eine Auftaktsveranstaltung in unserem Programm Lumina. Dabei geht es darum, über das Thema Einsamkeit zu sprechen. Und sehr oft wird ja irrtümlicherweise angenommen, dass Einsamkeit nur ältere Menschen betreffen würde. Das stimmt nicht. Ich kenne das, als ich damals nach Deutschland kam und hier studiert habe. Auch ich war einsam und es gibt viele Menschen, die das kennen. Auch junge Menschen kennen Einsamkeit, ältere Menschen kennen Einsamkeit. Hier sitzen ganz wichtige Akteure, Akteurinnen, die sich mit dem Thema beschäftigen. Es geht darum, Einsamkeit darf nicht schambehaftet sein und keiner und keine sollte einsam sein.
1: Die Woche der Einsamkeit fand im Rahmen des Modellprojektes Lumina statt. Organisiert wurde sie in Kooperation zwischen der Stadt Dessau-Roßlau, dem Quartiersmanagement am Leipziger Tor und der AWO Dessau-Roßlau.
3: Wir haben uns ja Anfang des Jahres mit dem Zuwendungsbescheid auf den Weg gemacht, unser Modellvorhaben Lumina bei uns in der Stadt jetzt zu etablieren. Unser Ziel ist es ja vorrangig auch für pflegebedürftige Menschen und auch deren Umfeld, also Nachbarn, Freunde, pflegende Angehörige, niedrigschwellige soziale Unterstützungsangebote weiter auszubauen und vor allen Dingen auch sowas wie Alltagsbegleiter und ehrenamtliche Begleitung im Rahmen von Quartierskümmerern einfach auch einzusetzen. Und da sind wir jetzt ein bisschen mittlerweile auch einen Schritt weiter gekommen und haben viele Kooperationen jetzt auch schon geschlossen und sind gerade dabei, das jetzt nach und nach aufzubauen.
1: Auf dem Programm stand eine Vielzahl von Angeboten. Das Besondere, die Aktionen wurden nicht eigens für diese Woche entwickelt. Vielmehr präsentierten Vereine, Einrichtungen und Beratungsstellen aus der gesamten Stadt ihre bereits bestehenden Angebote. Sie zeigten damit, welche Möglichkeiten es gibt, miteinander in Kontakt zu kommen und Einsamkeit aktiv entgegenzuwirken.
3: Im Rahmen von verschiedenen Gesprächen durch Lumina haben wir gemerkt, dass es viele Vereine und Träger und Institutionen gibt, die sich genau mit dem Thema Einsamkeit auch schon lange beschäftigen bei uns in der Stadt. Und wir haben unsere Kräfte jetzt ein bisschen gebündelt und haben eine Woche der Einsamkeit, wie es von Bundesseite eigentlich heißt, zur Woche der Gemeinsamkeit gemacht, unter dem Slogan "Gemeinsam losgehen", weil das wollen wir jetzt nämlich auch mit Lumina, wir wollen gemeinsam losgehen, weil wir gemerkt haben, wir haben eigentlich ganz, ganz viele Angebote in der Stadt, auch super viele niedrigschwellige Angebote, sie müssen nur dorthin, wo sie gebraucht werden und den Betroffenen halt irgendwie auch erreichen. Und deswegen haben wir gedacht, mit der Aktionswoche "Gemeinsam losgehen" wollen wir mal zeigen, was wir wirklich für schöne Sachen bei uns überall in der Stadt haben. Es sind keine Angebote, die jetzt irgendwie künstlich aufgesetzt sind, sondern die sind wirklich regulär immer da und jetzt einfach nur mal sichtbar gemacht in einer Woche.
1: Ob gemeinsamer Spieleabend oder Tanzkurs in der Villa Krötenhof, Sprachkurse bei der AWO, Fensterbilder,

0: gestalten oder ein Sportfest für Senioren bei der Volkssolidarität. Für jeden war etwas dabei. Auch gemeinsames Gärtnern und Kochen beim Rosseltreff in Roßlau sowie Picknick und Kaffeetrinken im Pollingpark und vieles weitere standen auf dem Programm. Gemeinsam kreativ sein, spazieren gehen, musizieren oder einfach nur miteinander reden und sich austauschen. Hauptsache gemeinsam statt allein.
1: Ich finde, dass Gemeinschaft und der Zusammenhalt davon leben, dass man miteinander spricht und dass man zusammenkommt. Daher ist mir das als Sozialdezernenten enorm wichtig, dass wir Menschen zusammenbringen. Und diese Stadt lebt davon und dafür, dass Menschen gemeinsam was gestalten. Und dafür haben wir die allerbesten Voraussetzungen hier in Dessau-Roßlau.
0: Sowohl die Auftaktveranstaltung als auch alle weiteren Angebote waren für interessierte Bürger kostenfrei. Wie wichtig der Stadt das Thema Einsamkeit und die Information darüber ist, zeigte auch eine parallel stattfindende Veranstaltung.
2: Wir haben parallel, für die, die sich vielleicht nicht in den Ratssaal trauen oder die sich jetzt vielleicht nicht ganz so für Referate interessieren, haben wir unten im Rathaus Innenhof eine kleine Informationsmeile aufgebaut. Da haben wir jetzt mittlerweile 12 Stände, verschiedene Genres, wo man einfach mal schauen kann, was gibt es denn eigentlich so für Beratungsangebote, Möglichkeiten, mich zu engagieren, aber eben auch Hilfe zu suchen, wenn ich weiß, jemand ist zum Beispiel einsam, braucht vielleicht Sozialberatung oder ist vielleicht auch pflegebedürftig oder ein pflegender Angehöriger. Also die Palette wird sehr vielfältig sein und das wollen wir dann unten einfach nochmal zeigen.
0: Auch wenn die Aktionswoche inzwischen beendet ist, bleiben die Angebote bestehen. Wer neue Kontakte knüpfen oder gemeinsame Aktivitäten entdecken möchte, findet also auch weiterhin zahlreiche Anlaufstellen in Dessau-Roßlau.
3: Die 16-jährige Spielerin der Dessau-Volleys und Landeskaderspielerin des VVSA Sophia Tust wurde vom Deutschen Volleyballverband für die U18-Europameisterschaft Anfang Juli in Litauen und Lettland nominiert. Ausschlaggebend für die Nominierung waren ihre herausragenden Leistungen in den vergangenen Monaten bei den nordostdeutschen und deutschen Meisterschaften sowie bei einem internationalen Turnier in Italien. Seit dem 9. Juni bereitet sich Tust gemeinsam mit der U18-Auswahl des Deutschen Volleyballverbandes auf die Europameisterschaft vor. Zunächst absolvierte das Team unter Leitung von Bundestrainer Justin Wolf einen 10-tägigen Lehrgang in Schwerin. Anschließend reist die Mannschaft für ein einwöchiges Trainingslager nach Belgien. Die Dessau Volleys gratulieren herzlich zur Nominierung, drücken Tust und der gesamten Mannschaft die Daumen und wünschen eine erfolgreiche sowie sportlich spannende Zeit mit der Jugendnationalmannschaft. Bei hochsommerlichen Temperaturen wurde am 26. Juni das Finale des RAN 1 RBW Kreispokals im Elbe Sportpark Aachen ausgetragen. Im Endspiel standen sich der Dessauer SV 97, der den Pokal bereits im vergangenen Jahr gewinnen konnte, und der Zörbiger FC gegenüber, der mit einer herausragenden Saisonleistung in der Liga überzeugte. Einen eindeutigen Favoriten gab es daher nicht. Entsprechend durften sich die Zuschauer auf ein spannendes und umkämpftes Pokalfinale freuen.
4: Der 26. Juni war nicht nur ein heißer Sommertag. Auch das Finale des prestigeträchtigen RAN 1 RBW Kreispokals wurde im Elbe Sportpark ausgetragen. Trotz sommerlicher Temperaturen fanden sich 334 Zuschauer in der Spielstätte in Aachen ein, um ein spannendes und packendes Endspiel zu erleben. Nach 5 erfolgreich absolvierten K.O.-Spielen hatten sich schließlich der Zörbiger FC und der Dessauer SV 97 ins Finale durchgesetzt. Beide Teams überzeugten über die gesamte Saison in der Landesklasse mit starken Leistungen. Besonders der DSV als amtierender Pokalsieger wollte die Spielzeit mit dem erneuten Gewinn des Titels krönen, zumal es zugleich das letzte Spiel für das Trainerduo um Konstantin Risse und Robert Kegler sein sollte. Doch auch der Zörbiger FC wollte sich keineswegs kampflos geschlagen geben. Die Mannschaft aus dem Landkreis Anhalt-Bitterfeld wollte sich für eine insgesamt starke Saison belohnen und gemeinsam mit ihren Fans den Traum vom Pokalsieg verwirklichen. Damit versprach das Finale ein intensives und hochspannendes Duell zu werden. Um 19 Uhr startete dann auch das Pokalfinale und Parteischer des Spiels war Daniel Fritsche. Druckvoll waren die Anfangsminuten. Der DSV suchte früh den Zug zum gegnerischen Tor, fand jedoch keine Möglichkeit abzuschließen. Der Zörbiger FC lauerte dabei eher auf die Fehler der Dessauer. In der 8. Minute dann der Ballgewinn in der eigenen Hälfte. Schnell spielen die Zörbiger nach vorne. Ein abseitsverdächtiger Steckpass fand dann Tom Gansen, der auf Colin Seliger abspielte. Mit etwas Hilfe vom DSV landete dann der Ball im Tor. 1:0 für den Zörbiger FC. Wir springen in die 15. Minute. Ecke für Zörbig. Die Variante konnte aber vorerst geklärt werden. Jedoch verlor Marcel Merkel den Ball und dann ging's schnell. Seliger spielte auf den freistehenden Gansen, der ohne Probleme auf 2:0 erhöht. Und es kommt noch dicker für den Verein aus der Bauhausstadt. Erik Mahlende mit dem langen Ball auf Steve Braun, der jedoch den Ball verliert und anschließend von hinten in Felix Teichert hineingrätscht. Trotz Shakehands im Nachgang zeigte der Schiedsrichter hier die rote Karte gegen Braun. Der DSV muss nun die restliche Spielzeit in Unterzahl bestehen. Die Hitze schien den Spielern ein bisschen die Konzentration zu rauben, auch auf der Seite von Zörbig. So wurde in der 29. Minute Florian Bär wegen eines Fouls erst mit Gelb verwarnt, nur um kurze Zeit später wieder ein Foul zu ziehen. Der bereits Verwarnte sah dann natürlich die gelb-rote Karte und machte ungewollt die Partie wieder spannend. Denn aus dem Freistoß konnte der DSV Kapital schlagen und den Anschlusstreffer durch Erik Mahlende erzielen. 2:1. Der Dessauer SV versuchte alles daran, den Ausgleich vor der Halbzeitpause zu erzielen. Die Chancenverwertung war jedoch zu wenig und so ging es mit 2:1 erst einmal in die Halbzeitpause. Aus der Kabine kamen die Dessauer mit viel Kampfesgeist und spielten zu Beginn der zweiten Spielhälfte weiter auf den Ausgleich. In den Lauf bekam in der 56. Minute Paul Apel den Ball, umkurfte Kohler im Tor, doch sein Abschluss kann Thorsten Schmidt vor der Linie klären. Die Mannschaft von Konstantin Risse bleibt jedoch weiter am Ball und erspielte sich Chance um Chance. Hier der Schuss von Kapitän Merkel. Der Ball fliegt aber über das Tor. Was ist mit Zörbig? In der 60. Minute der lange Ball auf Lenny Janders. Im 1:1 unterlag er jedoch an Dominik Deistler im Tor. Wir springen in die 83. Minute und es steigt Rauch auf. Ein paar Fans zündeten hinter der Zörbiger Wechselbank eine Rauchfackel. Der Rauch zog dann aufs Spielfeld und sorgte für schlechtere Sichtbedingungen. Kurz vor dem Schluss drückte der DSV natürlich auf den Ausgleich, während die Zörbiger eher auf Konter warteten. In der letzten Sekunde hält hier Paul Apel sein Team im Spiel. Die letzte Szene des Spiels gehört dann jedoch den Zörbigern. Auch wenn man's wegen dem Rauch nicht sieht, erzielt Jan Lindemann in der 90. plus 10. Minute den 3:1 Endstand. Die Freude war beim Zörbiger FC groß über den Sieg des RAN 1 RBW Kreispokals. Mit den treuen Fans feierte die Mannschaft im Anschluss und krönte sich damit für eine herausragende Fußballsaison. Im Anschluss gaben uns beide Cheftrainer ihre Eindrücke vom Spiel.
5: War zum Anfang war das Spiel auf unserer Seite, dann mit den zwei Entscheidungen vom Schiedsrichter, die roten Karten, haben das Spiel nochmal sehr geöffnet, wo dann der Trend schon beim Gegner lag, noch den Ausgleich zu erzielen. Und ansonsten denke ich, dann hinten raus haben wir es dann schon verdient gewonnen, weil wir mehr Spielanteile hatten und unsere Chancen noch genutzt hatten dann. Also für mich persönlich ist das die Krönung meiner Trainertätigkeit in Zürich. Aber ich denke für die Stadt oder für den Verein viel Mehrwert. Wie gesagt, es ist einfach, präsentiert sich hier im Umkreis, Pokal gewonnen, nicht schlecht in der Liga gespielt. Also ich denke, wie gesagt, dass das Vorrang hat, dass das eher für die Erscheinung der Mannschaft und der Stadt Zürich ein großes Ausrufezeichen ist. Ich bleibe grundsätzlich erstmal Trainer, ja. Und zwei, drei wichtige Spieler, wie der Kapitän, hört auf, wird ein bisschen kürzer treten. Die anderen zwei werden sich nochmal verändern. Aber ansonsten, wie gesagt, wir haben jetzt einige junge Leute.

0: geholt, dann wird es sicher wieder Spaß machen, mit der jungen Mannschaft in die neue Saison zu gehen.
1: Es war eine ausgeglichene Partie über die 90 Minuten. Wir kommen eigentlich gut rein, die ersten 5 Minuten. Dann ist Zürbich am Drücker, macht dann die 2 Tore. Das eine abseits, aber gut, müssen wir nicht drüber sprechen. Und dann kommen wir aber zurück und sind eigentlich ja, in der ersten Halbzeit dann gut drin wieder. Zweite Halbzeit machen wir den Anschluss. Und im Endeffekt, für mich geht die zweite Halbzeit an uns. Auch wenn wir jetzt halt 3-1 verloren haben. Wir haben 2 ganz klare Torchancen, die wir machen müssen. Und dann gehen wir hier in eine Verlängerung. Das 3-1 jetzt in der Nachspielzeit, okay, das können wir uns gar drücken.
2: Während im Ran 1 RBW Kreispokal nun ein neuer Sieger gekürt worden ist, sucht man in Kanada, den USA und Mexiko nach dem neuen Weltmeister. Beide Übungsleiter gaben uns auch ihren Tipp, wer die Fußballweltmeisterschaft ihrer Meinung nach gewinnen wird.
0: Das ist eine gute Frage. Ich denke, es wird eine Mannschaft, die wir alle noch nicht so auf dem Zettel haben. Vielleicht Argentinien.
1: Ja, das macht Frankreich.
2: Mit dem Finale fand der Ran 1 RBW Kreispokal seinen würdigen Abschluss. Der Wettbewerb bot über die gesamte Saison hinweg spannende Spiele, große Emotionen und fairen Sport. Ein gelungener Schlusspunkt der Fußballsaison 2025-26. Doch lange bleibt keine Zeit zum Durchatmen. Der Blick richtet sich bereits nach vorne, denn schon in Kürze beginnt die Vorbereitung auf die neue Spielzeit.
3: Die Einsatzkräfte von Rettungsdienst und Feuerwehr waren am zurückliegenden Wochenende aufgrund der hohen Temperaturen stark gefordert. Sowohl am Samstag als auch am Sonntag gingen jeweils rund 250 Notrufe bei der Leitstelle ein. Im Durchschnitt werden innerhalb von 24 Stunden etwa 120 Notrufe registriert. Der Rettungsdienst rückte am Samstag zu 51 und am Sonntag zu 50 Einsätzen aus. Ein besonderer Einsatzschwerpunkt lag in den Alten- und Pflegeheimen der Stadt, wo es zu einer auffälligen Häufung von Hilfeleistungen kam. Auch die Feuerwehr war stark im Einsatz. Insgesamt wurden am Wochenende 32 Einsätze abgearbeitet. Diese gliederten sich in 8 Brandeinsätze sowie 24 Einsätze der technischen Hilfeleistung. Am Samstagnachmittag führten die hohen Temperaturen zudem zwischen 14.10 Uhr und 15.20 Uhr zur Auslösung von 5 Brandmeldeanlagen. Abschließend bedankten sich die Verantwortlichen bei allen Haupt- und ehrenamtlichen Einsatzkräften für ihren engagierten Einsatz und die geleistete Arbeit am Wochenende. Das waren unsere Nachrichten bei Zeitnah. Jetzt kommt noch das Wetter und wir sehen uns dann an gleicher Stelle morgen wieder. Bis dahin, machen Sie es gut.
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5: Morgen wird es sommerlich warm, allerdings zeigt sich das Wetter von seiner wechselhaften Seite bei einer Höchsttemperatur von 26 Grad. Es ist mit viel Regen zu rechnen, dennoch lässt sich die Sonne rund 4 Stunden lang blicken. Dazu weht eine leichte Brise aus Nordost. Im weiteren Verlauf der Woche bleiben die Temperaturen weitgehend konstant. Das Wetter bleibt wechselhaft mit zeitweisen Regenschauern und vielen Wolken. Zwischendurch sind aber auch immer wieder sonnige Abschnitte möglich.
6: Das größte Musikfest der Welt stand wieder einmal auf dem Plan. Die Rede ist natürlich von der Fête de la Musique. Auch die älteste Stadt Sachsen-Anhalts beteiligte sich einmal mehr an den Feierlichkeiten. Und das mit großem Aufgebot.
7: Heute ist der längste Tag des Jahres, der 21. Juni, und da findet traditionell seit 14 Jahren

0: Jahren in Aschersleben die Fête de la Musique statt. Die Fête de la Musique ist in den 80er Jahren in Frankreich entstanden als ein Musikfest, was draußen stattfindet, was kostenlos ist und was einfach die Menschen einlädt zu musizieren und andere Menschen einlädt zuzuhören. Und das machen wir in Aschersleben seit 14 Jahren und das macht sehr viel Spaß. Es ist sehr erfolgreich. Wir sind in diesem Jahr mit 9 Standorten am Start, quer durch die Stadt. Und von 13 Uhr, wir haben einen Auftakt gehabt auf dem Holzmarkt, bis abends, bis spät in die Nacht, ist in Aschersleben was los.
1: Die Fête de la Musique ist für jedermann. Dies spiegelt sich auch in dem vielfältigen musikalischen Angebot wider. Von Kindertanz bis zu Heavy Metal ließ sich alles hören. Und das an verschiedensten Standorten in der Stadt.
0: Ja, die Fête de la Musique ist ein Schaufenster für musikalische Darbietungen. Wir haben zum Auftakt gerade die Kindergartengruppe Bumi gesehen mit ihren Tanz und Gesang. Es gibt die Möglichkeit für Chöre aufzutreten. Bands haben die Möglichkeit, sich vor Zuschauern und Zuhörern darzustellen. Und ganz toll ist, dass Land Sachsen-Anhalt und das Institut Français ermöglichen es jedes Jahr, dass französische Bands nach Sachsen-Anhalt kommen, die an allen Standorten in Sachsen-Anhalt auftreten. Und wir haben heute Abend am Sonntag um 21 Uhr im Museumshof eine französische Band Back and Forth, die auftreten werden. Und das zeichnet natürlich die Internationalität dieses Musikfestes aus.
1: Doch die Fête de la Musique wird in Aschersleben auch taktisch genutzt. Und zwar als Auftakt für den Sommerspielplan der Stadt. Wo verschiedenste Events stattfinden werden, im Vordergrund steht hierbei jedoch die Musik.
2: Also mit der Fête de la Musique ist es ja nicht nur der längste Tag des Jahres, den wir feiern. Wir feiern in Aschersleben auch die musikalische Vielfalt. Und das soll für uns heute der Auftakt sein, diese musikalische Vielfalt auch in den Sommer hineinzutragen. Wir werden am 30.07. eine Taylor Swift Open Air Party durchführen auf der Herrenbreite. Dann folgt am 31.07. ein Open Air Konzert mit Matthias Reim, was dann am darauffolgenden Tag mit einer musikalischen Party mit Alex Christensen endet. Also wir haben heute den musikalischen Auftakt in den Sommer mit der Fête und wir werden dann im Sommer mit Matthias Reim und Alex Christensen diese musikalische Party dann auch weiter fortführen.
1: Mit gut gefüllten Straßen und Bühnen, trotz der Hitze, lässt sich schlussfolgern, dass die Fête de la Musique in Aschersleben auch zum 14. Mal ein Erfolg gewesen war. Nun folgt in Aschersleben der restliche Sommerspielplan. Infos zu diesem sind im Übrigen auf der Seite der Aschersleber Touristeninformation einsehbar. Der Innenhof des Wolfgangstifts in Köthen öffnete einmal mehr seine Tore zum nun schon 4. Hof- und Gemeindefest der evangelischen Kirchengemeinde St. Jakob. Vom 17. bis zum 21. Juni war jedermann eingeladen. Vom Kuchenbazar bis hin zum politischen Diskurs war alles im Angebot. Am Sonntag ließ man die Festlichkeiten abschließend bei Kuchen, Kaffee und Fassbrause ausklingen. Pfarrer Martin Oljenicki mit dem Resümee der letzten Tage.
3: Das Schöne ist, wenn man es etwas zum 4. Mal macht, dann hat man schon gewisse Erfahrungen. Man weiß, wo alles ist. Man hat eine Idee, wie man was aufstellt. Und auch schon inzwischen, und das ist das, wofür ich unglaublich dankbar bin, ganz viele helfende Hände. Also ganz viele Ehrenamtliche in der Gemeinde, die mit anfassen, die beim Aufstellen des Zeltes mitgeholfen haben. Und auch die Einrichtungen, die zu uns gehören, die Kita, das Heim und der Hort und die Migrationsberatung, die haben alle mit angefasst. Jeder trägt seinen Teil bei. Und wir hatten ein paar sehr schöne Tage und das Wetter war auch fast ein bisschen zu warm. Aber da wir im letzten Jahr alle gejammert haben, dass es zu kalt war, dürfen wir uns dieses Jahr nicht beschweren. Und so sind wir eigentlich ganz zufrieden mit unserer Hoffestwoche.
1: Neben der allgemein positiven Stimmung, die mit dem Hof- und Gemeindefest einhergeht, waren auch die diesjährigen Besucherzahlen ein positiver Aspekt. Mehr Besucher als im letzten Jahr sollen es gewesen sein.
3: Es war mehr als im letzten Jahr. aber es ist auch mal sehr unterschiedlich und von der jeweiligen Veranstaltung abhängig. Ne? Wir haben eine sehr gut besuchte ökumenisches Grillen gehabt am Mittwoch. Da waren ganz viele, fast die gesamte Führungsebene der katholischen Gemeinde da. Das war unglaublich schön. Das haben wir zusammen gemacht. Am Donnerstag, der Trubel im Internationalen Hof, der ist schon traditionell, der war voll wie immer. Und das war ja gleich in Verbindung mit unserem 20-jährigen Jubiläum für die Migrationsberatung dann besonders schön. Und genau, und die Volkwerkstatt war trotz zeitgleich stattfindender Fußball-WM und Deutschlandspiel und verschiedene andere Veranstaltungen in der Stadt gut besucht. Wir hatten tolle Musik gestern Abend und ich glaube, es war eine sehr gute Stimmung insgesamt, ja.
1: So wurde die Festwoche am Sonntag ausgeklungen. Bei Kaffee und Kuchen und mit einem positiven Rückblick auf das diesjährige Hof- und Gemeindefest. Doch die Bierfässer mussten noch etwas bearbeitet werden.
3: Ausgetrunken vor allen Dingen. Also ja, genau, wir haben unser Gemeindefest jetzt, haben Kaffee und Kuchen gehabt und genau, heute Abend laden wir nochmal zum Austrinken ein, denn wenn wir das den Bierwagen zurückgeben, dann müssen wir die Fässer, die wir nicht ausgetrunken haben, bezahlen wir trotzdem voll und deswegen werden wir heute Abend noch austrinken.
1: Im Großen und Ganzen war das diesjährige Hof- und Gemeindefest also wieder ein Erfolg. Mal schauen, ob die Besucherzahlen nächstes Jahr noch mehr zunehmen. Wir bleiben auf jeden Fall gespannt.

Herzlich willkommen zur ersten Ausgabe der Nachrichten hier bei Zeitnah in dieser Woche. Die Dessauer Wasser- und Abwasser GmbH führt vom 6. Juli bis zum voraussichtlich 14. August in Mühlstedt eine Baumaßnahme zum Gewässerschutz.

0: Die Müllentsorgung wird während der Bauzeit organisiert. Betroffene Anwohner erhalten rechtzeitig Informationen zur Bereitstellung der Tonnen. Die DESWA bittet um Verständnis für die Einschränkungen während der Bauarbeiten. Unter dem Motto »Gemeinsam losgehen« setzt die Stadt Dessau-Roßlau vom 22. bis zum 26. Juni ein Zeichen gegen Einsamkeit. Die Aktionswoche zeigte, wie vielfältig die Möglichkeiten sind, mit anderen Menschen in Kontakt zu kommen. Gleichzeitig macht sie auf zahlreiche Initiativen und Angebote aufmerksam, die bereits bestehen, aber oft noch zu wenig bekannt sind. Denn Einsamkeit ist ein gesellschaftliches Thema, das Menschen jeden Alters betreffen kann.
1: Wenn von Einsamkeit die Rede ist, denken viele zuerst an ältere Menschen. Doch auch Jugendliche, Zugezogene, Angehörige von Pflegebedürftigen und viele andere können sich von sozialer Isolation betroffen fühlen. Auf dieses Thema wollte die Stadt Dessau-Roßlau nun aufmerksam machen. Mit der Aktionswoche vom 22. bis 26. Juni wurde unter dem Motto »Gemeinsam losgehen« ein Zeichen gegen Einsamkeit gesetzt. Den Auftakt bildete am Montag eine Informationsveranstaltung im Ratssaal des Rathauses.
2: Was wir heute erleben, ist eine Auftaktveranstaltung in unserem Programm Lumina. Dabei geht es darum, über das Thema Einsamkeit zu sprechen. Und sehr oft wird ja irrtümlicherweise angenommen, dass Einsamkeit nur ältere Menschen betreffen würde. Das stimmt nicht. Ich kenne das, als ich damals nach Deutschland kam und hier studiert habe. Auch ich war einsam und es gibt viele Menschen, die das kennen. Auch junge Menschen kennen Einsamkeit, ältere Menschen kennen Einsamkeit. Hier sitzen ganz wichtige Akteure, Akteurinnen, die sich mit dem Thema beschäftigen. Es geht darum, Einsamkeit darf nicht schambehaftet sein und keiner und keine sollte einsam sein.
1: Die Woche der Einsamkeit fand im Rahmen des Modellprojektes Lumina statt. Organisiert wurde sie in Kooperation zwischen der Stadt Dessau-Roßlau, dem Quartiersmanagement am Leipziger Tor und der AWO Dessau-Roßlau.
3: Wir haben uns ja Anfang des Jahres mit dem Zuführungsbescheid auf den Weg gemacht, unser Modellvorhaben Lumina bei uns in der Stadt jetzt zu etablieren. Unser Ziel ist es ja vorrangig auch für pflegebedürftige Menschen und auch deren Umfeld, also Nachbarn, Freunde, pflegende Angehörige, niedrigschwellige soziale Unterstützungsangebote weiter auszubauen und vor allen Dingen auch sowas wie Alltagsbegleiter und ehrenamtliche Begleitung im Rahmen von Quartierskümmerern einfach auch einzusetzen. Und da sind wir jetzt ein bisschen mittlerweile auch einen Schritt weiter gekommen und haben viele Kooperationen jetzt auch schon geschlossen und sind gerade dabei, das jetzt nach und nach aufzubauen.
1: Auf dem Programm stand eine Vielzahl von Angeboten. Das Besondere, die Aktionen wurden nicht eigens für diese Woche entwickelt. Vielmehr präsentierten Vereine, Einrichtungen und Beratungsstellen aus der gesamten Stadt ihre bereits bestehenden Angebote. Sie zeigten damit, welche Möglichkeiten es gibt, miteinander in Kontakt zu kommen und Einsamkeit aktiv entgegenzuwirken.
3: Im Rahmen von verschiedenen Gesprächen durch Lumina haben wir gemerkt, dass es viele Vereine und Träger und Institutionen gibt, die sich genau mit dem Thema Einsamkeit auch schon lange beschäftigen bei uns in der Stadt. Und wir haben unsere Kräfte jetzt ein bisschen gebündelt und haben eine Woche der Einsamkeit, wie es von Bundesseite eigentlich heißt, zur Woche der Gemeinsamkeit gemacht, unter dem Slogan gemeinsam losgehen, weil das wollen wir jetzt nämlich auch mit Lumina, wir wollen gemeinsam losgehen, weil wir gemerkt haben, wir haben eigentlich ganz, ganz viele Angebote in der Stadt, auch super viele niedrigschwellige Angebote, sie müssen nur dorthin, wo sie gebraucht werden und den Betroffenen halt irgendwie auch erreichen. Und deswegen haben wir gedacht, mit der Aktionswoche gemeinsam losgehen, wollen wir mal zeigen, was wir wirklich für schöne Sachen bei uns überall in der Stadt haben. Es sind keine Angebote, die jetzt irgendwie künstlich aufgesetzt sind, sondern die sind wirklich regulär immer da und jetzt einfach nur mal sichtbar gemacht in einer Woche.
1: Ob gemeinsamer Spieleabend oder Tanzkurs in der Villa Krötenhof, Sprachkurse bei der AWO, Fensterbilder gestalten oder ein Sportfest für Senioren bei der Volkssolidarität, für jeden war etwas dabei. Auch gemeinsames Gärtnern und Kochen beim Rosseltreff in Roßlau sowie Picknick und Kaffeetrinken im Pollingpark und vieles weitere standen auf dem Programm. Gemeinsam kreativ sein, spazieren gehen, musizieren oder einfach nur miteinander reden und sich austauschen. Hauptsache gemeinsam statt allein.
2: Ich finde, dass Gemeinschaft und der Zusammenhalt davon leben, dass man miteinander spricht und dass man zusammenkommt. Daher ist mir das als Sozialdezernentin enorm wichtig, dass wir Menschen zusammenbringen. Und diese Stadt lebt davon und dafür.

0: dass Menschen gemeinsam was gestalten. Und dafür haben wir die allerbesten Voraussetzungen hier in Dessau Rostau.
1: Sowohl die Auftaktveranstaltung als auch alle weiteren Angebote waren für interessierte Bürger kostenfrei. Wie wichtig der Stadt das Thema Einsamkeit und die Information darüber ist, zeigte auch eine parallel stattfindende Veranstaltung.
2: Wir haben parallel, für die, die sich vielleicht nicht in den Ratssaal trauen oder die sich jetzt vielleicht nicht ganz so für Referate interessieren, haben wir unten im Rathaus Innenhof eine kleine Informationsmeile aufgebaut. Da haben wir jetzt mittlerweile 12 Stände, verschiedene Genre, wo man einfach mal schauen kann, was gibt es denn eigentlich so für Beratungsangebote, Möglichkeiten, mich zu engagieren, aber eben auch Hilfe zu suchen, wenn ich weiß, jemand ist zum Beispiel einsam, braucht vielleicht Sozialberatung oder ist vielleicht auch pflegebedürftig oder ein pflegender Angehöriger. Also die Palette wird sehr vielfältig sein und das wollen wir dann unten einfach nochmal zeigen.
1: Auch wenn die Aktionswoche inzwischen beendet ist, bleiben die Angebote bestehen. Wer neue Kontakte knüpfen oder gemeinsame Aktivitäten entdecken möchte, findet also auch weiterhin zahlreiche Anlaufstellen in Dessau-Roßlau.
3: Die 16-jährige Spielerin der Dessau-Volleys und Landeskaderspielerin des VVSA Sophia Tust wurde vom Deutschen Volleyballverband für die U18-Europameisterschaft Anfang Juli in Litauen und Lettland nominiert. Ausschlaggebend für die Nominierung waren ihre herausragenden Leistungen in den vergangenen Monaten bei den nordostdeutschen und deutschen Meisterschaften sowie bei einem internationalen Turnier in Italien. Seit dem 9. Juni bereitet sich Tust gemeinsam mit der U18-Auswahl des Deutschen Volleyballverbandes auf die Europameisterschaft vor. Zunächst absolvierte das Team unter Leitung von Bundestrainer Justin Wolf einen 10-tägigen Lehrgang in Schwerin. Anschließend reist die Mannschaft für ein einwöchiges Trainingslager nach Belgien. Die Dessau Volleys gratulieren herzlich zur Nominierung, drücken Tust und der gesamten Mannschaft die Daumen und wünschen eine erfolgreiche sowie sportlich spannende Zeit mit der Jugendnationalmannschaft. Bei hochsommerlichen Temperaturen wurde am 26. Juni das Finale des RAN 1 RBW-Kreispokals im Elbe-Sportpark Aachen ausgetragen. Im Endspiel standen sich der Dessauer SV 97, der den Pokal bereits im vergangenen Jahr gewinnen konnte, und der Zörbiger FC gegenüber, der mit einer herausragenden Saisonleistung in der Liga überzeugte. Einen eindeutigen Favoriten gab es daher nicht. Entsprechend durften sich die Zuschauer auf ein spannendes und umkämpftes Pokalfinale freuen.
4: Der 26. Juni war nicht nur ein heißer Sommertag. Auch das Finale des prestigeträchtigen RAN 1 RBW-Kreispokals wurde im Elbe-Sportpark ausgetragen. Trotz sommerlicher Temperaturen fanden sich 334 Zuschauer in der Spielstätte in Aachen ein, um ein spannendes und packendes Endspiel zu erleben. Nach 5 erfolgreich absolvierten K.O.-Spielen hatten sich schließlich der Zörbiger FC und der Dessauer SV 97 ins Finale durchgesetzt. Beide Teams überzeugten über die gesamte Saison in der Landesklasse mit starken Leistungen. Besonders der DSV als amtierender Pokalsieger wollte die Spielzeit mit dem erneuten Gewinn des Titels krönen, zumal es zugleich das letzte Spiel für das Trainerduo um Konstantin Risse und Robert Kegler sein sollte. Doch auch der Zörbige FC wollte sich keineswegs kampflos geschlagen geben. Die Mannschaft aus dem Landkreis Anhalt-Bitterfeld wollte sich für eine insgesamt starke Saison belohnen und gemeinsam mit ihren Fans den Traum vom Pokalsieg verwirklichen. Damit versprach das Finale ein intensives und hochspannendes Duell zu werden. Um 19 Uhr startete dann auch das Pokalfinale und Parteiischer des Spiels war Daniel Fritsche. Druckvoll waren die Anfangsminuten. Der DSV suchte früh den Zug zum gegnerischen Tor, fand jedoch keine Möglichkeit abzuschließen. Der Zörbiger FC lauerte dabei eher auf die Fehler der Dessauer. In der 8. Minute dann der Ballgewinn in der eigenen Hälfte. Schnell spielen die Zörbiger nach vorne. Ein abseitsverdächtiger Steckpass fand dann Tom Gansen, der auf Colin Seliger abspielte. Mit etwas Hilfe vom DSV landete dann der Ball im Tor. 1:0 für den Zörbiger FC. Wir springen in die 15. Minute. Ecke für Zörbig. Die Variante konnte aber vorerst geklärt werden. Jedoch verlor Marcel Merkel den Ball und dann ging's schnell. Seliger spielte auf den freistehenden Gansen, der ohne Probleme auf 2:0 erhöht. Und es kommt noch dicker für den Verein aus der Bauhausstadt. Erik Mahlender mit dem langen Ball auf Steve Braun, der jedoch den Ball verliert und anschließend von hinten in Felix Teichert hineingrätscht. Trotz Shakehands im Nachgang zeigte der Schiedsrichter hier die rote Karte gegen Braun. Der DSV muss nun die restliche Spielzeit in Unterzahl bestehen. Die Hitze schien den Spielern ein bisschen die Konzentration zu rauben, auch auf der Seite von Zörbig. So wurde in der 29. Minute Florian Bär wegen eines Fouls erst mit Gelb verwarnt, nur um kurze Zeit später wieder ein Foul zu ziehen. Der bereits Verwarnte sah dann natürlich die gelb-rote Karte und machte ungewollt die Partie wieder spannend. Denn aus dem Freistoß konnte der DSV Kapital schlagen und den Anschlusstreffer durch Erik Mahlender erzielen. 2:1. Der Dessauer SV versuchte alles daran, den Ausgleich vor der Halbzeitpause zu erzielen. Die Chancenverwertung war jedoch zu wenig und so ging es mit 2:1 erst einmal in die Halbzeitpause. Aus der Kabine kamen die Dessauer mit viel Kampfesgeist und spielten zu Beginn der zweiten Spielhälfte weiter auf den Ausgleich. In den Lauf bekam in der 56. Minute Paul Apel den Ball, umkurfte Kohler im Tor, doch sein Abschluss kann Thorsten Schmidt vor der Linie klären. Die Mannschaft von Konstantin Risse bleibt jedoch weiter am Ball und erspielte sich Chance um Chance. Hier der Schuss von Kapitän Merkel. Der Ball fliegt aber über das Tor. Was ist mit Zörbig? In der 60. Minute der lange Ball auf Lenny Janders. Im 1 gegen 1 unterlag er jedoch an Dominik Deistler im Tor. Wir springen in die 83. Minute und es steigt Rauch auf. Ein paar Fans zündeten hinter der Zörbiger Wechselbank eine Rauchfackel. Der Rauch zog dann aufs Spielfeld und sorgte für schlechtere Sichtbedingungen. Kurz vor dem Schluss drückte der DSV natürlich auf den Ausgleich, während die Zörbiger eher auf Konter warteten. In der letzten Sekunde hält hier Paul Apel sein Team im Spiel. Die letzte Szene des Spiels gehört dann jedoch den Zörbigern. Auch wenn man's wegen dem Rauch nicht sieht, erzielt Jan Lindemann in der 90. plus 10. Minute den 3:1 Endstand. Die Freude war beim Zörbiger FC groß über den Sieg des RAN 1 RBW Kreispokals. Mit den treuen Fans feierte die Mannschaft im Anschluss und krönte sich damit für eine herausragende Fußballsaison. Im Anschluss gaben uns beide Cheftrainer ihre Eindrücke vom Spiel.
5: War zum Anfang war das Spiel auf unserer Seite, dann mit den zwei Entscheidungen vom Schiedsrichter, die roten Karten, haben das Spiel nochmal sehr geöffnet, wo dann der Trend schon beim Gegner lag, den Ausgleich zu erzielen. Und ansonsten denke ich, dann hinten raus haben wir es dann schon verdient gewonnen, weil wir mehr Spielanteile hatten und unsere Chancen noch genutzt hatten dann. Also für mich persönlich ist das die Krönung meiner Trainertätigkeit in Zürich, aber ich denke für die Stadt oder für den Verein viel Mehrwert. Wie gesagt, es ist einfach, präsentiert sich hier im Umkreis, Pokal gewonnen, nicht schlecht in der Liga gespielt. Also ich denke, wie gesagt, dass das Vorrang hat, dass das eher für die Erscheinung der Mannschaft und der Stadt Zürich ein großes Ausrufezeichen ist. Ich bleibe grundsätzlich erstmal Trainer, ja. Und zwei, drei wichtige Spieler, wie der Kapitän, hört auf, wird ein bisschen kürzer treten. Die anderen zwei werden sich nochmal verändern. Aber ansonsten, wie gesagt, wir haben jetzt einige junge Leute geholt. Dann wird es sicher wieder Spaß machen, mit der jungen Mannschaft in die neue Saison zu gehen.
6: Es war eine ausgeglichene Partie über die 90 Minuten. Wir kommen eigentlich gut rein, die ersten 5 Minuten. Dann ist Zürich am Drücker, macht dann die 2 Tore. Das eine abseits, aber gut, müssen wir nicht drüber sprechen. Und dann kommen wir aber zurück und sind eigentlich in der ersten Halbzeit dann gut drin wieder. Zweite Halbzeit machen wir den Anschluss. Und im Endeffekt für mich geht die zweite Halbzeit an uns. Auch wenn wir jetzt halt 3:1 verloren haben, wir haben 2 ganz klare Torchancen, die wir machen müssen. Und dann gehen wir hier in eine Verlängerung. Das 3:1 jetzt in der Nachspielzeit, okay, das können wir uns gar drücken.
4: Während im Ran 1 RBW Kreis

0: US-Pokal nun ein neuer Sieger gekürt worden ist, sucht man in Kanada, den USA und Mexiko nach dem neuen Weltmeister. Beide Übungsleiter gaben uns auch ihren Tipp, wer die Fußballweltmeisterschaft ihrer Meinung nach gewinnen wird.
1: Das ist eine gute Frage. Ich denke, es wird eine Mannschaft, die wir alle noch nicht so auf dem Zettel haben. Vielleicht Argentinien.
2: Ja, es macht Frankreich.
0: Mit dem Finale fand der RAN 1 RBW Kreispokal seinen würdigen Abschluss. Der Wettbewerb bot über die gesamte Saison hinweg spannende Spiele, große Emotionen und fairen Sport. Ein gelungener Schlusspunkt der Fußballsaison 2025/26. Doch lange bleibt keine Zeit zum Durchatmen. Der Blick richtet sich bereits nach vorne, denn schon in Kürze beginnt die Vorbereitung auf die neue Spielzeit.
3: Die Einsatzkräfte von Rettungsdienst und Feuerwehr waren am zurückliegenden Wochenende aufgrund der hohen Temperaturen stark gefordert. Sowohl am Samstag als auch am Sonntag gingen jeweils rund 250 Notrufe bei der Leitstelle ein. Im Durchschnitt werden innerhalb von 24 Stunden etwa 120 Notrufe registriert. Der Rettungsdienst rückte am Samstag zu 51 und am Sonntag zu 50 Einsätzen aus. Ein besonderer Einsatzschwerpunkt lag in den Alten- und Pflegeheimen der Stadt, wo es zu einer auffälligen Häufung von Hilfeleistungen kam. Auch die Feuerwehr war stark im Einsatz. Insgesamt wurden am Wochenende 32 Einsätze abgearbeitet. Diese gliederten sich in 8 Brandeinsätze sowie 24 Einsätze der technischen Hilfeleistung. Am Samstagnachmittag führten die hohen Temperaturen zudem zwischen 14.10 Uhr und 15.20 Uhr zur Auslösung von 5 Brandmeldeanlagen. Abschließend bedanken sich die Verantwortlichen bei allen Haupt- und ehrenamtlichen Einsatzkräften für ihren engagierten Einsatz und die geleistete Arbeit am Wochenende. Das waren unsere Nachrichten bei Zeitnah. Jetzt kommt noch das Wetter und wir sehen uns dann an gleicher Stelle morgen wieder. Bis dahin, machen Sie es gut.
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5: Morgen wird es sommerlich warm, allerdings zeigt sich das Wetter von seiner wechselhaften Seite bei einer Höchsttemperatur von 26 Grad. Es ist mit viel Regen zu rechnen, dennoch lässt sich die Sonne rund 4 Stunden lang blicken. Dazu weht eine leichte Brise aus Nordost. Im weiteren Verlauf der Woche bleiben die Temperaturen weitgehend konstant. Das Wetter bleibt wechselhaft mit zeitweisen Regenschauern und vielen Wolken. Zwischendurch sind aber auch immer wieder sonnige Abschnitte möglich.
6: Das größte Musikfest der Welt stand wieder einmal auf dem Plan. Die Rede ist natürlich von der Fête de la Musique. Auch die älteste Stadt Sachsen-Anhalts beteiligte sich einmal mehr an den Feierlichkeiten. Und das mit großem Aufgebot.
7: Heute ist der längste Tag des Jahres, der 21. Juni. Und da findet traditionell seit 14 Jahren in Aschersleben die Fête de la Musique statt. Die Fête de la Musique ist in den 80er Jahren in Frankreich entstanden als ein Musikfest, was draußen stattfindet, was kostenlos ist und was einfach die Menschen einlädt zu musizieren und andere Menschen einlädt zuzuhören. Und das machen wir in Aschersleben seit 14 Jahren und das macht sehr viel Spaß. Es ist sehr erfolgreich. Wir sind in diesem Jahr mit 9 Standorten am Start, quer durch die Stadt. Und von 13 Uhr, wir haben einen Auftakt gehabt auf dem Holzmarkt, bis abends, bis spät in die Nacht, ist in Aschersleben was los.
6: Die Fête de la Musique ist für jedermann. Dies spiegelt sich auch in dem vielfältigen musikalischen Angebot wider. Von Kindertanz bis zu Heavy Metal ließ sich alles hören. Und das an verschiedensten Standorten in der Stadt.
7: Ja, die Vetterler Musik ist ein Schaufenster für musikalische Darbietungen. Wir haben zum Auftakt gerade die Kindergartengruppe Bummi gesehen mit ihren Tanz und Gesang. Es gibt die Möglichkeit für Chöre aufzutreten. Bands haben die Möglichkeit, sich vor Zuschauern und Zuhörern darzustellen. Und ganz toll ist, dass Land Sachsen-Anhalt und das Institut Français ermöglichen es jedes Jahr, dass französische Bands nach Sachsen-Anhalt kommen, die an allen Standorten in Sachsen-Anhalt auftreten. Und wir haben heute Abend am Sonntag um 21 Uhr im Museumshof eine französische Band Back and Forth, die auftreten werden. Und das zeichnet natürlich die Internationalität dieses Musikfestes aus.
6: Doch die Fête de la Musique wird in Aschersleben auch taktisch genutzt. Und zwar als Auftakt für den Sommerspielplan der Stadt, wo verschiedenste Events stattfinden werden. Im Vordergrund steht hierbei jedoch die Musik.
8: Also mit der Fête de la Musique ist es ja nicht nur der längste Tag des Jahres, den wir feiern. Wir feiern in Aschersleben auch die musikalische Vielfalt. Und das soll für uns heute der Auftakt sein, diese musikalische Vielfalt auch in den Sommer hineinzutragen. Wir werden am 30.07. eine Taylor Swift Open Air Party durchführen auf der Herrenbreite. Dann folgt am 31.07. ein Open Air Konzert mit Matthias Reim, was dann am darauffolgenden Tag mit einer musikalischen Party mit Alex Christensen endet. Also wir haben heute den musikalischen Auftakt in den Sommer mit der Fête. Und wir werden dann im Sommer mit Matthias Reim und Alex Christensen diese musikalische Party dann auch weiter fortführen.
6: Mit gut gefüllten Straßen und Bühnen, trotz der Hitze, lässt sich schlussfolgern, dass die Fête de la Musique in Aschersleben auch zum 14. Mal ein Erfolg gewesen war. Nun folgt in Aschersleben der restliche Sommerspielplan. Infos zu diesem sind im Übrigen auf der Seite der Aschersleber Touristeninformation einsehbar. Der Innenhof des Wolfgangstifts in Köthen öffnete einmal mehr seine Tore zum nun schon vierten Hof- und Gemeindefest der evangelischen Kirchengemeinde St. Jakob. Vom 17. bis zum 21. Juni war jedermann eingeladen. Vom Kuchenbazar bis hin zum politischen Diskurs war alles im Angebot. Am Sonntag ließ man die Festlichkeiten abschließend bei Kuchen, Kaffee und Fassbrause ausklingen. Pfarrer Martin Oljenicki mit dem Resümee der letzten Tage.
9: Das Schöne ist, wenn man es etwas zum vierten Mal macht, dann hat man schon gewisse Erfahrungen. Man weiß, wo alles ist. Man hat eine Idee, wie man was aufstellt. Und auch schon inzwischen, und das ist das, wofür ich unglaublich dankbar bin, ganz viele helfende Hände. Also ganz viele Ehrenamtliche in der Gemeinde, die mit anfassen, die beim Aufstellen des Zeltes mitgeholfen haben. Und auch die Einrichtungen, die zu uns gehören, die Kita, das Heim und der Hort und die Migrationsberatung, die haben alle mit angefasst. Jeder trägt seinen Teil bei. Und wir hatten ein paar sehr schöne Tage und das Wetter war auch fast ein bisschen zu warm. Aber da wir im letzten Jahr alle gejammert haben, dass es zu kalt war, dürfen wir uns dieses Jahr nicht beschweren. Und so sind wir eigentlich ganz zufrieden mit unserer Hoffestwoche.
6: Neben der allgemein positiven Stimmung, die mit dem Hof- und Gemeindefest einhergeht, waren auch die diesjährigen Besucherzahlen ein positiver Aspekt. Mehr Besucher als im letzten Jahr sollen es gewesen sein.
9: Es waren mehr als im letzten Jahr. Aber es ist auch mal sehr unterschiedlich und von der jeweiligen Veranstaltung abhängig. Wir haben ein sehr gut besuchtes ökumenisches Grillen gehabt am Mittwoch. Da waren ganz viele, fast die gesamte Führungsebene der katholischen Gemeinde da. Das war unglaublich schön. Das haben wir zusammen gemacht. Am Donnerstag, der Trubel im Internationalen Hof, der ist schon traditionell. Der war voll wie immer. Und das war ja gleich in Verbindung mit unserem 20-jährigen Jubiläum für die Migrationsberatung dann besonders schön. Und und die Volkwerkstatt war trotz zeitgleich stattfindender Fußball-WM und Deutschlandspiel und verschiedene andere Veranstaltungen in der Stadt gut besucht. Wir hatten tolle Musik gestern Abend und ich glaube, es war eine sehr gute Stimmung insgesamt, ja.
6: So wurde die Festwoche am Sonntag ausgeklungen, bei Kaffee und Kuchen und mit einem positiven Rückblick auf das diesjährige Hof- und Gemeindefest. Doch die Bierfässer mussten noch etwas bearbeitet werden.
9: ausgetrunken vor allen Dingen. Also ja, genau, wir haben unser Gemeindefest jetzt, haben Kaffee und Kuchen gehabt und genau, heute Abend laden wir nochmal zum Austrinken ein, denn wenn wir den Bierwagen

0: zurückgeben, dann müssen wir die Fässer, die wir nicht ausgetrunken haben, bezahlen wir trotzdem voll. Und deswegen werden wir heute Abend noch austrinken.
1: Im Großen und Ganzen war das diesjährige Hof- und Gemeindefest also wieder ein Erfolg. Mal schauen, ob die Besucherzahlen nächstes Jahr noch mehr zunehmen. Wir bleiben auf jeden Fall gespannt.

Herzlich willkommen zur ersten Ausgabe der Nachrichten hier bei Zeitnah in dieser Woche. Die Dessauer Wasser- und Abwasser GmbH führt vom 6. Juli bis zum voraussichtlich 14. August in Mühlstedt eine Baumaßnahme zum Gewässerschutz durch. Dabei wird ein Schacht zur Regenwasservorbehandlung errichtet, um absetzbare Stoffe aus dem Niederschlagswasser vor der Einleitung in die Rossel zu entfernen. Das Regenwasser aus dem nördlichen Ortsteil wird über das bestehende Kanalsystem in die Rossel geleitet. Die neue Anlage sorgt zukünftig für eine gesetzlich vorgeschriebene Vorreinigung und verbessert damit den Schutz des Gewässers. Die Arbeiten finden in den Sommerferien statt und sind mit weiteren Maßnahmen der Stadt Dessau-Roßlau abgestimmt. Dafür wird die Dorfstraße im Bereich zwischen Hausnummer 47, Spielplatz und Rosselbrücke voll gesperrt. Eine Umleitung wird ausgeschildert, der Spielplatz bleibt erreichbar.

0: Müllentsorgung wird während der Bauzeit organisiert. Betroffene Anwohner erhalten rechtzeitig Informationen zur Bereitstellung der Tonnen. Die DESWA bittet um Verständnis für die Einschränkungen während der Bauarbeiten. Unter dem Motto "Gemeinsam losgehen" setzt die Stadt Dessau-Roßlau vom 22. bis zum 26. Juni ein Zeichen gegen Einsamkeit. Die Aktionswoche zeigte, wie vielfältig die Möglichkeiten sind, mit anderen Menschen in Kontakt zu kommen. Gleichzeitig macht sie auf zahlreiche Initiativen und Angebote aufmerksam, die bereits bestehen, aber oft noch zu wenig bekannt sind. Denn Einsamkeit ist ein gesellschaftliches Thema, das Menschen jeden Alters betreffen kann.
1: Wenn von Einsamkeit die Rede ist, denken viele zuerst an ältere Menschen. Doch auch Jugendliche, Zugezogene, Angehörige von Pflegebedürftigen und viele andere können sich von sozialer Isolation betroffen fühlen. Auf dieses Thema wollte die Stadt Dessau-Roßlau nun aufmerksam machen. Mit der Aktionswoche vom 22. bis 26. Juni wurde unter dem Motto "Gemeinsam losgehen" ein Zeichen gegen Einsamkeit gesetzt. Den Auftakt bildete am Montag eine Informationsveranstaltung im Ratssaal des Rathauses.
2: Was wir heute erleben, ist eine Auftaktsveranstaltung in unserem Programm Lumina. Dabei geht es darum, über das Thema Einsamkeit zu sprechen. Und sehr oft wird ja irrtümlicherweise angenommen, dass Einsamkeit nur ältere Menschen betreffen würde. Das stimmt nicht. Ich kenne das, als ich damals nach Deutschland kam und hier studiert habe. Auch ich war einsam und es gibt viele Menschen, die das kennen. Auch junge Menschen kennen Einsamkeit, ältere Menschen kennen Einsamkeit. Hier sitzen ganz wichtige Akteure, Akteurinnen, die sich mit dem Thema beschäftigen. Es geht darum, Einsamkeit darf nicht schambehaftet sein und keiner und keine sollte einsam sein.
1: Die Woche der Einsamkeit fand im Rahmen des Modellprojektes Lumina statt. Organisiert wurde sie in Kooperation zwischen der Stadt Dessau-Roßlau, dem Quartiersmanagement am Leipziger Tor und der AWO Dessau-Roßlau.
3: Wir haben uns ja Anfang des Jahres mit dem Zuführungsbescheid auf den Weg gemacht, unser Modellvorhaben Lumina bei uns in der Stadt jetzt zu etablieren. Unser Ziel ist es ja vorrangig auch für pflegebedürftige Menschen und auch deren Umfeld, also Nachbarn, Freunde, pflegende Angehörige, niedrigschwellige, soziale Unterstützungsangebote weiter auszubauen und vor allen Dingen auch sowas wie Alltagsbegleiter und ehrenamtliche Begleitung im Rahmen von Quartierskümmerern einfach auch einzusetzen. Und da sind wir jetzt ein bisschen mittlerweile auch einen Schritt weitergekommen und haben viele Kooperationen jetzt auch schon geschlossen und sind gerade dabei, das jetzt nach und nach aufzubauen.
1: Auf dem Programm stand eine Vielzahl von Angeboten. Das Besondere, die Aktionen wurden nicht eigens für diese Woche entwickelt. Vielmehr präsentierten Vereine, Einrichtungen und Beratungsstellen aus der gesamten Stadt ihre bereits bestehenden Angebote. Sie zeigten damit, welche Möglichkeiten es gibt, miteinander in Kontakt zu kommen und Einsamkeit aktiv entgegenzuwirken.
3: Im Rahmen von verschiedenen Gesprächen durch Lumina haben wir gemerkt, dass es viele Vereine und Träger und Institutionen gibt, die sich genau mit dem Thema Einsamkeit auch schon lange beschäftigen bei uns in der Stadt. Und wir haben unsere Kräfte jetzt ein bisschen gebündelt und haben eine Woche der Einsamkeit, wie es von Bundesseite eigentlich heißt, zur Woche der Gemeinsamkeit gemacht, unter dem Slogan "Gemeinsam losgehen", weil das wollen wir jetzt nämlich auch mit Lumina, wir wollen gemeinsam losgehen, weil wir gemerkt haben, wir haben eigentlich ganz, ganz viele Angebote in der Stadt, auch super viele niedrigschwellige Angebote, sie müssen nur dorthin, wo sie gebraucht werden und den Betroffenen halt irgendwie auch erreichen. Und deswegen haben wir gedacht, mit der Aktionswoche "Gemeinsam losgehen" wollen wir mal zeigen, was wir wirklich für schöne Sachen bei uns überall in der Stadt haben. Es sind keine Angebote, die jetzt irgendwie künstlich aufgesetzt sind, sondern die sind wirklich regulär immer da und jetzt einfach nur mal sichtbar gemacht in einer Woche.
1: Ob gemeinsamer Spieleabend oder Tanzkurs in der Villa Krötenhof, Sprachkurse bei der AWO, Fensterbilder gestalten oder ein Sportfest für Senioren bei der Volkssolidarität, für jeden war etwas dabei. Auch gemeinsames Gärtnern und Kochen beim Rosseltreff in Roßlau sowie Picknick und Kaffeetrinken im Pollingpark und vieles weitere standen auf dem Programm. Gemeinsam kreativ sein, spazieren gehen, musizieren oder einfach nur miteinander reden und sich austauschen. Hauptsache gemeinsam statt allein.
2: Ich finde, dass Gemeinschaft und der Zusammenhalt davon leben, dass man miteinander spricht und dass man zusammenkommt. Daher ist mir das als Sozialdezernentin enorm wichtig, dass wir Menschen zusammenbringen. Und diese Stadt lebt davon und dafür.

0: dass Menschen gemeinsam was gestalten. Und dafür haben wir die allerbesten Voraussetzungen hier in Dessau-Roßlau.
1: Sowohl die Auftaktveranstaltung als auch alle weiteren Angebote waren für interessierte Bürger kostenfrei. Wie wichtig der Stadt das Thema Einsamkeit und die Information darüber ist, zeigte auch eine parallel stattfindende Veranstaltung.
2: Wir haben parallel, für die, die sich vielleicht nicht in den Ratssaal trauen oder die sich jetzt vielleicht nicht ganz so für Referate interessieren, haben wir unten im Rathaus Innenhof eine kleine Informationsmeile aufgebaut. Da haben wir jetzt mittlerweile 12 Stände, verschiedene Genres, wo man einfach mal schauen kann, was gibt es denn eigentlich so für Beratungsangebote, Möglichkeiten, mich zu engagieren, aber eben auch Hilfe zu suchen, wenn ich weiß, jemand ist zum Beispiel einsam, braucht vielleicht Sozialberatung oder ist vielleicht auch pflegebedürftig oder ein pflegender Angehöriger. Also die Palette wird sehr vielfältig sein und das wollen wir dann unten einfach nochmal zeigen.
1: Auch wenn die Aktionswoche inzwischen beendet ist, bleiben die Angebote bestehen. Wer neue Kontakte knüpfen oder gemeinsame Aktivitäten entdecken möchte, findet also auch weiterhin zahlreiche Anlaufstellen in Dessau-Roßlau.
3: Die 16-jährige Spielerin der Dessau-Volleys und Landeskaderspielerin des VVSA Sophia Tust wurde vom Deutschen Volleyballverband für die U18-Europameisterschaft Anfang Juli in Litauen und Lettland nominiert. Ausschlaggebend für die Nominierung waren ihre herausragenden Leistungen in den vergangenen Monaten bei den nordostdeutschen und deutschen Meisterschaften sowie bei einem internationalen Turnier in Italien. Seit dem 9. Juni bereitet sich Tust gemeinsam mit der U18-Auswahl des Deutschen Volleyballverbandes auf die Europameisterschaft vor. Zunächst absolvierte das Team unter Leitung von Bundestrainer Justin Wolf einen 10-tägigen Lehrgang in Schwerin. Anschließend reist die Mannschaft für ein einwöchiges Trainingslager nach Belgien. Die Dessau Volleys gratulieren herzlich zur Nominierung, drücken Tust und der gesamten Mannschaft die Daumen und wünschen eine erfolgreiche sowie sportlich spannende Zeit mit der Jugendnationalmannschaft. Bei hochsommerlichen Temperaturen wurde am 26. Juni das Finale des RAN 1 RBW Kreispokals im Elbe Sportpark Aachen ausgetragen. Im Endspiel standen sich der Dessauer SV 97, der den Pokal bereits im vergangenen Jahr gewinnen konnte, und der Zörbiger FC gegenüber, der mit einer herausragenden Saisonleistung in der Liga überzeugte. Einen eindeutigen Favoriten gab es daher nicht. Entsprechend durften sich die Zuschauer auf ein spannendes und umkämpftes Pokalfinale freuen.
4: Der 26. Juni war nicht nur ein heißer Sommertag. Auch das Finale des prestigeträchtigen RAN 1 RBW Kreispokals wurde im Elbe Sportpark ausgetragen. Trotz sommerlicher Temperaturen fanden sich 334 Zuschauer in der Spielstätte in Aachen ein, um ein spannendes und packendes Endspiel zu erleben. Nach 5 erfolgreich absolvierten K.O.-Spielen hatten sich schließlich der Zörbiger FC und der Dessauer SV 97 ins Finale durchgesetzt. Beide Teams überzeugten über die gesamte Saison in der Landesklasse mit starken Leistungen. Besonders der DSV als amtierender Pokalsieger wollte die Spielzeit mit dem erneuten Gewinn des Titels krönen, zumal es zugleich das letzte Spiel für das Trainerduo um Konstantin Risse und Robert Kegler sein sollte. Doch auch der Zörbiger FC wollte sich keineswegs kampflos geschlagen geben. Die Mannschaft aus dem Landkreis Anhalt-Bitterfeld wollte sich für eine insgesamt starke Saison belohnen und gemeinsam mit ihren Fans den Traum vom Pokalsieg verwirklichen. Damit versprach das Finale ein intensives und hochspannendes Duell zu werden. Um 19 Uhr startete dann auch das Pokalfinale und Parteiischer des Spiels war Daniel Fritsche. Druckvoll waren die Anfangsminuten. Der DSV suchte früh den Zug zum gegnerischen Tor, fand jedoch keine Möglichkeit abzuschließen. Der Zörbiger FC lauerte dabei eher auf die Fehler der Dessauer. In der 8. Minute dann der Ballgewinn in der eigenen Hälfte. Schnell spielen die Zörbiger nach vorne. Ein abseitsverdächtiger Steckpass fand dann Tom Gansen, der auf Colin Seliger abspielte. Mit etwas Hilfe vom DSV landete dann der Ball im Tor. 1:0 für den Zörbiger FC. Wir springen in die 15. Minute. Ecke für Zörbig. Die Variante konnte aber vorerst geklärt werden. Jedoch verlor Marcel Merkel den Ball und dann ging's schnell. Seliger spielte auf den freistehenden Gansen, der ohne Probleme auf 2:0 erhöht.

0: kommt noch dicker für den Verein aus der Bauhausstadt. Erik Marlender mit dem langen Ball auf Steve Braun, der jedoch den Ball verliert und anschließend von hinten in Felix Teichert hineingrätscht. Trotz Shake Hands im Nachgang zeigte der Schiedsrichter hier die rote Karte gegen Braun. Der DSV muss nun die restliche Spielzeit in Unterzahl bestehen. Die Hitze schien den Spielern ein bisschen die Konzentration zu rauben, auch auf der Seite von Zörbig. So wurde in der 29. Minute Florian Bär wegen eines Fouls erst mit Gelb verwarnt, nur um kurze Zeit später wieder ein Foul zu ziehen. Der bereits Verwarnte sah dann natürlich die gelb-rote Karte und machte ungewollt die Partie wieder spannend. Denn aus dem Freistoß konnte der DSV Kapital schlagen und den Anschlusstreffer durch Erik Marlende erzielen. 2:1. Der Dessauer SV versuchte alles daran, den Ausgleich vor der Halbzeitpause zu erzielen. Die Chancenverwertung war jedoch zu wenig und so ging es mit 2:1 erst einmal in die Halbzeitpause. Aus der Kabine kamen die Dessauer mit viel Kampfesgeist und spielten zu Beginn der zweiten Spielhälfte weiter auf den Ausgleich. In den Lauf bekam in der 56. Minute Paul Apel den Ball, umkurfte Kohler im Tor, doch sein Abschluss kann Thorsten Schmidt vor der Linie klären. Die Mannschaft von Konstantin Risse bleibt jedoch weiter am Ball und erspielte sich Chance um Chance. Hier der Schuss von Kapitän Merkel. Der Ball fliegt aber über das Tor. Was ist mit Zörbig? In der 60. Minute der lange Ball auf Lenny Janders. Im 1:1 unterlag er jedoch an Dominik Deistler im Tor. Wir springen in die 83. Minute und es steigt Rauch auf. Ein paar Fans zündeten hinter der Zörbiger Wechselbank eine Rauchfackel. Der Rauch zog dann aufs Spielfeld und sorgte für schlechtere Sichtbedingungen. Kurz vor dem Schluss drückte der DSV natürlich auf den Ausgleich, während die Zörbiger eher auf Konter warteten. In der letzten Sekunde hält hier Paul Apel sein Team im Spiel. Die letzte Szene des Spiels gehört dann jedoch den Zörbigern. Auch wenn man's wegen dem Rauch nicht sieht, erzielt Jan Lindemann in der 90. plus 10. Minute den 3:1 Endstand. Die Freude war beim Zörbiger FC groß über den Sieg des RAN 1 RBW Kreispokals. Mit den treuen Fans feierte die Mannschaft im Anschluss und krönte sich damit für eine herausragende Fußballsaison. Im Anschluss gaben uns beide Cheftrainer ihre Eindrücke vom Spiel.
1: War zum Anfang war das Spiel auf unserer Seite. Dann mit den zwei Entscheidungen vom Schiedsrichter, die roten Karten, haben das Spiel nochmal sehr geöffnet. Wo dann der Trend schon beim Gegner lag, noch den Ausgleich zu erzielen. Und ansonsten denke ich, dann hinten raus haben wir es dann schon verdient gewonnen, weil wir mehr Spielanteile hatten und unsere Chancen noch genutzt hatten dann. Also für mich persönlich ist das die Krönung meiner Trainertätigkeit in Zürich, aber ich denke für die Stadt oder für den Verein viel Mehrwert. Wie gesagt, es ist einfach, präsentiert sich hier im Umkreis, Pokal gewonnen, nicht schlecht in der Liga gespielt. Also ich denke, wie gesagt, dass das Vorrang hat, dass es eher für die Erscheinung der Mannschaft und der Stadt Zürich ein großes Ausrufezeichen ist. Ich bleibe grundsätzlich erstmal Trainer, ja. Und zwei, drei wichtige Spieler, wie der Kapitän, hört auf, wird ein bisschen kürzer treten. Die anderen zwei werden sich nochmal verändern. Aber ansonsten, wie gesagt, wir haben jetzt einige junge Leute geholt. Dann wird es sicher wieder Spaß machen, mit der jungen Mannschaft in die neue Saison zu gehen.
2: Es war eine ausgeglichene Partie über die 90 Minuten. Wir kommen eigentlich gut rein, die ersten 5 Minuten, dann ist Zörbig am Drücker, macht dann die 2 Tore. Das eine abseits, aber gut, müssen wir nicht drüber sprechen. Und dann kommen wir aber zurück und sind eigentlich in der ersten Halbzeit dann gut drin wieder. Zweite Halbzeit machen wir den Anschluss und im Endeffekt für mich geht die zweite Halbzeit an uns. Auch wenn wir jetzt halt 3:1 verloren haben, wir haben 2 ganz klare Torchancen, die wir machen müssen und dann gehen wir hier in eine Verlängerung. Das 3:1 jetzt in der Nachspielzeit, okay, das können wir uns gar drücken.
0: Während im RAN 1 RBW Kreis

0: DFB-Pokal nun ein neuer Sieger gekürt worden ist, sucht man in Kanada, den USA und Mexiko nach dem neuen Weltmeister. Beide Übungsleiter gaben uns auch ihren Tipp, wer die Fußballweltmeisterschaft ihrer Meinung nach gewinnen wird.
1: Das ist eine gute Frage. Ich denke, es wird eine Mannschaft, die wir alle noch nicht so auf dem Zettel haben. Vielleicht Argentinien.
2: Ja, es macht Frankreich.
0: Mit dem Finale fand der RAN 1 RBW Kreispokal seinen würdigen Abschluss. Der Wettbewerb bot über die gesamte Saison hinweg spannende Spiele, große Emotionen und fairen Sport. Ein gelungener Schlusspunkt der Fußballsaison 2025/26. Doch lange bleibt keine Zeit zum Durchatmen. Der Blick richtet sich bereits nach vorne, denn schon in Kürze beginnt die Vorbereitung auf die neue Spielzeit.
3: Die Einsatzkräfte von Rettungsdienst und Feuerwehr waren am zurückliegenden Wochenende aufgrund der hohen Temperaturen stark gefordert. Sowohl am Samstag als auch am Sonntag gingen jeweils rund 250 Notrufe bei der Leitstelle ein. Im Durchschnitt werden innerhalb von 24 Stunden etwa 120 Notrufe registriert. Der Rettungsdienst rückte am Samstag zu 51 und am Sonntag zu 50 Einsätzen aus. Ein besonderer Einsatzschwerpunkt lag in den Alten- und Pflegeheimen der Stadt, wo es zu einer auffälligen Häufung von Hilfeleistungen kam. Auch die Feuerwehr war stark im Einsatz. Insgesamt wurden am Wochenende 32 Einsätze abgearbeitet. Diese gliederten sich in 8 Brandeinsätze sowie 24 Einsätze der technischen Hilfeleistungen. Am Samstagnachmittag führten die hohen Temperaturen zudem zwischen 14.10 Uhr und 15.20 Uhr zur Auslösung von 5 Brandmeldeanlagen. Abschließend bedankten sich die Verantwortlichen bei allen Haupt- und ehrenamtlichen Einsatzkräften für ihren engagierten Einsatz und die geleistete Arbeit am Wochenende. Das waren unsere Nachrichten bei Zeitnah. Jetzt kommt noch das Wetter und wir sehen uns dann an gleicher Stelle morgen wieder. Bis dahin, machen Sie es gut.
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5: Morgen wird es sommerlich warm, allerdings zeigt sich das Wetter von seiner wechselhaften Seite bei einer Höchsttemperatur von 26 Grad. Es ist mit viel Regen zu rechnen, dennoch lässt sich die Sonne rund 4 Stunden lang blicken. Dazu weht eine leichte Brise aus Nordost. Im weiteren Verlauf der Woche bleiben die Temperaturen weitgehend konstant. Das Wetter bleibt wechselhaft mit zeitweisen Regenschauern und vielen Wolken. Zwischendurch sind aber auch immer wieder sonnige Abschnitte möglich.
6: Das größte Musikfest der Welt stand wieder einmal auf dem Plan. Die Rede ist natürlich von der Fête de la Musique. Auch die älteste Stadt Sachsen-Anhalts beteiligte sich einmal mehr an den Feierlichkeiten. Und das mit großem Aufgebot.
7: Heute ist der längste Tag des Jahres, der 21. Juni. Und da findet traditionell seit 14 Jahren in Aschersleben die Fête de la Musique statt. Die Fête de la Musique ist in den 80er Jahren in Frankreich entstanden als ein Musikfest, was draußen stattfindet, was kostenlos ist und was einfach die Menschen einlädt zu musizieren und andere Menschen einlädt zuzuhören. Und das machen wir in Aschersleben seit 14 Jahren und das macht sehr viel Spaß. Es ist sehr erfolgreich. Wir sind in diesem Jahr mit 9 Standorten am Start, quer durch die Stadt. Und von 13 Uhr, wir haben einen Auftakt gehabt auf dem Holzmarkt, bis abends, bis spät in die Nacht, ist in Aschersleben was los.
6: Die Fête de la Musique ist für jedermann. Dies spiegelt sich auch in den vielfältigen musikalischen Angebot wider. Von Kindertanz bis zu Heavy Metal ließ sich alles hören. Und das an verschiedensten Standorten in der Stadt.
7: Ja, die Vetterlein Musik ist ein Schaufenster für musikalische Darbietungen. Wir haben zum Auftakt gerade die Kindergartengruppe Bummi gesehen mit ihren Tanz und Gesang. Es gibt die Möglichkeit für Chöre aufzutreten. Bands haben die Möglichkeit, sich vor Zuschauern und Zuhörern darzustellen. Und ganz toll ist, dass Land Sachsen-Anhalt und das Institut Français ermöglichen es jedes Jahr, dass französische Bands nach Sachsen-Anhalt kommen, die an allen Standorten in Sachsen-Anhalt auftreten. Und wir haben heute Abend am Sonntag um 21 Uhr im Museumshof eine französische Band, Back and Forth, die auftreten werden. Und das zeichnet natürlich die Internationalität dieses Musikfestes aus.
6: Doch die Fete de la Musique wird in Aschersleben auch taktisch genutzt. Und zwar als Auftakt für den Sommerspielplan der Stadt, wo verschiedenste Events stattfinden werden. Im Vordergrund steht hierbei jedoch die Musik.
8: Also mit der Väterler Musik ist es ja nicht nur der längste Tag des Jahres, den wir feiern. Wir feiern in Aschersleben auch die musikalische Vielfalt. Und das soll für uns heute der Auftakt sein, diese musikalische Vielfalt auch in den Sommer hineinzutragen. Wir werden am 30.07. eine Taylor Swift Open Air Party durchführen auf der Herrenbreite. Dann folgt am 31.07. ein Open Air Konzert mit Matthias Reim, was dann am darauffolgenden Tag mit einer musikalischen Party mit Alex Christensen endet. Also wir haben heute den musikalischen Auftakt in den Sommer mit der Fete. Und wir werden dann im Sommer mit Matthias Reim und Alex Christensen diese musikalische Party dann auch weiter fortführen.
6: Mit gut gefüllten Straßen und Bühnen, trotz der Hitze, lässt sich schlussfolgern, dass die Fete de la Musique in Aschersleben auch zum 14. Mal ein Erfolg gewesen war. Nun folgt in Aschersleben der restliche Sommerspielplan. Infos zu diesem sind im Übrigen auf der Seite der Aschersleber Touristeninformation einsehbar. Der Innenhof des Wolfgangstifts in Köthen öffnete einmal mehr seine Tore zum nun schon vierten Hof- und Gemeindefest der evangelischen Kirchengemeinde St. Jakob. Vom 17. bis zum 21. Juni war jedermann eingeladen. Vom Kuchenbazar bis hin zum politischen Diskurs war alles im Angebot. Am Sonntag ließ man die Festlichkeiten abschließend bei Kuchen, Kaffee und Fassbrause ausklingen. Pfarrer Martin Oljenicki mit dem Resümee der letzten Tage.
9: Das Schöne ist, wenn man es etwas zum vierten Mal macht, dann hat man schon gewisse Erfahrungen. Man weiß, wo alles ist. Man hat eine Idee, wie man was aufstellt. Und auch schon inzwischen, und das ist das, wofür ich unglaublich dankbar bin, ganz viele helfende Hände. Also ganz viele Ehrenamtliche in der Gemeinde, die mit anfassen, die beim Aufstellen des Zeltes mitgeholfen haben. Und auch die Einrichtungen, die zu uns gehören, die Kita, das Heim und der Hort und die Migrationsberatung, die haben alle mit angefasst. Jeder trägt seinen Teil bei. Und wir hatten ein paar sehr schöne Tage und das Wetter war auch fast ein bisschen zu warm. Aber da wir im letzten Jahr alle gejammert haben, dass es zu kalt war, dürfen wir uns dieses Jahr nicht beschweren. Und so sind wir eigentlich ganz zufrieden mit unserer Hoffestwoche.
6: Neben der allgemein positiven Stimmung, die mit dem Hof- und Gemeindefest einhergeht, waren auch die diesjährigen Besucherzahlen ein positiver Aspekt. Mehr Besucher als im letzten Jahr sollen es gewesen sein.
9: Es waren mehr als im letzten Jahr. Aber es ist auch mal sehr unterschiedlich und von der jeweiligen Veranstaltung abhängig. Wir haben ein sehr gut besuchtes ökumenisches Grillen gehabt am Mittwoch. Da waren ganz viele, fast die gesamte Führungsebene der katholischen Gemeinde da. Das war unglaublich schön. Das haben wir zusammen gemacht. Am Donnerstag, der Trubel im Internationalen Hof, der ist schon traditionell, der war voll wie immer. Und das war ja gleich in Verbindung mit unserem 20-jährigen Jubiläum für die Migrationsberatung dann besonders schön. Und und die Volkwerkstatt war trotz zeitgleich stattfindender Fußball-WM und Deutschlandspiel und verschiedene andere Veranstaltungen in der Stadt gut besucht. Wir hatten tolle Musik gestern Abend und ich glaube, es war eine sehr gute Stimmung insgesamt, ja.
6: So wurde die Festwoche am Sonntag ausgeklungen, bei Kaffee und Kuchen und mit einem positiven Rückblick auf das diesjährige Hof- und Gemeindefest. Doch die Bierfässer mussten noch etwas bearbeitet werden.
9: Ausgetrunken vor allen Dingen. Also ja, genau, wir haben unser Gemeindefest jetzt, haben Kaffee und Kuchen gehabt Und genau, heute Abend laden wir nochmal zum Austrinken ein, denn wenn wir das den Bierwagen zurückgeben, dann müssen wir die Fässer, die wir nicht ausgetrunken haben, bezahlen wir trotzdem voll. Und deswegen werden wir heute Abend noch austrinken.
6: Im Großen und Ganzen war das diesjährige Hof- und Gemeindefest also wieder ein Erfolg. Mal schauen, ob die Besucherzahlen nächstes Jahr noch mehr zunehmen. Wir bleiben auf jeden Fall gespannt.

Herzlich willkommen zur ersten Ausgabe der Nachrichten hier bei Zeitnah in dieser Woche. Die Dessauer Wasser- und Abwasser GmbH führt vom 6. Juli bis zum voraussichtlich 14. August in Mühlstedt eine Baumaßnahme zum Gewässerschutz durch. Dabei wird ein Schacht zur Regenwasservorbehandlung errichtet, um absetzbare Stoffe aus dem Niederschlagswasser vor der Einleitung in die Rossel zu entfernen. Das Regenwasser aus dem nördlichen Ortsteil wird über das bestehende Kanalsystem in die Rossel geleitet. Die neue Anlage sorgt zukünftig für eine gesetzlich vorgeschriebene Vorreinigung und verbessert damit den Schutz des Gewässers. Die Arbeiten finden in den Sommerferien statt und sind mit weiteren Maßnahmen der Stadt Dessau-Roßlau abgestimmt. Dafür wird die Dorfstraße im Bereich zwischen Hausnummer 47, Spielplatz und Rosselbrücke voll gesperrt. Eine Umleitung wird ausgeschildert, der Spielplatz bleibt erreichbar.

0: Gleiches Thema, das Menschen jeden Alters betreffen kann.
1: Wenn von Einsamkeit die Rede ist, denken viele zuerst an ältere Menschen. Doch auch Jugendliche, Zugezogene, Angehörige von Pflegebedürftigen und viele andere können sich von sozialer Isolation betroffen fühlen. Auf dieses Thema wollte die Stadt Dessau-Roßlau nun aufmerksam machen. Mit der Aktionswoche vom 22. bis 26. Juni wurde unter dem Motto »Gemeinsam losgehen« ein Zeichen gegen Einsamkeit gesetzt. Den Auftakt bildete am Montag eine Informationsveranstaltung im Ratssaal des Rathauses.
2: Was wir heute erleben, ist eine Auftaktsveranstaltung in unserem Programm Lumina. Dabei geht es darum, über das Thema Einsamkeit zu sprechen. Und sehr oft wird ja irrtümlicherweise angenommen, dass Einsamkeit nur ältere Menschen betreffen würde. Das stimmt nicht. Ich kenne das, als ich damals nach Deutschland kam und hier studiert habe. Auch ich war einsam und es gibt viele Menschen, die das kennen. Auch junge Menschen kennen Einsamkeit, ältere Menschen kennen Einsamkeit. Hier sitzen ganz wichtige Akteure, Akteurinnen, die sich mit dem Thema beschäftigen. Es geht darum, Einsamkeit darf nicht schambehaftet sein und keiner und keine sollte einsam sein.
1: Die Woche der Einsamkeit fand im Rahmen des Modellprojektes Lumina statt. Organisiert wurde sie in Kooperation zwischen der Stadt Dessau-Roßlau, dem Quartiersmanagement am Leipziger Tor und der AWO Dessau-Roßlau.
3: Wir haben uns ja Anfang des Jahres mit dem Zuführungsbescheid auf den Weg gemacht, unser Modellvorhaben Lumina bei uns in der Stadt jetzt zu etablieren. Unser Ziel ist es ja vorrangig auch für pflegebedürftige Menschen und auch deren Umfeld, also Nachbarn, Freunde, pflegende Angehörige, niedrigschwellige soziale Unterstützungsangebote weiter auszubauen und vor allen Dingen auch sowas wie Alltagsbegleiter und ehrenamtliche Begleitung im Rahmen von Quartierskümmerern einfach auch einzusetzen. Und da sind wir jetzt ein bisschen mittlerweile auch einen Schritt weitergekommen und haben viele Kooperationen jetzt auch schon geschlossen und sind gerade dabei, das jetzt nach und nach aufzubauen.
1: Auf dem Programm stand eine Vielzahl von Angeboten. Das Besondere, die Aktionen wurden nicht eigens für diese Woche entwickelt. Vielmehr präsentierten Vereine, Einrichtungen und Beratungsstellen aus der gesamten Stadt ihre bereits bestehenden Angebote. Sie zeigten damit, welche Möglichkeiten es gibt, miteinander in Kontakt zu kommen und Einsamkeit aktiv entgegenzuwirken.
3: Im Rahmen von verschiedenen Gesprächen durch Lumina haben wir gemerkt, dass es viele Vereine und Träger und Institutionen gibt, die sich genau mit dem Thema Einsamkeit auch schon lange beschäftigen bei uns in der Stadt. Und wir haben unsere Kräfte jetzt ein bisschen gebündelt und haben eine Woche der Einsamkeit, wie es von Bundesseite eigentlich heißt, zur Woche der Gemeinsamkeit gemacht, unter dem Slogan gemeinsam losgehen, weil das wollen wir jetzt nämlich auch mit Lumina, wir wollen gemeinsam losgehen, weil wir gemerkt haben, wir haben eigentlich ganz, ganz viele Angebote in der Stadt, auch super viele niedrigschwellige Angebote, sie müssen nur dorthin, wo sie gebraucht werden und den Betroffenen halt irgendwie auch erreichen. Und deswegen haben wir gedacht, mit der Aktionswoche gemeinsam losgehen, wollen wir mal zeigen, was wir wirklich für schöne Sachen bei uns überall in der Stadt haben. Es sind keine Angebote, die jetzt irgendwie künstlich aufgesetzt sind, sondern die sind wirklich regulär immer da und jetzt einfach nur mal sichtbar gemacht in einer Woche.
1: Ob gemeinsamer Spieleabend oder Tanzkurs in der Villa Krötenhof, Sprachkurse bei der AWO, Fensterbilder gestalten oder ein Sportfest für Senioren bei der Volkssolidarität, für jeden war etwas dabei. Auch gemeinsames Gärtnern und Kochen beim Rosseltreff in Roßlau sowie Picknick und Kaffeetrinken im Pollingpark und vieles weitere standen auf dem Programm. Gemeinsam kreativ sein, spazieren gehen, musizieren oder einfach nur miteinander reden und sich austauschen. Hauptsache gemeinsam statt allein.
2: Ich finde, dass Gemeinschaft und der Zusammenhalt davon leben, dass man miteinander spricht und dass man zusammenkommt. Daher ist mir das als Sozialdezernentin enorm wichtig, dass wir Menschen zusammenbringen. Und diese Stadt lebt davon und dafür, dass Menschen gemeinsam was gestalten. Und dafür haben wir die allerbesten Voraussetzungen hier in Dessau-Roßlau.
1: Sowohl die Auftaktveranstaltung als auch alle weiteren Angebote waren für interessierte Bürger kostenfrei. Wie wichtig der Stadt das Thema Einsamkeit und die Information darüber ist, zeigte auch eine parallel stattfindende Veranstaltung.
3: Wir haben parallel, für die, die sich vielleicht nicht in den Ratssaal trauen oder die sich jetzt vielleicht nicht ganz so für Referate interessieren, haben wir unten im Rathaus Innenhof eine kleine Informationsmeile aufgebaut. Da haben wir jetzt mittlerweile 12 Stände, verschiedene Genres, wo man einfach mal schauen kann, was gibt es denn eigentlich so für Beratungsangebote, Möglichkeiten, mich zu engagieren, aber eben auch Hilfe zu suchen, wenn ich weiß,

0: Jemand ist zum Beispiel einsam, braucht vielleicht Sozialberatung oder ist vielleicht auch pflegebedürftig oder ein pflegender Angehöriger. Also die Palette wird sehr vielfältig sein und das wollen wir dann unten einfach nochmal zeigen.
1: Auch wenn die Aktionswoche inzwischen beendet ist, bleiben die Angebote bestehen. Wer neue Kontakte knüpfen oder gemeinsame Aktivitäten entdecken möchte, findet also auch weiterhin zahlreiche Anlaufstellen in Dessau-Roßlau.
2: Die 16-jährige Spielerin der Dessau Volleys und Landeskaderspielerin des VVSA Sophia Tust wurde vom Deutschen Volleyballverband für die U18-Europameisterschaft Anfang Juli in Litauen und Lettland nominiert. Ausschlaggebend für die Nominierung waren ihre herausragenden Leistungen in den vergangenen Monaten bei den nordostdeutschen und deutschen Meisterschaften sowie bei einem internationalen Turnier in Italien. Seit dem 9. Juni bereitet sich Tust gemeinsam mit der U18-Auswahl des Deutschen Volleyballverbandes auf die Europameisterschaft vor. Zunächst absolvierte das Team unter Leitung von Bundestrainer Justin Wolf einen 10-tägigen Lehrgang in Schwerin. Anschließend reist die Mannschaft für ein einwöchiges Trainingslager nach Belgien. Die Dessau Volleys gratulieren herzlich zur Nominierung, drücken Tust und der gesamten Mannschaft die Daumen und wünschen eine erfolgreiche sowie sportlich spannende Zeit mit der Jugendnationalmannschaft. Bei hochsommerlichen Temperaturen wurde am 26. Juni das Finale des RAN 1 RBW-Kreispokals im Elbe-Sportpark Aachen ausgetragen. Im Endspiel standen sich der Dessauer SV 97, der den Pokal bereits im vergangenen Jahr gewinnen konnte, und der Zörbiger FC gegenüber, der mit einer herausragenden Saisonleistung in der Liga überzeugte. Einen eindeutigen Favoriten gab es daher nicht. Entsprechend durften sich die Zuschauer auf ein spannendes und umkämpftes Pokalfinale freuen.
3: Der 26. Juni war nicht nur ein heißer Sommertag. Auch das Finale des prestigeträchtigen RAN 1 RBW-Kreispokals wurde im Elbe-Sportpark ausgetragen. Trotz sommerlicher Temperaturen fanden sich 334 Zuschauer in der Spielstätte in Aachen ein, um ein spannendes und packendes Endspiel zu erleben. Nach 5 erfolgreich absolvierten K.O.-Spielen hatten sich schließlich der Zörbiger FC und der Dessauer SV 97 ins Finale durchgesetzt. Beide Teams überzeugten über die gesamte Saison in der Landesklasse mit starken Leistungen. Besonders der DSV als amtierender Pokalsieger wollte die Spielzeit mit dem erneuten Gewinn des Titels krönen, zumal es zugleich das letzte Spiel für das Trainerduo um Konstantin Risse und Robert Kegler sein sollte. Doch auch der Zörbiger FC wollte sich keineswegs kampflos geschlagen geben. Die Mannschaft aus dem Landkreis Anhalt-Bitterfeld wollte sich für eine insgesamt starke Saison belohnen und gemeinsam mit ihren Fans den Traum vom Pokalsieg verwirklichen. Damit versprach das Finale ein intensives und hochspannendes Duell zu werden. Um 19 Uhr startete dann auch das Pokalfinale und Parteischer des Spiels war Daniel Fritsche. Druckvoll waren die Anfangsminuten. Der DSV suchte früh den Zug zum gegnerischen Tor, fand jedoch keine Möglichkeit abzuschließen. Der Zörbiger FC lauerte dabei eher auf die Fehler der Dessauer. In der 8. Minute dann der Ballgewinn in der eigenen Hälfte. Schnell spielen die Zörbiger nach vorne. Ein abseitsverdächtiger Steckpass fand dann Tom Gansen, der auf Colin Seliger abspielte. Mit etwas Hilfe vom DSV landete dann der Ball im Tor. 1:0 für den Zörbiger FC. Wir springen in die 15. Minute. Ecke für Zörbig. Die Variante konnte aber vorerst geklärt werden. Jedoch verlor Marcel Merkel den Ball und dann ging's schnell. Seliger spielte auf den freistehenden Gansen, der ohne Probleme auf 2:0 erhöht. Und es kommt noch dicker für den Verein aus der Bauhausstadt. Erik Mahlende mit dem langen Ball auf Steve Braun, der jedoch den Ball verliert und anschließend von hinten in Felix Teichert hineingrätscht. Trotz Shakehands im Nachgang zeigte der Schiedsrichter hier die rote Karte gegen Braun. Der DSV muss nun die restliche Spielzeit in Unterzahl bestehen. Die Hitze schien den Spielern ein bisschen die Konzentration zu rauben, auch auf der Seite von Zörbig. So wurde in der 29. Minute Florian Bär wegen eines Fouls erst mit Gelb verwarnt, nur um kurze Zeit später wieder ein Foul zu ziehen. Der bereits Verwarnte sah dann natürlich die gelb-rote Karte und machte ungewollt die Partie wieder spannend. Denn aus dem Freistoß konnte der DSV Kapital schlagen und den Anschlusstreffer durch Erik Malende erzielen. 2:1. Der Dessauer SV versuchte alles daran, den Ausgleich vor der Halbzeitpause zu erzielen. Die Chancenverwertung war jedoch zu wenig und so ging es mit 2:1 erst einmal in die Halbzeitpause. Aus der Kabine kamen die Dessauer mit viel Kampfesgeist und spielten zu Beginn der zweiten Spielhälfte weiter auf den Ausgleich. In den Lauf bekam in der 56. Minute Paul Apel den Ball, umkurfte Kohler im Tor, doch sein Abschluss kann Thorsten Schmidt vor der Linie klären. Die Mannschaft von Konstantin Risse bleibt jedoch weiter am Ball und erspielte sich Chance um Chance. Hier der Schuss von Kapitän Merkel. Der Ball fliegt aber über das Tor. Was ist mit Zörbig? In der 60. Minute der lange Ball auf Lenny Janders. Im 1:1 unterlag er jedoch an Dominik Deistler im Tor. Wir springen in die 83. Minute und es steigt Rauch auf. Ein paar Fans zündeten hinter der Zörbiger Wechselbank eine Rauchfackel. Der Rauch zog dann aufs Spielfeld und sorgte für schlechtere Sichtbedingungen. Kurz vor dem Schluss drückte der DSV natürlich auf den Ausgleich, während die Zörbiger eher auf Konter warteten. In der letzten Sekunde hält hier Paul Apel sein Team im Spiel. Die letzte Szene des Spiels gehört dann jedoch den Zörbigern. Auch wenn man's wegen dem Rauch nicht sieht, erzielt Jan Lindemann in der 90. plus 10. Minute den 3:1 Endstand. Die Freude war beim Zörbiger FC groß über den Sieg des RAN 1 RBW Kreispokals. Mit den treuen Fans feierte die Mannschaft im Anschluss und krönte sich damit für eine herausragende Fußballsaison. Im Anschluss gaben uns beide Cheftrainer ihre Eindrücke vom Spiel.
4: Zum Anfang war das Spiel auf unserer Seite. Dann mit den zwei Entscheidungen vom Schiedsrichter, die roten Karten, haben das Spiel nochmal sehr geöffnet. Wo dann der Trend schon beim Gegner lag, den Ausgleich zu erzielen. Und ansonsten denke ich, dann hinten raus haben wir es dann schon verdient gewonnen, weil wir mehr Spielanteile hatten. Und unsere Chance noch genutzt hatten dann. Also für mich persönlich ist das die Krönung meiner Trainertätigkeit in Zürich. Aber ich denke für die Stadt oder für den Verein viel Mehrwert. Wie gesagt, es ist einfach, präsentiert sich hier im Umkreis. Pokal gewonnen, nicht schlecht in der Liga gespielt. Also ich denke, wie gesagt, dass das Vorrang hat, dass es eher für die Erscheinung der Mannschaft und der Stadt Zürich ein großes Ausrufezeichen ist. Ich bleibe grundsätzlich erstmal Trainer, ja. Und zwei, drei wichtige Spieler, wie der Kapitän, hört auf, wird ein bisschen kürzer treten. Die anderen zwei werden sich nochmal verändern. Aber ansonsten, wie gesagt, wir haben jetzt einige junge Leute geholt. Dann wird es sicher wieder Spaß machen, mit der jungen Mannschaft in die neue Saison zu gehen.
5: Es war eine ausgeglichene Partie über die 90 Minuten. Wir kommen eigentlich gut rein, die ersten 5 Minuten, dann ist Zürich am Drücker, macht dann die 2 Tore. Das eine abseits, aber gut, müssen wir nicht drüber sprechen. Und dann kommen wir aber zurück und sind eigentlich in der ersten Halbzeit dann gut drin wieder. Zweite Halbzeit machen wir den Anschluss und im Endeffekt für mich geht die zweite Halbzeit an uns. Auch wenn wir jetzt halt 3:1 verloren haben, wir haben 2 ganz klare Torchancen, die wir machen müssen und dann gehen wir hier in eine Verlängerung. Das 3:1 jetzt in der Nachspielzeit, okay, das können wir uns gar drücken.
3: Während im RAN 1 RBW Kreispokal nun ein neuer Sieger gekürt worden ist, sucht man in Kanada, den USA und Mexiko nach dem neuen Weltmeister. Beide Übungsleiter gaben uns auch ihren Tipp, wer die Fußballweltmeisterschaft ihrer Meinung nach gewinnen wird.
4: Das ist eine gute Frage. Ich denke, es wird eine Mannschaft, die wir alle noch nicht so auf dem Zettel haben. Vielleicht Argentinien.
5: Es macht Frankreich.
3: Mit dem Finale fand der RAN 1 RBW Kreispokal seinen würdigen Abschluss. Der Wettbewerb bot über die gesamte Saison hinweg spannende Spiele, große Emotionen und fairen Sport. Ein gelungener Schlusspunkt der Fußballsaison 2025-26. Doch lange bleibt keine Zeit zum Durchatmen. Der Blick richtet sich bereits nach vorne, denn schon in Kürze beginnt die Vorbereitung auf die neue Spielzeit.
2: Die Einsatzkräfte von Rettungsdienst und Feuerwehr waren am zurückliegenden Wochenende aufgrund der hohen Temperaturen stark gefordert. Sowohl am Samstag als auch am Sonntag gingen jeweils rund 250 Notrufe bei der Leitstelle ein. Im Durchschnitt werden innerhalb von 24 Stunden etwa 120 Notrufe registriert. Der Rettungsdienst rückte am Samstag zu 51 und am Sonntag zu 50 Einsätzen aus. Ein besonderer Einsatzschwerpunkt lag in den Alten- und Pflegeheimen der Stadt, wo es zu einer auffälligen Häufung von Hilfeleistungen kam. Auch die Feuerwehr war stark im Einsatz. Insgesamt wurden am Wochenende 32 Einsätze abgearbeitet. Diese gliederten sich in 8 Brandeinsätze sowie 24 Einsätze der technischen Hilfeleistung. Am Samstagnachmittag führten die hohen Temperaturen zudem zwischen 14.10 Uhr und 15.20 Uhr zur Auslösung von 5 Brandmeldeanlagen. Abschließend bedankten sich die Verantwortlichen bei allen Haupt- und Ehrenamtlichen, Einsatzkräften für ihren engagierten Einsatz und die geleistete Arbeit am Wochenende. Das waren unsere Nachrichten bei Zeitnah. Jetzt kommt noch das Wetter und wir sehen uns dann an gleicher Stelle morgen wieder. Bis dahin, machen Sie es gut.
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7: Morgen wird es sommerlich warm, allerdings zeigt sich das Wetter von seiner wechselhaften Seite bei einer Höchsttemperatur von 26 Grad. Es ist mit viel Regen zu rechnen, dennoch lässt sich die Sonne rund 4 Stunden lang blicken. Dazu weht eine leichte Brise aus Nordost. Im weiteren Verlauf der Woche bleiben die Temperaturen weitgehend konstant. Das Wetter bleibt wechselhaft mit zeitweisen Regenschauern und vielen Wolken. Zwischendurch sind aber auch immer wieder sonnige Abschnitte möglich.
8: Das größte Musikfest der Welt stand wieder einmal auf dem Plan. Die Rede ist natürlich von der Fête de la Musique. Auch die älteste Stadt Sachsen-Anhalts beteiligte sich einmal mehr an den Feierlichkeiten. Und das mit großem Aufgebot.
9: Heute ist der längste Tag des Jahres, der 21. Juni. Und da findet traditionell seit 14 Jahren in Aschersleben die Fête de la Musique statt. Die Fête de la Musique ist in den 80er Jahren in Frankreich entstanden als ein Musikfest, was draußen stattfindet, was kostenlos ist und was einfach die Menschen einlädt zu musizieren und andere Menschen einlädt zuzuhören. Und das machen wir in Aschersleben seit 14 Jahren und das macht sehr viel Spaß. Es ist sehr erfolgreich. Wir sind in diesem Jahr mit 9 Standorten am Start, quer durch die Stadt. Und von 13 Uhr, wir haben einen Auftakt gehabt auf dem Holzmarkt, bis abends, bis spät in die Nacht, ist in Aschersleben was los.
8: Die Fête de la Musique ist für jedermann. Dies spiegelt sich auch in dem vielfältigen musikalischen Angebot wider. Von Kindertanz bis zu Heavy Metal ließ sich alles hören. Und das an verschiedensten Standorten in der Stadt.
9: Ja, die Fête de la Musique ist ein Schaufenster für musikalische Darbietungen. Wir haben zum Auftakt gerade die Kindergartengruppe Bummi gesehen mit ihren Tanz und Gesang. Es gibt die Möglichkeit für Chöre aufzutreten. Bands haben die Möglichkeit, sich vor Zuschauern und Zuhörern darzustellen. Und ganz toll ist, dass Land Sachsen-Anhalt und das Institut Français ermöglichen es jedes Jahr, dass französische Bands nach Sachsen-Anhalt kommen, die an allen Standorten in Sachsen-Anhalt auftreten. Und wir haben heute Abend am Sonntag um 21 Uhr im Museumshof eine französische Band, Back and Forth, die auftreten werden. Und das zeichnet natürlich die Internationalität

0: dieses Musikfestes aus.
1: Doch die Fete de la Musique wird in Aschersleben auch taktisch genutzt. Und zwar als Auftakt für den Sommerspielplan der Stadt, wo verschiedenste Events stattfinden werden. Im Vordergrund steht hierbei jedoch die Musik.
2: Also mit der Fete de la Musique ist es ja nicht nur der längste Tag des Jahres, den wir feiern. Wir feiern in Aschersleben auch die musikalische Vielfalt. Und das soll für uns heute der Auftakt sein, diese musikalische Vielfalt auch in den Sommer hineinzutragen. Wir werden am 30.07. eine Taylor Swift Open Air Party durchführen auf der Herrenbreite. Dann folgt am 31.07. ein Open-Air-Konzert mit Matthias Reim, was dann am darauffolgenden Tag mit einer musikalischen Party mit Alex Christensen endet. Also wir haben heute den musikalischen Auftakt in den Sommer mit der Fete und wir werden dann im Sommer mit Matthias Reim und Alex Christensen diese musikalische Party dann auch weiter fortführen.
1: Mit gut gefüllten Straßen und Bühnen, trotz der Hitze, lässt sich schlussfolgern, dass die Fete de la Musique in Aschersleben auch zum 14. Mal ein Erfolg gewesen war. Nun folgt in Aschersleben der restliche Sommerspielplan. Infos zu diesem sind im Übrigen auf der Seite der Aschersleber Touristeninformation einsehbar. Der Innenhof des Wolfgangstifts in Köthen öffnete einmal mehr seine Tore zum nun schon 4. Hof- und Gemeindefest der evangelischen Kirchengemeinde St. Jakob. Vom 17. bis zum 21. Juni war jedermann eingeladen. Vom Kuchenbazar bis hin zum politischen Diskurs war alles im Angebot. Am Sonntag ließ man die Festlichkeiten abschließend bei Kuchen, Kaffee und Fassbrause ausklingen. Pfarrer Martin Oljenicki mit dem Resümee der letzten Tage.
3: Das Schöne ist, wenn man es etwas zum 4. Mal macht, dann hat man schon gewisse Erfahrungen. Man weiß, wo alles ist. Man hat eine Idee, wie man was aufstellt. Und auch schon inzwischen, und das ist das, wofür ich unglaublich dankbar bin, ganz viele helfende Hände. Also ganz viele Ehrenamtliche in der Gemeinde, die mit anfassen, die beim Aufstellen des Zeltes mitgeholfen haben. Und auch die Einrichtungen, die zu uns gehören, die Kita, das Heim und der Hort und die Migrationsberatung, die haben alle mit angefasst. Jeder trägt seinen Teil bei und wir hatten ein paar sehr schöne Tage und das Wetter war auch fast ein bisschen zu warm. Aber da wir im letzten Jahr alle gejammert haben, dass es zu kalt war, dürfen wir uns dieses Jahr nicht beschweren. Und so sind wir eigentlich ganz zufrieden mit unserer Hoffestwoche.
1: Neben der allgemein positiven Stimmung, die mit dem Hof- und Gemeindefest einhergeht, waren auch die diesjährigen Besucherzahlen ein positiver Aspekt. Mehr Besucher als im letzten Jahr sollen es gewesen sein.
3: Es waren mehr als im letzten Jahr, aber es ist auch mal sehr unterschiedlich und von der jeweiligen Veranstaltung abhängig. Wir haben ein sehr gut besuchtes ökumenisches Grillen gehabt am Mittwoch. Da waren ganz viele, fast die gesamte Führungsebene der katholischen Gemeinde da. Das war unglaublich schön. Das haben wir zusammen gemacht. Am Donnerstag, der Trubel im Internationalen Hof, der ist schon traditionell, der war voll wie immer. Und das war ja gleich in Verbindung mit unserem 20-jährigen Jubiläum für die Migrationsberatung dann besonders schön. Und und die Volkwerkstatt war trotz zeitgleich stattfindender Fußball-WM und Deutschlandspiel und verschiedene andere Veranstaltungen in der Stadt gut besucht. Wir hatten tolle Musik gestern Abend und ich glaube, es war eine sehr gute Stimmung insgesamt, ja.
1: So wurde die Festwoche am Sonntag ausgeklungen, bei Kaffee und Kuchen und mit einem positiven Rückblick auf das diesjährige Hof- und Gemeindefest. Doch die Bierfässer mussten noch etwas bearbeitet werden.
3: Ausgetrunken vor allen Dingen. Also ja, genau, wir haben unser Gemeindefest jetzt, haben Kaffee und Kuchen gehabt und genau, heute Abend laden wir nochmal zum Austrinken ein, denn wenn wir das den Bierwagen zurückgeben, dann müssen wir die Fässer, die wir nicht ausgetrunken haben, bezahlen wir trotzdem voll und deswegen werden wir heute Abend noch austrinken.
1: Im Großen und Ganzen war das diesjährige Hof- und Gemeindefest also wieder ein Erfolg. Mal schauen, ob die Besucherzahlen nächstes Jahr noch mehr zunehmen. Wir bleiben auf jeden Fall gespannt.

Herzlich willkommen zur ersten Ausgabe der Nachrichten hier bei Zeitnah in dieser Woche. Die Dessauer Wasser- und Abwasser GmbH führt vom 6. Juli bis zum voraussichtlich 14. August in Mühlstedt eine Baumaßnahme zum Gewässerschutz durch. Dabei wird ein Schacht zur Regenwasservorbehandlung errichtet, um absetzbare Stoffe aus dem Niederschlagswasser vor der Einleitung in die Rossel zu entfernen. Das Regenwasser aus dem nördlichen Ortsteil wird über das bestehende Kanalsystem in die Rossel geleitet. Die neue Anlage sorgt zukünftig für eine gesetzlich vorgeschriebene Vorreinigung und verbessert damit den Schutz des Gewässers. Die Arbeiten finden in den Sommerferien statt und sind mit weiteren Maßnahmen der Stadt Dessau-Rosslau abgestimmt. Dafür wird die Dorfstraße im Bereich zwischen Hausnummer 47, Spielplatz und Rosselbrücke voll gesperrt. Eine Umleitung wird ausgeschildert, der Spielplatz bleibt erreichbar. Die Müllentsorgung wird während der Bauzeit organisiert. Betroffene Anwohner erhalten rechtzeitig Informationen zur Bereitstellung der Tonnen. Die DESWA bittet um Verständnis für die Einschränkungen während der Bauarbeiten. Unter dem Motto »Gemeinsam losgehen« setzt die Stadt Dessau-Rosslau vom 22. bis zum 26. Juni ein Zeichen gegen Einsamkeit. Die Aktionswoche zeigte, wie vielfältig die Möglichkeiten sind, mit anderen Menschen in Kontakt zu kommen. Gleichzeitig macht sie auf zahlreiche Initiativen und Angebote aufmerksam, die bereits bestehen, aber oft noch zu wenig bekannt sind. Denn Einsamkeit ist ein gesellschaftliches

0: Welches Thema, das Menschen jeden Alters betreffen kann.
1: Wenn von Einsamkeit die Rede ist, denken viele zuerst an ältere Menschen. Doch auch Jugendliche, Zugezogene, Angehörige von Pflegebedürftigen und viele andere können sich von sozialer Isolation betroffen fühlen. Auf dieses Thema wollte die Stadt Dessau-Roßlau nun aufmerksam machen. Mit der Aktionswoche vom 22. bis 26. Juni wurde unter dem Motto »Gemeinsam losgehen« ein Zeichen gegen Einsamkeit gesetzt. Den Auftakt bildete am Montag eine Informationsveranstaltung im Ratssaal des Rathauses.
2: Was wir heute erleben, ist eine Auftaktsveranstaltung in unserem Programm Lumina. Dabei geht es darum, über das Thema Einsamkeit zu sprechen. Und sehr oft wird ja irrtümlicherweise angenommen, dass Einsamkeit nur ältere Menschen betreffen würde. Das stimmt nicht. Ich kenne das, als ich damals nach Deutschland kam und hier studiert habe. Auch ich war einsam und es gibt viele Menschen, die das kennen. Auch junge Menschen kennen Einsamkeit, ältere Menschen kennen Einsamkeit. Hier sitzen ganz wichtige Akteure, Akteurinnen, die sich mit dem Thema beschäftigen. Es geht darum, Einsamkeit darf nicht schambehaftet sein und keiner und keine sollte einsam sein.
1: Die Woche der Einsamkeit fand im Rahmen des Modellprojektes Lumina statt. Organisiert wurde sie in Kooperation zwischen der Stadt Dessau-Roßlau, dem Quartiersmanagement am Leipziger Tor und der AWO Dessau-Roßlau.
3: Wir haben uns ja Anfang des Jahres mit dem Zuführungsbescheid auf den Weg gemacht, unser Modellvorhaben Lumina bei uns in der Stadt jetzt zu etablieren. Unser Ziel ist es ja vorrangig auch für pflegebedürftige Menschen und auch deren Umfeld, also Nachbarn, Freunde, pflegende Angehörige, niedrigschwellige soziale Unterstützungsangebote weiter auszubauen und vor allen Dingen auch sowas wie Alltagsbegleiter und ehrenamtliche Begleitung im Rahmen von Quartierskümmerern einfach auch einzusetzen. Und da sind wir jetzt ein bisschen mittlerweile auch einen Schritt weiter gekommen und haben viele Kooperationen jetzt auch schon geschlossen und sind gerade dabei, das jetzt nach und nach aufzubauen.
1: Auf dem Programm stand eine Vielzahl von Angeboten. Das Besondere, die Aktionen wurden nicht eigens für diese Woche entwickelt. Vielmehr präsentierten Vereine, Einrichtungen und Beratungsstellen aus der gesamten Stadt ihre bereits bestehenden Angebote. Sie zeigten damit, welche Möglichkeiten es gibt, miteinander in Kontakt zu kommen und Einsamkeit aktiv entgegenzuwirken.
3: Im Rahmen von verschiedenen Gesprächen durch Lumina haben wir gemerkt, dass es viele Vereine und Träger und Institutionen gibt, die sich genau mit dem Thema Einsamkeit auch schon lange beschäftigen bei uns in der Stadt. Und wir haben unsere Kräfte jetzt ein bisschen gebündelt und haben eine Woche der Einsamkeit, wie es von Bundesseite eigentlich heißt, zur Woche der Gemeinsamkeit gemacht, unter dem Slogan gemeinsam losgehen, weil das wollen wir jetzt nämlich auch mit Lumina, wir wollen gemeinsam losgehen, weil wir gemerkt haben, wir haben eigentlich ganz, ganz viele Angebote in der Stadt, auch super viele niedrigschwellige Angebote, sie müssen nur dorthin, wo sie gebraucht werden und den Betroffenen halt irgendwie auch erreichen. Und deswegen haben wir gedacht, mit der Aktionswoche gemeinsam losgehen, wollen wir mal zeigen, was wir wirklich für schöne Sachen bei uns überall in der Stadt haben. Es sind keine Angebote, die jetzt irgendwie künstlich aufgesetzt sind, sondern die sind wirklich regulär immer da und jetzt einfach nur mal sichtbar gemacht in einer Woche.
1: Ob gemeinsamer Spieleabend oder Tanzkurs in der Villa Krötenhof, Sprachkurse bei der AWO, Fensterbilder gestalten oder ein Sportfest für Senioren bei der Volkssolidarität, für jeden war etwas dabei. Auch gemeinsames Gärtnern und Kochen beim Rosseltreff in Roßlau sowie Picknick und Kaffeetrinken im Pollingpark und vieles weitere standen auf dem Programm. Gemeinsam kreativ sein, spazieren gehen, musizieren oder einfach nur miteinander reden und sich austauschen. Hauptsache gemeinsam statt allein.
2: Ich finde, dass Gemeinschaft und der Zusammenhalt davon leben, dass man miteinander spricht und dass man zusammenkommt. Daher ist mir das als Sozialdezernentin enorm wichtig, dass wir Menschen zusammenbringen. Und diese Stadt lebt davon und dafür, dass Menschen gemeinsam was gestalten. Und dafür haben wir die allerbesten Voraussetzungen hier in Dessau-Roßlau.
1: Sowohl die Auftaktveranstaltung als auch alle weiteren Angebote waren für interessierte Bürger kostenfrei. Wie wichtig der Stadt das Thema Einsamkeit und die Information darüber ist, zeigte auch eine parallel stattfindende Veranstaltung.
3: Wir haben parallel, für die, die sich vielleicht nicht in den Ratssaal trauen oder die sich jetzt vielleicht nicht ganz so für Referate interessieren, haben wir unten im Rathaus Innenhof eine kleine Informationsmeile aufgebaut. Da haben wir jetzt mittlerweile 12 Stände, verschiedene Genre, wo man einfach mal schauen kann, was gibt es denn eigentlich so für Beratungsangebote, Möglichkeiten, mich zu engagieren, aber eben auch Hilfe zu suchen, wenn ich weiß,

0: Jemand ist zum Beispiel einsam, braucht vielleicht Sozialberatung oder ist vielleicht auch pflegebedürftig oder ein pflegender Angehöriger. Also die Palette wird sehr vielfältig sein und das wollen wir dann unten einfach nochmal zeigen.
1: Auch wenn die Aktionswoche inzwischen beendet ist, bleiben die Angebote bestehen. Wer neue Kontakte knüpfen oder gemeinsame Aktivitäten entdecken möchte, findet also auch weiterhin zahlreiche Anlaufstellen in Dessau-Roßlau.
2: Die 16-jährige Spielerin der Dessau Volleys und Landeskaderspielerin des VVSA Sophia Tust wurde vom Deutschen Volleyballverband für die U18-Europameisterschaft Anfang Juli in Litauen und Lettland nominiert. Ausschlaggebend für die Nominierung waren ihre herausragenden Leistungen in den vergangenen Monaten bei den nordostdeutschen und deutschen Meisterschaften sowie bei einem internationalen Turnier in Italien. Seit dem 9. Juni bereitet sich Tust gemeinsam mit der U18-Auswahl des Deutschen Volleyballverbandes auf die Europameisterschaft vor. Zunächst absolvierte das Team unter Leitung von Bundestrainer Justin Wolf einen 10-tägigen Lehrgang in Schwerin. Anschließend reist die Mannschaft für ein einwöchiges Trainingslager nach Belgien. Die Dessau Volleys gratulieren herzlich zur Nominierung, drücken Tust und der gesamten Mannschaft die Daumen und wünschen eine erfolgreiche sowie sportlich spannende Zeit mit der Jugendnationalmannschaft. Bei hochsommerlichen Temperaturen wurde am 26. Juni das Finale des RAN 1 RBW-Kreispokals im Elbe Sportpark Aachen ausgetragen. Im Endspiel standen sich der Dessauer SV 97, der den Pokal bereits im vergangenen Jahr gewinnen konnte, und der Zörbiger FC gegenüber, der mit einer herausragenden Saisonleistung in der Liga überzeugte. Einen eindeutigen Favoriten gab es daher nicht. Entsprechend durften sich die Zuschauer auf ein spannendes und umkämpftes Pokalfinale freuen.
3: Der 26. Juni war nicht nur ein heißer Sommertag. Auch das Finale des prestigeträchtigen RAN 1 RBW-Kreispokals wurde im Elbe-Sportpark ausgetragen. Trotz sommerlicher Temperaturen fanden sich 334 Zuschauer in der Spielstätte in Aachen ein, um ein spannendes und packendes Endspiel zu erleben. Nach 5 erfolgreich absolvierten K.O.-Spielen hatten sich schließlich der Zörbiger FC und der Dessauer SV 97 ins Finale durchgesetzt. Beide Teams überzeugten über die gesamte Saison in der Landesklasse mit starken Leistungen. Besonders der DSV als amtierender Pokalsieger wollte die Spielzeit mit dem erneuten Gewinn des Titels krönen, zumal es zugleich das letzte Spiel für das Trainerduo um Konstantin Risse und Robert Kegler sein sollte. Doch auch der Zörbiger FC wollte sich keineswegs kampflos geschlagen geben. Die Mannschaft aus dem Landkreis Anhalt-Bitterfeld wollte sich für eine insgesamt starke Saison belohnen und gemeinsam mit ihren Fans den Traum vom Pokalsieg verwirklichen. Damit versprach das Finale ein intensives und hochspannendes Duell zu werden. Um 19 Uhr startete dann auch das Pokalfinale und Parteiischer des Spiels war Daniel Fritsche. Druckvoll waren die Anfangsminuten. Der DSV suchte früh den Zug zum gegnerischen Tor, fand jedoch keine Möglichkeit abzuschließen. Der Zörbiger FC lauerte dabei eher auf die Fehler der Dessauer. In der 8. Minute dann der Ballgewinn in der eigenen Hälfte. Schnell spielen die Zörbiger nach vorne. Ein abseitsverdächtiger Steckpass fand dann Tom Gansen, der auf Colin Seliger abspielte. Mit etwas Hilfe vom DSV landete dann der Ball im Tor. 1:0 für den Zörbiger FC. Wir springen in die 15. Minute. Ecke für Zörbig. Die Variante konnte aber vorerst geklärt werden. Jedoch verlor Marcel Merkel den Ball und dann ging's schnell. Seliger spielte auf den freistehenden Gansen, der ohne Probleme auf 2:0 erhöht. Und es kommt noch dicker für den Verein aus der Bauhausstadt. Erik Mahlende mit dem langen Ball auf Steve Braun, der jedoch den Ball verliert und anschließend von hinten in Felix Teichert hineingrätscht. Trotz Shake Hands im Nachgang zeigte der Schiedsrichter hier die rote Karte gegen Braun. Der DSV muss nun die restliche Spielzeit in Unterzahl bestehen. Die Hitze schien den Spielern ein bisschen die Konzentration zu rauben, auch auf der Seite von Zörbig. So wurde in der 29. Minute Florian Bär wegen eines Fouls erst mit Gelb verwarnt, nur um kurze Zeit später wieder ein Foul zu ziehen.

0: Der bereits Verwarnte sah dann natürlich die gelb-rote Karte und machte ungewollt die Partie wieder spannend. Denn aus dem Freistoß konnte der DSV Kapital schlagen und den Anschlusstreffer durch Erik Malende erzielen. 2:1. Der Dessauer SV versuchte alles daran, den Ausgleich vor der Halbzeitpause zu erzielen. Die Chancenverwertung war jedoch zu wenig und so ging es mit 2:1 erst einmal in die Halbzeitpause. Aus der Kabine kamen die Dessauer mit viel Kampfesgeist und spielten zu Beginn der zweiten Spielhälfte weiter auf den Ausgleich. In den Lauf bekam in der 56. Minute Paul Apel den Ball, umkurfte Kohler im Tor, doch sein Abschluss kann Thorsten Schmidt vor der Linie klären. Die Mannschaft von Konstantin Risse bleibt jedoch weiter am Ball und erspielte sich Chance um Chance. Hier der Schuss von Kapitän Merkel. Der Ball fliegt aber über das Tor. Was ist mit Zörbig? In der 60. Minute der lange Ball auf Lenny Janders. Im 1:1 unterlag er jedoch an Dominik Deistler im Tor. Wir springen in die 83. Minute und es steigt Rauch auf. Ein paar Fans zündeten hinter der Zörbiger Wechselbank eine Rauchfackel. Der Rauch zog dann aufs Spielfeld und sorgte für schlechtere Sichtbedingungen. Kurz vor dem Schluss drückte der DSV natürlich auf den Ausgleich, während die Zörbiger eher auf Konter warteten. In der letzten Sekunde hält hier Paul Apel sein Team im Spiel. Die letzte Szene des Spiels gehört dann jedoch den Zörbigern. Auch wenn man's wegen dem Rauch nicht sieht, erzielt Jan Lindemann in der 90. plus 10. Minute den 3:1 Endstand. Die Freude war beim Zörbiger FC groß über den Sieg des RAN 1 RBW Kreispokals. Mit den treuen Fans feierte die Mannschaft im Anschluss und krönte sich damit für eine herausragende Fußballsaison. Im Anschluss gaben uns beide Cheftrainer ihre Eindrücke vom Spiel.
1: War zum Anfang war das Spiel auf unserer Seite, dann mit den zwei Entscheidungen vom Schiedsrichter, die roten Karten, haben das Spiel nochmal sehr geöffnet, wo dann der Trend schon beim Gegner lag, den Ausgleich zu erzielen. Und ansonsten denke ich, dann hinten raus haben wir es dann schon verdient gewonnen, weil wir mehr Spielanteile hatten und unsere Chancen noch genutzt hatten dann. Also für mich persönlich ist das die Krönung meiner Trainertätigkeit in Zürich. Aber ich denke für die Stadt oder für den Verein viel Mehrwert. Wie gesagt, es ist einfach, präsentiert sich hier im Umkreis, Pokal gewonnen, nicht schlecht in der Liga gespielt. Also ich denke, wie gesagt, dass das Vorrang hat, dass das eher für die Erscheinung der Mannschaft und der Stadt Zürich ein großes Ausrufezeichen ist. Ich bleibe grundsätzlich erstmal Trainer, ja. Und zwei, drei wichtige Spieler, wie der Kapitän, hört auf, wird ein bisschen kürzer treten. Die anderen zwei werden sich nochmal verändern. Aber ansonsten, wie gesagt, wir haben jetzt einige junge Leute geholt. Dann wird es sicher wieder Spaß machen, mit der jungen Mannschaft in die neue Saison zu gehen.
2: Es war eine ausgeglichene Partie über die 90 Minuten. Wir kommen eigentlich gut rein, die ersten 5 Minuten. Dann ist Zürich am Drücker, macht dann die 2 Tore. Das eine abseits, aber gut, müssen wir nicht drüber sprechen. Und dann kommen wir aber zurück und sind eigentlich in der ersten Halbzeit dann gut drin wieder. Zweite Halbzeit machen wir den Anschluss. Und im Endeffekt für mich geht die zweite Halbzeit an uns. Auch wenn wir jetzt halt 3:1 verloren haben, wir haben 2 ganz klare Torchancen, die wir machen müssen. Und dann gehen wir hier in eine Verlängerung. Das 3:1 jetzt in der Nachspielzeit, okay, das können wir uns gar drücken.
0: Während im RAN 1 RBW Kreispokal nun ein neuer Sieger gekürt worden ist, sucht man in Kanada, den USA und Mexiko nach dem neuen Weltmeister. Beide Übungsleiter gaben uns auch ihren Tipp, wer die Fußballweltmeisterschaft ihrer Meinung nach gewinnen wird.
1: Das ist eine gute Frage. Ich denke, es wird eine Mannschaft, die wir alle noch nicht so auf dem Zettel haben. Vielleicht Argentinien.
2: Ja, das macht Frankreich.
0: Mit dem Finale fand der RAN 1 RBW Kreispokal seinen würdigen Abschluss. Der Wettbewerb bot über die gesamte Saison hinweg spannende Spiele, große Emotionen und fairen Sport. Ein gelungener Schlusspunkt der Fußballsaison 2025/26. Doch lange bleibt keine Zeit zum Durchatmen. Der Blick richtet sich bereits nach vorne, denn schon in Kürze beginnt die Vorbereitung auf die neue Spielzeit.
3: Die Einsatzkräfte von Rettungsdienst und Feuerwehr waren am zurückliegenden Wochenende aufgrund der hohen Temperaturen stark gefordert. Sowohl am Samstag als auch am Sonntag gingen jeweils rund 250 Notrufe bei der Leitstelle ein. Im Durchschnitt werden innerhalb von 24 Stunden etwa 120 Notrufe registriert. Der Rettungsdienst rückte am Samstag zu 51 und am Sonntag zu 50 Einsätzen aus. Ein besonderer Einsatzschwerpunkt lag in den Alten- und Pflegeheimen der Stadt, wo es zu einer auffälligen Häufung von Hilfeleistungen kam. Auch die Feuerwehr war stark im Einsatz. Insgesamt wurden am Wochenende 32 Einsätze abgearbeitet. Diese gliederten sich in 8 Brandeinsätze sowie 24 Einsätze der technischen Hilfeleistung. Am Samstagnachmittag führten die hohen Temperaturen zudem zwischen 14.10 Uhr und 15.20 Uhr zur Auslösung von 5 Brandmeldeanlagen. Abschließend bedankten sich die Verantwortlichen bei allen Haupt- und ehrenamtlichen Einsatzkräften für ihren engagierten Einsatz und die geleistete Arbeit am Wochenende. Das waren unsere Nachrichten bei Zeitnah. Jetzt kommt noch das Wetter und wir sehen uns dann an gleicher Stelle morgen wieder. Bis dahin, machen Sie es gut.
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5: Morgen wird es sommerlich warm, allerdings zeigt sich das Wetter von seiner wechselhaften Seite bei einer Höchsttemperatur von 26 Grad. Es ist mit viel Regen zu rechnen, dennoch lässt sich die Sonne rund 4 Stunden lang blicken. Dazu weht eine leichte Brise aus Nordost. Im weiteren Verlauf der Woche bleiben die Temperaturen weitgehend konstant. Das Wetter bleibt wechselhaft mit zeitweisen Regenschauern und vielen Wolken. Zwischendurch sind aber auch immer wieder sonnige Abschnitte möglich.
6: Das größte Musikfest der Welt stand wieder einmal auf dem Plan. Die Rede ist natürlich von der Fête de la Musique. Auch die älteste Stadt Sachsen-Anhalts beteiligte sich einmal mehr an den Feierlichkeiten. Und das mit großem Aufgebot.
7: Heute ist der längste Tag des Jahres, der 21. Juni. Und da findet traditionell seit 14 Jahren in Aschersleben die Fête de la Musique statt. Die Fête de la Musique ist in den 80er Jahren in Frankreich entstanden als ein Musikfest, was draußen stattfindet, was kostenlos ist und was einfach die Menschen einlädt zu musizieren und andere Menschen einlädt zuzuhören. Und das machen wir in Aschersleben seit 14 Jahren und das macht sehr viel Spaß. Es ist sehr erfolgreich. Wir sind in diesem Jahr mit 9 Standorten am Start, quer durch die Stadt. Und von 13 Uhr, wir haben einen Auftakt gehabt auf dem Holzmarkt, bis abends, bis spät in die Nacht, ist in Aschersleben was los.
6: Die Fête de la Musique ist für jedermann. Dies spiegelt sich auch in dem vielfältigen musikalischen Angebot wider. Von Kindertanz bis zu Heavy Metal ließ sich alles hören. Und das an verschiedensten Standorten in der Stadt.
7: Ja, die Fête de la Musique ist ein Schaufenster für musikalische Darbietungen. Wir haben zum Auftakt gerade die Kindergartengruppe Bumi gesehen mit ihren Tanz und Gesang. Es gibt die Möglichkeit für Chöre aufzutreten. Bands haben die Möglichkeit, sich vor Zuschauern und Zuhörern darzustellen. Und ganz toll ist, dass Land Sachsen-Anhalt und das Institut Français ermöglichen es jedes Jahr, dass französische Bands nach Sachsen-Anhalt kommen, die an allen Standorten in Sachsen-Anhalt auftreten. Und wir haben heute Abend am Sonntag um 21 Uhr im Museumshof eine französische Band, Back and Forth, die auftreten werden. Und das zeichnet natürlich die Internationalität

0: dieses Musikfestes aus.
1: Doch die Fete de la Musique wird in Aschersleben auch taktisch genutzt. Und zwar als Auftakt für den Sommerspielplan der Stadt, wo verschiedenste Events stattfinden werden. Im Vordergrund steht hierbei jedoch die Musik.
2: Also mit der Fete de la Musique ist es ja nicht nur der längste Tag des Jahres, den wir feiern. Wir feiern in Aschersleben auch die musikalische Vielfalt. Und das soll für uns heute der Auftakt sein, diese musikalische Vielfalt auch in den Sommer hineinzutragen. Wir werden am 30.07. eine Taylor Swift Open Air Party durchführen auf der Herrenbreite. Dann folgt am 31.07. ein Open Air Konzert mit Matthias Reim, was dann am darauffolgenden Tag mit einer musikalischen Party mit Alex Christensen endet. Also wir haben heute den musikalischen Auftakt in den Sommer mit der Fete und wir werden dann im Sommer mit Matthias Reim und Alex Christensen diese musikalische Party dann auch weiter fortführen.
1: Mit gut gefüllten Straßen und Bühnen, trotz der Hitze, lässt sich schlussfolgern, dass die Fete de la Musique in Aschersleben auch zum 14. Mal ein Erfolg gewesen war. Nun folgt in Aschersleben der restliche Sommerspielplan. Infos zu diesem sind im Übrigen auf der Seite der Aschersleber Touristeninformation einsehbar. Der Innenhof des Wolfgangstifts in Köthen öffnete einmal mehr seine Tore zum nun schon vierten Hof- und Gemeindefest der evangelischen Kirchengemeinde St. Jakob. Vom 17. bis zum 21. Juni war jedermann eingeladen. Vom Kuchenbazar bis hin zum politischen Diskurs war alles im Angebot. Am Sonntag ließ man die Festlichkeiten abschließend bei Kuchen, Kaffee und Fassbrause ausklingen. Pfarrer Martin Oljenicki mit dem Resümee der letzten Tage.
3: Das Schöne ist, wenn man es etwas zum vierten Mal macht, dann hat man schon gewisse Erfahrungen, man weiß, wo alles ist, man hat eine Idee, wie man was aufstellt und auch schon inzwischen, und das ist das, wofür ich unglaublich dankbar bin, ganz viele helfende Hände, also ganz viele Ehrenamtliche in der Gemeinde, die mit anfassen, die beim Aufstellen des Zeltes mitgeholfen haben und auch die Einrichtungen, die zu uns gehören, die Kita, das Heim und der Hort und die Migrationsberatung, die haben alle mit angefasst, jeder trägt seinen Teil bei und wir hatten ein paar sehr schöne Tage und das Wetter war auch fast ein bisschen zu warm, aber da wir im letzten Jahr alle gejammert haben, dass es zu kalt war, dürfen wir uns dieses Jahr nicht beschweren. Und so sind wir eigentlich ganz zufrieden mit unserer Hoffestwoche.
1: Neben der allgemein positiven Stimmung, die mit dem Hof- und Gemeindefest einhergeht, waren auch die diesjährigen Besucherzahlen ein positiver Aspekt. Mehr Besucher als im letzten Jahr sollen es gewesen sein.
3: Es war mehr als im letzten Jahr. Aber es ist auch mal sehr unterschiedlich und von der jeweiligen Veranstaltung abhängig. Wir haben eine sehr gut besuchte ökumenisches Grillen gehabt am Mittwoch. Da waren ganz viele, fast die gesamte Führungsebene der katholischen Gemeinde da. Das war unglaublich schön. Das haben wir zusammen gemacht. Am Donnerstag, der Trubel im Internationalen Hof, der ist schon traditionell. Der war voll wie immer. Und das war ja gleich in Verbindung mit unserem 20-jährigen Jubiläum für die Migrationsberatung dann besonders schön. Und und die Volkwerkstatt war trotz zeitgleich stattfindender Fußball-WM und Deutschlandspiel und verschiedene andere Veranstaltungen in der Stadt gut besucht. Wir hatten tolle Musik gestern Abend und ich glaube, es war eine sehr gute Stimmung insgesamt, ja.
1: So wurde die Festwoche am Sonntag ausgeklungen, bei Kaffee und Kuchen und mit einem positiven Rückblick auf das diesjährige Hof- und Gemeindefest. Doch die Bierfässer mussten noch etwas bearbeitet werden.
3: Ausgetrunken vor allen Dingen. Also ja, genau, wir haben unser Gemeindefest jetzt, haben Kaffee und Kuchen gehabt und genau, heute Abend laden wir nochmal zum Austrinken ein, denn wenn wir den Bierwagen zurückgeben, dann müssen wir die Fässer, die wir nicht ausgetrunken haben, bezahlen wir trotzdem voll und deswegen werden wir heute Abend noch austrinken.
1: Im Großen und Ganzen war das diesjährige Hof- und Gemeindefest also wieder ein Erfolg. Mal schauen, ob die Besucherzahlen nächstes Jahr noch mehr zunehmen. Wir bleiben auf jeden Fall gespannt.

Herzlich willkommen zur ersten Ausgabe der Nachrichten hier bei Zeitnah in dieser Woche. Die Dessauer Wasser- und Abwasser GmbH führt vom 6. Juli bis zum voraussichtlich 14. August in Mühlstedt eine Baumaßnahme zum Gewässerschutz durch. Dabei wird ein Schacht zur Regenwasservorbehandlung errichtet, um absetzbare Stoffe aus dem Niederschlagswasser vor der Einleitung in die Rossel zu entfernen. Das Regenwasser aus dem nördlichen Ortsteil wird über das bestehende Kanalsystem in die Rossel geleitet. Die neue Anlage sorgt zukünftig für eine gesetzlich vorgeschriebene Vorreinigung und verbessert damit den Schutz des Gewässers. Die Arbeiten finden in den Sommerferien statt und sind mit weiteren Maßnahmen der Stadt Dessau-Rosslau abgestimmt. Dafür wird die Dorfstraße im Bereich zwischen Hausnummer 47, Spielplatz und Rosselbrücke voll gesperrt. Eine Umleitung wird ausgeschildert, der Spielplatz bleibt erreichbar. Die Müllentsorgung wird während der Bauzeit organisiert. Betroffene Anwohner erhalten rechtzeitig Informationen zur Bereitstellung der Tonnen. Die DESWA bittet um Verständnis für die Einschränkungen während der Bauarbeiten. Unter dem Motto »Gemeinsam losgehen« setzt die Stadt Dessau-Rosslau vom 22. bis zum 26. Juni ein Zeichen gegen Einsamkeit. Die Aktionswoche zeigte, wie vielfältig die Möglichkeiten sind, mit anderen Menschen in Kontakt zu kommen. Gleichzeitig macht sie auf zahlreiche Initiativen und Angebote aufmerksam, die bereits bestehen, aber oft noch zu wenig bekannt sind. Denn Einsamkeit ist ein gesellschaftliches

0: Dabei geht es darum, über das Thema Einsamkeit zu sprechen. Und sehr oft wird ja irrtümlicherweise angenommen, dass Einsamkeit nur ältere Menschen betreffen würde. Das stimmt nicht. Ich kenne das, als ich damals nach Deutschland kam und hier studiert habe. Auch ich war einsam und es gibt viele Menschen, die das kennen. Auch junge Menschen kennen Einsamkeit, ältere Menschen kennen Einsamkeit. Hier sitzen ganz wichtige Akteure, Akteurinnen, die sich mit dem Thema beschäftigen. Es geht darum, Einsamkeit darf nicht schambehaftet sein und keiner und keine sollte einsam sein.
1: Die Woche der Einsamkeit fand im Rahmen des Modellprojektes Lumina statt. Organisiert wurde sie in Kooperation zwischen der Stadt Dessau-Roßlau, dem Quartiersmanagement am Leipziger Tor und der AWO Dessau-Roßlau.
2: Wir haben uns ja Anfang des Jahres mit dem Zuwendungsbescheid auf den Weg gemacht, unser Modellvorhaben Lumina bei uns in der Stadt jetzt zu etablieren. Unser Ziel ist es ja vorrangig auch für pflegebedürftige Menschen und auch deren Umfeld, also Nachbarn, Freunde, pflegende Angehörige, niedrigschwellige soziale Unterstützungsangebote weiter auszubauen und vor allen Dingen auch sowas wie Alltagsbegleiter und ehrenamtliche Begleitung im Rahmen von Quartierskümmerern einfach auch einzusetzen. Und da sind wir jetzt ein bisschen mittlerweile auch einen Schritt weitergekommen und haben viele Kooperationen jetzt auch schon geschlossen und sind gerade dabei, das jetzt nach und nach aufzubauen.
1: Auf dem Programm stand eine Vielzahl von Angeboten. Das Besondere, die Aktionen wurden nicht eigens für diese Woche entwickelt. Vielmehr präsentierten Vereine, Einrichtungen und Beratungsstellen aus der gesamten Stadt ihre bereits bestehenden Angebote. Sie zeigten damit, welche Möglichkeiten es gibt, miteinander in Kontakt zu kommen und Einsamkeit aktiv entgegenzuwirken.
2: Im Rahmen von verschiedenen Gesprächen durch Lumina haben wir gemerkt, dass es viele Vereine und Träger und Institutionen gibt, die sich genau mit dem Thema Einsamkeit auch schon lange beschäftigen bei uns in der Stadt. Und wir haben unsere Kräfte jetzt ein bisschen gebündelt und haben eine Woche der Einsamkeit, wie es von Bundesseite eigentlich heißt, zur Woche der Gemeinsamkeit gemacht, unter dem Slogan gemeinsam losgehen, weil das wollen wir jetzt nämlich auch mit Lumina, wir wollen gemeinsam losgehen, weil wir gemerkt haben, wir haben eigentlich ganz, ganz viele Angebote in der Stadt, auch super viele niedrigschwellige Angebote, sie müssen nur dorthin, wo sie gebraucht werden und den Betroffenen halt irgendwie auch erreichen. Und deswegen haben wir gedacht, mit der Aktionswoche gemeinsam losgehen, wollen wir mal zeigen, was wir wirklich für schöne Sachen bei uns überall in der Stadt haben. Es sind keine Angebote, die jetzt irgendwie künstlich aufgesetzt sind, sondern die sind wirklich regulär immer da und jetzt einfach nur mal sichtbar gemacht in einer Woche.
1: Ob gemeinsamer Spieleabend oder Tanzkurs in der Villa Krötenhof, Sprachkurse bei der AWO, Fensterbilder gestalten oder ein Sportfest für Senioren bei der Volkssolidarität, für jeden war etwas dabei. Auch gemeinsames Gärtnern und Kochen beim Rosseltreff in Roßlau sowie Picknick und Kaffeetrinken im Pollingpark und vieles weitere standen auf dem Programm. Gemeinsam kreativ sein, spazieren gehen, musizieren oder einfach nur miteinander reden und sich austauschen. Hauptsache gemeinsam statt allein.
0: Ich finde, dass Gemeinschaft und der Zusammenhalt davon leben, dass man miteinander spricht und dass man zusammenkommt. Daher ist mir das als Sozialdezernenten enorm wichtig, dass wir Menschen zusammenbringen. Und diese Stadt lebt davon und dafür, dass Menschen gemeinsam was gestalten. Und dafür haben wir die allerbesten Voraussetzungen hier in Dessau-Roßlau.
1: Sowohl die Auftaktveranstaltung als auch alle weiteren Angebote waren für interessierte Bürger kostenfrei. Wie wichtig der Stadt das Thema Einsamkeit und die Information darüber ist, zeigte auch eine parallel stattfindende Veranstaltung.
2: Wir haben parallel, für die, die sich vielleicht nicht in den Ratssaal trauen oder die sich jetzt vielleicht nicht ganz so für Referate interessieren, haben wir unten im Rathaus Innenhof eine kleine Informationsmeile aufgebaut. Da haben wir jetzt mittlerweile 12 Stände, verschiedene Genres, wo man einfach mal schauen kann, was gibt es denn eigentlich so für Beratungsangebote, Möglichkeiten, mich zu engagieren, aber eben auch Hilfe zu suchen, wenn ich weiß, jemand ist zum Beispiel einsam, braucht vielleicht Sozialberatung oder ist vielleicht auch pflegebedürftig oder ein pflegender Angehöriger. Also die Palette wird sehr vielfältig sein und das wollen wir dann unten einfach nochmal zeigen.
1: Auch wenn die Aktionswoche inzwischen beendet ist, bleiben die Angebote bestehen. Wer neue Kontakte knüpfen oder gemeinsame Aktivitäten entdecken möchte, findet also auch weiterhin zahlreiche Anlaufstellen in Dessau-Roßlau.
3: Die 16-jährige Spielerin der Dessau-Volleys und Landeskaderspielerin des VVSA Sophia Tust wurde vom Deutschen Volleyballverband für die U18-Europameisterschaft Anfang Juli in Litauen und Lettland nominiert. Ausschlaggebend für die Nominierung waren ihre herausragenden

0: herausragenden Leistungen in den vergangenen Monaten bei den nordostdeutschen und deutschen Meisterschaften sowie bei einem internationalen Turnier in Italien. Seit dem 9. Juni bereitet sich TuST gemeinsam mit der U18-Auswahl des Deutschen Volleyballverbandes auf die Europameisterschaft vor. Zunächst absolvierte das Team unter Leitung von Bundestrainer Justin Wolf einen 10-tägigen Lehrgang in Schwerin. Anschließend reist die Mannschaft für ein einwöchiges Trainingslager nach Belgien. Die Dessau Volleys gratulieren herzlich zur Nominierung, drücken TuST und der gesamten Mannschaft die Daumen und wünschen eine erfolgreiche sowie sportlich spannende Zeit mit der Jugendnationalmannschaft. Bei hochsommerlichen Temperaturen wurde am 26. Juni das Finale des RAN 1 RBW-Kreispokals im Elbe-Sportpark Aachen ausgetragen. Im Endspiel standen sich der Dessauer SV 97, der den Pokal bereits im vergangenen Jahr gewinnen konnte, und der Zörbiger FC gegenüber, der mit einer herausragenden Saisonleistung in der Liga überzeugte. Einen eindeutigen Favoriten gab es daher nicht. Entsprechend durften sich die Zuschauer auf ein spannendes und umkämpftes Pokalfinale freuen.
1: Der 26. Juni war nicht nur ein heißer Sommertag. Auch das Finale des prestigeträchtigen RAN 1 RBW-Kreispokals wurde im Elbe-Sportpark ausgetragen. Trotz sommerlicher Temperaturen fanden sich 334 Zuschauer in der Spielstätte in Aachen ein, um ein spannendes und packendes Endspiel zu erleben. Nach 5 erfolgreich absolvierten K.O.-Spielen hatten sich schließlich der Zörbiger FC und der Dessauer SV 97 ins Finale durchgesetzt. Beide Teams überzeugten über die gesamte Saison in der Landesklasse mit starken Leistungen. Besonders der DSV als amtierender Pokalsieger wollte die Spielzeit mit dem erneuten Gewinn des Titels krönen, zumal es zugleich das letzte Spiel für das Trainerduo um Konstantin Risse und Robert Kegler sein sollte. Doch auch der Zörbiger FC wollte sich keineswegs kampflos geschlagen geben. Die Mannschaft aus dem Landkreis Anhalt-Bitterfeld wollte sich für eine insgesamt starke Saison belohnen und gemeinsam mit ihren Fans den Traum vom Pokalsieg verwirklichen. Damit versprach das Finale ein intensives und hochspannendes Duell zu werden. Um 19 Uhr startete dann auch das Pokalfinale und Parteiischer des Spiels war Daniel Fritsche. Druckvoll waren die Anfangsminuten. Der DSV suchte früh den Zug zum gegnerischen Tor, fand jedoch keine Möglichkeit abzuschließen. Der Zörbiger FC lauerte dabei eher auf die Fehler der Dessauer. In der 8. Minute dann der Ballgewinn in der eigenen Hälfte. Schnell spielen die Zörbiger nach vorne. Ein abseitsverdächtiger Steckpass fand dann Tom Gansen, der auf Colin Seliger abspielte. Mit etwas Hilfe vom DSV landete dann der Ball im Tor. 1:0 für den Zörbiger FC. Wir springen in die 15. Minute. Ecke für Zörbig. Die Variante konnte aber vorerst geklärt werden. Jedoch verlor Marcel Merkel den Ball und dann ging's schnell. Seliger spielte auf den freistehenden Gansen, der ohne Probleme auf 2:0 erhöht. Und es kommt noch dicker für den Verein aus der Bauhausstadt. Erik Mahlende mit dem langen Ball auf Steve Braun, der jedoch den Ball verliert und anschließend von hinten in Felix Teichert hineingrätscht. Trotz Shakehands im Nachgang zeigte der Schiedsrichter hier die rote Karte gegen Braun. Der DSV muss nun die restliche Spielzeit in Unterzahl bestehen. Die Hitze schien den Spielern ein bisschen die Konzentration zu rauben, auch auf der Seite von Zörbig. So wurde in der 29. Minute Florian Bär wegen eines Fouls erst mit Gelb verwarnt, nur um kurze Zeit später wieder ein Foul zu ziehen. Der bereits Verwarnte sah dann natürlich die gelb-rote Karte und machte ungewollt die Partie wieder spannend. Denn aus dem Freistoß konnte der DSV Kapital schlagen und den Anschlusstreffer durch Erik Mahlende erzielen. 2:1. Der Dessauer SV versuchte alles daran, den Ausgleich vor der Halbzeitpause zu erzielen. Die Chancenverwertung war jedoch zu wenig und so ging es mit 2:1 erst einmal in die Halbzeitpause. Aus der Kabine kamen die Dessauer mit viel Kampfesgeist und spielten zu Beginn der zweiten Spielhälfte weiter auf den Ausgleich. In den Lauf bekam in der 56. Minute Paul Apel den Ball umkurfte Kola im Tor, doch sein Abschluss kann Thorsten Schmidt vor der Linie klären. Die Mannschaft von Konstantin Risse bleibt jedoch weiter am Ball und erspielte sich Chance um Chance. Hier der Schuss von Kapitän Merkel, der Ball fliegt aber über das Tor. Was ist mit Zörbig? In der 60. Minute der lange Ball auf Lenny Janders, im 1 gegen 1 unterlag er jedoch an Dominik Deistler im Tor. Wir springen in die 83. Minute und es steigt Rauch auf. Ein paar Fans zündeten hinter der Zörbiger Wechselbank eine Rauchfackel. Der Rauch zog dann aufs Spielfeld und sorgte für schlechtere Sichtbedingungen. Kurz vor dem Schluss drückte der DSV natürlich auf den Ausgleich, während die Zörbiger eher auf Konter warteten. In der letzten Sekunde hält hier Paul Apel sein Team im Spiel. Die letzte Szene des Spiels gehört dann jedoch den Zörbigern. Auch wenn man's wegen dem Rauch nicht sieht, erzielt Jan Lindemann in der 90. plus 10. Minute den 3:1 Endstand. Die Freude war beim Zörbiger FC groß über den Sieg des RAN 1 RBW Kreispokals. Mit den treuen Fans feierte die Mannschaft im Anschluss und krönte sich damit für eine herausragende Fußballsaison. Im Anschluss gaben uns beide Cheftrainer ihre Eindrücke vom Spiel.
2: War zum Anfang war das Spiel auf unserer Seite. Dann mit den zwei Entscheidungen vom Schiedsrichter, die roten Karten, haben das Spiel nochmal sehr geöffnet. Wo dann der Trend schon beim Gegner lag, noch den Ausgleich zu erzielen. Und ansonsten denke ich, dann hinten raus haben wir es dann schon verdient gewonnen, weil wir mehr Spielanteile hatten und unsere Chancen noch genutzt hatten dann. Also für mich persönlich ist das die Krönung meiner Trainertätigkeit in Zürich. Aber ich denke für die Stadt oder für den Verein viel Mehrwert. Wie gesagt, es ist einfach, präsentiert sich hier im Umkreis, Pokal gewonnen, nicht schlecht in der Liga gespielt. Also ich denke, wie gesagt, dass das Vorrang hat, dass das eher für die Erscheinung der Mannschaft und der Stadt Zürich ein großes Ausrufezeichen ist. Ich bleibe grundsätzlich erstmal Trainer, ja. Und zwei, drei wichtige Spieler, wie der Kapitän, hört auf, wird ein bisschen kürzer treten. Die anderen zwei werden sich nochmal verändern. Aber ansonsten, wie gesagt, wir haben jetzt einige junge Leute geholt. Dann wird es sicher wieder Spaß machen, mit der jungen Mannschaft in die neue Saison zu gehen.
3: Es war eine ausgeglichene Partie über die 90 Minuten. Wir kommen eigentlich gut rein, die ersten 5 Minuten. Dann ist Zürbig am Drücker, macht dann die 2 Tore. Das eine abseits, aber gut, müssen wir nicht drüber sprechen. Und dann kommen wir aber zurück und sind eigentlich in der ersten Halbzeit dann gut drin wieder. Zweite Halbzeit machen wir den Anschluss. Und im Endeffekt für mich geht die zweite Halbzeit an uns. Auch wenn wir jetzt halt 3-1 verloren haben. Wir haben 2 ganz klare Torchancen, die wir machen müssen. Und dann gehen wir hier in eine Verlängerung. Das 3-1 jetzt in der Nachspielzeit, okay, das können wir uns gar drücken.
1: Während im RAN 1 RBW Kreispokal nun ein neuer Sieger gekürt worden ist, sucht man in Kanada, den USA und Mexiko nach dem neuen Weltmeister. Beide Übungsleiter gaben uns auch ihren Tipp, wer die Fußballweltmeisterschaft ihrer Meinung nach gewinnen wird.
2: Das ist eine gute Frage. Ich denke, es wird eine Mannschaft, die wir alle noch nicht so auf dem Zettel haben. Vielleicht Argentinien.
3: Ja, das macht Frankreich.
1: Mit dem Finale fand der RAN 1 RBW Kreispokal seinen würdigen Abschluss. Der Wettbewerb bot über die gesamte Saison hinweg spannende Spiele, große Emotionen und fairen Sport. Ein gelungener Schlusspunkt der Fußballsaison 2025/26. Doch lange bleibt keine Zeit zum Durchatmen. Der Blick richtet sich bereits nach vorne, denn schon in Kürze beginnt die Vorbereitung auf die neue Spielzeit.
0: Die Einsatzkräfte von Rettungsdienst und Feuerwehr waren am zurückliegenden Wochenende aufgrund der hohen Temperaturen stark gefordert. Sowohl am Samstag als auch am Sonntag gingen jeweils rund 250 Notrufe bei der Leitstelle ein. Im Durchschnitt werden innerhalb von 24 Stunden etwa 120 Notrufe registriert. Der Rettungsdienst rückte am Samstag zu 51 und am Sonntag zu 50 Einsätzen aus. Ein besonderer Einsatzschwerpunkt lag in den Alten- und Pflegeheimen der Stadt, wo es zu einer auffälligen Häufung von Hilfeleistungen kam. Auch die Feuerwehr war stark im Einsatz. Insgesamt wurden am Wochenende 32 Einsätze abgearbeitet. Diese gliederten sich in 8 Brandeinsätze sowie 24 Einsätze der technischen Hilfeleistung. Am Samstagnachmittag führten die hohen Temperaturen zudem zwischen 14.10 Uhr und 15.20 Uhr zur Auslösung von 5 Brandmeldeanlagen. Abschließend bedankten sich die Verantwortlichen bei allen Haupt- und ehrenamtlichen Einsatzkräften für ihren engagierten Einsatz und die geleistete Arbeit am Wochenende. Das waren unsere Nachrichten bei Zeitnah. Jetzt kommt noch das Wetter und wir sehen uns dann an gleicher Stelle morgen wieder. Bis dahin, machen Sie es gut.
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5: Morgen wird es sommerlich warm, allerdings zeigt sich das Wetter von seiner wechselhaften Seite bei einer Höchsttemperatur von 26 Grad. Es ist mit viel Regen zu rechnen, dennoch lässt sich die Sonne rund 4 Stunden lang blicken. Dazu weht eine leichte Brise aus Nordost. Im weiteren Verlauf der Woche bleiben die Temperaturen weitgehend konstant. Das Wetter bleibt wechselhaft mit zeitweisen Regenschauern und vielen Wolken. Zwischendurch sind aber auch immer wieder sonnige Abschnitte möglich.
6: Das größte Musikfest der Welt stand wieder einmal auf dem Plan. Die Rede ist natürlich von der Fête de la Musique. Auch die älteste Stadt Sachsen-Anhalts beteiligte sich einmal mehr an den Feierlichkeiten. Und das mit großem Aufgebot.
7: Heute ist der längste Tag des Jahres, der 21. Juni. Und da findet traditionell seit 14 Jahren in Aschersleben die Fête de la Musique statt. Die Fête de la Musique ist in den 80er Jahren in Frankreich entstanden als ein Musikfest, was draußen stattfindet, was kostenlos ist und was einfach die Menschen einlädt zu musizieren und andere Menschen einlädt zuzuhören. Und das machen wir in Aschersleben seit 14 Jahren und das macht sehr viel Spaß. Es ist sehr erfolgreich. Wir sind in diesem Jahr mit 9 Standorten am Start, quer durch die Stadt. Und von 13 Uhr, wir haben einen Auftakt gehabt auf dem Holzmarkt, bis abends, bis spät in die Nacht, ist in Aschersleben was los.
6: Die Fête de la Musique ist für jedermann. Dies spiegelt sich auch in den vielfältigen musikalischen Angebot wider. Von Kindertanz bis zu Heavy Metal ließ sich alles hören. Und das an verschiedensten Standorten in der Stadt.
7: Ja, die Fête de la Musique ist ein Schaufenster für musikalische Darbietungen. Wir haben zum Auftakt gerade die Kindergartengruppe Bumi gesehen mit ihren Tanz und Gesang. Es gibt die Möglichkeit für Chöre aufzutreten. Bands haben die Möglichkeit, sich vor Zuschauern und Zuhörern darzustellen. Und ganz toll ist, dass Land Sachsen-Anhalt und das Institut Français ermöglichen es jedes Jahr, dass französische Bands nach Sachsen-Anhalt kommen, die an allen Standorten in Sachsen-Anhalt auftreten. Und wir haben heute Abend am Sonntag um 21 Uhr im Museumshof eine französische Band Back and Forth, die auftreten werden. Und das zeichnet natürlich die Internationalität dieses Musikfestes aus.
6: Doch die Fête de la Musique wird in Aschersleben auch taktisch genutzt. Und zwar als Auftakt für den Sommerspielplan der Stadt, wo verschiedenste Events stattfinden werden. Im Vordergrund steht hierbei jedoch die Musik.
8: Also mit der Fête de la Musique ist es ja nicht nur der längste Tag des Jahres, den wir feiern in Aschersleben auch die musikalische Vielfalt, und das soll für uns heute der Auftakt sein, diese musikalische Vielfalt auch in den Sommer hineinzutragen. Wir werden am 30.07. eine Taylor Swift Open Air Party durchführen auf der Herrenbreite. Dann folgt am 31.07. ein Open Air Konzert mit Matthias Reim, was dann am darauffolgenden Tag mit einer musikalischen Party mit Alex Christensen endet. Also wir haben heute den musikalischen Auftakt in den Sommer mit der FED und wir werden dann im Sommer mit Matthias Reim und Alex Christensen diese musikalische Party dann auch weiter fortführen.
6: Mit gut gefüllten Straßen und Bühnen, trotz der Hitze, lässt sich schlussfolgern, dass die Fete de la Musik in Aschersleben auch zum 14. Mal ein Erfolg gewesen war. Nun folgt in Aschersleben der restliche Sommerspielplan. Infos zu diesem sind im Übrigen auf der Seite der Aschersleber Touristeninformation einsehbar. Der Innenhof des Wolfgangstifts in Köthen öffnete einmal mehr seine Tore zum nun schon vierten Hof- und Gemeindefest der evangelischen Kirchengemeinde St. Jakob. Vom 17. bis zum 21. Juni war jedermann eingeladen. Vom Kuchenbazar bis hin zum politischen Diskurs war alles im Angebot. Am Sonntag ließ man die Festlichkeiten abschließend bei Kuchen, Kaffee und Fassbrause ausklingen. Pfarrer Martin Oljenicki mit dem Resümee der letzten Tage.
9: Das Schöne ist, wenn man es etwas zum vierten Mal macht, dann hat man schon gewisse Erfahrungen, man weiß, wo alles ist, man hat eine Idee, wie man was aufstellt. Und auch schon inzwischen, und das ist das, wofür ich unglaublich dankbar bin, ganz viele helfende Hände. Also ganz viele Ehrenamtliche in der Gemeinde, die mit anfassen, die beim Aufstellen des Zeltes mitgeholfen haben. Und auch die Einrichtungen, die zu uns gehören, die Kita, das Heim und der Hort und die Migrationsberatung, die haben alle mit angefasst. Jeder trägt seinen Teil bei und wir hatten ein paar sehr schöne Tage und das Wetter war auch fast ein bisschen zu warm. Aber da wir im letzten Jahr alle gejammert haben, dass es zu kalt war, dürfen wir uns dieses Jahr nicht beschweren. Und so sind wir eigentlich ganz zufrieden mit unserer Hoffestwoche.
6: Neben der allgemein positiven Stimmung, die mit dem Hof- und Gemeindefest einhergeht, waren auch die diesjährigen Besucherzahlen ein positiver Aspekt. Mehr Besucher als im letzten Jahr sollen es gewesen sein.
9: Es waren mehr als im letzten Jahr, aber es ist auch mal sehr unterschiedlich und von der jeweiligen Veranstaltung abhängig. Wir haben ein sehr gut besuchtes ökumenisches Grillen gehabt am Mittwoch. Da waren ganz viele, fast die gesamte Führungsebene der katholischen Gemeinde da. Das war unglaublich schön. Das haben wir zusammen gemacht. Am Donnerstag, der Trubel im internationalen Hof, der ist schon traditionell, der war voll wie immer. Und das war ja gleich in Verbindung mit unserem 20-jährigen Jubiläum für die Migrationsberatung dann besonders schön. Und und die Volkwerkstatt war trotz zeitgleich stattfindender Fußball-WM und Deutschlandspiel und verschiedene andere Veranstaltungen in der Stadt gut besucht. Wir hatten tolle Musik gestern Abend und ich glaube, es war eine sehr gute Stimmung insgesamt, ja.
6: So wurde die Festwoche am Sonntag ausgeklungen, bei Kaffee und Kuchen und mit einem positiven Rückblick auf das diesjährige Hof- und Gemeindefest. Doch die Bierfässer mussten noch etwas bearbeitet werden.
9: Ausgetrunken vor allen Dingen. Also ja, genau, wir haben unser Gemeindefest jetzt, haben Kaffee und Kuchen gehabt und genau, heute Abend laden wir nochmal zum Austrinken ein, denn wenn wir das den Bierwagen zurückgeben, dann müssen wir die Fässer, die wir nicht ausgetrunken haben, bezahlen wir trotzdem voll und deswegen werden wir heute Abend noch austrinken.
6: Im Großen und Ganzen war das diesjährige Hof- und Gemeindefest also wieder ein Erfolg. Mal schauen, ob die Besucherzahlen nächstes Jahr noch mehr zunehmen. Wir bleiben auf jeden Fall gespannt.

0: Herzlich willkommen zur ersten Ausgabe der Nachrichten hier bei Zeitnahe in dieser Woche. Die Dessauer Wasser- und Abwasser GmbH führt vom 6. Juli bis zum voraussichtlich 14. August in Mühlstedt eine Baumaßnahme zum Gewässerschutz durch. Dabei wird ein Schacht zur Regenwasservorbehandlung errichtet, um absetzbare Stoffe aus dem Niederschlagswasser vor der Einleitung in die Rossel zu entfernen. Das Regenwasser aus dem nördlichen Ortsteil wird über das bestehende Kanalsystem in die Rossel geleitet. Die neue Anlage sorgt zukünftig für eine gesetzlich vorgeschriebene Vorreinigung und verbessert damit den Schutz des Gewässers. Die Arbeiten finden in den Sommerferien statt und sind mit weiteren Maßnahmen der Stadt Dessau-Roßlau abgestimmt. Dafür wird die Dorfstraße im Bereich zwischen Hausnummer 47, Spielplatz und Rosselbrücke voll gesperrt. Eine Umleitung wird ausgeschildert, der Spielplatz bleibt erreichbar. Die Müllentsorgung wird während der Bauzeit organisiert. Betroffene Anwohner erhalten rechtzeitig Informationen zur Bereitstellung der Tonnen. Die DESWA bittet um Verständnis für die Einschränkungen während der Bauarbeiten. Unter dem Motto »Gemeinsam losgehen« setzt die Stadt Dessau-Roßlau vom 22. bis zum 26. Juni ein Zeichen gegen Einsamkeit. Die Aktionswoche zeigte, wie vielfältig die Möglichkeiten sind, mit anderen Menschen in Kontakt zu kommen. Gleichzeitig macht sie auf zahlreiche Initiativen und Angebote aufmerksam, die bereits bestehen, aber oft noch zu wenig bekannt sind. Denn Einsamkeit ist ein gesellschaftliches Thema, das Menschen jeden Alters betreffen kann.
1: Wenn von Einsamkeit die Rede ist, denken viele zuerst an ältere Menschen. Doch auch Jugendliche, Zugezogene, Angehörige von Pflegebedürftigen und viele andere können sich von sozialer Isolation betroffen fühlen. Auf dieses Thema wollte die Stadt Dessau-Roßlau nun aufmerksam machen. Mit der Aktionswoche vom 22. bis 26. Juni wurde unter dem Motto »Gemeinsam losgehen« ein Zeichen gegen Einsamkeit gesetzt. Den Auftakt bildete am Montag eine Informationsveranstaltung im Ratssaal des Rathauses.
2: Was wir heute erleben, ist eine Auftaktveranstaltung in unserem Programm Lumina. Dabei geht es darum, über das Thema Einsamkeit zu sprechen. Und sehr oft wird ja irrtümlicherweise angenommen, dass Einsamkeit nur ältere Menschen betreffen würde. Das stimmt nicht. Ich kenne das, als ich damals nach Deutschland kam und hier studiert habe. Auch ich war einsam und es gibt viele Menschen, die das kennen. Auch junge Menschen kennen Einsamkeit, ältere Menschen kennen Einsamkeit. Hier sitzen ganz wichtige Akteure, Akteurinnen, die sich mit dem Thema beschäftigen. Es geht darum, Einsamkeit darf nicht schambehaftet sein und keiner und keine sollte einsam sein.
1: Die Woche der Einsamkeit fand im Rahmen des Modellprojektes Lumina statt. Organisiert wurde sie in Kooperation zwischen der Stadt Dessau-Roßlau, dem Quartiersmanagement am Leipziger Tor und der AWO Dessau-Roßlau.
3: Wir haben uns ja Anfang des Jahres mit dem Zuwendungsbescheid auf den Weg gemacht, unser Modellvorhaben Lumina bei uns in der Stadt jetzt zu etablieren. Unser Ziel ist es ja vorrangig auch für pflegebedürftige Menschen und auch deren Umfeld, also Nachbarn, Freunde, pflegende Angehörige, niedrigschwellige soziale Unterstützungsangebote weiter auszubauen und vor allen Dingen auch sowas wie Alltagsbegleiter und ehrenamtliche Begleitung im Rahmen von Quartierskümmerern einfach auch einzusetzen. Und da sind wir jetzt ein bisschen mittlerweile auch einen Schritt weitergekommen und haben viele Kooperationen jetzt auch schon geschlossen und sind gerade dabei, das jetzt nach und nach aufzubauen.
1: Auf dem Programm stand eine Vielzahl von Angeboten. Das Besondere, die Aktionen wurden nicht eigens für diese Woche entwickelt. Vielmehr präsentierten Vereine, Einrichtungen und Beratungsstellen aus der gesamten Stadt ihre bereits bestehenden Angebote. Sie zeigten damit, welche Möglichkeiten es gibt, miteinander in Kontakt zu kommen und Einsamkeit aktiv entgegenzuwirken.
3: Im Rahmen von verschiedenen Gesprächen durch Lumina haben wir gemerkt, dass es viele Vereine und Träger und Institutionen gibt, die sich genau mit dem Thema Einsamkeit auch schon lange beschäftigen bei uns in der Stadt. Und wir haben unsere Kräfte jetzt ein bisschen gebündelt und haben eine Woche der Einsamkeit, wie es von Bundesseite eigentlich heißt, zur Woche der Gemeinsamkeit gemacht, unter dem Slogan gemeinsam losgehen, weil das wollen wir jetzt nämlich auch mit Lumina, wir wollen gemeinsam losgehen, weil wir gemerkt haben, wir haben eigentlich ganz, ganz viele Angebote in der Stadt, auch super viele niedrigschwellige Angebote, sie müssen nur dorthin, wo sie gebraucht werden und den Betroffenen halt irgendwie auch erreichen. Und deswegen haben wir gedacht, mit der Aktionswoche gemeinsam losgehen, wollen wir mal zeigen, was wir wirklich für schöne Sachen bei uns überall in der Stadt haben. Es sind keine Angebote, die jetzt irgendwie künstlich aufgesetzt sind, sondern die sind wirklich regulär immer da und jetzt einfach nur mal sichtbar gemacht in einer Woche.
1: Ob gemeinsamer Spieleabend oder Tanzkurs in der Villa Krötenhof, Sprachkurse bei der AWO, Fensterbilder gestalten oder ein Sportfest für Senioren bei der Volkssolidarität, für jeden war etwas dabei. Auch gemeinsames Gärtnern und Kochen beim Rosseltreff in Roßlau sowie Picknick und Kaffeetrinken im Pollingpark und vieles weitere standen auf dem Programm. Gemeinsam kreativ sein, spazieren gehen, musizieren oder einfach nur miteinander reden und sich austauschen. Hauptsache gemeinsam statt allein.
2: Ich finde, dass Gemeinschaft und der Zusammenhalt davon leben, dass man miteinander spricht und dass man zusammenkommt. Daher ist mir das als Sozialdezernenten enorm wichtig, dass wir Menschen zusammenbringen. Und diese Stadt lebt davon und dafür, dass Menschen gemeinsam was gestalten. Und dafür haben wir die allerbesten Voraussetzungen hier in Dessau-Roßlau.
1: Sowohl die Auftaktveranstaltung als auch alle weiteren Angebote waren für interessierte Bürger kostenfrei. Wie wichtig der Stadt das Thema Einsamkeit und die Information darüber ist, zeigte auch eine parallel stattfindende Veranstaltung.
3: Wir haben parallel, für die, die sich vielleicht nicht in den Ratssaal trauen oder die sich jetzt vielleicht nicht ganz so für Referate interessieren, haben wir unten im Rathaus Innenhof eine kleine Informationsmeile aufgebaut. Da haben wir jetzt mittlerweile 12 Stände, verschiedene Genres, wo man einfach mal schauen kann, was gibt es denn eigentlich so für Beratungsangebote, Möglichkeiten, mich zu engagieren, aber eben auch Hilfe zu suchen, wenn ich weiß, jemand ist zum Beispiel einsam, braucht vielleicht Sozialberatung oder ist vielleicht auch pflegebedürftig oder ein pflegender Angehöriger. Also die Palette wird sehr vielfältig sein und das wollen wir dann unten einfach nochmal zeigen.
1: Auch wenn die Aktionswoche inzwischen beendet ist, bleiben die Angebote bestehen. Wer neue Kontakte knüpfen oder gemeinsame Aktivitäten entdecken möchte, findet also auch weiterhin zahlreiche Anlaufstellen in Dessau-Roßlau.
0: Die 16-jährige Spielerin der Dessau-Volleys und Landeskaderspielerin des VVSA Sophia Tust wurde vom Deutschen Volleyballverband für die U18-Europameisterschaft Anfang Juli in Litauen und Lettland nominiert. Ausschlaggebend für die Nominierung waren ihre herausragenden Leistungen in den vergangenen Monaten bei den nordostdeutschen und deutschen Meisterschaften sowie bei einem internationalen Turnier in Italien. Seit dem 9. Juni bereitet sich Tust gemeinsam mit der U18-Auswahl des Deutschen Volleyballverbandes auf die Europameisterschaft vor. Zunächst absolvierte das Team unter Leitung von Bundestrainer Justin Wolf einen 10-tägigen Lehrgang in Schwerin. Anschließend reist die Mannschaft für ein einwöchiges Trainingslager nach Belgien. Die Dessau Volleys gratulieren herzlich zur Nominierung, drücken Tust und der gesamten Mannschaft die Daumen und wünschen eine erfolgreiche sowie sportlich spannende Zeit mit der Jugendnationalmannschaft. Bei hochsommerlichen Temperaturen wurde am 26. Juni das Finale des RAN 1 RBW-Kreispokals im Elbe-Sportpark Aachen ausgetragen. Im Endspiel standen sich der Dessauer SV 97, der den Pokal bereits im vergangenen Jahr gewinnen konnte, und der Zörbiger FC gegenüber, der mit einer herausragenden Saisonleistung in der Liga überzeugte. Einen eindeutigen Favoriten gab es daher nicht. Entsprechend durften sich die Zuschauer auf ein spannendes und umkämpftes Pokalfinale freuen.
4: Der 26. Juni war nicht nur ein heißer Sommertag. Auch das Finale des prestigeträchtigen RAN 1 RBW-Kreispokals wurde im Elbe-Sportpark ausgetragen. Trotz sommerlicher Temperaturen fanden sich 334 Zuschauer in der Spielstätte in Aachen ein, um ein spannendes und packendes Endspiel zu erleben. Nach 5 erfolgreich absolvierten K.O.-Spielen hatten sich schließlich der Zörbiger FC und der Dessauer SV 97 ins Finale durchgesetzt. Beide Teams überzeugten über die gesamte Saison in der Landesklasse mit starken Leistungen. Besonders der DSV als amtierender Pokalsieger wollte die Spielzeit mit dem erneuten Gewinn des Titels krönen, zumal es zugleich das letzte Spiel für das Trainerduo um Konstantin Risse und Robert Kegler sein sollte. Doch auch der Zörbiger FC wollte sich keineswegs kampflos geschlagen geben. Die Mannschaft aus dem Landkreis Anhalt-Bitterfeld wollte sich für eine insgesamt starke Saison belohnen und gemeinsam mit ihren Fans den Traum vom Pokalsieg verwirklichen. Damit versprach das Finale ein intensives und hochspannendes Duell zu werden. Um 19 Uhr startete dann auch das Pokalfinale und Parteischer des Spiels war Daniel Fritsche. Druckvoll waren die Anfangsminuten. Der DSV suchte früh den Zug zum gegnerischen Tor, fand jedoch keine Möglichkeit abzuschließen. Der Zörbiger FC lauerte dabei eher auf die Fehler der Dessauer. In der 8. Minute dann der Ballgewinn in der eigenen Hälfte. Schnell spielen die Zörbiger nach vorne. Ein abseitsverdächtiger Steckpass fand dann Tom Gansen, der auf Colin Seliger abspielte. Mit etwas Hilfe vom DSV landete dann der Ball im Tor. 1:0 für den Zörbiger FC. Wir springen in die 15. Minute. Ecke für Zörbig. Die Variante konnte aber vorerst geklärt werden. Jedoch verlor Marcel Merkel den Ball und dann ging's schnell. Seliger spielte auf den freistehenden Gansen, der ohne Probleme auf 2:0 erhöht. Und es kommt noch dicker für den Verein aus der Bauhausstadt. Erik Mahlende mit dem langen Ball auf Steve Braun, der jedoch den Ball verliert und anschließend von hinten in Felix Teichert hineingrätscht. Trotz Shakehands im Nachgang zeigte der Schiedsrichter hier die rote Karte gegen Braun. Der DSV muss nun die restliche Spielzeit in Unterzahl bestehen. Die Hitze schien den Spielern ein bisschen die Konzentration zu rauben, auch auf der Seite von Zörbig. So wurde in der 29. Minute Florian Bär wegen eines Fouls erst mit Gelb verwarnt, nur um kurze Zeit später wieder ein Foul zu ziehen. Der bereits Verwarnte sah dann natürlich die gelb-rote Karte und machte ungewollt die Partie wieder spannend. Denn aus dem Freistoß konnte der DSV Kapital schlagen und den Anschlusstreffer durch Erik Mahlende erzielen. 2:1. Der Dessauer SV versuchte alles daran, den Ausgleich vor der Halbzeitpause zu erzielen. Die Chancenverwertung war jedoch zu wenig und so ging es mit 2:1 erst einmal in die Halbzeitpause. Aus der Kabine kamen die Dessauer mit viel Kampfesgeist und spielten zu Beginn der zweiten Spielhälfte weiter auf den Ausgleich. In den Lauf bekam in der 56. Minute Paul Apel den Ball, umkurfte

0: Cola im Tor, doch sein Abschluss kann Thorsten Schmidt vor der Linie klären. Die Mannschaft von Konstantin Risse bleibt jedoch weiter am Ball und erspielte sich Chance um Chance. Hier der Schuss von Kapitän Merkel, der Ball fliegt aber über das Tor. Was ist mit Zörbig? In der 60. Minute der lange Ball auf Lenny Janders, im 1 gegen 1 unterlag er jedoch an Dominik Deistler im Tor. Wir springen in die 83. Minute und es steigt Rauch auf. Ein paar Fans zündeten hinter der Zörbiger Wechselbank eine Rauchfackel. Der Rauch zog dann aufs Spielfeld und sorgte für schlechtere Sichtbedingungen. Kurz vor dem Schluss drückte der DSV natürlich auf den Ausgleich, während die Zörbiger eher auf Konter warteten. In der letzten Sekunde hält hier Paul Apel sein Team im Spiel. Die letzte Szene des Spiels gehört dann jedoch den Zörbigern. Auch wenn man's wegen dem Rauch nicht sieht, erzielt Jan Lindemann in der 90. plus 10. Minute den 3:1 Endstand. Die Freude war beim Zörbiger FC groß über den Sieg des RAN 1 RBW Kreispokals. Mit den treuen Fans feierte die Mannschaft im Anschluss und krönte sich damit für eine herausragende Fußballsaison. Im Anschluss gaben uns beide Cheftrainer ihre Eindrücke vom Spiel.
1: War zum Anfang war das Spiel auf unserer Seite. Dann mit den zwei Entscheidungen vom Schiedsrichter, die roten Karten, haben das Spiel nochmal sehr geöffnet. Wo dann der Trend schon beim Gegner lag, noch den Ausgleich zu erzielen. Und ansonsten denke ich, dann hinten raus haben wir es dann schon verdient gewonnen, weil wir mehr Spielanteile hatten und unsere Chancen noch genutzt hatten dann. Also für mich persönlich ist das die Krönung meiner Trainertätigkeit in Zürich. Aber ich denke, für die Stadt oder für den Verein viel Mehrwert. Wie gesagt, es ist einfach, präsentiert sich hier im Umkreis. Pokal gewonnen, nicht schlecht in der Liga gespielt. Also ich denke, wie gesagt, dass das Vorrang hat, dass es eher für die Erscheinung der Mannschaft und der Stadt Zürich ein großes Ausrufezeichen ist. Ich bleibe grundsätzlich erstmal Trainer, ja. Und zwei, drei wichtige Spieler, wie der Kapitän, hört auf, wird ein bisschen kürzer treten. Die anderen zwei werden sich nochmal verändern. Aber ansonsten, wie gesagt, wir haben jetzt einige junge Leute geholt. Dann wird es sicher wieder Spaß machen, mit der jungen Mannschaft in die neue Saison zu gehen.
2: Es war eine ausgeglichene Partie über die 90 Minuten. Wir kommen eigentlich gut rein, die ersten 5 Minuten. Dann ist Zürich am Drücker, macht dann die 2 Tore. Das eine abseits, aber gut, müssen wir nicht drüber sprechen. Und dann kommen wir aber zurück und sind eigentlich in der ersten Halbzeit dann gut drin wieder. Zweite Halbzeit machen wir den Anschluss. Und im Endeffekt für mich geht die zweite Halbzeit an uns. Auch wenn wir jetzt halt 3:1 verloren haben. Wir haben 2 ganz klare Torchancen, die wir machen müssen. Und dann gehen wir hier in eine Verlängerung. Das 3:1 jetzt in der Nachspielzeit. Okay, das können wir uns gar drücken.
0: Während im RAN 1 RBW Kreispokal nun ein neuer Sieger gekürt worden ist, sucht man in Kanada, den USA und Mexiko nach dem neuen Weltmeister. Beide Übungsleiter gaben uns auch ihren Tipp, wer die Fußballweltmeisterschaft ihrer Meinung nach gewinnen wird.
1: Das ist eine gute Frage. Ich denke, es wird eine Mannschaft, die wir alle noch nicht so auf dem Zettel haben. Vielleicht Argentinien.
2: Es macht Frankreich.
0: Mit dem Finale fand der RAN 1 RBW Kreispokal seinen würdigen Abschluss. Der Wettbewerb bot über die gesamte Saison hinweg spannende Spiele, große Emotionen und fairen Sport. Ein gelungener Schlusspunkt der Fußballsaison 2025/26. Doch lange bleibt keine Zeit zum Durchatmen. Der Blick richtet sich bereits nach vorne, denn schon in Kürze beginnt die Vorbereitung auf die neue Spielzeit.
3: Die Einsatzkräfte von Rettungsdienst und Feuerwehr waren am zurückliegenden Wochenende aufgrund der hohen Temperaturen stark gefordert. Sowohl am Samstag als auch am Sonntag gingen jeweils rund 250 Notrufe bei der Leitstelle ein. Im Durchschnitt werden innerhalb von 24 Stunden etwa 120 Notrufe registriert. Der Rettungsdienst rückte am Samstag zu 51 und am Sonntag zu 50 Einsätzen aus. Ein besonderer Einsatzschwerpunkt lag in den Alten- und Pflegeheimen der Stadt, wo es zu einer auffälligen Häufung von Hilfeleistungen kam.

0: Auch die Feuerwehr war stark im Einsatz. Insgesamt wurden am Wochenende 32 Einsätze abgearbeitet. Diese gliederten sich in 8 Brandeinsätze sowie 24 Einsätze der technischen Hilfeleistungen. Am Samstagnachmittag führten die hohen Temperaturen zudem zwischen 14.10 Uhr und 15.20 Uhr zur Auslösung von 5 Brandmeldeanlagen. Abschließend bedankten sich die Verantwortlichen bei allen Haupt- und ehrenamtlichen Einsatzkräften für ihren engagierten Einsatz und die geleistete Arbeit am Wochenende. Das waren unsere Nachrichten bei Zeitnah. Jetzt kommt noch das Wetter und wir sehen uns dann an gleicher Stelle morgen wieder. Bis dahin, machen Sie es gut.
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3: Morgen wird es sommerlich warm, allerdings zeigt sich das Wetter von seiner wechselhaften Seite bei einer Höchsttemperatur von 26 Grad. Es ist mit viel Regen zu rechnen, dennoch lässt sich die Sonne rund 4 Stunden lang blicken. Dazu weht eine leichte Brise aus Nordost. Im weiteren Verlauf der Woche bleiben die Temperaturen weitgehend konstant. Das Wetter bleibt wechselhaft mit zeitweisen Regenschauern und vielen Wolken. Zwischendurch sind aber auch immer wieder sonnige Abschnitte möglich.
4: Das größte Musikfest der Welt stand wieder einmal auf dem Plan. Die Rede ist natürlich von der Fête de la Musique. Auch die älteste Stadt Sachsen-Anhalts beteiligte sich einmal mehr an den Feierlichkeiten. Und das mit großem Aufgebot.
5: Heute ist der längste Tag des Jahres, der 21. Juni. Und da findet traditionell seit 14 Jahren in Aschersleben die Fête de la Musique statt. Die Fête de la Musique ist in den 80er Jahren in Frankreich entstanden als ein Musikfest, was draußen stattfindet, was kostenlos ist und was einfach die Menschen einlädt zu musizieren und andere Menschen einlädt zuzuhören. Und das machen wir in Aschersleben seit 14 Jahren und das macht sehr viel Spaß. Es ist sehr erfolgreich. Wir sind in diesem Jahr mit 9 Standorten am Start, quer durch die Stadt. Und von 13 Uhr, wir haben einen Auftakt gehabt auf dem Holzmarkt, bis abends, bis spät in die Nacht, ist in Aschersleben was los.
4: Die Fête de la Musique ist für jedermann. Dies spiegelt sich auch in dem vielfältigen musikalischen Angebot wider. Von Kindertanz bis zu Heavy Metal ließ sich alles hören. Und das an verschiedensten Standorten in der Stadt.
5: Ja, die Fête de la Musique ist ein Schaufenster für musikalische Darbietungen. Wir haben zum Auftakt gerade die Kindergartengruppe Bummi gesehen mit ihrem Tanz und Gesang. Es gibt die Möglichkeit für Chöre aufzutreten. Bands haben die Möglichkeit, sich vor Zuschauern und Zuhörern darzustellen. Und ganz toll ist, dass Land Sachsen-Anhalt und das Institut Français ermöglichen es jedes Jahr, dass französische Bands nach Sachsen-Anhalt kommen, die an allen Standorten in Sachsen-Anhalt auftreten. Und wir haben heute Abend am Sonntag um 21 Uhr im Museumshof eine französische Band, Back and Forth, die auftreten werden. Und das zeichnet natürlich die Internationalität dieses Musikfestes aus.
4: Doch die Fête de la Musique wird in Aschersleben auch taktisch genutzt. Und zwar als Auftakt für den Sommerspielplan der Stadt. Wo verschiedenste Events stattfinden werden, im Vordergrund steht hierbei jedoch die Musik.
6: Also mit der Fête de la Musique ist es ja nicht nur der längste Tag des Jahres, den wir feiern. Wir feiern in Aschersleben auch die musikalische Vielfalt. Und das soll für uns heute der Auftakt sein, diese musikalische Vielfalt auch in den Sommer hineinzutragen. Wir werden am 30.07. eine Taylor Swift Open Air Party durchführen auf der Herrenbreite. Dann folgt am 31.07.

0: ein Open-Air-Konzert mit Matthias Reim, was dann am darauffolgenden Tag mit einer musikalischen Party mit Alex Christensen endet. Also wir haben heute den musikalischen Auftakt in den Sommer mit der Fed und wir werden dann im Sommer mit Matthias Reim und Alex Christensen diese musikalische Party dann auch weiter fortführen.
1: Mit gut gefüllten Straßen und Bühnen, trotz der Hitze, lässt sich schlussfolgern, dass die Fete de la Musique in Aschersleben auch zum 14. Mal ein Erfolg gewesen war. Nun folgt in Aschersleben der restliche Sommerspielplan. Infos zu diesem sind im Übrigen auf der Seite der Aschersleber Touristeninformation einsehbar. Der Innenhof des Wolfgangstifts in Köthen öffnete einmal mehr seine Tore zum nun schon vierten Hof- und Gemeindefest der evangelischen Kirchengemeinde St. Jakob. Vom 17. bis zum 21. Juni war jedermann eingeladen. Vom Kuchenbazar bis hin zum politischen Diskurs war alles im Angebot. Am Sonntag ließ man die Festlichkeiten abschließend bei Kuchen, Kaffee und Fassbrause ausklingen. Pfarrer Martin Oljenicki mit dem Resümee der letzten Tage.
2: Das Schöne ist, wenn man es etwas zum vierten Mal macht, dann hat man schon gewisse Erfahrungen. Man weiß, wo alles ist. Man hat eine Idee, wie man was aufstellt. Und auch schon inzwischen, und das ist das, wofür ich unglaublich dankbar bin, ganz viele helfende Hände. Also ganz viele Ehrenamtliche in der Gemeinde, die mit anfassen, die beim Aufstellen des Zeltes mitgeholfen haben. Und auch die Einrichtungen, die zu uns gehören, die Kita, das Heim und der Hort und die Migrationsberatung, die haben alle mit angefasst. Jeder trägt seinen Teil bei und wir hatten ein paar sehr schöne Tage und das Wetter war auch fast ein bisschen zu warm. Aber da wir im letzten Jahr alle gejammert haben, dass es zu kalt war, dürfen wir uns dieses Jahr nicht beschweren. Und so sind wir eigentlich ganz zufrieden mit unserer Hoffestwoche.
1: Neben der allgemein positiven Stimmung, die mit dem Hof- und Gemeindefest einhergeht, waren auch die diesjährigen Besucherzahlen ein positiver Aspekt. Mehr Besucher als im letzten Jahr sollen es gewesen sein.
2: Es war mehr als im letzten Jahr, aber es ist auch mal sehr unterschiedlich und von der jeweiligen Veranstaltung abhängig. Wir haben ein sehr gut besuchte ökumenisches Grillen gehabt am Mittwoch. Da waren ganz viele, fast die gesamte Führungsebene der katholischen Gemeinde da. Das war unglaublich schön. Das haben wir zusammen gemacht. Am Donnerstag, der Trubel im Internationalen Hof, der ist schon traditionell. Der war voll wie immer. Und das war ja gleich in Verbindung mit unserem 20-jährigen Jubiläum für die Migrationsberatung dann besonders schön. Und und die Volkwerkstatt war trotz zeitgleich stattfindender Fußball-WM und Deutschlandspiel und verschiedene andere Veranstaltungen in der Stadt gut besucht. Wir hatten tolle Musik gestern Abend und ich glaube, es war eine sehr gute Stimmung insgesamt, ja.
1: So wurde die Festwoche am Sonntag ausgeklungen, bei Kaffee und Kuchen und mit einem positiven Rückblick auf das diesjährige Hof- und Gemeindefest. Doch die Bierfässer mussten noch etwas bearbeitet werden.
2: Ausgetrunken vor allen Dingen. Also ja, genau, wir haben unser Gemeindefest jetzt, haben Kaffee und Kuchen gehabt und genau, heute Abend laden wir nochmal zum Austrinken ein, denn wenn wir das den Bierwagen zurückgeben, dann müssen wir die Fässer, die wir nicht ausgetrunken haben, bezahlen wir trotzdem voll und deswegen werden wir heute Abend noch austrinken.
1: Im Großen und Ganzen war das diesjährige Hof- und Gemeindefest also wieder ein Erfolg. Mal schauen, ob die Besucherzahlen nächstes Jahr noch mehr zunehmen. Wir bleiben auf jeden Fall gespannt.

0: Herzlich willkommen zur ersten Ausgabe der Nachrichten hier bei Zeitnah in dieser Woche. Die Dessauer Wasser- und Abwasser GmbH führt vom 6. Juli bis zum voraussichtlich 14. August in Mühlstedt eine Baumaßnahme zum Gewässerschutz durch. Dabei wird ein Schacht zur Regenwasservorbehandlung errichtet, um absetzbare Stoffe aus dem Niederschlagswasser vor der Einleitung in die Rossel zu entfernen. Das Regenwasser aus dem nördlichen Ortsteil wird über das bestehende Kanalsystem in die Rossel geleitet. Die neue Anlage sorgt zukünftig für eine gesetzlich vorgeschriebene Vorreinigung und verbessert damit den Schutz des Gewässers. Die Arbeiten finden in den Sommerferien statt und sind mit weiteren Maßnahmen der Stadt Dessau-Rosslau abgestimmt. Dafür wird die Dorfstraße im Bereich zwischen Hausnummer 47, Spielplatz und Rosselbrücke voll gesperrt. Eine Umleitung wird ausgeschildert, der Spielplatz bleibt erreichbar. Die Müllentsorgung wird während der Bauzeit organisiert. Betroffene Anwohner erhalten rechtzeitig Informationen zur Bereitstellung der Tonnen. Die DESWA bittet um Verständnis für die Einschränkungen während der Bauarbeiten. Unter dem Motto »Gemeinsam losgehen« setzt die Stadt Dessau-Rosslau vom 22. bis zum 26. Juni ein Zeichen gegen Einsamkeit. Die Aktionswoche zeigte, wie vielfältig die Möglichkeiten sind, mit anderen Menschen in Kontakt zu kommen. Gleichzeitig macht sie auf zahlreiche Initiativen und Angebote aufmerksam, die bereits bestehen, aber oft noch zu wenig bekannt sind. Denn Einsamkeit ist ein gesellschaftliches Thema, das Menschen jeden Alters betreffen kann.
1: Wenn von Einsamkeit die Rede ist, denken viele zuerst an ältere Menschen. Doch auch Jugendliche, Zugezogene, Angehörige von Pflegebedürftigen und viele andere können sich von sozialer Isolation betroffen fühlen. Auf dieses Thema wollte die Stadt Dessau-Rosslau nun aufmerksam machen. Mit der Aktionswoche vom 22. bis 26. Juni wurde unter dem Motto »Gemeinsam losgehen« ein Zeichen gegen Einsamkeit gesetzt. Den Auftakt bildete am Montag eine Informationsveranstaltung im Ratssaal des Rathauses.
2: Was wir heute erleben, ist eine Auftaktveranstaltung in unserem Programm Lumina.

0: Roßlau.
1: Wir haben uns ja Anfang des Jahres mit dem Zuführungsbescheid auf den Weg gemacht, unser Modellvorhaben Lumina bei uns in der Stadt jetzt zu etablieren. Unser Ziel ist es ja vorrangig auch für pflegebedürftige Menschen und auch deren Umfeld, also Nachbarn, Freunde, pflegende Angehörige, niedrigschwellige soziale Unterstützungsangebote weiter auszubauen und vor allen Dingen auch sowas wie Alltagsbegleiter und ehrenamtliche Begleitung im Rahmen von Quartierskümmerern einfach auch einzusetzen. Und da sind wir jetzt ein bisschen auch mittlerweile auch einen Schritt weitergekommen und haben viele Kooperationen jetzt auch schon geschlossen und sind gerade dabei, das jetzt nach und nach aufzubauen.
0: Auf dem Programm stand eine Vielzahl von Angeboten. Das Besondere, die Aktionen wurden nicht eigens für diese Woche entwickelt. Vielmehr präsentierten Vereine, Einrichtungen und Beratungsstellen aus der gesamten Stadt ihre bereits bestehenden Angebote. Sie zeigten damit, welche Möglichkeiten es gibt, miteinander in Kontakt zu kommen und Einsamkeit aktiv entgegenzuwirken.
1: Im Rahmen von verschiedenen Gesprächen durch Lumina haben wir gemerkt, dass es viele Vereine und Träger und Institutionen gibt, die sich genau mit dem Thema Einsamkeit auch schon lange beschäftigen bei uns in der Stadt. Und wir haben unsere Kräfte jetzt ein bisschen gebündelt und haben eine Woche der Einsamkeit, wie es von Bundesseite eigentlich heißt, zur Woche der Gemeinsamkeit gemacht, unter dem Slogan gemeinsam losgehen, weil das wollen wir jetzt nämlich auch mit Lumina, wir wollen gemeinsam losgehen, weil wir gemerkt haben, wir haben eigentlich ganz, ganz viele Angebote in der Stadt, auch super viele niedrigschwellige Angebote. Sie müssen nur dorthin, wo sie gebraucht werden und die Betroffenen halt irgendwie auch erreichen. Und deswegen haben wir gedacht, mit der Aktionswoche gemeinsam losgehen, wollen wir mal zeigen, was wir wirklich für schöne Sachen bei uns überall in der Stadt haben. Es sind keine Angebote, die jetzt irgendwie künstlich aufgesetzt sind, sondern die sind wirklich regulär immer da und jetzt einfach nur mal sichtbar gemacht in einer Woche.
0: Ob gemeinsamer Spieleabend oder Tanzkurs in der Villa Krötenhof, Sprachkurse bei der AWO, Fensterbilder gestalten oder ein Sportfest für Senioren bei der Volkssolidarität, für jeden war etwas dabei. Auch gemeinsames Gärtnern und Kochen beim Rosseltreff in Roßlau sowie Picknick und Kaffee trinken im Pollingpark und vieles weitere standen auf dem Programm. Gemeinsam kreativ sein, spazieren gehen, musizieren oder einfach nur miteinander reden und sich austauschen. Hauptsache gemeinsam statt allein.
2: Ich finde, dass Gemeinschaft und der Zusammenhalt davon leben, dass man miteinander spricht und dass man zusammenkommt. Daher ist mir das als Sozialdezernentin enorm wichtig, dass wir Menschen zusammenbringen. Und diese Stadt lebt davon und dafür, dass Menschen gemeinsam was gestalten. Und dafür haben wir die allerbesten Voraussetzungen hier in Dessau-Roßlau.
0: Sowohl die Auftaktveranstaltung als auch alle weiteren Angebote waren für interessierte Bürger kostenfrei. Wie wichtig der Stadt das Thema Einsamkeit und die Information darüber ist, zeigte auch eine parallel stattfindende Veranstaltung.
1: Wir haben parallel für die, die sich vielleicht nicht in den Ratssaal trauen oder die sich jetzt vielleicht nicht ganz so für Referate interessieren, haben wir unten im Rathaus Innenhof eine kleine Informationsmeile aufgebaut. Da haben wir jetzt mittlerweile 12 Stände, verschiedene Genres, wo man einfach mal schauen kann, was gibt es denn eigentlich so für Beratungsangebote, Möglichkeiten, mich zu engagieren, aber eben auch Hilfe zu suchen, wenn ich weiß, jemand ist zum Beispiel einsam, braucht vielleicht Sozialberatung oder ist vielleicht auch pflegebedürftig oder ein pflegender Angehöriger. Also die Palette wird sehr vielfältig sein und das wollen wir dann unten einfach nochmal zeigen.
0: Auch wenn die Aktionswoche inzwischen beendet ist, bleiben die Angebote bestehen. Wer neue Kontakte knüpfen oder gemeinsame Aktivitäten entdecken möchte, findet also auch weiterhin zahlreiche Anlaufstellen in Dessau-Roßlau.
3: Die 16-jährige Spielerin der Dessau Volleys und Landeskaderspielerin des VVSA Sophia Tust wurde vom Deutschen Volleyballverband für die U18-Europameisterschaft Anfang Juli in Litauen und Lettland nominiert. Ausschlaggebend für die Nominierung waren ihre herausragenden Leistungen in den vergangenen Monaten bei den Nordostdeutschen und Deutschen Meisterschaften sowie bei einem internationalen Turnier in Italien. Seit dem 9. Juni bereitet sich Tust gemeinsam mit der U18-Auswahl des Deutschen Volleyballverbandes auf die Europameisterschaft vor. Zunächst absolvierte das Team unter Leitung von Bundestrainer Justin Wolf einen 10-tägigen Lehrgang in Schwerin. Anschließend reist die Mannschaft für ein einwöchiges Trainingslager nach Belgien. Die Dessau Volleys gratulieren herzlich zur Nominierung, drücken Tust und der gesamten Mannschaft die Daumen und wünschen eine erfolgreiche sowie sportlich spannende Zeit mit der Jugendnationalmannschaft. Bei hochsommerlichen

0: Temperaturen wurde am 26. Juni das Finale des RAN 1 RBW-Kreispokals im Elbe-Sportpark Aachen ausgetragen. Im Endspiel standen sich der Dessauer SV 97, der den Pokal bereits im vergangenen Jahr gewinnen konnte, und der Zörbiger FC gegenüber, der mit einer herausragenden Saisonleistung in der Liga überzeugte. Einen eindeutigen Favoriten gab es daher nicht. Entsprechend durften sich die Zuschauer auf ein spannendes und umkämpftes Pokalfinale freuen.
1: Der 26. Juni war nicht nur ein heißer Sommertag. Auch das Finale des prestigeträchtigen RAN 1 RBW-Kreispokals wurde im Elbe-Sportpark ausgetragen. Trotz sommerlicher Temperaturen fanden sich 334 Zuschauer in der Spielstätte in Aachen ein, um ein spannendes und packendes Endspiel zu erleben. Nach 5 erfolgreich absolvierten K.O.-Spielen hatten sich schließlich der Zörbiger FC und der Dessauer SV 97 ins Finale durchgesetzt. Beide Teams überzeugten über die gesamte Saison in der Landesklasse mit starken Leistungen. Besonders der DSV als amtierender Pokalsieger wollte die Spielzeit mit dem erneuten Gewinn des Titels krönen, zumal es zugleich das letzte Spiel für das Trainerduo um Konstantin Risse und Robert Kegler sein sollte. Doch auch der Zörbiger FC wollte sich keineswegs kampflos geschlagen geben. Die Mannschaft aus dem Landkreis Anhalt-Bitterfeld wollte sich für eine insgesamt starke Saison belohnen und gemeinsam mit ihren Fans den Traum vom Pokalsieg verwirklichen. Damit versprach das Finale ein intensives und hochspannendes Duell zu werden. Um 19 Uhr startete dann auch das Pokalfinale und Parteiischer des Spiels war Daniel Fritsche. Druckvoll waren die Anfangsminuten. Der DSV suchte früh den Zug zum gegnerischen Tor, fand jedoch keine Möglichkeit abzuschließen. Der Zörbiger FC lauerte dabei eher auf die Fehler der Dessauer. In der 8. Minute dann der Ballgewinn in der eigenen Hälfte. Schnell spielen die Zörbiger nach vorne. Ein abseitsverdächtiger Steckpass fand dann Tom Gansen, der auf Colin Seliger abspielte. Mit etwas Hilfe vom DSV landete dann der Ball im Tor. 1:0 für den Zörbiger FC. Wir springen in die 15. Minute. Ecke für Zörbig. Die Variante konnte aber vorerst geklärt werden. Jedoch verlor Marcel Merkel den Ball und dann ging's schnell. Seliger spielte auf den freistehenden Gansen, der ohne Probleme auf 2:0 erhöht. Und es kommt noch dicker für den Verein aus der Bauhausstadt. Erik Mahlende mit dem langen Ball auf Steve Braun, der jedoch den Ball verliert und anschließend von hinten in Felix Teichert hineingrätscht. Trotz Shakehands im Nachgang zeigte der Schiedsrichter hier die rote Karte gegen Braun. Der DSV muss nun die restliche Spielzeit in Unterzahl bestehen. Die Hitze schien den Spielern ein bisschen die Konzentration zu rauben, auch auf der Seite von Zörbig. So wurde in der 29. Minute Florian Bär wegen eines Fouls erst mit Gelb verwarnt, nur um kurze Zeit später wieder ein Foul zu ziehen. Der bereits Verwarnte sah dann natürlich die gelb-rote Karte und machte ungewollt die Partie wieder spannend. Denn aus dem Freistoß konnte der DSV Kapital schlagen und den Anschlusstreffer durch Erik Mahlende erzielen. 2:1. Der Dessauer SV versuchte alles daran, den Ausgleich vor der Halbzeitpause zu erzielen. Die Chancenverwertung war jedoch zu wenig und so ging es mit 2:1 erst einmal in die Halbzeitpause. Aus der Kabine kamen die Dessauer mit viel Kampfesgeist und spielten zu Beginn der zweiten Spielhälfte weiter auf den Ausgleich. In den Lauf bekam in der 56. Minute Paul Apel den Ball, umkurfte Kohler im Tor, doch sein Abschluss kann Thorsten Schmidt vor der Linie klären. Die Mannschaft von Konstantin Risse bleibt jedoch weiter am Ball und erspielte sich Chance um Chance. Hier der Schuss von Kapitän Merkel. Der Ball fliegt aber über das Tor. Was ist mit Zörbig? In der 60. Minute der lange Ball auf Lenny Janders. Im 1 gegen 1 unterlag er jedoch an Dominik Deistler im Tor. Wir springen in die 83. Minute und es steigt Rauch auf. Ein paar Fans zündeten hinter der Zörbiger Wechselbank eine Rauchfackel. Der Rauch zog dann aufs Spielfeld und sorgte für schlechtere Sichtbedingungen.

0: Bedingungen. Kurz vor dem Schluss drückte der DSV natürlich auf den Ausgleich, während die Zörbiger eher auf Konter warteten. In der letzten Sekunde hält hier Paul Apel sein Team im Spiel. Die letzte Szene des Spiels gehört dann jedoch den Zörbigern. Auch wenn man's wegen dem Rauch nicht sieht, erzielt Jan Lindemann in der 90. plus 10. Minute den 3:1 Endstand. Die Freude war beim Zörbiger FC groß über den Sieg des RAN 1 RBW Kreispokals. Mit den treuen Fans feierte die Mannschaft im Anschluss und krönte sich damit für eine herausragende Fußballsaison. Im Anschluss gaben uns beide Cheftrainer ihre Eindrücke vom Spiel.
1: War zum Anfang war das Spiel auf unserer Seite, dann mit den zwei Entscheidungen vom Schiedsrichter, die roten Karten, haben das Spiel nochmal sehr geöffnet, wo dann der Trend schon beim Gegner lag, noch den Ausgleich zu erzielen. Und ansonsten denke ich, dann hinten raus haben wir es dann schon verdient gewonnen, weil wir mehr Spielanteile hatten und unsere Chancen noch genutzt hatten dann. Also für mich persönlich ist das die Krönung meiner Trainertätigkeit in Zürich, aber ich denke für die Stadt oder für den Verein viel Mehrwert. Wie gesagt, es ist einfach, präsentiert sich hier im Umkreis, Pokal gewonnen, nicht schlecht in der Liga gespielt. Also ich denke, wie gesagt, dass das Vorrang hat, dass es eher für die Erscheinung der Mannschaft und der Stadt Zürich ein großes Ausrufezeichen ist. Ich bleibe grundsätzlich erstmal Trainer, ja. Und zwei, drei wichtige Spieler, wie der Kapitän, hört auf, wird ein bisschen kürzer treten. Die anderen zwei werden sich nochmal verändern, aber ansonsten, wie gesagt, wir haben jetzt einige junge Leute geholt, dann wird es sicher wieder Spaß machen, mit der jungen Mannschaft in die neue Saison zu gehen.
2: Es war eine ausgeglichene Partie über die 90 Minuten. Wir kommen eigentlich gut rein, die ersten 5 Minuten, dann ist Zürich am Drücker, macht dann die 2 Tore. Das eine abseits, aber gut, müssen wir nicht drüber sprechen. Und dann kommen wir aber zurück und sind eigentlich in der ersten Halbzeit dann gut drin wieder. Zweite Halbzeit machen wir den Anschluss. Und im Endeffekt für mich geht die zweite Halbzeit an uns. Auch wenn wir jetzt halt 3:1 verloren haben. Wir haben 2 ganz klare Torchancen, die wir machen müssen. Und dann gehen wir hier in eine Verlängerung. Das 3:1 jetzt in der Nachspielzeit. Okay, das können wir uns gar drücken.
0: Während im RAN 1 RBW Kreispokal nun ein neuer Sieger gekürt worden ist, sucht man in Kanada, den USA und Mexiko nach dem neuen Weltmeister. Beide Übungsleiter gaben uns auch ihren Tipp, wer die Fußballweltmeisterschaft ihrer Meinung nach gewinnen wird.
1: Das ist eine gute Frage. Ich denke, es wird eine Mannschaft, die wir alle noch nicht so auf dem Zettel haben. Vielleicht Argentinien.
2: Es macht Frankreich.
0: Mit dem Finale fand der RAN 1 RBW Kreispokal seinen würdigen Abschluss. Der Wettbewerb bot über die gesamte Saison hinweg spannende Spiele, große Emotionen und fairen Sport. Ein gelungener Schlusspunkt der Fußballsaison 2025-26. Doch lange bleibt keine Zeit zum Durchatmen. Der Blick richtet sich bereits nach vorne, denn schon in Kürze beginnt die Vorbereitung auf die neue Spielzeit.
3: Die Einsatzkräfte von Rettungsdienst und Feuerwehr waren am zurückliegenden Wochenende aufgrund der hohen Temperaturen stark gefordert. Sowohl am Samstag als auch am Sonntag gingen jeweils rund 250 Notrufe bei der Leitstelle ein. Im Durchschnitt werden innerhalb von 24 Stunden etwa 120 Notrufe registriert. Der Rettungsdienst rückte am Samstag zu 51 und am Sonntag zu 50 Einsätzen aus. Ein besonderer Einsatzschwerpunkt lag in den Alten- und Pflegeheimen der Stadt, wo es zu einer auffälligen Häufung von Hilfeleistungen kam. Auch die Feuerwehr war stark im Einsatz. Insgesamt wurden am Wochenende 32 Einsätze abgearbeitet. Diese gliederten sich in 8 Brandeinsätze sowie 24 Einsätze der technischen Hilfeleistung. Am Samstagnachmittag führten die hohen Temperaturen zudem zwischen 14.10 Uhr und 15.20 Uhr zur Auslösung von 5 Brandmeldeanlagen. Abschließend bedankten sich die Verantwortlichen bei allen Haupt- und ehrenamtlichen Einsatzkräften für ihren engagierten Einsatz und die geleistete Arbeit am Wochenende. Das waren unsere Nachrichten bei Zeitnah. Jetzt kommt noch das Wetter und wir sehen uns dann an gleicher Stelle morgen wieder. Bis dahin, machen Sie es gut.

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2: Morgen wird es sommerlich warm, allerdings zeigt sich das Wetter von seiner wechselhaften Seite bei einer Höchsttemperatur von 26 Grad. Es ist mit viel Regen zu rechnen, dennoch lässt sich die Sonne rund 4 Stunden lang blicken. Dazu weht eine leichte Brise aus Nordost. Im weiteren Verlauf der Woche bleiben die Temperaturen weitgehend konstant. Das Wetter bleibt wechselhaft mit zeitweisen Regenschauern und vielen Wolken. Zwischendurch sind aber auch immer wieder sonnige Abschnitte möglich.
3: Das größte Musikfest der Welt stand wieder einmal auf dem Plan. Die Rede ist natürlich von der Fête de la Musique. Auch die älteste Stadt Sachsen-Anhalts beteiligte sich einmal mehr an den Feierlichkeiten. Und das mit großem Aufgebot.
4: Heute ist der längste Tag des Jahres, der 21. Juni. Und da findet traditionell seit 14 Jahren in Aschersleben die Fête de la Musique statt. Die Fête de la Musique ist in den 80er Jahren in Frankreich entstanden als ein Musikfest, was draußen stattfindet, was kostenlos ist und was einfach die Menschen einlädt zu musizieren und andere Menschen einlädt zuzuhören. Und das machen wir in Aschersleben seit 14 Jahren und das macht sehr viel Spaß. Es ist sehr erfolgreich. Wir sind in diesem Jahr mit 9 Standorten am Start, quer durch die Stadt. Und von 13 Uhr, wir haben einen Auftakt gehabt auf dem Holzmarkt, bis abends, bis spät in die Nacht, ist in Aschersleben was los.
3: Die Fête de la Musique ist für jedermann. Dies spiegelt sich auch in den vielfältigen musikalischen Angebot wider. Von Kindertanz bis zu Heavy Metal ließ sich alles hören. Und das an verschiedensten Standorten in der Stadt.
4: Ja, die Fête de la Musique ist ein Schaufenster für musikalische Darbietungen. Wir haben zum Auftakt gerade die Kindergartengruppe Bummi gesehen mit ihren Tanz und Gesang. Es gibt die Möglichkeit für Chöre aufzutreten. Bands haben die Möglichkeit, sich vor Zuschauern und Zuhörern darzustellen. Und ganz toll ist, dass Land Sachsen-Anhalt und das Institut Français ermöglichen es jedes Jahr, dass französische Bands nach Sachsen-Anhalt kommen, die an allen Standorten in Sachsen-Anhalt auftreten. Und wir haben heute Abend am Sonntag um 21 Uhr im Museumshof eine französische Band, Back and Forth, die auftreten werden. Und das zeichnet natürlich die Internationalität dieses Musikfestes aus.
3: Doch die Fête de la Musique wird in Aschersleben auch taktisch genutzt. Und zwar als Auftakt für den Sommerspielplan der Stadt, wo verschiedenste Events stattfinden werden. Im Vordergrund steht hierbei jedoch die Musik.
5: Also mit der Fête de la Musique ist es ja nicht nur der längste Tag des Jahres, den wir feiern. Wir feiern in Aschersleben auch die musikalische Vielfalt. Und das soll für uns heute der Auftakt sein, diese musikalische Vielfalt auch in den Sommer hineinzutragen. Wir werden am 30.07. eine Taylor Swift Open Air Party durchführen auf der Herrenbreite. Dann folgt am 31.07. ein Open Air Konzert mit Matthias Reim, was dann am darauffolgenden Tag mit einer musikalischen Party mit Alex Christensen endet. Also wir haben heute den musikalischen Auftakt in den Sommer mit der Fête und wir werden dann im Sommer mit Matthias Reim und Alex Christensen diese musikalische Party dann auch weiter fortführen.
3: Mit gut gefüllten Straßen und Bühnen, trotz der Hitze, lässt sich schlussfolgern, dass die Fête de la Musique in Aschersleben auch zum 14. Mal ein Erfolg gewesen war. Nun folgt in Aschersleben der restliche Sommerspielplan. Infos zu diesem sind im Übrigen auf der Seite der Aschersleben.

0: Bautouristeninformation einsehbar. Der Innenhof des Wolfgangstifts in Köthen öffnete einmal mehr seine Tore zum nun schon vierten Hof- und Gemeindefest der evangelischen Kirchengemeinde St. Jakob. Vom 17. bis zum 21. Juni war jedermann eingeladen. Vom Kuchenbazar bis hin zum politischen Diskurs war alles im Angebot. Am Sonntag ließ man die Festlichkeiten abschließend bei Kuchen, Kaffee und Fassbrause ausklingen. Pfarrer Martin Oljenicki mit dem Resümee der letzten Tage.
1: Das Schöne ist, wenn man es etwas zum vierten Mal macht, dann hat man schon gewisse Erfahrungen. Man weiß, wo alles ist. Man hat eine Idee, wie man was aufstellt. Und auch schon inzwischen, und das ist das, wofür ich unglaublich dankbar bin, ganz viele helfende Hände. Also ganz viele Ehrenamtliche in der Gemeinde, die mit anfassen, die beim Aufstellen des Zeltes mitgeholfen haben. Und auch die Einrichtungen, die zu uns gehören, die Kita, das Heim und der Hort und die Migrationsberatung, die haben alle mit angefasst. Jeder trägt seinen Teil bei. Und wir hatten ein paar sehr schöne Tage und das Wetter war auch fast ein bisschen zu warm. Aber da wir im letzten Jahr alle gejammert haben, dass es zu kalt war, dürfen wir uns dieses Jahr nicht beschweren. Und so sind wir eigentlich ganz zufrieden mit unserer Hoffestwoche.
0: Neben der allgemein positiven Stimmung, die mit dem Hof- und Gemeindefest einhergeht, waren auch die diesjährigen Besucherzahlen ein positiver Aspekt. Mehr Besucher als im letzten Jahr sollen es gewesen sein.
1: Es waren mehr als im letzten Jahr. Aber es ist auch mal sehr unterschiedlich und von der jeweiligen Veranstaltung abhängig. Wir haben ein sehr gut besuchtes ökumenisches Grillen gehabt am Mittwoch. Da waren ganz viele, fast die gesamte Führungsebene der katholischen Gemeinde da. Das war unglaublich schön. Das haben wir zusammen gemacht. Am Donnerstag, der Trubel im Internationalen Hof, der ist schon traditionell, der war voll wie immer. Und das war ja gleich in Verbindung mit unserem 20-jährigen Jubiläum für die Migrationsberatung dann besonders schön. Und die Volkwerkstatt war trotz zeitgleich stattfindender Fußball-WM und Deutschlandspiel und verschiedene andere Veranstaltungen in der Stadt gut besucht. Wir hatten tolle Musik gestern Abend und ich glaube, es war eine sehr gute Stimmung insgesamt, ja.
0: So wurde die Festwoche am Sonntag ausgeklungen, bei Kaffee und Kuchen und mit einem positiven Rückblick auf das diesjährige Hof- und Gemeindefest. Doch die Bierfässer mussten noch etwas bearbeitet werden.
1: Ausgetrunken vor allen Dingen. Also ja, genau, wir haben unser Gemeindefest jetzt, haben Kaffee und Kuchen gehabt und genau, heute Abend laden wir nochmal zum Austrinken ein, denn wenn wir den Bierwagen zurückgeben, dann müssen wir die Fässer, die wir nicht ausgetrunken haben, bezahlen wir trotzdem voll und deswegen werden wir heute Abend noch austrinken.
0: Im Großen und Ganzen war das diesjährige Hof- und Gemeindefest also wieder ein Erfolg. Mal schauen, ob die Besucherzahlen nächstes Jahr noch mehr zunehmen. Wir bleiben auf jeden Fall gespannt.

0: Herzlich willkommen zur ersten Ausgabe der Nachrichten hier bei Zeitnah in dieser Woche. Die Dessauer Wasser- und Abwasser GmbH führt vom 6. Juli bis zum voraussichtlich 14. August in Mühlstedt eine Baumaßnahme zum Gewässerschutz durch. Dabei wird ein Schacht zur Regenwasservorbehandlung errichtet, um absetzbare Stoffe aus dem Niederschlagswasser vor der Einleitung in die Rossel zu entfernen. Das Regenwasser aus dem nördlichen Ortsteil wird über das bestehende Kanalsystem in die Rossel geleitet. Die neue Anlage sorgt zukünftig für eine gesetzlich vorgeschriebene Vorreinigung und verbessert damit den Schutz des Gewässers. Die Arbeiten finden in den Sommerferien statt und sind mit weiteren Maßnahmen der Stadt Dessau-Rosslau abgestimmt. Dafür wird die Dorfstraße im Bereich zwischen Hausnummer 47, Spielplatz und Rosselbrücke voll gesperrt. Eine Umleitung wird ausgeschildert, der Spielplatz bleibt erreichbar. Die Müllentsorgung wird während der Bauzeit organisiert. Betroffene Anwohner erhalten rechtzeitig Informationen zur Bereitstellung der Tonnen. Die DESWA bittet um Verständnis für die Einschränkungen während der Bauarbeiten. Unter dem Motto »Gemeinsam losgehen« setzt die Stadt Dessau-Rosslau vom 22. bis zum 26. Juni ein Zeichen gegen Einsamkeit. Die Aktionswoche zeigte, wie vielfältig die Möglichkeiten sind, mit anderen Menschen in Kontakt zu kommen. Gleichzeitig macht sie auf zahlreiche Initiativen und Angebote aufmerksam, die bereits bestehen, aber oft noch zu wenig bekannt sind. Denn Einsamkeit ist ein gesellschaftliches Thema, das Menschen jeden Alters betreffen kann.
1: Wenn von Einsamkeit die Rede ist, denken viele zuerst an ältere Menschen. Doch auch Jugendliche, Zugezogene, Angehörige von Pflegebedürftigen und viele andere können sich von sozialer Isolation betroffen fühlen. Auf dieses Thema wollte die Stadt Dessau-Rosslau nun aufmerksam machen. Mit der Aktionswoche vom 22. bis 26. Juni wurde unter dem Motto »Gemeinsam losgehen« ein Zeichen gegen Einsamkeit gesetzt. Den Auftakt bildete am Montag eine Informationsveranstaltung im Ratssaal des Rathauses.
2: Was wir heute erleben, ist eine Auftaktsveranstaltung in unserem Programm Lumina. Dabei geht es darum, über das Thema Einsamkeit zu sprechen. Und sehr oft wird ja irrtümlicherweise angenommen, dass Einsamkeit nur ältere Menschen betreffen würde. Das stimmt nicht. Ich kenne das, als ich damals nach Deutschland kam und hier studiert habe. Auch ich war einsam und es gibt viele Menschen, die das kennen. Auch junge Menschen kennen Einsamkeit, ältere Menschen kennen Einsamkeit. Hier sitzen ganz wichtige Akteure, Akteurinnen, die sich mit dem Thema beschäftigen. Es geht darum, Einsamkeit darf nicht schambehaftet sein und keiner und keine sollte einsam sein.
1: Die Woche der Einsamkeit fand im Rahmen des Modellprojektes Lumina statt. Organisiert wurde sie in Kooperation zwischen der Stadt Dessau-Rosslau, dem Quartiersmanagement am Leipziger Tor und der AWO Dessau-Rosslau.

0: Roslau.
1: Wir haben uns ja Anfang des Jahres mit dem Zuwendungsbescheid auf den Weg gemacht, unser Modellvorhaben Lumina bei uns in der Stadt jetzt zu etablieren. Unser Ziel ist es ja vorrangig auch für pflegebedürftige Menschen und auch deren Umfeld, also Nachbarn, Freunde, pflegende Angehörige, niedrigschwellige soziale Unterstützungsangebote weiter auszubauen und vor allen Dingen auch sowas wie Alltagsbegleiter und ehrenamtliche Begleitung im Rahmen von Quartierskümmerern einfach auch einzusetzen. Und da sind wir jetzt ein bisschen auch mittlerweile auch einen Schritt weitergekommen und haben viele Kooperationen jetzt auch schon geschlossen und sind gerade dabei, das jetzt nach und nach aufzubauen.
0: Auf dem Programm stand eine Vielzahl von Angeboten. Das Besondere, die Aktionen wurden nicht eigens für diese Woche entwickelt. Vielmehr präsentierten Vereine, Einrichtungen und Beratungsstellen aus der gesamten Stadt ihre bereits bestehenden Angebote. Sie zeigten damit, welche Möglichkeiten es gibt, miteinander in Kontakt zu kommen und Einsamkeit aktiv entgegenzuwirken.
1: Im Rahmen von verschiedenen Gesprächen durch Lumina haben wir gemerkt, dass es viele Vereine und Träger und Institutionen gibt, die sich genau mit dem Thema Einsamkeit auch schon lange beschäftigen bei uns in der Stadt. Und wir haben unsere Kräfte jetzt ein bisschen gebündelt und haben eine Woche der Einsamkeit, wie es von Bundesseite eigentlich heißt, zur Woche der Gemeinsamkeit gemacht, unter dem Slogan gemeinsam losgehen, weil das wollen wir jetzt nämlich auch mit Lumina. Wir wollen gemeinsam losgehen, weil wir gemerkt haben, wir haben eigentlich ganz, ganz viele Angebote in der Stadt, auch super viele niedrigschwellige Angebote. Sie müssen nur dorthin, wo sie gebraucht werden und den Betroffenen halt irgendwie auch erreichen. Und deswegen haben wir gedacht, mit der Aktionswoche gemeinsam losgehen, wollen wir mal zeigen, was wir wirklich für schöne Sachen bei uns überall in der Stadt haben. Es sind keine Angebote, die jetzt irgendwie künstlich aufgesetzt sind, sondern die sind wirklich regulär immer da und jetzt einfach nur mal sichtbar gemacht in einer Woche.
0: Ob gemeinsamer Spieleabend oder Tanzkurs in der Villa Krötenhof, Sprachkurse bei der AWO, Fensterbilder gestalten oder ein Sportfest für Senioren bei der Volkssolidarität, für jeden war etwas dabei. Auch gemeinsames Gärtnern und Kochen beim Rosseltreff in Roßlau sowie Picknick und Kaffee trinken im Pollingpark und vieles weitere standen auf dem Programm. Gemeinsam kreativ sein, spazieren gehen, musizieren oder einfach nur miteinander reden und sich austauschen. Hauptsache gemeinsam statt allein.
2: Ich finde, dass Gemeinschaft und der Zusammenhalt davon leben, dass man miteinander spricht und dass man zusammenkommt. Daher ist mir das als Sozialdezernentin enorm wichtig, dass wir Menschen zusammenbringen. Und diese Stadt lebt davon und dafür, dass Menschen gemeinsam was gestalten. Und dafür haben wir die allerbesten Voraussetzungen hier in Dessau-Roßlau.
0: Sowohl die Auftaktveranstaltung als auch alle weiteren Angebote waren für interessierte Bürger kostenfrei. Wie wichtig der Stadt das Thema Einsamkeit und die Information darüber ist, zeigte auch eine parallel stattfindende Veranstaltung.
1: Wir haben parallel für die, die sich vielleicht nicht in den Ratssaal trauen oder die sich jetzt vielleicht nicht ganz so für Referate interessieren, haben wir unten im Rathaus Innenhof eine kleine Informationsmeile aufgebaut. Da haben wir jetzt mittlerweile 12 Stände, verschiedene Genres, wo man einfach mal schauen kann, was gibt es denn eigentlich so für Beratungsangebote, Möglichkeiten, mich zu engagieren, aber eben auch Hilfe zu suchen, wenn ich weiß, jemand ist zum Beispiel einsam, braucht vielleicht Sozialberatung oder ist vielleicht auch pflegebedürftig oder ein pflegender Angehöriger. Also die Palette wird sehr vielfältig sein und das wollen wir dann unten einfach nochmal zeigen.
0: Auch wenn die Aktionswoche inzwischen beendet ist, bleiben die Angebote bestehen. Wer neue Kontakte knüpfen oder gemeinsame Aktivitäten entdecken möchte, findet also auch weiterhin zahlreiche Anlaufstellen in Dessau-Roßlau.
3: Die 16-jährige Spielerin der Dessau Volleys und Landeskaderspielerin des VVSA Sophia Tust wurde vom Deutschen Volleyballverband für die U18-Europameisterschaft Anfang Juli in Litauen und Lettland nominiert. Ausschlaggebend für die Nominierung waren ihre herausragenden Leistungen in den vergangenen Monaten bei den Nordostdeutschen und Deutschen Meisterschaften sowie bei einem internationalen Turnier in Italien. Seit dem 9. Juni bereitet sich Tust gemeinsam mit der U18-Auswahl des Deutschen Volleyballverbandes auf die Europameisterschaft vor. Zunächst absolvierte das Team unter Leitung von Bundestrainer Justin Wolf einen 10-tägigen Lehrgang in Schwerin. Anschließend reist die Mannschaft für ein einwöchiges Trainingslager nach Belgien. Die Dessau Volleys gratulieren herzlich zur Nominierung, drücken Tust und der gesamten Mannschaft die Daumen und wünschen eine erfolgreiche sowie sportlich spannende Zeit mit der Jugendnationalmannschaft. bei hochsommerlichen

0: Temperaturen wurde am 26. Juni das Finale des RAN 1 RBW-Kreispokals im Elbe-Sportpark Aachen ausgetragen. Im Endspiel standen sich der Dessauer SV 97, der den Pokal bereits im vergangenen Jahr gewinnen konnte, und der Zörbiger FC gegenüber, der mit einer herausragenden Saisonleistung in der Liga überzeugte. Einen eindeutigen Favoriten gab es daher nicht. Entsprechend durften sich die Zuschauer auf ein spannendes und umkämpftes Pokalfinale freuen.
1: Der 26. Juni war nicht nur ein heißer Sommertag. Auch das Finale des prestigeträchtigen RAN 1 RBW-Kreispokals wurde im Elbe-Sportpark ausgetragen. Trotz sommerlicher Temperaturen fanden sich 334 Zuschauer in der Spielstätte in Aachen ein, um ein spannendes und packendes Endspiel zu erleben. Nach 5 erfolgreich absolvierten K.O.-Spielen hatten sich schließlich der Zörbiger FC und der Dessauer SV 97 ins Finale durchgesetzt. Beide Teams überzeugten über die gesamte Saison in der Landesklasse mit starken Leistungen. Besonders der DSV als amtierender Pokalsieger wollte die Spielzeit mit dem erneuten Gewinn des Titels krönen, zumal es zugleich das letzte Spiel für das Trainerduo um Konstantin Risse und Robert Kegler sein sollte. Doch auch der Zörbiger FC wollte sich keineswegs kampflos geschlagen geben. Die Mannschaft aus dem Landkreis Anhalt-Bitterfeld wollte sich für eine insgesamt starke Saison belohnen und gemeinsam mit ihren Fans den Traum vom Pokalsieg verwirklichen. Damit versprach das Finale ein intensives und hochspannendes Duell zu werden. Um 19 Uhr startete dann auch das Pokalfinale und Parteischer des Spiels war Daniel Fritsche. Druckvoll waren die Anfangsminuten. Der DSV suchte früh den Zug zum gegnerischen Tor, fand jedoch keine Möglichkeit abzuschließen. Der Zörbiger FC lauerte dabei eher auf die Fehler der Dessauer. In der 8. Minute dann der Ballgewinn in der eigenen Hälfte. Schnell spielen die Zörbiger nach vorne. Ein abseitsverdächtiger Steckpass fand dann Tom Gansen, der auf Colin Seliger abspielte. Mit etwas Hilfe vom DSV landete dann der Ball im Tor. 1:0 für den Zörbiger FC. Wir springen in die 15. Minute. Ecke für Zörbig. Die Variante konnte aber vorerst geklärt werden. Jedoch verlor Marcel Merkel den Ball und dann ging's schnell. Seliger spielte auf den freistehenden Gansen, der ohne Probleme auf 2:0 erhöht. Und es kommt noch dicker für den Verein aus der Bauhausstadt. Erik Mahlende mit dem langen Ball auf Steve Braun, der jedoch den Ball verliert und anschließend von hinten in Felix Teichert hineingrätscht. Trotz Shakehands im Nachgang zeigte der Schiedsrichter hier die rote Karte gegen Braun. Der DSV muss nun die restliche Spielzeit in Unterzahl bestehen. Die Hitze schien den Spielern ein bisschen die Konzentration zu rauben, auch auf der Seite von Zörbig. So wurde in der 29. Minute Florian Bär wegen eines Fouls erst mit Gelb verwarnt, nur um kurze Zeit später wieder ein Foul zu ziehen. Der bereits Verwarnte sah dann natürlich die gelb-rote Karte und machte ungewollt die Partie wieder spannend. Denn aus dem Freistoß konnte der DSV Kapital schlagen und den Anschlusstreffer durch Erik Mahlende erzielen. 2:1. Der Dessauer SV versuchte alles daran, den Ausgleich vor der Halbzeitpause zu erzielen. Die Chancenverwertung war jedoch zu wenig und so ging es mit 2:1 erst einmal in die Halbzeitpause. Aus der Kabine kamen die Dessauer mit viel Kampfesgeist und spielten zu Beginn der zweiten Spielhälfte weiter auf den Ausgleich. In den Lauf bekam in der 56. Minute Paul Apel den Ball, umkurfte Kohler im Tor, doch sein Abschluss kann Thorsten Schmidt vor der Linie klären. Die Mannschaft von Konstantin Risse bleibt jedoch weiter am Ball und erspielte sich Chance um Chance. Hier der Schuss von Kapitän Merkel. Der Ball fliegt aber über das Tor. Was ist mit Zörbig? In der 60. Minute der lange Ball auf Lenny Janders. Im 1 gegen 1 unterlag er jedoch an Dominik Deistler im Tor. Wir springen in die 83. Minute und es steigt Rauch auf. Ein paar Fans zündeten hinter der Zörbiger Wechselbank eine Rauchfackel. Der Rauch zog dann aufs Spielfeld und sorgte für schlechtere Sichtbedingungen.

0: Bedingungen. Kurz vor dem Schluss drückte der DSV natürlich auf den Ausgleich, während die Zörbiger eher auf Konter warteten. In der letzten Sekunde hält hier Paul Apel sein Team im Spiel. Die letzte Szene des Spiels gehört dann jedoch den Zörbigern. Auch wenn man es wegen dem Rauch nicht sieht, erzielt Jan Lindemann in der 90. plus 10. Minute den 3:1 Endstand. Die Freude war beim Zörbiger FC groß über den Sieg des RAN 1 RBW Kreispokals. Mit den treuen Fans feierte die Mannschaft im Anschluss und krönte sich damit für eine herausragende Fußballsaison. Im Anschluss gaben uns beide Cheftrainer ihre Eindrücke vom Spiel.
1: Zum Anfang war das Spiel auf unserer Seite. Dann mit den zwei Entscheidungen vom Schiedsrichter, die roten Karten, haben das Spiel nochmal sehr geöffnet. Wo dann der Trend schon beim Gegner lag, den Ausgleich zu erzielen. Und ansonsten denke ich, dann hinten raus haben wir es dann schon verdient gewonnen, weil wir mehr Spielanteile hatten und unsere Chancen noch genutzt hatten dann. Also für mich persönlich ist das die Krönung meiner Trainertätigkeit in Zürich. Aber ich denke, für die Stadt oder für den Verein viel Mehrwert. Wie gesagt, es ist einfach, präsentiert sich hier im Umkreis. Pokal gewonnen, nicht schlecht in der Liga gespielt. Also ich denke, wie gesagt, dass das Vorrang hat, dass es eher für die Erscheinung der Mannschaft und der Stadt Zürich ein großes Ausrufezeichen ist. Ich bleibe grundsätzlich erstmal Trainer, ja. Und zwei, drei wichtige Spieler, wie der Kapitän, hört auf, wird ein bisschen kürzer treten. Die anderen zwei werden sich nochmal verändern. Aber ansonsten, wie gesagt, wir haben jetzt einige junge Leute geholt. Dann wird es sicher wieder Spaß machen, mit der jungen Mannschaft in die neue Saison zu gehen.
2: Es war eine ausgeglichene Partie über die 90 Minuten. Wir kommen eigentlich gut rein, die ersten 5 Minuten. Dann ist Zürich am Drücker, macht dann die 2 Tore. Das eine abseits, aber gut, müssen wir nicht drüber sprechen. Und dann kommen wir aber zurück und sind eigentlich in der ersten Halbzeit dann gut drin wieder. Zweite Halbzeit machen wir den Anschluss. Und im Endeffekt für mich geht die zweite Halbzeit an uns. Auch wenn wir jetzt halt 3:1 verloren haben, wir haben 2 ganz klare Torchancen, die wir machen müssen. Und dann gehen wir hier in eine Verlängerung. Das 3:1 jetzt in der Nachspielzeit, okay, das können wir uns gar drücken.
0: Während im RAN 1 RBW Kreispokal nun ein neuer Sieger gekürt worden ist, sucht man in Kanada, den USA und Mexiko nach dem neuen Weltmeister. Beide Übungsleiter gaben uns auch ihren Tipp, wer die Fußballweltmeisterschaft ihrer Meinung nach gewinnen wird.
1: Das ist eine gute Frage. Ich denke, es wird eine Mannschaft, die wir alle noch nicht so auf dem Zettel haben. Vielleicht Argentinien.
2: Es macht Frankreich.
0: Mit dem Finale fand der RAN 1 RBW Kreispokal seinen würdigen Abschluss. Der Wettbewerb bot über die gesamte Saison hinweg spannende Spiele, große Emotionen und fairen Sport. Ein gelungener Schlusspunkt der Fußballsaison 2025/26. Doch lange bleibt keine Zeit zum Durchatmen. Der Blick richtet sich bereits nach vorne, denn schon in Kürze beginnt die Vorbereitung auf die neue Spielzeit.
3: Die Einsatzkräfte von Rettungsdienst und Feuerwehr waren am zurückliegenden Wochenende aufgrund der hohen Temperaturen stark gefordert. Sowohl am Samstag als auch am Sonntag gingen jeweils rund 250 Notrufe bei der Leitstelle ein. Im Durchschnitt werden innerhalb von 24 Stunden etwa 120 Notrufe registriert. Der Rettungsdienst rückte am Samstag zu 51 und am Sonntag zu 50 Einsätzen aus. Ein besonderer Einsatzschwerpunkt lag in den Alten- und Pflegeheimen der Stadt, wo es zu einer auffälligen Häufung von Hilfeleistungen kam. Auch die Feuerwehr war stark im Einsatz. Insgesamt wurden am Wochenende 32 Einsätze abgearbeitet. Diese gliederten sich in 8 Brandeinsätze sowie 24 Einsätze der technischen Hilfeleistungen. Am Samstagnachmittag führten die hohen Temperaturen zudem zwischen 14.10 Uhr und 15.20 Uhr zur Auslösung von 5 Brandmeldeanlagen. Abschließend bedankten sich die Verantwortlichen bei allen Haupt- und ehrenamtlichen Einsatzkräften für ihren engagierten Einsatz und die geleistete Arbeit am Wochenende. Das waren unsere Nachrichten bei Zeitnah. Jetzt kommt noch das Wetter und wir sehen uns dann an gleicher Stelle morgen wieder. Bis dahin, machen Sie es gut.
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5: Morgen wird es sommerlich warm, allerdings zeigt sich das Wetter von seiner wechselhaften Seite bei einer Höchsttemperatur von 26 Grad. Es ist mit viel Regen zu rechnen, dennoch lässt sich die Sonne rund 4 Stunden lang blicken. Dazu weht eine leichte Brise aus Nordost. Im weiteren Verlauf der Woche bleiben die Temperaturen weitgehend konstant. Das Wetter bleibt wechselhaft mit zeitweisen Regenschauern und vielen Wolken. Zwischendurch sind aber auch immer wieder sonnige Abschnitte möglich.
6: Das größte Musikfest der Welt stand wieder einmal auf dem Plan. Die Rede ist natürlich von der Fête de la Musique. Auch die älteste Stadt Sachsen-Anhalts beteiligte sich einmal mehr an den Feierlichkeiten. Und das mit großem Aufgebot.
7: Heute ist der längste Tag des Jahres, der 21. Juni. Und da findet traditionell seit 14 Jahren in Aschersleben die Fête de la Musique statt. Die Fête de la Musique ist in den 80er Jahren in Frankreich entstanden als ein Musikfest, was draußen stattfindet, was kostenlos ist und was einfach die Menschen einlädt zu musizieren und andere Menschen einlädt zuzuhören. Und das machen wir in Aschersleben seit 14 Jahren und das macht sehr viel Spaß. Es ist sehr erfolgreich. Wir sind in diesem Jahr mit 9 Standorten am Start, quer durch die Stadt. Und von 13 Uhr, wir haben einen Auftakt gehabt auf dem Holzmarkt, bis abends, bis spät in die Nacht, ist in Aschersleben was los.
6: Die Fête de la Musique ist für jedermann. Dies spiegelt sich auch in dem vielfältigen musikalischen Angebot wider. Von Kindertanz bis zu Heavy Metal ließ sich alles hören. Und das an verschiedensten Standorten in der Stadt.
7: Ja, die Fête de la Musique ist ein Schaufenster für musikalische Darbietungen. Wir haben zum Auftakt gerade die Kindergartengruppe Bummi gesehen mit ihren Tanz und Gesang. Es gibt die Möglichkeit für Chöre aufzutreten. Bands haben die Möglichkeit, sich vor Zuschauern und Zuhörern darzustellen. Und ganz toll ist, dass Land Sachsen-Anhalt und das Institut Français ermöglichen es jedes Jahr, dass französische Bands nach Sachsen-Anhalt kommen, die an allen Standorten in Sachsen-Anhalt auftreten. Und wir haben heute Abend am Sonntag um 21 Uhr im Museumshof eine französische Band Back and Forth, die auftreten werden. Und das zeichnet natürlich die Internationalität dieses Musikfestes aus.
6: Doch die Fête de la Musique wird in Aschersleben auch taktisch genutzt. Und zwar als Auftakt für den Sommerspielplan der Stadt, wo verschiedenste Events stattfinden werden. Im Vordergrund steht hierbei jedoch die Musik.
8: Also mit der Fête de la Musique ist es ja nicht nur der längste Tag des Jahres, den wir feiern. Wir feiern in Aschersleben auch die musikalische Vielfalt. Und das soll für uns heute der Auftakt sein, diese musikalische Vielfalt auch in den Sommer hineinzutragen. Wir werden am 30.07. eine Taylor Swift Open Air Party durchführen auf der Herrenbreite. Dann folgt am 31.07. ein Open Air Konzert mit Matthias Reim, was dann am darauffolgenden Tag mit einer musikalischen Party mit Alex Christensen endet. Also wir haben heute den musikalischen Auftakt in den Sommer mit der Fête und wir werden dann im Sommer mit Matthias Reim und Alex Christensen diese musikalische Party dann auch weiter fortführen.
6: Mit gut gefüllten Straßen und Bühnen, trotz der Hitze, lässt sich schlussfolgern, dass die Fête de la Musique in Aschersleben auch zum 14. Mal ein Erfolg gewesen war. Nun folgt in Aschersleben der restliche Sommerspielplan. Infos zu diesem sind im Übrigen auf der Seite der Aschersleber Touristeninformation einsehbar. Der Innenhof des Wolfgangstifts in Köthen öffnete einmal mehr seine Tore zum nun schon vierten Hof- und Gemeindefest der evangelischen Kirchengemeinde St. Jakob. Vom 17. bis zum 21. Juni war jedermann eingeladen. Vom Kuchenbazar bis hin zum politischen Diskurs war alles im Angebot. Am Sonntag ließ man die Festlichkeiten abschließend bei Kuchen, Kaffee und Fassbrause ausklingen. Pfarrer Martin Oljenicki mit dem Resümee der letzten Tage.
9: Das Schöne ist, wenn man es etwas zum vierten Mal macht, dann hat man schon gewisse Erfahrungen, man weiß, wo alles ist, man hat eine Idee, wie man was aufstellt und auch schon inzwischen, und das ist das, wofür ich unglaublich dankbar bin, ganz viele helfende Hände, also ganz viele Ehrenamtliche in der Gemeinde, die mit anfassen, die beim Aufstellen des Zeltes mitgeholfen haben und auch die Einrichtungen, die zu uns gehören, die Kita, das Heim und der Hort und die Migrationsberatung, die haben alle mit angefasst, jeder trägt seinen Teil bei und wir hatten ein paar sehr schöne Tage und das Wetter war auch fast ein bisschen zu warm, aber da wir im letzten Jahr alle gejammert haben, dass es zu kalt war, dürfen wir uns dieses Jahr nicht beschweren. Und so sind wir eigentlich ganz zufrieden mit unserer Hoffestwoche.
6: Neben der allgemein positiven Stimmung, die mit dem Hof- und Gemeindefest einhergeht, waren auch die diesjährigen Besucherzahlen ein positiver Aspekt. Mehr Besucher als im letzten Jahr sollen es gewesen sein.
9: Es waren mehr als im letzten Jahr. Aber es ist auch mal sehr unterschiedlich und von der jeweiligen Veranstaltung abhängig. Wir haben eine sehr gut besuchte ökumenisches Grillen gehabt am Mittwoch. Da waren ganz viele, fast die gesamte Führungsebene der katholischen Gemeinde da. Das war unglaublich schön. Das haben wir zusammen gemacht. Am Donnerstag, der Trubel im Internationalen Hof, der ist schon traditionell. Der war voll wie immer. Und das war ja gleich in Verbindung mit unserem 20-jährigen Jubiläum für die Migrationsberatung dann besonders schön. Und und die Volkwerkstatt war trotz zeitgleich stattfindender Fußball-WM und Deutschlandspiel und verschiedene andere Veranstaltungen in der Stadt gut besucht. Wir hatten tolle Musik gestern Abend und ich glaube, es war eine sehr gute Stimmung insgesamt, ja.
6: So wurde die Festwoche am Sonntag ausgeklungen, bei Kaffee und Kuchen und mit einem positiven Rückblick auf das diesjährige Hof- und Gemeindefest. Doch die Bierfässer mussten noch etwas bearbeitet werden.
9: Ausgetrunken vor allen Dingen. Also ja, genau, wir haben unser Gemeindefest jetzt, haben Kaffee und Kuchen gehabt und genau, heute Abend laden wir nochmal zum Austrinken ein, denn wenn wir den Bierwagen zurückgeben, dann müssen wir die Fässer, die wir nicht ausgetrunken haben, bezahlen wir trotzdem voll und deswegen werden wir heute Abend noch austrinken.
6: Im Großen und Ganzen war das diesjährige Hof- und Gemeindefest also wieder ein Erfolg. Mal schauen, ob die Besucherzahlen nächstes Jahr noch mehr zunehmen. Wir bleiben auf jeden Fall gespannt.

0: Herzlich willkommen zur ersten Ausgabe der Nachrichten hier bei Zeitnah in dieser Woche. Die Dessauer Wasser- und Abwasser GmbH führt vom 6. Juli bis zum voraussichtlich 14. August in Mühlstedt eine Baumaßnahme zum Gewässerschutz durch. Dabei wird ein Schacht zur Regenwasservorbehandlung errichtet, um absetzbare Stoffe aus dem Niederschlagswasser vor der Einleitung in die Rossel zu entfernen. Das Regenwasser aus dem nördlichen Ortsteil wird über das bestehende Kanalsystem in die Rossel geleitet. Die neue Anlage sorgt zukünftig für eine gesetzlich vorgeschriebene Vorreinigung und verbessert damit den Schutz des Gewässers. Die Arbeiten finden in den Sommerferien statt und sind mit weiteren Maßnahmen der Stadt Dessau-Rosslau abgestimmt. Dafür wird die Dorfstraße im Bereich zwischen Hausnummer 47, Spielplatz und Rosselbrücke voll gesperrt. Eine Umleitung wird ausgeschildert, der Spielplatz bleibt erreichbar. Die Müllentsorgung wird während der Bauzeit organisiert. Betroffene Anwohner erhalten rechtzeitig Informationen zur Bereitstellung der Tonnen. Die DESWA bittet um Verständnis für die Einschränkungen während der Bauarbeiten. Unter dem Motto »Gemeinsam losgehen« setzt die Stadt Dessau-Rosslau vom 22. bis zum 26. Juni ein Zeichen gegen Einsamkeit. Die Aktionswoche zeigte, wie vielfältig die Möglichkeiten sind, mit anderen Menschen in Kontakt zu kommen. Gleichzeitig macht sie auf zahlreiche Initiativen und Angebote aufmerksam, die bereits bestehen, aber oft noch zu wenig bekannt sind. Denn Einsamkeit ist ein gesellschaftliches Thema, das Menschen jeden Alters betreffen kann.
1: Wenn von Einsamkeit die Rede ist, denken viele zuerst an ältere Menschen. Doch auch Jugendliche, Zugezogene, Angehörige von Pflegebedürftigen und viele andere können sich von sozialer Isolation betroffen fühlen. Auf dieses Thema wollte die Stadt Dessau-Rosslau nun aufmerksam machen. Mit der Aktionswoche vom 22. bis 26. Juni wurde unter dem Motto »Gemeinsam losgehen« ein Zeichen gegen Einsamkeit gesetzt. Den Auftakt bildete am Montag eine Informationsveranstaltung im Ratssaal des Rathauses.
2: Was wir heute erleben, ist eine Auftaktsveranstaltung in unserem Programm Lumina. Dabei geht es darum, über das Thema Einsamkeit zu sprechen. Und sehr oft wird ja irrtümlicherweise angenommen, dass Einsamkeit nur ältere Menschen betreffen würde. Das stimmt nicht. Ich kenne das, als ich damals nach Deutschland kam und hier studiert habe. Auch ich war einsam und es gibt viele Menschen, die das kennen. Auch junge Menschen kennen Einsamkeit, ältere Menschen kennen Einsamkeit. Hier sitzen ganz wichtige Akteure, Akteurinnen, die sich mit dem Thema beschäftigen. Es geht darum, Einsamkeit darf nicht schambehaftet sein und keiner und keine sollte einsam sein.
1: Die Woche der Einsamkeit fand im Rahmen des Modellprojektes Lumina statt. Organisiert wurde sie in Kooperation zwischen der Stadt Dessau-Rosslau, dem Quartiersmanagement am Leipziger Tor und der AWO Dessau-Rosslau.

0: Vereine, Einrichtungen und Beratungsstellen aus der gesamten Stadt ihre bereits bestehenden Angebote. Sie zeigten damit, welche Möglichkeiten es gibt, miteinander in Kontakt zu kommen und Einsamkeit aktiv entgegenzuwirken.
1: Im Rahmen von verschiedenen Gesprächen durch Lumina haben wir gemerkt, dass es viele Vereine und Träger und Institutionen gibt, die sich genau mit dem Thema Einsamkeit auch schon lange beschäftigen bei uns in der Stadt. Und wir haben unsere Kräfte jetzt ein bisschen gebündelt und haben eine Woche der Einsamkeit, wie es von Bundesseite eigentlich heißt, zur Woche der Gemeinsamkeit gemacht, unter dem Slogan gemeinsam losgehen, weil das wollen wir jetzt nämlich auch mit Lumina, wir wollen gemeinsam losgehen, weil wir gemerkt haben, wir haben eigentlich ganz, ganz viele Angebote in der Stadt, auch super viele niedrigschwellige Angebote, sie müssen nur dorthin, wo sie gebraucht werden und den Betroffenen halt irgendwie auch erreichen. Und deswegen haben wir gedacht, mit der Aktionswoche gemeinsam losgehen, wollen wir mal zeigen, was wir wirklich für schöne Sachen bei uns überall in der Stadt haben. Es sind keine Angebote, die jetzt irgendwie künstlich aufgesetzt sind, sondern die sind wirklich regulär immer da und jetzt einfach nur mal sichtbar gemacht in einer Woche.
0: Ob gemeinsamer Spieleabend oder Tanzkurs in der Villa Krötenhof, Sprachkurse bei der AWO, Fensterbilder gestalten oder ein Sportfest für Senioren bei der Volkssolidarität, für jeden war etwas dabei. Auch gemeinsames Gärtnern und Kochen beim Rosseltreff in Roßlau sowie Picknick und Kaffee trinken im Pollingpark und vieles weitere standen auf dem Programm. Gemeinsam kreativ sein, spazieren gehen, musizieren oder einfach nur miteinander reden und sich austauschen. Hauptsache gemeinsam statt allein.
2: Ich finde, dass Gemeinschaft und der Zusammenhalt davon leben, dass man miteinander spricht und dass man zusammenkommt. Daher ist mir das als Sozialdezernentin enorm wichtig, dass wir Menschen zusammenbringen. Und diese Stadt lebt davon und dafür, dass Menschen gemeinsam was gestalten. Und dafür haben wir die allerbesten Voraussetzungen hier in Dessau-Roßlau.
0: Sowohl die Auftaktveranstaltung als auch alle weiteren Angebote waren für interessierte Bürger kostenfrei. Wie wichtig der Stadt das Thema Einsamkeit und die Information darüber ist, zeigte auch eine parallel stattfindende Veranstaltung.
1: Wir haben parallel, für die, die sich vielleicht nicht in den Ratssaal trauen oder die sich jetzt vielleicht nicht ganz so für Referate interessieren, haben wir unten im Rathaus Innenhof eine kleine Informationsmeile aufgebaut. Da haben wir jetzt mittlerweile 12 Stände, verschiedene Genres, wo man einfach mal schauen kann, was gibt es denn eigentlich so für Beratungsangebote, Möglichkeiten, mich zu engagieren, aber eben auch Hilfe zu suchen, wenn ich weiß, jemand ist zum Beispiel einsam, braucht vielleicht Sozialberatung oder ist vielleicht auch pflegebedürftig oder ein pflegender Angehöriger. Also die Palette wird sehr vielfältig sein und das wollen wir dann unten einfach nochmal zeigen.
0: Auch wenn die Aktionswoche inzwischen beendet ist, bleiben die Angebote bestehen. Wer neue Kontakte knüpfen oder gemeinsame Aktivitäten entdecken möchte, findet also auch weiterhin zahlreiche Anlaufstellen in Dessau-Roßlau.
3: Die 16-jährige Spielerin der Dessau-Volleys und Landeskaderspielerin des VVSA Sophia Tust wurde vom Deutschen Volleyballverband für die U18-Europameisterschaft Anfang Juli in Litauen und Lettland nominiert. Ausschlaggebend für die Nominierung waren ihre herausragenden Leistungen in den vergangenen Monaten bei den nordostdeutschen und deutschen Meisterschaften sowie bei einem internationalen Turnier in Italien. Seit dem 9. Juni bereitet sich Tust gemeinsam mit der U18-Auswahl des Deutschen Volleyballverbandes auf die Europameisterschaft vor. Zunächst absolvierte das Team unter Leitung von Bundestrainer Justin Wolf einen 10-tägigen Lehrgang in Schwerin. Anschließend reist die Mannschaft für ein einwöchiges Trainingslager nach Belgien. Die Dessau Volleys gratulieren herzlich zur Nominierung, drücken Tust und der gesamten Mannschaft die Daumen und wünschen eine erfolgreiche sowie sportlich spannende Zeit mit der Jugendnationalmannschaft. Bei hochsommerlichen Temperaturen wurde am 26. Juni das Finale des RAN 1 RBW-Kreispokals im Elbe-Sportpark Aachen ausgetragen. Im Endspiel standen sich der Dessauer SV 97, der den Pokal bereits im vergangenen Jahr gewinnen konnte, und der Zörbiger FC gegenüber, der mit einer herausragenden Saisonleistung in der Liga überzeugte. Einen eindeutigen Favoriten gab es daher nicht. Entsprechend durften sich die Zuschauer auf ein spannendes und umkämpftes Pokalfinale freuen.
4: Der 26. Juni war nicht nur ein heißer Sommertag. Auch das Finale des prestigeträchtigen RAN 1 RBW-Kreispokals wurde im Elbe-Sportpark ausgetragen. Trotz sommerlicher Temperaturen fanden sich 300

0: 234 Zuschauer in der Spielstätte in Aachen ein, um ein spannendes und packendes Endspiel zu erleben. Nach 5 erfolgreich absolvierten K.O.-Spielen hatten sich schließlich der Zörbiger FC und der Dessauer SV 97 ins Finale durchgesetzt. Beide Teams überzeugten über die gesamte Saison in der Landesklasse mit starken Leistungen. Besonders der DSV als amtierender Pokalsieger wollte die Spielzeit mit dem erneuten Gewinn des Titels krönen, zumal es zugleich das letzte Spiel für das Trainerduo um Konstantin Risse und Robert Kegler sein sollte. Doch auch der Zörbiger FC wollte sich keineswegs kampflos geschlagen geben. Die Mannschaft aus dem Landkreis Anhalt-Bitterfeld wollte sich für eine insgesamt starke Saison belohnen und gemeinsam mit ihren Fans den Traum vom Pokalsieg verwirklichen. Damit versprach das Finale ein intensives und hochspannendes Duell zu werden. Um 19 Uhr startete dann auch das Pokalfinale. Unparteiischer des Spiels war Daniel Fritsche. Druckvoll waren die Anfangsminuten. Der DSV suchte früh den Zug zum gegnerischen Tor, fand jedoch keine Möglichkeit abzuschließen. Der Zörbiger FC lauerte dabei eher auf die Fehler der Dessauer. In der 8. Minute dann der Ballgewinn in der eigenen Hälfte. Schnell spielen die Zörbiger nach vorne. Ein abseitsverdächtiger Steckpass fand dann Tom Gansen, der auf Colin Seliger abspielte. Mit etwas Hilfe vom DSV landete dann der Ball im Tor. 1:0 für den Zörbiger FC. Wir springen in die 15. Minute. Ecke für Zörbig. Die Variante konnte aber vorerst geklärt werden. Jedoch verlor Marcel Merkel den Ball und dann ging's schnell. Seliger spielte auf den freistehenden Gansen, der ohne Probleme auf 2:0 erhöht. Und es kommt noch dicker für den Verein aus der Bauhausstadt. Erik Mahlende mit dem langen Ball auf Steve Braun, der jedoch den Ball verliert und anschließend von hinten in Felix Teichert hineingrätscht. Trotz Shakehands im Nachgang zeigte der Schiedsrichter hier die rote Karte gegen Braun. Der DSV muss nun die restliche Spielzeit in Unterzahl bestehen. Die Hitze schien den Spielern ein bisschen die Konzentration zu rauben, auch auf der Seite von Zörbig. So wurde in der 29. Minute Florian Bär wegen eines Fouls erst mit Gelb verwarnt, nur um kurze Zeit später wieder ein Foul zu ziehen. Der bereits Verwarnte sah dann natürlich die gelb-rote Karte und machte ungewollt die Partie wieder spannend. Denn aus dem Freistoß konnte der DSV Kapital schlagen und den Anschlusstreffer durch Erik Mahlende erzielen. 2:1. Der Dessauer SV versuchte alles daran, den Ausgleich vor der Halbzeitpause zu erzielen. Die Chancenverwertung war jedoch zu wenig und so ging es mit 2:1 erst einmal in die Halbzeitpause. Aus der Kabine kamen die Dessauer mit viel Kampfesgeist und spielten zu Beginn der zweiten Spielhälfte weiter auf den Ausgleich. In den Lauf bekam in der 56. Minute Paul Apel den Ball, umkurfte Kohler im Tor, doch sein Abschluss kann Thorsten Schmidt vor der Linie klären. Die Mannschaft von Konstantin Risse bleibt jedoch weiter am Ball und erspielte sich Chance um Chance. Hier der Schuss von Kapitän Merkel. Der Ball fliegt aber über das Tor. Was ist mit Zörbig? In der 60. Minute der lange Ball auf Lenny Janders. Im 1:1 unterlag er jedoch an Dominik Deistler im Tor. Wir springen in die 83. Minute und es steigt Rauch auf. Ein paar Fans zündeten hinter der Zörbiger Wechselbank eine Rauchfackel. Der Rauch zog dann aufs Spielfeld und sorgte für schlechtere Sichtbedingungen. Kurz vor dem Schluss drückte der DSV natürlich auf den Ausgleich, während die Zörbiger eher auf Konter warteten. In der letzten Sekunde hält hier Paul Apel sein Team im Spiel. Die letzte Szene des Spiels gehört dann jedoch den Zörbigern. Auch wenn man's wegen dem Rauch nicht sieht, erzielt Jan Lindemann in der 90. plus 10. Minute den 3:1 Endstand. Die Freude war beim Zörbiger FC groß über den Sieg des RAN 1 RBW Kreispokals. Mit den treuen Fans feierte die Mannschaft im Anschluss und krönte sich damit für eine herausragende Fußballsaison. Im Anschluss gaben uns beide Cheftrainer ihre Eindrücke vom Spiel.
1: War zum Anfang war das Spiel auf unserer Seite, dann mit den zwei Entscheidungen vom Schiedsrichter, die roten Karten, haben das Spiel nochmal sehr geöffnet, wo dann der Trend schon beim Gegner lag, noch den Ausgleich zu erzielen. Und ansonsten denke ich, dann hinten raus haben wir es dann schon verdient gewonnen, weil wir mehr Spielanteile hatten und unsere Chancen noch genutzt hatten dann. Also für mich persönlich ist das die Krönung meiner Trainertätigkeit in Zürich, aber ich denke für die Stadt oder für den Verein viel Mehrwert. Wie gesagt, es ist einfach, präsentiert sich hier im Umkreis, Pokal gewonnen, nicht schlecht in der Liga gespielt. Also ich denke, wie gesagt, dass das Vorrang hat, dass es eher für die Erscheinung der Mannschaft und der Stadt Zürich ein großes Ausrufezeichen ist. Ich bleibe grundsätzlich erstmal Trainer, ja. Und zwei, drei wichtige Spieler, wie der Kapitän, hört auf, wird ein bisschen kürzer treten. Die anderen zwei werden sich nochmal verändern. Aber ansonsten, wie gesagt, wir haben jetzt einige junge Leute geholt. Dann wird es sicher wieder Spaß machen, mit der jungen Mannschaft in die neue Saison zu gehen.
2: Es war eine ausgeglichene Partie über die 90 Minuten. Wir kommen eigentlich gut rein, die ersten 5 Minuten. Dann ist Zürich am Drücker, macht dann die 2 Tore. Das eine abseits, aber gut, müssen wir nicht drüber sprechen. Und dann kommen wir aber zurück und sind eigentlich in der ersten Halbzeit dann gut drin wieder. Zweite Halbzeit machen wir den Anschluss. Und im Endeffekt für mich geht die zweite Halbzeit an uns. Auch wenn wir jetzt halt 3-1 verloren haben. Wir haben 2 ganz klare Torchancen, die wir machen müssen. Und dann gehen wir hier in eine Verlängerung. Das 3-1 jetzt in der Nachspielzeit, okay, das können wir uns gar drücken.
0: Während im Ran 1 RBW Kreispokal nun ein neuer Sieger gekürt worden ist, sucht man in Kanada, den USA und Mexiko nach dem neuen Weltmeister. Beide Übungsleiter gaben uns auch ihren Tipp, wer die Fußballweltmeisterschaft ihrer Meinung nach gewinnen wird.
1: Das ist eine gute Frage. Ich denke, es wird eine Mannschaft, die wir alle noch nicht so auf dem Zettel haben. Vielleicht Argentinien.
2: Ja, es macht Frankreich.
0: Mit dem Finale fand der Ran 1 RBW Kreispokal seinen würdigen Abschluss. Der Wettbewerb bot über die gesamte Saison hinweg spannende Spiele, große Emotionen und fairen Sport. Ein gelungener Schlusspunkt der Fußballsaison 2025/26. Doch lange bleibt keine Zeit zum Durchatmen. Der Blick richtet sich bereits nach vorne, denn schon in Kürze beginnt die Vorbereitung auf die neue Spielzeit.
3: Die Einsatzkräfte von Rettungsdienst und Feuerwehr waren am zurückliegenden Wochenende aufgrund der hohen Temperaturen stark gefordert. Sowohl am Samstag als auch am Sonntag gingen jeweils rund 250 Notrufe bei der Leitstelle ein. Im Durchschnitt werden innerhalb von 24 Stunden etwa 120 Notrufe registriert. Der Rettungsdienst rückte am Samstag zu 51 und am Sonntag zu 50 Einsätzen aus. Ein besonderer Einsatzschwerpunkt lag in den Alten- und Pflegeheimen der Stadt, wo es zu einer auffälligen Häufung von Hilfeleistungen kam. Auch die Feuerwehr war stark im Einsatz. Insgesamt wurden am Wochenende 32 Einsätze abgearbeitet. Diese gliederten sich in 8 Brandeinsätze sowie 24 Einsätze der technischen Hilfeleistungen. Am Samstagnachmittag führten die hohen Temperaturen zudem zwischen 14.10 Uhr und 15.20 Uhr zur Auslösung von 5 Brandmeldeanlagen. Abschließend bedankten sich die Verantwortlichen bei allen Haupt- und ehrenamtlichen Einsatzkräften für ihren engagierten Einsatz und die geleistete Arbeit am Wochenende. Das waren unsere Nachrichten bei Zeitnah. Jetzt kommt noch das Wetter und wir sehen uns dann an gleicher Stelle morgen wieder. Bis dahin, machen Sie es gut.
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5: Morgen wird es sommerlich warm, allerdings zeigt sich das Wetter von seiner wechselhaften Seite bei einer Höchsttemperatur von 26 Grad. Es ist mit viel Regen zu rechnen, dennoch lässt sich die Sonne rund 4 Stunden lang blicken. Dazu weht eine leichte Brise aus Nordost. Im weiteren Verlauf der Woche bleiben die Temperaturen weitgehend konstant. Das Wetter bleibt wechselhaft mit zeitweisen Regenschauern und vielen Wolken. Zwischendurch sind aber auch immer wieder sonnige Abschnitte möglich.
6: Das größte Musikfest der Welt stand wieder einmal auf dem Plan. Die Rede ist natürlich von der Fête de la Musique. Auch die älteste Stadt Sachsen-Anhalts beteiligte sich einmal mehr an den Feierlichkeiten. Und das mit großem Aufgebot.
7: Heute ist der längste Tag des Jahres, der 21. Juni. Und da findet traditionell seit 14 Jahren in Aschersleben die Fête de la Musique statt. Die Fête de la Musique ist in den 80er Jahren in Frankreich entstanden als ein Musikfest, was draußen stattfindet, was kostenlos ist und was einfach die Menschen einlädt zu musizieren und andere Menschen einlädt zuzuhören. Und das machen wir in Aschersleben seit 14 Jahren und das macht sehr viel Spaß. Es ist sehr erfolgreich. Wir sind in diesem Jahr mit 9 Standorten am Start, quer durch die Stadt. Und von 13 Uhr, wir haben einen Auftakt gehabt auf dem Holzmarkt, bis abends, bis spät in die Nacht, ist in Aschersleben was los.
6: Die Fête de la Musique ist für jedermann. Dies spiegelt sich auch in den vielfältigen musikalischen Angebot wider. Von Kindertanz bis zu Heavy Metal ließ sich alles hören. Und das an verschiedensten Standorten in der Stadt.
7: Ja, die Fête de la Musique ist ein Schaufenster für musikalische Darbietungen. Wir haben zum Auftakt gerade die Kindergartengruppe Bummi gesehen mit ihren Tanz und Gesang. Es gibt die Möglichkeit für Chöre aufzutreten. Bands haben die Möglichkeit, sich vor Zuschauern und Zuhörern darzustellen. Und ganz toll ist, dass Land Sachsen-Anhalt und das Institut Français ermöglichen es jedes Jahr, dass französische Bands nach Sachsen-Anhalt kommen, die an allen Standorten in Sachsen-Anhalt auftreten. Und wir haben heute Abend am Sonntag um 21 Uhr im Museumshof eine französische Band Back and Forth, die auftreten werden. Und das zeichnet natürlich die Internationalität dieses Musikfestes aus.
6: Doch die Fête de la Musique wird in Aschersleben auch taktisch genutzt. Und zwar als Auftakt für den Sommerspielplan der Stadt, wo verschiedenste Events stattfinden werden. Im Vordergrund steht hierbei jedoch die Musik.
8: Also mit der Fête de la Musique ist es ja nicht nur der längste Tag des Jahres, den wir feiern. Wir feiern in Aschersleben auch die musikalische Vielfalt. Und das soll für uns heute der Auftakt sein, diese musikalische Vielfalt auch in den Sommer hineinzutragen. Wir werden am 30.07. eine Taylor Swift Open Air Party durchführen auf der Herrenbreite. Dann folgt am 31.07. ein Open Air Konzert mit Matthias Reim, was dann am darauffolgenden Tag mit einer musikalischen Party mit Alex Christensen endet. Also wir haben heute den musikalischen Auftakt in den Sommer mit der Fête und wir werden dann im Sommer mit Matthias Reim und Alex Christensen diese musikalische Party dann auch weiter fortführen.
6: Mit gut gefüllten Straßen und Bühnen, trotz der Hitze, lässt sich schlussfolgern, dass die Fête de la Musique in Aschersleben auch zum 14. Mal ein Erfolg gewesen war. Nun folgt in Aschersleben der restliche Sommerspielplan. Infos zu diesem sind im Übrigen auf der Seite der Aschersleber Touristeninformation einsehbar. Der Innenhof des Wolfgangstifts in Köthen öffnete einmal mehr seine Tore zum nun schon 4. Hof- und Gemeindefest der evangelischen Kirchengemeinde St. Jakob. Vom 17. bis zum 21. Juni war jedermann eingeladen. Vom Kuchenbazar bis hin zum politischen Diskurs war alles im Angebot. Am Sonntag ließ man die Festlichkeiten abschließend bei Kuchen, Kaffee und Fassbrause ausklingen. Pfarrer Martin Oljenicki mit dem Resümee der letzten Tage.
9: Das Schöne ist, wenn man es etwas zum vierten Mal macht, dann hat man schon gewisse Erfahrungen, man weiß, wo alles ist, man hat eine Idee, wie man was aufstellt und auch schon inzwischen, und das ist das, wofür ich unglaublich dankbar bin, ganz viele helfende Hände, also ganz viele Ehrenamtliche in der Gemeinde, die mit anfassen, die beim Aufstellen des Zeltes mitgeholfen haben und auch die Einrichtungen, die zu uns gehören, die Kita, das Heim und der Hort und die Migrationsberatung, die haben alle mit angefasst, jeder trägt seinen Teil bei und wir hatten ein paar sehr schöne Tage und das Wetter war auch fast ein bisschen zu warm, aber da wir im letzten Jahr alle gejammert haben, dass es zu kalt war, dürfen wir uns dieses Jahr nicht beschweren. Und so sind wir eigentlich ganz zufrieden mit unserer Hoffestwoche.
6: Neben der allgemein positiven Stimmung, die mit dem Hof- und Gemeindefest einhergeht, waren auch die diesjährigen Besucherzahlen ein positiver Aspekt. Mehr Besucher als im letzten Jahr sollen es gewesen sein.
9: Es waren mehr als im letzten Jahr. Aber es ist auch mal sehr unterschiedlich und von der jeweiligen Veranstaltung abhängig. Ne? Wir haben ein sehr gut besuchtes ökumenisches Grillen gehabt am Mittwoch. Da waren ganz viele, fast die gesamte Führungsebene der katholischen Gemeinde da. Das war unglaublich schön. Das haben wir zusammen gemacht. Am Donnerstag, der Trubel im Internationalen Hof, der ist schon traditionell. Der war voll wie immer. Und das war ja gleich in Verbindung mit unserem 20-jährigen Jubiläum für die Migrationsberatung dann besonders schön. Und und die Volkwerkstatt war trotz zeitgleich stattfindender Fußball-WM und Deutschlandspiel und verschiedene andere Veranstaltungen in der Stadt gut besucht. Wir hatten tolle Musik gestern Abend und ich glaube, es war eine sehr gute Stimmung insgesamt, ja.
6: So wurde die Festwoche am Sonntag ausgeklungen, bei Kaffee und Kuchen und mit einem positiven Rückblick auf das diesjährige Hof- und Gemeindefest. Doch die Bierfässer mussten noch etwas bearbeitet werden.
9: Ausgetrunken vor allen Dingen. Also ja, genau, wir haben unser Gemeindefest jetzt, haben Kaffee und Kuchen gehabt und genau, heute Abend laden wir nochmal zum Austrinken ein, denn wenn wir den Bierwagen zurückgeben, dann müssen wir die Fässer, die wir nicht ausgetrunken haben, bezahlen wir trotzdem voll und deswegen werden wir heute Abend noch austrinken.
6: Im Großen und Ganzen war das diesjährige Hof- und Gemeindefest also wieder ein Erfolg. Mal schauen, ob die Besucherzahlen nächstes Jahr noch mehr zunehmen. Wir bleiben auf jeden Fall gespannt.

0: Herzlich willkommen zur ersten Ausgabe der Nachrichten hier bei Zeitnah in dieser Woche. Die Dessauer Wasser- und Abwasser GmbH führt vom 6. Juli bis zum voraussichtlich 14. August in Mühlstedt eine Baumaßnahme zum Gewässerschutz durch. Dabei wird ein Schacht zur Regenwasservorbehandlung errichtet, um absetzbare Stoffe aus dem Niederschlagswasser vor der Einleitung in die Rossel zu entfernen. Das Regenwasser aus dem nördlichen Ortsteil wird über das bestehende Kanalsystem in die Rossel geleitet. Die neue Anlage sorgt zukünftig für eine gesetzlich vorgeschriebene Vorreinigung und verbessert damit den Schutz des Gewässers. Die Arbeiten finden in den Sommerferien statt und sind mit weiteren Maßnahmen der Stadt Dessau-Rosslau abgestimmt. Dafür wird die Dorfstraße im Bereich zwischen Hausnummer 47, Spielplatz und Rosselbrücke voll gesperrt. Eine Umleitung wird ausgeschildert, der Spielplatz bleibt erreichbar. Die Müllentsorgung wird während der Bauzeit organisiert. Betroffene Anwohner erhalten rechtzeitig Informationen zur Bereitstellung der Tonnen. Die DESWA bittet um Verständnis für die Einschränkungen während der Bauarbeiten. Unter dem Motto »Gemeinsam losgehen« setzt die Stadt Dessau-Rosslau vom 22. bis zum 26. Juni ein Zeichen gegen Einsamkeit. Die Aktionswoche zeigte, wie vielfältig die Möglichkeiten sind, mit anderen Menschen in Kontakt zu kommen. Gleichzeitig macht sie auf zahlreiche Initiativen und Angebote aufmerksam, die bereits bestehen, aber oft noch zu wenig bekannt sind. Denn Einsamkeit ist ein gesellschaftliches Thema, das Menschen jeden Alters betreffen kann.
1: Wenn von Einsamkeit die Rede ist, denken viele zuerst an ältere Menschen. Doch auch Jugendliche, Zugezogene, Angehörige von Pflegebedürftigen und viele andere können sich von sozialer Isolation betroffen fühlen. Auf dieses Thema wollte die Stadt Dessau-Rosslau nun aufmerksam machen. Mit der Aktionswoche vom 22. bis 26. Juni wurde unter dem Motto »Gemeinsam losgehen« ein Zeichen gegen Einsamkeit gesetzt. Den Auftakt bildete am Montag eine Informationsveranstaltung im Ratssaal des Rathauses.
2: Was wir heute erleben, ist eine Auftaktveranstaltung in unserem Programm Lumina. Dabei geht es darum, über das Thema Einsamkeit zu sprechen. Und sehr oft wird ja irrtümlicherweise angenommen, dass Einsamkeit nur ältere Menschen betreffen würde. Das stimmt nicht. Ich kenne das, als ich damals nach Deutschland kam und hier studiert habe. Auch ich war einsam und es gibt viele Menschen, die das kennen. Auch junge Menschen kennen Einsamkeit, ältere Menschen kennen Einsamkeit. Hier sitzen ganz wichtige Akteure, Akteurinnen, die sich mit dem Thema beschäftigen. Es geht darum, Einsamkeit darf nicht schambehaftet sein und keiner und keine sollte einsam sein.
1: Die Woche der Einsamkeit fand im Rahmen des Modellprojektes Lumina statt. Organisiert wurde sie in Kooperation zwischen der Stadt Dessau-Rosslau, dem Quartiersmanagement am Leipziger Tor und der AWO Dessau-Rosslau.
3: Wir haben uns ja Anfang des Jahres mit dem Zufallsbescheid auf den Weg gemacht, unser Modellvorhaben Lumina bei uns in der Stadt jetzt zu etablieren. Unser Ziel ist es ja vorrangig auch für pflegebedürftige Menschen und auch deren Umfeld, also Nachbarn, Freunde, pflegende Angehörige, niedrigschwellige soziale Unterstützungsangebote weiter auszubauen und vor allen Dingen auch sowas wie Alltagsbegleiter und ehrenamtliche Begleitung im Rahmen von Quartierskümmerern einfach auch einzusetzen. Und da sind wir jetzt ein bisschen mittlerweile auch einen Schritt weitergekommen und haben viele Kooperationen jetzt auch schon geschlossen und sind gerade dabei, das jetzt nach und nach aufzubauen.
1: Auf dem Programm stand eine Vielzahl von Angeboten. Das Besondere, die Aktionen wurden nicht eigens für diese Woche entwickelt. Vielmehr präsentierten Vereine, Einrichtungen und Beratungsstellen aus der gesamten Stadt ihre bereits bestehenden Angebote. Sie zeigten damit, welche Möglichkeiten es gibt, miteinander in Kontakt zu kommen und Einsamkeit aktiv entgegenzuwirken.
3: Im Rahmen von verschiedenen Gesprächen durch Lumina haben wir gemerkt, dass es viele Vereine und Träger und Institutionen gibt, die sich genau mit dem Thema Einsamkeit auch schon lange beschäftigen bei uns in der Stadt. Und wir haben unsere Kräfte jetzt ein bisschen gebündelt und haben eine Woche der Einsamkeit, wie es von Bundesseite eigentlich heißt, zur Woche der Gemeinsamkeit gemacht, unter dem Slogan gemeinsam losgehen, weil das wollen wir jetzt nämlich auch mit Lumina, wir wollen gemeinsam losgehen, weil wir gemerkt haben, wir haben eigentlich ganz, ganz viele Angebote in der Stadt, auch super viele niedrigschwellige Angebote, sie müssen nur dorthin, wo sie gebraucht werden und den Betroffenen halt irgendwie auch erreichen. Und deswegen haben wir gedacht, mit der Aktionswoche gemeinsam losgehen, wollen wir mal zeigen, was wir wirklich für schöne Sachen bei uns überall in der Stadt haben. Es sind keine Angebote, die jetzt irgendwie künstlich aufgesetzt sind, sondern die sind wirklich regulär immer da und jetzt einfach nur mal sichtbar gemacht in einer Woche.
1: Ob gemeinsamer Spieleabend oder Tanzkurs in der Villa Krötenhof, Sprachkurse bei der AWO, Fensterbilder gestalten oder ein Sportfest für Senioren bei der Volkssolidarität, für jeden war etwas dabei. Auch gemeinsames Gärtnern und Kochen beim Rosseltreff in Roßlau sowie Picknick und Kaffee trinken im Pollingpark und vieles weitere standen auf dem Programm. Gemeinsam kreativ sein, spazieren gehen, musizieren oder einfach nur miteinander reden und sich austauschen. Hauptsache gemeinsam statt allein.
2: Ich finde, dass Gemeinschaft und der Zusammenhalt davon leben, dass man miteinander spricht und dass man zusammenkommt. Daher ist mir das als Sozialdezernenten enorm wichtig, dass wir Menschen zusammenbringen. Und diese Stadt lebt davon und dafür, dass Menschen gemeinsam was gestalten. Und dafür haben wir die allerbesten Voraussetzungen hier in Dessau-Roßlau.
1: Sowohl die Auftaktveranstaltung als auch alle weiteren Angebote waren für interessierte Bürger kostenfrei. Wie wichtig der Stadt das Thema Einsamkeit und die Information darüber ist, zeigte auch eine parallel stattfindende Veranstaltung.
3: Wir haben parallel, für die, die sich vielleicht nicht in den Ratssaal trauen oder die sich jetzt vielleicht nicht ganz so für Referate interessieren, haben wir unten im Rathaus Innenhof eine kleine Informationsmeile aufgebaut. Da haben wir jetzt mittlerweile 12 Stände, verschiedene Genres, wo man einfach mal schauen kann, was gibt es denn eigentlich so für Beratungsangebote, Möglichkeiten, mich zu engagieren, aber eben auch Hilfe zu suchen, wenn ich weiß, jemand ist zum Beispiel einsam, braucht vielleicht Sozialberatung oder ist vielleicht auch pflegebedürftig oder ein pflegender Angehöriger. Also die Palette wird sehr vielfältig sein und das wollen wir dann unten einfach nochmal zeigen.
1: Auch wenn die Aktionswoche inzwischen beendet ist, bleiben die Angebote bestehen. Wer neue Kontakte knüpfen oder gemeinsame Aktivitäten entdecken möchte, findet also auch weiterhin zahlreiche Anlaufstellen in Dessau-Roßlau.
0: Die 16-jährige Spielerin der Dessau-Volleys und Landeskaderspielerin des VVSA Sophia Tust wurde vom Deutschen Volleyballverband für die U18-Europameisterschaft Anfang Juli in Litauen und Lettland nominiert. Ausschlaggebend für die Nominierung waren ihre herausragenden Leistungen in den vergangenen Monaten bei den nordostdeutschen und deutschen Meisterschaften sowie bei einem internationalen Turnier in Italien. Seit dem 9. Juni bereitet sich Tust gemeinsam mit der U18-Auswahl des Deutschen Volleyballverbandes auf die Europameisterschaft vor. Zunächst absolvierte das Team unter Leitung von Bundestrainer Justin Wolf einen 10-tägigen Lehrgang in Schwerin. Anschließend reist die Mannschaft für ein einwöchiges Trainingslager nach Belgien. Die Dessau Volleys gratulieren herzlich zur Nominierung, drücken Tust und der gesamten Mannschaft die Daumen und wünschen eine erfolgreiche sowie sportlich spannende Zeit mit der Jugendnationalmannschaft. Bei hochsommerlichen Temperaturen wurde am 26. Juni das Finale des RAN 1 RBW-Kreispokals im Elbe-Sportpark Aachen ausgetragen. Im Endspiel standen sich der Dessauer SV 97, der den Pokal bereits im vergangenen Jahr gewinnen konnte, und der Zörbiger FC gegenüber, der mit einer herausragenden Saisonleistung in der Liga überzeugte. Einen eindeutigen Favoriten gab es daher nicht. Entsprechend durften sich die Zuschauer auf ein spannendes und umkämpftes Pokalfinale freuen.
4: Der 26. Juni war nicht nur ein heißer Sommertag. Auch das Finale des prestigeträchtigen RAN 1 RBW-Kreispokals wurde im Elbe-Sportpark ausgetragen. Trotz sommerlicher Temperaturen fanden sich 334 Zuschauer in der Spielstätte in Aachen ein, um ein spannendes und packendes Endspiel zu erleben. Nach 5 erfolgreich absolvierten K.O.-Spielen hatten sich schließlich der Zörbiger FC und der Dessauer SV 97 ins Finale durchgesetzt. Beide Teams überzeugten über die gesamte Saison in der Landesklasse mit starken Leistungen. Besonders der DSV als amtierender Pokalsieger wollte die Spielzeit mit dem erneuten Gewinn des Titels krönen, zumal es zugleich das letzte Spiel für das Trainerduo um Konstantin Risse und Robert Kegler sein sollte. Doch auch der Zörbiger FC wollte sich keineswegs kampflos geschlagen geben. Die Mannschaft aus dem Landkreis Anhalt-Bitterfeld wollte sich für eine insgesamt starke Saison belohnen und gemeinsam mit ihren Fans den Traum vom Pokalsieg verwirklichen. Damit versprach das Finale ein intensives und hochspannendes Duell zu werden. Um 19 Uhr startete dann auch das Pokalfinale und Parteischer des Spiels war Daniel Fritsche. Druckvoll waren die Anfangsminuten. Der DSV suchte früh den Zug zum gegnerischen Tor, fand jedoch keine Möglichkeit abzuschließen. Der Zörbiger FC lauerte dabei eher auf die Fehler der Dessauer. In der 8. Minute dann der Ballgewinn in der eigenen Hälfte. Schnell spielen die Zörbiger nach vorne. Ein abseitsverdächtiger Steckpass fand dann Tom Gansen, der auf Colin Seliger abspielte. Mit etwas Hilfe vom DSV landete dann der Ball im Tor. 1:0 für den Zörbiger FC. Wir springen in die 15. Minute. Ecke für Zörbig. Die Variante konnte aber vorerst geklärt werden. Jedoch verlor Marcel Merkel den Ball und dann ging's schnell. Seliger spielte auf den freistehenden Gansen, der ohne Probleme auf 2:0 erhöht. Und es kommt noch dicker für den Verein aus der Bauhausstadt. Erik Mahlende mit dem langen Ball auf Steve Braun, der jedoch den Ball verliert und anschließend von hinten in Felix Teichert hineingrätscht. Trotz Shakehands im Nachgang zeigte der Schiedsrichter hier die rote Karte gegen Braun. Der DSV muss nun die restliche Spielzeit in Unterzahl bestehen. Die Hitze schien den Spielern ein bisschen die Konzentration zu rauben, auch auf der Seite von Zörbig. So wurde in der 29. Minute Florian Bär wegen eines Fouls erst mit Gelb verwarnt, nur um kurze Zeit später wieder ein Foul zu ziehen. Der bereits Verwarnte sah dann natürlich die gelb-rote Karte und machte ungewollt die Partie wieder spannend. Denn aus dem Freistoß konnte der DSV Kapital schlagen und den Anschlusstreffer durch Erik Mahlende erzielen. 2:1. Der Dessauer SV versuchte alles daran, den Ausgleich vor der Halbzeitpause zu erzielen. Die Chancenverwertung war jedoch zu wenig und so ging es mit 2:1 erst einmal in die Halbzeitpause. Aus der Kabine kamen die Dessauer mit viel Kampfesgeist und spielten zu Beginn der zweiten Spielhälfte weiter auf den Ausgleich. In den Lauf bekam in der 56. Minute Paul Apel den Ball, umkurfte Kohler im Tor, doch sein Abschluss kann Thorsten Schmidt vor der Linie klären. Die Mannschaft von Konstantin Risse bleibt jedoch weiter am Ball und erspielte sich Chance um Chance. Hier der Schuss von Kapitän Merkel. Der Ball fliegt aber über das Tor. Was ist mit Zörbig? In der 60. Minute der lange Ball auf Lenny Janders. Im 1 gegen 1 unterlag er jedoch an Dominik Deistler im Tor. Wir springen in die 83. Minute und es steigt Rauch auf. Ein paar Fans zündeten hinter der Zörbiger Wechselbank eine Rauchfackel. Der Rauch zog dann aufs Spielfeld und sorgte für schlechtere Sichtbedingungen. Kurz vor dem Schluss drückte der DSV natürlich auf den Ausgleich, während die Zörbiger eher auf Konter warteten. In der letzten Sekunde hält hier Paul Apel sein Team im Spiel. Die letzte Szene des Spiels gehört dann jedoch den Zörbigern. Auch wenn man's wegen dem Rauch nicht sieht, erzielt Jan Lindemann in der 90. plus 10. Minute den 3:1 Endstand. Die Freude war beim Zörbiger FC groß über den Sieg des RAN 1 RBW Kreispokals. Mit den treuen Fans feierte die Mannschaft im Anschluss und krönte sich damit für eine herausragende Fußballsaison. Im Anschluss gaben uns beide Cheftrainer ihre Eindrücke vom Spiel.
5: War zum Anfang war das Spiel auf unserer Seite, dann mit den zwei Entscheidungen vom Schiedsrichter, die roten Karten, haben das Spiel nochmal sehr geöffnet, wo dann der Trend schon beim Gegner lag, noch den Ausgleich zu erzielen. Und ansonsten denke ich, dann hinten raus haben wir es dann schon verdient gewonnen, weil wir mehr Spielanteile hatten und unsere Chance noch genutzt hatten dann. Also für mich persönlich ist das die Krönung meiner Trainertätigkeit in Zürich, aber ich denke für die Stadt oder für den Verein viel Mehrwert, wie gesagt, es ist einfach, präsentiert sich hier im Umkreis, Pokal gewonnen, nicht schlecht in der Liga gespielt. Also ich denke, wie gesagt, dass das Vorrang hat, dass es eher für die Erscheinung der Mannschaft und der Stadt Zürich ein großes Ausrufezeichen ist. Ich bleibe grundsätzlich erstmal Trainer, ja. Und zwei, drei wichtige Spieler, wie der Kapitän, hört auf, wird ein bisschen kürzer treten. Die anderen zwei werden sich nochmal verändern. Aber ansonsten, wie gesagt, wir haben jetzt einige junge Leute geholt. Dann wird es sicher wieder Spaß machen, mit der jungen Mannschaft in die neue Saison zu gehen.
6: Es war eine ausgeglichene Partie über die 90 Minuten. Wir kommen eigentlich gut rein, die ersten 5 Minuten. Dann ist Zürich am Drücker, macht dann die 2 Tore. Das eine abseits, aber gut, müssen wir nicht drüber sprechen. Und dann kommen wir aber zurück und sind eigentlich in der ersten Halbzeit dann gut drin wieder. Zweite Halbzeit machen wir den Anschluss. Und im Endeffekt für mich geht die zweite Halbzeit an uns. Auch wenn wir jetzt halt 3-1 verloren haben, wir haben 2 ganz klare Torchancen, die wir machen müssen. Und dann gehen wir hier in eine Verlängerung. Das 3-1 jetzt in der Nachspielzeit, okay, das können wir uns gar drücken.
4: Während im Ran 1 RBW Kreispokal nun ein neuer Sieger gekürt worden ist, sucht man in Kanada, den USA und Mexiko nach dem neuen Weltmeister. Beide Übungsleiter gaben uns auch ihren Tipp, wer die Fußballweltmeisterschaft ihrer Meinung nach gewinnen wird.
5: Das ist eine gute Frage. Ich denke, es wird eine Mannschaft, die wir alle noch nicht so auf dem Zettel haben. Vielleicht Argentinien.
6: Es macht Frankreich.
4: Mit dem Finale fand der Ran 1 RBW Kreispokal seinen würdigen Abschluss. Der Wettbewerb bot über die gesamte Saison hinweg spannende Spiele, große Emotionen und fairen Sport. Ein gelungener Schlusspunkt der Fußballsaison 2025/26. Doch lange bleibt keine Zeit zum Durchatmen. Der Blick richtet sich bereits nach vorne, denn schon in Kürze beginnt die Vorbereitung auf die neue Spielzeit.
0: Die Einsatzkräfte von Rettungsdienst und Feuerwehr waren am zurückliegenden Wochenende aufgrund der hohen Temperaturen stark gefordert. Sowohl am Samstag als auch am Sonntag gingen jeweils rund 250 Notrufe bei der Leitstelle ein. Im Durchschnitt werden innerhalb von 24 Stunden etwa 120 Notrufe registriert. Der Rettungsdienst rückte am Samstag zu 51 und am Sonntag zu 50 Einsätzen aus. Ein besonderer Einsatzschwerpunkt lag in den Alten- und Pflegeheimen der Stadt, wo es zu einer auffälligen Häufung von Hilfeleistungen kam. Auch die Feuerwehr war stark im Einsatz. Insgesamt wurden am Wochenende 32 Einsätze abgearbeitet. Diese gliederten sich in 8 Brandeinsätze sowie 24 Einsätze der technischen Hilfeleistungen. Am Samstagnachmittag führten die hohen Temperaturen zudem zwischen 14.10 Uhr und 15.20 Uhr zur Auslösung von 5 Brandmeldeanlagen. Abschließend bedankten sich die Verantwortlichen bei allen Haupt- und ehrenamtlichen Einsatzkräften für ihren engagierten Einsatz und die geleistete Arbeit am Wochenende. Das waren unsere Nachrichten bei Zeitnah. Jetzt kommt noch das Wetter und wir sehen uns dann an gleicher Stelle morgen wieder. Bis dahin, machen Sie es gut.
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7: Morgen wird es sommerlich warm, allerdings zeigt sich das Wetter von seiner wechselhaften Seite bei einer Höchsttemperatur von 26 Grad. Es ist mit viel Regen zu rechnen, dennoch lässt sich die Sonne rund 4 Stunden lang blicken. Dazu weht eine leichte Brise aus Nordost. Im weiteren Verlauf der Woche bleiben die Temperaturen weitgehend konstant. Das Wetter bleibt wechselhaft mit zeitweisen Regenschauern und vielen Wolken. Zwischendurch sind aber auch immer wieder sonnige Abschnitte möglich.
8: Das größte Musikfest der Welt stand wieder einmal auf dem Plan. Die Rede ist natürlich von der Fête de la Musique. Auch die älteste Stadt Sachsen-Anhalts beteiligte sich einmal mehr an den Feierlichkeiten. Und das mit großem Aufgebot.
9: Heute ist der längste Tag des Jahres, der 21. Juni. Und da findet traditionell seit 14 Jahren in Aschersleben die Fête de la Musique statt. Die Fête de la Musique ist in den 80er Jahren in Frankreich entstanden als ein Musikfest, was draußen stattfindet, was kostenlos ist und was einfach die Menschen einlädt zu musizieren und andere Menschen einlädt zuzuhören. Und das machen wir in Aschersleben seit 14 Jahren und das macht sehr viel Spaß. Es ist sehr erfolgreich. Wir sind in diesem Jahr mit 9 Standorten am Start, quer durch die Stadt. Und von 13 Uhr, wir haben einen Auftakt gehabt auf dem Holzmarkt, bis abends, bis spät in die Nacht, ist in Aschersleben was los.
8: Die Fête de la Musique ist für jedermann. Dies spiegelt sich auch in den vielfältigen musikalischen Angebot wider. Von Kindertanz bis zu Heavy Metal ließ sich alles hören. Und das an verschiedensten Standorten in der Stadt.
9: Ja, die Fête de la Musique ist ein Schaufenster für musikalische Darbietungen. Wir haben zum Auftakt gerade die Kindergartengruppe Bumi gesehen mit ihren Tanz und Gesang. Es gibt die Möglichkeit für Chöre aufzutreten. Bands haben die Möglichkeit, sich vor Zuschauern und Zuhörern darzustellen. Und ganz toll ist, dass Land Sachsen-Anhalt und das Institut Français ermöglichen es jedes Jahr, dass französische Bands nach Sachsen-Anhalt kommen, die an allen Standorten in Sachsen-Anhalt auftreten. Und wir haben heute Abend am Sonntag um 21 Uhr im Museumshof eine französische Band, Back and Forth, die auftreten werden. Und das zeichnet natürlich die Internationalität dieses Musikfestes aus.
8: Doch die Fête de la Musique wird in Aschersleben auch taktisch genutzt. Und zwar als Auftakt für den Sommerspielplan der Stadt, wo verschiedenste Events stattfinden werden. Im Vordergrund steht hierbei jedoch die Musik.
10: Also mit der Fête de la Musique ist es ja nicht nur der längste Tag des Jahres, den wir feiern. Wir feiern in Aschersleben auch die musikalische Vielfalt. Und das soll für uns heute der Auftakt sein, diese musikalische Vielfalt auch in den Sommer hineinzutragen. Wir werden am 30.07. eine Taylor Swift Open Air Party durchführen auf der Herrenbreite. Dann folgt am 31.07. ein Open Air Konzert mit Matthias Reim, was dann am darauffolgenden Tag mit einer musikalischen Party mit Alex Christensen endet. Also wir haben heute den musikalischen Auftakt in den Sommer mit der Fête. Und wir werden dann im Sommer mit Matthias Reim und Alex Christensen diese musikalische Party dann auch weiter fortführen.
8: Mit gut gefüllten Straßen und Bühnen, trotz der Hitze, lässt sich schlussfolgern, dass die Fête de la Musique in Aschersleben auch zum 14. Mal ein Erfolg gewesen war. Nun folgt in Aschersleben der restliche Sommerspielplan. Infos zu diesem sind im Übrigen auf der Seite der Aschersleber Touristeninformation einsehbar. Der Innenhof des Wolfgangstifts in Köthen öffnete einmal mehr seine Tore zum nun schon 4. Hof- und Gemeindefest der evangelischen Kirchengemeinde St. Jakob. Vom 17. bis zum 21. Juni war jedermann eingeladen. Vom Kuchenbazar bis hin zum politischen Diskurs war alles im Angebot. Am Sonntag ließ man die Festlichkeiten abschließend bei Kuchen, Kaffee und Fassbrause ausklingen. Pfarrer Martin Oljenicki mit dem Resümee der letzten Tage.
11: Das Schöne ist, wenn man es etwas zum 4. Mal macht, dann hat man schon gewisse Erfahrungen. Man weiß, wo alles ist. Man hat eine Idee, wie man was aufstellt. Und auch schon inzwischen, und das ist das, wofür ich unglaublich dankbar bin, ganz viele helfende Hände. Also ganz viele Ehrenamtliche in der Gemeinde, die mit anfassen, die beim Aufstellen des Zeltes mitgeholfen haben. Und auch die Einrichtungen, die zu uns gehören, die Kita, das Heim und der Hort und die Migrationsberatung, die haben alle mit angefasst. Jeder trägt seinen Teil bei und wir hatten ein paar sehr schöne Tage und das Wetter war auch fast ein bisschen zu warm. Aber da wir im letzten Jahr alle gejammert haben, dass es zu kalt war, dürfen wir uns dieses Jahr nicht beschweren. Und so sind wir eigentlich ganz zufrieden mit unserer Hoffestwoche.
8: Neben der allgemein positiven Stimmung, die mit dem Hof- und Gemeindefest einhergeht, waren auch die diesjährigen Besucherzahlen ein positiver Aspekt. Mehr Besucher als im letzten Jahr sollen es gewesen sein.
11: es war mehr als im letzten Jahr, aber es ist auch mal sehr unterschiedlich und von der jeweiligen Veranstaltung abhängig. Ne? Wir haben ein sehr gut besuchtes ökumenisches Grillen gehabt am Mittwoch. Da waren ganz viele, fast die gesamte Führungsebene der katholischen Gemeinde da. Das war unglaublich schön. Das haben wir zusammen gemacht. Am Donnerstag, der Trubel im Internationalen Hof, der ist schon traditionell, der war voll wie immer. Und das war ja gleich in Verbindung mit unserem 20-jährigen Jubiläum für die Migrationsberatung dann besonders schön. Und genau, und die Volkwerkstatt war trotz zeitgleich stattfindender Fußball-WM und Deutschlandspiel und verschiedene andere Veranstaltungen in der Stadt gut besucht. Wir hatten tolle Musik gestern Abend und ich glaube, es war eine sehr gute Stimmung insgesamt, ja.
8: So wurde die Festwoche am Sonntag ausgeklungen, bei Kaffee und Kuchen und mit einem positiven Rückblick auf das diesjährige Hof- und Gemeindefest. Doch die Bierfässer mussten noch etwas bearbeitet werden.
11: Ausgetrunken vor allen Dingen. Also ja, genau, wir haben unser Gemeindefest jetzt, haben Kaffee und Kuchen gehabt und genau, heute Abend laden wir nochmal zum Austrinken ein, denn wenn wir das den Bierwagen zurückgeben, dann müssen wir die Fässer, die wir nicht ausgetrunken haben, bezahlen wir trotzdem voll und deswegen werden wir heute Abend noch austrinken.
8: Im Großen und Ganzen war das diesjährige Hof- und Gemeindefest also wieder ein Erfolg. Mal schauen, ob die Besucherzahlen nächstes Jahr noch mehr zunehmen. Wir bleiben auf jeden Fall gespannt.

0: Herzlich willkommen zur ersten Ausgabe der Nachrichten hier bei Zeitnah in dieser Woche. Die Dessauer Wasser- und Abwasser GmbH führt vom 6. Juli bis zum voraussichtlich 14. August in Mühlstedt eine Baumaßnahme zum Gewässerschutz durch. Dabei wird ein Schacht zur Regenwasservorbehandlung errichtet, um absetzbare Stoffe aus dem Niederschlagswasser vor der Einleitung in die Rossel zu entfernen. Das Regenwasser aus dem nördlichen Ortsteil wird über das bestehende Kanalsystem in die Rossel geleitet. Die neue Anlage sorgt zukünftig für eine gesetzlich vorgeschriebene Vorreinigung und verbessert damit den Schutz des Gewässers. Die Arbeiten finden in den Sommerferien statt und sind mit weiteren Maßnahmen der Stadt Dessau-Roßlau abgestimmt. Dafür wird die Dorfstraße im Bereich zwischen Hausnummer 47, Spielplatz und Rosselbrücke voll gesperrt. Eine Umleitung wird ausgeschildert, der Spielplatz bleibt erreichbar. Die Müllentsorgung wird während der Bauzeit organisiert. Betroffene Anwohner erhalten rechtzeitig Informationen zur Bereitstellung der Tonnen. Die DESWA bittet um Verständnis für die Einschränkungen während der Bauarbeiten. Unter dem Motto »Gemeinsam losgehen« setzt die Stadt Dessau-Roßlau vom 22. bis zum 26. Juni ein Zeichen gegen Einsamkeit. Die Aktionswoche zeigte, wie vielfältig die Möglichkeiten sind, mit anderen Menschen in Kontakt zu kommen. Gleichzeitig macht sie auf zahlreiche Initiativen und Angebote aufmerksam, die bereits bestehen, aber oft noch zu wenig bekannt sind. Denn Einsamkeit ist ein gesellschaftliches Thema, das Menschen jeden Alters betreffen kann.
1: Wenn von Einsamkeit die Rede ist, denken viele zuerst an ältere Menschen. Doch auch Jugendliche, Zugezogene, Angehörige von Pflegebedürftigen und viele andere können sich von sozialer Isolation betroffen fühlen. Auf dieses Thema wollte die Stadt Dessau-Roßlau nun aufmerksam machen. Mit der Aktionswoche vom 22. bis 26. Juni wurde unter dem Motto »Gemeinsam losgehen« ein Zeichen gegen Einsamkeit gesetzt. Den Auftakt bildete am Montag eine Informationsveranstaltung im Ratssaal des Rathauses.
2: Was wir heute erleben, ist eine Auftaktsveranstaltung in unserem Programm Lumina. Dabei geht es darum, über das Thema Einsamkeit zu sprechen. Und sehr oft wird ja irrtümlicherweise angenommen, dass Einsamkeit nur ältere Menschen betreffen würde. Das stimmt nicht. Ich kenne das, als ich damals nach Deutschland kam und hier studiert habe. Auch ich war einsam und es gibt viele Menschen, die das kennen. Auch junge Menschen kennen Einsamkeit, ältere Menschen kennen Einsamkeit. Hier sitzen ganz wichtige Akteure, Akteurinnen, die sich mit dem Thema beschäftigen. Es geht darum, Einsamkeit darf nicht schambehaftet sein und keiner und keine sollte einsam sein.
1: Die Woche der Einsamkeit fand im Rahmen des Modellprojektes Lumina statt. Organisiert wurde sie in Kooperation zwischen der Stadt Dessau-Roßlau, dem Quartiersmanagement am Leipziger Tor und der AWO Dessau-Roßlau.
3: Wir haben uns ja Anfang des Jahres mit dem Zuwendungsbescheid auf den Weg gemacht, unser Modellvorhaben Lumina bei uns in der Stadt jetzt zu etablieren. Unser Ziel ist es ja vorrangig auch für pflegebedürftige Menschen und auch deren Umfeld, also Nachbarn, Freunde, pflegende Angehörige, niedrigschwellige soziale Unterstützungsangebote weiter auszubauen und vor allen Dingen auch sowas wie Alltagsbegleiter und ehrenamtliche Begleitung im Rahmen von Quartierskümmerern einfach auch einzusetzen. Und da sind wir jetzt ein bisschen mittlerweile auch einen Schritt weiter gekommen und haben viele Kooperationen jetzt auch schon geschlossen und sind gerade dabei, das jetzt nach und nach aufzubauen.
1: Auf dem Programm stand eine Vielzahl von Angeboten. Das Besondere, die Aktionen wurden nicht eigens für diese Woche entwickelt. Vielmehr präsentierten

0: nur dorthin, wo sie gebraucht werden und die Betroffenen halt irgendwie auch erreichen. Und deswegen haben wir gedacht, mit der Aktionswoche gemeinsam losgehen, wollen wir mal zeigen, was wir wirklich für schöne Sachen bei uns überall in der Stadt haben. Es sind keine Angebote, die jetzt irgendwie künstlich aufgesetzt sind, sondern die sind wirklich regulär immer da und jetzt einfach nur mal sichtbar gemacht in einer Woche.
1: Ob gemeinsamer Spieleabend oder Tanzkurs in der Villa Krötenhof, Sprachkurse bei der AWO, Fensterbilder gestalten oder ein Sportfest für Senioren bei der Volkssolidarität, für jeden war etwas dabei. Auch gemeinsames Gärtnern und Kochen beim Rosseltreff in Roßlau sowie Picknick und Kaffee trinken im Pollingpark und vieles weitere standen auf dem Programm. Gemeinsam kreativ sein, spazieren gehen, musizieren oder einfach nur miteinander reden und sich austauschen. Hauptsache gemeinsam statt allein.
2: Ich finde, dass Gemeinschaft und der Zusammenhalt davon leben, dass man miteinander spricht und dass man zusammenkommt. Daher ist mir das als Sozialdezernentin enorm wichtig, dass wir Menschen zusammenbringen. Und diese Stadt lebt davon und dafür, dass Menschen gemeinsam was gestalten. Und dafür haben wir die allerbesten Voraussetzungen hier in Dessau-Roßlau.
1: Sowohl die Auftaktveranstaltung als auch alle weiteren Angebote waren für interessierte Bürger kostenfrei. Wie wichtig der Stadt das Thema Einsamkeit und die Information darüber ist, zeigte auch eine parallel stattfindende Veranstaltung.
0: Wir haben parallel, für die, die sich vielleicht nicht in den Ratssaal trauen oder die sich jetzt vielleicht nicht ganz so für Referate interessieren, haben wir unten im Rathaus Innenhof eine kleine Informationsmeile aufgebaut. Da haben wir jetzt mittlerweile 12 Stände, verschiedene Genres, wo man einfach mal schauen kann, was gibt es denn eigentlich so für Beratungsangebote, Möglichkeiten, mich zu engagieren, aber eben auch Hilfe zu suchen, wenn ich weiß, jemand ist zum Beispiel einsam, braucht vielleicht Sozialberatung oder ist vielleicht auch pflegebedürftig oder ein pflegender Angehöriger. Also die Palette wird sehr vielfältig sein und das wollen wir dann unten einfach nochmal zeigen.
1: Auch wenn die Aktionswoche inzwischen beendet ist, bleiben die Angebote bestehen. Wer neue Kontakte knüpfen oder gemeinsame Aktivitäten entdecken möchte, findet also auch weiterhin zahlreiche Anlaufstellen in Dessau-Roßlau.
3: Die 16-jährige Spielerin der Dessau-Volleys und Landeskaderspielerin des VVSA Sophia Tust wurde vom Deutschen Volleyballverband für die U18-Europameisterschaft Anfang Juli in Litauen und Lettland nominiert. Ausschlaggebend für die Nominierung waren ihre herausragenden Leistungen in den vergangenen Monaten bei den nordostdeutschen und deutschen Meisterschaften sowie bei einem internationalen Turnier in Italien. Seit dem 9. Juni bereitet sich Tust gemeinsam mit der U18-Auswahl des Deutschen Volleyballverbandes auf die Europameisterschaft vor. Zunächst absolvierte das Team unter Leitung von Bundestrainer Justin Wolf einen 10-tägigen Lehrgang in Schwerin. Anschließend reist die Mannschaft für ein einwöchiges Trainingslager nach Belgien. Die Dessau Volleys gratulieren herzlich zur Nominierung, drücken Tust und der gesamten Mannschaft die Daumen und wünschen eine erfolgreiche sowie sportlich spannende Zeit mit der Jugendnationalmannschaft. Bei hochsommerlichen Temperaturen wurde am 26. Juni das Finale des RAN 1 RBW Kreispokals im Elbe Sportpark Aachen ausgetragen. Im Endspiel standen sich der Dessauer SV 97, der den Pokal bereits im vergangenen Jahr gewinnen konnte, und der Zörbiger FC gegenüber, der mit einer herausragenden Saisonleistung in der Liga überzeugte. Einen eindeutigen Favoriten gab es daher nicht. Entsprechend durften sich die Zuschauer auf ein spannendes und umkämpftes Pokalfinale freuen.
4: Der 26. Juni war nicht nur ein heißer Sommertag. Auch das Finale des prestigeträchtigen RAN 1 RBW Kreispokals wurde im Elbe Sportpark ausgetragen. Trotz sommerlicher Temperaturen fanden sich 334 Zuschauer in der Spielstätte in Aachen ein, um ein spannendes und packendes Endspiel zu erleben. Nach 5 erfolgreich absolvierten K.O.-Spielen hatten sich schließlich der Zörbiger FC und der Dessauer SV 97 ins Finale durchgesetzt. Beide Teams überzeugten über die gesamte Saison in der Landesklasse mit starken Leistungen. Besonders der DSV als amtierender Pokalsieger wollte die Spielzeit mit dem erneuten Gewinn des Titels krönen, zumal es zugleich das letzte Spiel für das Trainerduo um Konstantin Risse und Robert Kegler sein sollte. Doch auch der Zörbiger FC wollte sich keineswegs kampflos geschlagen geben. Die Mannschaft aus dem Landkreis Anhalt-Bitterfeld wollte sich für eine insgesamt

0: starke Saison belohnen und gemeinsam mit ihren Fans den Traum vom Pokalsieg verwirklichen. Damit versprach das Finale ein intensives und hochspannendes Duell zu werden. Um 19 Uhr startete dann auch das Pokalfinale und Parteiischer des Spiels war Daniel Fritsche. Druckvoll waren die Anfangsminuten. Der DSV suchte früh den Zug zum gegnerischen Tor, fand jedoch keine Möglichkeit abzuschließen. Der Zörbiger FC lauerte dabei eher auf die Fehler der Dessauer. In der 8. Minute dann der Ballgewinn in der eigenen Hälfte. Schnell spielen die Zörbiger nach vorne. Ein abseitsverdächtiger Steckpass fand dann Tom Gansen, der auf Colin Seliger abspielte. Mit etwas Hilfe vom DSV landete dann der Ball im Tor. 1:0 für den Zörbiger FC. Wir springen in die 15. Minute. Ecke für Zörbig. Die Variante konnte aber vorerst geklärt werden. Jedoch verlor Marcel Merkel den Ball und dann ging's schnell. Seliger spielte auf den freistehenden Gansen, der ohne Probleme auf 2:0 erhöht. Und es kommt noch dicker für den Verein aus der Bauhausstadt. Erik Mahlende mit dem langen Ball auf Steve Braun, der jedoch den Ball verliert und anschließend von hinten in Felix Teichert hineingrätscht. Trotz Shakehands im Nachgang zeigte der Schiedsrichter hier die rote Karte gegen Braun. Der DSV muss nun die restliche Spielzeit in Unterzahl bestehen. Die Hitze schien den Spielern ein bisschen die Konzentration zu rauben, auch auf der Seite von Zörbig. So wurde in der 29. Minute Florian Bär wegen eines Fouls erst mit Gelb verwarnt, nur um kurze Zeit später wieder ein Foul zu ziehen. Der bereits Verwarnte sah dann natürlich die gelb-rote Karte und machte ungewollt die Partie wieder spannend. Denn aus dem Freistoß konnte der DSV Kapital schlagen und den Anschlusstreffer durch Erik Mahlende erzielen. 2:1. Der Dessauer SV versuchte alles daran, den Ausgleich vor der Halbzeitpause zu erzielen. Die Chancenverwertung war jedoch zu wenig und so ging es mit 2:1 erst einmal in die Halbzeitpause. Aus der Kabine kamen die Dessauer mit viel Kampfesgeist und spielten zu Beginn der zweiten Spielhälfte weiter auf den Ausgleich. In den Lauf bekam in der 56. Minute Paul Apel den Ball, umkurfte Kohler im Tor, doch sein Abschluss kann Thorsten Schmidt vor der Linie klären. Die Mannschaft von Konstantin Risse bleibt jedoch weiter am Ball und erspielte sich Chance um Chance. Hier der Schuss von Kapitän Merkel. Der Ball fliegt aber über das Tor. Was ist mit Zörbig? In der 60. Minute der lange Ball auf Lenny Janders. Im 1 gegen 1 unterlag er jedoch an Dominik Deistler im Tor. Wir springen in die 83. Minute und es steigt Rauch auf. Ein paar Fans zündeten hinter der Zörbiger Wechselbank eine Rauchfackel. Der Rauch zog dann aufs Spielfeld und sorgte für schlechtere Sichtbedingungen. Kurz vor dem Schluss drückte der DSV natürlich auf den Ausgleich, während die Zörbiger eher auf Konter warteten. In der letzten Sekunde hält hier Paul Apel sein Team im Spiel. Die letzte Szene des Spiels gehört dann jedoch den Zörbigern. Auch wenn man's wegen dem Rauch nicht sieht, erzielt Jan Lindemann in der 90. plus 10. Minute den 3:1 Endstand. Die Freude war beim Zörbiger FC groß über den Sieg des RAN 1 RBW Kreispokals. Mit den treuen Fans feierte die Mannschaft im Anschluss und krönte sich damit für eine herausragende Fußballsaison. Im Anschluss gaben uns beide Cheftrainer ihre Eindrücke vom Spiel.
1: War zum Anfang war das Spiel auf unserer Seite, dann mit den zwei Entscheidungen vom Schiedsrichter, die roten Karten, haben das Spiel nochmal sehr geöffnet, wo dann der Trend schon beim Gegner lag, noch den Ausgleich zu erzielen. Und ansonsten denke ich, dann hinten raus haben wir es dann schon verdient gewonnen, weil wir mehr Spielanteile hatten und unsere Chancen noch genutzt hatten dann. Also für mich persönlich ist das die Krönung meiner Trainertätigkeit in Zürich. Aber ich denke für die Stadt oder für den Verein viel Mehrwert. Wie gesagt, es ist einfach, präsentiert sich hier im Umkreis. Pokal gewonnen, nicht schlecht in der Liga gespielt. Also ich denke, wie gesagt, dass das Vorrang hat, dass das eher für die Erscheinung der Mannschaft und der Stadt Zürich ein großes Ausrufezeichen ist. Ich bleibe grundsätzlich erstmal Trainer, ja. Und zwei, drei wichtige Spieler, wie der Kapitän, hört auf, wird ein bisschen kürzer treten. Die anderen zwei werden sich nochmal verändern. Aber ansonsten, wie gesagt, wir haben jetzt einige junge Leute geholt. Dann wird es sicher wieder Spaß machen, mit der jungen Mannschaft in die neue Saison zu gehen.
2: Es war eine ausgeglichene Partie über die 90 Minuten. Wir kommen eigentlich gut rein, die ersten 5 Minuten. Dann ist Zürich am Drücker, macht dann die 2 Tore. Das eine abseits, aber gut, müssen wir nicht drüber sprechen. Und dann kommen wir aber zurück und sind eigentlich in der ersten Halbzeit dann gut drin wieder. Zweite Halbzeit machen wir den Anschluss. Und im Endeffekt für mich geht die zweite Halbzeit an uns. Auch wenn wir jetzt halt 3-1 verloren haben. Wir haben 2 ganz klare Torchancen, die wir machen müssen. Und dann gehen wir hier in eine Verlängerung. Das 3-1 jetzt in der Nachspielzeit, okay, das können wir uns gar drücken.
0: Während im Ran 1 RBW Kreispokal nun ein neuer Sieger gekürt worden ist, sucht man in Kanada, den USA und Mexiko nach dem neuen Weltmeister. Beide Übungsleiter gaben uns auch ihren Tipp, wer die Fußballweltmeisterschaft ihrer Meinung nach gewinnen wird.
1: Das ist eine gute Frage. Ich denke, es wird eine Mannschaft, die wir alle noch nicht so auf dem Zettel haben. Vielleicht Argentinien.
2: Ja, es macht Frankreich.
0: Mit dem Finale fand der Ran 1 RBW Kreispokal seinen würdigen Abschluss. Der Wettbewerb bot über die gesamte Saison hinweg spannende Spiele, große Emotionen und fairen Sport. Ein gelungener Schlusspunkt der Fußballsaison 2025/26. Doch lange bleibt keine Zeit zum Durchatmen. Der Blick richtet sich bereits nach vorne, denn schon in Kürze beginnt die Vorbereitung auf die neue Spielzeit.
3: Die Einsatzkräfte von Rettungsdienst und Feuerwehr waren am zurückliegenden Wochenende aufgrund der hohen Temperaturen stark gefordert. Sowohl am Samstag als auch am Sonntag gingen jeweils rund 250 Notrufe bei der Leitstelle ein. Im Durchschnitt werden innerhalb von 24 Stunden etwa 120 Notrufe registriert. Der Rettungsdienst rückte am Samstag zu 51 und am Sonntag zu 50 Einsätzen aus. Ein besonderer Einsatzschwerpunkt lag in den Alten- und Pflegeheimen der Stadt, wo es zu einer auffälligen Häufung von Hilfeleistungen kam. Auch die Feuerwehr war stark im Einsatz. Insgesamt wurden am Wochenende 32 Einsätze abgearbeitet. Diese gliederten sich in 8 Brandeinsätze sowie 24 Einsätze der technischen Hilfeleistungen. Am Samstagnachmittag führten die hohen Temperaturen zudem zwischen 14.10 Uhr und 15.20 Uhr zur Auslösung von 5 Brandmeldeanlagen. Abschließend bedankten sich die Verantwortlichen bei allen Haupt- und ehrenamtlichen Einsatzkräften für ihren engagierten Einsatz und die geleistete Arbeit am Wochenende. Das waren unsere Nachrichten bei Zeitnah. Jetzt kommt noch das Wetter und wir sehen uns dann an gleicher Stelle morgen wieder. Bis dahin, machen Sie es gut.
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5: Morgen wird es sommerlich warm, allerdings zeigt sich das Wetter von seiner wechselhaften Seite bei einer Höchsttemperatur von 26 Grad. Es ist mit viel Regen zu rechnen, dennoch lässt sich die Sonne rund 4 Stunden lang blicken. Dazu weht eine leichte Brise aus Nordost. Im weiteren Verlauf der Woche bleiben die Temperaturen weitgehend konstant. Das Wetter bleibt wechselhaft mit zeitweisen Regenschauern und vielen Wolken. Zwischendurch sind aber auch immer wieder sonnige Abschnitte möglich.
6: Das größte Musikfest der Welt stand wieder einmal auf dem Plan. Die Rede ist natürlich von der Fête de la Musique. Auch die älteste Stadt Sachsen-Anhalts beteiligte sich einmal mehr an den Feierlichkeiten. Und das mit großem Aufgebot.
7: Heute ist der längste Tag des Jahres, der 21. Juni. Und da findet traditionell seit 14 Jahren in Aschersleben die Fête de la Musique statt. Die Fête de la Musique ist in den 80er Jahren in Frankreich entstanden als ein Musikfest, was draußen stattfindet, was kostenlos ist und was einfach die Menschen einlädt zu musizieren und andere Menschen einlädt zuzuhören. Und das machen wir in Aschersleben seit 14 Jahren und das macht sehr viel Spaß. Es ist sehr erfolgreich. Wir sind in diesem Jahr mit 9 Standorten am Start, quer durch die Stadt. Und von 13 Uhr, wir haben einen Auftakt gehabt auf dem Holzmarkt, bis abends, bis spät in die Nacht, ist in Aschersleben was los.
6: Die Fête de la Musique ist für jedermann. Dies spiegelt sich auch in dem vielfältigen musikalischen Angebot wider. Von Kindertanz bis zu Heavy Metal ließ sich alles hören. Und das an verschiedensten Standorten in der Stadt.
7: Ja, die Fête de la Musique ist ein Schaufenster für musikalische Darbietungen. Wir haben zum Auftakt gerade die Kindergartengruppe Bumi gesehen mit ihren Tanz und Gesang. Es gibt die Möglichkeit für Chöre aufzutreten. Bands haben die Möglichkeit, sich vor Zuschauern und Zuhörern darzustellen. Und ganz toll ist, dass Land Sachsen-Anhalt und das Institut Français ermöglichen es jedes Jahr, dass französische Bands nach Sachsen-Anhalt kommen, die an allen Standorten in Sachsen-Anhalt auftreten. Und wir haben heute Abend am Sonntag um 21 Uhr im Museumshof eine französische Band Back and Forth, die auftreten werden. Und das zeichnet natürlich die Internationalität dieses Musikfestes aus.
6: Doch die Fête de la Musique wird in Aschersleben auch taktisch genutzt. Und zwar als Auftakt für den Sommerspielplan der Stadt. Wo verschiedenste Events stattfinden werden, im Vordergrund steht hierbei jedoch die Musik.
8: Also mit der Fête de la Musique ist es ja nicht nur der längste Tag des Jahres, den wir feiern. Wir feiern in Aschersleben auch die musikalische Vielfalt. Und das soll für uns heute der Auftakt sein, diese musikalische Vielfalt auch in den Sommer hineinzutragen. Wir werden am 30.07. eine Taylor Swift Open Air Party durchführen auf der Herrenbreite. Dann folgt am 31.07. ein Open Air Konzert mit Matthias Reim, was dann am darauffolgenden Tag mit einer musikalischen Party mit Alex Christensen endet. Also wir haben heute den musikalischen Auftakt in den Sommer mit der Fête und wir werden dann im Sommer mit Matthias Reim und Alex Christensen diese musikalische Party dann auch weiter fortführen.
6: Mit gut gefüllten Straßen und Bühnen, trotz der Hitze, lässt sich schlussfolgern, dass die Fête de la Musique in Aschersleben auch zum 14. Mal ein Erfolg gewesen war. Nun folgt in Aschersleben der restliche Sommerspielplan. Infos zu diesem sind im Übrigen auf der Seite der Aschersleber Touristeninformation einsehbar. Der Innenhof des Wolfgangstifts in Köthen öffnete einmal mehr seine Tore zum nun schon 4. Hof- und Gemeindefest der evangelischen Kirchengemeinde St. Jakob. Vom 17. bis zum 21. Juni war jedermann eingeladen. Vom Kuchenbazar bis hin zum politischen Diskurs war alles im Angebot. Am Sonntag ließ man die Festlichkeiten abschließend bei Kuchen, Kaffee und Fassbrause ausklingen. Pfarrer Martin Oljenicki mit dem Resümee der letzten Tage.
9: Das Schöne ist, wenn man es etwas zum 4. Mal macht, dann hat man schon gewisse Erfahrungen. Man weiß, wo alles ist. Man hat eine Idee, wie man was aufstellt. Und auch schon inzwischen, und das ist das, wofür ich unglaublich dankbar bin, ganz viele helfende Hände. Also ganz viele Ehrenamtliche in der Gemeinde, die mit anfassen, die beim Aufstellen des Zeltes mitgeholfen haben. Und auch die Einrichtungen, die zu uns gehören, die Kita, das Heim und der Hort und die Migrationsberatung, die haben alle mit angefasst. Jeder trägt seinen Teil bei. Und wir hatten ein paar sehr schöne Tage und das Wetter war auch fast ein bisschen zu warm. Aber da wir im letzten Jahr alle gejammert haben, dass es zu kalt war, dürfen wir uns dieses Jahr nicht beschweren. Und so sind wir eigentlich ganz zufrieden mit unserer Hoffestwoche.
6: Neben der allgemein positiven Stimmung, die mit dem Hof- und Gemeindefest einhergeht, waren auch die diesjährigen Besucherzahlen ein positiver Aspekt.

0: Mehr Besucher als im letzten Jahr sollen es gewesen sein.
1: Es waren mehr als im letzten Jahr, aber es ist auch mal sehr unterschiedlich und von der jeweiligen Veranstaltung abhängig. Wir haben ein sehr gut besuchte ökumenisches Grillen gehabt am Mittwoch. Da waren ganz viele, fast die gesamte Führungsebene der katholischen Gemeinde da. Das war unglaublich schön. Das haben wir zusammen gemacht. Am Donnerstag, der Trubel im Internationalen Hof, der ist schon traditionell, der war voll wie immer. Und das war ja gleich in Verbindung mit unserem 20-jährigen Jubiläum für die Migrationsberatung dann besonders schön. Und genau, und die Volkwerkstatt war trotz zeitgleich stattfindender Fußball-WM und Deutschlandspiel und verschiedene andere Veranstaltungen in der Stadt gut besucht. Wir hatten tolle Musik gestern Abend und ich glaube, es war eine sehr gute Stimmung insgesamt, ja.
0: So wurde die Festwoche am Sonntag ausgeklungen, bei Kaffee und Kuchen und mit einem positiven Rückblick auf das diesjährige Hof- und Gemeindefest. Doch die Bierfässer mussten noch etwas bearbeitet werden.
1: Ausgetrunken vor allen Dingen. Also ja, genau, wir haben unser Gemeindefest jetzt, haben Kaffee und Kuchen gehabt und genau, heute Abend laden wir nochmal zum Austrinken ein, denn wenn wir das den Bierwagen zurückgeben, dann müssen wir die Fässer, die wir nicht ausgetrunken haben, bezahlen wir trotzdem voll und deswegen werden wir heute Abend noch austrinken.
0: Im Großen und Ganzen war das diesjährige Hof- und Gemeindefest also wieder ein Erfolg. Mal schauen, ob die Besucherzahlen nächstes Jahr noch mehr zunehmen. Wir bleiben auf jeden Fall gespannt.

0: Herzlich willkommen zur ersten Ausgabe der Nachrichten hier bei Zeitnah in dieser Woche. Die Dessauer Wasser- und Abwasser GmbH führt vom 6. Juli bis zum voraussichtlich 14. August in Mühlstedt eine Baumaßnahme zum Gewässerschutz durch. Dabei wird ein Schacht zur Regenwasservorbehandlung errichtet, um absetzbare Stoffe aus dem Niederschlagswasser vor der Einleitung in die Rossel zu entfernen. Das Regenwasser aus dem nördlichen Ortsteil wird über das bestehende Kanalsystem in die Rossel geleitet. Die neue Anlage sorgt zukünftig für eine gesetzlich vorgeschriebene Vorreinigung und verbessert damit den Schutz des Gewässers. Die Arbeiten finden in den Sommerferien statt und sind mit weiteren Maßnahmen der Stadt Dessau-Roßlau abgestimmt. Dafür wird die Dorfstraße im Bereich zwischen Hausnummer 47, Spielplatz und Rosselbrücke voll gesperrt. Eine Umleitung wird ausgeschildert, der Spielplatz bleibt erreichbar. Die Müllentsorgung wird während der Bauzeit organisiert. Betroffene Anwohner erhalten rechtzeitig Informationen zur Bereitstellung der Tonnen. Die DESWA bittet um Verständnis für die Einschränkungen während der Bauarbeiten. Unter dem Motto »Gemeinsam losgehen« setzt die Stadt Dessau-Roßlau vom 22. bis zum 26. Juni ein Zeichen gegen Einsamkeit. Die Aktionswoche zeigte, wie vielfältig die Möglichkeiten sind, mit anderen Menschen in Kontakt zu kommen. Gleichzeitig macht sie auf zahlreiche Initiativen und Angebote aufmerksam, die bereits bestehen, aber oft noch zu wenig bekannt sind. Denn Einsamkeit ist ein gesellschaftliches Thema, das Menschen jeden Alters betreffen kann.
1: Wenn von Einsamkeit die Rede ist, denken viele zuerst an ältere Menschen. Doch auch Jugendliche, Zugezogene, Angehörige von Pflegebedürftigen und viele andere können sich von sozialer Isolation betroffen fühlen. Auf dieses Thema wollte die Stadt Dessau-Roßlau nun aufmerksam machen. Mit der Aktionswoche vom 22. bis 26. Juni wurde unter dem Motto »Gemeinsam losgehen« ein Zeichen gegen Einsamkeit gesetzt. Den Auftakt bildete am Montag eine Informationsveranstaltung im Ratssaal des Rathauses.
2: Was wir heute erleben, ist eine Auftaktsveranstaltung in unserem Programm Lumina. Dabei geht es darum, über das Thema Einsamkeit zu sprechen. Und sehr oft wird ja irrtümlicherweise angenommen, dass Einsamkeit nur ältere Menschen betreffen würde. Das stimmt nicht. Ich kenne das, als ich damals nach Deutschland kam und hier studiert habe. Auch ich war einsam und es gibt viele Menschen, die das kennen. Auch junge Menschen kennen Einsamkeit, ältere Menschen kennen Einsamkeit. Hier sitzen ganz wichtige Akteure, Akteurinnen, die sich mit dem Thema beschäftigen. Es geht darum, Einsamkeit darf nicht schambehaftet sein und keiner und keine sollte einsam sein.
1: Die Woche der Einsamkeit fand im Rahmen des Modellprojektes Lumina statt. Organisiert wurde sie in Kooperation zwischen der Stadt Dessau-Roßlau, dem Quartiersmanagement am Leipziger Tor und der AWO Dessau-Roßlau.
3: Wir haben uns ja Anfang des Jahres mit dem Zuwendungsbescheid auf den Weg gemacht, unser Modellvorhaben Lumina bei uns in der Stadt jetzt zu etablieren. Unser Ziel ist es ja vorrangig auch für pflegebedürftige Menschen und auch deren Umfeld, also Nachbarn, Freunde, pflegende Angehörige, niedrigschwellige soziale Unterstützungsangebote weiter auszubauen und vor allen Dingen auch sowas wie Alltagsbegleiter und ehrenamtliche Begleitung im Rahmen von Quartierskümmerern einfach auch einzusetzen. Und da sind wir jetzt ein bisschen mittlerweile auch einen Schritt weiter gekommen und haben viele Kooperationen jetzt auch schon geschlossen und sind gerade dabei, das jetzt nach und nach aufzubauen.
1: Auf dem Programm stand eine Vielzahl von Angeboten. Das Besondere, die Aktionen wurden nicht eigens für diese Woche entwickelt. Vielmehr präsentierten Vereine, Einrichtungen und Beratungsstellen aus der gesamten Stadt ihre bereits bestehenden Angebote. Sie zeigten damit, welche Möglichkeiten es gibt, miteinander in Kontakt zu kommen und Einsamkeit aktiv entgegenzuwirken.
3: Im Rahmen von verschiedenen Gesprächen durch Lumina haben wir gemerkt, dass es viele Vereine und Träger und Institutionen gibt, die sich genau mit dem Thema Einsamkeit auch schon lange beschäftigen bei uns in der Stadt. Und wir haben unsere Kräfte jetzt ein bisschen gebündelt und haben eine Woche der Einsamkeit, wie es von Bundesseite eigentlich heißt, zur Woche der Gemeinsamkeit gemacht, unter dem Slogan gemeinsam losgehen, weil das wollen wir jetzt nämlich auch mit Lumina, wir wollen gemeinsam losgehen, weil wir gemerkt haben, wir haben eigentlich ganz, ganz viele Angebote in der Stadt, auch super viele niedrigschwellige Angebote, sie müssen nur

0: dorthin, wo sie gebraucht werden und den Betroffenen halt irgendwie auch erreichen. Und deswegen haben wir gedacht, mit der Aktionswoche gemeinsam losgehen, wollen wir mal zeigen, was wir wirklich für schöne Sachen bei uns überall in der Stadt haben. Es sind keine Angebote, die jetzt irgendwie künstlich aufgesetzt sind, sondern die sind wirklich regulär immer da und jetzt einfach nur mal sichtbar gemacht in einer Woche.
1: Ob gemeinsamer Spieleabend oder Tanzkurs in der Villa Krötenhof, Sprachkurse bei der AWO, Fensterbilder gestalten oder ein Sportfest für Senioren bei der Volkssolidarität, für jeden war etwas dabei. Auch gemeinsames Gärtnern und Kochen beim Rosseltreff in Roßlau sowie Picknick und Kaffeetrinken im Pollingpark und vieles weitere standen auf dem Programm. Gemeinsam kreativ sein, spazieren gehen, musizieren oder einfach nur miteinander reden und sich austauschen. Hauptsache gemeinsam statt allein.
2: Ich finde, dass Gemeinschaft und der Zusammenhalt davon leben, dass man miteinander spricht und dass man zusammenkommt. Daher ist mir das als Sozialdezernentin enorm wichtig, dass wir Menschen zusammenbringen. Und diese Stadt lebt davon und dafür, dass Menschen gemeinsam was gestalten. Und dafür haben wir die allerbesten Voraussetzungen hier in Dessau-Roßlau.
1: Sowohl die Auftaktveranstaltung als auch alle weiteren Angebote waren für interessierte Bürger kostenfrei. Wie wichtig der Stadt das Thema Einsamkeit und die Information darüber ist, zeigte auch eine parallel stattfindende Veranstaltung.
0: Wir haben parallel, für die, die sich vielleicht nicht in den Ratssaal trauen oder die sich jetzt vielleicht nicht ganz so für Referate interessieren, haben wir unten im Rathaus Innenhof eine kleine Informationsmeile aufgebaut. Da haben wir jetzt mittlerweile 12 Stände, verschiedene Genres, wo man einfach mal schauen kann, was gibt es denn eigentlich so für Beratungsangebote, Möglichkeiten, mich zu engagieren, aber eben auch Hilfe zu suchen, wenn ich weiß, jemand ist zum Beispiel einsam, braucht vielleicht Sozialberatung oder ist vielleicht auch pflegebedürftig oder ein pflegender Angehöriger. Also die Palette wird sehr vielfältig sein und das wollen wir dann unten einfach nochmal zeigen.
1: Auch wenn die Aktionswoche inzwischen beendet ist, bleiben die Angebote bestehen. Wer neue Kontakte knüpfen oder gemeinsame Aktivitäten entdecken möchte, findet also auch weiterhin zahlreiche Anlaufstellen in Dessau-Roßlau.
3: Die 16-jährige Spielerin der Dessau-Volleys und Landeskaderspielerin des VVSA Sophia Tust wurde vom Deutschen Volleyballverband für die U18-Europameisterschaft Anfang Juli in Litauen und Lettland nominiert. Ausschlaggebend für die Nominierung waren ihre herausragenden Leistungen in den vergangenen Monaten bei den nordostdeutschen und deutschen Meisterschaften sowie bei einem internationalen Turnier in Italien. Seit dem 9. Juni bereitet sich Tust gemeinsam mit der U18-Auswahl des Deutschen Volleyballverbandes auf die Europameisterschaft vor. Zunächst absolvierte das Team unter Leitung von Bundestrainer Justin Wolf einen 10-tägigen Lehrgang in Schwerin. Anschließend reist die Mannschaft für ein einwöchiges Trainingslager nach Belgien. Die Dessau Volleys gratulieren herzlich zur Nominierung, drücken Tust und der gesamten Mannschaft die Daumen und wünschen eine erfolgreiche sowie sportlich spannende Zeit mit der Jugendnationalmannschaft. Bei hochsommerlichen Temperaturen wurde am 26. Juni das Finale des RAN 1 RBW Kreispokals im Elbe Sportpark Aachen ausgetragen. Im Endspiel standen sich der Dessauer SV 97, der den Pokal bereits im vergangenen Jahr gewinnen konnte, und der Zörbiger FC gegenüber, der mit einer herausragenden Saisonleistung in der Liga überzeugte. Einen eindeutigen Favoriten gab es daher nicht. Entsprechend durften sich die Zuschauer auf ein spannendes und umkämpftes Pokalfinale freuen.
4: Der 26. Juni war nicht nur ein heißer Sommertag. Auch das Finale des prestigeträchtigen RAN 1 RBW Kreispokals wurde im Elbe Sportpark ausgetragen. Trotz sommerlicher Temperaturen fanden sich 334 Zuschauer in der Spielstätte in Aachen ein, um ein spannendes und packendes Endspiel zu erleben. Nach 5 erfolgreich absolvierten K.O.-Spielen hatten sich schließlich der Zörbiger FC und der Dessauer SV 97 ins Finale durchgesetzt. Beide Teams überzeugten über die gesamte Saison in der Landesklasse mit starken Leistungen. Besonders der DSV als amtierender Pokalsieger wollte die Spielzeit mit dem erneuten Gewinn des Titels krönen, zumal es zugleich das letzte Spiel für das Trainerduo um Konstantin Risse und Robert Kegler sein sollte. Doch auch der Zörbiger FC wollte sich keineswegs kampflos geschlagen geben. Die Mannschaft aus dem Landkreis Anhalt-Bitterfeld wollte sich für eine insgesamt

0: starke Saison belohnen und gemeinsam mit ihren Fans den Traum vom Pokalsieg verwirklichen. Damit versprach das Finale ein intensives und hochspannendes Duell zu werden. Um 19 Uhr startete dann auch das Pokalfinale und Parteischer des Spiels war Daniel Fritsche. Druckvoll waren die Anfangsminuten. Der DSV suchte früh den Zug zum gegnerischen Tor, fand jedoch keine Möglichkeit abzuschließen. Der Zörbiger FC lauerte dabei eher auf die Fehler der Dessauer. In der 8. Minute dann der Ballgewinn in der eigenen Hälfte. Schnell spielen die Zörbiger nach vorne. Ein abseitsverdächtiger Steckpass fand dann Tom Gansen, der auf Colin Seliger abspielte. Mit etwas Hilfe vom DSV landete dann der Ball im Tor. 1:0 für den Zörbiger FC. Wir springen in die 15. Minute. Ecke für Zörbig. Die Variante konnte aber vorerst geklärt werden. Jedoch verlor Marcel Merkel den Ball und dann ging's schnell. Seliger spielte auf den freistehenden Gansen, der ohne Probleme auf 2:0 erhöht. Und es kommt noch dicker für den Verein aus der Bauhausstadt. Erik Mahlende mit dem langen Ball auf Steve Braun, der jedoch den Ball verliert und anschließend von hinten in Felix Teichert hineingrätscht. Trotz Shakehands im Nachgang zeigte der Schiedsrichter hier die rote Karte gegen Braun. Der DSV muss nun die restliche Spielzeit in Unterzahl bestehen. Die Hitze schien den Spielern ein bisschen die Konzentration zu rauben, auch auf der Seite von Zörbig. So wurde in der 29. Minute Florian Bär wegen eines Fouls erst mit Gelb verwarnt, nur um kurze Zeit später wieder ein Foul zu ziehen. Der bereits Verwarnte sah dann natürlich die gelb-rote Karte und machte ungewollt die Partie wieder spannend. Denn aus dem Freistoß konnte der DSV Kapital schlagen und den Anschlusstreffer durch Erik Mahlende erzielen. 2:1. Der Dessauer SV versuchte alles daran, den Ausgleich vor der Halbzeitpause zu erzielen. Die Chancenverwertung war jedoch zu wenig und so ging es mit 2:1 erst einmal in die Halbzeitpause. Aus der Kabine kamen die Dessauer mit viel Kampfesgeist und spielten zu Beginn der zweiten Spielhälfte weiter auf den Ausgleich. In den Lauf bekam in der 56. Minute Paul Apel den Ball, umkurfte Kohler im Tor, doch sein Abschluss kann Thorsten Schmidt vor der Linie klären. Die Mannschaft von Konstantin Risse bleibt jedoch weiter am Ball und erspielte sich Chance um Chance. Hier der Schuss von Kapitän Merkel. Der Ball fliegt aber über das Tor. Was ist mit Zörbig? In der 60. Minute der lange Ball auf Lenny Janders. Im 1 gegen 1 unterlag er jedoch an Dominik Deistler im Tor. Wir springen in die 83. Minute und es steigt Rauch auf. Ein paar Fans zündeten hinter der Zörbiger Wechselbank eine Rauchfackel. Der Rauch zog dann aufs Spielfeld und sorgte für schlechtere Sichtbedingungen. Kurz vor dem Schluss drückte der DSV natürlich auf den Ausgleich, während die Zörbiger eher auf Konter warteten. In der letzten Sekunde hält hier Paul Apel sein Team im Spiel. Die letzte Szene des Spiels gehört dann jedoch den Zörbigern. Auch wenn man's wegen dem Rauch nicht sieht, erzielt Jan Lindemann in der 90. plus 10. Minute den 3:1 Endstand. Die Freude war beim Zörbiger FC groß über den Sieg des RAN 1 RBW Kreispokals. Mit den treuen Fans feierte die Mannschaft im Anschluss und krönte sich damit für eine herausragende Fußballsaison. Im Anschluss gaben uns beide Cheftrainer ihre Eindrücke vom Spiel.
1: War zum Anfang war das Spiel auf unserer Seite. Dann mit den zwei Entscheidungen vom Schiedsrichter, die roten Karten, haben das Spiel nochmal sehr geöffnet. Wo dann der Trend schon beim Gegner lag, noch den Ausgleich zu erzielen. Und ansonsten denke ich, dann hinten raus haben wir es dann schon verdient gewonnen, weil wir mehr Spielanteile hatten und unsere Chancen noch genutzt hatten dann. Also für mich persönlich ist das die Krönung meiner Trainertätigkeit in Zürich. Aber ich denke, für die Stadt oder für den Verein viel Mehrwert. Wie gesagt, es ist einfach, präsentiert sich hier im Umkreis. Pokal gewonnen, nicht schlecht in der Liga gespielt. Also ich denke, wie gesagt, dass das Vorrang hat, dass es eher für die Erscheinung der Mannschaft und der Stadt Zürich ein großes Ausrufezeichen ist. Ich bleibe grundsätzlich erstmal Trainer, ja. Und zwei, drei wichtige Spieler, wie der Kapitän, hört auf, wird ein bisschen kürzer treten. Die anderen zwei werden sich nochmal verändern. Aber ansonsten, wie gesagt, wir haben jetzt einige junge Leute geholt. Dann wird es sicher wieder Spaß machen, mit der jungen Mannschaft in die neue Saison zu gehen.
2: Es war eine ausgeglichene Partie über die 90 Minuten. Wir kommen eigentlich gut rein, die ersten 5 Minuten. Dann ist Zürich am Drücker, macht dann die 2 Tore. Das eine abseits, aber gut, müssen wir nicht drüber sprechen. Und dann kommen wir aber zurück und sind eigentlich in der ersten Halbzeit dann gut drin wieder. Zweite Halbzeit machen wir den Anschluss. Und im Endeffekt für mich geht die zweite Halbzeit an uns. Auch wenn wir jetzt halt 3-1 verloren haben, wir haben 2 ganz klare Torchancen, die wir machen müssen. Und dann gehen wir hier in eine Verlängerung. Das 3-1 jetzt in der Nachspielzeit, okay, das können wir uns gar drücken.
0: Während im Ran 1 RBW Kreispokal nun ein neuer Sieger gekürt worden ist, sucht man in Kanada, den USA und Mexiko nach dem neuen Weltmeister. Beide Übungsleiter gaben uns auch ihren Tipp, wer die Fußballweltmeisterschaft ihrer Meinung nach gewinnen wird.
1: Das ist eine gute Frage. Ich denke, es wird eine Mannschaft, die wir alle noch nicht so auf dem Zettel haben. Vielleicht Argentinien.
2: Ja, es macht Frankreich.
0: Mit dem Finale fand der Ran 1 RBW Kreispokal seinen würdigen Abschluss. Der Wettbewerb bot über die gesamte Saison hinweg spannende Spiele, große Emotionen und fairen Sport. Ein gelungener Schlusspunkt der Fußballsaison 2025/26. Doch lange bleibt keine Zeit zum Durchatmen. Der Blick richtet sich bereits nach vorne, denn schon in Kürze beginnt die Vorbereitung auf die neue Spielzeit.
3: Die Einsatzkräfte von Rettungsdienst und Feuerwehr waren am zurückliegenden Wochenende aufgrund der hohen Temperaturen stark gefordert. Sowohl am Samstag als auch am Sonntag gingen jeweils rund 250 Notrufe bei der Leitstelle ein. Im Durchschnitt werden innerhalb von 24 Stunden etwa 120 Notrufe registriert. Der Rettungsdienst rückte am Samstag zu 51 und am Sonntag zu 50 Einsätzen aus. Ein besonderer Einsatzschwerpunkt lag in den Alten- und Pflegeheimen der Stadt, wo es zu einer auffälligen Häufung von Hilfeleistungen kam. Auch die Feuerwehr war stark im Einsatz. Insgesamt wurden am Wochenende 32 Einsätze abgearbeitet. Diese gliederten sich in 8 Brandeinsätze sowie 24 Einsätze der technischen Hilfeleistung. Am Samstagnachmittag führten die hohen Temperaturen zudem zwischen 14.10 Uhr und 15.20 Uhr zur Auslösung von 5 Brandmeldeanlagen. Abschließend bedankten sich die Verantwortlichen bei allen Haupt- und ehrenamtlichen Einsatzkräften für ihren engagierten Einsatz und die geleistete Arbeit am Wochenende. Das waren unsere Nachrichten bei Zeitnah. Jetzt kommt noch das Wetter und wir sehen uns dann an gleicher Stelle morgen wieder. Bis dahin, machen Sie es gut.
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5: Morgen wird es sommerlich warm, allerdings zeigt sich das Wetter von seiner wechselhaften Seite bei einer Höchsttemperatur von 26 Grad. Es ist mit viel Regen zu rechnen, dennoch lässt sich die Sonne rund 4 Stunden lang blicken. Dazu weht eine leichte Brise aus Nordost. Im weiteren Verlauf der Woche bleiben die Temperaturen weitgehend konstant. Das Wetter bleibt wechselhaft mit zeitweisen Regenschauern und vielen Wolken. Zwischendurch sind aber auch immer wieder sonnige Abschnitte möglich.

0: Das größte Musikfest der Welt stand wieder einmal auf dem Plan. Die Rede ist natürlich von der Fête de la Musique. Auch die älteste Stadt Sachsen-Anhalts beteiligte sich einmal mehr an den Feierlichkeiten. Und das mit großem Aufgebot.
1: Heute ist der längste Tag des Jahres, der 21. Juni, und da findet traditionell seit 14 Jahren in Aschersleben die Fête de la Musique statt. Die Fête de la Musique ist in den 80er Jahren in Frankreich entstanden als ein Musikfest, was draußen stattfindet, was kostenlos ist und was einfach die Menschen einlädt zu musizieren und andere Menschen einlädt zuzuhören. Und das machen wir in Aschersleben seit 14 Jahren und das macht sehr viel Spaß. Es ist sehr erfolgreich. Wir sind in diesem Jahr mit 9 Standorten am Start, quer durch die Stadt. Und von 13 Uhr, wir haben einen Auftakt gehabt auf dem Holzmarkt, bis abends, bis spät in die Nacht, ist in Aschersleben was los.
0: Die Fête de la Musique ist für jedermann. Dies spiegelt sich auch in den vielfältigen musikalischen Angebot wider. Von Kindertanz bis zu Heavy Metal ließ sich alles hören. Und das an verschiedensten Standorten in der Stadt.
1: Ja, die Fête de la Musique ist ein Schaufenster für musikalische Darbietungen. Wir haben zum Auftakt gerade die Kindergartengruppe Bummi gesehen mit ihrem Tanz und Gesang. Es gibt die Möglichkeit für Chöre aufzutreten. Bands haben die Möglichkeit, sich vor Zuschauern und Zuhörern darzustellen. Und ganz toll ist, dass Land Sachsen-Anhalt und das Institut Français ermöglichen es jedes Jahr, dass französische Bands nach Sachsen-Anhalt kommen, die an allen Standorten in Sachsen-Anhalt auftreten. Und wir haben heute Abend am Sonntag um 21 Uhr im Museumshof eine französische Band, Back and Forth, die auftreten werden. Und das zeichnet natürlich die Internationalität dieses Musikfestes aus.
0: Doch die Fête de la Musique wird in Aschersleben auch taktisch genutzt. Und zwar als Auftakt für den Sommerspielplan der Stadt, wo verschiedenste Events stattfinden werden. Im Vordergrund steht hierbei jedoch die Musik.
2: Also mit der Fête de la Musique ist es ja nicht nur der längste Tag des Jahres, den wir feiern. Wir feiern in Aschersleben auch die musikalische Vielfalt. Und das soll für uns heute der Auftakt sein, diese musikalische Vielfalt auch in den Sommer hineinzutragen. Wir werden am 30.07. eine Taylor Swift Open Air Party durchführen auf der Herrenbreite. Dann folgt am 31.07. ein Open Air Konzert mit Matthias Reim, was dann am darauffolgenden Tag mit einer musikalischen Party mit Alex Christensen endet. Also wir haben heute den musikalischen Auftakt in den Sommer mit der Fête und wir werden dann im Sommer mit Matthias Reim und Alex Christensen diese musikalische Party dann auch weiter fortführen.
0: Mit gut gefüllten Straßen und Bühnen, trotz der Hitze, lässt sich schlussfolgern, dass die Fête de la Musique in Aschersleben auch zum 14. Mal ein Erfolg gewesen war. Nun folgt in Aschersleben der restliche Sommerspielplan. Infos zu diesem sind im Übrigen auf der Seite der Aschersleber Touristeninformation einsehbar. Der Innenhof des Wolfgangstifts in Köthen öffnete einmal mehr seine Tore zum nun schon 4. Hof- und Gemeindefest der evangelischen Kirchengemeinde St. Jakob. Vom 17. bis zum 21. Juni war jedermann eingeladen. Vom Kuchenbazar bis hin zum politischen Diskurs war alles im Angebot. Am Sonntag ließ man die Festlichkeiten abschließend bei Kuchen, Kaffee und Fassbrause ausklingen. Pfarrer Martin Oljenicki mit dem Resümee der letzten Tage.
3: Das Schöne ist, wenn man es etwas zum 4. Mal macht, dann hat man schon gewisse Erfahrungen. Man weiß, wo alles ist. Man hat eine Idee, wie man was aufstellt. Und auch schon inzwischen, und das ist das, wofür ich unglaublich dankbar bin, ganz viele helfende Hände. Also ganz viele Ehrenamtliche in der Gemeinde, die mit anfassen, die beim Aufstellen des Zeltes mitgeholfen haben. Und auch die Einrichtungen, die zu uns gehören, die Kita, das Heim und der Hort und die Migrationsberatung, die haben alle mit angefasst. Jeder trägt seinen Teil bei. Und wir hatten ein paar sehr schöne Tage und das Wetter war auch fast ein bisschen zu warm. Aber da wir im letzten Jahr alle gejammert haben, dass es zu kalt war, dürfen wir uns dieses Jahr nicht beschweren. Und so sind wir eigentlich ganz zufrieden mit unserer Hoffestwoche.
0: Neben der allgemein positiven Stimmung, die mit dem Hof- und Gemeindefest einhergeht, waren auch die diesjährigen Besucherzahlen ein positiver Aspekt. Mehr Besucher als im letzten Jahr sollen es gewesen sein.
3: es waren mehr als im letzten Jahr, aber es ist auch mal sehr unterschiedlich und von der jeweiligen Veranstaltung abhängig. Ne? Wir haben ein sehr gut besuchtes ökumenisches Grillen gehabt am Mittwoch. Da waren ganz viele, fast die gesamte Führungsebene der katholischen Gemeinde da. Das war unglaublich schön. Das haben wir zusammen gemacht. Am Donnerstag, der Trubel im Internationalen Hof, der ist schon traditionell, der war voll wie immer. Und das war ja gleich in Verbindung mit unserem 20-jährigen Jubiläum für die Migrationsberatung dann besonders schön. Und genau, und die Volkwerkstatt war trotz zeitgleich stattfindender Fußball-WM und Deutschlandspiel und verschiedene andere Veranstaltungen in der Stadt gut besucht. Wir hatten tolle Musik gestern Abend und ich glaube, es war eine sehr gute Stimmung insgesamt, ja.
0: So wurde die Festwoche am Sonntag ausgeklungen, bei Kaffee und Kuchen und mit einem positiven Rückblick auf das diesjährige Hof- und Gemeindefest. Doch die Bierfässer mussten noch etwas bearbeitet werden.
3: Ausgetrunken vor allen Dingen. Also ja, genau, wir haben unser Gemeindefest jetzt, haben Kaffee und Kuchen gehabt und genau, heute Abend laden wir nochmal zum Austrinken ein, denn wenn wir das den Bierwagen zurückgeben, dann müssen wir die Fässer, die wir nicht ausgetrunken haben, bezahlen wir trotzdem voll und deswegen werden wir heute Abend noch austrinken.
0: Im Großen und Ganzen war das diesjährige Hof- und Gemeindefest also wieder ein Erfolg. Mal schauen, ob die Besucherzahlen nächstes Jahr noch mehr zunehmen. Wir bleiben auf jeden Fall gespannt.

0: Herzlich willkommen zur ersten Ausgabe der Nachrichten hier bei Zeitnah in dieser Woche. Die Dessauer Wasser- und Abwasser GmbH führt vom 6. Juli bis zum voraussichtlich 14. August in Mühlstedt eine Baumaßnahme zum Gewässerschutz durch. Dabei wird ein Schacht zur Regenwasservorbehandlung errichtet, um absetzbare Stoffe aus dem Niederschlagswasser vor der Einleitung in die Rossel zu entfernen. Das Regenwasser aus dem nördlichen Ortsteil wird über das bestehende Kanalsystem in die Rossel geleitet. Die neue Anlage sorgt künftig für eine gesetzlich vorgeschriebene Vorreinigung und verbessert damit den Schutz des Gewässers. Die Arbeiten finden in den Sommerferien statt und sind mit weiteren Maßnahmen der Stadt Dessau-Rosslau abgestimmt. Dafür wird die Dorfstraße im Bereich zwischen Hausnummer 47, Spielplatz und Rosselbrücke voll gesperrt. Eine Umleitung wird ausgeschildert, der Spielplatz bleibt erreichbar. Die Müllentsorgung wird während der Bauzeit organisiert. Betroffene Anwohner erhalten rechtzeitig Informationen zur Bereitstellung der Tonnen. Die DESWA bittet um Verständnis für die Einschränkungen während der Bauarbeiten. Unter dem Motto »Gemeinsam losgehen« setzt die Stadt Dessau-Rosslau vom 22. bis zum 26. Juni ein Zeichen gegen Einsamkeit. Die Aktionswoche zeigte, wie vielfältig die Möglichkeiten sind, mit anderen Menschen in Kontakt zu kommen. Gleichzeitig macht sie auf zahlreiche Initiativen und Angebote aufmerksam, die bereits bestehen, aber oft noch zu wenig bekannt sind. Denn Einsamkeit ist ein gesellschaftliches Thema, das Menschen jeden Alters betreffen kann.
1: Wenn von Einsamkeit die Rede ist, denken viele zuerst an ältere Menschen. Doch auch Jugendliche, Zugezogene, Angehörige von Pflegebedürftigen und viele andere können sich von sozialer Isolation betroffen fühlen. Auf dieses Thema wollte die Stadt Dessau-Rosslau nun aufmerksam machen. Mit der Aktionswoche vom 22. bis 26. Juni wurde unter dem Motto »Gemeinsam losgehen« ein Zeichen gegen Einsamkeit gesetzt. Den Auftakt bildete am Montag eine Informationsveranstaltung im Ratssaal des Rathauses.
2: Was wir heute erleben, ist eine Auftaktsveranstaltung in unserem Programm Lumina. Dabei geht es darum, über das Thema Einsamkeit zu sprechen. Und sehr oft wird ja irrtümlicherweise angenommen, dass Einsamkeit nur ältere Menschen betreffen würde. Das stimmt nicht. Ich kenne das, als ich damals nach Deutschland kam und hier studiert habe. Auch ich war einsam und es gibt viele Menschen, die das kennen. Auch junge Menschen kennen Einsamkeit, ältere Menschen kennen Einsamkeit. Hier sitzen ganz wichtige Akteure, Akteurinnen, die sich mit dem Thema beschäftigen. Es geht darum, Einsamkeit darf nicht schambehaftet sein und keiner und keine sollte einsam sein.
1: Die Woche der Einsamkeit fand im Rahmen des Modellprojektes Lumina statt. Organisiert wurde sie in Kooperation zwischen der Stadt Dessau-Rosslau, dem Quartiersmanagement am Leipziger Tor und der AWO Dessau-Rosslau.
3: Wir haben uns ja Anfang des Jahres mit dem Zuführungsbescheid auf den Weg gemacht, unser Modellvorhaben Lumina bei uns in der Stadt jetzt zu etablieren. Unser Ziel ist es ja vorrangig auch für pflegebedürftige Menschen und auch deren Umfeld, also Nachbarn, Freunde, pflegende Angehörige, niedrigschwellige soziale Unterstützungsangebote weiter auszubauen und vor allen Dingen auch sowas wie Alltagsbegleiter und ehrenamtliche Begleitung im Rahmen von Quartierskümmerern einfach auch einzusetzen. Und da sind wir jetzt ein bisschen mittlerweile auch einen Schritt weitergekommen und haben viele Kooperationen jetzt auch schon geschlossen und sind gerade dabei, das jetzt nach und nach aufzubauen.
1: Auf dem Programm stand eine Vielzahl von Angeboten. Das Besondere, die Aktionen wurden nicht eigens für diese Woche entwickelt. Vielmehr präsentierten Vereine, Einrichtungen und Beratungsstellen aus der gesamten Stadt ihre bereits bestehenden Angebote. Sie zeigten damit, welche Möglichkeiten es gibt, miteinander in Kontakt zu kommen und Einsamkeit aktiv entgegenzuwirken.
3: Im Rahmen von verschiedenen Gesprächen durch Lumina haben wir gemerkt, dass es viele Vereine und Träger und Institutionen gibt, die sich genau mit dem Thema Einsamkeit auch schon lange beschäftigen bei uns in der Stadt. Und wir haben unsere Kräfte jetzt ein bisschen gebündelt und haben eine Woche der Einsamkeit, wie es von Bundesseite eigentlich heißt, zur Woche der Gemeinsamkeit gemacht, unter dem Slogan gemeinsam losgehen, weil das wollen wir jetzt nämlich auch mit Lumina, wir wollen gemeinsam losgehen, weil wir gemerkt haben, wir haben eigentlich ganz, ganz viele Angebote in der Stadt, auch super viele niedrigschwellige Angebote, sie müssen nur

0: und Kaffee trinken im Pollingpark und vieles weitere standen auf dem Programm. Gemeinsam kreativ sein, spazieren gehen, musizieren oder einfach nur miteinander reden und sich austauschen. Hauptsache gemeinsam statt allein.
1: Ich finde, dass Gemeinschaft und der Zusammenhalt davon leben, dass man miteinander spricht und dass man zusammenkommt. Daher ist mir das als Sozialdezernenten enorm wichtig, dass wir Menschen zusammenbringen. Und diese Stadt lebt davon und dafür, dass Menschen gemeinsam was gestalten. Und dafür haben wir die allerbesten Voraussetzungen hier in Dessau-Roßlau.
0: Sowohl die Auftaktveranstaltung als auch alle weiteren Angebote waren für interessierte Bürger kostenfrei. Wie wichtig der Stadt das Thema Einsamkeit und die Information darüber ist, zeigte auch eine parallel stattfindende Veranstaltung.
2: Wir haben parallel, für die, die sich vielleicht nicht in den Ratssaal trauen oder die sich jetzt vielleicht nicht ganz so für Referate interessieren, haben wir unten im Rathaus Innenhof eine kleine Informationsmeile aufgebaut. Da haben wir jetzt mittlerweile 12 Stände, verschiedene Genres, wo man einfach mal schauen kann, was gibt es denn eigentlich so für Beratungsangebote, Möglichkeiten, mich zu engagieren, aber eben auch Hilfe zu suchen, wenn ich weiß, jemand ist zum Beispiel einsam, braucht vielleicht Sozialberatung oder ist vielleicht auch pflegebedürftig oder ein pflegender Angehöriger. Also die Palette wird sehr vielfältig sein und das wollen wir dann unten einfach nochmal zeigen.
0: Auch wenn die Aktionswoche inzwischen beendet ist, bleiben die Angebote bestehen. Wer neue Kontakte knüpfen oder gemeinsame Aktivitäten entdecken möchte, findet also auch weiterhin zahlreiche Anlaufstellen in Dessau-Roßlau.
3: Die 16-jährige Spielerin der Dessau-Volleys und Landeskaderspielerin des VVSA Sophia Tust wurde vom Deutschen Volleyballverband für die U18-Europameisterschaft Anfang Juli in Litauen und Lettland nominiert. Ausschlaggebend für die Nominierung waren ihre herausragenden Leistungen in den vergangenen Monaten bei den nordostdeutschen und deutschen Meisterschaften sowie bei einem internationalen Turnier in Italien. Seit dem 9. Juni bereitet sich Tust gemeinsam mit der U18-Auswahl des Deutschen Volleyballverbandes auf die Europameisterschaft vor. Zunächst absolvierte das Team unter Leitung von Bundestrainer Justin Wolf einen 10-tägigen Lehrgang in Schwerin. Anschließend reist die Mannschaft für ein einwöchiges Trainingslager nach Belgien. Die Dessau Volleys gratulieren herzlich zur Nominierung, drücken Tust und der gesamten Mannschaft die Daumen und wünschen eine erfolgreiche sowie sportlich spannende Zeit mit der Jugendnationalmannschaft. Bei hochsommerlichen Temperaturen wurde am 26. Juni das Finale des RAN 1 RBW-Kreispokals im Elbe-Sportpark Aachen ausgetragen. Im Endspiel standen sich der Dessauer SV 97, der den Pokal bereits im vergangenen Jahr gewinnen konnte, und der Zörbiger FC gegenüber, der mit einer herausragenden Saisonleistung in der Liga überzeugte. Einen eindeutigen Favoriten gab es daher nicht. Entsprechend durften sich die Zuschauer auf ein spannendes und umkämpftes Pokalfinale freuen.
4: Der 26. Juni war nicht nur ein heißer Sommertag. Auch das Finale des prestigeträchtigen RAN 1 RBW-Kreispokals wurde im Elbe-Sportpark ausgetragen. Trotz sommerlicher Temperaturen fanden sich 334 Zuschauer in der Spielstätte in Aachen ein, um ein spannendes und packendes Endspiel zu erleben. Nach 5 erfolgreich absolvierten K.O.-Spielen hatten sich schließlich der Zörbiger FC und der Dessauer SV 97 ins Finale durchgesetzt. Beide Teams überzeugten über die gesamte Saison in der Landesklasse mit starken Leistungen. Besonders der DSV als amtierender Pokalsieger wollte die Spielzeit mit dem erneuten Gewinn des Titels krönen, zumal es zugleich das letzte Spiel für das Trainerduo um Konstantin Risse und Robert Kegler sein sollte. Doch auch der Zörbiger FC wollte sich keineswegs kampflos geschlagen geben. Die Mannschaft aus dem Landkreis Anhalt-Bitterfeld wollte sich für eine insgesamt starke Saison belohnen und gemeinsam mit ihren Fans den Traum vom Pokalsieg verwirklichen. Damit versprach das Finale ein intensives und hochspannendes Duell zu werden. Um 19 Uhr startete dann auch das Pokalfinale. Unparteiischer des Spiels war Daniel Fritsche. Druckvoll waren die Anfangsminuten. Der DSV suchte früh den Zug zum gegnerischen Tor, fand jedoch keine Möglichkeit abzuschließen. Der Zörbiger FC lauerte dabei eher auf die Fehler der Dessauer. In der 8. Minute dann der Ballgewinn in der eigenen Hälfte. Schnell spielen die Zörbiger nach vorne. Ein abseitsverdächtiger

0: Steckpass fand dann Tom Gansen, der auf Colin Seliger abspielte. Mit etwas Hilfe vom DSV landete dann der Ball im Tor. 1:0 für den Zörbiger FC. Wir springen in die 15. Minute. Ecke für Zörbig. Die Variante konnte aber vorerst geklärt werden. Jedoch verlor Marcel Merkel den Ball und dann ging's schnell. Seliger spielte auf den freistehenden Gansen, der ohne Probleme auf 2:0 erhöht. Und es kommt noch dicker für den Verein aus der Bauhausstadt. Erik Mahlende mit dem langen Ball auf Steve Braun, der jedoch den Ball verliert und anschließend von hinten in Felix Teichert hineingrätscht. Trotz Shakehands im Nachgang zeigte der Schiedsrichter hier die rote Karte gegen Braun. Der DSV muss nun die restliche Spielzeit in Unterzahl bestehen. Die Hitze schien den Spielern ein bisschen die Konzentration zu rauben, auch auf der Seite von Zörbig. So wurde in der 29. Minute Florian Bär wegen eines Fouls erst mit Gelb verwarnt, nur um kurze Zeit später wieder ein Foul zu ziehen. Der bereits Verwarnte sah dann natürlich die gelb-rote Karte und machte ungewollt die Partie wieder spannend. Denn aus dem Freistoß konnte der DSV Kapital schlagen und den Anschlusstreffer durch Erik Mahlende erzielen. 2:1. Der Dessauer SV versuchte alles daran, den Ausgleich vor der Halbzeitpause zu erzielen. Die Chancenverwertung war jedoch zu wenig und so ging es mit 2:1 erst einmal in die Halbzeitpause. Aus der Kabine kamen die Dessauer mit viel Kampfesgeist und spielten zu Beginn der zweiten Spielhälfte weiter auf den Ausgleich. In den Lauf bekam in der 56. Minute Paul Apel den Ball, umkurfte Kohler im Tor, doch sein Abschluss kann Thorsten Schmidt vor der Linie klären. Die Mannschaft von Konstantin Risse bleibt jedoch weiter am Ball und erspielte sich Chance um Chance. Hier der Schuss von Kapitän Merkel. Der Ball fliegt aber über das Tor. Was ist mit Zörbig? In der 60. Minute der lange Ball auf Lenny Janders. Im 1 gegen 1 unterlag er jedoch an Dominik Deistler im Tor. Wir springen in die 83. Minute und es steigt Rauch auf. Ein paar Fans zündeten hinter der Zörbiger Wechselbank eine Rauchfackel. Der Rauch zog dann aufs Spielfeld und sorgte für schlechtere Sichtbedingungen. Kurz vor dem Schluss drückte der DSV natürlich auf den Ausgleich, während die Zörbiger eher auf Konter warteten. In der letzten Sekunde hält hier Paul Apel sein Team im Spiel. Die letzte Szene des Spiels gehört dann jedoch den Zörbigern. Auch wenn man's wegen dem Rauch nicht sieht, erzielt Jan Lindemann in der 90. plus 10. Minute den 3:1 Endstand. Die Freude war beim Zörbiger FC groß über den Sieg des RAN 1 RBW Kreispokals. Mit den treuen Fans feierte die Mannschaft im Anschluss und krönte sich damit für eine herausragende Fußballsaison. Im Anschluss gaben uns beide Cheftrainer ihre Eindrücke vom Spiel.
1: War zum Anfang war das Spiel auf unserer Seite. Dann mit den zwei Entscheidungen vom Schiedsrichter, die roten Karten, haben das Spiel nochmal sehr geöffnet. Wo dann der Trend schon beim Gegner lag, noch den Ausgleich zu erzielen. Und ansonsten denke ich, dann hinten raus haben wir es dann schon verdient gewonnen, weil wir mehr Spielanteile hatten und unsere Chancen noch genutzt hatten dann. Also für mich persönlich ist das die Krönung meiner Trainertätigkeit in Zürich. Aber ich denke, für die Stadt oder für den Verein viel Mehrwert. Wie gesagt, es ist einfach, präsentiert sich hier im Umkreis, Pokal gewonnen, nicht schlecht in der Liga gespielt. Also ich denke, wie gesagt, dass das Vorrang hat, dass es eher für die Erscheinung der Mannschaft und der Stadt Zürich ein großes Ausrufezeichen ist. Ich bleibe grundsätzlich erstmal Trainer, ja. Und zwei, drei wichtige Spieler, wie der Kapitän, hört auf, wird ein bisschen kürzer treten. Die anderen zwei werden sich nochmal verändern. Aber ansonsten, wie gesagt, wir haben jetzt einige junge Leute geholt. Dann wird es sicher wieder Spaß machen, mit der jungen Mannschaft in die neue Saison zu gehen.
2: Es war eine ausgeglichene Partie über die 90 Minuten. Wir kommen eigentlich gut rein. Die ersten 5

0: 5 Minuten, dann ist Zürbić am Drücker, macht dann die 2 Tore. Das eine abseits, aber gut, müssen wir nicht drüber sprechen. Und dann kommen wir aber zurück und sind eigentlich in der ersten Halbzeit dann gut drin wieder. Zweite Halbzeit machen wir den Anschluss. Und im Endeffekt, für mich geht die zweite Halbzeit an uns. Auch wenn wir jetzt halt 3-1 verloren haben, wir haben 2 ganz klare Torchancen, die wir machen müssen. Und dann gehen wir hier in eine Verlängerung. Das 3-1 jetzt in der Nachspielzeit, okay, das können wir uns gar drücken.
1: Während im Ran 1 RBW Kreispokal nun ein neuer Sieger gekürt worden ist, sucht man in Kanada, den USA und Mexiko nach dem neuen Weltmeister. Beide Übungsleiter gaben uns auch ihren Tipp, wer die Fußballweltmeisterschaft ihrer Meinung nach gewinnen wird.
2: Das ist eine gute Frage. Ich denke, es wird eine Mannschaft, die wir alle noch nicht so auf dem Zettel haben. Vielleicht Argentinien.
0: Ja, das macht Frankreich.
1: Mit dem Finale fand der Ran 1 RBW Kreispokal seinen würdigen Abschluss. Der Wettbewerb bot über die gesamte Saison hinweg spannende Spiele, große Emotionen und fairen Sport. Ein gelungener Schlusspunkt der Fußballsaison 2025/26. Doch lange bleibt keine Zeit zum Durchatmen. Der Blick richtet sich bereits nach vorne, denn schon in Kürze beginnt die Vorbereitung auf die neue Spielzeit.
3: Die Einsatzkräfte von Rettungsdienst und Feuerwehr waren am zurückliegenden Wochenende aufgrund der hohen Temperaturen stark gefordert. Sowohl am Samstag als auch am Sonntag gingen jeweils rund 250 Notrufe bei der Leitstelle ein. Im Durchschnitt werden innerhalb von 24 Stunden etwa 120 Notrufe registriert. Der Rettungsdienst rückte am Samstag zu 51 und am Sonntag zu 50 Einsätzen aus. Ein besonderer Einsatzschwerpunkt lag in den Alten- und Pflegeheimen der Stadt, wo es zu einer auffälligen Häufung von Hilfeleistungen kam. Auch die Feuerwehr war stark im Einsatz. Insgesamt wurden am Wochenende 32 Einsätze abgearbeitet. Diese gliederten sich in 8 Brandeinsätze sowie 24 Einsätze der technischen Hilfeleistungen. Am Samstagnachmittag führten die hohen Temperaturen zudem zwischen 14.10 Uhr und 15.20 Uhr zur Auslösung von 5 Brandmeldeanlagen. Abschließend bedankten sich die Verantwortlichen bei allen Haupt- und ehrenamtlichen Einsatzkräften für ihren engagierten Einsatz und die geleistete Arbeit am Wochenende. Das waren unsere Nachrichten bei Zeitnah. Jetzt kommt noch das Wetter und wir sehen uns dann an gleicher Stelle morgen wieder. Bis dahin, machen Sie es gut.
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5: Morgen wird es sommerlich warm, allerdings zeigt sich das Wetter von seiner wechselhaften Seite bei einer Höchsttemperatur von 26 Grad. Es ist mit viel Regen zu rechnen, dennoch lässt sich die Sonne rund 4 Stunden lang blicken. Dazu weht eine leichte Brise aus Nordost. Im weiteren Verlauf der Woche bleiben die Temperaturen weitgehend konstant. Das Wetter bleibt wechselhaft mit zeitweisen Regenschauern und vielen Wolken. Zwischendurch sind aber auch immer wieder sonnige Abschnitte möglich.
6: Das größte Musikfest der Welt stand wieder einmal auf dem Plan. Die Rede ist natürlich von der Fête de la Musique. Auch die älteste Stadt Sachsen-Anhalts beteiligte sich einmal mehr an den Feierlichkeiten. Und das mit großem Aufgebot.
7: Heute ist der längste Tag des Jahres, der 21. Juni. Und da findet traditionell seit 14 Jahren in Aschersleben die Fête de la Musique statt. Die Fête de la Musique ist in den 80er Jahren in Frankreich entstanden als ein Musikfest, was draußen stattfindet, was kostenlos ist und was einfach die Menschen

0: einlädt zu musizieren und andere Menschen einlädt zuzuhören. Und das machen wir in Aschersleben seit 14 Jahren und das macht sehr viel Spaß. Es ist sehr erfolgreich. Wir sind in diesem Jahr mit 9 Standorten am Start, quer durch die Stadt. Und von 13 Uhr, wir haben einen Auftakt gehabt auf dem Holzmarkt, bis abends, bis spät in die Nacht, ist in Aschersleben was los.
1: Die Fete de la Musique ist für jedermann. Dies spiegelt sich auch in dem vielfältigen musikalischen Angebot wider. Von Kindertanz bis zu Heavy Metal ließ sich alles hören. Und das an verschiedensten Standorten in der Stadt.
0: Ja, die Fête de la Musique ist ein Schaufenster für musikalische Darbietungen. Wir haben zum Auftakt gerade die Kindergartengruppe Bumi gesehen mit ihren Tanz und Gesang. Es gibt die Möglichkeit für Chöre aufzutreten. Bands haben die Möglichkeit, sich vor Zuschauern und Zuhörern darzustellen. Und ganz toll ist, dass Land Sachsen-Anhalt und das Institut Français ermöglichen es jedes Jahr, dass französische Bands nach Sachsen-Anhalt kommen, die an allen Standorten in Sachsen-Anhalt auftreten. Und wir haben heute Abend am Sonntag um 21 Uhr im Museumshof eine französische Band Back and Forth, die auftreten werden. Und das zeichnet natürlich die Internationalität dieses Musikfestes aus.
1: Doch die Fete de la Musique wird in Aschersleben auch taktisch genutzt. Und zwar als Auftakt für den Sommerspielplan der Stadt, wo verschiedenste Events stattfinden werden. Im Vordergrund steht hierbei jedoch die Musik.
2: Also mit der Fête de la Musique ist es ja nicht nur der längste Tag des Jahres, den wir feiern. Wir feiern in Aschersleben auch die musikalische Vielfalt. Und das soll für uns heute der Auftakt sein, diese musikalische Vielfalt auch in den Sommer hineinzutragen. Wir werden am 30.07. eine Taylor Swift Open Air Party durchführen auf der Herrenbreite. Dann folgt am 31.07. ein Open Air Konzert mit Matthias Reim, was dann am darauffolgenden Tag mit einer musikalischen Party mit Alex Christensen endet. Also wir haben heute den musikalischen Auftakt in den Sommer mit der Fete und wir werden dann im Sommer mit Matthias Reim und Alex Christensen diese musikalische Party dann auch weiter fortführen.
1: Mit gut gefüllten Straßen und Bühnen, trotz der Hitze, lässt sich schlussfolgern, dass die Fete de la Musique in Aschersleben auch zum 14. Mal ein Erfolg gewesen war. Nun folgt in Aschersleben der restliche Sommerspielplan. Infos zu diesem sind im Übrigen auf der Seite der Aschersleber Touristeninformation einsehbar. Der Innenhof des Wolfgangstifts in Köthen öffnete einmal mehr seine Tore zum nun schon 4. Hof- und Gemeindefest der evangelischen Kirchengemeinde St. Jakob. Vom 17. bis zum 21. Juni war jedermann eingeladen. Vom Kuchenbazar bis hin zum politischen Diskurs war alles im Angebot. Am Sonntag ließ man die Festlichkeiten abschließend bei Kuchen, Kaffee und Fassbrause ausklingen. Pfarrer Martin Oljenicki mit dem Resümee der letzten Tage.
3: Das Schöne ist, wenn man es etwas zum 4. Mal macht, dann hat man schon gewisse Erfahrungen. Man weiß, wo alles ist. Man hat eine Idee, wie man was aufstellt. Und auch schon inzwischen, und das ist das, wofür ich unglaublich dankbar bin, ganz viele helfende Hände. Also ganz viele Ehrenamtliche in der Gemeinde, die mit anfassen, die beim Aufstellen des Zeltes mitgeholfen haben. Und auch die Einrichtungen, die zu uns gehören, die Kita, das Heim und der Hort und die Migrationsberatung, die haben alle mit angefasst. Jeder trägt seinen Teil bei. Und wir hatten ein paar sehr schöne Tage und das Wetter war auch fast ein bisschen zu warm. Aber da wir im letzten Jahr alle gejammert haben, dass es zu kalt war, dürfen wir uns dieses Jahr nicht beschweren. Und so sind wir eigentlich ganz zufrieden mit unserer Hoffestwoche.
1: Neben der allgemein positiven Stimmung, die mit dem Hof- und Gemeindefest einhergeht, waren auch die diesjährigen Besucherzahlen ein positiver Aspekt. Mehr Besucher als im letzten Jahr sollen es gewesen sein.
3: Es war mehr als im letzten Jahr. Aber es ist auch mal sehr unterschiedlich und von der jeweiligen Veranstaltung abhängig. Wir haben ein sehr gut besuchtes ökumenisches Grillen gehabt am Mittwoch. Da waren ganz viele, fast die gesamte Führungsebene der katholischen Gemeinde da. Das war unglaublich schön. Das haben wir zusammen gemacht. Am Donnerstag, der Trubel im Internationalen Hof, der ist schon traditionell. Der war voll wie immer. Und das war ja gleich in Verbindung mit unserem 20-jährigen Jubiläum für die Migrationsberatung dann besonders schön. Und und die Volkwerkstatt war trotz zeitgleich stattfindender Fußball-WM und Deutschlandspiel und verschiedene

0: Eine andere Veranstaltung in der Stadt, gut besucht. Wir hatten tolle Musik gestern Abend und ich glaube, es war eine sehr gute Stimmung insgesamt, ja.
1: So wurde die Festwoche am Sonntag ausgeklungen. Bei Kaffee und Kuchen und mit einem positiven Rückblick auf das diesjährige Hof- und Gemeindefest. Doch die Bierfässer mussten noch etwas bearbeitet werden.
0: Ausgetrunken vor allen Dingen. Also ja, genau, wir haben unser Gemeindefest jetzt, haben Kaffee und Kuchen gehabt. Und genau, heute Abend laden wir nochmal zum Austrinken ein, denn wenn wir den Bierwagen zurückgeben, dann müssen wir die Fässer, die wir nicht ausgetrunken haben, bezahlen wir trotzdem voll. Und deswegen werden wir heute Abend noch austrinken.
1: Im Großen und Ganzen war das diesjährige Hof- und Gemeindefest also wieder ein Erfolg. Mal schauen, ob die Besucherzahlen nächstes Jahr noch mehr zunehmen. Wir bleiben auf jeden Fall gespannt.

Herzlich willkommen zur ersten Ausgabe der Nachrichten hier bei Zeitnah in dieser Woche. Die Dessauer Wasser- und Abwasser GmbH führt vom 6. Juli bis zum voraussichtlich 14. August in Mühlstedt eine Baumaßnahme zum Gewässerschutz durch. Dabei wird ein Schacht zur Regenwasservorbehandlung errichtet, um absetzbare Stoffe aus dem Niederschlagswasser vor der Einleitung in die Rossel zu entfernen. Das Regenwasser aus dem nördlichen Ortsteil wird

0: über das bestehende Kanalsystem in die Rossel geleitet. Die neue Anlage sorgt zukünftig für eine gesetzlich vorgeschriebene Vorreinigung und verbessert damit den Schutz des Gewässers. Die Arbeiten finden in den Sommerferien statt und sind mit weiteren Maßnahmen der Stadt Dessau-Roßlau abgestimmt. Dafür wird die Dorfstraße im Bereich zwischen Hausnummer 47, Spielplatz und Rosselbrücke voll gesperrt. Eine Umleitung wird ausgeschildert, der Spielplatz bleibt erreichbar. Die Müllentsorgung wird während der Bauzeit organisiert. Betroffene Anwohner erhalten rechtzeitig Informationen zur Bereitstellung der Tonnen. Die DESWA bittet um Verständnis für die Einschränkungen während der Bauarbeiten. Unter dem Motto "Gemeinsam losgehen" setzt die Stadt Dessau-Roßlau vom 22. bis zum 26. Juni ein Zeichen gegen Einsamkeit. Die Aktionswoche zeigte, wie vielfältig die Möglichkeiten sind, mit anderen Menschen in Kontakt zu kommen. Gleichzeitig macht sie auf zahlreiche Initiativen und Angebote aufmerksam, die bereits bestehen, aber oft noch zu wenig bekannt sind. Denn Einsamkeit ist ein gesellschaftliches Thema, das Menschen jeden Alters betreffen kann.
1: Wenn von Einsamkeit die Rede ist, denken viele zuerst an ältere Menschen. Doch auch Jugendliche, Zugezogene, Angehörige von Pflegebedürftigen und viele andere können sich von sozialer Isolation betroffen fühlen. Auf dieses Thema wollte die Stadt Dessau-Roßlau nun aufmerksam machen. Mit der Aktionswoche vom 22. bis 26. Juni wurde unter dem Motto "Gemeinsam losgehen" ein Zeichen gegen Einsamkeit gesetzt. Den Auftakt bildete am Montag eine Informationsveranstaltung im Ratssaal des Rathauses.
2: Was wir heute erleben, ist eine Auftaktsveranstaltung in unserem Programm Lumina. Dabei geht es darum, über das Thema Einsamkeit zu sprechen. Und sehr oft wird ja irrtümlicherweise angenommen, dass Einsamkeit nur ältere Menschen betreffen würde. Das stimmt nicht. Ich kenne das, als ich damals nach Deutschland kam und hier studiert habe. Auch ich war einsam und es gibt viele Menschen, die das kennen. Auch junge Menschen kennen Einsamkeit, ältere Menschen kennen Einsamkeit. Hier sitzen ganz wichtige Akteure, Akteurinnen, die sich mit dem Thema beschäftigen. Es geht darum, Einsamkeit darf nicht schambehaftet sein und keiner und keine sollte einsam sein.
1: Die Woche der Einsamkeit fand im Rahmen des Modellprojektes Lumina statt. Organisiert wurde sie in Kooperation zwischen der Stadt Dessau-Roßlau, dem Quartiersmanagement am Leipziger Tor und der AWO Dessau-Roßlau.
3: Wir haben uns ja Anfang des Jahres mit dem Zuführungsbescheid auf den Weg gemacht, unser Modellvorhaben Lumina bei uns in der Stadt jetzt zu etablieren. Unser Ziel ist es ja vorrangig auch für pflegebedürftige Menschen und auch deren Umfeld, also Nachbarn, Freunde, pflegende Angehörige, niedrigschwellige soziale Unterstützungsangebote weiter auszubauen und vor allen Dingen auch sowas wie Alltagsbegleiter und ehrenamtliche Begleitung im Rahmen von Quartierskümmerern einfach auch einzusetzen. Und da sind wir jetzt ein bisschen mittlerweile auch einen Schritt weitergekommen und haben viele Kooperationen jetzt auch schon geschlossen und sind gerade dabei, das jetzt nach und nach aufzubauen.
1: Auf dem Programm stand eine Vielzahl von Angeboten. Das Besondere, die Aktionen wurden nicht eigens für diese Woche entwickelt. Vielmehr präsentierten Vereine, Einrichtungen und Beratungsstellen aus der gesamten Stadt ihre bereits bestehenden Angebote. Sie zeigten damit, welche Möglichkeiten es gibt, miteinander in Kontakt zu kommen und Einsamkeit aktiv entgegenzuwirken.
3: Im Rahmen von verschiedenen Gesprächen durch Lumina haben wir gemerkt, dass es viele Vereine und Träger und Institutionen gibt, die sich genau mit dem Thema Einsamkeit auch schon lange beschäftigen bei uns in der Stadt. Und wir haben unsere Kräfte jetzt ein bisschen gebündelt und haben eine Woche der Einsamkeit, wie es von Bundesseite eigentlich heißt, zur Woche der Gemeinsamkeit gemacht, unter dem Slogan "Gemeinsam losgehen", weil das wollen wir jetzt nämlich auch mit Lumina, wir wollen gemeinsam losgehen, weil wir gemerkt haben, wir haben eigentlich ganz, ganz viele Angebote in der Stadt, auch super viele niedrigschwellige Angebote, sie müssen nur dorthin, wo sie gebraucht werden und den Betroffenen halt irgendwie auch erreichen. Und deswegen haben wir gedacht, mit der Aktionswoche "Gemeinsam losgehen" wollen wir mal zeigen, was wir wirklich für schöne Sachen bei uns überall in der Stadt haben. Es sind keine Angebote, die jetzt irgendwie künstlich aufgesetzt sind, sondern die sind wirklich regulär immer da und jetzt einfach nur mal sichtbar gemacht in einer Woche.
1: Ob gemeinsamer Spieleabend oder Tanzkurs in der Villa Krötenhof, Sprachkurse bei der AWO, Fensterbilder gestalten oder ein Sportfest für Senioren bei der Volkssolidarität, für jeden war etwas dabei. Auch gemeinsames Gärtnern und Kochen beim Rosseltreff in Roßlau sowie Picknick und Kaffeetrinken im Pollingpark und vieles weitere standen auf dem Programm. Gemeinsam kreativ sein, spazieren gehen, musizieren oder einfach nur miteinander reden und sich austauschen. Hauptsache gemeinsam statt allein.
2: Ich finde, dass Gemeinschaft und der Zusammenhalt davon leben, dass man miteinander spricht und dass man zusammenkommt. Daher ist mir das als Sozialdezernenten enorm wichtig, dass wir Menschen zusammenbringen. Und diese Stadt lebt davon und dafür, dass Menschen gemeinsam was gestalten. Und dafür haben wir die allerbesten Voraussetzungen hier in Dessau-Roßlau.
1: Sowohl die Auftaktveranstaltung als auch alle weiteren Angebote waren für interessierte Bürger kostenfrei. Wie wichtig der Stadt das Thema Einsamkeit und die Information darüber ist, zeigte auch eine parallel stattfindende Veranstaltung.
3: Wir haben parallel, für die, die sich vielleicht nicht in den Ratssaal trauen oder die sich jetzt vielleicht nicht ganz so für Referate interessieren, haben wir unten im Rathaus Innenhof eine kleine Informationsmeile aufgebaut. Da haben wir jetzt mittlerweile 12 Stände, verschiedene Genres, wo man einfach mal schauen kann, was gibt es denn eigentlich so für Beratungsangebote, Möglichkeiten, mich zu engagieren, aber eben auch Hilfe zu suchen, wenn ich weiß, jemand ist zum Beispiel einsam, braucht vielleicht Sozialberatung oder ist vielleicht auch pflegebedürftig oder ein pflegender Angehöriger. Also die Palette wird sehr vielfältig sein und das wollen wir dann unten einfach nochmal zeigen.
1: Auch wenn die Aktionswoche inzwischen beendet ist, bleiben die Angebote bestehen. Wer neue Kontakte knüpfen oder gemeinsame Aktivitäten entdecken möchte, findet also auch weiterhin zahlreiche Anlaufstellen in Dessau-Roßlau.
0: Die 16-jährige Spielerin der Dessau-Volleys und Landeskaderspielerin des VVSA Sophia Tust wurde vom Deutschen Volleyballverband für die U18-Europameisterschaft Anfang Juli in Litauen und Lettland nominiert. Ausschlaggebend für die Nominierung waren ihre herausragenden Leistungen in den vergangenen Monaten bei den nordostdeutschen und deutschen Meisterschaften sowie bei einem internationalen Turnier in Italien. Seit dem 9. Juni bereitet sich Tust gemeinsam mit der U18-Auswahl des Deutschen Volleyballverbandes auf die Europameisterschaft vor. Zunächst absolvierte das Team unter Leitung von Bundestrainer Justin Wolf einen 10-tägigen Lehrgang in Schwerin. Anschließend reist die Mannschaft für ein einwöchiges Trainingslager nach Belgien. Die Dessau Volleys gratulieren herzlich zur Nominierung, drücken Tust und der gesamten Mannschaft die Daumen und wünschen eine erfolgreiche sowie sportlich spannende Zeit mit der Jugendnationalmannschaft. Bei hochsommerlichen Temperaturen wurde am 26. Juni das Finale des RAN 1 RBW-Kreispokals im Elbe-Sportpark Aachen ausgetragen. Im Endspiel standen sich der Dessauer SV 97, der den Pokal bereits im vergangenen Jahr gewinnen konnte, und der Zörbiger FC gegenüber, der mit einer herausragenden Saisonleistung in der Liga überzeugte. Einen eindeutigen Favoriten gab es daher nicht. Entsprechend durften sich die Zuschauer auf ein spannendes und umkämpftes Pokalfinale freuen.
4: Der 26. Juni war nicht nur ein heißer Sommertag. Auch das Finale des prestigeträchtigen RAN 1 RBW-Kreispokals wurde im Elbe-Sportpark ausgetragen. Trotz sommerlicher Temperaturen fanden sich 334 Zuschauer in der Spielstätte in Aachen ein, um ein spannendes und packendes Endspiel zu erleben. Nach 5 erfolgreich absolvierten K.O.-Spielen hatten sich schließlich der Zörbiger FC und der Dessauer SV 97 ins Finale durchgesetzt. Beide Teams überzeugten über die gesamte Saison in der Landesklasse mit starken Leistungen. Besonders der DSV als amtierender Pokalsieger wollte die Spielzeit mit dem erneuten Gewinn des Titels krönen, zumal es zugleich das letzte Spiel für das Trainerduo um Konstantin Risse und Robert Kegler sein sollte. Doch auch der Zörbiger FC wollte sich keineswegs kampflos geschlagen geben. Die Mannschaft aus dem Landkreis Anhalt-Bitterfeld wollte sich für eine insgesamt starke Saison belohnen und gemeinsam mit ihren Fans den Traum vom Pokalsieg verwirklichen. Damit versprach das Finale ein intensives und hochspannendes Duell zu werden. Um 19 Uhr startete dann auch das Pokalfinale und Parteischer des Spiels war Daniel Fritsche. Druckvoll waren die Anfangsminuten. Der DSV suchte früh den Zug zum gegnerischen Tor, fand jedoch keine Möglichkeit abzuschließen. Der Zörbiger FC lauerte dabei eher auf die Fehler der Dessauer. In der 8. Minute dann der Ballgewinn in der eigenen Hälfte. Schnell spielen die Zörbiger nach vorne. Ein abseitsverdächtiger Steckpass fand dann Tom Gansen, der auf Colin Seliger abspielte. Mit etwas Hilfe vom DSV landete dann der Ball im Tor. 1:0 für den Zörbiger FC. Wir springen in die 15. Minute. Ecke für Zörbig. Die Variante konnte aber vorerst geklärt werden. Jedoch verlor Marcel Merkel den Ball und dann ging's schnell. Seliger spielte auf den freistehenden Gansen, der ohne Probleme auf 2:0 erhöht. Und es kommt noch dicker für den Verein aus der Bauhausstadt. Erik Marlende mit dem langen Ball auf Steve Braun, der jedoch den Ball verliert und anschließend von hinten in Felix Teichert hineingrätscht. Trotz Shakehands im Nachgang zeigte der Schiedsrichter hier die rote Karte gegen Braun. Der DSV muss nun die restliche Spielzeit in Unterzahl bestehen. Die Hitze schien den Spielern ein bisschen die Konzentration zu rauben, auch auf der Seite von Zörbig. So wurde in der 29. Minute Florian Bär wegen eines Fouls erst mit Gelb verwarnt, nur um kurze Zeit später wieder ein Foul zu ziehen. Der bereits Verwarnte sah dann natürlich die gelb-rote Karte und machte ungewollt die Partie wieder spannend. Denn aus dem Freistoß konnte der DSV Kapital schlagen und den Anschlusstreffer durch Erik Marlende erzielen. 2:1. Der Dessauer SV versuchte alles daran, den Ausgleich vor der Halbzeitpause zu erzielen. Die Chancenverwertung war jedoch zu wenig und so ging es mit 2:1 erst einmal in die Halbzeitpause. Aus der Kabine kamen die Dessauer mit viel Kampfesgeist und spielten zu Beginn der zweiten Spielhälfte weiter auf den Ausgleich. In den Lauf bekam in der 56. Minute Paul Apel den Ball, umkurfte Kohler im Tor, doch sein Abschluss kann Thorsten Schmidt vor der Linie klären. Die Mannschaft von Konstantin Risse bleibt jedoch weiter am Ball und erspielte sich Chance um Chance. Hier der Schuss von Kapitän Merkel. Der Ball fliegt aber über das Tor. Was ist mit Zörbig? In der 60. Minute der lange Ball auf Lenny Janders. Im 1 gegen 1 unterlag er jedoch an Dominik Deistler im Tor. Wir springen in die 83. Minute und es steigt Rauch auf. Ein paar Fans zündeten hinter der Zörbiger Wechselbank eine Rauchfackel. Der Rauch zog dann aufs Spielfeld und sorgte für schlechtere Sichtbedingungen. Kurz vor dem Schluss drückte der DSV natürlich auf den Ausgleich, während die Zörbiger eher auf Konter warteten. In der letzten Sekunde hält hier Paul Apel sein Team im Spiel. Die letzte Szene des Spiels gehört dann jedoch den Zörbigern. Auch wenn man's wegen dem Rauch nicht sieht, erzielt Jan Lindemann in der 90. plus 10. Minute den 3:1 Endstand. Die Freude war beim Zörbiger FC groß über den Sieg des RAN 1 RBW Kreispokals. Mit den treuen Fans feierte die Mannschaft im Anschluss und krönte sich damit für eine herausragende Fußballsaison. Im Anschluss gaben uns beide Cheftrainer ihre Eindrücke vom Spiel.
5: Zum Anfang war das Spiel auf unserer Seite. Dann mit den zwei Entscheidungen vom Schiedsrichter, die roten Karten, haben das Spiel nochmal sehr geöffnet. Wo dann der Trend schon beim Gegner lag, den Ausgleich zu erzielen. Und ansonsten denke ich, dann hinten raus haben wir es dann schon verdient gewonnen, weil wir mehr Spielanteile hatten und unsere Chancen noch genutzt hatten dann. Also für mich persönlich ist das die Krönung meiner Trainertätigkeit in Zürich. Aber ich denke, für die Stadt oder für den Verein viel Mehrwert. Wie gesagt, es ist einfach, präsentiert sich hier im Umkreis, Pokal gewonnen, nicht schlecht in der Liga gespielt. Also ich denke, wie gesagt, dass das Vorrang hat, dass es eher für die Erscheinung der Mannschaft und der Stadt Zürich ein großes Ausrufezeichen ist. Ich bleibe grundsätzlich erstmal Trainer, ja. Und zwei, drei wichtige Spieler, wie der Kapitän, hört auf, wird ein bisschen kürzer treten. Die anderen zwei werden sich nochmal verändern. Aber ansonsten, wie gesagt, wir haben jetzt einige junge Leute geholt. Dann wird es sicher wieder Spaß machen mit der jungen Mannschaft. in die neue Saison zu gehen?
6: Es war eine ausgeglichene Partie über die 90 Minuten. Wir kommen eigentlich gut rein. Die ersten 5

0: Minuten, dann ist Zürbich am Drücker, macht dann die zwei Tore. Das eine abseits, aber gut, müssen wir nicht drüber sprechen. Und dann kommen wir aber zurück und sind eigentlich ja, in der ersten Halbzeit dann gut drin wieder. Zweite Halbzeit machen wir den Anschluss. Und im Endeffekt für mich geht die zweite Halbzeit an uns. Auch wenn wir jetzt halt 3-1 verloren haben, wir haben zwei ganz klare Torchancen, die wir machen müssen. Und dann gehen wir hier in eine Verlängerung. Das 3-1 jetzt in der Nachspielzeit, okay, das können wir uns gar drücken.
1: Während im Ran 1 RBW Kreispokal nun ein neuer Sieger gekürt worden ist, sucht man in Kanada, den USA und Mexiko nach dem neuen Weltmeister. Beide Übungsleiter gaben uns auch ihren Tipp, wer die Fußballweltmeisterschaft ihrer Meinung nach gewinnen wird.
2: Das ist eine gute Frage. Ich denke, es wird eine Mannschaft, die wir alle noch nicht so auf dem Zettel haben. Vielleicht Argentinien.
0: Ja, es macht Frankreich.
1: Mit dem Finale fand der Ran 1 RBW Kreispokal seinen würdigen Abschluss. Der Wettbewerb bot über die gesamte Saison hinweg spannende Spiele, große Emotionen und fairen Sport. Ein gelungener Schlusspunkt der Fußballsaison 2025/26. Doch lange bleibt keine Zeit zum Durchatmen. Der Blick richtet sich bereits nach vorne, denn schon in Kürze beginnt die Vorbereitung auf die neue Spielzeit.
3: Die Einsatzkräfte von Rettungsdienst und Feuerwehr waren am zurückliegenden Wochenende aufgrund der hohen Temperaturen stark gefordert. Sowohl am Samstag als auch am Sonntag gingen jeweils rund 250 Notrufe bei der Leitstelle ein. Im Durchschnitt werden innerhalb von 24 Stunden etwa 120 Notrufe registriert. Der Rettungsdienst rückte am Samstag zu 51 und am Sonntag zu 50 Einsätzen aus. Ein besonderer Einsatzschwerpunkt lag in den Alten- und Pflegeheimen der Stadt, wo es zu einer auffälligen Häufung von Hilfeleistungen kam. Auch die Feuerwehr war stark im Einsatz. Insgesamt wurden am Wochenende 32 Einsätze abgearbeitet. Diese gliederten sich in 8 Brandeinsätze sowie 24 Einsätze der technischen Hilfeleistungen. Am Samstagnachmittag führten die hohen Temperaturen zudem zwischen 14.10 Uhr und 15.20 Uhr zur Auslösung von 5 Brandmeldeanlagen. Abschließend bedankten sich die Verantwortlichen bei allen Haupt- und ehrenamtlichen Einsatzkräften für ihren engagierten Einsatz und die geleistete Arbeit am Wochenende. Das waren unsere Nachrichten bei Zeitnah. Jetzt kommt noch das Wetter und wir sehen uns dann an gleicher Stelle morgen wieder. Bis dahin, machen Sie es gut.
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5: Morgen wird es sommerlich warm, allerdings zeigt sich das Wetter von seiner wechselhaften Seite bei einer Höchsttemperatur von 26 Grad. Es ist mit viel Regen zu rechnen, dennoch lässt sich die Sonne rund 4 Stunden lang blicken. Dazu weht eine leichte Brise aus Nordost. Im weiteren Verlauf der Woche bleiben die Temperaturen weitgehend konstant. Das Wetter bleibt wechselhaft mit zeitweisen Regenschauern und vielen Wolken. Zwischendurch sind aber auch immer wieder sonnige Abschnitte möglich.
6: Das größte Musikfest der Welt stand wieder einmal auf dem Plan. Die Rede ist natürlich von der Fête de la Musique. Auch die älteste Stadt Sachsen-Anhalts beteiligte sich einmal mehr an den Feierlichkeiten. Und das mit großem Aufgebot.
7: Heute ist der längste Tag des Jahres, der 21. Juni. Und da findet traditionell seit 14 Jahren in Aschersleben die Fête de la Musique statt. Die Fête de la Musique ist in den 80er Jahren in Frankreich entstanden als ein Musikfest, was draußen stattfindet, was kostenlos ist und was einfach die Menschen

0: einlädt zu musizieren und andere Menschen einlädt zuzuhören. Und das machen wir in Aschersleben seit 14 Jahren und das macht sehr viel Spaß. Es ist sehr erfolgreich. Wir sind in diesem Jahr mit 9 Standorten am Start, quer durch die Stadt. Und von 13 Uhr, wir haben einen Auftakt gehabt auf dem Holzmarkt, bis abends, bis spät in die Nacht, ist in Aschersleben was los.
1: Die Fete de la Musique ist für jedermann. Dies spiegelt sich auch in dem vielfältigen musikalischen Angebot wider. Von Kindertanz bis zu Heavy Metal ließ sich alles hören. Und das an verschiedensten Standorten in der Stadt.
0: Ja, die Fête de la Musique ist ein Schaufenster für musikalische Darbietungen. Wir haben zum Auftakt gerade die Kindergartengruppe Bumi gesehen mit ihren Tanz und Gesang. Es gibt die Möglichkeit für Chöre aufzutreten. Bands haben die Möglichkeit, sich vor Zuschauern und Zuhörern darzustellen. Und ganz toll ist, dass Land Sachsen-Anhalt und das Institut Français ermöglichen es jedes Jahr, dass französische Bands nach Sachsen-Anhalt kommen, die an allen Standorten in Sachsen-Anhalt auftreten. Und wir haben heute Abend am Sonntag um 21 Uhr im Museumshof eine französische Band, Back and Forth, die auftreten werden. Und das zeichnet natürlich die Internationalität dieses Musikfestes aus.
1: Doch die Fete de la Musique wird in Aschersleben auch taktisch genutzt. Und zwar als Auftakt für den Sommerspielplan der Stadt, wo verschiedenste Events stattfinden werden. Im Vordergrund steht hierbei jedoch die Musik.
2: Also mit der Fête de la Musique ist es ja nicht nur der längste Tag des Jahres, den wir feiern. Wir feiern in Aschersleben auch die musikalische Vielfalt. Und das soll für uns heute der Auftakt sein, diese musikalische Vielfalt auch in den Sommer hineinzutragen. Wir werden am 30.07. eine Taylor Swift Open Air Party durchführen auf der Herrenbreite. Dann folgt am 31.07. ein Open Air Konzert mit Matthias Reim, was dann am darauffolgenden Tag mit einer musikalischen Party mit Alex Christensen endet. Also wir haben heute den musikalischen Auftakt in den Sommer mit der Fete und wir werden dann im Sommer mit Matthias Reim und Alex Christensen diese musikalische Party dann auch weiter fortführen.
1: Mit gut gefüllten Straßen und Bühnen, trotz der Hitze, lässt sich schlussfolgern, dass die Fete de la Musique in Aschersleben auch zum 14. Mal ein Erfolg gewesen war. Nun folgt in Aschersleben der restliche Sommerspielplan. Infos zu diesem sind im Übrigen auf der Seite der Aschersleber Touristeninformation einsehbar. Der Innenhof des Wolfgangstifts in Köthen öffnete einmal mehr seine Tore zum nun schon 4. Hof- und Gemeindefest der evangelischen Kirchengemeinde St. Jakob. Vom 17. bis zum 21. Juni war jedermann eingeladen. Vom Kuchenbazar bis hin zum politischen Diskurs war alles im Angebot. Am Sonntag ließ man die Festlichkeiten abschließend bei Kuchen, Kaffee und Fassbrause ausklingen. Pfarrer Martin Oljenicki mit dem Resümee der letzten Tage.
3: Das Schöne ist, wenn man es etwas zum 4. Mal macht, dann hat man schon gewisse Erfahrungen, man weiß, wo alles ist, man hat eine Idee, wie man was aufstellt und auch schon inzwischen, und das ist das, wofür ich unglaublich dankbar bin, ganz viele helfende Hände, also ganz viele Ehrenamtliche in der Gemeinde, die mit anfassen, die beim Aufstellen des Zeltes mitgeholfen haben und auch die Einrichtungen, die zu uns gehören, die Kita, das Heim und der Hort und die Migrationsberatung, die haben alle mit angefasst, jeder trägt seinen Teil bei und wir hatten ein paar sehr schöne Tage und das Wetter war auch fast ein bisschen zu warm, aber da wir im letzten Jahr alle gejammert haben, dass es zu kalt war, dürfen wir uns dieses Jahr nicht beschweren. Und so sind wir eigentlich ganz zufrieden mit unserer Hoffestwoche.
1: Neben der allgemein positiven Stimmung, die mit dem Hof- und Gemeindefest einhergeht, waren auch die diesjährigen Besucherzahlen ein positiver Aspekt. Mehr Besucher als im letzten Jahr sollen es gewesen sein.
3: Es war mehr als im letzten Jahr. Aber es ist auch mal sehr unterschiedlich und von der jeweiligen Veranstaltung abhängig. Wir haben ein sehr gut besuchte ökumenisches Grillen gehabt am Mittwoch. Da waren ganz viele, fast die gesamte Führungsebene der katholischen Gemeinde da. Das war unglaublich schön. Das haben wir zusammen gemacht. Am Donnerstag, der Trubel im Internationalen Hof, der ist schon traditionell. Der war voll wie immer. Und das war ja gleich in Verbindung mit unserem 20-jährigen Jubiläum für die Migrationsberatung dann besonders schön. Und die Volkwerkstatt war trotz zeitgleich stattfindender Fußball-WM und Deutschlandspiel und verschiedener

0: andere Veranstaltung in der Stadt gut besucht. Wir hatten tolle Musik gestern Abend und ich glaube, es war eine sehr gute Stimmung insgesamt, ja.
1: So wurde die Festwoche am Sonntag ausgeklungen. Bei Kaffee und Kuchen und mit einem positiven Rückblick auf das diesjährige Hof- und Gemeindefest. Doch die Bierfässer mussten noch etwas bearbeitet werden.
0: Ausgetrunken vor allen Dingen. Also ja, genau, wir haben unser Gemeindefest jetzt, haben Kaffee und Kuchen gehabt. Und genau, heute Abend laden wir nochmal zum Austrinken ein, denn wenn wir das den Bierwagen zurückgeben, dann müssen wir die Fässer, die wir nicht ausgetrunken haben, bezahlen wir trotzdem voll. Und deswegen werden wir heute Abend noch austrinken.
1: Im Großen und Ganzen war das diesjährige Hof- und Gemeindefest also wieder ein Erfolg. Mal schauen, ob die Besucherzahlen nächstes Jahr noch mehr zunehmen. Wir bleiben auf jeden Fall gespannt.

Herzlich willkommen zur ersten Ausgabe der Nachrichten hier bei Zeitnah in dieser Woche. Die Dessauer Wasser- und Abwasser GmbH führt vom 6. Juli bis zum voraussichtlich 14. August in Mühlstedt eine Baumaßnahme zum Gewässerschutz durch. Dabei wird ein Schacht zur Regenwasservorbehandlung errichtet, um absetzbare Stoffe aus dem Niederschlagswasser vor der Einleitung in die Rossel zu entfernen. Das Regenwasser aus dem nördlichen Ortsteil wird

0: über das bestehende Kanalsystem in die Rossel geleitet. Die neue Anlage sorgt zukünftig für eine gesetzlich vorgeschriebene Vorreinigung und verbessert damit den Schutz des Gewässers. Die Arbeiten finden in den Sommerferien statt und sind mit weiteren Maßnahmen der Stadt Dessau-Roßlau abgestimmt. Dafür wird die Dorfstraße im Bereich zwischen Hausnummer 47, Spielplatz und Rosselbrücke voll gesperrt. Eine Umleitung wird ausgeschildert, der Spielplatz bleibt erreichbar. Die Müllentsorgung wird während der Bauzeit organisiert. Betroffene Anwohner erhalten rechtzeitig Informationen zur Bereitstellung der Tonnen. Die DESWA bittet um Verständnis für die Einschränkungen während der Bauarbeiten. Unter dem Motto "Gemeinsam losgehen" setzt die Stadt Dessau-Roßlau vom 22. bis zum 26. Juni ein Zeichen gegen Einsamkeit. Die Aktionswoche zeigte, wie vielfältig die Möglichkeiten sind, mit anderen Menschen in Kontakt zu kommen. Gleichzeitig macht sie auf zahlreiche Initiativen und Angebote aufmerksam, die bereits bestehen, aber oft noch zu wenig bekannt sind. Denn Einsamkeit ist ein gesellschaftliches Thema, das Menschen jeden Alters betreffen kann.
1: Wenn von Einsamkeit die Rede ist, denken viele zuerst an ältere Menschen. Doch auch Jugendliche, Zugezogene, Angehörige von Pflegebedürftigen und viele andere können sich von sozialer Isolation betroffen fühlen. Auf dieses Thema wollte die Stadt Dessau-Roßlau nun aufmerksam machen. Mit der Aktionswoche vom 22. bis 26. Juni wurde unter dem Motto "Gemeinsam losgehen" ein Zeichen gegen Einsamkeit gesetzt. Den Auftakt bildete am Montag eine Informationsveranstaltung im Ratssaal des Rathauses.
2: Was wir heute erleben, ist eine Auftaktsveranstaltung in unserem Programm Lumina. Dabei geht es darum, über das Thema Einsamkeit zu sprechen. Und sehr oft wird ja irrtümlicherweise angenommen, dass Einsamkeit nur ältere Menschen betreffen würde. Das stimmt nicht. Ich kenne das, als ich damals nach Deutschland kam und hier studiert habe. Auch ich war einsam und es gibt viele Menschen, die das kennen. Auch junge Menschen kennen Einsamkeit, ältere Menschen kennen Einsamkeit. Hier sitzen ganz wichtige Akteure, Akteurinnen, die sich mit dem Thema beschäftigen. Es geht darum, Einsamkeit darf nicht schambehaftet sein und keiner und keine sollte einsam sein.
1: Die Woche der Einsamkeit fand im Rahmen des Modellprojektes Lumina statt. Organisiert wurde sie in Kooperation zwischen der Stadt Dessau-Roßlau, dem Quartiersmanagement am Leipziger Tor und der AWO Dessau-Roßlau.
3: Wir haben uns ja Anfang des Jahres mit dem Zuführungsbescheid auf den Weg gemacht, unser Modellvorhaben Lumina bei uns in der Stadt jetzt zu etablieren. Unser Ziel ist es ja vorrangig auch für pflegebedürftige Menschen und auch deren Umfeld, also Nachbarn, Freunde, pflegende Angehörige, niedrigschwellige soziale Unterstützungsangebote weiter auszubauen und vor allen Dingen auch sowas wie Alltagsbegleiter und ehrenamtliche Begleitung im Rahmen von Quartierskümmerern einfach auch einzusetzen. Und da sind wir jetzt ein bisschen auch mittlerweile auch einen Schritt weitergekommen und haben viele Kooperationen jetzt auch schon geschlossen und sind gerade dabei, das jetzt nach und nach aufzubauen.
1: Auf dem Programm stand eine Vielzahl von Angeboten. Das Besondere, die Aktionen wurden nicht eigens für diese Woche entwickelt. Vielmehr präsentierten Vereine, Einrichtungen und Beratungsstellen aus der gesamten Stadt ihre bereits bestehenden Angebote. Sie zeigten damit, welche Möglichkeiten es gibt, miteinander in Kontakt zu kommen und Einsamkeit aktiv entgegenzuwirken.
3: Im Rahmen von verschiedenen Gesprächen durch Lumina haben wir gemerkt, dass es viele Vereine und Träger und Institutionen gibt, die sich genau mit dem Thema Einsamkeit auch schon lange beschäftigen bei uns in der Stadt. Und wir haben unsere Kräfte jetzt ein bisschen gebündelt und haben eine Woche der Einsamkeit, wie es von Bundesseite eigentlich heißt, zur Woche der Gemeinsamkeit gemacht, unter dem Slogan "Gemeinsam losgehen", weil das wollen wir jetzt nämlich auch mit Lumina, wir wollen gemeinsam losgehen, weil wir gemerkt haben, wir haben eigentlich ganz, ganz viele Angebote in der Stadt, auch super viele niedrigschwellige Angebote, sie müssen nur dorthin, wo sie gebraucht werden und den Betroffenen halt irgendwie auch erreichen. Und deswegen haben wir gedacht, mit der Aktionswoche "Gemeinsam losgehen" wollen wir mal zeigen, was wir wirklich für schöne Sachen bei uns überall in der Stadt haben. Es sind keine Angebote, die jetzt irgendwie künstlich aufgesetzt sind, sondern die sind wirklich regulär immer da und jetzt einfach nur mal sichtbar gemacht in einer Woche.
1: Ob gemeinsamer Spieleabend oder Tanzkurs in der Villa Krötenhof, Sprachkurse bei der AWO, Fensterbilder gestalten oder ein Sportfest für Senioren bei der Volkssolidarität, für jeden war etwas dabei. Auch gemeinsames Gärtnern und Kochen beim Rosseltreff in Roßlau sowie Picknick

0: Wie wichtig der Stadt das Thema Einsamkeit und die Information darüber ist, zeigte auch eine parallel stattfindende Veranstaltung.
1: Wir haben parallel, für die, die sich vielleicht nicht in den Ratssaal trauen oder die sich jetzt vielleicht nicht ganz so für Referate interessieren, haben wir unten im Rathaus Innenhof eine kleine Informationsmeile aufgebaut. Da haben wir jetzt mittlerweile 12 Stände, verschiedene Genres, wo man einfach mal schauen kann, was gibt es denn eigentlich so für Beratungsangebote, Möglichkeiten, mich zu engagieren, aber eben auch Hilfe zu suchen, wenn ich weiß, jemand ist zum Beispiel einsam, braucht vielleicht Sozialberatung oder ist vielleicht auch pflegebedürftig oder ein pflegender Angehöriger. Also die Palette wird sehr vielfältig sein und das wollen wir dann unten einfach nochmal zeigen.
0: Auch wenn die Aktionswoche inzwischen beendet ist, bleiben die Angebote bestehen. Wer neue Kontakte knüpfen oder gemeinsame Aktivitäten entdecken möchte, findet also auch weiterhin zahlreiche Anlaufstellen in Dessau-Roßlau.
2: Die 16-jährige Spielerin der Dessau-Volleys und Landeskaderspielerin des VVSA Sophia Tust wurde vom Deutschen Volleyballverband für die U18-Europameisterschaft Anfang Juli in Litauen und Lettland nominiert. Ausschlaggebend für die Nominierung waren ihre herausragenden Leistungen in den vergangenen Monaten bei den nordostdeutschen und deutschen Meisterschaften sowie bei einem internationalen Turnier in Italien. Seit dem 9. Juni bereitet sich Tust gemeinsam mit der U18-Auswahl des Deutschen Volleyballverbandes auf die Europameisterschaft vor. Zunächst absolvierte das Team unter Leitung von Bundestrainer Justin Wolf einen 10-tägigen Lehrgang in Schwerin. Anschließend reist die Mannschaft für ein einwöchiges Trainingslager nach Belgien. Die Dessau Volleys gratulieren herzlich zur Nominierung, drücken Tust und der gesamten Mannschaft die Daumen und wünschen eine erfolgreiche sowie sportlich spannende Zeit mit der Jugendnationalmannschaft. Bei hochsommerlichen Temperaturen wurde am 26. Juni das Finale des RAN 1 RBW Kreispokals im Elbe Sportpark Aachen ausgetragen. Im Endspiel standen sich der Dessauer SV 97, der den Pokal bereits im vergangenen Jahr gewinnen konnte, und der Zörbiger FC gegenüber, der mit einer herausragenden Saisonleistung in der Liga überzeugte. Einen eindeutigen Favoriten gab es daher nicht. Entsprechend durften sich die Zuschauer auf ein spannendes und umkämpftes Pokalfinale freuen.
3: Der 26. Juni war nicht nur ein heißer Sommertag. Auch das Finale des prestigeträchtigen RAN 1 RBW Kreispokals wurde im Elbe Sportpark ausgetragen. Trotz sommerlicher Temperaturen fanden sich 334 Zuschauer in der Spielstätte in Aachen ein, um ein spannendes und packendes Endspiel zu erleben. Nach 5 erfolgreich absolvierten K.O.-Spielen hatten sich schließlich der Zörbiger FC und der Dessauer SV 97 ins Finale durchgesetzt. Beide Teams überzeugten über die gesamte Saison in der Landesklasse mit starken Leistungen. Besonders der DSV als amtierender Pokalsieger wollte die Spielzeit mit dem erneuten Gewinn des Titels krönen, zumal es zugleich das letzte Spiel für das Trainerduo um Konstantin Risse und Robert Kegler sein sollte. Doch auch der Zörbiger FC wollte sich keineswegs kampflos geschlagen geben. Die Mannschaft aus dem Landkreis Anhalt-Bitterfeld wollte sich für eine insgesamt starke Saison belohnen und gemeinsam mit ihren Fans den Traum vom Pokalsieg verwirklichen. Damit versprach das Finale ein intensives und hochspannendes Duell zu werden. Um 19 Uhr startete dann auch das Pokalfinale und Parteischer des Spiels war Daniel Fritsche. Druckvoll waren die Anfangsminuten. Der DSV suchte früh den Zug zum gegnerischen Tor, fand jedoch keine Möglichkeit abzuschließen. Der Zörbiger FC lauerte dabei eher auf die Fehler der Dessauer. In der 8. Minute dann der Ballgewinn in der eigenen Hälfte. Schnell spielen die Zörbiger nach vorne. Ein abseitsverdächtiger Steckpass fand dann Tom Gansen, der auf Colin Seliger abspielte. Mit etwas Hilfe vom DSV landete dann der Ball im Tor. 1:0 für den Zörbiger FC. Wir springen in die 15. Minute. Ecke für Zörbig. Die Variante konnte aber vorerst geklärt werden. Jedoch verlor Marcel Merkel den Ball und dann ging's schnell. Seliger spielte auf den freistehenden Gansen, der ohne Probleme auf 2:0 erhöht. Und es kommt noch dicker für den Verein aus der Bauhausstadt. Erik Mahlende mit dem langen Ball auf Steve Braun, der jedoch den Ball verliert

0: und anschließend von hinten in Felix Teichert hineingrätscht. Trotz Shakehands im Nachgang zeigte der Schiedsrichter hier die rote Karte gegen Braun. Der DSV muss nun die restliche Spielzeit in Unterzahl bestehen. Die Hitze schien den Spielern ein bisschen die Konzentration zu rauben, auch auf der Seite von Zörbig. So wurde in der 29. Minute Florian Bär wegen eines Fouls erst mit Gelb verwarnt, nur um kurze Zeit später wieder ein Foul zu ziehen. Der bereits Verwarnte sah dann natürlich die gelb-rote Karte und machte ungewollt die Partie wieder spannend. Denn aus dem Freistoß konnte der DSV Kapital schlagen und den Anschlusstreffer durch Erik Malende erzielen. 2:1. Der Dessauer SV versuchte alles daran, den Ausgleich vor der Halbzeitpause zu erzielen. Die Chancenverwertung war jedoch zu wenig und so ging es mit 2:1 erst einmal in die Halbzeitpause. Aus der Kabine kamen die Dessauer mit viel Kampfesgeist und spielten zu Beginn der zweiten Spielhälfte weiter auf den Ausgleich. In den Lauf bekam in der 56. Minute Paul Apel den Ball, umkurfte Kohler im Tor, doch sein Abschluss kann Thorsten Schmidt vor der Linie klären. Die Mannschaft von Konstantin Risse bleibt jedoch weiter am Ball und erspielte sich Chance um Chance. Hier der Schuss von Kapitän Merkel. Der Ball fliegt aber über das Tor. Was ist mit Zörbig? In der 60. Minute der lange Ball auf Lenny Janders. Im 1:1 unterlag er jedoch an Dominik Deistler im Tor. Wir springen in die 83. Minute und es steigt Rauch auf. Ein paar Fans zündeten hinter der Zörbiger Wechselbank eine Rauchfackel. Der Rauch zog dann aufs Spielfeld und sorgte für schlechtere Sichtbedingungen. Kurz vor dem Schluss drückte der DSV natürlich auf den Ausgleich, während die Zörbiger eher auf Konter warteten. In der letzten Sekunde hält hier Paul Apel sein Team im Spiel. Die letzte Szene des Spiels gehört dann jedoch den Zörbigern. Auch wenn man's wegen dem Rauch nicht sieht, erzielt Jan Lindemann in der 90. plus 10. Minute den 3:1 Endstand. Die Freude war beim Zörbiger FC groß über den Sieg des RAN 1 RBW Kreispokals. Mit den treuen Fans feierte die Mannschaft im Anschluss und krönte sich damit für eine herausragende Fußballsaison. Im Anschluss gaben uns beide Cheftrainer ihre Eindrücke vom Spiel.
1: War zum Anfang war das Spiel auf unserer Seite, dann mit den zwei Entscheidungen vom Schiedsrichter, die roten Karten, haben das Spiel nochmal sehr geöffnet, wo dann der Trend schon beim Gegner lag, noch den Ausgleich zu erzielen. Und ansonsten denke ich, dann hinten raus haben wir es dann schon verdient gewonnen, weil wir mehr Spielanteile hatten und unsere Chancen noch genutzt hatten dann. Also für mich persönlich ist das die Krönung meiner Trainertätigkeit in Zürich. Aber ich denke für die Stadt oder für den Verein viel Mehrwert. Wie gesagt, es ist einfach, präsentiert sich hier im Umkreis, Pokal gewonnen, nicht schlecht in der Liga gespielt. Also ich denke, wie gesagt, dass das Vorrang hat, dass es eher für die Erscheinung der Mannschaft und der Stadt Zürich ein großes Ausrufezeichen ist. Ich bleibe grundsätzlich erstmal Trainer, ja. Und zwei, drei wichtige Spieler, wie der Kapitän, hört auf, wird ein bisschen kürzer treten. Die anderen zwei werden sich nochmal verändern. Aber ansonsten, wie gesagt, wir haben jetzt einige junge Leute geholt. Dann wird es sicher wieder Spaß machen, mit der jungen Mannschaft in die neue Saison zu gehen.
2: Es war eine ausgeglichene Partie über die 90 Minuten. Wir kommen eigentlich gut rein, die ersten 5 Minuten. Dann ist Zürich am Drücker, macht dann die 2 Tore. Das eine abseits, aber gut, müssen wir nicht drüber sprechen. Und dann kommen wir aber zurück und sind eigentlich in der ersten Halbzeit dann gut drin wieder. Zweite Halbzeit machen wir den Anschluss. Und im Endeffekt für mich geht die zweite Halbzeit an uns. Auch wenn wir jetzt halt 3:1 verloren haben. Wir haben 2 ganz klare Torchancen, die wir machen müssen. Und dann gehen wir hier in eine Verlängerung. Das 3:1 jetzt in der Nachspielzeit, okay, das können wir uns gar drücken.
0: Während im RAN 1 RBW Kreispokal nun ein neuer Sieger gekürt worden ist, sucht man in Kanada, den USA und Mexiko nach dem neuen Weltmeister. Beide Übungsleiter gaben uns auch ihren Tipp, wer die Fußballweltmeisterschaft ihrer Meinung nach gewinnen wird.
1: Das ist eine gute Frage. Ich denke, es wird eine Mannschaft, die wir alle noch nicht so auf dem Zettel haben. Vielleicht Argentinien.
2: Ja, es macht Frankreich.
0: Mit dem Finale fand der RAN 1 RBW Kreispokal seinen würdigen Abschluss. Der Wettbewerb bot über die gesamte Saison hinweg spannende Spiele, große Emotionen und fairen Sport. Ein gelungener Schlusspunkt der Fußballsaison 2025/26. Doch lange bleibt keine Zeit zum Durchatmen. Der Blick richtet sich bereits nach vorne, denn schon in Kürze beginnt die Vorbereitung auf die neue Spielzeit.
3: Die Einsatzkräfte von Rettungsdienst und Feuerwehr waren am zurückliegenden Wochenende aufgrund der hohen Temperaturen stark gefordert. Sowohl am Samstag als auch am Sonntag gingen jeweils rund 250 Notrufe bei der Leitstelle ein. Im Durchschnitt werden innerhalb von 24 Stunden etwa 120 Notrufe registriert. Der Rettungsdienst rückte am Samstag zu 51 und am Sonntag zu 50 Einsätzen aus. Ein besonderer Einsatzschwerpunkt lag in den Alten- und Pflegeheimen der Stadt, wo es zu einer auffälligen Häufung von Hilfeleistungen kam. Auch die Feuerwehr war stark im Einsatz. Insgesamt wurden am Wochenende 32 Einsätze abgearbeitet. Diese gliederten sich in 8 Brandeinsätze sowie 24 Einsätze der technischen Hilfeleistungen. Am Samstagnachmittag führten die hohen Temperaturen zudem zwischen 14.10 Uhr und 15.20 Uhr zur Auslösung von 5 Brandmeldeanlagen. Abschließend bedankten sich die Verantwortlichen bei allen Haupt- und ehrenamtlichen Einsatzkräften für ihren engagierten Einsatz und die geleistete Arbeit am Wochenende. Das waren unsere Nachrichten bei Zeitnah. Jetzt kommt noch das Wetter und wir sehen uns dann an gleicher Stelle morgen wieder. Bis dahin, machen Sie es gut.
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5: Morgen wird es sommerlich warm, allerdings zeigt sich das Wetter von seiner wechselhaften Seite bei einer Höchsttemperatur von 26 Grad. Es ist mit viel Regen zu rechnen, dennoch lässt sich die Sonne rund 4 Stunden lang blicken. Dazu weht eine leichte Brise aus Nordost. Im weiteren Verlauf der Woche bleiben die Temperaturen weitgehend konstant. Das Wetter bleibt wechselhaft mit zeitweisen Regenschauern und vielen Wolken. Zwischendurch sind aber auch immer wieder sonnige Abschnitte möglich.
6: Das größte Musikfest der Welt stand wieder einmal auf dem Plan. Die Rede ist natürlich von der Fête de la Musique. Auch die älteste Stadt Sachsen-Anhalts beteiligte sich einmal mehr an den Feierlichkeiten. Und das mit großem Aufgebot.
7: Heute ist der längste Tag des Jahres, der 21. Juni. Und da findet traditionell seit 14 Jahren in Aschersleben die Fête de la Musique statt. Die Fête de la Musique ist in den 80er Jahren in Frankreich entstanden als ein Musikfest, was draußen stattfindet, was kostenlos ist und was einfach die Menschen einlädt zu musizieren und andere Menschen einlädt zuzuhören. Und das machen wir in Aschersleben seit 14 Jahren und das macht sehr viel Spaß. Es ist sehr erfolgreich. Wir sind in diesem Jahr mit 9 Standorten am Start, quer durch die Stadt. Und von 13 Uhr, wir haben einen Auftakt gehabt auf dem Holzmarkt, bis abends, bis spät in die Nacht, ist in Aschersleben was los.
6: Die Fête de la Musique ist für jedermann. Dies spiegelt sich auch in dem vielfältigen musikalischen Angebot wider. Von Kindertanz bis zu Heavy Metal ließ sich alles hören. Und das an verschiedensten Standorten in der Stadt.
7: Ja, die Vetterlei Musik ist ein Schaufenster für musikalische Darbietungen. Wir haben zum Auftakt gerade die Kindergartengruppe Bumi gesehen mit ihren Tanz und Gesang. Es gibt die Möglichkeit für Chöre aufzutreten. Bands haben die Möglichkeit, sich vor Zuschauern und Zuhörern darzustellen. Und ganz toll ist, dass Land Sachsen-Anhalt und das Institut Français ermöglichen es jedes Jahr, dass französische Bands nach Sachsen-Anhalt kommen, die an allen Standorten in Sachsen-Anhalt auftreten. Und wir haben heute Abend am Sonntag um 21 Uhr im Museumshof eine französische Band Back and Forth, die auftreten werden. Und das zeichnet natürlich die Internationalität dieses Musikfestes aus.
6: Doch die Fête de la Musique wird in Aschersleben auch taktisch genutzt. Und zwar als Auftakt für den Sommerspielplan der Stadt, wo verschiedenste Events stattfinden werden. Im Vordergrund steht hierbei jedoch die Musik.
8: Also mit der Fête de la Musique ist es ja nicht nur der längste Tag des Jahres, den wir feiern. Wir feiern in Aschersleben auch die musikalische Vielfalt. Und das soll für uns heute der Auftakt sein, diese musikalische Vielfalt auch in den Sommer hineinzutragen. Wir werden am 30.07. eine Taylor Swift Open Air Party durchführen auf der Herrenbreite. Dann folgt am 31.07. ein Open Air Konzert mit Matthias Reim, was dann am darauffolgenden Tag mit einer musikalischen Party mit Alex Christensen endet. Also wir haben heute den musikalischen Auftakt in den Sommer mit der Fete und wir werden dann im Sommer mit Matthias Reim und Alex Christensen diese musikalische Party dann auch weiter fortführen.
6: Mit gut gefüllten Straßen und Bühnen, trotz der Hitze, lässt sich schlussfolgern, dass die Fete de la Musique in Aschersleben auch zum 14. Mal ein Erfolg gewesen war. Nun folgt in Aschersleben der restliche Sommerspielplan. Infos zu diesem sind im Übrigen auf der Seite der Aschersleber Touristeninformation einsehbar. Der Innenhof des Wolfgangstifts in Köthen öffnete einmal mehr seine Tore zum nun schon vierten Hof- und Gemeindefest der evangelischen Kirchengemeinde St. Jakob. Vom 17. bis zum 21. Juni war jedermann eingeladen. Vom Kuchenbazar bis hin zum politischen Diskurs war alles im Angebot. Am Sonntag ließ man die Festlichkeiten abschließend bei Kuchen, Kaffee und Fassbrause ausklingen. Pfarrer Martin Oljenicki mit dem Resümee der letzten Tage.
9: Das Schöne ist, wenn man es etwas zum vierten Mal macht, dann hat man schon gewisse Erfahrungen. Man weiß, wo alles ist. Man hat eine Idee, wie man was aufstellt. Und auch schon inzwischen, und das ist das, wofür ich unglaublich dankbar bin, ganz viele helfende Hände. Also ganz viele Ehrenamtliche in der Gemeinde, die mit anfassen, die beim Aufstellen des Zeltes mitgeholfen haben. Und auch die Einrichtungen, die zu uns gehören, die Kita, das Heim und der Hort und die Migrationsberatung, die haben alle mit angefasst. Jeder trägt seinen Teil bei und wir hatten ein paar sehr schöne Tage und das Wetter war auch fast ein bisschen zu warm. Aber da wir im letzten Jahr alle gejammert haben, dass es zu kalt war, dürfen wir uns dieses Jahr nicht beschweren. Und so sind wir eigentlich ganz zufrieden mit unserer Hoffestwoche.
6: Neben der allgemein positiven Stimmung, die mit dem Hof- und Gemeindefest einhergeht, waren auch die diesjährigen Besucherzahlen ein positiver Aspekt. Mehr Besucher als im letzten Jahr sollen es gewesen sein.
9: Es war mehr als im letzten Jahr, aber es ist auch mal sehr unterschiedlich und von der jeweiligen Veranstaltung abhängig. Wir haben ein sehr gut besuchtes ökumenisches Grillen gehabt am Mittwoch. Da waren ganz viele, fast die gesamte Führungsebene der katholischen Gemeinde da. Das war unglaublich schön. Das haben wir zusammen gemacht. Am Donnerstag, der Trubel im Internationalen Hof, der ist schon traditionell, der war voll wie immer. Und das war ja gleich in Verbindung mit unserem 20-jährigen Jubiläum für die Migrationsberatung dann besonders schön. Und die Volkwerkstatt war trotz zeitgleich stattfindender Fußball-WM und Deutschlandspiel und verschiedene andere Veranstaltungen in der Stadt gut besucht. Wir hatten tolle Musik gestern Abend und ich glaube, es war eine sehr gute Stimmung insgesamt, ja.
6: So wurde die Festwoche am Sonntag ausgeklungen, bei Kaffee und Kuchen und mit einem positiven Rückblick auf das diesjährige Hof- und Gemeindefest. Doch die Bierfässer mussten noch etwas bearbeitet werden.
9: Ausgetrunken vor allen Dingen. Also ja, genau, wir haben unser Gemeindefest jetzt, haben Kaffee und Kuchen gehabt und genau, heute Abend laden wir nochmal zum Austrinken ein, denn den Bierwagen zurückgeben, dann müssen wir die Fässer, die wir nicht ausgetrunken haben, bezahlen wir trotzdem voll und deswegen werden wir heute Abend noch austrinken.
6: Im Großen und Ganzen war das diesjährige Hof- und Gemeindefest also wieder ein Erfolg. Mal schauen, ob die Besucherzahlen nächstes Jahr noch mehr zunehmen. Wir bleiben auf jeden Fall gespannt.

Herzlich willkommen zur ersten Ausgabe der Nachrichten hier bei Zeitnah in dieser Woche. Die Dessauer Wasser- und Abwasser GmbH führt vom 6. Juli bis zum voraussichtlich 14. August in Mühlstedt eine Baumaßnahme zum Gewässerschutz durch. Dabei wird ein Schacht zur Regenwasservorbehandlung errichtet, um absetzbare Stoffe aus dem Niederschlagswasser vor der Einleitung in die Rossel zu entfernen. Das Regenwasser aus dem nördlichen Ortsteil wird über das bestehende Kanalsystem in die Rossel geleitet. Die neue Anlage sorgt zukünftig für eine gesetzlich vorgeschriebene Vorreinigung und verbessert damit den Schutz des Gewässers. Die Arbeiten finden in den Sommerferien statt und sind mit weiteren Maßnahmen der Stadt Dessau-Rosslau abgestimmt. Dafür wird die Dorfstraße im Bereich zwischen Hausnummer 47, Spielplatz und Rosselbrücke voll gesperrt. Eine Umleitung wird ausgeschildert, der Spielplatz bleibt erreichbar. Die Müllentsorgung wird während der Bauzeit organisiert. Betroffene Anwohner erhalten rechtzeitig Informationen zur Bereitstellung der Tonnen. Die DESWA bittet um Verständnis für die Einschränkungen während

0: der Bauarbeiten. Unter dem Motto Gemeinsam losgehen setzt die Stadt Dessau-Roßlau vom 22. bis zum 26. Juni ein Zeichen gegen Einsamkeit. Die Aktionswoche zeigte, wie vielfältig die Möglichkeiten sind, mit anderen Menschen in Kontakt zu kommen. Gleichzeitig macht sie auf zahlreiche Initiativen und Angebote aufmerksam, die bereits bestehen, aber oft noch zu wenig bekannt sind. Denn Einsamkeit ist ein gesellschaftliches Thema, das Menschen jeden Alters betreffen kann.
1: Wenn von Einsamkeit die Rede ist, denken viele zuerst an ältere Menschen. Doch auch Jugendliche, Zugezogene, Angehörige von Pflegebedürftigen und viele andere können sich von sozialer Isolation betroffen fühlen. Auf dieses Thema wollte die Stadt Dessau-Roßlau nun aufmerksam machen. Mit der Aktionswoche vom 22. bis 26. Juni wurde unter dem Motto Gemeinsam losgehen ein Zeichen gegen Einsamkeit gesetzt. Den Auftakt bildete am Montag eine Informationsveranstaltung im Ratssaal des Rathauses.
2: Was wir heute erleben, ist eine Auftragsveranstaltung in unserem Programm Lumina. Dabei geht es darum, über das Thema Einsamkeit zu sprechen. Und sehr oft wird ja irrtümlicherweise angenommen, dass Einsamkeit nur ältere Menschen betreffen würde. Das stimmt nicht. Ich kenne das, als ich damals nach Deutschland kam und hier studiert habe. Auch ich war einsam und es gibt viele Menschen, die das kennen. Auch junge Menschen kennen Einsamkeit, ältere Menschen kennen Einsamkeit. Hier sitzen ganz wichtige Akteure, Akteurinnen, die sich mit dem Thema beschäftigen. Es geht darum, Einsamkeit darf nicht schambehaftet sein und keiner und keine sollte einsam sein.
1: Die Woche der Einsamkeit fand im Rahmen des Modellprojektes Lumina statt. Organisiert wurde sie in Kooperation zwischen der Stadt Dessau-Roßlau, dem Quartiersmanagement am Leipziger Tor und der AWO Dessau-Roßlau.
3: Wir haben uns ja Anfang des Jahres mit dem Zuführungsbescheid auf den Weg gemacht, unser Modellvorhaben Lumina bei uns in der Stadt jetzt zu etablieren. Unser Ziel ist es ja vorrangig auch für pflegebedürftige Menschen und auch deren Umfeld, also Nachbarn, Freunde, pflegende Angehörige, niedrigschwellige soziale Unterstützungsangebote weiter auszubauen und vor allen Dingen auch sowas wie Alltagsbegleiter und ehrenamtliche Begleitung im Rahmen von Quartierskümmerern einfach auch einzusetzen. Und da sind wir jetzt ein bisschen auch mittlerweile auch einen Schritt weitergekommen und haben viele Kooperationen jetzt auch schon geschlossen und sind gerade dabei, das jetzt nach und nach aufzubauen.
1: Auf dem Programm stand eine Vielzahl von Angeboten. Das Besondere, die Aktionen wurden nicht eigens für diese Woche entwickelt. Vielmehr präsentierten Vereine, Einrichtungen und Beratungsstellen aus der gesamten Stadt ihre bereits bestehenden Angebote. Sie zeigten damit, welche Möglichkeiten es gibt, miteinander in Kontakt zu kommen und Einsamkeit aktiv entgegenzuwirken.
3: Im Rahmen von verschiedenen Gesprächen durch Lumina haben wir gemerkt, dass es viele Vereine und Träger und Institutionen gibt, die sich genau mit dem Thema Einsamkeit auch schon lange beschäftigen bei uns in der Stadt. Und wir haben unsere Kräfte jetzt ein bisschen gebündelt und haben eine Woche der Einsamkeit, wie es von Bundesseite eigentlich heißt, zur Woche der Gemeinsamkeit gemacht, unter dem Slogan gemeinsam losgehen, weil das wollen wir jetzt nämlich auch mit Lumina, wir wollen gemeinsam losgehen, weil wir gemerkt haben, wir haben eigentlich ganz, ganz viele Angebote in der Stadt, auch super viele niedrigschwellige Angebote, sie müssen nur dorthin, wo sie gebraucht werden und den Betroffenen halt irgendwie auch erreichen. Und deswegen haben wir gedacht, mit der Aktionswoche gemeinsam losgehen, wollen wir mal zeigen, was wir wirklich für schöne Sachen bei uns überall in der Stadt haben. Es sind keine Angebote, die jetzt irgendwie künstlich aufgesetzt sind, sondern die sind wirklich regulär immer da und jetzt einfach nur mal sichtbar gemacht in einer Woche.
1: Ob gemeinsamer Spieleabend oder Tanzkurs in der Villa Krötenhof, Sprachkurse bei der AWO, Fensterbilder gestalten oder ein Sportfest für Senioren bei der Volkssolidarität, für jeden war etwas dabei. Auch gemeinsames Gärtnern und Kochen beim Rosseltreff in Roßlau sowie Picknick und Kaffee trinken im Pollingpark und vieles weitere standen auf dem Programm. Gemeinsam kreativ sein, spazieren gehen, musizieren oder einfach nur miteinander reden und sich austauschen. Hauptsache gemeinsam statt allein.
2: Ich finde, dass Gemeinschaft und der Zusammenhalt davon leben, dass man miteinander spricht und dass man zusammenkommt. Daher ist mir das als Sozialdezernenten enorm wichtig, dass wir Menschen zusammenbringen. Und diese Stadt lebt davon und dafür, dass Menschen gemeinsam was gestalten. Und dafür haben wir die allerbesten Voraussetzungen hier in Dessau-Roßlau.
1: Sowohl die Auftaktveranstaltung als auch alle weiteren Angebote waren für interessierte Bürger kostenfrei.

0: Wie wichtig der Stadt das Thema Einsamkeit und die Information darüber ist, zeigte auch eine parallel stattfindende Veranstaltung.
1: Wir haben parallel, für die, die sich vielleicht nicht in den Ratssaal trauen oder die sich jetzt vielleicht nicht ganz so für Referate interessieren, haben wir unten im Rathaus Innenhof eine kleine Informationsmeile aufgebaut. Da haben wir jetzt mittlerweile 12 Stände, verschiedene Genres, wo man einfach mal schauen kann, was gibt es denn eigentlich so für Beratungsangebote, Möglichkeiten, mich zu engagieren, aber eben auch Hilfe zu suchen, wenn ich weiß, jemand ist zum Beispiel einsam, braucht vielleicht Sozialberatung oder ist vielleicht auch pflegebedürftig oder ein pflegender Angehöriger. Also die Palette wird sehr vielfältig sein und das wollen wir dann unten einfach nochmal zeigen.
0: Auch wenn die Aktionswoche inzwischen beendet ist, bleiben die Angebote bestehen. Wer neue Kontakte knüpfen oder gemeinsame Aktivitäten entdecken möchte, findet also auch weiterhin zahlreiche Anlaufstellen in Dessau-Roßlau.
2: Die 16-jährige Spielerin der Dessau-Volleys und Landeskaderspielerin des VVSA Sophia Tust wurde vom Deutschen Volleyballverband für die U18-Europameisterschaft Anfang Juli in Litauen und Lettland nominiert. Ausschlaggebend für die Nominierung waren ihre herausragenden Leistungen in den vergangenen Monaten bei den nordostdeutschen und deutschen Meisterschaften sowie bei einem internationalen Turnier in Italien. Seit dem 9. Juni bereitet sich Tust gemeinsam mit der U18-Auswahl des Deutschen Volleyballverbandes auf die Europameisterschaft vor. Zunächst absolvierte das Team unter Leitung von Bundestrainer Justin Wolf einen 10-tägigen Lehrgang in Schwerin. Anschließend reist die Mannschaft für ein einwöchiges Trainingslager nach Belgien. Die Dessau Volleys gratulieren herzlich zur Nominierung, drücken Tust und der gesamten Mannschaft die Daumen und wünschen eine erfolgreiche sowie sportlich spannende Zeit mit der Jugendnationalmannschaft. Bei hochsommerlichen Temperaturen wurde am 26. Juni das Finale des RAN 1 RBW Kreispokals im Elbe Sportpark Aachen ausgetragen. Im Endspiel standen sich der Dessauer SV 97, der den Pokal bereits im vergangenen Jahr gewinnen konnte, und der Zörbiger FC gegenüber, der mit einer herausragenden Saisonleistung in der Liga überzeugte. Einen eindeutigen Favoriten gab es daher nicht. Entsprechend durften sich die Zuschauer auf ein spannendes und umkämpftes Pokalfinale freuen.
3: Der 26. Juni war nicht nur ein heißer Sommertag. Auch das Finale des prestigeträchtigen RAN 1 RBW Kreispokals wurde im Elbe Sportpark ausgetragen. Trotz sommerlicher Temperaturen fanden sich 334 Zuschauer in der Spielstätte in Aachen ein, um ein spannendes und packendes Endspiel zu erleben. Nach 5 erfolgreich absolvierten K.O.-Spielen hatten sich schließlich der Zörbiger FC und der Dessauer SV 97 ins Finale durchgesetzt. Beide Teams überzeugten über die gesamte Saison in der Landesklasse mit starken Leistungen. Besonders der DSV als amtierender Pokalsieger wollte die Spielzeit mit dem erneuten Gewinn des Titels krönen, zumal es zugleich das letzte Spiel für das Trainerduo um Konstantin Risse und Robert Kegler sein sollte. Doch auch der Zörbiger FC wollte sich keineswegs kampflos geschlagen geben. Die Mannschaft aus dem Landkreis Anhalt-Bitterfeld wollte sich für eine insgesamt starke Saison belohnen und gemeinsam mit ihren Fans den Traum vom Pokalsieg verwirklichen. Damit versprach das Finale ein intensives und hochspannendes Duell zu werden. Um 19 Uhr startete dann auch das Pokalfinale und Parteiischer des Spiels war Daniel Fritsche. Druckvoll waren die Anfangsminuten. Der DSV suchte früh den Zug zum gegnerischen Tor, fand jedoch keine Möglichkeit abzuschließen. Der Zörbiger FC lauerte dabei eher auf die Fehler der Dessauer. In der 8. Minute dann der Ballgewinn in der eigenen Hälfte. Schnell spielen die Zörbiger nach vorne. Ein abseitsverdächtiger Steckpass fand dann Tom Gansen, der auf Colin Seliger abspielte. Mit etwas Hilfe vom DSV landete dann der Ball im Tor. 1:0 für den Zörbiger FC. Wir springen in die 15. Minute. Ecke für Zörbig. Die Variante konnte aber vorerst geklärt werden. Jedoch verlor Marcel Merkel den Ball und dann ging's schnell. Seliger spielte auf den freistehenden Gansen, der ohne Probleme auf 2:0 erhöht. Und es kommt noch dicker für den Verein aus der Bauhausstadt. Erik Mahlende mit dem langen Ball auf Steve Braun, der jedoch den Ball verliert.

0: und anschließend von hinten in Felix Teichert hineingrätscht. Trotz Shakehands im Nachgang zeigte der Schiedsrichter hier die rote Karte gegen Braun. Der DSV muss nun die restliche Spielzeit in Unterzahl bestehen. Die Hitze schien den Spielern ein bisschen die Konzentration zu rauben, auch auf der Seite von Zörbig. So wurde in der 29. Minute Florian Bär wegen eines Fouls erst mit Gelb verwarnt, nur um kurze Zeit später wieder ein Foul zu ziehen. Der bereits Verwarnte sah dann natürlich die gelb-rote Karte und machte ungewollt die Partie wieder spannend. Denn aus dem Freistoß konnte der DSV Kapital schlagen und den Anschlusstreffer durch Erik Malende erzielen. 2:1. Der Dessauer SV versuchte alles daran, den Ausgleich vor der Halbzeitpause zu erzielen. Die Chancenverwertung war jedoch zu wenig und so ging es mit 2:1 erst einmal in die Halbzeitpause. Aus der Kabine kamen die Dessauer mit viel Kampfesgeist und spielten zu Beginn der zweiten Spielhälfte weiter auf den Ausgleich. In den Lauf bekam in der 56. Minute Paul Apel den Ball, umkurfte Kohler im Tor, doch sein Abschluss kann Thorsten Schmidt vor der Linie klären. Die Mannschaft von Konstantin Risse bleibt jedoch weiter am Ball und erspielte sich Chance um Chance. Hier der Schuss von Kapitän Merkel. Der Ball fliegt aber über das Tor. Was ist mit Zörbig? In der 60. Minute der lange Ball auf Lenny Janders. Im 1 gegen 1 unterlag er jedoch an Dominik Deistler im Tor. Wir springen in die 83. Minute und es steigt Rauch auf. Ein paar Fans zündeten hinter der Zörbiger Wechselbank eine Rauchfackel. Der Rauch zog dann aufs Spielfeld und sorgte für schlechtere Sichtbedingungen. Kurz vor dem Schluss drückte der DSV natürlich auf den Ausgleich, während die Zörbiger eher auf Konter warteten. In der letzten Sekunde hält hier Paul Apel sein Team im Spiel. Die letzte Szene des Spiels gehört dann jedoch den Zörbigern. Auch wenn man's wegen dem Rauch nicht sieht, erzielt Jan Lindemann in der 90. plus 10. Minute den 3:1 Endstand. Die Freude war beim Zörbiger FC groß über den Sieg des RAN 1 RBW Kreispokals. Mit den treuen Fans feierte die Mannschaft im Anschluss und krönte sich damit für eine herausragende Fußballsaison. Im Anschluss gaben uns beide Cheftrainer ihre Eindrücke vom Spiel.
1: War zum Anfang war das Spiel auf unserer Seite. Dann mit den zwei Entscheidungen vom Schiedsrichter, die roten Karten, haben das Spiel nochmal sehr geöffnet. Wo dann der Trend schon beim Gegner lag, den Ausgleich zu erzielen. Und ansonsten denke ich, dann hinten raus haben wir es dann schon verdient gewonnen, weil wir mehr Spielanteile hatten. Und unsere Chancen noch genutzt hatten dann. Also für mich persönlich ist das die Krönung meiner Trainertätigkeit in Zürich. Aber ich denke für die Stadt oder für den Verein viel Mehrwert. Wie gesagt, es ist einfach, präsentiert sich hier im Umkreis. Pokal gewonnen, nicht schlecht in der Liga gespielt. Also ich denke, wie gesagt, dass das Vorrang hat, dass es eher für die Erscheinung der Mannschaft und der Stadt Zürich ein großes Ausrufezeichen ist. Ich bleibe grundsätzlich erstmal Trainer, ja. Und zwei, drei wichtige Spieler, wie der Kapitän, hört auf, wird ein bisschen kürzer treten. Die anderen zwei werden sich nochmal verändern. Aber ansonsten, wie gesagt, wir haben jetzt einige junge Leute geholt. Dann wird es sicher wieder Spaß machen, mit der jungen Mannschaft in die neue Saison zu gehen.
2: Es war eine ausgeglichene Partie über die 90 Minuten. Wir kommen eigentlich gut rein, die ersten 5 Minuten, dann ist Zürich am Drücker, macht dann die 2 Tore. Das eine abseits, aber gut, müssen wir nicht drüber sprechen. Und dann kommen wir aber zurück und sind eigentlich in der ersten Halbzeit dann gut drin wieder. Zweite Halbzeit machen wir den Anschluss und im Endeffekt für mich geht die zweite Halbzeit an uns. Auch wenn wir jetzt halt 3:1 verloren haben, wir haben 2 ganz klare Torchancen, die wir machen müssen und dann gehen wir hier in eine Verlängerung. Das 3:1 jetzt in der Nachspielzeit, okay, das können wir uns gar drücken.
0: Während im RAN 1 RBW Kreispokal nun ein neuer Sieger gekürt worden ist, sucht man in Kanada, den USA und Mexiko nach dem neuen Weltmeister. Beide Übungsleiter gaben uns auch ihren Tipp, wer die Fußballweltmeisterschaft ihrer Meinung nach

0: gewinnen wird?
1: Das ist eine gute Frage. Ich denke, es wird eine Mannschaft, die wir alle noch nicht so auf dem Zettel haben. Vielleicht Argentinien.
2: Ja, es macht Frankreich.
0: Mit dem Finale fand der RAN 1 RBW Kreispokal seinen würdigen Abschluss. Der Wettbewerb bot über die gesamte Saison hinweg spannende Spiele, große Emotionen und fairen Sport. Ein gelungener Schlusspunkt der Fußballsaison 2025/26. Doch lange bleibt keine Zeit zum Durchatmen. Der Blick richtet sich bereits nach vorne, denn schon in Kürze beginnt die Vorbereitung auf die neue Spielzeit.
3: Die Einsatzkräfte von Rettungsdienst und Feuerwehr waren am zurückliegenden Wochenende aufgrund der hohen Temperaturen stark gefordert. Sowohl am Samstag als auch am Sonntag gingen jeweils rund 250 Notrufe bei der Leitstelle ein. Im Durchschnitt werden innerhalb von 24 Stunden etwa 120 Notrufe registriert. Der Rettungsdienst rückte am Samstag zu 51 und am Sonntag zu 50 Einsätzen aus. Ein besonderer Einsatzschwerpunkt lag in den Alten- und Pflegeheimen der Stadt, wo es zu einer auffälligen Häufung von Hilfeleistungen kam. Auch die Feuerwehr war stark im Einsatz. Insgesamt wurden am Wochenende 32 Einsätze abgearbeitet. Diese gliederten sich in 8 Brandeinsätze sowie 24 Einsätze der technischen Hilfeleistungen. Am Samstagnachmittag führten die hohen Temperaturen zudem zwischen 14.10 Uhr und 15.20 Uhr zur Auslösung von 5 Brandmeldeanlagen. Abschließend bedankten sich die Verantwortlichen bei allen Haupt- und ehrenamtlichen Einsatzkräften für ihren engagierten Einsatz und die geleistete Arbeit am Wochenende. Das waren unsere Nachrichten bei Zeitnah. Jetzt kommt noch das Wetter und wir sehen uns dann an gleicher Stelle morgen wieder. Bis dahin, machen Sie es gut.
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5: Morgen wird es sommerlich warm, allerdings zeigt sich das Wetter von seiner wechselhaften Seite bei einer Höchsttemperatur von 26 Grad. Es ist mit viel Regen zu rechnen, dennoch lässt sich die Sonne rund 4 Stunden lang blicken. Dazu weht eine leichte Brise aus Nordost. Im weiteren Verlauf der Woche bleiben die Temperaturen weitgehend konstant. Das Wetter bleibt wechselhaft mit zeitweisen Regenschauern und vielen Wolken. Zwischendurch sind aber auch immer wieder sonnige Abschnitte möglich.
6: Das größte Musikfest der Welt stand wieder einmal auf dem Plan. Die Rede ist natürlich von der Fête de la Musique. Auch die älteste Stadt Sachsen-Anhalts beteiligte sich einmal mehr an den Feierlichkeiten. Und das mit großem Aufgebot.
7: Heute ist der längste Tag des Jahres, der 21. Juni. Und da findet traditionell seit 14 Jahren in Aschersleben die Fête de la Musique statt. Die Fête de la Musique ist in den 80er Jahren in Frankreich entstanden als ein Musikfest, was draußen stattfindet, was kostenlos ist und was einfach die Menschen einlädt zu musizieren und andere Menschen einlädt zuzuhören. Und das machen wir in Aschersleben seit 14 Jahren und das macht sehr viel Spaß. Es ist sehr erfolgreich. Wir sind in diesem Jahr mit 9 Standorten am Start, quer durch die Stadt. Und von 13 Uhr, wir haben einen Auftakt gehabt auf dem Holzmarkt, bis abends, bis spät in die Nacht, ist in Aschersleben was los.
6: Die Fête de la Musique ist für jedermann. Dies spiegelt sich auch in dem vielfältigen musikalischen Angebot wider. Von Kindertanz bis zu Heavy Metal ließ sich alles hören. Und das an verschiedensten Standorten in der Stadt.
7: Ja, die Fête de la Musique ist ein Schaufenster für musikalische Darbietungen. Wir haben zum Auftakt

0: Ich habe gerade die Kindergartengruppe Bummi gesehen mit ihren Tanz und Gesang. Es gibt die Möglichkeit für Chöre aufzutreten. Bands haben die Möglichkeit, sich vor Zuschauern und Zuhörern darzustellen. Und ganz toll ist, dass Land Sachsen-Anhalt und das Institut Français ermöglichen es jedes Jahr, dass französische Bands nach Sachsen-Anhalt kommen, die an allen Standorten in Sachsen-Anhalt auftreten. Und wir haben heute Abend am Sonntag um 21 Uhr im Museumshof eine französische Band, Back and Forth, die auftreten werden. Und das zeichnet natürlich die Internationalität dieses Musikfestes aus.
1: Doch die Fête de la Musique wird in Aschersleben auch taktisch genutzt. Und zwar als Auftakt für den Sommerspielplan der Stadt, wo verschiedenste Events stattfinden werden. Im Vordergrund steht hierbei jedoch die Musik.
2: Also mit der Fête de la Musique ist es ja nicht nur der längste Tag des Jahres, den wir feiern. Wir feiern in Aschersleben auch die musikalische Vielfalt. Und das soll für uns heute der Auftakt sein, diese musikalische Vielfalt auch in den Sommer hineinzutragen. Wir werden am 30.07. eine Taylor Swift Open Air Party durchführen auf der Herrenbreite. Dann folgt am 31.07. ein Open Air Konzert mit Matthias Reim, was dann am darauffolgenden Tag mit einer musikalischen Party mit Alex Christensen endet. Also wir haben heute den musikalischen Auftakt in den Sommer mit der Fete und wir werden dann im Sommer mit Matthias Reim und Alex Christensen diese musikalische Party dann auch weiter fortführen.
1: Mit gut gefüllten Straßen und Bühnen, trotz der Hitze, lässt sich schlussfolgern, dass die Fete de la Musique in Aschersleben auch zum 14. Mal ein Erfolg gewesen war. Nun folgt in Aschersleben der restliche Sommerspielplan. Infos zu diesem sind im Übrigen auf der Seite der Aschersleber Touristeninformation einsehbar. Der Innenhof des Wolfgangstifts in Köthen öffnete einmal mehr seine Tore zum nun schon 4. Hof- und Gemeindefest der evangelischen Kirchengemeinde St. Jakob. Vom 17. bis zum 21. Juni war jedermann eingeladen. Vom Kuchenbazar bis hin zum politischen Diskurs war alles im Angebot. Am Sonntag ließ man die Festlichkeiten abschließend bei Kuchen, Kaffee und Fassbrause ausklingen. Pfarrer Martin Oljenicki mit dem Resümee der letzten Tage.
3: Das Schöne ist, wenn man es etwas zum 4. Mal macht, dann hat man schon gewisse Erfahrungen. Man weiß, wo alles ist. Man hat eine Idee, wie man was aufstellt. Und auch schon inzwischen, und das ist das, wofür ich unglaublich dankbar bin, ganz viele helfende Hände. Also ganz viele Ehrenamtliche in der Gemeinde, die mit anfassen, die beim Aufstellen des Zeltes mitgeholfen haben. Und auch die Einrichtungen, die zu uns gehören, die Kita, das Heim und der Hort und die Migrationsberatung, die haben alle mit angefasst. Jeder trägt seinen Teil bei. Und wir hatten ein paar sehr schöne Tage und das Wetter war auch fast ein bisschen zu warm. Aber da wir im letzten Jahr alle gejammert haben, dass es zu kalt war, dürfen wir uns dieses Jahr nicht beschweren. Und so sind wir eigentlich ganz zufrieden mit unserer Hoffestwoche.
1: Neben der allgemein positiven Stimmung, die mit dem Hof- und Gemeindefest einhergeht, waren auch die diesjährigen Besucherzahlen ein positiver Aspekt. Mehr Besucher als im letzten Jahr sollen es gewesen sein.
3: Es waren mehr als im letzten Jahr. Aber es ist auch mal sehr unterschiedlich und von der jeweiligen Veranstaltung abhängig. Wir haben eine sehr gut besuchte ökumenisches Grillen gehabt am Mittwoch. Da waren ganz viele, fast die gesamte Führungsebene der katholischen Gemeinde da. Das war unglaublich schön. Das haben wir zusammen gemacht. Am Donnerstag, der Trubel im Internationalen Hof, der ist schon traditionell. Der war voll wie immer. Und das war ja gleich in Verbindung mit unserem 20-jährigen Jubiläum für die Migrationsberatung dann besonders schön. Und und die Volkwerkstatt war trotz zeitgleich stattfindender Fußball-WM und Deutschlandspiel und verschiedene andere Veranstaltungen in der Stadt gut besucht. Wir hatten tolle Musik gestern Abend und ich glaube, es war eine sehr gute Stimmung insgesamt, ja.
1: So wurde die Festwoche am Sonntag ausgeklungen. Bei Kaffee und Kuchen und mit einem positiven Rückblick auf das diesjährige Hof- und Gemeindefest. Doch die Bierfässer mussten noch etwas bearbeitet werden.
3: Ausgetrunken vor allen Dingen. Also ja, genau, wir haben unser Gemeindefest jetzt, haben Kaffee und Kuchen gehabt und genau, heute Abend laden wir nochmal zum Austrinken ein, denn wenn wir den Bierwagen zurückgeben, dann müssen wir die Fässer, die wir nicht ausgetrunken haben, bezahlen wir trotzdem voll und deswegen werden wir heute Abend noch austrinken.
1: Im Großen und Ganzen war das diesjährige Hof- und Gemeindefest also wieder ein Erfolg. Mal schauen,

0: Herzlich willkommen zur ersten Ausgabe der Nachrichten hier bei Zeitnahe in dieser Woche. Die Dessauer Wasser- und Abwasser GmbH führt vom 6. Juli bis zum voraussichtlich 14. August in Mühlstedt eine Baumaßnahme zum Gewässerschutz durch. Dabei wird ein Schacht zur Regenwasservorbehandlung errichtet, um absetzbare Stoffe aus dem Niederschlagswasser vor der Einleitung in die Rossel zu entfernen. Das Regenwasser aus dem nördlichen Ortsteil wird über das bestehende Kanalsystem in die Rossel geleitet. Die neue Anlage sorgt zukünftig für eine gesetzlich vorgeschriebene Vorreinigung und verbessert damit den Schutz des Gewässers. Die Arbeiten finden in den Sommerferien statt und sind mit weiteren Maßnahmen der Stadt Dessau-Roßlau abgestimmt. Dafür wird die Dorfstraße im Bereich zwischen Hausnummer 47, Spielplatz und Rosselbrücke voll gesperrt. Eine Umleitung wird ausgeschildert, der Spielplatz bleibt erreichbar. Die Müllentsorgung wird während der Bauzeit organisiert. Betroffene Anwohner erhalten rechtzeitig Informationen zur Bereitstellung der Tonnen. Die DESWA bittet um Verständnis für die Einschränkungen während der Bauarbeiten. Unter dem Motto »Gemeinsam losgehen« setzt die Stadt Dessau-Roßlau vom 22. bis zum 26. Juni ein Zeichen gegen Einsamkeit. Die Aktionswoche zeigte, wie vielfältig die Möglichkeiten sind, mit anderen Menschen in Kontakt zu kommen. Gleichzeitig macht sie auf zahlreiche Initiativen und Angebote aufmerksam, die bereits bestehen, aber oft noch zu wenig bekannt sind. Denn Einsamkeit ist ein gesellschaftliches Thema, das Menschen jeden Alters betreffen kann.
1: Wenn von Einsamkeit die Rede ist, denken viele zuerst an ältere Menschen. Doch auch Jugendliche, Zugezogene, Angehörige von Pflegebedürftigen und viele andere können sich von sozialer Isolation betroffen fühlen. Auf dieses Thema wollte die Stadt Dessau-Roßlau nun aufmerksam machen. Mit der Aktionswoche vom 22. bis 26. Juni wurde unter dem Motto »Gemeinsam losgehen« ein Zeichen gegen Einsamkeit gesetzt. Den Auftakt bildete am Montag eine Informationsveranstaltung im Ratssaal des Rathauses.
2: Was wir heute erleben, ist eine Auftaktveranstaltung in unserem Programm Lumina. Dabei geht es darum, über das Thema Einsamkeit zu sprechen. Und sehr oft wird ja irrtümlicherweise angenommen, dass Einsamkeit nur ältere Menschen betreffen würde. Das stimmt nicht. Ich kenne das, als ich damals nach Deutschland kam und hier studiert habe. Auch ich war einsam und es gibt viele Menschen, die das kennen. Auch junge Menschen kennen Einsamkeit, ältere Menschen kennen Einsamkeit. Hier sitzen ganz wichtige Akteure, Akteurinnen, die sich mit dem Thema beschäftigen. Es geht darum, Einsamkeit darf nicht schambehaftet sein und keiner und keine sollte einsam sein.
1: Die Woche der Einsamkeit fand im Rahmen des Modellprojektes Lumina statt. Organisiert wurde sie in Kooperation zwischen der Stadt Dessau-Roßlau, dem Quartiersmanagement am Leipziger Tor und der AWO Dessau-Roßlau.
3: Wir haben uns ja Anfang des Jahres mit dem Zuwendungsbescheid auf den Weg gemacht, unser Modellvorhaben Lumina bei uns in der Stadt jetzt zu etablieren. Unser Ziel ist es ja vorrangig auch für pflegebedürftige Menschen und auch deren Umfeld, also Nachbarn, Freunde, pflegende Angehörige, niedrigschwellige soziale Unterstützungsangebote weiter auszubauen und vor allen Dingen auch sowas wie Alltagsbegleiter und ehrenamtliche Begleitung im Rahmen von Quartierskümmerern einfach auch einzusetzen. Und da sind wir jetzt ein bisschen mittlerweile auch einen Schritt weiter gekommen und haben viele Kooperationen jetzt auch schon geschlossen und sind gerade dabei, das jetzt nach und nach aufzubauen.
1: Auf dem Programm stand eine Vielzahl von Angeboten. Das Besondere, die Aktionen wurden nicht eigens für diese Woche entwickelt. Vielmehr präsentierten Vereine, Einrichtungen und Beratungsstellen aus der gesamten Stadt ihre bereits bestehenden Angebote. Sie zeigten damit, welche Möglichkeiten es gibt, miteinander in Kontakt zu kommen und Einsamkeit aktiv entgegenzuwirken.
3: Im Rahmen von verschiedenen Gesprächen durch Lumina haben wir gemerkt, dass es viele Vereine und Träger und Institutionen gibt, die sich genau mit dem Thema Einsamkeit auch schon lange beschäftigen bei uns in der Stadt. Und wir haben unsere Kräfte jetzt ein bisschen gebündelt und haben eine Woche der Einsamkeit, wie es von Bundesseite eigentlich heißt, zur Woche der Gemeinsamkeit gemacht, unter dem Slogan gemeinsam losgehen, weil das wollen wir jetzt nämlich auch mit Lumina, wir wollen gemeinsam losgehen, weil wir gemerkt haben, wir haben eigentlich ganz, ganz viele Angebote in der Stadt, auch super viele niedrigschwellige Angebote. Sie müssen nur dorthin, wo wo sie gebraucht werden und den Betroffenen halt irgendwie auch erreichen. Und deswegen haben wir gedacht, mit der Aktionswoche gemeinsam losgehen, wollen wir mal zeigen, was wir wirklich für schöne Sachen bei uns überall in der Stadt haben. Es sind keine Angebote, die jetzt irgendwie künstlich aufgesetzt sind, sondern die sind wirklich regulär immer da und jetzt einfach nur mal sichtbar gemacht in einer Woche.
1: Ob gemeinsamer Spieleabend oder Tanzkurs in der Villa Krötenhof, Sprachkurse bei der AWO, Fensterbilder gestalten oder ein Sportfest für Senioren bei der Volkssolidarität, für jeden war etwas dabei. Auch gemeinsames Gärtnern und Kochen beim Rosseltreff in Roßlau sowie Picknick und Kaffeetrinken im Pollingpark und vieles weitere standen auf dem Programm. Gemeinsam kreativ sein, spazieren gehen, musizieren oder einfach nur miteinander reden und sich austauschen. Hauptsache gemeinsam statt allein.
2: Ich finde, dass Gemeinschaft und der Zusammenhalt davon leben, dass man miteinander spricht und dass man zusammenkommt. Daher ist mir das als Sozialdezernenten enorm wichtig, dass wir Menschen zusammenbringen. Und diese Stadt lebt davon und dafür, dass Menschen gemeinsam was gestalten. Und dafür haben wir die allerbesten Voraussetzungen hier in Dessau-Roßlau.
1: Sowohl die Auftaktveranstaltung als auch alle weiteren Angebote waren für interessierte Bürger kostenfrei.

0: vielfältig sein und das wollen wir dann unten einfach nochmal zeigen.
1: Auch wenn die Aktionswoche inzwischen beendet ist, bleiben die Angebote bestehen. Wer neue Kontakte knüpfen oder gemeinsame Aktivitäten entdecken möchte, findet also auch weiterhin zahlreiche Anlaufstellen in Dessau-Roßlau.
2: Die 16-jährige Spielerin der Dessau-Volleys und Landeskaderspielerin des VVSA Sophia Tust wurde vom Deutschen Volleyballverband für die U18-Europameisterschaft Anfang Juli in Litauen und Lettland nominiert. Ausschlaggebend für die Nominierung waren ihre herausragenden Leistungen in den vergangenen Monaten bei den nordostdeutschen und deutschen Meisterschaften sowie bei einem internationalen Turnier in Italien. Seit dem 9. Juni bereitet sich Tust gemeinsam mit der U18-Auswahl des Deutschen Volleyballverbandes auf die Europameisterschaft vor. Zunächst absolvierte das Team unter Leitung von Bundestrainer Justin Wolf einen 10-tägigen Lehrgang in Schwerin. Anschließend reist die Mannschaft für ein einwöchiges Trainingslager nach Belgien. Die Dessau Volleys gratulieren herzlich zur Nominierung, drücken Tust und der gesamten Mannschaft die Daumen und wünschen eine erfolgreiche sowie sportlich spannende Zeit mit der Jugendnationalmannschaft. Bei hochsommerlichen Temperaturen wurde am 26. Juni das Finale des RAN 1 RBW-Kreispokals im Elbe-Sportpark Aachen ausgetragen. Im Endspiel standen sich der Dessauer SV 97, der den Pokal bereits im vergangenen Jahr gewinnen konnte, und der Zörbiger FC gegenüber, der mit einer herausragenden Saisonleistung in der Liga überzeugte. Einen eindeutigen Favoriten gab es daher nicht. Entsprechend durften sich die Zuschauer auf ein spannendes und umkämpftes Pokalfinale freuen.
3: Der 26. Juni war nicht nur ein heißer Sommertag. Auch das Finale des prestigeträchtigen RAN 1 RBW-Kreispokals wurde im Elbe-Sportpark ausgetragen. Trotz sommerlicher Temperaturen fanden sich 334 Zuschauer in der Spielstätte in Aachen ein, um ein spannendes und packendes Endspiel zu erleben. Nach 5 erfolgreich absolvierten K.O.-Spielen hatten sich schließlich der Zörbiger FC und der Dessauer SV 97 ins Finale durchgesetzt. Beide Teams überzeugten über die gesamte Saison in der Landesklasse mit starken Leistungen. Besonders der DSV als amtierender Pokalsieger wollte die Spielzeit mit dem erneuten Gewinn des Titels krönen, zumal es zugleich das letzte Spiel für das Trainerduo um Konstantin Risse und Robert Kegler sein sollte. Doch auch der Zörbiger FC wollte sich keineswegs kampflos geschlagen geben. Die Mannschaft aus dem Landkreis Anhalt-Bitterfeld wollte sich für eine insgesamt starke Saison belohnen und gemeinsam mit ihren Fans den Traum vom Pokalsieg verwirklichen. Damit versprach das Finale ein intensives und hochspannendes Duell zu werden. Um 19 Uhr startete dann auch das Pokalfinale und Parteischer des Spiels war Daniel Fritsche. Druckvoll waren die Anfangsminuten. Der DSV suchte früh den Zug zum gegnerischen Tor, fand jedoch keine Möglichkeit abzuschließen. Der Zörbiger FC lauerte dabei eher auf die Fehler der Dessauer. In der 8. Minute dann der Ballgewinn in der eigenen Hälfte. Schnell spielen die Zörbiger nach vorne. Ein abseitsverdächtiger Steckpass fand dann Tom Gansen, der auf Colin Seliger abspielte. Mit etwas Hilfe vom DSV landete dann der Ball im Tor. 1:0 für den Zörbiger FC. Wir springen in die 15. Minute. Ecke für Zörbig. Die Variante konnte aber vorerst geklärt werden. Jedoch verlor Marcel Merkel den Ball und dann ging's schnell. Seliger spielte auf den freistehenden Gansen, der ohne Probleme auf 2:0 erhöht. Und es kommt noch dicker für den Verein aus der Bauhausstadt. Erik Mahlende mit dem langen Ball auf Steve Braun, der jedoch den Ball verliert und anschließend von hinten in Felix Teichert hineingrätscht. Trotz Shakehands im Nachgang zeigte der Schiedsrichter hier die rote Karte gegen Braun. Der DSV muss nun die restliche Spielzeit in Unterzahl bestehen. Die Hitze schien den Spielern ein bisschen die Konzentration zu rauben, auch auf der Seite von Zörbig. So wurde in der 29. Minute Florian Bär wegen eines Fouls erst mit Gelb verwarnt, nur um kurze Zeit später wieder ein Foul zu ziehen. Der bereits Verwarnte sah dann natürlich die gelb-rote Karte und machte ungewollt die Partie wieder spannend.

0: Denn aus dem Freistoß konnte der DSV Kapital schlagen und den Anschlusstreffer durch Erik Malende erzielen. 2:1. Der Dessauer SV versuchte alles daran, den Ausgleich vor der Halbzeitpause zu erzielen. Die Chancenverwertung war jedoch zu wenig und so ging es mit 2:1 erst einmal in die Halbzeitpause. Aus der Kabine kamen die Dessauer mit viel Kampfesgeist und spielten zu Beginn der zweiten Spielhälfte weiter auf den Ausgleich. In den Lauf bekam in der 56. Minute Paul Apel den Ball, umkurfte Kohler im Tor, doch sein Abschluss kann Thorsten Schmidt vor der Linie klären. Die Mannschaft von Konstantin Risse bleibt jedoch weiter am Ball und erspielte sich Chance um Chance. Hier der Schuss von Kapitän Merkel. Der Ball fliegt aber über das Tor. Was ist mit Zörbig? In der 60. Minute der lange Ball auf Lenny Janders. Im 1:1 unterlag er jedoch an Dominik Deistler im Tor. Wir springen in die 83. Minute und es steigt Rauch auf. Ein paar Fans zündeten hinter der Zörbiger Wechselbank eine Rauchfackel. Der Rauch zog dann aufs Spielfeld und sorgte für schlechtere Sichtbedingungen. Kurz vor dem Schluss drückte der DSV natürlich auf den Ausgleich, während die Zörbiger eher auf Konter warteten. In der letzten Sekunde hält hier Paul Apel sein Team im Spiel. Die letzte Szene des Spiels gehört dann jedoch den Zörbigern. Auch wenn man's wegen dem Rauch nicht sieht, erzielt Jan Lindemann in der 90. plus 10. Minute den 3:1 Endstand. Die Freude war beim Zörbiger FC groß über den Sieg des RAN 1 RBW Kreispokals. Mit den treuen Fans feierte die Mannschaft im Anschluss und krönte sich damit für eine herausragende Fußballsaison. Im Anschluss gaben uns beide Cheftrainer ihre Eindrücke vom Spiel.
1: War zum Anfang war das Spiel auf unserer Seite. Dann mit den zwei Entscheidungen vom Schiedsrichter, die roten Karten, haben das Spiel nochmal sehr geöffnet. Wo dann der Trend schon beim Gegner lag, noch den Ausgleich zu erzielen. Und ansonsten denke ich, dann hinten raus haben wir es dann schon verdient gewonnen, weil wir mehr Spielanteile hatten und unsere Chance noch genutzt hatten dann. Also für mich persönlich ist das die Krönung meiner Trainertätigkeit in Zürich, aber ich denke für die Stadt oder für den Verein viel Mehrwert. Wie gesagt, es ist einfach, präsentiert sich hier im Umkreis, Pokal gewonnen, nicht schlecht in der Liga gespielt. Also ich denke, wie gesagt, dass das Vorrang hat, dass es eher für die Erscheinung der Mannschaft und der Stadt Zürich ein großes Ausrufezeichen ist. Ich bleibe grundsätzlich erstmal Trainer, ja. Und zwei, drei wichtige Spieler, wie der Kapitän, hört auf, wird ein bisschen kürzer treten. Die anderen zwei werden sich nochmal verändern. Aber ansonsten, wie gesagt, wir haben jetzt einige junge Leute geholt. Dann wird es sicher wieder Spaß machen, mit der jungen Mannschaft in die neue Saison zu gehen.
2: Es war eine ausgeglichene Partie über die 90 Minuten. Wir kommen eigentlich gut rein, die ersten 5 Minuten, dann ist Zürbig am Drücker, macht dann die 2 Tore. Das eine abseits, aber gut, müssen wir nicht drüber sprechen. Und dann kommen wir aber zurück und sind eigentlich in der ersten Halbzeit dann gut drin wieder. Zweite Halbzeit machen wir den Anschluss und im Endeffekt für mich geht die zweite Halbzeit an uns. Auch wenn wir jetzt halt 3:1 verloren haben, wir haben 2 ganz klare Torchancen, die wir machen müssen. Und dann gehen wir hier in eine Verlängerung. Das 3:1 jetzt in der Nachspielzeit, okay, das können wir uns gar drücken.
0: Während im RAN 1 RBW Kreispokal nun ein neuer Sieger gekürt worden ist, sucht man in Kanada, den USA und Mexiko nach dem neuen Weltmeister. Beide Übungsleiter gaben uns auch ihren Tipp, wer die Fußballweltmeisterschaft ihrer Meinung nach gewinnen wird.
1: Das ist eine gute Frage. Ich denke, es wird eine Mannschaft, die wir alle noch nicht so auf dem Zettel haben. Vielleicht Argentinien.
2: Ja, es macht Frankreich.
0: Mit dem Finale fand der RAN 1 RBW Kreispokal seinen würdigen Abschluss. Der Wettbewerb bot über die gesamte Saison hinweg spannende Spiele, große Emotionen und fairen Sport. Ein gelungener Schlusspunkt der Fußballsaison 2025-26. Doch lange bleibt keine Zeit zum Durchatmen. Der Blick richtet sich bereits nach vorne, denn schon in Kürze beginnt die Vorbereitung auf die neue Spielzeit.
3: Die Einsatzkräfte von Rettungsdienst und Feuerwehr waren am zurückliegenden Wochenende aufgrund der hohen Temperaturen stark gefordert. Sowohl am Samstag als auch am Sonntag gingen jeweils rund 250 Notrufe bei der Leitstelle ein. Im Durchschnitt werden innerhalb von 24 Stunden etwa 120 Notrufe registriert. Der Rettungsdienst rückte am Samstag zu 51 und am Sonntag zu 50 Einsätzen aus. Ein besonderer Einsatzschwerpunkt lag in den Alten- und Pflegeheimen der Stadt, wo es zu einer auffälligen Häufung von Hilfeleistungen kam. Auch die Feuerwehr war stark im Einsatz. Insgesamt wurden am Wochenende 32 Einsätze abgearbeitet. Diese gliederten sich in 8 Brandeinsätze sowie 24 Einsätze der technischen Hilfeleistungen. Am Samstagnachmittag führten die hohen Temperaturen zudem zwischen 14.10 Uhr und 15.20 Uhr zur Auslösung von 5 Brandmeldeanlagen. Abschließend bedankten sich die Verantwortlichen bei allen Haupt- und ehrenamtlichen Einsatzkräften für ihren engagierten Einsatz und die geleistete Arbeit am Wochenende. Das waren unsere Nachrichten bei Zeitnah. Jetzt kommt noch das Wetter und wir sehen uns dann an gleicher Stelle morgen wieder. Bis dahin, machen Sie es gut.
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5: Morgen wird es sommerlich warm, allerdings zeigt sich das Wetter von seiner wechselhaften Seite bei einer Höchsttemperatur von 26 Grad. Es ist mit viel Regen zu rechnen, dennoch lässt sich die Sonne rund 4 Stunden lang blicken. Dazu weht eine leichte Brise aus Nordost. Im weiteren Verlauf der Woche bleiben die Temperaturen weitgehend konstant. Das Wetter bleibt wechselhaft mit zeitweisen Regenschauern und vielen Wolken. Zwischendurch sind aber auch immer wieder sonnige Abschnitte möglich.
6: Das größte Musikfest der Welt stand wieder einmal auf dem Plan. Die Rede ist natürlich von der Fête de la Musique. Auch die älteste Stadt Sachsen-Anhalts beteiligte sich einmal mehr an den Feierlichkeiten. Und das mit großem Aufgebot.
7: Heute ist der längste Tag des Jahres, der 21. Juni. Und da findet traditionell seit 14 Jahren in Aschersleben die Fête de la Musique statt. Die Fête de la Musique ist in den 80er Jahren in Frankreich entstanden als ein Musikfest, was draußen stattfindet, was kostenlos ist und was einfach die Menschen einlädt zu musizieren und andere Menschen einlädt zuzuhören. Und das machen wir in Aschersleben seit 14 Jahren und das macht sehr viel Spaß. Es ist sehr erfolgreich. Wir sind in diesem Jahr mit 9 Standorten am Start, quer durch die Stadt. Und von 13 Uhr, wir haben einen Auftakt gehabt auf dem Holzmarkt, bis abends, bis spät in die Nacht, ist in Aschersleben was los.
6: Die Fête de la Musique ist für jedermann. Dies spiegelt sich auch in dem vielfältigen musikalischen Angebot wider. Von Kindertanz bis zu Heavy Metal ließ sich alles hören. Und das an verschiedensten Standorten in der Stadt.
7: Ja, die Fête de la Musique ist ein Schaufenster für musikalische Darbietungen. Wir haben zum Auftakt gerade die Kindergartengruppe Bumi gesehen mit ihren Tanz und Gesang. Es gibt die Möglichkeit für Chöre aufzutreten. Bands haben die Möglichkeit, sich vor Zuschauern und Zuhörern darzustellen. Und ganz toll ist, dass Land Sachsen-Anhalt und das Institut Français ermöglichen es jedes Jahr, dass französische Bands nach Sachsen-Anhalt kommen, die an allen Standorten in Sachsen-Anhalt auftreten. Und wir haben heute Abend am Sonntag um 21 Uhr im Museumshof eine französische Band, Back and Forth, die auftreten werden. Und das zeichnet natürlich die Internationalität dieses Musikfestes aus.
6: Doch die Fête de la Musique wird in Aschersleben auch taktisch genutzt. Und zwar als Auftakt für den

0: Sommerspielplan der Stadt, wo verschiedenste Events stattfinden werden. Im Vordergrund steht hierbei jedoch die Musik.
1: Also mit der Väterler Musik ist es ja nicht nur der längste Tag des Jahres, den wir feiern. Wir feiern in Aschersleben auch die musikalische Vielfalt. Und das soll für uns heute der Auftakt sein, diese musikalische Vielfalt auch in den Sommer hineinzutragen. Wir werden am 30.07. eine Taylor Swift Open Air Party durchführen auf der Herrenbreite. Dann folgt am 31.07. ein Open-Air-Konzert mit Matthias Reim, was dann am darauffolgenden Tag mit einer musikalischen Party mit Alex Christensen endet. Also wir haben heute den musikalischen Auftakt in den Sommer mit der FED und wir werden dann im Sommer mit Matthias Reim und Alex Christensen diese musikalische Party dann auch weiter fortführen.
0: Mit gut gefüllten Straßen und Bühnen, trotz der Hitze, lässt sich schlussfolgern, dass die Fete de la Musique in Aschersleben auch zum 14. Mal ein Erfolg gewesen war. Nun folgt in Aschersleben der restliche Sommerspielplan. Infos zu diesem sind im Übrigen auf der Seite der Aschersleber Touristeninformation einsehbar. Der Innenhof des Wolfgangstifts in Köthen öffnete einmal mehr seine Tore zum nun schon vierten Hof- und Gemeindefest der evangelischen Kirchengemeinde St. Jakob. Vom 17. bis zum 21. Juni war jedermann eingeladen. Vom Kuchenbazar bis hin zum politischen Diskurs war alles im Angebot. Am Sonntag ließ man die Festlichkeiten abschließend bei Kuchen, Kaffee und Fassbrause ausklingen. Pfarrer Martin Oljenicki mit dem Resümee der letzten Tage.
2: Das Schöne ist, wenn man es etwas zum vierten Mal macht, dann hat man schon gewisse Erfahrungen. Man weiß, wo alles ist. Man hat eine Idee, wie man was aufstellt. Und auch schon inzwischen, und das ist das, wofür ich unglaublich dankbar bin, ganz viele helfende Hände. Also ganz viele Ehrenamtliche in der Gemeinde, die mit anfassen, die beim Aufstellen des Zeltes mitgeholfen haben. Und auch die Einrichtungen, die zu uns gehören, die Kita, das Heim und der Hort und die Migrationsberatung, die haben alle mit angefasst. Jeder trägt seinen Teil bei. Und wir hatten ein paar sehr schöne Tage und das Wetter war auch fast ein bisschen zu warm. Aber da wir im letzten Jahr alle gejammert haben, dass es zu kalt war, dürfen wir uns dieses Jahr nicht beschweren. Und so sind wir eigentlich ganz zufrieden mit unserer Hoffestwoche.
0: Neben der allgemein positiven Stimmung, die mit dem Hof- und Gemeindefest einhergeht, waren auch die diesjährigen Besucherzahlen ein positiver Aspekt. Mehr Besucher als im letzten Jahr sollen es gewesen sein.
2: Es waren mehr als im letzten Jahr, aber es ist auch mal sehr unterschiedlich und von der jeweiligen Veranstaltung abhängig. Wir haben ein sehr gut besuchtes ökumenisches Grillen gehabt am Mittwoch. Da waren ganz viele, fast die gesamte Führungsebene der katholischen Gemeinde da. Das war unglaublich schön. Das haben wir zusammen gemacht. Am Donnerstag, der Trubel im Internationalen Hof, der ist schon traditionell, der war voll wie immer. Und das war ja gleich in Verbindung mit unserem 20-jährigen Jubiläum für die Migrationsberatung dann besonders schön. Und und die Volkwerkstatt war trotz zeitgleich stattfindender Fußball-WM und Deutschlandspiel und verschiedene andere Veranstaltungen in der Stadt gut besucht. Wir hatten tolle Musik gestern Abend und ich glaube, es war eine sehr gute Stimmung insgesamt, ja.
0: So wurde die Festwoche am Sonntag ausgeklungen, bei Kaffee und Kuchen und mit einem positiven Rückblick auf das diesjährige Hof- und Gemeindefest. Doch die Bierfässer mussten noch etwas bearbeitet werden.
2: Ausgetrunken vor allen Dingen. Also ja, genau, wir haben unser Gemeindefest jetzt, haben Kaffee und Kuchen gehabt und genau, heute Abend laden wir nochmal zum Austrinken ein, denn wenn wir das den Bierwagen zurückgeben, dann müssen wir die Fässer, die wir nicht ausgetrunken haben, bezahlen wir trotzdem voll und deswegen werden wir heute Abend noch austrinken.
0: Im Großen und Ganzen war das diesjährige Hof- und Gemeindefest also wieder ein Erfolg. Mal schauen, ob die Besucherzahlen nächstes Jahr noch mehr zunehmen. Wir bleiben auf jeden Fall gespannt.

0: Herzlich willkommen zur ersten Ausgabe der Nachrichten hier bei Zeitnahe in dieser Woche. Die Dessauer Wasser- und Abwasser GmbH führt vom 6. Juli bis zum voraussichtlich 14. August in Mühlstedt eine Baumaßnahme zum Gewässerschutz durch. Dabei wird ein Schacht zur Regenwasservorbehandlung errichtet, um absetzbare Stoffe aus dem Niederschlagswasser vor der Einleitung in die Rossel zu entfernen. Das Regenwasser aus dem nördlichen Ortsteil wird über das bestehende Kanalsystem in die Rossel geleitet. Die neue Anlage sorgt zukünftig für eine gesetzlich vorgeschriebene Vorreinigung und verbessert damit den Schutz des Gewässers. Die Arbeiten finden in den Sommerferien statt und sind mit weiteren Maßnahmen der Stadt Dessau-Roßlau abgestimmt. Dafür wird die Dorfstraße im Bereich zwischen Hausnummer 47, Spielplatz und Rosselbrücke voll gesperrt. Eine Umleitung wird ausgeschildert, der Spielplatz bleibt erreichbar. Die Müllentsorgung wird während der Bauzeit organisiert. Betroffene Anwohner erhalten rechtzeitig Informationen zur Bereitstellung der Tonnen. Die DESWA bittet um Verständnis für die Einschränkungen während der Bauarbeiten. Unter dem Motto »Gemeinsam losgehen« setzt die Stadt Dessau-Roßlau vom 22. bis zum 26. Juni ein Zeichen gegen Einsamkeit. Die Aktionswoche zeigte, wie vielfältig die Möglichkeiten sind, mit anderen Menschen in Kontakt zu kommen. Gleichzeitig macht sie auf zahlreiche Initiativen und Angebote aufmerksam, die bereits bestehen, aber oft noch zu wenig bekannt sind. Denn Einsamkeit ist ein gesellschaftliches Thema, das Menschen jeden Alters betreffen kann.
1: Wenn von Einsamkeit die Rede ist, denken viele zuerst

0: an ältere Menschen. Doch auch Jugendliche, Zugezogene, Angehörige von Pflegebedürftigen und viele andere können sich von sozialer Isolation betroffen fühlen. Auf dieses Thema wollte die Stadt Dessau-Roßlau nun aufmerksam machen. Mit der Aktionswoche vom 22. bis 26. Juni wurde unter dem Motto »Gemeinsam losgehen« ein Zeichen gegen Einsamkeit gesetzt. Den Auftakt bildete am Montag eine Informationsveranstaltung im Ratssaal des Rathauses.
1: Was wir heute erleben, ist eine Auftaktsveranstaltung in unserem Programm Lumina. Dabei geht es darum, über das Thema Einsamkeit zu sprechen. Und sehr oft wird ja irrtümlicherweise angenommen, dass Einsamkeit nur ältere Menschen betreffen würde. Das stimmt nicht. Ich kenne das, als ich damals nach Deutschland kam und hier studiert habe. Auch ich war einsam und es gibt viele Menschen, die das kennen. Auch junge Menschen kennen Einsamkeit, ältere Menschen kennen Einsamkeit. Hier sitzen ganz wichtige Akteure, Akteurinnen, die sich mit dem Thema beschäftigen. Es geht darum, Einsamkeit darf nicht schambehaftet sein und keiner und keine sollte einsam sein.
0: Die Woche der Einsamkeit fand im Rahmen des Modellprojektes Lumina statt. Organisiert wurde sie in Kooperation zwischen der Stadt Dessau-Roßlau, dem Quartiersmanagement am Leipziger Tor und der AWO Dessau-Roßlau.
2: Wir haben uns ja Anfang des Jahres mit dem Zuführungsbescheid auf den Weg gemacht, unser Modellvorhaben Lumina bei uns in der Stadt jetzt zu etablieren. Unser Ziel ist es ja vorrangig auch für pflegebedürftige Menschen und auch deren Umfeld, also Nachbarn, Freunde, pflegende Angehörige, niedrigschwellige soziale Unterstützungsangebote weiter auszubauen und vor allen Dingen auch sowas wie Alltagsbegleiter und ehrenamtliche Begleitung im Rahmen von Quartierskümmerern einfach auch einzusetzen. Und da sind wir jetzt ein bisschen mittlerweile auch einen Schritt weitergekommen und haben viele Kooperationen jetzt auch schon geschlossen und sind gerade dabei, das jetzt nach und nach aufzubauen.
0: Auf dem Programm stand eine Vielzahl von Angeboten. Das Besondere, die Aktionen wurden nicht eigens für diese Woche entwickelt. Vielmehr präsentierten Vereine, Einrichtungen und Beratungsstellen aus der gesamten Stadt ihre bereits bestehenden Angebote. Sie zeigten damit, welche Möglichkeiten es gibt, miteinander in Kontakt zu kommen und Einsamkeit aktiv entgegenzuwirken.
2: Im Rahmen von verschiedenen Gesprächen durch Lumina haben wir gemerkt, dass es viele Vereine und Träger und Institutionen gibt, die sich genau mit dem Thema Einsamkeit auch schon lange beschäftigen bei uns in der Stadt. Und wir haben unsere Kräfte jetzt ein bisschen gebündelt und haben eine Woche der Einsamkeit, wie es von Bundesseite eigentlich heißt, zur Woche der Gemeinsamkeit gemacht, unter dem Slogan gemeinsam losgehen, weil das wollen wir jetzt nämlich auch mit Lumina, wir wollen gemeinsam losgehen, weil wir gemerkt haben, wir haben eigentlich ganz, ganz viele Angebote in der Stadt, auch super viele niedrigschwellige Angebote, sie müssen nur dorthin, wo sie gebraucht werden und den Betroffenen halt irgendwie auch erreichen. Und deswegen haben wir gedacht, mit der Aktionswoche gemeinsam losgehen, wollen wir mal zeigen, was wir wirklich für schöne Sachen bei uns überall in der Stadt haben. Es sind keine Angebote, die jetzt irgendwie künstlich aufgesetzt sind, sondern die sind wirklich regulär immer da und jetzt einfach nur mal sichtbar gemacht in einer Woche.
0: Ob gemeinsamer Spieleabend oder Tanzkurs in der Villa Krötenhof, Sprachkurse bei der AWO, Fensterbilder gestalten oder ein Sportfest für Senioren bei der Volkssolidarität, für jeden war etwas dabei. Auch gemeinsames Gärtnern und Kochen beim Rosseltreff in Roßlau sowie Picknick und Kaffee trinken im Pollingpark und vieles weitere standen auf dem Programm. Gemeinsam kreativ sein, spazieren gehen, musizieren oder einfach nur miteinander reden und sich austauschen. Hauptsache gemeinsam statt allein.
1: Ich finde, dass Gemeinschaft und der Zusammenhalt davon leben, dass man miteinander spricht und dass man zusammenkommt. Daher ist mir das als Sozialdezernenten enorm wichtig, dass wir Menschen zusammenbringen. Und diese Stadt lebt davon und dafür, dass Menschen gemeinsam was gestalten. Und dafür haben wir die allerbesten Voraussetzungen hier in Dessau-Roßlau.
0: Sowohl die Auftaktveranstaltung als auch alle weiteren Angebote waren für interessierte Bürger kostenfrei. Wie wichtig der Stadt das Thema Einsamkeit und die Information darüber ist, zeigte auch eine parallel stattfindende Veranstaltung.
2: Wir haben parallel, für die, die sich vielleicht nicht in den Ratssaal trauen oder die sich jetzt vielleicht nicht ganz so für Referate interessieren, haben wir unten im Rathaus Innenhof eine kleine Informationsmeile aufgebaut. Da haben wir jetzt mittlerweile 12 Stände, verschiedene Genres, wo man einfach mal schauen kann, was gibt es denn eigentlich so für Beratungsangebote, Möglichkeiten, mich zu engagieren, aber eben auch Hilfe zu suchen, wenn ich weiß, jemand ist zum Beispiel einsam, braucht vielleicht Sozialberatung oder ist vielleicht auch pflegebedürftig oder ein pflegender Angehöriger. Also die Palette wird sehr vielfältig sein und das wollen wir dann unten einfach nochmal zeigen.
0: Auch wenn die Aktionswoche inzwischen beendet ist, bleiben die Angebote bestehen. Wer neue Kontakte knüpfen oder gemeinsame Aktivitäten entdecken möchte, findet also auch weiterhin zahlreiche Anlaufstellen in Dessau-Roßlau.
3: Die 16-jährige Spielerin der Dessau-Volleys und Landeskaderspielerin des VVSA Sophia Tust wurde vom Deutschen Volleyballverband für die U18-Europameisterschaft Anfang Juli in Litauen und Lettland nominiert. Ausschlaggebend für die Nominierung waren ihre herausragenden Leistungen in den vergangenen Monaten bei den nordostdeutschen und deutschen Meisterschaften sowie bei einem internationalen Turnier in Italien. Seit dem 9. Juni bereitet sich Tust gemeinsam mit der U18-Auswahl des Deutschen Volleyballverbandes auf die Europameisterschaft vor. Zunächst absolvierte das Team unter Leitung von Bundestrainer Justin Wolf einen 10-tägigen Lehrgang in Schwerin. Anschließend reist die Mannschaft für ein einwöchiges Trainingslager nach Belgien. Die Dessau Volleys gratulieren herzlich zur Nominierung, drücken Tust und der gesamten Mannschaft die Daumen und wünschen eine erfolgreiche sowie sportlich spannende Zeit mit der Jugendnationalmannschaft. Bei hochsommerlichen Temperaturen wurde am 26. Juni das Finale des RAN 1 RBW-Kreispokals im Elbe-Sportpark Aachen ausgetragen. Im Endspiel standen sich der Dessauer SV 97, der den Pokal bereits im vergangenen Jahr gewinnen konnte, und der Zörbiger FC gegenüber, der mit einer herausragenden Saisonleistung in der Liga überzeugte. Einen eindeutigen Favoriten gab es daher nicht. Entsprechend durften sich die Zuschauer auf ein spannendes und umkämpftes Pokalfinale freuen.
4: Der 26. Juni war nicht nur ein heißer Sommertag. Auch das Finale des prestigeträchtigen RAN 1 RBW Kreispokals wurde im Elbe-Sportpark ausgetragen. Trotz sommerlicher Temperaturen fanden sich 334 Zuschauer in der Spielstätte in Aachen ein, um ein spannendes und packendes Endspiel zu erleben. Nach 5 erfolgreich absolvierten K.O.-Spielen hatten sich schließlich der Zörbiger FC und der Dessauer SV 97 ins Finale durchgesetzt. Beide Teams überzeugten über die gesamte Saison in der Landesklasse mit starken Leistungen. Besonders der DSV als amtierender Pokalsieger wollte die Spielzeit mit dem erneuten Gewinn des Titels krönen, zumal es zugleich das letzte Spiel für das Trainerduo um Konstantin Risse und Robert Kegler sein sollte. Doch auch der Zörbiger FC wollte sich keineswegs kampflos geschlagen geben. Die Mannschaft aus dem Landkreis Anhalt-Bitterfeld wollte sich für eine insgesamt starke Saison belohnen und gemeinsam mit ihren Fans den Traum vom Pokalsieg verwirklichen. Damit versprach das Finale ein intensives und hochspannendes Duell zu werden. Um 19 Uhr startete dann auch das Pokalfinale und Parteischer des Spiels war Daniel Fritsche. Druckvoll waren die Anfangsminuten. Der DSV suchte früh den Zug zum gegnerischen Tor, fand jedoch keine Möglichkeit abzuschließen. Der Zörbiger FC lauerte dabei eher auf die Fehler der Dessauer. In der 8. Minute dann der Ballgewinn in der eigenen Hälfte. Schnell spielen die Zörbiger nach vorne. Ein abseitsverdächtiger Steckpass fand dann Tom Gansen, der auf Colin Seliger abspielte. Mit etwas Hilfe vom DSV landete dann der Ball im Tor. 1:0 für den Zörbiger FC. Wir springen in die 15. Minute. Ecke für Zörbig. Die Variante konnte aber vorerst geklärt werden. Jedoch verlor Marcel Merkel den Ball und dann ging's schnell. Seliger spielte auf den freistehenden Gansen, der ohne Probleme auf 2:0 erhöht. Und es kommt noch dicker für den Verein aus der Bauhausstadt. Erik Mahlende mit dem langen Ball auf Steve Braun, der jedoch den Ball verliert und anschließend von hinten in Felix Teichert hineingrätscht. Trotz Shakehands im Nachgang zeigte der Schiedsrichter hier die rote Karte gegen Braun. Der DSV muss nun die restliche Spielzeit in Unterzahl bestehen. Die Hitze schien den Spielern ein bisschen die Konzentration zu rauben, auch auf der Seite von Zörbig. So wurde in der 29. Minute Florian Bär wegen eines Fouls erst mit Gelb verwarnt, nur um kurze Zeit später wieder ein Foul zu ziehen. Der bereits Verwarnte sah dann natürlich die gelb-rote Karte und machte ungewollt die Partie wieder spannend. Denn aus dem Freistoß konnte der DSV Kapital schlagen und den Anschlusstreffer durch Erik Malende erzielen. 2:1. Der Dessauer SV versuchte alles daran, den Ausgleich vor der Halbzeitpause zu erzielen. Die Chancenverwertung war jedoch zu wenig und so ging es mit 2:1 erst einmal in die Halbzeitpause. Aus der Kabine kamen die Dessauer mit viel Kampfesgeist und spielten zu Beginn der zweiten Spielhälfte weiter auf den Ausgleich. In den Lauf bekam in der 56. Minute Paul Apel den Ball, umkurfte Kohler im Tor, doch sein Abschluss kann Thorsten Schmidt vor der Linie klären. Die Mannschaft von Konstantin Risse bleibt jedoch weiter am Ball und erspielte sich Chance um Chance. Hier der Schuss von Kapitän Merkel. Der Ball fliegt aber über das Tor. Was ist mit Zörbig? In der 60. Minute der lange Ball auf Lenny Janders. Im 1:1 unterlag er jedoch an Dominik Deistler im Tor. Wir springen in die 83. Minute und es steigt Rauch auf. Ein paar Fans zündeten hinter der Zörbiger Wechselbank eine Rauchfackel. Der Rauch zog dann aufs Spielfeld und sorgte für schlechtere Sichtbedingungen. Kurz vor dem Schluss drückte der DSV natürlich auf den Ausgleich, während die Zörbiger eher auf Konter warteten. In der letzten Sekunde hält hier Paul Apel sein Team im Spiel. Die letzte Szene des Spiels gehört dann jedoch den Zörbigern. Auch wenn man's wegen dem Rauch nicht sieht, erzielt Jan Lindemann in der 90. plus 10. Minute den 3:1 Endstand. Die Freude war beim Zörbiger FC groß über den Sieg des RAN 1 RBW Kreispokals. Mit den treuen Fans feierte die Mannschaft im Anschluss und krönte sich damit für eine herausragende Fußballsaison. Im Anschluss gaben uns beide Cheftrainer ihre Eindrücke vom Spiel.
5: War zum Anfang war das Spiel auf unserer Seite. Dann mit den zwei Entscheidungen vom Schiedsrichter, die roten Karten, haben das Spiel nochmal sehr geöffnet. Wo dann der Trend schon beim Gegner lag, noch den Ausgleich zu erzielen. Und ansonsten denke ich, dann hinten raus haben wir es dann schon verdient gewonnen, weil wir mehr Spielanteile hatten und unsere Chancen noch genutzt hatten dann. Also für mich persönlich ist das die Krönung meiner Trainertätigkeit in Zürich, aber ich denke für die Stadt oder für den Verein viel Mehrwert. Wie gesagt, es ist einfach, präsentiert sich hier im Umkreis, Pokal gewonnen, nicht schlecht in der Liga gespielt. Also ich denke, wie gesagt, dass das Vorrang hat, dass es eher für die Erscheinung der Mannschaft und der Stadt Zürich ein großes Ausrufezeichen ist. Ich bleibe grundsätzlich erstmal Trainer, ja. Und zwei, drei wichtige Spieler, wie der Kapitän, hört auf, wird ein bisschen kürzer treten. Die anderen zwei werden sich nochmal verändern. Aber ansonsten, wie gesagt, wir haben jetzt einige junge Leute geholt. Dann wird es sicher wieder Spaß machen, mit der jungen Mannschaft in die neue Saison zu gehen.
6: Es war eine ausgeglichene Partie über die 90 Minuten. Wir kommen eigentlich gut rein, die ersten 5 Minuten, dann ist Zörbig am Drücker, macht dann die 2 Tore. Das eine abseits, aber gut, müssen wir nicht drüber sprechen. Und dann kommen wir aber zurück und sind eigentlich in der ersten Halbzeit dann gut drin wieder. Zweite Halbzeit machen wir den Anschluss. Und im Endeffekt für mich geht die zweite Halbzeit an uns, auch wenn wir jetzt halt 3:1 verloren haben. Wir haben 2 ganz klare Torchancen, die wir machen müssen. Und dann gehen wir hier in eine Verlängerung. Das 3:1 jetzt in der Nachspielzeit, okay, das können wir uns gar drücken.
4: Während im RAN 1 RBW Kreispokal nun ein neuer Sieger gekürt worden ist, sucht man in Kanada, den USA und Mexiko nach dem neuen Weltmeister. Beide Übungsleiter gaben uns auch ihren Tipp, wer die Fußballweltmeisterschaft ihrer Meinung nach gewinnen wird.
5: Das ist eine gute Frage. Ich denke, es wird eine Mannschaft, die wir alle noch nicht so auf dem Zettel haben. Vielleicht Argentinien.
6: Ja, es macht Frankreich.
4: Mit dem Finale fand der RAN 1 RBW Kreispokal seinen würdigen Abschluss. Der Wettbewerb bot über die gesamte Saison hinweg spannende Spiele, große Emotionen und fairen Sport. Ein gelungener Schlusspunkt der Fußballsaison 2025/26. Doch lange bleibt keine Zeit zum Durchatmen. Der Blick richtet sich bereits nach vorne, denn schon in Kürze beginnt die Vorbereitung.

0: Vorbereitung auf die neue Spielzeit.
1: Die Einsatzkräfte von Rettungsdienst und Feuerwehr waren am zurückliegenden Wochenende aufgrund der hohen Temperaturen stark gefordert. Sowohl am Samstag als auch am Sonntag gingen jeweils rund 250 Notrufe bei der Leitstelle ein. Im Durchschnitt werden innerhalb von 24 Stunden etwa 120 Notrufe registriert. Der Rettungsdienst rückte am Samstag zu 51 und am Sonntag zu 50 Einsätzen aus. Ein besonderer Einsatzschwerpunkt lag in den Alten- und Pflegeheimen der Stadt, wo es zu einer auffälligen Häufung von Hilfeleistungen kam. Auch die Feuerwehr war stark im Einsatz. Insgesamt wurden am Wochenende 32 Einsätze abgearbeitet. Diese gliederten sich in 8 Brandeinsätze sowie 24 Einsätze der technischen Hilfeleistungen. Am Samstagnachmittag führten die hohen Temperaturen zudem zwischen 14.10 Uhr und 15.20 Uhr zur Auslösung von 5 Brandmeldeanlagen. Abschließend bedankten sich die Verantwortlichen bei allen Haupt- und ehrenamtlichen Einsatzkräften für ihren engagierten Einsatz und die geleistete Arbeit am Wochenende. Das waren unsere Nachrichten bei Zeitnah. Jetzt kommt noch das Wetter und wir sehen uns dann an gleicher Stelle morgen wieder. Bis dahin, machen Sie es gut.
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3: Morgen wird es sommerlich warm, allerdings zeigt sich das Wetter von seiner wechselhaften Seite bei einer Höchsttemperatur von 26 Grad. Es ist mit viel Regen zu rechnen, dennoch lässt sich die Sonne rund 4 Stunden lang blicken. Dazu weht eine leichte Brise aus Nordost. Im weiteren Verlauf der Woche bleiben die Temperaturen weitgehend konstant. Das Wetter bleibt wechselhaft mit zeitweisen Regenschauern und vielen Wolken. Zwischendurch sind aber auch immer wieder sonnige Abschnitte möglich.
4: Das größte Musikfest der Welt stand wieder einmal auf dem Plan. Die Rede ist natürlich von der Fête de la Musique. Auch die älteste Stadt Sachsen-Anhalts beteiligte sich einmal mehr an den Feierlichkeiten. Und das mit großem Aufgebot.
5: Heute ist der längste Tag des Jahres, der 21. Juni. Und da findet traditionell seit 14 Jahren in Aschersleben die Fête de la Musique statt. Die Fête de la Musique ist in den 80er Jahren in Frankreich entstanden als ein Musikfest, was draußen stattfindet, was kostenlos ist und was einfach die Menschen einlädt zu musizieren und andere Menschen einlädt zuzuhören. Und das machen wir in Aschersleben seit 14 Jahren und das macht sehr viel Spaß. Es ist sehr erfolgreich. Wir sind in diesem Jahr mit 9 Standorten am Start, quer durch die Stadt. Und von 13 Uhr, wir haben einen Auftakt gehabt auf dem Holzmarkt, bis abends, bis spät in die Nacht, ist in Aschersleben was los.
4: Die Fête de la Musique ist für jedermann. Dies spiegelt sich auch in dem vielfältigen musikalischen Angebot wider. Von Kindertanz bis zu Heavy Metal ließ sich alles hören. Und das an verschiedensten Standorten in der Stadt.
5: Ja, die Fête de la Musique ist ein Schaufenster für musikalische Darbietungen. Wir haben zum Auftakt gerade die Kindergartengruppe Bummi gesehen mit ihren Tanz und Gesang. Es gibt die Möglichkeit für Chöre aufzutreten. Bands haben die Möglichkeit, sich vor Zuschauern und Zuhörern darzustellen. Und ganz toll ist, dass Land Sachsen-Anhalt und das Institut Français ermöglichen es jedes Jahr, dass französische Bands nach Sachsen-Anhalt kommen, die an allen Standorten in Sachsen-Anhalt auftreten. Und wir haben heute Abend am Sonntag um 21 Uhr im Museumshof eine französische Band Back and Forth, die auftreten werden. Und das zeichnet natürlich die Internationalität dieses Musikfestes aus.
4: Doch die Fête de la Musique wird in Aschersleben auch taktisch genutzt. und zwar als Auftakt für den

0: Sommerspielplan der Stadt, wo verschiedenste Events stattfinden werden. Im Vordergrund steht hierbei jedoch die Musik.
1: Also mit der Väterler Musik ist es ja nicht nur der längste Tag des Jahres, den wir feiern. Wir feiern in Aschersleben auch die musikalische Vielfalt. Und das soll für uns heute der Auftakt sein, diese musikalische Vielfalt auch in den Sommer hineinzutragen. Wir werden am 30.07. eine Taylor Swift Open Air Party durchführen auf der Herrenbreite. Dann folgt am 31.07. ein Open-Air-Konzert mit Matthias Reim, was dann am darauffolgenden Tag mit einer musikalischen Party mit Alex Christensen endet. Also wir haben heute den musikalischen Auftakt in den Sommer mit der FED und wir werden dann im Sommer mit Matthias Reim und Alex Christensen diese musikalische Party dann auch weiter fortführen.
0: Mit gut gefüllten Straßen und Bühnen, trotz der Hitze, lässt sich schlussfolgern, dass die Fete de la Musique in Aschersleben auch zum 14. Mal ein Erfolg gewesen war. Nun folgt in Aschersleben der restliche Sommerspielplan. Infos zu diesem sind im Übrigen auf der Seite der Aschersleber Touristeninformation einsehbar. Der Innenhof des Wolfgangstifts in Köthen öffnete einmal mehr seine Tore zum nun schon vierten Hof- und Gemeindefest der evangelischen Kirchengemeinde St. Jakob. Vom 17. bis zum 21. Juni war jedermann eingeladen. Vom Kuchenbazar bis hin zum politischen Diskurs war alles im Angebot. Am Sonntag ließ man die Festlichkeiten abschließend bei Kuchen, Kaffee und Fassbrause ausklingen. Pfarrer Martin Oljenicki mit dem Resümee der letzten Tage.
2: Das Schöne ist, wenn man es etwas zum vierten Mal macht, dann hat man schon gewisse Erfahrungen. Man weiß, wo alles ist. Man hat eine Idee, wie man was aufstellt. Und auch schon inzwischen, und das ist das, wofür ich unglaublich dankbar bin, ganz viele helfende Hände. Also ganz viele Ehrenamtliche in der Gemeinde, die mit anfassen, die beim Aufstellen des Zeltes mitgeholfen haben. Und auch die Einrichtungen, die zu uns gehören, die Kita, das Heim und der Hort und die Migrationsberatung, die haben alle mit angefasst. Jeder trägt seinen Teil bei. Und wir hatten ein paar sehr schöne Tage und das Wetter war auch fast ein bisschen zu warm. Aber da wir im letzten Jahr alle gejammert haben, dass es zu kalt war, dürfen wir uns dieses Jahr nicht beschweren. Und so sind wir eigentlich ganz zufrieden mit unserer Hoffestwoche.
0: Neben der allgemein positiven Stimmung, die mit dem Hof- und Gemeindefest einhergeht, waren auch die diesjährigen Besucherzahlen ein positiver Aspekt. Mehr Besucher als im letzten Jahr sollen es gewesen sein.
2: Es waren mehr als im letzten Jahr, aber es ist auch mal sehr unterschiedlich und von der jeweiligen Veranstaltung abhängig. Wir haben eine sehr gut besuchte ökumenisches Grillen gehabt am Mittwoch. Da waren ganz viele, fast die gesamte Führungsebene der katholischen Gemeinde da. Das war unglaublich schön. Das haben wir zusammen gemacht. Am Donnerstag, der Trubel im Internationalen Hof, der ist schon traditionell, der war voll wie immer. Und das war ja gleich in Verbindung mit unserem 20-jährigen Jubiläum für die Migrationsberatung dann besonders schön. Und die Volkwerkstatt war trotz zeitgleich stattfindender Fußball-WM und Deutschlandspiel und verschiedene andere Veranstaltungen in der Stadt gut besucht. Wir hatten tolle Musik gestern Abend und ich glaube, es war eine sehr gute Stimmung insgesamt, ja.
0: So wurde die Festwoche am Sonntag ausgeklungen, bei Kaffee und Kuchen und mit einem positiven Rückblick auf das diesjährige Hof- und Gemeindefest. Doch die Bierfässer mussten noch etwas bearbeitet werden.
2: Ausgetrunken vor allen Dingen. Also ja, genau, wir haben unser Gemeindefest jetzt, haben Kaffee und Kuchen gehabt und genau, heute Abend laden wir nochmal zum Austrinken ein, denn wenn wir den Bierwagen zurückgeben, dann müssen wir die Fässer, die wir nicht ausgetrunken haben, bezahlen wir trotzdem voll und deswegen werden wir heute Abend noch austrinken.
0: Im Großen und Ganzen war das diesjährige Hof- und Gemeindefest also wieder ein Erfolg. Mal schauen, ob die Besucherzahlen nächstes Jahr noch mehr zunehmen. Wir bleiben auf jeden Fall gespannt.

0: Herzlich willkommen zur ersten Ausgabe der Nachrichten hier bei Zeitnah in dieser Woche. Die Dessauer Wasser- und Abwasser GmbH führt vom 6. Juli bis zum voraussichtlich 14. August in Mühlstedt eine Baumaßnahme zum Gewässerschutz durch. Dabei wird ein Schacht zur Regenwasservorbehandlung errichtet, um absetzbare Stoffe aus dem Niederschlagswasser vor der Einleitung in die Rossel zu entfernen. Das Regenwasser aus dem nördlichen Ortsteil wird über das bestehende Kanalsystem in die Rossel geleitet. Die neue Anlage sorgt zukünftig für eine gesetzlich vorgeschriebene Vorreinigung und verbessert damit den Schutz des Gewässers. Die Arbeiten finden in den Sommerferien statt und sind mit weiteren Maßnahmen der Stadt Dessau-Roßlau abgestimmt. Dafür wird die Dorfstraße im Bereich zwischen Hausnummer 47, Spielplatz und Rosselbrücke voll gesperrt. Eine Umleitung wird ausgeschildert, der Spielplatz bleibt erreichbar. Die Müllentsorgung wird während der Bauzeit organisiert. Betroffene Anwohner erhalten rechtzeitig Informationen zur Bereitstellung der Tonnen. Die DESWA bittet um Verständnis für die Einschränkungen während der Bauarbeiten. Unter dem Motto »Gemeinsam losgehen« setzt die Stadt Dessau-Roßlau vom 22. bis zum 26. Juni ein Zeichen gegen Einsamkeit. Die Aktionswoche zeigte, wie vielfältig die Möglichkeiten sind, mit anderen Menschen in Kontakt zu kommen. Gleichzeitig macht sie auf zahlreiche Initiativen und Angebote aufmerksam, die bereits bestehen, aber oft noch zu wenig bekannt sind. Denn Einsamkeit ist ein gesellschaftliches Thema, das Menschen jeden Alters betreffen kann.
1: Wenn von Einsamkeit die Rede ist, denken viele zuerst an

0: ältere Menschen. Doch auch Jugendliche, Zugezogene, Angehörige von Pflegebedürftigen und viele andere können sich von sozialer Isolation betroffen fühlen. Auf dieses Thema wollte die Stadt Dessau-Roßlau nun aufmerksam machen. Mit der Aktionswoche vom 22. bis 26. Juni wurde unter dem Motto »Gemeinsam losgehen« ein Zeichen gegen Einsamkeit gesetzt. Den Auftakt bildete am Montag eine Informationsveranstaltung im Ratssaal des Rathauses.
1: Was wir heute erleben, ist eine Auftaktveranstaltung in unserem Programm Lumina. Dabei geht es darum, über das Thema Einsamkeit zu sprechen. Und sehr oft wird ja irrtümlicherweise angenommen, dass Einsamkeit nur ältere Menschen betreffen würde. Das stimmt nicht. Ich kenne das, als ich damals nach Deutschland kam und hier studiert habe. Auch ich war einsam und es gibt viele Menschen, die das kennen. Auch junge Menschen kennen Einsamkeit, ältere Menschen kennen Einsamkeit. Hier sitzen ganz wichtige Akteure, Akteurinnen, die sich mit dem Thema beschäftigen. Es geht darum, Einsamkeit darf nicht schambehaftet sein und keiner und keine sollte einsam sein.
0: Die Woche der Einsamkeit fand im Rahmen des Modellprojektes Lumina statt. Organisiert wurde sie in Kooperation zwischen der Stadt Dessau-Roßlau, dem Quartiersmanagement am Leipziger Tor und der AWO Dessau-Roßlau.
2: Wir haben uns ja Anfang des Jahres mit dem Zufallsbescheid auf den Weg gemacht, unser Modellvorhaben Lumina bei uns in der Stadt jetzt zu etablieren. Unser Ziel ist es ja vorrangig auch für pflegebedürftige Menschen und auch deren Umfeld, also Nachbarn, Freunde, pflegende Angehörige, niedrigschwellige soziale Unterstützungsangebote weiter auszubauen und vor allen Dingen auch sowas wie Alltagsbegleiter und ehrenamtliche Begleitung im Rahmen von Quartierskümmerern einfach auch einzusetzen. Und da sind wir jetzt ein bisschen mittlerweile auch einen Schritt weitergekommen und haben viele Kooperationen jetzt auch schon geschlossen und sind gerade dabei, das jetzt nach und nach aufzubauen.
0: Auf dem Programm stand eine Vielzahl von Angeboten. Das Besondere, die Aktionen wurden nicht eigens für diese Woche entwickelt. Vielmehr präsentierten Vereine, Einrichtungen und Beratungsstellen aus der gesamten Stadt ihre bereits bestehenden Angebote. Sie zeigten damit, welche Möglichkeiten es gibt, miteinander in Kontakt zu kommen und Einsamkeit aktiv entgegenzuwirken.
2: Im Rahmen von verschiedenen Gesprächen durch Lumina haben wir gemerkt, dass es viele Vereine und Träger und Institutionen gibt, die sich genau mit dem Thema Einsamkeit auch schon lange beschäftigen bei uns in der Stadt. Und wir haben unsere Kräfte jetzt ein bisschen gebündelt und haben eine Woche der Einsamkeit, wie es von Bundesseite eigentlich heißt, zur Woche der Gemeinsamkeit gemacht, unter dem Slogan gemeinsam losgehen, weil das wollen wir jetzt nämlich auch mit Lumina, wir wollen gemeinsam losgehen, weil wir gemerkt haben, wir haben eigentlich ganz, ganz viele Angebote in der Stadt, auch super viele niedrigschwellige Angebote, sie müssen nur dorthin, wo sie gebraucht werden und den Betroffenen halt irgendwie auch erreichen. Und deswegen haben wir gedacht, mit der Aktionswoche gemeinsam losgehen, wollen wir mal zeigen, was wir wirklich für schöne Sachen bei uns überall in der Stadt haben. Es sind keine Angebote, die jetzt irgendwie künstlich aufgesetzt sind, sondern die sind wirklich regulär immer da und jetzt einfach nur mal sichtbar gemacht in einer Woche.
0: Ob gemeinsamer Spieleabend oder Tanzkurs in der Villa Krötenhof, Sprachkurse bei der AWO, Fensterbilder gestalten oder ein Sportfest für Senioren bei der Volkssolidarität, für jeden war etwas dabei. Auch gemeinsames Gärtnern und Kochen beim Rosseltreff in Roßlau sowie Picknick und Kaffee trinken im Pollingpark und vieles weitere standen auf dem Programm. Gemeinsam kreativ sein, spazieren gehen, musizieren oder einfach nur miteinander reden und sich austauschen. Hauptsache gemeinsam statt allein.
1: Ich finde, dass Gemeinschaft und der Zusammenhalt davon leben, dass man miteinander spricht und dass man zusammenkommt. Daher ist mir das als Sozialdezernenten enorm wichtig, dass wir Menschen zusammenbringen. Und diese Stadt lebt davon und dafür, dass Menschen gemeinsam was gestalten. Und dafür haben wir die allerbesten Voraussetzungen hier in Dessau-Roßlau.
0: Sowohl die Auftaktveranstaltung als auch alle weiteren Angebote waren für interessierte Bürger kostenfrei. Wie wichtig der Stadt das Thema Einsamkeit und die Information darüber ist, zeigte auch eine parallel stattfindende Veranstaltung.
2: Wir haben parallel, für die, die sich vielleicht nicht in den Ratssaal trauen oder die sich jetzt vielleicht nicht ganz so für Referate interessieren, haben wir unten im Rathaus Innenhof eine kleine Informationsmeile aufgebaut. Da haben wir jetzt mittlerweile 12 Stände, verschiedene Genres, wo man einfach mal schauen kann, was gibt es denn eigentlich so für Beratungsangebote, Möglichkeiten, mich zu engagieren, aber eben auch Hilfe zu suchen, wenn ich weiß, jemand ist zum Beispiel einsam, braucht vielleicht Sozialberatung oder ist vielleicht auch pflegebedürftig oder ein pflegender Angehöriger. Also die Palette wird sehr vielfältig.

0: Seit dem 9. Juni bereitet sich TuS gemeinsam mit der U18-Auswahl des Deutschen Volleyballverbandes auf die Europameisterschaft vor. Zunächst absolvierte das Team unter Leitung von Bundestrainer Justin Wolf einen 10-tägigen Lehrgang in Schwerin. Anschließend reist die Mannschaft für ein einwöchiges Trainingslager nach Belgien. Die Dessau Volleys gratulieren herzlich zur Nominierung, drücken TuS und der gesamten Mannschaft die Daumen und wünschen eine erfolgreiche sowie sportlich spannende Zeit mit der Jugendnationalmannschaft. Bei hochsommerlichen Temperaturen wurde am 26. Juni das Finale des RAN 1 RBW-Kreispokals im Elbe-Sportpark Aachen ausgetragen. Im Endspiel standen sich der Dessauer SV 97, der den Pokal bereits im vergangenen Jahr gewinnen konnte, und der Zörbiger FC gegenüber, der mit einer herausragenden Saisonleistung in der Liga überzeugte. Einen eindeutigen Favoriten gab es daher nicht. Entsprechend durften sich die Zuschauer auf ein spannendes und umkämpftes Pokalfinale freuen.
1: Der 26. Juni war nicht nur ein heißer Sommertag. Auch das Finale des prestigeträchtigen RAN 1 RBW-Kreispokals wurde im Elbe-Sportpark ausgetragen. Trotz sommerlicher Temperaturen fanden sich 334 Zuschauer in der Spielstätte in Aachen ein, um ein spannendes und packendes Endspiel zu erleben. Nach 5 erfolgreich absolvierten K.O.-Spielen hatten sich schließlich der Zörbiger FC und der Dessauer SV 97 ins Finale durchgesetzt. Beide Teams überzeugten über die gesamte Saison in der Landesklasse mit starken Leistungen. Besonders der DSV als amtierender Pokalsieger wollte die Spielzeit mit dem erneuten Gewinn des Titels krönen, zumal es zugleich das letzte Spiel für das Trainerduo um Konstantin Risse und Robert Kegler sein sollte. Doch auch der Zörbiger FC wollte sich keineswegs kampflos geschlagen geben. Die Mannschaft aus dem Landkreis Anhalt-Bitterfeld wollte sich für eine insgesamt starke Saison belohnen und gemeinsam mit ihren Fans den Traum vom Pokalsieg verwirklichen. Damit versprach das Finale ein intensives und hochspannendes Duell zu werden. Um 19 Uhr startete dann auch das Pokalfinale und Parteischer des Spiels war Daniel Fritsche. Druckvoll waren die Anfangsminuten. Der DSV suchte früh den Zug zum gegnerischen Tor, fand jedoch keine Möglichkeit abzuschließen. Der Zörbiger FC lauerte dabei eher auf die Fehler der Dessauer. In der 8. Minute dann der Ballgewinn in der eigenen Hälfte. Schnell spielen die Zörbiger nach vorne. Ein abseitsverdächtiger Steckpass fand dann Tom Gansen, der auf Colin Seliger abspielte. Mit etwas Hilfe vom DSV landete dann der Ball im Tor. 1:0 für den Zörbiger FC. Wir springen in die 15. Minute. Ecke für Zörbig. Die Variante konnte aber vorerst geklärt werden. Jedoch verlor Marcel Merkel den Ball und dann ging's schnell. Seliger spielte auf den freistehenden Gansen, der ohne Probleme auf 2:0 erhöht. Und es kommt noch dicker für den Verein aus der Bauhausstadt. Erik Mahlende mit dem langen Ball auf Steve Braun, der jedoch den Ball verliert und anschließend von hinten in Felix Teichert hineingrätscht. Trotz Shakehands im Nachgang zeigte der Schiedsrichter hier die rote Karte gegen Braun. Der DSV muss nun die restliche Spielzeit in Unterzahl bestehen. Die Hitze schien den Spielern ein bisschen die Konzentration zu rauben, auch auf der Seite von Zörbig. So wurde in der 29. Minute Florian Bär wegen eines Fouls erst mit Gelb verwarnt, nur um kurze Zeit später wieder ein Foul zu ziehen. Der bereits Verwarnte sah dann natürlich die gelb-rote Karte und machte ungewollt die Partie wieder spannend. Denn aus dem Freistoß konnte der DSV Kapital schlagen und den Anschlusstreffer durch Erik Mahlende erzielen. 2:1. Der Dessauer SV versuchte alles daran, den Ausgleich vor der Halbzeitpause zu erzielen. Die Chancenverwertung war jedoch zu wenig und so ging es mit 2:1 erst einmal in die Halbzeitpause. Aus der Kabine kamen die Dessauer mit viel Kampfesgeist und spielten zu Beginn der zweiten Spielhälfte weiter auf den Ausgleich. In den Lauf bekam in der 56. Minute Paul Apel den Ball, umkurfte Kohler im Tor, doch sein Abschluss kann Thorsten Schmidt vor der Linie klären. Die Mannschaft von Konstantin Risse bleibt jedoch weiter.

0: weiter am Ball und er spielte sich Chance um Chance. Hier der Schuss von Kapitän Merkel. Der Ball fliegt aber über das Tor. Was ist mit Zörbig? In der 60. Minute der lange Ball auf Lenny Janders. Im 1 gegen 1 unterlag er jedoch an Dominik Deistler im Tor. Wir springen in die 83. Minute und es steigt Rauch auf. Ein paar Fans zündeten hinter der Zörbiger Wechselbank eine Rauchfackel. Der Rauch zog dann aufs Spielfeld und sorgte für schlechtere Sichtbedingungen. Kurz vor dem Schluss drückte der DSV natürlich auf den Ausgleich, während die Zörbiger eher auf Konter warteten. In der letzten Sekunde hält hier Paul Apel sein Team im Spiel. Die letzte Szene des Spiels gehört dann jedoch den Zörbigern. Auch wenn man's wegen dem Rauch nicht sieht, erzielt Jan Lindemann in der 90. plus 10. Minute den 3:1 Endstand. Die Freude war beim Zörbiger FC groß über den Sieg des RAN 1 RBW Kreispokals. Mit den treuen Fans feierte die Mannschaft im Anschluss und krönte sich damit für eine herausragende Fußballsaison. Im Anschluss gaben uns beide Cheftrainer ihre Eindrücke vom Spiel.
1: War zum Anfang war das Spiel auf unserer Seite. Dann mit den zwei Entscheidungen vom Schiedsrichter, die roten Karten, haben das Spiel nochmal sehr geöffnet. Wo dann der Trend schon beim Gegner lag, noch den Ausgleich zu erzielen. Und ansonsten denke ich, dann hinten raus haben wir es dann schon verdient gewonnen, weil wir mehr Spielanteile hatten. Und unsere Chancen noch genutzt hatten dann. Also für mich persönlich ist das die Krönung meiner Trainertätigkeit in Zürich. Aber ich denke für die Stadt oder für den Verein viel Mehrwert. Wie gesagt, es ist einfach, präsentiert sich hier im Umkreis. Pokal gewonnen, nicht schlecht in der Liga gespielt. Also ich denke, wie gesagt, dass das Vorrang hat, dass es eher für die Erscheinung der Mannschaft und der Stadt Zürich ein großes Ausrufezeichen ist. Ich bleibe grundsätzlich erstmal Trainer, ja. Und zwei, drei wichtige Spieler, wie der Kapitän, hört auf, wird ein bisschen kürzer treten. Die anderen zwei werden sich nochmal verändern. Aber ansonsten, wie gesagt, wir haben jetzt einige junge Leute geholt. Dann wird es sicher wieder Spaß machen, mit der jungen Mannschaft in die neue Saison zu gehen.
2: Es war eine ausgeglichene Partie über die 90 Minuten. Wir kommen eigentlich gut rein, die ersten 5 Minuten, dann ist Zörbig am Drücker, macht dann die 2 Tore. Das eine abseits, aber gut, müssen wir nicht drüber sprechen. Und dann kommen wir aber zurück und sind eigentlich in der ersten Halbzeit dann gut drin wieder. Zweite Halbzeit machen wir den Anschluss und im Endeffekt für mich geht die zweite Halbzeit an uns. Auch wenn wir jetzt halt 3:1 verloren haben, wir haben 2 ganz klare Torchancen, die wir machen müssen und dann gehen wir hier in eine Verlängerung. Das 3:1 jetzt in der Nachspielzeit, okay, das können wir uns gar drücken.
0: Während im RAN 1 RBW Kreispokal nun ein neuer Sieger gekürt worden ist, sucht man in Kanada, den USA und Mexiko nach dem neuen Weltmeister. Beide Übungsleiter gaben uns auch ihren Tipp, wer die Fußballweltmeisterschaft ihrer Meinung nach gewinnen wird.
1: Das ist eine gute Frage. Ich denke, es wird eine Mannschaft, die wir alle noch nicht so auf dem Zettel haben. Vielleicht Argentinien.
2: Ja, es macht Frankreich.
0: Mit dem Finale fand der RAN 1 RBW Kreispokal seinen würdigen Abschluss. Der Wettbewerb bot über die gesamte Saison hinweg spannende Spiele, große Emotionen und fairen Sport. Ein gelungener Schlusspunkt der Fußballsaison 2025/26. Doch lange bleibt keine Zeit zum Durchatmen. Der Blick richtet sich bereits nach vorne, denn schon in Kürze beginnt die Vorbereitung auf die neue Spielzeit.
3: Die Einsatzkräfte von Rettungsdienst und Feuerwehr waren am zurückliegenden Wochenende aufgrund der hohen Temperaturen stark gefordert. Sowohl am Samstag als auch am Sonntag gingen jeweils rund 250 Notrufe bei der Leitstelle ein. Im Durchschnitt werden innerhalb von 24 Stunden etwa 120 Notrufe registriert. Der Rettungsdienst rückte am Samstag zu 51 und am Sonntag zu 50 Einsätzen aus. Ein besonderer Einsatzschwerpunkt lag in den Alten- und Pflegeheimen der Stadt, wo es zu einer auffälligen Häufung von Hilfeleistungen kam. Auch die Feuerwehr war stark im Einsatz. Insgesamt wurden am Wochenende 32 Einsätze abgearbeitet. Diese gliederten sich in 8 Brandeinsätze.

0: Einsätze sowie 24 Einsätze der technischen Hilfeleistung. Am Samstagnachmittag führten die hohen Temperaturen zudem zwischen 14.10 Uhr und 15.20 Uhr zur Auslösung von 5 Brandmeldeanlagen. Abschließend bedankten sich die Verantwortlichen bei allen Haupt- und ehrenamtlichen Einsatzkräften für ihren engagierten Einsatz und die geleistete Arbeit am Wochenende. Das waren unsere Nachrichten bei Zeitnah. Jetzt kommt noch das Wetter und wir sehen uns dann an gleicher Stelle morgen wieder. Bis dahin, machen Sie es gut.
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3: Morgen wird es sommerlich warm, allerdings zeigt sich das Wetter von seiner wechselhaften Seite bei einer Höchsttemperatur von 26 Grad. Es ist mit viel Regen zu rechnen, dennoch lässt sich die Sonne rund 4 Stunden lang blicken. Dazu weht eine leichte Brise aus Nordost. Im weiteren Verlauf der Woche bleiben die Temperaturen weitgehend konstant. Das Wetter bleibt wechselhaft mit zeitweisen Regenschauern und vielen Wolken. Zwischendurch sind aber auch immer wieder sonnige Abschnitte möglich.
4: Das größte Musikfest der Welt stand wieder einmal auf dem Plan. Die Rede ist natürlich von der Fête de la Musique. Auch die älteste Stadt Sachsen-Anhalts beteiligte sich einmal mehr an den Feierlichkeiten. Und das mit großem Aufgebot.
5: Heute ist der längste Tag des Jahres, der 21. Juni. Und da findet traditionell seit 14 Jahren in Aschersleben die Fête de la Musique statt. Die Fête de la Musique ist in den 80er Jahren in Frankreich entstanden als ein Musikfest, was draußen stattfindet, was kostenlos ist und was einfach die Menschen einlädt zu musizieren und andere Menschen einlädt zuzuhören. Und das machen wir in Aschersleben seit 14 Jahren und das macht sehr viel Spaß. Es ist sehr erfolgreich. Wir sind in diesem Jahr mit 9 Standorten am Start, quer durch die Stadt. Und von 13 Uhr, wir haben einen Auftakt gehabt auf dem Holzmarkt, bis abends, bis spät in die Nacht ist in Aschersleben was los.
4: Die Fête de la Musique ist für jedermann. Dies spiegelt sich auch in den vielfältigen musikalischen Angebot wider. Von Kindertanz bis zu Heavy Metal ließ sich alles hören. Und das an verschiedensten Standorten in der Stadt.
5: Ja, die Fête de la Musique ist ein Schaufenster für musikalische Darbietungen. Wir haben zum Auftakt gerade die Kindergartengruppe Bumi gesehen mit ihren Tanz und Gesang. Es gibt die Möglichkeit für Chöre aufzutreten. Bands haben die Möglichkeit, sich vor Zuschauern und Zuhörern darzustellen. Und ganz toll ist, dass Land Sachsen-Anhalt und das Institut Français ermöglichen es jedes Jahr, dass französische Bands nach Sachsen-Anhalt kommen, die an allen Standorten in Sachsen-Anhalt auftreten. Und wir haben heute Abend am Sonntag um 21 Uhr im Museumshof eine französische Band Back and Forth, die auftreten werden. Und das zeichnet natürlich die Internationalität dieses Musikfestes aus.
4: Doch die Fête de la Musique wird in Aschersleben auch taktisch genutzt. Und zwar als Auftakt für den Sommerspielplan der Stadt, wo verschiedenste Events stattfinden werden. Im Vordergrund steht hierbei jedoch die Musik.
6: Also mit der Fête de la Musique ist es ja nicht nur der längste Tag des Jahres, den wir feiern. Wir feiern in Aschersleben auch die musikalische Vielfalt. Und das soll für uns heute der Auftakt sein, diese musikalische Vielfalt auch in den Sommer hineinzutragen. Wir werden am 30.07. eine Taylor Swift Open Air Party durchführen auf der Herrenbreite. Dann folgt am 31.07. ein Open Air Konzert mit Matthias Reim, was dann am darauffolgenden Tag mit einer musikalischen Party mit Alex Christensen endet. Also wir haben heute den musikalischen Auftakt in den Sommer mit der FED und wir werden dann im Sommer mit Matthias Reim und Alex Christensen diese musikalische Party dann auch weiter fortführen.
4: Mit gut gefüllten Straßen und Bühnen, trotz der Hitze, lässt sich schlussfolgern, dass die Fete de la Musique in Aschersleben auch zum 14. Mal ein Erfolg gewesen war. Nun folgt in Aschersleben der restliche Sommerspielplan. Infos zu diesem sind im Übrigen auf der Seite der Aschersleber Touristeninformation einsehbar. Der Innenhof des Wolfgangstifts in Köthen öffnete einmal mehr seine Tore zum nun schon vierten Hof- und Gemeindefest der evangelischen Kirchengemeinde St. Jakob. Vom 17. bis zum 21. Juni war jedermann eingeladen. Vom Kuchenbazar bis hin zum politischen Diskurs war alles im Angebot. Am Sonntag ließ man die Festlichkeiten abschließend bei Kuchen, Kaffee und Fassbrause ausklingen. Pfarrer Martin Oljenicki mit dem Resümee der letzten Tage.
7: Das Schöne ist, wenn man es etwas zum vierten Mal macht, dann hat man schon gewisse Erfahrungen. Man weiß, wo alles ist. Man hat eine Idee, wie man was aufstellt. Und auch schon inzwischen, und das ist das, wofür ich unglaublich dankbar bin, ganz viele helfende Hände. Also ganz viele Ehrenamtliche in der Gemeinde, die mit anfassen, die beim Aufstellen des Zeltes mitgeholfen haben. Und auch die Einrichtungen, die zu uns gehören, die Kita, das Heim und der Hort und die Migrationsberatung, die haben alle mit angefasst. Jeder trägt seinen Teil bei und wir hatten ein paar sehr schöne Tage und das Wetter war auch fast ein bisschen zu warm. Aber da wir im letzten Jahr alle gejammert haben, dass es zu kalt war, dürfen wir uns dieses Jahr nicht beschweren. Und so sind wir eigentlich ganz zufrieden mit unserer Hoffestwoche.
4: Neben der allgemein positiven Stimmung, die mit dem Hof- und Gemeindefest einhergeht, waren auch die diesjährigen Besucherzahlen ein positiver Aspekt. Mehr Besucher als im letzten Jahr sollen es gewesen sein.
7: Es waren mehr als im letzten Jahr. Aber es ist auch mal sehr unterschiedlich und von der jeweiligen Veranstaltung abhängig. Wir haben ein sehr gut besuchtes ökumenisches Grillen gehabt am Mittwoch. Da waren ganz viele, fast die gesamte Führungsebene der katholischen Gemeinde da. Das war unglaublich schön. Das haben wir zusammen gemacht. Am Donnerstag, der Trubel im Internationalen Hof, der ist schon traditionell, der war voll wie immer. Und das war ja gleich in Verbindung mit unserem 20-jährigen Jubiläum für die Migrationsberatung dann besonders schön. Und und die Volkwerkstatt war trotz zeitgleich stattfindender Fußball-WM und Deutschlandspiel und verschiedene andere Veranstaltungen in der Stadt gut besucht. Wir hatten tolle Musik gestern Abend und ich glaube, es war eine sehr gute Stimmung insgesamt, ja.
4: So wurde die Festwoche am Sonntag ausgeklungen, bei Kaffee und Kuchen und mit einem positiven Rückblick auf das diesjährige Hof- und Gemeindefest. Doch die Bierfässer mussten noch etwas bearbeitet werden.
7: Ausgetrunken vor allen Dingen. Also ja, genau, wir haben unser Gemeindefest jetzt, haben Kaffee und Kuchen gehabt und genau, heute Abend laden wir nochmal zum Austrinken ein, denn wenn wir den Bierwagen zurückgeben, dann müssen wir die Fässer, die wir nicht ausgetrunken haben, bezahlen wir trotzdem voll und deswegen werden wir heute Abend noch austrinken.
4: Im Großen und Ganzen war das diesjährige Hof- und Gemeindefest also wieder ein Erfolg. Mal schauen, ob die Besucherzahlen nächstes Jahr noch mehr zunehmen. Wir bleiben auf jeden Fall gespannt.

0: Herzlich willkommen zur ersten Ausgabe der Nachrichten hier bei Zeitnah in dieser Woche. Die Dessauer Wasser- und Abwasser GmbH führt vom 6. Juli bis zum voraussichtlich 14. August in Mühlstedt eine Baumaßnahme zum Gewässerschutz durch. Dabei wird ein Schacht zur Regenwasservorbehandlung errichtet, um absetzbare Stoffe aus dem Niederschlagswasser vor der Einleitung in die Rossel zu entfernen. Das Regenwasser aus dem nördlichen Ortsteil wird über das bestehende Kanalsystem in die Rossel geleitet. Die neue Anlage sorgt zukünftig für eine gesetzlich vorgeschriebene Vorreinigung und verbessert damit den Schutz des Gewässers. Die Arbeiten finden in den Sommerferien statt und sind mit weiteren Maßnahmen der Stadt Dessau-Rosslau abgestimmt. Dafür wird die Dorfstraße im Bereich zwischen Hausnummer 47, Spielplatz und Rosselbrücke voll gesperrt. Eine Umleitung wird ausgeschildert, der Spielplatz bleibt erreichbar. Die Müllentsorgung wird während der Bauzeit organisiert. Betroffene Anwohner erhalten rechtzeitig Informationen zur Bereitstellung der Tonnen. Die DESWA bittet um Verständnis für die Einschränkungen während der Bauarbeiten. Unter dem Motto »Gemeinsam losgehen« setzt die Stadt Dessau-Rosslau vom 22. bis zum 26. Juni ein Zeichen gegen Einsamkeit. Die Aktionswoche zeigte, wie vielfältig die Möglichkeiten sind, mit anderen Menschen in Kontakt zu kommen. Gleichzeitig macht sie auf zahlreiche Initiativen und Angebote aufmerksam, die bereits bestehen, aber oft noch zu wenig bekannt sind. Denn Einsamkeit ist ein gesellschaftliches Thema, das Menschen jeden Alters betreffen kann.
1: Wenn von Einsamkeit die Rede ist, denken viele zuerst an ältere Menschen. Doch auch Jugendliche, Zugezogene, Angehörige von Pflegebedürftigen und viele andere können sich von sozialer Isolation betroffen fühlen. Auf dieses Thema wollte die Stadt Dessau-Rosslau nun aufmerksam machen. Mit der Aktionswoche vom 22. bis 26. Juni wurde unter dem Motto »Gemeinsam losgehen« ein Zeichen gegen Einsamkeit gesetzt. Den Auftakt bildete am Montag eine Informationsveranstaltung im Ratssaal des Rathauses.
2: Was wir heute erleben, ist eine Auftaktveranstaltung in unserem Programm Lumina. Dabei geht es darum, über das Thema Einsamkeit zu sprechen. Und sehr oft wird ja irrtümlicherweise angenommen, dass Einsamkeit nur ältere Menschen betreffen wird.

0: Das stimmt nicht. Ich kenne das, als ich damals nach Deutschland kam und hier studiert habe. Auch ich war einsam und es gibt viele Menschen, die das kennen. Auch junge Menschen kennen Einsamkeit, ältere Menschen kennen Einsamkeit. Hier sitzen ganz wichtige Akteure, Akteurinnen, die sich mit dem Thema beschäftigen. Es geht darum, Einsamkeit darf nicht schambehaftet sein und keiner und keine sollte einsam sein.
1: Die Woche der Einsamkeit fand im Rahmen des Modellprojektes Lumina statt. Organisiert wurde sie in Kooperation zwischen der Stadt Dessau-Roßlau, dem Quartiersmanagement am Leipziger Tor und der AWO Dessau-Roßlau.
2: Wir haben uns ja Anfang des Jahres mit dem Zuführungsbescheid auf den Weg gemacht, unser Modellvorhaben Lumina bei uns in der Stadt jetzt zu etablieren. Unser Ziel ist es ja vorrangig auch für pflegebedürftige Menschen und auch deren Umfeld, also Nachbarn, Freunde, pflegende Angehörige, niedrigschwellige soziale Unterstützungsangebote weiter auszubauen und vor allen Dingen auch sowas wie Alltagsbegleiter und ehrenamtliche Begleitung im Rahmen von Quartierskümmerern einfach auch einzusetzen. Und da sind wir jetzt ein bisschen mittlerweile auch einen Schritt weitergekommen und haben viele Kooperationen jetzt auch schon geschlossen und sind gerade dabei, das jetzt nach und nach aufzubauen.
1: Auf dem Programm stand eine Vielzahl von Angeboten. Das Besondere, die Aktionen wurden nicht eigens für diese Woche entwickelt. Vielmehr präsentierten Vereine, Einrichtungen und Beratungsstellen aus der gesamten Stadt ihre bereits bestehenden Angebote. Sie zeigten damit, welche Möglichkeiten es gibt, miteinander in Kontakt zu kommen und Einsamkeit aktiv entgegenzuwirken.
2: Im Rahmen von verschiedenen Gesprächen durch Lumina haben wir gemerkt, dass es viele Vereine und Träger und Institutionen gibt, die sich genau mit dem Thema Einsamkeit auch schon lange beschäftigen bei uns in der Stadt. Und wir haben unsere Kräfte jetzt ein bisschen gebündelt und haben eine Woche der Einsamkeit, wie es von Bundesseite eigentlich heißt, zur Woche der Gemeinsamkeit gemacht, unter dem Slogan gemeinsam losgehen, weil das wollen wir jetzt nämlich auch mit Lumina, wir wollen gemeinsam losgehen, weil wir gemerkt haben, wir haben eigentlich ganz, ganz viele Angebote in der Stadt, auch super viele niedrigschwellige Angebote, sie müssen nur dorthin, wo sie gebraucht werden und den Betroffenen halt irgendwie auch erreichen. Und deswegen haben wir gedacht, mit der Aktionswoche gemeinsam losgehen, wollen wir mal zeigen, was wir wirklich für schöne Sachen bei uns überall in der Stadt haben. Es sind keine Angebote, die jetzt irgendwie künstlich aufgesetzt sind, sondern die sind wirklich regulär immer da und jetzt einfach nur mal sichtbar gemacht in einer Woche.
1: Ob gemeinsamer Spieleabend oder Tanzkurs in der Villa Krötenhof, Sprachkurse bei der AWO, Fensterbilder gestalten oder ein Sportfest für Senioren bei der Volkssolidarität, für jeden war etwas dabei. Auch gemeinsames Gärtnern und Kochen beim Rosseltreff in Roßlau sowie Picknick und Kaffee trinken im Pollingpark und vieles weitere standen auf dem Programm. Gemeinsam kreativ sein, spazieren gehen, musizieren oder einfach nur miteinander reden und sich austauschen. Hauptsache gemeinsam statt allein.
0: Ich finde, dass Gemeinschaft und der Zusammenhalt davon leben, dass man miteinander spricht und dass man zusammenkommt. Daher ist mir das als Sozialdezernenten enorm wichtig, dass wir Menschen zusammenbringen. Und diese Stadt lebt davon und dafür, dass Menschen gemeinsam was gestalten. Und dafür haben wir die allerbesten Voraussetzungen hier in Dessau-Roßlau.
1: Sowohl die Auftaktveranstaltung als auch alle weiteren Angebote waren für interessierte Bürger kostenfrei. Wie wichtig der Stadt das Thema Einsamkeit und die Information darüber ist, zeigte auch eine parallel stattfindende Veranstaltung.
2: Wir haben parallel, für die, die sich vielleicht nicht in den Ratssaal trauen oder die sich jetzt vielleicht nicht ganz so für Referate interessieren, haben wir unten im Rathaus Innenhof eine kleine Informationsmeile aufgebaut. Da haben wir jetzt mittlerweile 12 Stände, verschiedene Genres, wo man einfach mal schauen kann, was gibt es denn eigentlich so für Beratungsangebote, Möglichkeiten, mich zu engagieren, aber eben auch Hilfe zu suchen, wenn ich weiß, jemand ist zum Beispiel einsam, braucht vielleicht Sozialberatung oder ist vielleicht auch pflegebedürftig oder ein pflegender Angehöriger. Also die Palette wird sehr vielfältig sein und das wollen wir dann unten einfach nochmal zeigen.
1: Auch wenn die Aktionswoche inzwischen beendet ist, bleiben die Angebote bestehen. Wer neue Kontakte knüpfen oder gemeinsame Aktivitäten entdecken möchte, findet also auch weiterhin zahlreiche Anlaufstellen in Dessau-Roßlau.
3: Die 16-jährige Spielerin der Dessau-Volleys und Landeskaderspielerin des VVSA Sophia Tust wurde vom Deutschen Volleyballverband für die U18-Europameisterschaft Anfang Juli in Litauen und Lettland nominiert. Ausschlaggebend für die Nominierung waren ihre herausragenden Leistungen in den vergangenen Monaten bei den nordostdeutschen und deutschen Meisterschaften sowie bei einem internationalen Turnier in Italien.

0: Seit dem 9. Juni bereitet sich TuS gemeinsam mit der U18-Auswahl des Deutschen Volleyballverbandes auf die Europameisterschaft vor. Zunächst absolvierte das Team unter Leitung von Bundestrainer Justin Wolf einen 10-tägigen Lehrgang in Schwerin. Anschließend reist die Mannschaft für ein einwöchiges Trainingslager nach Belgien. Die Dessau Volleys gratulieren herzlich zur Nominierung, drücken TuS und der gesamten Mannschaft die Daumen und wünschen eine erfolgreiche sowie sportlich spannende Zeit mit der Jugendnationalmannschaft. Bei hochsommerlichen Temperaturen wurde am 26. Juni das Finale des RAN 1 RBW-Kreispokals im Elbe-Sportpark Aachen ausgetragen. Im Endspiel standen sich der Dessauer SV 97, der den Pokal bereits im vergangenen Jahr gewinnen konnte, und der Zörbiger FC gegenüber, der mit einer herausragenden Saisonleistung in der Liga überzeugte. Einen eindeutigen Favoriten gab es daher nicht. Entsprechend durften sich die Zuschauer auf ein spannendes und umkämpftes Pokalfinale freuen.
1: Der 26. Juni war nicht nur ein heißer Sommertag. Auch das Finale des prestigeträchtigen RAN 1 RBW-Kreispokals wurde im Elbe-Sportpark ausgetragen. Trotz sommerlicher Temperaturen fanden sich 334 Zuschauer in der Spielstätte in Aachen ein, um ein spannendes und packendes Endspiel zu erleben. Nach 5 erfolgreich absolvierten K.O.-Spielen hatten sich schließlich der Zörbiger FC und der Dessauer SV 97 ins Finale durchgesetzt. Beide Teams überzeugten über die gesamte Saison in der Landesklasse mit starken Leistungen. Besonders der DSV als amtierender Pokalsieger wollte die Spielzeit mit dem erneuten Gewinn des Titels krönen, zumal es zugleich das letzte Spiel für das Trainerduo um Konstantin Risse und Robert Kegler sein sollte. Doch auch der Zörbiger FC wollte sich keineswegs kampflos geschlagen geben. Die Mannschaft aus dem Landkreis Anhalt-Bitterfeld wollte sich für eine insgesamt starke Saison belohnen und gemeinsam mit ihren Fans den Traum vom Pokalsieg verwirklichen. Damit versprach das Finale ein intensives und hochspannendes Duell zu werden. Um 19 Uhr startete dann auch das Pokalfinale und Parteiischer des Spiels war Daniel Fritsche. Druckvoll waren die Anfangsminuten. Der DSV suchte früh den Zug zum gegnerischen Tor, fand jedoch keine Möglichkeit abzuschließen. Der Zörbiger FC lauerte dabei eher auf die Fehler der Dessauer. In der 8. Minute dann der Ballgewinn in der eigenen Hälfte. Schnell spielen die Zörbiger nach vorne. Ein abseitsverdächtiger Steckpass fand dann Tom Gansen, der auf Colin Seliger abspielte. Mit etwas Hilfe vom DSV landete dann der Ball im Tor. 1:0 für den Zörbiger FC. Wir springen in die 15. Minute. Ecke für Zörbig. Die Variante konnte aber vorerst geklärt werden. Jedoch verlor Marcel Merkel den Ball und dann ging's schnell. Seliger spielte auf den freistehenden Gansen, der ohne Probleme auf 2:0 erhöht. Und es kommt noch dicker für den Verein aus der Bauhausstadt. Erik Mahlende mit dem langen Ball auf Steve Braun, der jedoch den Ball verliert und anschließend von hinten in Felix Teichert hineingrätscht. Trotz Shake Hands im Nachgang zeigte der Schiedsrichter hier die rote Karte gegen Braun. Der DSV muss nun die restliche Spielzeit in Unterzahl bestehen. Die Hitze schien den Spielern ein bisschen die Konzentration zu rauben, auch auf der Seite von Zörbig. So wurde in der 29. Minute Florian Bär wegen eines Fouls erst mit Gelb verwarnt, nur um kurze Zeit später wieder ein Foul zu ziehen. Der bereits Verwarnte sah dann natürlich die gelb-rote Karte und machte ungewollt die Partie wieder spannend. Denn aus dem Freistoß konnte der DSV Kapital schlagen und den Anschlusstreffer durch Erik Mahlende erzielen. 2:1. Der Dessauer SV versuchte alles daran, den Ausgleich vor der Halbzeitpause zu erzielen. Die Chancenverwertung war jedoch zu wenig und so ging es mit 2:1 erst einmal in die Halbzeitpause. Aus der Kabine kamen die Dessauer mit viel Kampfesgeist und spielten zu Beginn der zweiten Spielhälfte weiter auf den Ausgleich. In den Lauf bekam in der 56. Minute Paul Apel den Ball, umkurfte Kohler im Tor, doch sein Abschluss kann Thorsten Schmidt vor der Linie klären. Die Mannschaft von Konstantin Risse bleibt jedoch weiter am Ball und erspielte sich Chance um Chance. Hier der Schuss von Kapitän Merkel. Der Ball fliegt aber über das Tor. Was ist mit Zörbig? In der 60. Minute der lange Ball auf Lenny Janders. Im 1 gegen 1 unterlag er jedoch an Dominik Deistler im Tor. Wir springen in die 83. Minute und es steigt Rauch auf. Ein paar Fans zündeten hinter der Zörbiger Wechselbank eine Rauchfackel. Der Rauch zog dann aufs Spielfeld und sorgte für schlechtere Sichtbedingungen. Kurz vor dem Schluss drückte der DSV natürlich auf den Ausgleich, während die Zörbiger eher auf Konter warteten. In der letzten Sekunde hält hier Paul Apel sein Team im Spiel. Die letzte Szene des Spiels gehört dann jedoch den Zörbigern. Auch wenn man es wegen dem Rauch nicht sieht, erzielt Jan Lindemann in der 90. plus 10. Minute den 3:1 Endstand. Die Freude war beim Zörbiger FC groß über den Sieg des RAN 1 RBW Kreispokals. Mit den treuen Fans feierte die Mannschaft im Anschluss und krönte sich damit für eine herausragende Fußballsaison. Im Anschluss gaben uns beide Cheftrainer ihre Eindrücke vom Spiel.
2: War zum Anfang war das Spiel auf unserer Seite, dann mit den zwei Entscheidungen vom Schiedsrichter, die roten Karten, haben das Spiel nochmal sehr geöffnet, wo dann der Trend schon beim Gegner lag, noch den Ausgleich zu erzielen. Und ansonsten denke ich, dann hinten raus haben wir es dann schon verdient gewonnen, weil wir mehr Spielanteile hatten und unsere Chancen noch genutzt hatten dann. Also für mich persönlich ist das die Krönung meiner Trainertätigkeit in Zürich, aber ich denke für die Stadt oder für den Verein viel Mehrwert. Wie gesagt, es ist einfach, präsentiert sich hier im Umkreis, Pokal gewonnen, nicht schlecht in der Liga gespielt. Also ich denke, wie gesagt, dass das Vorrang hat, dass das eher für die Erscheinung der Mannschaft und der Stadt Zürich ein großes Ausrufezeichen ist. Ich bleibe grundsätzlich erstmal Trainer, ja. Und zwei, drei wichtige Spieler, wie der Kapitän, hört auf, wird ein bisschen kürzer treten. Die anderen zwei werden sich nochmal verändern. Aber ansonsten, wie gesagt, wir haben jetzt einige junge Leute geholt. Dann wird es sicher wieder Spaß machen, mit der jungen Mannschaft in die neue Saison zu gehen.
3: Es war eine ausgeglichene Partie über die 90 Minuten. Wir kommen eigentlich gut rein, die ersten 5 Minuten. Dann ist Zürich am Drücker, macht dann die 2 Tore. Das eine abseits, aber gut, müssen wir nicht drüber sprechen. Und dann kommen wir aber zurück und sind eigentlich in der ersten Halbzeit dann gut drin wieder. Zweite Halbzeit machen wir den Anschluss. Und im Endeffekt für mich geht die zweite Halbzeit an uns. Auch wenn wir jetzt halt 3:1 verloren haben. Wir haben 2 ganz klare Torchancen, die wir machen müssen. Und dann gehen wir hier in eine Verlängerung. Das 3:1 jetzt in der Nachspielzeit, okay, das können wir uns gar drücken.
1: Während im RAN 1 RBW Kreispokal nun ein neuer Sieger gekürt worden ist, sucht man in Kanada, den USA und Mexiko nach dem neuen Weltmeister. Beide Übungsleiter gaben uns auch ihren Tipp, wer die Fußballweltmeisterschaft ihrer Meinung nach gewinnen wird.
2: Das ist eine gute Frage. Ich denke, es wird eine Mannschaft, die wir alle noch nicht so auf dem Zettel haben. Vielleicht Argentinien.
3: Ja, es macht Frankreich.
1: Mit dem Finale fand der RAN 1 RBW Kreispokal seinen würdigen Abschluss. Der Wettbewerb bot über die gesamte Saison hinweg spannende Spiele, große Emotionen und fairen Sport. Ein gelungener Schlusspunkt der Fußballsaison 2025-26. Doch lange bleibt keine Zeit zum Durchatmen. Der Blick richtet sich bereits nach vorne, denn schon in Kürze beginnt die Vorbereitung auf die neue Spielzeit.
0: Die Einsatzkräfte von Rettungsdienst und Feuerwehr waren am zurückliegenden Wochenende aufgrund der hohen Temperaturen stark gefordert. Sowohl am Samstag als auch am Sonntag gingen jeweils rund 250 Notrufe bei der Leitstelle ein. Im Durchschnitt werden innerhalb von 24 Stunden etwa 120 Notrufe registriert. Der Rettungsdienst rückte am Samstag zu 51 und am Sonntag zu 50 Einsätzen aus. Ein besonderer Einsatzschwerpunkt lag in den Alten- und Pflegeheimen der Stadt, wo es zu einer auffälligen Häufung von Hilfeleistungen kam. Auch die Feuerwehr war stark im Einsatz. Insgesamt wurden am Wochenende 32 Einsätze abgearbeitet. Diese gliederten sich in 8 Brandeinsätze sowie 24 Einsätze der technischen Hilfeleistung. Am Samstagnachmittag führten die hohen Temperaturen zudem zwischen 14.10 Uhr und 15.20 Uhr zur Auslösung von 5 Brandmeldeanlagen. Abschließend bedankten sich die Verantwortlichen bei allen Haupt- und ehrenamtlichen Einsatzkräften für ihren engagierten Einsatz und die geleistete Arbeit am Wochenende. Das waren unsere Nachrichten bei Zeitnah. Jetzt kommt noch das Wetter und wir sehen uns dann an gleicher Stelle morgen wieder. Bis dahin, machen Sie es gut.
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5: Morgen wird es sommerlich warm, allerdings zeigt sich das Wetter von seiner wechselhaften Seite bei einer Höchsttemperatur von 26 Grad. Es ist mit viel Regen zu rechnen, dennoch lässt sich die Sonne rund 4 Stunden lang blicken. Dazu weht eine leichte Brise aus Nordost. Im weiteren Verlauf der Woche bleiben die Temperaturen weitgehend konstant. Das Wetter bleibt wechselhaft mit zeitweisen Regenschauern und vielen Wolken. Zwischendurch sind aber auch immer wieder sonnige Abschnitte möglich.
6: Das größte Musikfest der Welt stand wieder einmal auf dem Plan. Die Rede ist natürlich von der Fête de la Musique. Auch die älteste Stadt Sachsen-Anhalts beteiligte sich einmal mehr an den Feierlichkeiten. Und das mit großem Aufgebot.
7: Heute ist der längste Tag des Jahres, der 21. Juni. Und da findet traditionell seit 14 Jahren in Aschersleben die Fête de la Musique statt. Die Fête de la Musique ist in den 80er Jahren in Frankreich entstanden als ein Musikfest, was draußen stattfindet, was kostenlos ist und was einfach die Menschen einlädt zu musizieren und andere Menschen einlädt zuzuhören. Und das machen wir in Aschersleben seit 14 Jahren und das macht sehr viel Spaß. Es ist sehr erfolgreich. Wir sind in diesem Jahr mit 9 Standorten am Start, quer durch die Stadt. Und von 13 Uhr, wir haben einen Auftakt gehabt auf dem Holzmarkt, bis abends, bis spät in die Nacht, ist in Aschersleben was los.
6: Die Fête de la Musique ist für jedermann. Dies spiegelt sich auch in dem vielfältigen musikalischen Angebot wider. Von Kindertanz bis zu Heavy Metal ließ sich alles hören. Und das an verschiedensten Standorten in der Stadt.
7: Ja, die Fête de la Musique ist ein Schaufenster für musikalische Darbietungen. Wir haben zum Auftakt gerade die Kindergartengruppe Bummi gesehen mit ihren Tanz und Gesang. Es gibt die Möglichkeit für Chöre aufzutreten. Bands haben die Möglichkeit, sich vor Zuschauern und Zuhörern darzustellen. Und ganz toll ist, dass Land Sachsen-Anhalt und das Institut Français ermöglichen es jedes Jahr, dass französische Bands nach Sachsen-Anhalt kommen, die an allen Standorten in Sachsen-Anhalt auftreten. Und wir haben heute Abend am Sonntag um 21 Uhr im Museumshof eine französische Band, Back and Forth, die auftreten werden. Und das zeichnet natürlich die Internationalität dieses Musikfestes aus.
6: Doch die Fête de la Musique wird in Aschersleben auch taktisch genutzt. Und zwar als Auftakt für den Sommerspielplan der Stadt, wo verschiedenste Events stattfinden werden. Im Vordergrund steht hierbei jedoch die Musik.
8: Also mit der Fête de la Musique ist es ja nicht nur der längste Tag des Jahres, den wir feiern. Wir feiern in Aschersleben auch die musikalische Vielfalt. Und das soll für uns heute der Auftakt sein, diese musikalische Vielfalt auch in den Sommer hineinzutragen. Wir werden am 30.07. eine Taylor Swift Open Air Party durchführen auf der Herrenbreite. Dann folgt am 31.07. ein Open-Air-Konzert mit Matthias Reim, was dann am darauffolgenden Tag mit einer musikalischen Party mit Alex Christensen endet. Also wir haben heute den musikalischen Auftakt in den Sommer mit der FED und wir werden dann im Sommer mit Matthias Reim und Alex Christensen diese musikalische Party dann auch weiter fortführen.
6: Mit gut gefüllten Straßen und Bühnen, trotz der Hitze, lässt sich schlussfolgern, dass die Fete de la Musique in Aschersleben auch zum 14. Mal ein Erfolg gewesen war. Nun folgt in Aschersleben der restliche Sommerspielplan. Infos zu diesem sind im Übrigen auf der Seite der Aschersleber Touristeninformation einsehbar. Der Innenhof des Wolfgangstifts in Köthen öffnete einmal mehr seine Tore zum nun schon vierten Hof- und Gemeindefest der evangelischen Kirchengemeinde St. Jakob. Vom 17. bis zum 21. Juni war jedermann eingeladen. Vom Kuchenbazar bis hin zum politischen Diskurs war alles im Angebot. Am Sonntag ließ man die Festlichkeiten abschließend bei Kuchen, Kaffee und Fassbrause ausklingen. Pfarrer Martin Oljenicki mit dem Resümee der letzten Tage.
9: Das Schöne ist, wenn man es etwas zum vierten Mal macht, dann hat man schon gewisse Erfahrungen. Man weiß, wo alles ist. Man hat eine Idee, wie man was aufstellt. Und auch schon inzwischen, und das ist das, wofür ich unglaublich dankbar bin, ganz viele helfende Hände. Also ganz viele Ehrenamtliche in der Gemeinde, die mit anfassen, die beim Aufstellen des Zeltes mitgeholfen haben. Und auch die Einrichtungen, die zu uns gehören, die Kita, das Heim und der Hort und die Migrationsberatung, die haben alle mit angefasst. Jeder trägt seinen Teil bei und wir hatten ein paar sehr schöne Tage und das Wetter war auch fast ein bisschen zu warm. Aber da wir im letzten Jahr alle gejammert haben, dass es zu kalt war, dürfen wir uns dieses Jahr nicht beschweren. Und so sind wir eigentlich ganz zufrieden mit unserer Hoffestwoche.
6: Neben der allgemein positiven Stimmung, die mit dem Hof- und Gemeindefest einhergeht, waren auch die diesjährigen Besucherzahlen ein positiver Aspekt. Mehr Besucher als im letzten Jahr sollen es gewesen sein.
9: Es waren mehr als im letzten Jahr, aber es ist auch mal sehr unterschiedlich und von der jeweiligen Veranstaltung abhängig. Wir haben ein sehr gut besuchte ökumenisches Grillen gehabt am Mittwoch. Da waren ganz viele, fast die gesamte Führungsebene der katholischen Gemeinde da. Das war unglaublich schön. Das haben wir zusammen gemacht. Am Donnerstag, der Trubel im Internationalen Hof, der ist schon traditionell. Der war voll wie immer. Und das war ja gleich in Verbindung mit unserem 20-jährigen Jubiläum für die Migrationsberatung dann besonders schön. Und und die Volkwerkstatt war trotz zeitgleich stattfindender Fußball-WM und Deutschlandspiel und verschiedene andere Veranstaltungen in der Stadt gut besucht. Wir hatten tolle Musik gestern Abend und ich glaube, es war eine sehr gute Stimmung insgesamt, ja.
6: So wurde die Festwoche am Sonntag ausgeklungen, bei Kaffee und Kuchen und mit einem positiven Rückblick auf das diesjährige Hof- und Gemeindefest. Doch die Bierfässer mussten noch etwas bearbeitet werden.
9: Ausgetrunken vor allen Dingen. Also ja, genau, wir haben unser Gemeindefest jetzt, haben Kaffee und Kuchen gehabt und genau, heute Abend laden wir nochmal zum Austrinken ein, denn wenn wir das den Bierwagen zurückgeben, dann müssen wir die Fässer, die wir nicht ausgetrunken haben, bezahlen wir trotzdem voll und deswegen werden wir heute Abend noch austrinken.
6: Im Großen und Ganzen war das diesjährige Hof- und Gemeindefest also wieder ein Erfolg. Mal schauen, ob die Besucherzahlen nächstes Jahr noch mehr zunehmen. Wir bleiben auf jeden Fall gespannt.

0: Herzlich willkommen zur ersten Ausgabe der Nachrichten hier bei Zeitnah in dieser Woche. Die Dessauer Wasser- und Abwasser GmbH führt vom 6. Juli bis zum voraussichtlich 14. August in Mühlstedt eine Baumaßnahme zum Gewässerschutz durch. Dabei wird ein Schacht zur Regenwasservorbehandlung errichtet, um absetzbare Stoffe aus dem Niederschlagswasser vor der Einleitung in die Rossel zu entfernen. Das Regenwasser aus dem nördlichen Ortsteil wird über das bestehende Kanalsystem in die Rossel geleitet. Die neue Anlage sorgt zukünftig für eine gesetzlich vorgeschriebene Vorreinigung und verbessert damit den Schutz des Gewässers. Die Arbeiten finden in den Sommerferien statt und sind mit weiteren Maßnahmen der Stadt Dessau-Roßlau abgestimmt. Dafür wird die Dorfstraße im Bereich zwischen Hausnummer 47, Spielplatz und Rosselbrücke voll gesperrt. Eine Umleitung wird ausgeschildert, der Spielplatz bleibt erreichbar. Die Müllentsorgung wird während der Bauzeit organisiert. Betroffene Anwohner erhalten rechtzeitig Informationen zur Bereitstellung der Tonnen. Die DESWA bittet um Verständnis für die Einschränkungen während der Bauarbeiten. Unter dem Motto »Gemeinsam losgehen« setzt die Stadt Dessau-Roßlau vom 22. bis zum 26. Juni ein Zeichen gegen Einsamkeit. Die Aktionswoche zeigte, wie vielfältig die Möglichkeiten sind, mit anderen Menschen in Kontakt zu kommen. Gleichzeitig macht sie auf zahlreiche Initiativen und Angebote aufmerksam, die bereits bestehen, aber oft noch zu wenig bekannt sind. Denn Einsamkeit ist ein gesellschaftliches Thema, das Menschen jeden Alters betreffen kann.
1: Wenn von Einsamkeit die Rede ist, denken viele zuerst an ältere Menschen. Doch auch Jugendliche, Zugezogene, Angehörige von Pflegebedürftigen und viele andere können sich von sozialer Isolation betroffen fühlen. Auf dieses Thema wollte die Stadt Dessau-Roßlau nun aufmerksam machen. Mit der Aktionswoche vom 22. bis 26. Juni wurde unter dem Motto »Gemeinsam losgehen« ein Zeichen gegen Einsamkeit gesetzt. Den Auftakt bildete am Montag eine Informationsveranstaltung im Ratssaal des Rathauses.
2: Was wir heute erleben, ist eine Auftaktveranstaltung in unserem Programm Lumina. Dabei geht es darum, über das Thema Einsamkeit zu sprechen. Und sehr oft wird ja irrtümlicherweise angenommen, dass Einsamkeit nur ältere Menschen betreffen würde.

0: Das stimmt nicht. Ich kenne das, als ich damals nach Deutschland kam und hier studiert habe. Auch ich war einsam und es gibt viele Menschen, die das kennen. Auch junge Menschen kennen Einsamkeit, ältere Menschen kennen Einsamkeit. Hier sitzen ganz wichtige Akteure, Akteurinnen, die sich mit dem Thema beschäftigen. Es geht darum, Einsamkeit darf nicht schambehaftet sein und keiner und keine sollte einsam sein.
1: Die Woche der Einsamkeit fand im Rahmen des Modellprojektes Lumina statt. Organisiert wurde sie in Kooperation zwischen der Stadt Dessau-Roßlau, dem Quartiersmanagement am Leipziger Tor und der AWO Dessau-Roßlau.
2: Wir haben uns ja Anfang des Jahres mit dem Zufallsbescheid auf den Weg gemacht, unser Modellvorhaben Lumina bei uns in der Stadt jetzt zu etablieren. Unser Ziel ist es ja vorrangig auch für pflegebedürftige Menschen und auch deren Umfeld, also Nachbarn, Freunde, pflegende Angehörige, niedrigschwellige soziale Unterstützungsangebote weiter auszubauen und vor allen Dingen auch sowas wie Alltagsbegleiter und ehrenamtliche Begleitung im Rahmen von Quartierskümmerern einfach auch einzusetzen. Und da sind wir jetzt ein bisschen auch mittlerweile auch einen Schritt weitergekommen und haben viele Kooperationen jetzt auch schon geschlossen und sind gerade dabei, das jetzt nach und nach aufzubauen.
1: Auf dem Programm stand eine Vielzahl von Angeboten. Das Besondere, die Aktionen wurden nicht eigens für diese Woche entwickelt. Vielmehr präsentierten Vereine, Einrichtungen und Beratungsstellen aus der gesamten Stadt ihre bereits bestehenden Angebote. Sie zeigten damit, welche Möglichkeiten es gibt, miteinander in Kontakt zu kommen und Einsamkeit aktiv entgegenzuwirken.
2: Im Rahmen von verschiedenen Gesprächen durch Lumina haben wir gemerkt, dass es viele Vereine und Träger und Institutionen gibt, die sich genau mit dem Thema Einsamkeit auch schon lange beschäftigen bei uns in der Stadt. Und wir haben unsere Kräfte jetzt ein bisschen gebündelt und haben eine Woche der Einsamkeit, wie es von Bundesseite eigentlich heißt, zur Woche der Gemeinsamkeit gemacht, unter dem Slogan gemeinsam losgehen, weil das wollen wir jetzt nämlich auch mit Lumina, wir wollen gemeinsam losgehen, weil wir gemerkt haben, wir haben eigentlich ganz, ganz viele Angebote in der Stadt, auch super viele niedrigschwellige Angebote, sie müssen nur dorthin, wo sie gebraucht werden und den Betroffenen halt irgendwie auch erreichen. Und deswegen haben wir gedacht, mit der Aktionswoche gemeinsam losgehen, wollen wir mal zeigen, was wir wirklich für schöne Sachen bei uns überall in der Stadt haben. Es sind keine Angebote, die jetzt irgendwie künstlich aufgesetzt sind, sondern die sind wirklich regulär immer da und jetzt einfach nur mal sichtbar gemacht in einer Woche.
1: Ob gemeinsamer Spieleabend oder Tanzkurs in der Villa Krötenhof, Sprachkurse bei der AWO, Fensterbilder gestalten oder ein Sportfest für Senioren bei der Volkssolidarität, für jeden war etwas dabei. Auch gemeinsames Gärtnern und Kochen beim Rosseltreff in Roßlau sowie Picknick und Kaffee trinken im Pollingpark und vieles weitere standen auf dem Programm. Gemeinsam kreativ sein, spazieren gehen, musizieren oder einfach nur miteinander reden und sich austauschen. Hauptsache gemeinsam statt allein.
0: Ich finde, dass Gemeinschaft und der Zusammenhalt davon leben, dass man miteinander spricht und dass man zusammenkommt. Daher ist mir das als Sozialdezernenten enorm wichtig, dass wir Menschen zusammenbringen. Und diese Stadt lebt davon und dafür, dass Menschen gemeinsam was gestalten. Und dafür haben wir die allerbesten Voraussetzungen hier in Dessau-Roßlau.
1: Sowohl die Auftaktveranstaltung als auch alle weiteren Angebote waren für interessierte Bürger kostenfrei. Wie wichtig der Stadt das Thema Einsamkeit und die Information darüber ist, zeigte auch eine parallel stattfindende Veranstaltung.
2: Wir haben parallel, für die, die sich vielleicht nicht in den Ratssaal trauen oder die sich jetzt vielleicht nicht ganz so für Referate interessieren, haben wir unten im Rathaus Innenhof eine kleine Informationsmeile aufgebaut. Da haben wir jetzt mittlerweile 12 Stände, verschiedene Genres, wo man einfach mal schauen kann, was gibt es denn eigentlich so für Beratungsangebote, Möglichkeiten, mich zu engagieren, aber eben auch Hilfe zu suchen, wenn ich weiß, jemand ist zum Beispiel einsam, braucht vielleicht Sozialberatung oder ist vielleicht auch pflegebedürftig oder ein pflegender Angehöriger. Also die Palette wird sehr vielfältig sein und das wollen wir dann unten einfach nochmal zeigen.
1: Auch wenn die Aktionswoche inzwischen beendet ist, bleiben die Angebote bestehen. Wer neue Kontakte knüpfen oder gemeinsame Aktivitäten entdecken möchte, findet also auch weiterhin zahlreiche Anlaufstellen in Dessau-Roßlau.
3: Die 16-jährige Spielerin der Dessau-Volleys und Landeskaderspielerin des VVSA Sophia Tust wurde vom Deutschen Volleyballverband für die U18-Europameisterschaft Anfang Juli in Litauen und Lettland nominiert. Ausschlaggebend für die Nominierung waren ihre herausragenden Leistungen in den vergangenen Monaten bei den nordostdeutschen und deutschen Meisterschaften sowie bei einem internationalen Turnier in Italien.

0: ausgetragen. Im Endspiel standen sich der Dessauer SV 97, der den Pokal bereits im vergangenen Jahr gewinnen konnte, und der Zörbiger FC gegenüber, der mit einer herausragenden Saisonleistung in der Liga überzeugte. Einen eindeutigen Favoriten gab es daher nicht. Entsprechend durften sich die Zuschauer auf ein spannendes und umkämpftes Pokalfinale freuen.
1: Der 26. Juni war nicht nur ein heißer Sommertag. Auch das Finale des prestigeträchtigen RAN 1 RBW Kreispokals wurde im Elbe-Sportpark ausgetragen. Trotz sommerlicher Temperaturen fanden sich 334 Zuschauer in der Spielstätte in Aachen ein, um ein spannendes und packendes Endspiel zu erleben. Nach 5 erfolgreich absolvierten K.O.-Spielen hatten sich schließlich der Zörbiger FC und der Dessauer SV 97 ins Finale durchgesetzt. Beide Teams überzeugten über die gesamte Saison in der Landesklasse mit starken Leistungen. Besonders der DSV als amtierender Pokalsieger wollte die Spielzeit mit dem erneuten Gewinn des Titels krönen, zumal es zugleich das letzte Spiel für das Trainerduo um Konstantin Risse und Robert Kegler sein sollte. Doch auch der Zörbiger FC wollte sich keineswegs kampflos geschlagen geben. Die Mannschaft aus dem Landkreis Anhalt-Bitterfeld wollte sich für eine insgesamt starke Saison belohnen und gemeinsam mit ihren Fans den Traum vom Pokalsieg verwirklichen. Damit versprach das Finale ein intensives und hochspannendes Duell zu werden. Um 19 Uhr startete dann auch das Pokalfinale und Parteiischer des Spiels war Daniel Fritsche. Druckvoll waren die Anfangsminuten. Der DSV suchte früh den Zug zum gegnerischen Tor, fand jedoch keine Möglichkeit abzuschließen. Der Zörbiger FC lauerte dabei eher auf die Fehler der Dessauer. In der 8. Minute dann der Ballgewinn in der eigenen Hälfte. Schnell spielen die Zörbiger nach vorne. Ein abseitsverdächtiger Steckpass fand dann Tom Gansen, der auf Colin Seliger abspielte. Mit etwas Hilfe vom DSV landete dann der Ball im Tor. 1:0 für den Zörbiger FC. Wir springen in die 15. Minute. Ecke für Zörbig. Die Variante konnte aber vorerst geklärt werden. Jedoch verlor Marcel Merkel den Ball und dann ging's schnell. Seliger spielte auf den freistehenden Gansen, der ohne Probleme auf 2:0 erhöht. Und es kommt noch dicker für den Verein aus der Bauhausstadt. Erik Mahlende mit dem langen Ball auf Steve Braun, der jedoch den Ball verliert und anschließend von hinten in Felix Teichert hineingrätscht. Trotz Shakehands im Nachgang zeigte der Schiedsrichter hier die rote Karte gegen Braun. Der DSV muss nun die restliche Spielzeit in Unterzahl bestehen. Die Hitze schien den Spielern ein bisschen die Konzentration zu rauben, auch auf der Seite von Zörbig. So wurde in der 29. Minute Florian Bär wegen eines Fouls erst mit Gelb verwarnt, nur um kurze Zeit später wieder ein Foul zu ziehen. Der bereits Verwarnte sah dann natürlich die gelb-rote Karte und machte ungewollt die Partie wieder spannend. Denn aus dem Freistoß konnte der DSV Kapital schlagen und den Anschlusstreffer durch Erik Mahlende erzielen. 2:1. Der Dessauer SV versuchte alles daran, den Ausgleich vor der Halbzeitpause zu erzielen. Die Chancenverwertung war jedoch zu wenig und so ging es mit 2:1 erst einmal in die Halbzeitpause. Aus der Kabine kamen die Dessauer mit viel Kampfesgeist und spielten zu Beginn der zweiten Spielhälfte weiter auf den Ausgleich. In den Lauf bekam in der 56. Minute Paul Apel den Ball, umkurfte Kohler im Tor, doch sein Abschluss kann Thorsten Schmidt vor der Linie klären. Die Mannschaft von Konstantin Risse bleibt jedoch weiter am Ball und erspielte sich Chance um Chance. Hier der Schuss von Kapitän Merkel. Der Ball fliegt aber über das Tor. Was ist mit Zörbig? In der 60. Minute der lange Ball auf Lenny Janders. Im 1 gegen 1 unterlag er jedoch an Dominik Deistler im Tor. Wir springen in die 83. Minute und es steigt Rauch auf. Ein paar Fans zündeten hinter der Zörbiger Wechselbank eine Rauchfackel. Der Rauch zog dann aufs Spielfeld und sorgte für schlechtere Sichtbedingungen. Kurz vor dem Schluss drückte der DSV natürlich auf den Ausgleich, während die Zörbiger eher auf Konter warteten.

0: Hm. In der letzten Sekunde hält hier Paul Apel sein Team im Spiel. Die letzte Szene des Spiels gehört dann jedoch den Zörbigern. Auch wenn man es wegen dem Rauch nicht sieht, erzielt Jan Lindemann in der 90. plus 10. Minute den 3:1 Endstand. Die Freude war beim Zörbiger FC groß über den Sieg des RAN 1 RBW Kreispokals. Mit den treuen Fans feierte die Mannschaft im Anschluss und krönte sich damit für eine herausragende Fußballsaison. Im Anschluss gaben uns beide Cheftrainer ihre Eindrücke vom Spiel.
1: War zum Anfang war das Spiel auf unserer Seite, dann mit den zwei Entscheidungen vom Schiedsrichter, die roten Karten, haben das Spiel nochmal sehr geöffnet, wo dann der Trend schon beim Gegner lag, noch den Ausgleich zu erzielen. Und ansonsten denke ich, dann hinten raus haben wir es dann schon verdient gewonnen, weil wir mehr Spielanteile hatten und unsere Chancen noch genutzt hatten dann. Also für mich persönlich ist das die Krönung meiner Trainertätigkeit in Zürich. Aber ich denke, für die Stadt oder für den Verein viel Mehrwert. Wie gesagt, es ist einfach, präsentiert sich hier im Umkreis, Pokal gewonnen, nicht schlecht in der Liga gespielt. Also ich denke, wie gesagt, dass das Vorrang hat, dass es eher für die Erscheinung der Mannschaft und der Stadt Zürich ein großes Ausrufezeichen ist. Ich bleibe grundsätzlich erstmal Trainer, ja. Und zwei, drei wichtige Spieler, wie der Kapitän, hört auf, wird ein bisschen kürzer treten. Die anderen zwei werden sich nochmal verändern. Aber ansonsten, wie gesagt, wir haben jetzt einige junge Leute geholt. Dann wird es sicher wieder Spaß machen, mit der jungen Mannschaft in die neue Saison zu gehen.
2: Es war eine ausgeglichene Partie über die 90 Minuten. Wir kommen eigentlich gut rein, die ersten 5 Minuten. Dann ist Zürich am Drücker, macht dann die 2 Tore. Das eine abseits, aber gut, müssen wir nicht drüber sprechen. Und dann kommen wir aber zurück und sind eigentlich in der ersten Halbzeit dann gut drin wieder. Zweite Halbzeit machen wir den Anschluss. Und im Endeffekt für mich geht die zweite Halbzeit an uns. Auch wenn wir jetzt halt 3:1 verloren haben. Wir haben 2 ganz klare Torchancen, die wir machen müssen. Und dann gehen wir hier in eine Verlängerung. Das 3:1 jetzt in der Nachspielzeit, okay, das können wir uns gar drücken.
0: Während im RAN 1 RBW Kreispokal nun ein neuer Sieger gekürt worden ist, sucht man in Kanada, den USA und Mexiko nach dem neuen Weltmeister. Beide Übungsleiter gaben uns auch ihren Tipp, wer die Fußballweltmeisterschaft ihrer Meinung nach gewinnen wird.
1: Das ist eine gute Frage. Ich denke, es wird eine Mannschaft, die wir alle noch nicht so auf dem Zettel haben. Vielleicht Argentinien.
2: Es macht Frankreich.
0: Mit dem Finale fand der RAN 1 RBW Kreispokal seinen würdigen Abschluss. Der Wettbewerb bot über die gesamte Saison hinweg spannende Spiele, große Emotionen und fairen Sport. Ein gelungener Schlusspunkt der Fußballsaison 2025/26. Doch lange bleibt keine Zeit zum Durchatmen. Der Blick richtet sich bereits nach vorne, denn schon in Kürze beginnt die Vorbereitung auf die neue Spielzeit.
3: Die Einsatzkräfte von Rettungsdienst und Feuerwehr waren am zurückliegenden Wochenende aufgrund der hohen Temperaturen stark gefordert. Sowohl am Samstag als auch am Sonntag gingen jeweils rund 250 Notrufe bei der Leitstelle ein. Im Durchschnitt werden innerhalb von 24 Stunden etwa 120 Notrufe registriert. Der Rettungsdienst rückte am Samstag zu 51 und am Sonntag zu 50 Einsätzen aus. Ein besonderer Einsatzschwerpunkt lag in den Alten- und Pflegeheimen der Stadt, wo es zu einer auffälligen Häufung von Hilfeleistungen kam. Auch die Feuerwehr war stark im Einsatz. Insgesamt wurden am Wochenende 32 Einsätze abgearbeitet. Diese gliederten sich in 8 Brandeinsätze sowie 24 Einsätze der technischen Hilfeleistungen. Am Samstagnachmittag führten die hohen Temperaturen zudem zwischen 14.10 Uhr und 15.20 Uhr zur Auslösung von 5 Brandmeldeanlagen. Abschließend bedankten sich die Verantwortlichen bei allen Haupt- und ehrenamtlichen Einsatzkräften für ihren engagierten Einsatz und die geleistete Arbeit am Wochenende. Das waren unsere Nachrichten bei Zeitnah. Jetzt kommt noch das Wetter und wir sehen uns dann an gleicher Stelle morgen wieder. Bis dahin, machen Sie es gut.
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2: Morgen wird es sommerlich warm, allerdings zeigt sich das Wetter von seiner wechselhaften Seite bei einer Höchsttemperatur von 26 Grad. Es ist mit viel Regen zu rechnen, dennoch lässt sich die Sonne rund 4 Stunden lang blicken. Dazu weht eine leichte Brise aus Nordost. Im weiteren Verlauf der Woche bleiben die Temperaturen weitgehend konstant. Das Wetter bleibt wechselhaft mit zeitweisen Regenschauern und vielen Wolken. Zwischendurch sind aber auch immer wieder sonnige Abschnitte möglich.
3: Das größte Musikfest der Welt stand wieder einmal auf dem Plan. Die Rede ist natürlich von der Fête de la Musique. Auch die älteste Stadt Sachsen-Anhalts beteiligte sich einmal mehr an den Feierlichkeiten. Und das mit großem Aufgebot.
4: Heute ist der längste Tag des Jahres, der 21. Juni, und da findet traditionell seit 14 Jahren in Aschersleben die Fête de la Musique statt. Die Fête de la Musique ist in den 80er Jahren in Frankreich entstanden als ein Musikfest, was draußen stattfindet, was kostenlos ist und was einfach die Menschen einlädt zu musizieren und andere Menschen einlädt zuzuhören. Und das machen wir in Aschersleben seit 14 Jahren und das macht sehr viel Spaß. Es ist sehr erfolgreich. Wir sind in diesem Jahr mit 9 Standorten am Start, quer durch die Stadt. Und von 13 Uhr, wir haben einen Auftakt gehabt auf dem Holzmarkt, bis abends, bis spät in die Nacht, ist in Aschersleben was los.
3: Die Fête de la Musique ist für jedermann. Dies spiegelt sich auch in den vielfältigen musikalischen Angebot wider. Von Kindertanz bis zu Heavy Metal ließ sich alles hören. Und das an verschiedensten Standorten in der Stadt.
4: Ja, die Fête de la Musique ist ein Schaufenster für musikalische Darbietungen. Wir haben zum Auftakt gerade die Kindergartengruppe Bumi gesehen mit ihren Tanz und Gesang. Es gibt die Möglichkeit für Chöre aufzutreten. Bands haben die Möglichkeit, sich vor Zuschauern und Zuhörern darzustellen. Und ganz toll ist, dass Land Sachsen-Anhalt und das Institut Français ermöglichen es jedes Jahr, dass französische Bands nach Sachsen-Anhalt kommen, die an allen Standorten in Sachsen-Anhalt auftreten. Und wir haben heute Abend am Sonntag um 21 Uhr im Museumshof eine französische Band, Back and Forth, die auftreten werden. Und das zeichnet natürlich die Internationalität dieses Musikfestes aus.
3: Doch die Fête de la Musique wird in Aschersleben auch taktisch genutzt. Und zwar als Auftakt für den Sommerspielplan der Stadt, wo verschiedenste Events stattfinden werden. Im Vordergrund steht hierbei jedoch die Musik.
5: Also mit der Fête de la Musique ist es ja nicht nur der längste Tag des Jahres, den wir feiern. Wir feiern in Aschersleben auch die musikalische Vielfalt. Und das soll für uns heute der Auftakt sein, diese musikalische Vielfalt auch in den Sommer hineinzutragen. Wir werden am 30.07. eine Taylor Swift Open Air Party durchführen auf der Herrenbreite. Dann folgt am 31.07. ein Open Air Konzert mit Matthias Reim, was dann am darauffolgenden Tag mit einer musikalischen Party mit Alex Christensen endet. Also wir haben heute den musikalischen Auftakt in den Sommer mit der Fête und wir werden dann im Sommer mit Matthias Reim und Alex Christensen diese musikalische Party dann auch weiter fortführen.
3: Mit gut gefüllten Straßen und Bühnen, trotz der Hitze, lässt sich schlussfolgern, dass die Fête de la Musique in Aschersleben auch zum 14. Mal ein Erfolg gewesen war. Nun folgt in Aschersleben der restliche Sommerspielplan. Infos zu diesem sind im Übrigen auf der Seite der Aschersleber Touristeninformation einsehbar.

0: Der Innenhof des Wolfgangstifts in Köthen öffnete einmal mehr seine Tore zum nun schon vierten Hof- und Gemeindefest der evangelischen Kirchengemeinde St. Jakob. Vom 17. bis zum 21. Juni war jedermann eingeladen. Vom Kuchenbazar bis hin zum politischen Diskurs war alles im Angebot. Am Sonntag ließ man die Festlichkeiten abschließend bei Kuchen, Kaffee und Fassbrause ausklingen. Pfarrer Martin Oljenicki mit dem Resümee der letzten Tage.
1: Das Schöne ist, wenn man es etwas zum vierten Mal macht, dann hat man schon gewisse Erfahrungen. Man weiß, wo alles ist. Man hat eine Idee, wie man was aufstellt. Und auch schon inzwischen, und das ist das, wofür ich unglaublich dankbar bin, ganz viele helfende Hände. Also ganz viele Ehrenamtliche in der Gemeinde, die mit anfassen, die beim Aufstellen des Zeltes mitgeholfen haben. Und auch die Einrichtungen, die zu uns gehören, die Kita, das Heim und der Hort und die Migrationsberatung, die haben alle mit angefasst. Jeder trägt seinen Teil bei und wir hatten ein paar sehr schöne Tage und das Wetter war auch fast ein bisschen zu warm. Aber da wir im letzten Jahr alle gejammert haben, dass es zu kalt war, dürfen wir uns dieses Jahr nicht beschweren. Und so sind wir eigentlich ganz zufrieden mit unserer Hoffestwoche.
0: Neben der allgemein positiven Stimmung, die mit dem Hof- und Gemeindefest einhergeht, waren auch die diesjährigen Besucherzahlen ein positiver Aspekt. Mehr Besucher als im letzten Jahr sollen es gewesen sein.
1: Es waren mehr als im letzten Jahr, aber es ist auch mal sehr unterschiedlich und von der jeweiligen Veranstaltung abhängig. Wir haben ein sehr gut besuchtes ökumenisches Grillen gehabt am Mittwoch. Da waren ganz viele, fast die gesamte Führungsebene der katholischen Gemeinde da. Das war unglaublich schön. Das haben wir zusammen gemacht. Am Donnerstag, der Trubel im Internationalen Hof, der ist schon traditionell, der war voll wie immer. Und das war ja gleich in Verbindung mit unserem 20-jährigen Jubiläum für die Migrationsberatung dann besonders schön. Und die Folkwerkstatt war trotz zeitgleich stattfindender Fußball-WM und Deutschlandspiel und verschiedene andere Veranstaltungen in der Stadt gut besucht. Wir hatten tolle Musik gestern Abend und ich glaube, es war eine sehr gute Stimmung insgesamt, ja.
0: So wurde die Festwoche am Sonntag ausgeklungen, bei Kaffee und Kuchen und mit einem positiven Rückblick auf das diesjährige Hof- und Gemeindefest. Doch die Bierfässer mussten noch etwas bearbeitet werden.
1: Ausgetrunken vor allen Dingen. Also ja, genau, wir haben unser Gemeindefest jetzt, haben Kaffee und Kuchen gehabt und genau, heute Abend laden wir nochmal zum Austrinken ein, denn wenn wir das den Bierwagen zurückgeben, dann müssen wir die Fässer, die wir nicht ausgetrunken haben, bezahlen wir trotzdem voll und deswegen werden wir heute Abend noch austrinken.
0: Im Großen und Ganzen war das diesjährige Hof- und Gemeindefest also wieder ein Erfolg. Mal schauen, ob die Besucherzahlen nächstes Jahr noch mehr zunehmen. Wir bleiben auf jeden Fall gespannt.

0: Herzlich willkommen zur ersten Ausgabe der Nachrichten hier bei Zeitnah in dieser Woche. Die Dessauer Wasser- und Abwasser GmbH führt vom 6. Juli bis zum voraussichtlich 14. August in Mühlstedt eine Baumaßnahme zum Gewässerschutz durch. Dabei wird ein Schacht zur Regenwasservorbehandlung errichtet, um absetzbare Stoffe aus dem Niederschlagswasser vor der Einleitung in die Rossel zu entfernen. Das Regenwasser aus dem nördlichen Ortsteil wird über das bestehende Kanalsystem in die Rossel geleitet. Die neue Anlage sorgt künftig für eine gesetzlich vorgeschriebene Vorreinigung und verbessert damit den Schutz des Gewässers. Die Arbeiten finden in den Sommerferien statt und sind mit weiteren Maßnahmen der Stadt Dessau-Rosslau abgestimmt. Dafür wird die Dorfstraße im Bereich zwischen Hausnummer 47, Spielplatz und Rosselbrücke voll gesperrt. Eine Umleitung wird ausgeschildert, der Spielplatz bleibt erreichbar. Die Müllentsorgung wird während der Bauzeit organisiert. Betroffene Anwohner erhalten rechtzeitig Informationen zur Bereitstellung der Tonnen. Die DESWA bittet um Verständnis für die Einschränkungen während der Bauarbeiten. Unter dem Motto »Gemeinsam losgehen« setzt die Stadt Dessau-Rosslau vom 22. bis zum 26. Juni ein Zeichen gegen Einsamkeit. Die Aktionswoche zeigte, wie vielfältig die Möglichkeiten sind, mit anderen Menschen in Kontakt zu kommen. Gleichzeitig macht sie auf zahlreiche Initiativen und Angebote aufmerksam, die bereits bestehen, aber oft noch zu wenig bekannt sind. Denn Einsamkeit ist ein gesellschaftliches Thema, das Menschen jeden Alters betreffen kann.
1: Wenn von Einsamkeit die Rede ist, denken viele zuerst an ältere Menschen. Doch auch Jugendliche, Zugezogene, Angehörige von Pflegebedürftigen und viele andere können sich von sozialer Isolation betroffen fühlen. Auf dieses Thema wollte die Stadt Dessau-Rosslau nun aufmerksam machen. Mit der Aktionswoche vom 22. bis 26. Juni wurde unter dem Motto »Gemeinsam losgehen« ein Zeichen gegen Einsamkeit gesetzt. Den Auftakt bildete am Montag eine Informationsveranstaltung im Ratssaal des Rathauses.
2: Was wir heute erleben, ist eine Auftaktveranstaltung in unserem Programm Lumina. Dabei geht es darum, über das Thema Einsamkeit zu sprechen. Und sehr oft wird ja irrtümlicherweise angenommen, dass Einsamkeit nur ältere Menschen betreffen würde. Das stimmt nicht. Ich kenne das, als ich damals nach Deutschland kam und hier studiert habe. Auch ich war einsam und es gibt viele Menschen, die das kennen. Auch junge Menschen kennen Einsamkeit, ältere Menschen kennen Einsamkeit. Hier sitzen ganz wichtige Akteure, Akteurinnen, die sich mit dem Thema beschäftigen. Es geht darum, Einsamkeit darf nicht schambehaftet sein und keiner und keine sollte einsam sein.
1: Die Woche der Einsamkeit fand im Rahmen des Modellprojektes Lumina statt. Organisiert wurde sie in Kooperation zwischen der Stadt Dessau-Rosslau, dem Quartiersmanagement am Leipziger Tor und der AWO Dessau-Rosslau.
3: Wir haben uns ja Anfang des Jahres mit dem Zufallsbescheid auf den Weg gemacht, unser Modellvorhaben Lumina bei uns in der Stadt jetzt zu etablieren. Unser Ziel

0: Es ist ja vorrangig auch für pflegebedürftige Menschen und auch deren Umfeld, also Nachbarn, Freunde, pflegende Angehörige, niedrigschwellige soziale Unterstützungsangebote weiter auszubauen und vor allen Dingen auch sowas wie Alltagsbegleiter und ehrenamtliche Begleitung im Rahmen von Quartierskümmerern einfach auch einzusetzen. Und da sind wir jetzt ein bisschen auch, mittlerweile auch einen Schritt weitergekommen und haben viele Kooperationen jetzt auch schon geschlossen und sind gerade dabei, das jetzt nach und nach aufzubauen.
1: Auf dem Programm stand eine Vielzahl von Angeboten. Das Besondere, die Aktionen wurden nicht eigens für diese Woche entwickelt. Vielmehr präsentierten Vereine, Einrichtungen und Beratungsstellen aus der gesamten Stadt ihre bereits bestehenden Angebote. Sie zeigten damit, welche Möglichkeiten es gibt, miteinander in Kontakt zu kommen und Einsamkeit aktiv entgegenzuwirken.
0: Im Rahmen von verschiedenen Gesprächen durch Lumina haben wir gemerkt, dass es viele Vereine und Träger und Institutionen gibt, die sich genau mit dem Thema Einsamkeit auch schon lange beschäftigen bei uns in der Stadt. Und wir haben unsere Kräfte jetzt ein bisschen gebündelt und haben eine Woche der Einsamkeit, wie es von Bundesseite eigentlich heißt, zur Woche der Gemeinsamkeit gemacht, unter dem Slogan gemeinsam losgehen, weil das wollen wir jetzt nämlich auch mit Lumina. Wir wollen gemeinsam losgehen, weil wir gemerkt haben, wir haben eigentlich ganz, ganz viele Angebote in der Stadt, auch super viele niedrigschwellige Angebote. Sie müssen nur dorthin, wo sie gebraucht werden und den Betroffenen halt irgendwie auch erreichen. Und deswegen haben wir gedacht, mit der Aktionswoche gemeinsam losgehen, wollen wir mal zeigen, was wir wirklich für schöne Sachen bei uns überall in der Stadt haben. Es sind keine Angebote, die jetzt irgendwie künstlich aufgesetzt sind, sondern die sind wirklich regulär immer da und jetzt einfach nur mal sichtbar gemacht in einer Woche.
1: Ob gemeinsamer Spieleabend oder Tanzkurs in der Villa Krötenhof, Sprachkurse bei der AWO, Fensterbilder gestalten oder ein Sportfest für Senioren bei der Volkssolidarität, für jeden war etwas dabei. Auch gemeinsames Gärtnern und Kochen beim Rosseltreff in Roßlau sowie Picknick und Kaffeetrinken im Pollingpark und vieles weitere standen auf dem Programm. Gemeinsam kreativ sein, spazieren gehen, musizieren oder einfach nur miteinander reden und sich austauschen. Hauptsache gemeinsam statt allein.
2: Ich finde, dass Gemeinschaft und der Zusammenhalt davon leben, dass man miteinander spricht und dass man zusammenkommt. Daher ist mir das als Sozialdezernenten enorm wichtig, dass wir Menschen zusammenbringen. Und diese Stadt lebt davon und dafür, dass Menschen gemeinsam was gestalten. Und dafür haben wir die allerbesten Voraussetzungen hier in Dessau-Roßlau.
1: Sowohl die Auftaktveranstaltung als auch alle weiteren Angebote waren für interessierte Bürger kostenfrei. Wie wichtig der Stadt das Thema Einsamkeit und die Information darüber ist, zeigte auch eine parallel stattfindende Veranstaltung.
0: Wir haben parallel, für die, die sich vielleicht nicht in den Ratssaal trauen oder die sich jetzt vielleicht nicht ganz so für Referate interessieren, haben wir unten im Rathaus Innenhof eine kleine Informationsmeile aufgebaut. Da haben wir jetzt mittlerweile 12 Stände, verschiedene Genres, wo man einfach mal schauen kann, was gibt es denn eigentlich so für Beratungsangebote, Möglichkeiten, mich zu engagieren, aber eben auch Hilfe zu suchen, wenn ich weiß, jemand ist zum Beispiel einsam, braucht vielleicht Sozialberatung oder ist vielleicht auch pflegebedürftig oder ein pflegender Angehöriger. Also die Palette wird sehr vielfältig sein und das wollen wir dann unten einfach nochmal zeigen.
1: Auch wenn die Aktionswoche inzwischen beendet ist, bleiben die Angebote bestehen. Wer neue Kontakte knüpfen oder gemeinsame Aktivitäten entdecken möchte, findet also auch weiterhin zahlreiche Anlaufstellen in Dessau-Roßlau.
3: Die 16-jährige Spielerin der Dessau-Volleys und Landeskaderspielerin des VVSA Sophia Tust wurde vom Deutschen Volleyballverband für die U18-Europameisterschaft Anfang Juli in Litauen und Lettland nominiert. Ausschlaggebend für die Nominierung waren ihre herausragenden Leistungen in den vergangenen Monaten bei den nordostdeutschen und deutschen Meisterschaften sowie bei einem internationalen Turnier in Italien. Seit dem 9. Juni bereitet sich Tust gemeinsam mit der U18-Auswahl des Deutschen Volleyballverbandes auf die Europameisterschaft vor. Zunächst absolvierte das Team unter Leitung von Bundestrainer Justin Wolf einen 10-tägigen Lehrgang in Schwerin. Anschließend reist die Mannschaft für ein einwöchiges Trainingslager nach Belgien. Die Dessau Volleys gratulieren herzlich zur Nominierung, drücken Tust und der gesamten Mannschaft die Daumen und wünschen eine erfolgreiche sowie sportlich spannende Zeit mit der Jugendnationalmannschaft. Bei hochsommerlichen Temperaturen wurde am 26. Juni das Finale des RAN 1 RBW Kreispokals im Elbe Sportpark Aachen

0: ausgetragen. Im Endspiel standen sich der Dessauer SV 97, der den Pokal bereits im vergangenen Jahr gewinnen konnte, und der Zörbiger FC gegenüber, der mit einer herausragenden Saisonleistung in der Liga überzeugte. Einen eindeutigen Favoriten gab es daher nicht. Entsprechend durften sich die Zuschauer auf ein spannendes und umkämpftes Pokalfinale freuen.
1: Der 26. Juni war nicht nur ein heißer Sommertag. Auch das Finale des prestigeträchtigen RAN 1 RBW Kreispokals wurde im Elbe-Sportpark ausgetragen. Trotz sommerlicher Temperaturen fanden sich 334 Zuschauer in der Spielstätte in Aachen ein, um ein spannendes und packendes Endspiel zu erleben. Nach 5 erfolgreich absolvierten K.O.-Spielen hatten sich schließlich der Zörbiger FC und der Dessauer SV 97 ins Finale durchgesetzt. Beide Teams überzeugten über die gesamte Saison in der Landesklasse mit starken Leistungen. Besonders der DSV als amtierender Pokalsieger wollte die Spielzeit mit dem erneuten Gewinn des Titels krönen, zumal es zugleich das letzte Spiel für das Trainerduo um Konstantin Risse und Robert Kegler sein sollte. Doch auch der Zörbiger FC wollte sich keineswegs kampflos geschlagen geben. Die Mannschaft aus dem Landkreis Anhalt-Bitterfeld wollte sich für eine insgesamt starke Saison belohnen und gemeinsam mit ihren Fans den Traum vom Pokalsieg verwirklichen. Damit versprach das Finale ein intensives und hochspannendes Duell zu werden. Um 19 Uhr startete dann auch das Pokalfinale und Parteischer des Spiels war Daniel Fritsche. Druckvoll waren die Anfangsminuten. Der DSV suchte früh den Zug zum gegnerischen Tor, fand jedoch keine Möglichkeit abzuschließen. Der Zörbiger FC lauerte dabei eher auf die Fehler der Dessauer. In der 8. Minute dann der Ballgewinn in der eigenen Hälfte. Schnell spielen die Zörbiger nach vorne. Ein abseitsverdächtiger Steckpass fand dann Tom Gansen, der auf Colin Seliger abspielte. Mit etwas Hilfe vom DSV landete dann der Ball im Tor. 1:0 für den Zörbiger FC. Wir springen in die 15. Minute. Ecke für Zörbig. Die Variante konnte aber vorerst geklärt werden. Jedoch verlor Marcel Merkel den Ball und dann ging's schnell. Seliger spielte auf den freistehenden Gansen, der ohne Probleme auf 2:0 erhöht. Und es kommt noch dicker für den Verein aus der Bauhausstadt. Erik Mahlende mit dem langen Ball auf Steve Braun, der jedoch den Ball verliert und anschließend von hinten in Felix Teichert hineingrätscht. Trotz Shakehands im Nachgang zeigte der Schiedsrichter hier die rote Karte gegen Braun. Der DSV muss nun die restliche Spielzeit in Unterzahl bestehen. Die Hitze schien den Spielern ein bisschen die Konzentration zu rauben, auch auf der Seite von Zörbig. So wurde in der 29. Minute Florian Bär wegen eines Fouls erst mit Gelb verwarnt, nur um kurze Zeit später wieder ein Foul zu ziehen. Der bereits Verwarnte sah dann natürlich die gelb-rote Karte und machte ungewollt die Partie wieder spannend. Denn aus dem Freistoß konnte der DSV Kapital schlagen und den Anschlusstreffer durch Erik Mahlende erzielen. 2:1. Der Dessauer SV versuchte alles daran, den Ausgleich vor der Halbzeitpause zu erzielen. Die Chancenverwertung war jedoch zu wenig und so ging es mit 2:1 erst einmal in die Halbzeitpause. Aus der Kabine kamen die Dessauer mit viel Kampfesgeist und spielten zu Beginn der zweiten Spielhälfte weiter auf den Ausgleich. In den Lauf bekam in der 56. Minute Paul Apel den Ball, umkurfte Kohler im Tor, doch sein Abschluss kann Thorsten Schmidt vor der Linie klären. Die Mannschaft von Konstantin Risse bleibt jedoch weiter am Ball und erspielte sich Chance um Chance. Hier der Schuss von Kapitän Merkel. Der Ball fliegt aber über das Tor. Was ist mit Zörbig? In der 60. Minute der lange Ball auf Lenny Janders. Im 1 gegen 1 unterlag er jedoch an Dominik Deistler im Tor. Wir springen in die 83. Minute und es steigt Rauch auf. Ein paar Fans zündeten hinter der Zörbiger Wechselbank eine Rauchfackel. Der Rauch zog dann aufs Spielfeld und sorgte für schlechtere Sichtbedingungen. Kurz vor dem Schluss drückte der DSV natürlich auf den Ausgleich. während die Zörbiger eher auf Konter warteten. In der letzten Sekunde hält hier Paul Apel sein Team im Spiel. Die letzte Szene des Spiels gehört dann jedoch den Zörbigern. Auch wenn man es wegen dem Rauch nicht sieht, erzielt Jan Lindemann in der 90. plus 10. Minute den 3:1 Endstand. Die Freude war beim Zörbiger FC groß über den Sieg des RAN 1 RBW Kreispokals. Mit den treuen Fans feierte die Mannschaft im Anschluss und krönte sich damit für eine herausragende Fußballsaison. Im Anschluss gaben uns beide Cheftrainer ihre Eindrücke vom Spiel.
2: War zum Anfang war das Spiel auf unserer Seite, dann mit den zwei Entscheidungen vom Schiedsrichter, die roten Karten, haben das Spiel nochmal sehr geöffnet, wo dann der Trend schon beim Gegner lag, noch den Ausgleich zu erzielen. Und ansonsten denke ich, dann hinten raus haben wir es dann schon verdient gewonnen, weil wir mehr Spielanteile hatten und unsere Chancen noch genutzt hatten dann. Also für mich persönlich ist das die Krönung meiner Trainertätigkeit in Zürich, aber ich denke für die Stadt oder für den Verein viel Mehrwert. Wie gesagt, es ist einfach, präsentiert sich hier im Umkreis, Pokal gewonnen, nicht schlecht in der Liga gespielt. Also ich denke, wie gesagt, dass das Vorrang hat, dass das eher für die Erscheinung der Mannschaft und der Stadt Zürich ein großes Ausrufezeichen ist. Ich bleibe grundsätzlich erstmal Trainer, ja. Und zwei, drei wichtige Spieler, wie der Kapitän, hört auf, wird ein bisschen kürzer treten. Die anderen zwei werden sich nochmal verändern. Aber ansonsten, wie gesagt, wir haben jetzt einige junge Leute geholt. Dann wird es sicher wieder Spaß machen, mit der jungen Mannschaft in die neue Saison zu gehen.
3: Es war eine ausgeglichene Partie über die 90 Minuten. Wir kommen eigentlich gut rein, die ersten 5 Minuten. Dann ist Zürich am Drücker, macht dann die 2 Tore. Das eine abseits, aber gut, müssen wir nicht drüber sprechen. Und dann kommen wir aber zurück und sind eigentlich in der ersten Halbzeit dann gut drin wieder. Zweite Halbzeit machen wir den Anschluss. Und im Endeffekt für mich geht die zweite Halbzeit an uns. Auch wenn wir jetzt halt 3:1 verloren haben. Wir haben 2 ganz klare Torchancen, die wir machen müssen. Und dann gehen wir hier in eine Verlängerung. Das 3:1 jetzt in der Nachspielzeit, okay, das können wir uns gar drücken.
1: Während im RAN 1 RBW Kreispokal nun ein neuer Sieger gekürt worden ist, sucht man in Kanada, den USA und Mexiko nach dem neuen Weltmeister. Beide Übungsleiter gaben uns auch ihren Tipp, wer die Fußballweltmeisterschaft ihrer Meinung nach gewinnen wird.
2: Das ist eine gute Frage. Ich denke, es wird eine Mannschaft, die wir alle noch nicht so auf dem Zettel haben. Vielleicht Argentinien.
3: Ja, es macht Frankreich.
1: Mit dem Finale fand der RAN 1 RBW Kreispokal seinen würdigen Abschluss. Der Wettbewerb bot über die gesamte Saison hinweg spannende Spiele, große Emotionen und fairen Sport. Ein gelungener Schlusspunkt der Fußballsaison 2025/26. Doch lange bleibt keine Zeit zum Durchatmen. Der Blick richtet sich bereits nach vorne, denn schon in Kürze beginnt die Vorbereitung auf die neue Spielzeit.
0: Die Einsatzkräfte von Rettungsdienst und Feuerwehr waren am zurückliegenden Wochenende aufgrund der hohen Temperaturen stark gefordert. Sowohl am Samstag als auch am Sonntag gingen jeweils rund 250 Notrufe bei der Leitstelle ein. Im Durchschnitt werden innerhalb von 24 Stunden etwa 120 Notrufe registriert. Der Rettungsdienst rückte am Samstag zu 51 und am Sonntag zu 50 Einsätzen aus. Ein besonderer Einsatzschwerpunkt lag in den Alten- und Pflegeheimen der Stadt, wo es zu einer auffälligen Häufung von Hilfeleistungen kam. Auch die Feuerwehr war stark im Einsatz. Insgesamt wurden am Wochenende 32 Einsätze abgearbeitet. Diese gliederten sich in 8 Brandeinsätze sowie 24 Einsätze der technischen Hilfeleistungen. Am Samstagnachmittag führten die hohen Temperaturen zudem zwischen 14.10 Uhr und 15.20 Uhr zur Auslösung von 5 Brandmeldeanlagen. Abschließend bedankten sich die Verantwortlichen bei allen Haupt- und ehrenamtlichen Einsatzkräften für ihren engagierten Einsatz und die geleistete Arbeit am Wochenende. Das waren unsere Nachrichten bei Zeitnah. Jetzt kommt noch das Wetter und wir sehen uns dann an gleicher Stelle morgen wieder. Bis dahin, machen Sie es gut.
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5: Morgen wird es sommerlich warm, allerdings zeigt sich das Wetter von seiner wechselhaften Seite bei einer Höchsttemperatur von 26 Grad. Es ist mit viel Regen zu rechnen, dennoch lässt sich die Sonne rund 4 Stunden lang blicken. Dazu weht eine leichte Brise aus Nordost. Im weiteren Verlauf der Woche bleiben die Temperaturen weitgehend konstant. Das Wetter bleibt wechselhaft mit zeitweisen Regenschauern und vielen Wolken. Zwischendurch sind aber auch immer wieder sonnige Abschnitte möglich.
6: Das größte Musikfest der Welt stand wieder einmal auf dem Plan. Die Rede ist natürlich von der Fête de la Musique. Auch die älteste Stadt Sachsen-Anhalts beteiligte sich einmal mehr an den Feierlichkeiten. Und das mit großem Aufgebot.
7: Heute ist der längste Tag des Jahres, der 21. Juni. Und da findet traditionell seit 14 Jahren in Aschersleben die Fête de la Musique statt. Die Fête de la Musique ist in den 80er Jahren in Frankreich entstanden als ein Musikfest, was draußen stattfindet, was kostenlos ist und was einfach die Menschen einlädt zu musizieren und andere Menschen einlädt zuzuhören. Und das machen wir in Aschersleben seit 14 Jahren und das macht sehr viel Spaß. Es ist sehr erfolgreich. Wir sind in diesem Jahr mit 9 Standorten am Start, quer durch die Stadt. Und von 13 Uhr, wir haben einen Auftakt gehabt auf dem Holzmarkt, bis abends, bis spät in die Nacht, ist in Aschersleben was los.
6: Die Fête de la Musique ist für jedermann. Dies spiegelt sich auch in dem vielfältigen musikalischen Angebot wider. Von Kindertanz bis zu Heavy Metal ließ sich alles hören. Und das an verschiedensten Standorten in der Stadt.
7: Ja, die Fête de la Musique ist ein Schaufenster für musikalische Darbietungen. Wir haben zum Auftakt gerade die Kindergartengruppe Bumi gesehen mit ihren Tanz und Gesang. Es gibt die Möglichkeit für Chöre aufzutreten. Bands haben die Möglichkeit, sich vor Zuschauern und Zuhörern darzustellen. Und ganz toll ist, dass Land Sachsen-Anhalt und das Institut Français ermöglichen es jedes Jahr, dass französische Bands nach Sachsen-Anhalt kommen, die an allen Standorten in Sachsen-Anhalt auftreten. Und wir haben heute Abend am Sonntag um 21 Uhr im Museumshof eine französische Band Back and Forth, die auftreten werden. Und das zeichnet natürlich die Internationalität dieses Musikfestes aus.
6: Doch die Fête de la Musique wird in Aschersleben auch taktisch genutzt. Und zwar als Auftakt für den Sommerspielplan der Stadt. Wo verschiedenste Events stattfinden werden, im Vordergrund steht hierbei jedoch die Musik.
8: Also mit der Fête de la Musique ist es ja nicht nur der längste Tag des Jahres, den wir feiern. Wir feiern in Aschersleben auch die musikalische Vielfalt. Und das soll für uns heute der Auftakt sein, diese musikalische Vielfalt auch in den Sommer hineinzutragen. Wir werden am 30.07. eine Taylor Swift Open Air Party durchführen auf der Herrenbreite. Dann folgt am 31.07. ein Open Air Konzert mit Matthias Reim, was dann am darauffolgenden Tag mit einer musikalischen Party mit Alex Christensen endet. Also wir haben heute den musikalischen Auftakt in den Sommer mit der Fête und wir werden dann im Sommer mit Matthias Reim und Alex Christensen diese musikalische Party dann auch weiter fortführen.
6: Mit gut gefüllten Straßen und Bühnen, trotz der Hitze, lässt sich schlussfolgern, dass die Fête de la Musique in Aschersleben auch zum 14. Mal ein Erfolg gewesen war. Nun folgt in Aschersleben der restliche Sommerspielplan. Infos zu diesem sind im Übrigen auf der Seite der Aschersleber Touristeninformation einsehbar.

0: Der Innenhof des Wolfgangstifts in Köthen öffnete einmal mehr seine Tore zum nun schon vierten Hof- und Gemeindefest der evangelischen Kirchengemeinde St. Jakob. Vom 17. bis zum 21. Juni war jedermann eingeladen. Vom Kuchenbasar bis hin zum politischen Diskurs war alles im Angebot. Am Sonntag ließ man die Festlichkeiten abschließend bei Kuchen, Kaffee und Fassbrause ausklingen. Pfarrer Martin Oljenicki mit dem Resümee der letzten Tage.
1: Das Schöne ist, wenn man es etwas zum vierten Mal macht, dann hat man schon gewisse Erfahrungen. Man weiß, wo alles ist. Man hat eine Idee, wie man was aufstellt. Und auch schon inzwischen, und das ist das, wofür ich unglaublich dankbar bin, ganz viele helfende Hände. Also ganz viele Ehrenamtliche in der Gemeinde, die mit anfassen, die beim Aufstellen des Zeltes mitgeholfen haben. Und auch die Einrichtungen, die zu uns gehören, die Kita, das Heim und der Hort und die Migrationsberatung, die haben alle mit angefasst. Jeder trägt seinen Teil bei. Und wir hatten ein paar sehr schöne Tage und das Wetter war auch fast ein bisschen zu warm. Aber da wir im letzten Jahr alle gejammert haben, dass es zu kalt war, dürfen wir uns dieses Jahr nicht beschweren. Und so sind wir eigentlich ganz zufrieden mit unserer Hoffestwoche.
0: Neben der allgemein positiven Stimmung, die mit dem Hof- und Gemeindefest einhergeht, waren auch die diesjährigen Besucherzahlen ein positiver Aspekt. Mehr Besucher als im letzten Jahr sollen es gewesen sein.
1: Es waren mehr als im letzten Jahr, aber es ist auch mal sehr unterschiedlich und von der jeweiligen Veranstaltung abhängig. Wir haben ein sehr gut besuchtes ökumenisches Grillen gehabt am Mittwoch. Da waren ganz viele, fast die gesamte Führungsebene der katholischen Gemeinde da. Das war unglaublich schön. Das haben wir zusammen gemacht. Am Donnerstag, der Trubel im Internationalen Hof, der ist schon traditionell, der war voll wie immer. Und das war ja gleich in Verbindung mit unserem 20-jährigen Jubiläum für die Migrationsberatung dann besonders schön. Und und die Volkwerkstatt war trotz zeitgleich stattfindender Fußball-WM und Deutschlandspiel und verschiedene andere Veranstaltungen in der Stadt gut besucht. Wir hatten tolle Musik gestern Abend und ich glaube, es war eine sehr gute Stimmung insgesamt, ja.
0: So wurde die Festwoche am Sonntag ausgeklungen, bei Kaffee und Kuchen und mit einem positiven Rückblick auf das diesjährige Hof- und Gemeindefest. Doch die Bierfässer mussten noch etwas bearbeitet werden.
1: Ausgetrunken vor allen Dingen. Also ja, genau, wir haben unser Gemeindefest jetzt, haben Kaffee und Kuchen gehabt und genau, heute Abend laden wir nochmal zum Austrinken ein, denn wenn wir den Bierwagen zurückgeben, dann müssen wir die Fässer, die wir nicht ausgetrunken haben, bezahlen wir trotzdem voll und deswegen werden wir heute Abend noch austrinken.
0: Im Großen und Ganzen war das diesjährige Hof- und Gemeindefest also wieder ein Erfolg. Mal schauen, ob die Besucherzahlen nächstes Jahr noch mehr zunehmen. Wir bleiben auf jeden Fall gespannt.

0: Herzlich willkommen zur ersten Ausgabe der Nachrichten hier bei Zeitnah in dieser Woche. Die Dessauer Wasser- und Abwasser GmbH führt vom 6. Juli bis zum voraussichtlich 14. August in Mühlstedt eine Baumaßnahme zum Gewässerschutz durch. Dabei wird ein Schacht zur Regenwasservorbehandlung errichtet, um absetzbare Stoffe aus dem Niederschlagswasser vor der Einleitung in die Rossel zu entfernen. Das Regenwasser aus dem nördlichen Ortsteil wird über das bestehende Kanalsystem in die Rossel geleitet. Die neue Anlage sorgt zukünftig für eine gesetzlich vorgeschriebene Vorreinigung und verbessert damit den Schutz des Gewässers. Die Arbeiten finden in den Sommerferien statt und sind mit weiteren Maßnahmen der Stadt Dessau-Rosslau abgestimmt. Dafür wird die Dorfstraße im Bereich zwischen Hausnummer 47, Spielplatz und Rosselbrücke voll gesperrt. Eine Umleitung wird ausgeschildert, der Spielplatz bleibt erreichbar. Die Müllentsorgung wird während der Bauzeit organisiert. Betroffene Anwohner erhalten rechtzeitig Informationen zur Bereitstellung der Tonnen. Die DESWA bittet um Verständnis für die Einschränkungen während der Bauarbeiten. Unter dem Motto »Gemeinsam losgehen« setzt die Stadt Dessau-Rosslau vom 22. bis zum 26. Juni ein Zeichen gegen Einsamkeit. Die Aktionswoche zeigte, wie vielfältig die Möglichkeiten sind, mit anderen Menschen in Kontakt zu kommen. Gleichzeitig macht sie auf zahlreiche Initiativen und Angebote aufmerksam, die bereits bestehen, aber oft noch zu wenig bekannt sind. Denn Einsamkeit ist ein gesellschaftliches Thema, das Menschen jeden Alters betreffen kann.
1: Wenn von Einsamkeit die Rede ist, denken viele zuerst an ältere Menschen. Doch auch Jugendliche, Zugezogene, Angehörige von Pflegebedürftigen und viele andere können sich von sozialer Isolation betroffen fühlen. Auf dieses Thema wollte die Stadt Dessau-Rosslau nun aufmerksam machen. Mit der Aktionswoche vom 22. bis 26. Juni wurde unter dem Motto »Gemeinsam losgehen« ein Zeichen gegen Einsamkeit gesetzt. Den Auftakt bildete am Montag eine Informationsveranstaltung im Ratssaal des Rathauses.
2: Was wir heute erleben, ist eine Auftaktveranstaltung in unserem Programm Lumina. Dabei geht es darum, über das Thema Einsamkeit zu sprechen. Und sehr oft wird ja irrtümlicherweise angenommen, dass Einsamkeit nur ältere Menschen betreffen würde. Das stimmt nicht. Ich kenne das, als ich damals nach Deutschland kam und hier studiert habe. Auch ich war einsam und es gibt viele Menschen, die das kennen. Auch junge Menschen kennen Einsamkeit, ältere Menschen kennen Einsamkeit. Hier sitzen ganz wichtige Akteure, Akteurinnen, die sich mit dem Thema beschäftigen. Es geht darum, Einsamkeit darf nicht schambehaftet sein und keiner und keine sollte einsam sein.
1: Die Woche der Einsamkeit fand im Rahmen des Modellprojektes Lumina statt. Organisiert wurde sie in Kooperation zwischen der Stadt Dessau-Rosslau, dem Quartiersmanagement am Leipziger Tor und der AWO Dessau-Rosslau.
3: Wir haben uns ja Anfang des Jahres mit dem Zuführungsbescheid auf den Weg gemacht, unser Modellvorhaben Lumina bei uns in der Stadt jetzt zu etablieren. Unser Ziel ist,

0: Es ist ja vorrangig auch für pflegebedürftige Menschen und auch deren Umfeld, also Nachbarn, Freunde, pflegende Angehörige, niedrigschwellige soziale Unterstützungsangebote weiter auszubauen und vor allen Dingen auch sowas wie Alltagsbegleiter und ehrenamtliche Begleitung im Rahmen von Quartierskümmerern einfach auch einzusetzen. Und da sind wir jetzt ein bisschen auch mittlerweile auch einen Schritt weitergekommen und haben viele Kooperationen jetzt auch schon geschlossen und sind gerade dabei, das jetzt nach und nach aufzubauen.
1: Auf dem Programm stand eine Vielzahl von Angeboten. Das Besondere, die Aktionen wurden nicht eigens für diese Woche entwickelt. Vielmehr präsentierten Vereine, Einrichtungen und Beratungsstellen aus der gesamten Stadt ihre bereits bestehenden Angebote. Sie zeigten damit, welche Möglichkeiten es gibt, miteinander in Kontakt zu kommen und Einsamkeit aktiv entgegenzuwirken.
0: Im Rahmen von verschiedenen Gesprächen durch Lumina haben wir gemerkt, dass es viele Vereine und Träger und Institutionen gibt, die sich genau mit dem Thema Einsamkeit auch schon lange beschäftigen bei uns in der Stadt. Und wir haben unsere Kräfte jetzt ein bisschen gebündelt und haben eine Woche der Einsamkeit, wie es von Bundesseite eigentlich heißt, zur Woche der Gemeinsamkeit gemacht, unter dem Slogan gemeinsam losgehen, weil das wollen wir jetzt nämlich auch mit Lumina. Wir wollen gemeinsam losgehen, weil wir gemerkt haben, wir haben eigentlich ganz, ganz viele Angebote in der Stadt, auch super viele niedrigschwellige Angebote. Sie müssen nur dorthin, wo sie gebraucht werden und den Betroffenen halt irgendwie auch erreichen. Und deswegen haben wir gedacht, mit der Aktionswoche gemeinsam losgehen, wollen wir mal zeigen, was wir wirklich für schöne Sachen bei uns überall in der Stadt haben. Es sind keine Angebote, die jetzt irgendwie künstlich aufgesetzt sind, sondern die sind wirklich regulär immer da und jetzt einfach nur mal sichtbar gemacht in einer Woche.
1: Ob gemeinsamer Spieleabend oder Tanzkurs in der Villa Krötenhof, Sprachkurse bei der AWO, Fensterbilder gestalten oder ein Sportfest für Senioren bei der Volkssolidarität, für jeden war etwas dabei. Auch gemeinsames Gärtnern und Kochen beim Rosseltreff in Roßlau sowie Picknick und Kaffee trinken im Pollingpark und vieles weitere standen auf dem Programm. Gemeinsam kreativ sein, spazieren gehen, musizieren oder einfach nur miteinander reden und sich austauschen. Hauptsache gemeinsam statt allein.
2: Ich finde, dass Gemeinschaft und der Zusammenhalt davon leben, dass man miteinander spricht und dass man zusammenkommt. Daher ist mir das als Sozialdezernenten enorm wichtig, dass wir Menschen zusammenbringen. Und diese Stadt lebt davon und dafür, dass Menschen gemeinsam was gestalten. Und dafür haben wir die allerbesten Voraussetzungen hier in Dessau-Roßlau.
1: Sowohl die Auftaktveranstaltung als auch alle weiteren Angebote waren für interessierte Bürger kostenfrei. Wie wichtig der Stadt das Thema Einsamkeit und die Information darüber ist, zeigte auch eine parallel stattfindende Veranstaltung.
0: Wir haben parallel, für die, die sich vielleicht nicht in den Ratssaal trauen oder die sich jetzt vielleicht nicht ganz so für Referate interessieren, haben wir unten im Rathaus Innenhof eine kleine Informationsmeile aufgebaut. Da haben wir jetzt mittlerweile 12 Stände, verschiedene Genres, wo man einfach mal schauen kann, was gibt es denn eigentlich so für Beratungsangebote, Möglichkeiten, mich zu engagieren, aber eben auch Hilfe zu suchen, wenn ich weiß, jemand ist zum Beispiel einsam, braucht vielleicht Sozialberatung oder ist vielleicht auch pflegebedürftig oder ein pflegender Angehöriger. Also die Palette wird sehr vielfältig sein und das wollen wir dann unten einfach nochmal zeigen.
1: Auch wenn die Aktionswoche inzwischen beendet ist, bleiben die Angebote bestehen. Wer neue Kontakte knüpfen oder gemeinsame Aktivitäten entdecken möchte, findet also auch weiterhin zahlreiche Anlaufstellen in Dessau-Roßlau.
3: Die 16-jährige Spielerin der Dessau-Volleys und Landeskaderspielerin des VVSA Sophia Tust wurde vom Deutschen Volleyballverband für die U18-Europameisterschaft Anfang Juli in Litauen und Lettland nominiert. Ausschlaggebend für die Nominierung waren ihre herausragenden Leistungen in den vergangenen Monaten bei den nordostdeutschen und deutschen Meisterschaften sowie bei einem internationalen Turnier in Italien. Seit dem 9. Juni bereitet sich Tust gemeinsam mit der U18-Auswahl des Deutschen Volleyballverbandes auf die Europameisterschaft vor. Zunächst absolvierte das Team unter Leitung von Bundestrainer Justin Wolf einen 10-tägigen Lehrgang in Schwerin. Anschließend reist die Mannschaft für ein einwöchiges Trainingslager nach Belgien. Die Dessau Volleys gratulieren herzlich zur Nominierung, drücken Tust und der gesamten Mannschaft die Daumen und wünschen eine erfolgreiche sowie sportlich spannende Zeit mit der Jugendnationalmannschaft. Bei hochsommerlichen Temperaturen wurde am 26. Juni das Finale des RAN 1 RBW Kreispokals im Elbe Sportpark Aachen aufgeführt.

0: Nach 5 erfolgreich absolvierten K.O.-Spielen hatten sich schließlich der Zörbiger FC und der Dessauer SV 97 ins Finale durchgesetzt. Beide Teams überzeugten über die gesamte Saison in der Landesklasse mit starken Leistungen. Besonders der DSV als amtierender Pokalsieger wollte die Spielzeit mit dem erneuten Gewinn des Titels krönen, zumal es zugleich das letzte Spiel für das Trainerduo um Konstantin Risse und Robert Kegler sein sollte. Doch auch der Zörbiger FC wollte sich keineswegs kampflos geschlagen geben. Die Mannschaft aus dem Landkreis Anhalt-Bitterfeld wollte sich für eine insgesamt starke Saison belohnen und gemeinsam mit ihren Fans den Traum vom Pokalsieg verwirklichen. Damit versprach das Finale ein intensives und hochspannendes Duell zu werden. Um 19 Uhr startete dann auch das Pokalfinale und Parteiischer des Spiels war Daniel Fritsche. Druckvoll waren die Anfangsminuten. Der DSV suchte früh den Zug zum gegnerischen Tor, fand jedoch keine Möglichkeit abzuschließen. Der Zörbiger FC lauerte dabei eher auf die Fehler der Dessauer. In der 8. Minute dann der Ballgewinn in der eigenen Hälfte. Schnell spielen die Zörbiger nach vorne. Ein abseitsverdächtiger Steckpass fand dann Tom Gansen, der auf Colin Seliger abspielte. Mit etwas Hilfe vom DSV landete dann der Ball im Tor. 1:0 für den Zörbiger FC. Wir springen in die 15. Minute. Ecke für Zörbig. Die Variante konnte aber vorerst geklärt werden. Jedoch verlor Marcel Merkel den Ball und dann ging's schnell. Seliger spielte auf den freistehenden Gansen, der ohne Probleme auf 2:0 erhöht. Und es kommt noch dicker für den Verein aus der Bauhausstadt. Erik Mahlende mit dem langen Ball auf Steve Braun, der jedoch den Ball verliert und anschließend von hinten in Felix Teichert hineingrätscht. Trotz Shakehands im Nachgang zeigte der Schiedsrichter hier die rote Karte gegen Braun. Der DSV muss nun die restliche Spielzeit in Unterzahl bestehen. Die Hitze schien den Spielern ein bisschen die Konzentration zu rauben, auch auf der Seite von Zörbig. So wurde in der 29. Minute Florian Bär wegen eines Fouls erst mit Gelb verwarnt, nur um kurze Zeit später wieder ein Foul zu ziehen. Der bereits Verwarnte sah dann natürlich die gelb-rote Karte und machte ungewollt die Partie wieder spannend. Denn aus dem Freistoß konnte der DSV Kapital schlagen und den Anschlusstreffer durch Erik Mahlende erzielen. 2:1. Der Dessauer SV versuchte alles daran, den Ausgleich vor der Halbzeitpause zu erzielen. Die Chancenverwertung war jedoch zu wenig und so ging es mit 2:1 erst einmal in die Halbzeitpause. Aus der Kabine kamen die Dessauer mit viel Kampfesgeist und spielten zu Beginn der zweiten Spielhälfte weiter auf den Ausgleich. In den Lauf bekam in der 56. Minute Paul Apel den Ball, umkurfte Kohler im Tor, doch sein Abschluss kann Thorsten Schmidt vor der Linie klären. Die Mannschaft von Konstantin Risse bleibt jedoch weiter am Ball und erspielte sich Chance um Chance. Hier der Schuss von Kapitän Merkel. Der Ball fliegt aber über das Tor. Was ist mit Zörbig? In der 60. Minute der lange Ball auf Lenny Janders. Im 1:1 unterlag er jedoch an Dominik Deistler im Tor. Wir springen in die 83. Minute und es steigt Rauch auf. Ein paar Fans zündeten hinter der Zörbiger Wechselbank eine Rauchfackel. Der Rauch zog dann aufs Spielfeld und sorgte für schlechtere Sichtbedingungen. Kurz vor dem Schluss drückte der DSV natürlich auf den Ausgleich, während die Zörbiger eher auf Konter warteten. In der letzten Sekunde hält hier Paul Apel sein Team im Spiel. Die letzte Szene des Spiels gehört dann jedoch den Zörbigern. Auch wenn man's wegen dem Rauch nicht sieht, erzielt Jan Lindemann in der 90. plus 10. Minute den 3:1 Endstand. Die Freude war beim Zörbiger FC groß über den Sieg des RAN 1 RBW Kreispokals. Mit den treuen Fans feierte die Mannschaft im Anschluss und krönte sich damit für eine herausragende Fußballsaison. Im Anschluss gaben uns beide Cheftrainer ihre Eindrücke vom Spiel.
1: War zum Anfang.

0: war das Spiel auf unserer Seite. Dann mit den zwei Entscheidungen vom Schiedsrichter, die roten Karten, haben das Spiel nochmal sehr geöffnet, wo dann der Trend schon beim Gegner lag, noch den Ausgleich zu erzielen. Und ansonsten denke ich, dann hinten raus haben wir es dann schon verdient gewonnen, weil wir mehr Spielanteile hatten und unsere Chancen noch genutzt hatten dann. Also für mich persönlich ist das die Krönung meiner Trainertätigkeit in Zürich, aber ich denke für die Stadt oder für den Verein viel Mehrwert. Wie gesagt, es ist einfach, präsentiert sich hier im Umkreis, Pokal gewonnen, nicht schlecht in der Liga gespielt. Also ich denke, wie gesagt, dass das Vorrang hat, dass es eher für die Erscheinung der Mannschaft und der Stadt Zürich ein großes Ausrufezeichen ist. Ich bleibe grundsätzlich erstmal Trainer, ja. Und zwei, drei wichtige Spieler, wie der Kapitän, hört auf, wird ein bisschen kürzer treten. Die anderen zwei werden sich nochmal verändern. Aber ansonsten, wie gesagt, wir haben jetzt einige junge Leute geholt. Dann wird es sicher wieder Spaß machen, mit der jungen Mannschaft in die neue Saison zu gehen.
1: Es war eine ausgeglichene Partie über die 90 Minuten. Wir kommen eigentlich gut rein, die ersten 5 Minuten. Dann ist Zürich am Drücker, macht dann die 2 Tore. Das eine abseits, aber gut, müssen wir nicht drüber sprechen. Und dann kommen wir aber zurück und sind eigentlich in der ersten Halbzeit dann gut drin wieder. Zweite Halbzeit machen wir den Anschluss. Und im Endeffekt für mich geht die zweite Halbzeit an uns. Auch wenn wir jetzt halt 3-1 verloren haben. Wir haben 2 ganz klare Torchancen, die wir machen müssen. Und dann gehen wir hier in eine Verlängerung. Das 3-1 jetzt in der Nachspielzeit, okay, das können wir uns gar drücken.
2: Während im Ran 1 RBW Kreispokal nun ein neuer Sieger gekürt worden ist, sucht man in Kanada, den USA und Mexiko nach dem neuen Weltmeister. Beide Übungsleiter gaben uns auch ihren Tipp, wer die Fußballweltmeisterschaft ihrer Meinung nach gewinnen wird.
0: Das ist eine gute Frage. Ich denke, es wird eine Mannschaft, die wir alle noch nicht so auf dem Zettel haben. Vielleicht Argentinien.
1: Ja, es macht Frankreich.
2: Mit dem Finale fand der Ran 1 RBW Kreispokal seinen würdigen Abschluss. Der Wettbewerb bot über die gesamte Saison hinweg spannende Spiele, große Emotionen und fairen Sport. Ein gelungener Schlusspunkt der Fußballsaison 2025/26. Doch lange bleibt keine Zeit zum Durchatmen. Der Blick richtet sich bereits nach vorne, denn schon in Kürze beginnt die Vorbereitung auf die neue Spielzeit.
3: Die Einsatzkräfte von Rettungsdienst und Feuerwehr waren am zurückliegenden Wochenende aufgrund der hohen Temperaturen stark gefordert. Sowohl am Samstag als auch am Sonntag gingen jeweils rund 250 Notrufe bei der Leitstelle ein. Im Durchschnitt werden innerhalb von 24 Stunden etwa 120 Notrufe registriert. Der Rettungsdienst rückte am Samstag zu 51 und am Sonntag zu 50 Einsätzen aus. Ein besonderer Einsatzschwerpunkt lag in den Alten- und Pflegeheimen der Stadt, wo es zu einer auffälligen Häufung von Hilfeleistungen kam. Auch die Feuerwehr war stark im Einsatz. Insgesamt wurden am Wochenende 32 Einsätze abgearbeitet. Diese gliederten sich in 8 Brandeinsätze sowie 24 Einsätze der technischen Hilfeleistungen. Am Samstagnachmittag führten die hohen Temperaturen zudem zwischen 14.10 Uhr und 15.20 Uhr zur Auslösung von 5 Brandmeldeanlagen. Abschließend bedanken sich die Verantwortlichen bei allen Haupt- und ehrenamtlichen Einsatzkräften für ihren engagierten Einsatz und die geleistete Arbeit am Wochenende. Das waren unsere Nachrichten bei Zeitnah. Jetzt kommt noch das Wetter und wir sehen uns dann an gleicher Stelle morgen wieder. Bis dahin, machen Sie es gut.
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5: Morgen wird es sommerlich warm, allerdings zeigt sich das Wetter von seiner wechselhaften Seite bei einer Höchsttemperatur von 26 Grad. Es ist mit viel Regen zu rechnen, dennoch lässt sich die Sonne rund 4 Stunden lang blicken. Dazu weht eine leichte Brise aus Nordost. Im weiteren Verlauf der Woche bleiben die Temperaturen weitgehend konstant. Das Wetter bleibt wechselhaft mit zeitweisen Regenschauern und vielen Wolken. Zwischendurch sind aber auch immer wieder sonnige Abschnitte möglich.
6: Das größte Musikfest der Welt stand wieder einmal auf dem Plan. Die Rede ist natürlich von der Fête de la Musique. Auch die älteste Stadt Sachsen-Anhalts beteiligte sich einmal mehr an den Feierlichkeiten. Und das mit großem Aufgebot.
7: Heute ist der längste Tag des Jahres, der 21. Juni. Und da findet traditionell seit 14 Jahren in Aschersleben die Fête de la Musique statt. Die Fête de la Musique ist in den 80er Jahren in Frankreich entstanden als ein Musikfest, was draußen stattfindet, was kostenlos ist und was einfach die Menschen einlädt zu musizieren und andere Menschen einlädt zuzuhören. Und das machen wir in Aschersleben seit 14 Jahren und das macht sehr viel Spaß. Es ist sehr erfolgreich. Wir sind in diesem Jahr mit 9 Standorten am Start, quer durch die Stadt. Und von 13 Uhr, wir haben einen Auftakt gehabt auf dem Holzmarkt, bis abends, bis spät in die Nacht, ist in Aschersleben was los.
6: Die Fête de la Musique ist für jedermann. Dies spiegelt sich auch in dem vielfältigen musikalischen Angebot wider. Von Kindertanz bis zu Heavy Metal ließ sich alles hören. Und das an verschiedensten Standorten in der Stadt.
7: Ja, die Fête de la Musique ist ein Schaufenster für musikalische Darbietungen. Wir haben zum Auftakt gerade die Kindergartengruppe Bumi gesehen mit ihren Tanz und Gesang. Es gibt die Möglichkeit für Chöre aufzutreten. Bands haben die Möglichkeit, sich vor Zuschauern und Zuhörern darzustellen. Und ganz toll ist, dass Land Sachsen-Anhalt und das Institut Français ermöglichen es jedes Jahr, dass französische Bands nach Sachsen-Anhalt kommen, die an allen Standorten in Sachsen-Anhalt auftreten. Und wir haben heute Abend am Sonntag um 21 Uhr im Museumshof eine französische Band, Back and Forth, die auftreten werden. Und das zeichnet natürlich die Internationalität dieses Musikfestes aus.
6: Doch die Fête de la Musique wird in Aschersleben auch taktisch genutzt. Und zwar als Auftakt für den Sommerspielplan der Stadt, wo verschiedenste Events stattfinden werden. Im Vordergrund steht hierbei jedoch die Musik.
8: Also mit der Fête de la Musique ist es ja nicht nur der längste Tag des Jahres, den wir feiern. Wir feiern in Aschersleben auch die musikalische Vielfalt. Und das soll für uns heute der Auftakt sein, diese musikalische Vielfalt auch in den Sommer hineinzutragen. Wir werden am 30.07. eine Taylor Swift Open Air Party durchführen auf der Herrenbreite. Dann folgt am 31.07. ein Open Air Konzert mit Matthias Reim, was dann am darauffolgenden Tag mit einer musikalischen Party mit Alex Christensen endet. Also wir haben heute den musikalischen Auftakt in den Sommer mit der Fête und wir werden dann im Sommer mit Matthias Reim und Alex Christensen diese musikalische Party dann auch weiter fortführen.
6: Mit gut gefüllten Straßen und Bühnen, trotz der Hitze, lässt sich schlussfolgern, dass die Fête de la Musique in Aschersleben auch zum 14. Mal ein Erfolg gewesen war. Nun folgt in Aschersleben der restliche Sommerspielplan. Infos zu diesem sind im Übrigen auf der Seite der Aschersleber Touristeninformation einsehbar. Der Innenhof des Wolfgangstifts in Köthen öffnete einmal mehr seine Tore zum nun schon 4. Hof- und Gemeindefest der evangelischen Kirchengemeinde St. Jakob. Vom 17. bis zum 21. Juni war jedermann eingeladen. Vom Kuchenbazar bis hin zum politischen Diskurs war alles im Angebot. Am Sonntag ließ man die Festlichkeiten abschließend bei Kuchen, Kaffee und Fassbrause ausklingen. Pfarrer Martin Oljenicki mit dem Resümee der letzten Tage.
9: Das Schöne ist, wenn man es etwas zum vierten Mal macht, dann hat man schon gewisse Erfahrungen. Man weiß, wo alles ist. Man hat eine Idee, wie man was aufstellt. Und auch schon

0: inzwischen, und das ist das, wofür ich unglaublich dankbar bin, ganz viele helfende Hände. Also ganz viele Ehrenamtliche in der Gemeinde, die mit anfassen, die beim Aufstellen des Zeltes mitgeholfen haben. Und auch die Einrichtungen, die zu uns gehören, die Kita, das Heim und der Hort und die Migrationsberatung, die haben alle mit angefasst. Jeder trägt seinen Teil bei. Und wir hatten ein paar sehr schöne Tage und das Wetter war auch fast ein bisschen zu warm. Aber da wir im letzten Jahr alle gejammert haben, dass es zu kalt war, dürfen wir uns dieses Jahr nicht beschweren. Und so sind wir eigentlich ganz zufrieden mit unserer Hoffestwoche.
1: Neben der allgemein positiven Stimmung, die mit dem Hof- und Gemeindefest einhergeht, waren auch die diesjährigen Besucherzahlen ein positiver Aspekt. Mehr Besucher als im letzten Jahr sollen es gewesen sein.
0: Es war mehr als im letzten Jahr, aber es ist auch mal sehr unterschiedlich und von der jeweiligen Veranstaltung abhängig. Wir haben ein sehr gut besuchtes ökumenisches Grillen gehabt am Mittwoch. Da waren ganz viele, fast die gesamte Führungsebene der katholischen Gemeinde da. Das war unglaublich schön. Das haben wir zusammen gemacht. Am Donnerstag, der Trubel im Internationalen Hof, der ist schon traditionell, der war voll wie immer. Und das war ja gleich in Verbindung mit unserem 20-jährigen Jubiläum für die Migrationsberatung dann besonders schön. Und und die Volkwerkstatt war trotz zeitgleich stattfindender Fußball-WM und Deutschlandspiel und verschiedene andere Veranstaltungen in der Stadt gut besucht. Wir hatten tolle Musik gestern Abend und ich glaube, es war eine sehr gute Stimmung insgesamt, ja.
1: So wurde die Festwoche am Sonntag ausgeklungen, bei Kaffee und Kuchen und mit einem positiven Rückblick auf das diesjährige Hof- und Gemeindefest. Doch die Bierfässer mussten noch etwas bearbeitet werden.
0: Ausgetrunken vor allen Dingen. Also ja, genau, wir haben unser Gemeindefest jetzt, haben Kaffee und Kuchen gehabt und genau, heute Abend laden wir nochmal zum Austrinken ein, denn wenn wir den Bierwagen zurückgeben, dann müssen wir die Fässer, die wir nicht ausgetrunken haben, bezahlen wir trotzdem voll und deswegen werden wir heute Abend noch austrinken.
1: Im Großen und Ganzen war das diesjährige Hof- und Gemeindefest also wieder ein Erfolg. Mal schauen, ob die Besucherzahlen nächstes Jahr noch mehr zunehmen. Wir bleiben auf jeden Fall gespannt.

0: Herzlich willkommen zur ersten Ausgabe der Nachrichten hier bei Zeitnah in dieser Woche. Die Dessauer Wasser- und Abwasser GmbH führt vom 6. Juli bis zum voraussichtlich 14. August in Mühlstedt eine Baumaßnahme zum Gewässerschutz durch. Dabei wird ein Schacht zur Regenwasservorbehandlung errichtet, um absetzbare Stoffe aus dem Niederschlagswasser vor der Einleitung in die Rossel zu entfernen. Das Regenwasser aus dem nördlichen Ortsteil wird über das bestehende Kanalsystem in die Rossel geleitet. Die neue Anlage sorgt zukünftig für eine gesetzlich vorgeschriebene Vorreinigung und verbessert damit den Schutz des Gewässers. Die Arbeiten finden in den Sommerferien statt und sind mit weiteren Maßnahmen der Stadt Dessau-Rosslau abgestimmt. Dafür wird die Dorfstraße im Bereich zwischen Hausnummer 47, Spielplatz und Rosselbrücke voll gesperrt. Eine Umleitung wird ausgeschildert, der Spielplatz bleibt erreichbar. Die Müllentsorgung wird während der Bauzeit organisiert. Betroffene Anwohner erhalten rechtzeitig Informationen zur Bereitstellung der Tonnen. Die DESWA bittet um Verständnis für die Einschränkungen während der Bauarbeiten. Unter dem Motto »Gemeinsam losgehen« setzt die Stadt Dessau-Rosslau vom 22. bis zum 26. Juni ein Zeichen gegen Einsamkeit. Die Aktionswoche zeigte, wie vielfältig die Möglichkeiten sind, mit anderen Menschen in Kontakt zu kommen. Gleichzeitig macht sie auf zahlreiche Initiativen und Angebote aufmerksam, die bereits bestehen, aber oft noch zu wenig bekannt sind. Denn Einsamkeit ist ein gesellschaftliches Thema, das Menschen jeden Alters betreffen kann.
1: Wenn von Einsamkeit die Rede ist, denken viele zuerst an ältere Menschen. Doch auch Jugendliche, Zugezogene, Angehörige von Pflegebedürftigen und viele andere können sich von sozialer Isolation betroffen fühlen. Auf dieses Thema wollte die Stadt Dessau-Rosslau nun aufmerksam machen. Mit der Aktionswoche vom 22. bis 26. Juni wurde unter dem Motto »Gemeinsam losgehen« ein Zeichen gegen Einsamkeit gesetzt. Den Auftakt bildete am Montag eine Informationsveranstaltung im Ratssaal des Rathauses.
2: Was wir heute erleben, ist eine Auftaktsveranstaltung in unserem Programm Lumina. Dabei geht es darum, über das Thema Einsamkeit zu sprechen. Und sehr oft wird ja irrtümlicherweise angenommen, dass Einsamkeit nur ältere Menschen betreffen würde. Das stimmt nicht. Ich kenne das, als ich damals nach Deutschland kam und hier studiert habe. Auch ich war einsam und es gibt viele Menschen, die das kennen. Auch junge Menschen kennen Einsamkeit, ältere Menschen kennen Einsamkeit. Hier sitzen ganz wichtige Akteure, Akteurinnen, die sich mit dem Thema beschäftigen. Es geht darum, Einsamkeit darf nicht schambehaftet sein und keiner und keine sollte einsam sein.
1: Die Woche der Einsamkeit fand im Rahmen des Modellprojektes Lumina statt. Organisiert wurde sie in Kooperation zwischen der Stadt Dessau-Rosslau, dem Quartiersmanagement am Leipziger Tor und der AWO Dessau-Rosslau.
3: Wir haben uns ja Anfang des Jahres mit dem Zuführungsbescheid auf den Weg gemacht, unser Modellvorhaben Lumina bei uns in der Stadt jetzt zu etablieren. Unser Ziel ist es ja vorrangig auch für pflegebedürftige Menschen und auch deren Umfeld, also Nachbarn, Freunde, pflegende Angehörige, niedrigschwellige soziale Unterstützungsangebote weiter auszubauen und vor allen Dingen auch sowas wie Alltagsbegleiter und ehrenamtliche Begleitung im Rahmen von Quartierskümmerern einfach auch einzusetzen. Und da sind wir jetzt ein bisschen mittlerweile auch einen Schritt weitergekommen und haben viele Kooperationen jetzt auch schon geschlossen und sind gerade dabei, das jetzt nach und nach aufzubauen.
1: Auf dem Programm stand eine Vielzahl von Angeboten. Das Besondere, die Aktionen wurden nicht eigens für diese Woche entwickelt. Vielmehr präsentierten Vereine, Einrichtungen und Beratungsstellen aus der gesamten Stadt ihre bereits bestehenden Angebote. Sie zeigten damit, welche Möglichkeiten es gibt, miteinander in Kontakt zu kommen und Einsamkeit aktiv entgegenzuwirken.
3: Im Rahmen von verschiedenen Gesprächen durch Lumina haben wir gemerkt, dass es viele Vereine und Träger und Institutionen gibt, die sich genau mit dem Thema Einsamkeit auch schon lange beschäftigen bei uns in der Stadt. Und wir haben unsere Kräfte jetzt ein bisschen gebündelt und haben eine Woche der Einsamkeit, wie es von Bundesseite eigentlich heißt, zur Woche der Gemeinsamkeit gemacht, unter dem Slogan gemeinsam losgehen, weil das wollen wir jetzt nämlich auch mit Lumina, wir wollen gemeinsam losgehen, weil wir gemerkt haben, wir haben eigentlich ganz, ganz viele Angebote in der Stadt, auch super viele niedrigschwellige Angebote, sie müssen nur dorthin, wo sie gebraucht werden und den Betroffenen halt irgendwie auch erreichen. Und deswegen haben wir gedacht, mit der Aktionswoche gemeinsam losgehen, wollen wir mal zeigen, was wir wirklich für schöne Sachen bei uns überall in der Stadt haben. Es sind keine Angebote, die jetzt irgendwie künstlich aufgesetzt sind, sondern die sind wirklich regulär immer da und jetzt einfach nur mal sichtbar gemacht in einer Woche.
1: Ob gemeinsamer Spieleabend oder Tanzkurs in der Villa Krötenhof, Sprachkurse bei der AWO, Fensterbilder gestalten oder ein Sportfest für Senioren bei der Volkssolidarität, für jeden war etwas dabei. Auch gemeinsames Gärtnern und Kochen beim Rosseltreff in Roßlau sowie Picknick und Kaffeetrinken im Pollingpark und vieles weitere standen auf dem Programm. Gemeinsam kreativ sein, spazieren gehen, musizieren oder einfach nur miteinander reden und sich austauschen. Hauptsache gemeinsam statt allein.
2: Ich finde, dass Gemeinschaft und der Zusammenhalt davon leben, dass man miteinander spricht und dass man zusammenkommt. Daher ist mir das als Sozialdezernenten enorm wichtig, dass wir Menschen zusammenbringen. Und diese Stadt lebt davon und dafür, dass Menschen gemeinsam was gestalten. Und dafür haben wir die allerbesten Voraussetzungen hier in Dessau-Roßlau.
1: Sowohl die Auftaktveranstaltung als auch alle weiteren Angebote waren für interessierte Bürger kostenfrei. Wie wichtig der Stadt das Thema Einsamkeit und die Information darüber ist, zeigte auch eine parallel stattfindende Veranstaltung.
3: Wir haben parallel, für die, die sich vielleicht nicht in den Ratssaal trauen oder die sich jetzt vielleicht nicht ganz so für Referate interessieren, haben wir unten im Rathaus Innenhof eine kleine Informationsmeile aufgebaut. Da haben wir jetzt mittlerweile 12 Stände, verschiedene Genres, wo man einfach mal schauen kann, was gibt es denn eigentlich so für Beratungsangebote, Möglichkeiten, mich zu engagieren, aber eben auch Hilfe zu suchen, wenn ich weiß, jemand ist zum Beispiel einsam, braucht vielleicht Sozialberatung oder ist vielleicht auch pflegebedürftig oder ein pflegender Angehöriger. Also die Palette wird sehr vielfältig sein und das wollen wir dann unten einfach nochmal zeigen.
1: Auch wenn die Aktionswoche inzwischen beendet ist, bleiben die Angebote bestehen. Wer neue Kontakte knüpfen oder gemeinsame Aktivitäten entdecken möchte, findet also auch weiterhin zahlreiche Anlaufstellen in Dessau-Roßlau.
0: Die 16-jährige Spielerin der Dessau-Volleys und Landeskaderspielerin des VVSA Sophia Tust wurde vom Deutschen Volleyballverband für die U18-Europameisterschaft Anfang Juli in Litauen und Lettland nominiert. Ausschlaggebend für die Nominierung waren ihre herausragenden Leistungen in den vergangenen Monaten bei den nordostdeutschen und deutschen Meisterschaften sowie bei einem internationalen Turnier in Italien. Seit dem 9. Juni bereitet sich Tust gemeinsam mit der U18-Auswahl des Deutschen Volleyballverbandes auf die Europameisterschaft vor. Zunächst absolvierte das Team unter Leitung von Bundestrainer Justin Wolf einen 10-tägigen Lehrgang in Schwerin. Anschließend reist die Mannschaft für ein einwöchiges Trainingslager nach Belgien. Die Dessau Volleys gratulieren herzlich zur Nominierung, drücken Tust und der gesamten Mannschaft die Daumen und wünschen eine erfolgreiche sowie sportlich spannende Zeit mit der Jugendnationalmannschaft. Bei hochsommerlichen Temperaturen wurde am 26. Juni das Finale des RAN 1 RBW-Kreispokals im Elbe-Sportpark Aachen ausgetragen. Im Endspiel standen sich der Dessauer SV 97, der den Pokal bereits im vergangenen Jahr gewinnen konnte, und der Zörbiger FC gegenüber, der mit einer herausragenden Saisonleistung in der Liga überzeugte. Einen eindeutigen Favoriten gab es daher nicht. Entsprechend durften sich die Zuschauer auf ein spannendes und umkämpftes Pokalfinale freuen.
4: Der 26. Juni war nicht nur ein heißer Sommertag. Auch das Finale des prestigeträchtigen RAN 1 RBW-Kreispokals wurde im Elbe-Sportpark ausgetragen. Trotz sommerlicher Temperaturen fanden sich 334 Zuschauer in der Spielstätte in Aachen ein, um ein spannendes und packendes Endspiel zu erleben. Nach 5 erfolgreich absolvierten K.O.-Spielen hatten sich schließlich der Zörbiger FC und der Dessauer SV 97 ins Finale durchgesetzt. Beide Teams überzeugten über die gesamte Saison in der Landesklasse mit starken Leistungen. Besonders der DSV als amtierender Pokalsieger wollte die Spielzeit mit dem erneuten Gewinn des Titels krönen, zumal es zugleich das letzte Spiel für das Trainerduo um Konstantin Risse und Robert Kegler sein sollte. Doch auch der Zörbiger FC wollte sich keineswegs kampflos geschlagen geben. Die Mannschaft aus dem Landkreis Anhalt-Bitterfeld wollte sich für eine insgesamt starke Saison belohnen und gemeinsam mit ihren Fans den Traum vom Pokalsieg verwirklichen. Damit versprach das Finale ein intensives und hochspannendes Duell zu werden. Um 19 Uhr startete dann auch das Pokalfinale. Unparteiischer des Spiels war Daniel Fritsche. Druckvoll waren die Anfangsminuten. Der DSV suchte früh den Zug zum gegnerischen Tor, fand jedoch keine Möglichkeit abzuschließen. Der Zörbiger FC lauerte dabei eher auf die Fehler der Dessauer. In der 8. Minute dann der Ballgewinn in der eigenen Hälfte. Schnell spielen die Zörbiger nach vorne. Ein abseitsverdächtiger Steckpass fand dann Tom Gansen, der auf Colin Seliger abspielte. Mit etwas Hilfe vom DSV landete dann der Ball im Tor. 1:0 für den Zörbiger FC. Wir springen in die 15. Minute. Ecke für Zörbig. Die Variante konnte aber vorerst geklärt werden. Jedoch verlor Marcel Merkel den Ball und dann ging's schnell. Seliger spielte auf den freistehenden Gansen, der ohne Probleme auf 2:0 erhöht. Und es kommt noch dicker für den Verein aus der Bauhausstadt. Erik Mahlende mit dem langen Ball auf Steve Braun, der jedoch den Ball verliert und anschließend von hinten in Felix Teichert hineingrätscht. Trotz Shakehands im Nachgang zeigte der Schiedsrichter hier die rote Karte gegen Braun. Der DSV muss nun die restliche Spielzeit in Unterzahl bestehen. Die Hitze schien den Spielern ein bisschen die Konzentration zu rauben, auch auf der Seite von Zörbig. So wurde in der 29. Minute Florian Bär wegen eines Fouls erst mit Gelb verwarnt, nur um kurze Zeit später wieder ein Foul zu ziehen. Der bereits Verwarnte sah dann natürlich die gelb-rote Karte und machte ungewollt die Partie wieder spannend. Denn aus dem Freistoß konnte der DSV Kapital schlagen und den Anschlusstreffer durch Erik Mahlende erzielen. 2:1. Der Dessauer SV versuchte alles daran, den Ausgleich vor der Halbzeitpause zu erzielen. Die Chancenverwertung war jedoch zu wenig und so ging es mit 2:1 erst einmal in die Halbzeitpause. Aus der Kabine kamen die Dessauer mit viel Kampfesgeist und spielten zu Beginn der zweiten Spielhälfte weiter auf den Ausgleich. In den Lauf bekam in der 56. Minute Paul Apel den Ball, umkurfte Kohler im Tor, doch sein Abschluss kann Thorsten Schmidt vor der Linie klären. Die Mannschaft von Konstantin Risse bleibt jedoch weiter am Ball und erspielte sich Chance um Chance. Hier der Schuss von Kapitän Merkel. Der Ball fliegt aber über das Tor. Was ist mit Zörbig? In der 60. Minute der lange Ball auf Lenny Janders. Im 1 gegen 1 unterlag er jedoch an Dominik Deistler im Tor. Wir springen in die 83. Minute und es steigt Rauch auf. Ein paar Fans zündeten hinter der Zörbiger Wechselbank eine Rauchfackel. Der Rauch zog dann aufs Spielfeld und sorgte für schlechtere Sichtbedingungen. Kurz vor dem Schluss drückte der DSV natürlich auf den Ausgleich, während die Zörbiger eher auf Konter warteten. In der letzten Sekunde hält hier Paul Apel sein Team im Spiel. Die letzte Szene des Spiels gehört dann jedoch den Zörbigern. Auch wenn man's wegen dem Rauch nicht sieht, erzielt Jan Lindemann in der 90. plus 10. Minute den 3:1 Endstand. Die Freude war beim Zörbiger FC groß über den Sieg des RAN 1 RBW Kreispokals. Mit den treuen Fans feierte die Mannschaft im Anschluss und krönte sich damit für eine herausragende Fußballsaison. Im Anschluss gaben uns beide Cheftrainer ihre Eindrücke vom Spiel.
5: War zum Anfang war

0: War das Spiel auf unserer Seite, dann mit den zwei Entscheidungen vom Schiedsrichter, die roten Karten, haben das Spiel nochmal sehr geöffnet, wo dann der Trend schon beim Gegner lag, noch den Ausgleich zu erzielen. Und ansonsten denke ich, dann hinten raus haben wir es dann schon verdient gewonnen, weil wir mehr Spielanteile hatten und unsere Chancen noch genutzt hatten dann. Also für mich persönlich ist das die Krönung meiner Trainertätigkeit in Zürich, aber ich denke für die Stadt oder für den Verein viel Mehrwert. Wie gesagt, es ist einfach, präsentiert sich hier im Umkreis, Pokal gewonnen, nicht schlecht in der Liga gespielt. Also ich denke, wie gesagt, dass das Vorrang hat, dass es eher für die Erscheinung der Mannschaft und der Stadt Zürich ein großes Ausrufezeichen ist. Ich bleibe grundsätzlich erstmal Trainer, ja. Und zwei, drei wichtige Spieler, wie der Kapitän, hört auf, wird ein bisschen kürzer treten. Die anderen zwei werden sich nochmal verändern. Aber ansonsten, wie gesagt, wir haben jetzt einige junge Leute geholt. Dann wird es sicher wieder Spaß machen, mit der jungen Mannschaft in die neue Saison zu gehen.
1: Es war eine ausgeglichene Partie über die 90 Minuten. Wir kommen eigentlich gut rein, die ersten 5 Minuten. Dann ist Zürich am Drücker, macht dann die 2 Tore. Das eine abseits, aber gut, müssen wir nicht drüber sprechen. Und dann kommen wir aber zurück und sind eigentlich in der ersten Halbzeit dann gut drin wieder. Zweite Halbzeit machen wir den Anschluss. Und im Endeffekt für mich geht die zweite Halbzeit an uns. Auch wenn wir jetzt halt 3-1 verloren haben. Wir haben 2 ganz klare Torchancen, die wir machen müssen. Und dann gehen wir hier in eine Verlängerung. Das 3-1 jetzt in der Nachspielzeit, okay, das können wir uns gar drücken.
2: Während im RAN 1 RBW Kreispokal nun ein neuer Sieger gekürt worden ist, sucht man in Kanada, den USA und Mexiko nach dem neuen Weltmeister. Beide Übungsleiter gaben uns auch ihren Tipp, wer die Fußballweltmeisterschaft ihrer Meinung nach gewinnen wird.
0: Das ist eine gute Frage. Ich denke, es wird eine Mannschaft, die wir alle noch nicht so auf dem Zettel haben. Vielleicht Argentinien.
1: Es macht Frankreich.
2: Mit dem Finale fand der RAN 1 RBW Kreispokal seinen würdigen Abschluss. Der Wettbewerb bot über die gesamte Saison hinweg spannende Spiele, große Emotionen und fairen Sport. Ein gelungener Schlusspunkt der Fußballsaison 2025/26. Doch lange bleibt keine Zeit zum Durchatmen. Der Blick richtet sich bereits nach vorne, denn schon in Kürze beginnt die Vorbereitung auf die neue Spielzeit.
3: Die Einsatzkräfte von Rettungsdienst und Feuerwehr waren am zurückliegenden Wochenende aufgrund der hohen Temperaturen stark gefordert. Sowohl am Samstag als auch am Sonntag gingen jeweils rund 250 Notrufe bei der Leitstelle ein. Im Durchschnitt werden innerhalb von 24 Stunden etwa 120 Notrufe registriert. Der Rettungsdienst rückte am Samstag zu 51 und am Sonntag zu 50 Einsätzen aus. Ein besonderer Einsatzschwerpunkt lag in den Alten- und Pflegeheimen der Stadt, wo es zu einer auffälligen Häufung von Hilfeleistungen kam. Auch die Feuerwehr war stark im Einsatz. Insgesamt wurden am Wochenende 32 Einsätze abgearbeitet. Diese gliederten sich in 8 Brandeinsätze sowie 24 Einsätze der technischen Hilfeleistungen. Am Samstagnachmittag führten die hohen Temperaturen zudem zwischen 14.10 Uhr und 15.20 Uhr zur Auslösung von 5 Brandmeldeanlagen. Abschließend bedankten sich die Verantwortlichen bei allen Haupt- und ehrenamtlichen Einsatzkräften für ihren engagierten Einsatz und die geleistete Arbeit am Wochenende. Das waren unsere Nachrichten bei Zeitnah. Jetzt kommt noch das Wetter und wir sehen uns dann an gleicher Stelle morgen wieder. Bis dahin, machen Sie es gut.
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5: Morgen wird es sommerlich warm, allerdings zeigt sich das Wetter von seiner wechselhaften Seite bei einer Höchsttemperatur von 26 Grad. Es ist mit viel Regen zu rechnen, dennoch lässt sich die Sonne rund 4 Stunden lang blicken. Dazu weht eine leichte Brise aus Nordost. Im weiteren Verlauf der Woche bleiben die Temperaturen weitgehend konstant. Das Wetter bleibt wechselhaft mit zeitweisen Regenschauern und vielen Wolken. Zwischendurch sind aber auch immer wieder sonnige Abschnitte möglich.
6: Das größte Musikfest der Welt stand wieder einmal auf dem Plan. Die Rede ist natürlich von der Fête de la Musique. Auch die älteste Stadt Sachsen-Anhalts beteiligte sich einmal mehr an den Feierlichkeiten. Und das mit großem Aufgebot.
7: Heute ist der längste Tag des Jahres, der 21. Juni. Und da findet traditionell seit 14 Jahren in Aschersleben die Fête de la Musique statt. Die Fête de la Musique ist in den 80er Jahren in Frankreich entstanden als ein Musikfest, was draußen stattfindet, was kostenlos ist und was einfach die Menschen einlädt zu musizieren und andere Menschen einlädt zuzuhören. Und das machen wir in Aschersleben seit 14 Jahren und das macht sehr viel Spaß. Es ist sehr erfolgreich. Wir sind in diesem Jahr mit 9 Standorten am Start, quer durch die Stadt. Und von 13 Uhr, wir haben einen Auftakt gehabt auf dem Holzmarkt, bis abends, bis spät in die Nacht, ist in Aschersleben was los.
6: Die Fête de la Musique ist für jedermann. Dies spiegelt sich auch in den vielfältigen musikalischen Angebot wider. Von Kindertanz bis zu Heavy Metal ließ sich alles hören. Und das an verschiedensten Standorten in der Stadt.
7: Ja, die Fête de la Musique ist ein Schaufenster für musikalische Darbietungen. Wir haben zum Auftakt gerade die Kindergartengruppe Bummi gesehen mit ihren Tanz und Gesang. Es gibt die Möglichkeit für Chöre aufzutreten. Bands haben die Möglichkeit, sich vor Zuschauern und Zuhörern darzustellen. Und ganz toll ist, dass Land Sachsen-Anhalt und das Institut Français ermöglichen es jedes Jahr, dass französische Bands nach Sachsen-Anhalt kommen, die an allen Standorten in Sachsen-Anhalt auftreten. Und wir haben heute Abend am Sonntag um 21 Uhr im Museumshof eine französische Band Back and Forth, die auftreten werden. Und das zeichnet natürlich die Internationalität dieses Musikfestes aus.
6: Doch die Fête de la Musique wird in Aschersleben auch taktisch genutzt. Und zwar als Auftakt für den Sommerspielplan der Stadt. Wo verschiedenste Events stattfinden werden, im Vordergrund steht hierbei jedoch die Musik.
8: Also mit der Fête de la Musique ist es ja nicht nur der längste Tag des Jahres, den wir feiern. Wir feiern in Aschersleben auch die musikalische Vielfalt. Und das soll für uns heute der Auftakt sein, diese musikalische Vielfalt auch in den Sommer hineinzutragen. Wir werden am 30.07. eine Taylor Swift Open Air Party durchführen auf der Herrenbreite. Dann folgt am 31.07. ein Open Air Konzert mit Matthias Reim, was dann am darauffolgenden Tag mit einer musikalischen Party mit Alex Christensen endet. Also wir haben heute den musikalischen Auftakt in den Sommer mit der Fête und wir werden dann im Sommer mit Matthias Reim und Alex Christensen diese musikalische Party dann auch weiter fortführen.
6: Mit gut gefüllten Straßen und Bühnen, trotz der Hitze, lässt sich schlussfolgern, dass die Fête de la Musique in Aschersleben auch zum 14. Mal ein Erfolg gewesen war. Nun folgt in Aschersleben der restliche Sommerspielplan. Infos zu diesem sind im Übrigen auf der Seite der Aschersleber Touristeninformation einsehbar. Der Innenhof des Wolfgangstifts in Köthen öffnete einmal mehr seine Tore zum nun schon 4. Hof- und Gemeindefest der evangelischen Kirchengemeinde St. Jakob. Vom 17. bis zum 21. Juni war jedermann eingeladen. Vom Kuchenbazar bis hin zum politischen Diskurs war alles im Angebot. Am Sonntag ließ man die Festlichkeiten abschließend bei Kuchen, Kaffee und Fassbrause ausklingen. Pfarrer Martin Oljenicki mit dem Resümee der letzten Tage.
9: Das Schöne ist, wenn man es etwas zum 4. Mal macht, dann hat man schon gewisse Erfahrungen. Man weiß, wo alles ist. Man hat eine Idee, wie man was aufstellt. Und auch schon in

0: inzwischen, und das ist das, wofür ich unglaublich dankbar bin, ganz viele helfende Hände. Also ganz viele Ehrenamtliche in der Gemeinde, die mit anfassen, die beim Aufstellen des Zeltes mitgeholfen haben. Und auch die Einrichtungen, die zu uns gehören, die Kita, das Heim und der Hort und die Migrationsberatung, die haben alle mit angefasst. Jeder trägt seinen Teil bei und wir hatten ein paar sehr schöne Tage und das Wetter war auch fast ein bisschen zu warm. Aber da wir im letzten Jahr alle gejammert haben, dass es zu kalt war, dürfen wir uns dieses Jahr nicht beschweren. Und so sind wir eigentlich ganz zufrieden mit unserer Hoffestwoche.
1: Neben der allgemein positiven Stimmung, die mit dem Hof- und Gemeindefest einhergeht, waren auch die diesjährigen Besucherzahlen ein positiver Aspekt. Mehr Besucher als im letzten Jahr sollen es gewesen sein.
0: Es war mehr als im letzten Jahr, aber es ist auch mal sehr unterschiedlich und von der jeweiligen Veranstaltung abhängig. Wir haben eine sehr gut besuchte ökumenisches Grillen gehabt am Mittwoch. Da waren ganz viele, fast die gesamte Führungsebene der katholischen Gemeinde da. Das war unglaublich schön. Das haben wir zusammen gemacht. Am Donnerstag, der Trubel im internationalen Hof, der ist schon traditionell, der war voll wie immer. Und das war ja gleich in Verbindung mit unserem 20-jährigen Jubiläum für die Migrationsberatung dann besonders schön. Und und die Volkwerkstatt war trotz zeitgleich stattfindender Fußball-WM und Deutschlandspiel und verschiedene andere Veranstaltungen in der Stadt gut besucht. Wir hatten tolle Musik gestern Abend und ich glaube, es war eine sehr gute Stimmung insgesamt, ja.
1: So wurde die Festwoche am Sonntag ausgeklungen, bei Kaffee und Kuchen und mit einem positiven Rückblick auf das diesjährige Hof- und Gemeindefest. Doch die Bierfässer mussten noch etwas bearbeitet werden.
0: Ausgetrunken vor allen Dingen. Also ja, genau, wir haben unser Gemeindefest jetzt, haben Kaffee und Kuchen gehabt und genau, heute Abend laden wir nochmal zum Austrinken ein, denn wenn wir den Bierwagen zurückgeben, dann müssen wir die Fässer, die wir nicht ausgetrunken haben, bezahlen wir trotzdem voll und deswegen werden wir heute Abend noch austrinken.
1: Im Großen und Ganzen war das diesjährige Hof- und Gemeindefest also wieder ein Erfolg. Mal schauen, ob die Besucherzahlen nächstes Jahr noch mehr zunehmen. Wir bleiben auf jeden Fall gespannt.

0: Herzlich willkommen zur ersten Ausgabe der Nachrichten hier bei Zeitnah in dieser Woche. Die Dessauer Wasser- und Abwasser GmbH führt vom 6. Juli bis zum voraussichtlich 14. August in Mühlstedt eine Baumaßnahme zum Gewässerschutz durch. Dabei wird ein Schacht zur Regenwasservorbehandlung errichtet, um absetzbare Stoffe aus dem Niederschlagswasser vor der Einleitung in die Rossel zu entfernen. Das Regenwasser aus dem nördlichen Ortsteil wird über das bestehende Kanalsystem in die Rossel geleitet. Die neue Anlage sorgt zukünftig für eine gesetzlich vorgeschriebene Vorreinigung und verbessert damit den Schutz des Gewässers. Die Arbeiten finden in den Sommerferien statt und sind mit weiteren Maßnahmen der Stadt Dessau-Roßlau abgestimmt. Dafür wird die Dorfstraße im Bereich zwischen Hausnummer 47, Spielplatz und Rosselbrücke voll gesperrt. Eine Umleitung wird ausgeschildert, der Spielplatz bleibt erreichbar. Die Müllentsorgung wird während der Bauzeit organisiert. Betroffene Anwohner erhalten rechtzeitig Informationen zur Bereitstellung der Tonnen. Die DESWA bittet um Verständnis für die Einschränkungen während der Bauarbeiten. Unter dem Motto »Gemeinsam losgehen« setzt die Stadt Dessau-Roßlau vom 22. bis zum 26. Juni ein Zeichen gegen Einsamkeit. Die Aktionswoche zeigte, wie vielfältig die Möglichkeiten sind, mit anderen Menschen in Kontakt zu kommen. Gleichzeitig macht sie auf zahlreiche Initiativen und Angebote aufmerksam, die bereits bestehen, aber oft noch zu wenig bekannt sind. Denn Einsamkeit ist ein gesellschaftliches Thema, das Menschen jeden Alters betreffen kann.
1: Wenn von Einsamkeit die Rede ist, denken viele zuerst an ältere Menschen. Doch auch Jugendliche, Zugezogene, Angehörige von Pflegebedürftigen und viele andere können sich von sozialer Isolation betroffen fühlen. Auf dieses Thema wollte die Stadt Dessau-Roßlau nun aufmerksam machen. Mit der Aktionswoche vom 22. bis 26. Juni wurde unter dem Motto »Gemeinsam losgehen« ein Zeichen gegen Einsamkeit gesetzt. Den Auftakt bildete am Montag eine Informationsveranstaltung im Ratssaal des Rathauses.
2: Was wir heute erleben, ist eine Auftaktveranstaltung in unserem Programm Lumina. Dabei geht es darum, über das Thema Einsamkeit zu sprechen. Und sehr oft wird ja irrtümlicherweise angenommen, dass Einsamkeit nur ältere Menschen betreffen würde. Das stimmt nicht. Ich kenne das, als ich damals nach Deutschland kam und hier studiert habe. Auch ich war einsam und es gibt viele Menschen, die das kennen. Auch junge Menschen kennen Einsamkeit, ältere Menschen kennen Einsamkeit. Hier sitzen ganz wichtige Akteure, Akteurinnen, die sich mit dem Thema beschäftigen. Es geht darum, Einsamkeit darf nicht schambehaftet sein und keiner und keine sollte einsam sein.
1: Die Woche der Einsamkeit fand im Rahmen des Modellprojektes Lumina statt. Organisiert wurde sie in Kooperation zwischen der Stadt Dessau-Roßlau, dem Quartiersmanagement am Leipziger Tor und der AWO Dessau-Roßlau.
3: Wir haben uns ja Anfang des Jahres mit dem Zuwendungsbescheid auf den Weg gemacht, unser Modellvorhaben Lumina bei uns in der Stadt jetzt zu etablieren. Unser Ziel ist es ja vorrangig auch für pflegebedürftige Menschen und auch deren Umfeld, also Nachbarn, Freunde, pflegende Angehörige, niedrigschwellige soziale Unterstützungsangebote weiter auszubauen und vor allen Dingen auch sowas wie Alltagsbegleiter und ehrenamtliche Begleitung im Rahmen von Quartierskümmerern einfach auch einzusetzen. Und da sind wir jetzt ein bisschen mittlerweile auch einen Schritt weitergekommen und haben viele Kooperationen jetzt auch schon geschlossen und sind gerade dabei, das jetzt nach und nach aufzubauen.
1: Auf dem Programm stand eine Vielzahl von Angeboten. Das Besondere, die Aktionen wurden nicht eigens für diese Woche entwickelt. Vielmehr präsentierten Vereine, Einrichtungen und Beratungsstellen aus der gesamten Stadt ihre bereits bestehenden Angebote.

0: zeigten damit, welche Möglichkeiten es gibt, miteinander in Kontakt zu kommen und Einsamkeit aktiv entgegenzuwirken.
1: Im Rahmen von verschiedenen Gesprächen durch Lumina haben wir gemerkt, dass es viele Vereine und Träger und Institutionen gibt, die sich genau mit dem Thema Einsamkeit auch schon lange beschäftigen bei uns in der Stadt. Und wir haben unsere Kräfte jetzt ein bisschen gebündelt und haben eine Woche der Einsamkeit, wie es von Bundesseite eigentlich heißt, zur Woche der Gemeinsamkeit gemacht, unter dem Slogan gemeinsam losgehen, weil das wollen wir jetzt nämlich auch mit Lumina, wir wollen gemeinsam losgehen, weil wir gemerkt haben, wir haben eigentlich ganz, ganz viele Angebote in der Stadt, auch super viele niedrigschwellige Angebote. Sie müssen nur dorthin, wo sie gebraucht werden und den Betroffenen halt irgendwie auch erreichen. Und deswegen haben wir gedacht, mit der Aktionswoche gemeinsam losgehen, wollen wir mal zeigen, was wir wirklich für schöne Sachen bei uns überall in der Stadt haben. Es sind keine Angebote, die jetzt irgendwie künstlich aufgesetzt sind, sondern die sind wirklich regulär immer da und jetzt einfach nur mal sichtbar gemacht in einer Woche.
0: Ob gemeinsamer Spieleabend oder Tanzkurs in der Villa Krötenhof, Sprachkurse bei der AWO, Fensterbilder gestalten oder ein Sportfest für Senioren bei der Volkssolidarität, für jeden war etwas dabei. Auch gemeinsames Gärtnern und Kochen beim Rosseltreff in Roßlau sowie Picknick und Kaffeetrinken im Pollingpark und vieles weitere standen auf dem Programm. Gemeinsam kreativ sein, spazieren gehen, musizieren oder einfach nur miteinander reden und sich austauschen. Hauptsache gemeinsam statt allein.
2: Ich finde, dass Gemeinschaft und der Zusammenhalt davon leben, dass man miteinander spricht und dass man zusammenkommt. Daher ist mir das als Sozialdezernentin enorm wichtig, dass wir Menschen zusammenbringen. Und diese Stadt lebt davon und dafür, dass Menschen gemeinsam was gestalten. Und dafür haben wir die allerbesten Voraussetzungen hier in Dessau-Roßlau.
0: Sowohl die Auftaktveranstaltung als auch alle weiteren Angebote waren für interessierte Bürger kostenfrei. Wie wichtig der Stadt das Thema Einsamkeit und die Information darüber ist, zeigte auch eine parallel stattfindende Veranstaltung.
1: Wir haben parallel, für die, die sich vielleicht nicht in den Ratssaal trauen oder die sich jetzt vielleicht nicht ganz so für Referate interessieren, haben wir unten im Rathaus Innenhof eine kleine Informationsmeile aufgebaut. Da haben wir jetzt mittlerweile 12 Stände, verschiedene Genres, wo man einfach mal schauen kann, was gibt es denn eigentlich so für Beratungsangebote, Möglichkeiten, mich zu engagieren, aber eben auch Hilfe zu suchen, wenn ich weiß, jemand ist zum Beispiel einsam, braucht vielleicht Sozialberatung oder ist vielleicht auch pflegebedürftig oder ein pflegender Angehöriger. Also die Palette wird sehr vielfältig sein und das wollen wir dann unten einfach nochmal zeigen.
0: Auch wenn die Aktionswoche inzwischen beendet ist, bleiben die Angebote bestehen. Wer neue Kontakte knüpfen oder gemeinsame Aktivitäten entdecken möchte, findet also auch weiterhin zahlreiche Anlaufstellen in Dessau-Roßlau.
3: Die 16-jährige Spielerin der Dessau-Volleys und Landeskaderspielerin des VVSA Sophia Tust wurde vom Deutschen Volleyballverband für die U18-Europameisterschaft Anfang Juli in Litauen und Lettland nominiert. Ausschlaggebend für die Nominierung waren ihre herausragenden Leistungen in den vergangenen Monaten bei den nordostdeutschen und deutschen Meisterschaften sowie bei einem internationalen Turnier in Italien. Seit dem 9. Juni bereitet sich Tust gemeinsam mit der U18-Auswahl des Deutschen Volleyballverbandes auf die Europameisterschaft vor. Zunächst absolvierte das Team unter Leitung von Bundestrainer Justin Wolf einen 10-tägigen Lehrgang in Schwerin. Anschließend reist die Mannschaft für ein einwöchiges Trainingslager nach Belgien. Die Dessau Volleys gratulieren herzlich zur Nominierung, drücken Tust und der gesamten Mannschaft die Daumen und wünschen eine erfolgreiche sowie sportlich spannende Zeit mit der Jugendnationalmannschaft. Bei hochsommerlichen Temperaturen wurde am 26. Juni das Finale des RAN 1 RBW-Kreispokals im Elbe-Sportpark Aachen ausgetragen. Im Endspiel standen sich der Dessauer SV 97, der den Pokal bereits im vergangenen Jahr gewinnen konnte, und der Zörbiger FC gegenüber, der mit einer herausragenden Saisonleistung in der Liga überzeugte. Einen eindeutigen Favoriten gab es daher nicht. Entsprechend durften sich die Zuschauer auf ein spannendes und umkämpftes Pokalfinale freuen.
4: Der 26. Juni war nicht nur ein heißer Sommertag. Auch das Finale des prestigeträchtigen RAN 1 RBW-Kreispokals wurde im Elbe-Sportpark ausgetragen. Trotz sommerlicher Temperaturen fanden sich 334 Zuschauer in der Spielstätte in Aachen ein, um ein spannendes und packendes Endspiel zu erleben.

0: Damit versprach das Finale ein intensives und hochspannendes Duell zu werden. Um 19 Uhr startete dann auch das Pokalfinale und Parteiischer des Spiels war Daniel Fritsche. Druckvoll waren die Anfangsminuten. Der DSV suchte früh den Zug zum gegnerischen Tor, fand jedoch keine Möglichkeit abzuschließen. Der Zörbiger FC lauerte dabei eher auf die Fehler der Dessauer. In der 8. Minute dann der Ballgewinn in der eigenen Hälfte. Schnell spielen die Zörbiger nach vorne. Ein abseitsverdächtiger Steckpass fand dann Tom Gansen, der auf Colin Seliger abspielte. Mit etwas Hilfe vom DSV landete dann der Ball im Tor. 1:0 für den Zörbiger FC. Wir springen in die 15. Minute. Ecke für Zörbig. Die Variante konnte aber vorerst geklärt werden. Jedoch verlor Marcel Merkel den Ball und dann ging's schnell. Seliger spielte auf den freistehenden Gansen, der ohne Probleme auf 2:0 erhöht. Und es kommt noch dicker für den Verein aus der Bauhausstadt. Erik Mahlende mit dem langen Ball auf Steve Braun, der jedoch den Ball verliert und anschließend von hinten in Felix Teichert hineingrätscht. Trotz Shakehands im Nachgang zeigte der Schiedsrichter hier die rote Karte gegen Braun. Der DSV muss nun die restliche Spielzeit in Unterzahl bestehen. Die Hitze schien den Spielern ein bisschen die Konzentration zu rauben, auch auf der Seite von Zörbig. So wurde in der 29. Minute Florian Bär wegen eines Fouls erst mit Gelb verwarnt, nur um kurze Zeit später wieder ein Foul zu ziehen. Der bereits Verwarnte sah dann natürlich die gelb-rote Karte und machte ungewollt die Partie wieder spannend. Denn aus dem Freistoß konnte der DSV Kapital schlagen und den Anschlusstreffer durch Erik Mahlende erzielen. 2:1. Der Dessauer SV versuchte alles daran, den Ausgleich vor der Halbzeitpause zu erzielen. Die Chancenverwertung war jedoch zu wenig und so ging es mit 2:1 erst einmal in die Halbzeitpause. Aus der Kabine kamen die Dessauer mit viel Kampfesgeist und spielten zu Beginn der zweiten Spielhälfte weiter auf den Ausgleich. In den Lauf bekam in der 56. Minute Paul Apel den Ball, umkurfte Kohler im Tor, doch sein Abschluss kann Thorsten Schmidt vor der Linie klären. Die Mannschaft von Konstantin Risse bleibt jedoch weiter am Ball und erspielte sich Chance um Chance. Hier der Schuss von Kapitän Merkel. Der Ball fliegt aber über das Tor. Was ist mit Zörbig? In der 60. Minute der lange Ball auf Lenny Janders. Im 1 gegen 1 unterlag er jedoch an Dominik Deistler im Tor. Wir springen in die 83. Minute und es steigt Rauch auf. Ein paar Fans zündeten hinter der Zörbiger Wechselbank eine Rauchfackel. Der Rauch zog dann aufs Spielfeld und sorgte für schlechtere Sichtbedingungen. Kurz vor dem Schluss drückte der DSV natürlich auf den Ausgleich, während die Zörbiger eher auf Konter warteten. In der letzten Sekunde hält hier Paul Apel sein Team im Spiel. Die letzte Szene des Spiels gehört dann jedoch den Zörbigern. Auch wenn man's wegen dem Rauch nicht sieht, erzielt Jan Lindemann in der 90. plus 10. Minute den 3:1 Endstand. Die Freude war beim Zörbiger FC groß über den Sieg des RAN 1 RBW Kreispokals. Mit den treuen Fans feierte die Mannschaft im Anschluss und krönte sich damit für eine herausragende Fußballsaison. Im Anschluss gaben uns beide Cheftrainer ihre Eindrücke vom Spiel.
1: War zum Anfang war das Spiel auf unserer Seite, dann mit den zwei Entscheidungen vom Schiedsrichter, die roten Karten, haben das Spiel nochmal sehr geöffnet, wo dann der Trend schon beim Gegner lag, noch den Ausgleich zu erzielen. Und ansonsten denke ich, dann hinten raus haben wir es dann schon verdient gewonnen, weil wir mehr Spielanteile hatten und unsere Chance noch genutzt hatten dann. Also für mich persönlich ist das die Krönung meiner Trainertätigkeit in Zürich. Aber ich denke, für die Stadt oder für den Verein viel Mehrwert. Wie gesagt, es ist einfach, präsentiert sich hier im Umkreis, Pokal gewonnen, nicht schlecht in der Liga gespielt. Also ich denke, wie gesagt, dass das Vorrang hat, dass das...

0: Ja, für die Erscheinung der Mannschaft und der Stadt Zürich ein großes Ausrufezeichen ist.
1: Bleibst du Trainer?
0: Ich bleibe grundsätzlich erstmal Trainer, ja. Und zwei, drei wichtige Spieler, wie der Kapitän, hört auf, wird ein bisschen kürzer treten. Die anderen zwei werden sich nochmal verändern. Aber ansonsten, wie gesagt, wir haben jetzt einige junge Leute geholt. Dann wird es sicher wieder Spaß machen, mit der jungen Mannschaft in die neue Saison zu gehen.
2: Es war eine ausgeglichene Partie über die 90 Minuten. Wir kommen eigentlich gut rein, die ersten 5 Minuten. Dann ist Zürich am Drücker, macht dann die 2 Tore. Das eine abseits, aber gut, müssen wir nicht drüber sprechen. Und dann kommen wir aber zurück und sind eigentlich ja, in der ersten Halbzeit dann gut drin wieder. Zweite Halbzeit machen wir den Anschluss. Und im Endeffekt für mich geht die zweite Halbzeit an uns. Auch wenn wir jetzt halt 3-1 verloren haben. Wir haben 2 ganz klare Torchancen, die wir machen müssen. Und dann gehen wir hier in eine Verlängerung. Das 3-1 jetzt in der Nachspielzeit, okay, das können wir uns gar drücken.
3: Während im Ran 1 RBW Kreispokal nun ein neuer Sieger gekürt worden ist, sucht man in Kanada, den USA und Mexiko nach dem neuen Weltmeister. Beide Übungsleiter gaben uns auch ihren Tipp, wer die Fußballweltmeisterschaft ihrer Meinung nach gewinnen wird.
0: Das ist eine gute Frage. Ich denke, es wird eine Mannschaft, die wir alle noch nicht so auf dem Zettel haben. Vielleicht Argentinien.
2: Es macht Frankreich.
3: Mit dem Finale fand der Ran 1 RBW Kreispokal seinen würdigen Abschluss. Der Wettbewerb bot über die gesamte Saison hinweg spannende Spiele, große Emotionen und fairen Sport. Ein gelungener Schlusspunkt der Fußballsaison 2025/26. Doch lange bleibt keine Zeit zum Durchatmen. Der Blick richtet sich bereits nach vorne, denn schon in Kürze beginnt die Vorbereitung auf die neue Spielzeit.
4: Die Einsatzkräfte von Rettungsdienst und Feuerwehr waren am zurückliegenden Wochenende aufgrund der hohen Temperaturen stark gefordert. Sowohl am Samstag als auch am Sonntag gingen jeweils rund 250 Notrufe bei der Leitstelle ein. Im Durchschnitt werden innerhalb von 24 Stunden etwa 120 Notrufe registriert. Der Rettungsdienst rückte am Samstag zu 51 und am Sonntag zu 50 Einsätzen aus. Ein besonderer Einsatzschwerpunkt lag in den Alten- und Pflegeheimen der Stadt, wo es zu einer auffälligen Häufung von Hilfeleistungen kam. Auch die Feuerwehr war stark im Einsatz. Insgesamt wurden am Wochenende 32 Einsätze abgearbeitet. Diese gliederten sich in 8 Brandeinsätze sowie 24 Einsätze der technischen Hilfeleistungen. Am Samstagnachmittag führten die hohen Temperaturen zudem zwischen 14.10 Uhr und 15.20 Uhr zur Auslösung von 5 Brandmeldeanlagen. Abschließend bedankten sich die Verantwortlichen bei allen Haupt- und ehrenamtlichen Einsatzkräften für ihren engagierten Einsatz und die geleistete Arbeit am Wochenende. Das waren unsere Nachrichten bei Zeitnah. Jetzt kommt noch das Wetter und wir sehen uns dann an gleicher Stelle morgen wieder. Bis dahin, machen Sie es gut.
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6: Morgen wird es sommerlich warm, allerdings zeigt sich das Wetter von seiner wechselhaften Seite bei einer Höchsttemperatur von 26 Grad. Es ist mit viel Regen zu rechnen, dennoch lässt sich die Sonne rund 4 Stunden lang blicken. Dazu weht eine leichte Brise aus Nordost. Im weiteren Verlauf der Woche bleiben die Temperaturen weitgehend konstant. Das Wetter bleibt wechselhaft mit zeitweisen Regenschauern und vielen Wolken. Zwischendurch sind aber auch immer wieder sonnige Abschnitte möglich.
5: Das Grund.

0: Größte Musikfest der Welt stand wieder einmal auf dem Plan. Die Rede ist natürlich von der Fête de la Musique. Auch die älteste Stadt Sachsen-Anhalts beteiligte sich einmal mehr an den Feierlichkeiten. Und das mit großem Aufgebot.
1: Heute ist der längste Tag des Jahres, der 21. Juni, und da findet traditionell seit 14 Jahren in Aschersleben die Fête de la Musique statt. Die Fête de la Musique ist in den 80er Jahren in Frankreich entstanden als ein Musikfest, was draußen stattfindet, was kostenlos ist und was einfach die Menschen einlädt zu musizieren und andere Menschen einlädt zuzuhören. Und das machen wir in Aschersleben seit 14 Jahren und das macht sehr viel Spaß. Es ist sehr erfolgreich. Wir sind in diesem Jahr mit 9 Standorten am Start, quer durch die Stadt. Und von 13 Uhr, wir haben einen Auftakt gehabt auf dem Holzmarkt, bis abends, bis spät in die Nacht, ist in Aschersleben was los.
0: Die Fête de la Musique ist für jedermann. Dies spiegelt sich auch in dem vielfältigen musikalischen Angebot wider. Von Kindertanz bis zu Heavy Metal ließ sich alles hören. Und das an verschiedensten Standorten in der Stadt.
1: Ja, die Fête de la Musique ist ein Schaufenster für musikalische Darbietungen. Wir haben zum Auftakt gerade die Kindergartengruppe Bumi gesehen mit ihren Tanz und Gesang. Es gibt die Möglichkeit für Chöre aufzutreten. Bands haben die Möglichkeit, sich vor Zuschauern und Zuhörern darzustellen. Und ganz toll ist, dass Land Sachsen-Anhalt und das Institut Français ermöglichen es jedes Jahr, dass französische Bands nach Sachsen-Anhalt kommen, die an allen Standorten in Sachsen-Anhalt auftreten. Und wir haben heute Abend am Sonntag um 21 Uhr im Museumshof eine französische Band Back and Forth, die auftreten werden. Und das zeichnet natürlich die Internationalität dieses Musikfestes aus.
0: Doch die Fête de la Musique wird in Aschersleben auch taktisch genutzt. Und zwar als Auftakt für den Sommerspielplan der Stadt, wo verschiedenste Events stattfinden werden. Im Vordergrund steht hierbei jedoch die Musik.
2: Also mit der Fête de la Musique ist es ja nicht nur der längste Tag des Jahres, den wir feiern. Wir feiern in Aschersleben auch die musikalische Vielfalt. Und das soll für uns heute der Auftakt sein, diese musikalische Vielfalt auch in den Sommer hineinzutragen. Wir werden am 30.07. eine Taylor Swift Open Air Party durchführen auf der Herrenbreite. Dann folgt am 31.07. ein Open Air Konzert mit Matthias Reim, was dann am darauffolgenden Tag mit einer musikalischen Party mit Alex Christensen endet. Also wir haben heute den musikalischen Auftakt in den Sommer mit der Fête und wir werden dann im Sommer mit Matthias Reim und Alex Christensen diese musikalische Party dann auch weiter fortführen.
0: Mit gut gefüllten Straßen und Bühnen, trotz der Hitze, lässt sich schlussfolgern, dass die Fête de la Musique in Aschersleben auch zum 14. Mal ein Erfolg gewesen war. Nun folgt in Aschersleben der restliche Sommerspielplan. Infos zu diesem sind im Übrigen auf der Seite der Aschersleber Touristeninformation einsehbar. Der Innenhof des Wolfgangstifts in Köthen öffnete einmal mehr seine Tore zum nun schon 4. Hof- und Gemeindefest der evangelischen Kirchengemeinde St. Jakob. Vom 17. bis zum 21. Juni war jedermann eingeladen. Vom Kuchenbazar bis hin zum politischen Diskurs war alles im Angebot. Am Sonntag ließ man die Festlichkeiten abschließend bei Kuchen, Kaffee und Fassbrause ausklingen. Pfarrer Martin Oljenicki mit dem Resümee der letzten Tage.
3: Das Schöne ist, wenn man es etwas zum 4. Mal macht, dann hat man schon gewisse Erfahrungen. Man weiß, wo alles ist. Man hat eine Idee, wie man was aufstellt. Und auch schon inzwischen, und das ist das, wofür ich unglaublich dankbar bin, ganz viele helfende Hände. Also ganz viele Ehrenamtliche in der Gemeinde, die mit anfassen, die beim Aufstellen des Zeltes mitgeholfen haben. Und auch die Einrichtungen, die zu uns gehören, die Kita, das Heim und der Hort und die Migrationsberater, die haben alle mit angefasst. Jeder trägt seinen Teil bei und wir hatten ein paar sehr schöne Tage und das Wetter war auch fast ein bisschen zu warm. Aber da wir im letzten Jahr alle gejammert haben, dass es zu kalt war, dürfen wir uns dieses Jahr nicht beschweren. Und so sind wir eigentlich ganz zufrieden mit unserer Hoffestwoche.
0: Neben der allgemein positiven Stimmung, die mit dem Hof- und Gemeindefest einhergeht, waren auch die diesjährigen Besucherzahlen ein positiver Aspekt. Mehr Besucher als im letzten Jahr sollen es gewesen sein.
3: Es waren mehr als im letzten Jahr. Aber es ist auch mal sehr unterschiedlich und von der jeweiligen Veranstaltung abhängig. Ne? Wir haben ein sehr gut besuchtes ökumenisches Grillen gehabt am Mittwoch. Da waren ganz viele, fast die gesamte Führungsebene der katholischen Gemeinde da. Das war unglaublich schön. Das haben wir zusammen gemacht. Am Donnerstag, der Trubel im Internationalen Hof, der ist schon traditionell, der war voll wie immer. Und das war ja gleich in Verbindung mit unserem 20-jährigen Jubiläum für die Migrationsberatung dann besonders schön. Und unter die Folkwerkstatt war trotz zeitgleich stattfindender Fußball-WM und Deutschlandspiel und verschiedene andere Veranstaltungen in der Stadt gut besucht. Wir hatten tolle Musik gestern Abend und ich glaube, es war eine sehr gute Stimmung insgesamt, ja.
0: So wurde die Festwoche am Sonntag ausgeklungen, bei Kaffee und Kuchen und mit einem positiven Rückblick auf das diesjährige Hof- und Gemeindefest. Doch die Bierfässer mussten noch etwas bearbeitet werden.
3: Ausgetrunken vor allen Dingen. Also ja, genau, wir haben unser Gemeindefest jetzt, haben Kaffee und Kuchen gehabt und genau, heute Abend laden wir nochmal zum Austrinken ein, denn wenn wir das den Bierwagen zurückgeben, dann müssen wir die Fässer, die wir nicht ausgetrunken haben, bezahlen wir trotzdem voll und deswegen werden wir heute Abend noch austrinken.
0: Im Großen und Ganzen war das diesjährige Hof- und Gemeindefest also wieder ein Erfolg. Mal schauen, ob die Besucherzahlen nächstes Jahr noch mehr zunehmen. Wir bleiben auf jeden Fall gespannt.

0: Herzlich willkommen zur ersten Ausgabe der Nachrichten hier bei Zeitnah in dieser Woche. Die Dessauer Wasser- und Abwasser GmbH führt vom 6. Juli bis zum voraussichtlich 14. August in Mühlstedt eine Baumaßnahme zum Gewässerschutz durch. Dabei wird ein Schacht zur Regenwasservorbehandlung errichtet, um absetzbare Stoffe aus dem Niederschlagswasser vor der Einleitung in die Rossel zu entfernen. Das Regenwasser aus dem nördlichen Ortsteil wird über das bestehende Kanalsystem in die Rossel geleitet. Die neue Anlage sorgt zukünftig für eine gesetzlich vorgeschriebene Vorreinigung und verbessert damit den Schutz des Gewässers. Die Arbeiten finden in den Sommerferien statt und sind mit weiteren Maßnahmen der Stadt Dessau-Roßlau abgestimmt. Dafür wird die Dorfstraße im Bereich zwischen Hausnummer 47, Spielplatz und Rosselbrücke voll gesperrt. Eine Umleitung wird ausgeschildert, der Spielplatz bleibt erreichbar. Die Müllentsorgung wird während der Bauzeit organisiert. Betroffene Anwohner erhalten rechtzeitig Informationen zur Bereitstellung der Tonnen. Die DESWA bittet um Verständnis für die Einschränkungen während der Bauarbeiten. Unter dem Motto »Gemeinsam losgehen« setzt die Stadt Dessau-Roßlau vom 22. bis zum 26. Juni ein Zeichen gegen Einsamkeit. Die Aktionswoche zeigte, wie vielfältig die Möglichkeiten sind, mit anderen Menschen in Kontakt zu kommen. Gleichzeitig macht sie auf zahlreiche Initiativen und Angebote aufmerksam, die bereits bestehen, aber oft noch zu wenig bekannt sind. Denn Einsamkeit ist ein gesellschaftliches Thema, das Menschen jeden Alters betreffen kann.
1: Wenn von Einsamkeit die Rede ist, denken viele zuerst an ältere Menschen. Doch auch Jugendliche, Zugezogene, Angehörige von Pflegebedürftigen und viele andere können sich von sozialer Isolation betroffen fühlen. Auf dieses Thema wollte die Stadt Dessau-Roßlau nun aufmerksam machen. Mit der Aktionswoche vom 22. bis 26. Juni wurde unter dem Motto »Gemeinsam losgehen« ein Zeichen gegen Einsamkeit gesetzt. Den Auftakt bildete am Montag eine Informationsveranstaltung im Ratssaal des Rathauses.
2: Was wir heute erleben, ist eine Auftaktsveranstaltung in unserem Programm Lumina. Dabei geht es darum, über das Thema Einsamkeit zu sprechen. Und sehr oft wird ja irrtümlicherweise angenommen, dass Einsamkeit nur ältere Menschen betreffen würde. Das stimmt nicht. Ich kenne das, als ich damals nach Deutschland kam und hier studiert habe. Auch ich war einsam und es gibt viele Menschen, die das kennen. Auch junge Menschen kennen Einsamkeit, ältere Menschen kennen Einsamkeit. Hier sitzen ganz wichtige Akteure, Akteurinnen, die sich mit dem Thema beschäftigen. Es geht darum, Einsamkeit darf nicht schambehaftet sein und keiner und keine sollte einsam sein.
1: Die Woche der Einsamkeit fand im Rahmen des Modellprojektes Lumina statt. Organisiert wurde sie in Kooperation zwischen der Stadt Dessau-Roßlau, dem Quartiersmanagement am Leipziger Tor und der AWO Dessau-Roßlau.
3: Wir haben uns ja Anfang des Jahres mit dem Zuführungsbescheid auf den Weg gemacht, unser Modellvorhaben Lumina bei uns in der Stadt jetzt zu etablieren. Unser Ziel ist es ja vorrangig auch für pflegebedürftige Menschen und auch deren Umfeld, also Nachbarn, Freunde, pflegende Angehörige, niedrigschwellige soziale Unterstützungsangebote weiter auszubauen und vor allen Dingen auch sowas wie Alltagsbegleiter und ehrenamtliche Begleitung im Rahmen von Quartierskümmerern einfach auch einzusetzen. Und da sind wir jetzt ein bisschen mittlerweile auch einen Schritt weiter gekommen und haben viele Kooperationen jetzt auch schon geschlossen und sind gerade dabei, das jetzt nach und nach aufzubauen.
1: Auf dem Programm stand eine Vielzahl von Angeboten. Das Besondere, die Aktionen wurden nicht eigens für diese Woche entwickelt. Vielmehr präsentierten Vereine, Einrichtungen und Beratungsstellen aus der gesamten Stadt ihre bereits bestehenden Angebote. Sie zeigten damit, welche Möglichkeiten es gibt, miteinander in Kontakt zu kommen und Einsamkeit aktiv entgegenzuwirken.
3: Im Rahmen von verschiedenen Gesprächen durch Lumina haben wir gemerkt, dass es viele Vereine und Träger und Institutionen gibt, die sich genau mit dem Thema Einsamkeit auch schon lange beschäftigen bei uns in der Stadt. Und wir haben unsere Kräfte jetzt ein bisschen gebündelt und haben eine Woche der Einsamkeit, wie es von Bundesseite eigentlich heißt, zur Woche der Gemeinsamkeit gemacht, unter dem Slogan gemeinsam losgehen, weil das wollen wir jetzt nämlich auch mit Lumina, wir wollen gemeinsam losgehen, weil wir gemerkt haben, wir haben eigentlich ganz, ganz viele Angebote in der Stadt, auch super viele niedrigschwellige Angebote. Sie müssen nur dorthin, wo wo sie gebraucht werden und den Betroffenen halt irgendwie auch erreichen. Und deswegen haben wir gedacht, mit der Aktionswoche gemeinsam losgehen, wollen wir mal zeigen, was wir wirklich für schöne Sachen bei uns überall in der Stadt haben. Es sind keine Angebote, die jetzt irgendwie künstlich aufgesetzt sind, sondern die sind wirklich regulär immer da und jetzt einfach nur mal sichtbar gemacht in einer Woche.
1: Ob gemeinsamer Spieleabend oder Tanzkurs in der Villa Krötenhof, Sprachkurse bei der AWO, Fensterbilder gestalten oder ein Sportfest für Senioren bei der Volkssolidarität, für jeden war etwas dabei. Auch gemeinsames Gärtnern und Kochen beim Rosseltreff in Roßlau sowie Picknick und Kaffeetrinken im Pollingpark und vieles weitere standen auf dem Programm. Gemeinsam kreativ sein, spazieren gehen, musizieren oder einfach nur miteinander reden und sich austauschen. Hauptsache gemeinsam statt allein.
2: Ich finde, dass Gemeinschaft und der Zusammenhalt davon leben, dass man miteinander spricht und dass man zusammenkommt. Daher ist mir das als Sozialdezernentin enorm wichtig, dass wir Menschen zusammenbringen. Und diese Stadt lebt davon und dafür, dass Menschen gemeinsam was gestalten. Und dafür haben wir die allerbesten Voraussetzungen hier in Dessau-Roßlau.
1: Sowohl die Auftaktveranstaltung als auch alle weiteren Angebote waren für interessierte Bürger kostenfrei. Wie wichtig der Stadt das Thema Einsamkeit und die Information darüber ist, zeigte auch eine parallel stattfindende Veranstaltung.
3: Wir haben parallel, für die, die sich vielleicht nicht in den Ratssaal trauen oder die sich jetzt vielleicht nicht ganz so für Referate interessieren, haben wir unten im Rathaus Innenhof eine kleine Informationsmeile aufgebaut. Da haben wir jetzt mittlerweile 12 Stände, verschiedene Genres, wo man einfach mal schauen kann, was gibt es denn eigentlich so für Beratungsangebote, Möglichkeiten, mich zu engagieren, aber eben auch Hilfe zu suchen, wenn ich weiß, jemand ist zum Beispiel einsam, braucht vielleicht Sozialberatung oder ist vielleicht auch pflegebedürftig oder ein pflegender Angehöriger. Also die Palette wird sehr vielfältig sein und das wollen wir dann unten einfach nochmal zeigen.
1: Auch wenn die Aktionswoche inzwischen beendet ist, bleiben die Angebote bestehen. Wer neue Kontakte knüpfen oder gemeinsame Aktivitäten entdecken möchte, findet also auch weiterhin zahlreiche Anlaufstellen in Dessau-Roßlau.
0: Die 16-jährige Spielerin der Dessau-Volleys und Landeskaderspielerin des VVSA Sophia Tust wurde vom Deutschen Volleyballverband für die U18-Europameisterschaft Anfang Juli in Litauen und Lettland nominiert. Ausschlaggebend für die Nominierung waren ihre herausragenden Leistungen in den vergangenen Monaten bei den nordostdeutschen und deutschen Meisterschaften sowie bei einem internationalen Turnier in Italien. Seit dem 9. Juni bereitet sich Tust gemeinsam mit der U18-Auswahl des Deutschen Volleyballverbandes auf die Europameisterschaft vor. Zunächst absolvierte das Team unter Leitung von Bundestrainer Justin Wolf einen 10-tägigen Lehrgang in Schwerin. Anschließend reist die Mannschaft für ein einwöchiges Trainingslager nach Belgien. Die Dessau Volleys gratulieren herzlich zur Nominierung, drücken Tust und der gesamten Mannschaft die Daumen und wünschen eine erfolgreiche sowie sportlich spannende Zeit mit der Jugendnationalmannschaft. Bei hochsommerlichen Temperaturen wurde am 26. Juni das Finale des RAN 1 RBW-Kreispokals im Elbe-Sportpark Aachen ausgetragen. Im Endspiel standen sich der Dessauer SV 97, der den Pokal bereits im vergangenen Jahr gewinnen konnte, und der Zörbiger FC gegenüber, der mit einer herausragenden Saisonleistung in der Liga überzeugte. Einen eindeutigen Favoriten gab es daher nicht. Entsprechend durften sich die Zuschauer auf ein spannendes und umkämpftes Pokalfinale freuen.
4: Der 26. Juni war nicht nur ein heißer Sommertag. Auch das Finale des prestigeträchtigen RAN 1 RBW-Kreispokals wurde im Elbe-Sportpark ausgetragen. Trotz sommerlicher Temperaturen fanden sich 334 Zuschauer in der Spielstätte in Aachen ein, um ein spannendes und packendes Endspiel zu erleben. Nach 5 erfolgreich absolvierten K.O.-Spielen hatten sich schließlich der Zörbiger FC und der Dessauer SV 97 ins Finale durchgesetzt. Beide Teams überzeugten über die gesamte Saison in der Landesklasse mit starken Leistungen. Besonders der DSV als amtierender Pokalsieger wollte die Spielzeit mit dem erneuten Gewinn des Titels krönen, zumal es zugleich das letzte Spiel für das Trainerduo um Konstantin Risse und Robert Kegler sein sollte. Doch auch der Zörbiger FC wollte sich keineswegs kampflos geschlagen geben. Die Mannschaft aus dem Landkreis Anhalt-Bitterfeld wollte sich für eine insgesamt starke Saison belohnen und gemeinsam mit ihren Fans den Traum vom Pokalsieg verwirklichen.

0: Damit versprach das Finale ein intensives und hochspannendes Duell zu werden. Um 19 Uhr startete dann auch das Pokalfinale und Parteiischer des Spiels war Daniel Fritsche. Druckvoll waren die Anfangsminuten. Der DSV suchte früh den Zug zum gegnerischen Tor, fand jedoch keine Möglichkeit abzuschließen. Der Zörbiger FC lauerte dabei eher auf die Fehler der Dessauer. In der 8. Minute dann der Ballgewinn in der eigenen Hälfte. Schnell spielen die Zörbiger nach vorne. Ein abseitsverdächtiger Steckpass fand dann Tom Gansen, der auf Colin Seliger abspielte. Mit etwas Hilfe vom DSV landete dann der Ball im Tor. 1:0 für den Zörbiger FC. Wir springen in die 15. Minute. Ecke für Zörbig. Die Variante konnte aber vorerst geklärt werden. Jedoch verlor Marcel Merkel den Ball und dann ging's schnell. Seliger spielte auf den freistehenden Gansen, der ohne Probleme auf 2:0 erhöht. Und es kommt noch dicker für den Verein aus der Bauhausstadt. Erik Mahlende mit dem langen Ball auf Steve Braun, der jedoch den Ball verliert und anschließend von hinten in Felix Teichert hineingrätscht. Trotz Shakehands im Nachgang zeigte der Schiedsrichter hier die rote Karte gegen Braun. Der DSV muss nun die restliche Spielzeit in Unterzahl bestehen. Die Hitze schien den Spielern ein bisschen die Konzentration zu rauben, auch auf der Seite von Zörbig. So wurde in der 29. Minute Florian Bär wegen eines Fouls erst mit Gelb verwarnt, nur um kurze Zeit später wieder ein Foul zu ziehen. Der bereits Verwarnte sah dann natürlich die gelb-rote Karte und machte ungewollt die Partie wieder spannend. Denn aus dem Freistoß konnte der DSV Kapital schlagen und den Anschlusstreffer durch Erik Mahlende erzielen. 2:1. Der Dessauer SV versuchte alles daran, den Ausgleich vor der Halbzeitpause zu erzielen. Die Chancenverwertung war jedoch zu wenig und so ging es mit 2:1 erst einmal in die Halbzeitpause. Aus der Kabine kamen die Dessauer mit viel Kampfesgeist und spielten zu Beginn der zweiten Spielhälfte weiter auf den Ausgleich. In den Lauf bekam in der 56. Minute Paul Apel den Ball, umkurfte Kohler im Tor, doch sein Abschluss kann Thorsten Schmidt vor der Linie klären. Die Mannschaft von Konstantin Risse bleibt jedoch weiter am Ball und erspielte sich Chance um Chance. Hier der Schuss von Kapitän Merkel. Der Ball fliegt aber über das Tor. Was ist mit Zörbig? In der 60. Minute der lange Ball auf Lenny Janders. Im 1:1 unterlag er jedoch an Dominik Deistler im Tor. Wir springen in die 83. Minute und es steigt Rauch auf. Ein paar Fans zündeten hinter der Zörbiger Wechselbank eine Rauchfackel. Der Rauch zog dann aufs Spielfeld und sorgte für schlechtere Sichtbedingungen. Kurz vor dem Schluss drückte der DSV natürlich auf den Ausgleich, während die Zörbiger eher auf Konter warteten. In der letzten Sekunde hält hier Paul Apel sein Team im Spiel. Die letzte Szene des Spiels gehört dann jedoch den Zörbigern. Auch wenn man's wegen dem Rauch nicht sieht, erzielt Jan Lindemann in der 90. plus 10. Minute den 3:1 Endstand. Die Freude war beim Zörbiger FC groß über den Sieg des RAN 1 RBW Kreispokals. Mit den treuen Fans feierte die Mannschaft im Anschluss und krönte sich damit für eine herausragende Fußballsaison. Im Anschluss gaben uns beide Cheftrainer ihre Eindrücke vom Spiel.
1: War zum Anfang war das Spiel auf unserer Seite, dann mit den zwei Entscheidungen vom Schiedsrichter, die roten Karten, haben das Spiel nochmal sehr geöffnet, wo dann der Trend schon beim Gegner lag, noch den Ausgleich zu erzielen. Und ansonsten denke ich, dann hinten raus haben wir es dann schon verdient gewonnen, weil wir mehr Spielanteile hatten und unsere Chancen noch genutzt hatten dann. Also für mich persönlich ist das die Krönung meiner Trainertätigkeit in Zürich. Aber ich denke für die Stadt oder für den Verein viel Mehrwert. Wie gesagt, es ist einfach, präsentiert sich hier im Umkreis, Pokal gewonnen, nicht schlecht in der Liga gespielt. Also ich denke, wie gesagt, dass das Vorrang hat, dass das eher

0: Ja, für die Erscheinung der Mannschaft und der Stadt Zürich ein großes Ausrufezeichen ist.
1: Bleibst du Trainer?
0: Ich bleibe grundsätzlich erstmal Trainer, ja. Und zwei, drei wichtige Spieler, wie der Kapitän, hört auf, wird ein bisschen kürzer treten. Die anderen zwei werden sich nochmal verändern. Aber ansonsten, wie gesagt, wir haben jetzt einige junge Leute geholt. Dann wird es sicher wieder Spaß machen, mit der jungen Mannschaft in die neue Saison zu gehen.
2: Es war eine ausgeglichene Partie über die 90 Minuten. Wir kommen eigentlich gut rein, die ersten 5 Minuten. Dann ist Zürich am Drücker, macht dann die 2 Tore. Das eine abseits, aber gut, müssen wir nicht drüber sprechen. Und dann kommen wir aber zurück und sind eigentlich ja, in der ersten Halbzeit dann gut drin wieder. Zweite Halbzeit machen wir den Anschluss. Und im Endeffekt für mich geht die zweite Halbzeit an uns. Auch wenn wir jetzt halt 3-1 verloren haben. Wir haben 2 ganz klare Torchancen, die wir machen müssen. Und dann gehen wir hier in eine Verlängerung. Das 3-1 jetzt in der Nachspielzeit, okay, das können wir uns gar drücken.
3: Während im Ran 1 RBW Kreispokal nun ein neuer Sieger gekürt worden ist, sucht man in Kanada, den USA und Mexiko nach dem neuen Weltmeister. Beide Übungsleiter gaben uns auch ihren Tipp, wer die Fußballweltmeisterschaft ihrer Meinung nach gewinnen wird.
0: Das ist eine gute Frage. Ich denke, es wird eine Mannschaft, die wir alle noch nicht so auf dem Zettel haben. Vielleicht Argentinien.
2: Es macht Frankreich.
3: Mit dem Finale fand der Ran 1 RBW Kreispokal seinen würdigen Abschluss. Der Wettbewerb bot über die gesamte Saison hinweg spannende Spiele, große Emotionen und fairen Sport. Ein gelungener Schlusspunkt der Fußballsaison 2025/26. Doch lange bleibt keine Zeit zum Durchatmen. Der Blick richtet sich bereits nach vorne, denn schon in Kürze beginnt die Vorbereitung auf die neue Spielzeit.
4: Die Einsatzkräfte von Rettungsdienst und Feuerwehr waren am zurückliegenden Wochenende aufgrund der hohen Temperaturen stark gefordert. Sowohl am Samstag als auch am Sonntag gingen jeweils rund 250 Notrufe bei der Leitstelle ein. Im Durchschnitt werden innerhalb von 24 Stunden etwa 120 Notrufe registriert. Der Rettungsdienst rückte am Samstag zu 51 und am Sonntag zu 50 Einsätzen aus. Ein besonderer Einsatzschwerpunkt lag in den Alten- und Pflegeheimen der Stadt, wo es zu einer auffälligen Häufung von Hilfeleistungen kam. Auch die Feuerwehr war stark im Einsatz. Insgesamt wurden am Wochenende 32 Einsätze abgearbeitet. Diese gliederten sich in 8 Brandeinsätze sowie 24 Einsätze der technischen Hilfeleistung. Am Samstagnachmittag führten die hohen Temperaturen zudem zwischen 14.10 Uhr und 15.20 Uhr zur Auslösung von 5 Brandmeldeanlagen. Abschließend bedankten sich die Verantwortlichen bei allen Haupt- und ehrenamtlichen Einsatzkräften für ihren engagierten Einsatz und die geleistete Arbeit am Wochenende. Das waren unsere Nachrichten bei Zeitnah. Jetzt kommt noch das Wetter und wir sehen uns dann an gleicher Stelle morgen wieder. Bis dahin, machen Sie es gut.
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6: Morgen wird es sommerlich warm, allerdings zeigt sich das Wetter von seiner wechselhaften Seite bei einer Höchsttemperatur von 26 Grad. Es ist mit viel Regen zu rechnen, dennoch lässt sich die Sonne rund 4 Stunden lang blicken. Dazu weht eine leichte Brise aus Nordost. Im weiteren Verlauf der Woche bleiben die Temperaturen weitgehend konstant. Das Wetter bleibt wechselhaft mit zeitweisen Regenschauern und vielen Wolken. Zwischendurch sind aber auch immer wieder sonnige Abschnitte möglich.
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0: Das größte Musikfest der Welt stand wieder einmal auf dem Plan. Die Rede ist natürlich von der Fête de la Musique. Auch die älteste Stadt Sachsen-Anhalts beteiligte sich einmal mehr an den Feierlichkeiten. Und das mit großem Aufgebot.
1: Heute ist der längste Tag des Jahres, der 21. Juni, und da findet traditionell seit 14 Jahren in Aschersleben die Fête de la Musique statt. Die Fête de la Musique ist in den 80er Jahren in Frankreich entstanden als ein Musikfest, was draußen stattfindet, was kostenlos ist und was einfach die Menschen einlädt zu musizieren und andere Menschen einlädt zuzuhören. Und das machen wir in Aschersleben seit 14 Jahren und das macht sehr viel Spaß. Es ist sehr erfolgreich. Wir sind in diesem Jahr mit 9 Standorten am Start, quer durch die Stadt. Und von 13 Uhr, wir haben einen Auftakt gehabt auf dem Holzmarkt, bis abends, bis spät in die Nacht, ist in Aschersleben was los.
0: Die Fête de la Musique ist für jedermann. Dies spiegelt sich auch in dem vielfältigen musikalischen Angebot wider. Von Kindertanz bis zu Heavy Metal ließ sich alles hören. Und das an verschiedensten Standorten in der Stadt.
1: Ja, die Fête de la Musique ist ein Schaufenster für musikalische Darbietungen. Wir haben zum Auftakt gerade die Kindergartengruppe Bumi gesehen mit ihren Tanz und Gesang. Es gibt die Möglichkeit für Chöre aufzutreten. Bands haben die Möglichkeit, sich vor Zuschauern und Zuhörern darzustellen. Und ganz toll ist, dass Land Sachsen-Anhalt und das Institut Français ermöglichen es jedes Jahr, dass französische Bands nach Sachsen-Anhalt kommen, die an allen Standorten in Sachsen-Anhalt auftreten. Und wir haben heute Abend am Sonntag um 21 Uhr im Museumshof eine französische Band Back and Forth, die auftreten werden. Und das zeichnet natürlich die Internationalität dieses Musikfestes aus.
0: Doch die Fête de la Musique wird in Aschersleben auch taktisch genutzt. Und zwar als Auftakt für den Sommerspielplan der Stadt. Wo verschiedenste Events stattfinden werden, im Vordergrund steht hierbei jedoch die Musik.
2: Also mit der Fête de la Musique ist es ja nicht nur der längste Tag des Jahres, den wir feiern. Wir feiern in Aschersleben auch die musikalische Vielfalt. Und das soll für uns heute der Auftakt sein, diese musikalische Vielfalt auch in den Sommer hineinzutragen. Wir werden am 30.07. eine Taylor Swift Open Air Party durchführen auf der Herrenbreite. Dann folgt am 31.07. ein Open Air Konzert mit Matthias Reim, was dann am darauffolgenden Tag mit einer musikalischen Party mit Alex Christensen endet. Also wir haben heute den musikalischen Auftakt in den Sommer mit der Fête und wir werden dann im Sommer mit Matthias Reim und Alex Christensen diese musikalische Party dann auch weiter fortführen.
0: Mit gut gefüllten Straßen und Bühnen, trotz der Hitze, lässt sich schlussfolgern, dass die Fête de la Musique in Aschersleben auch zum 14. Mal ein Erfolg gewesen war. Nun folgt in Aschersleben der restliche Sommerspielplan. Infos zu diesem sind im Übrigen auf der Seite der Aschersleber Touristeninformation einsehbar. Der Innenhof des Wolfgangstifts in Köthen öffnete einmal mehr seine Tore zum nun schon 4. Hof- und Gemeindefest der evangelischen Kirchengemeinde St. Jakob. Vom 17. bis zum 21. Juni war jedermann eingeladen. Vom Kuchenbazar bis hin zum politischen Diskurs war alles im Angebot. Am Sonntag ließ man die Festlichkeiten abschließend bei Kuchen, Kaffee und Fassbrause ausklingen. Pfarrer Martin Oljenicki mit dem Resümee der letzten Tage.
3: Das Schöne ist, wenn man es etwas zum 4. Mal macht, dann hat man schon gewisse Erfahrungen, man weiß, wo alles ist, man hat eine Idee, wie man was aufstellt und auch schon inzwischen, und das ist das, wofür ich unglaublich dankbar bin, ganz viele helfende Hände, also ganz viele Ehrenamtliche in der Gemeinde, die mit anfassen, die beim Aufstellen des Zeltes mitgeholfen haben und auch die Einrichtungen, die zu uns gehören, die Kita, das Heim und der Hort und die Migrationsberatung, die haben alle mit angefasst, jeder trägt seinen Teil bei und wir hatten ein paar sehr schöne Tage und das Wetter war auch fast ein bisschen zu warm, aber da wir im letzten Jahr alle gejammert haben, dass es zu kalt war, dürfen wir uns dieses Jahr nicht beschweren. Und so sind wir eigentlich ganz zufrieden mit unserer Hoffestwoche.
0: Neben der allgemein positiven Stimmung, die mit dem Hof- und Gemeindefest einhergeht, waren auch die diesjährigen Besucherzahlen ein positiver Aspekt. Mehr Besucher als im letzten Jahr sollen es gewesen sein.
3: Es waren mehr als im letzten Jahr, aber es ist auch mal sehr unterschiedlich und von der jeweiligen Veranstaltung abhängig. Ne? Wir haben eine sehr gut besuchte ökumenisches Grillen gehabt am Mittwoch. Da waren ganz viele, fast die gesamte Führungsebene der katholischen Gemeinde da. Das war unglaublich schön. Das haben wir zusammen gemacht. Am Donnerstag, der Trubel im Internationalen Hof, der ist schon traditionell. Der war voll wie immer. Und das war ja gleich in Verbindung mit unserem 20-jährigen Jubiläum für die Migrationsberatung dann besonders schön. Und genau, und die Volkwerkstatt war trotz zeitgleich stattfindender Fußball-WM und Deutschlandspiel und verschiedene andere Veranstaltungen in der Stadt gut besucht. Wir hatten tolle Musik gestern Abend und ich glaube, es war eine sehr gute Stimmung insgesamt, ja.
0: So wurde die Festwoche am Sonntag ausgeklungen, bei Kaffee und Kuchen und mit einem positiven Rückblick auf das diesjährige Hof- und Gemeindefest. Doch die Bierfässer mussten noch etwas bearbeitet werden.
3: Ausgetrunken vor allen Dingen. Also ja, genau, wir haben unser Gemeindefest jetzt, haben Kaffee und Kuchen gehabt und genau, heute Abend laden wir nochmal zum Austrinken ein, denn wenn wir das den Bierwagen zurückgeben, dann müssen wir die Fässer, die wir nicht ausgetrunken haben, bezahlen wir trotzdem voll und deswegen werden wir heute Abend noch austrinken.
0: Im Großen und Ganzen war das diesjährige Hof- und Gemeindefest also wieder ein Erfolg. Mal schauen, ob die Besucherzahlen nächstes Jahr noch mehr zunehmen. Wir bleiben auf jeden Fall gespannt.

0: Herzlich willkommen zur ersten Ausgabe der Nachrichten hier bei Zeitnah in dieser Woche. Die Dessauer Wasser- und Abwasser GmbH führt vom 6. Juli bis zum voraussichtlich 14. August in Mühlstedt eine Baumaßnahme zum Gewässerschutz durch. Dabei wird ein Schacht zur Regenwasservorbehandlung errichtet, um absetzbare Stoffe aus dem Niederschlagswasser vor der Einleitung in die Rossel zu entfernen. Das Regenwasser aus dem nördlichen Ortsteil wird über das bestehende Kanalsystem in die Rossel geleitet. Die neue Anlage sorgt zukünftig für eine gesetzlich vorgeschriebene Vorreinigung und verbessert damit den Schutz des Gewässers. Die Arbeiten finden in den Sommerferien statt und sind mit weiteren Maßnahmen der Stadt Dessau-Rosslau abgestimmt. Dafür wird die Dorfstraße im Bereich zwischen Hausnummer 47, Spielplatz und Rosselbrücke voll gesperrt. Eine Umleitung wird ausgeschildert, der Spielplatz bleibt erreichbar. Die Müllentsorgung wird während der Bauzeit organisiert. Betroffene Anwohner erhalten rechtzeitig Informationen zur Bereitstellung der Tonnen. Die DESWA bittet um Verständnis für die Einschränkungen während der Bauarbeiten. Unter dem Motto »Gemeinsam losgehen« setzt die Stadt Dessau-Rosslau vom 22. bis zum 26. Juni ein Zeichen gegen Einsamkeit. Die Aktionswoche zeigte, wie vielfältig die Möglichkeiten sind, mit anderen Menschen in Kontakt zu kommen. Gleichzeitig macht sie auf zahlreiche Initiativen und Angebote aufmerksam, die bereits bestehen, aber oft noch zu wenig bekannt sind. Denn Einsamkeit ist ein gesellschaftliches Thema, das Menschen jeden Alters betreffen kann.
1: Wenn von Einsamkeit die Rede ist, denken viele zuerst an ältere Menschen. Doch auch Jugendliche, Zugezogene, Angehörige von Pflegebedürftigen und viele andere können sich von sozialer Isolation betroffen fühlen. Auf dieses Thema wollte die Stadt Dessau-Rosslau nun aufmerksam machen. Mit der Aktionswoche vom 22. bis 26. Juni wurde unter dem Motto »Gemeinsam losgehen« ein Zeichen gegen Einsamkeit gesetzt. Den Auftakt bildete am Montag eine Informationsveranstaltung im Ratssaal des Rathauses.
2: Was wir heute erleben, ist eine Auftaktsveranstaltung in unserem Programm Lumina. Dabei geht es darum, über das Thema Einsamkeit zu sprechen. Und sehr oft wird ja irrtümlicherweise angenommen, dass Einsamkeit nur ältere Menschen betreffen würde. Das stimmt nicht. Ich kenne das, als ich damals nach Deutschland kam und hier studiert habe. Auch ich war einsam und es gibt viele Menschen, die das kennen. Auch junge Menschen kennen Einsamkeit, ältere Menschen kennen Einsamkeit. Hier sitzen ganz wichtige Akteure, Akteurinnen, die sich mit dem Thema beschäftigen. Es geht darum, Einsamkeit darf nicht schambehaftet sein und keiner und keine sollte einsam sein.
1: Die Woche der Einsamkeit fand im Rahmen des Modellprojektes Lumina statt. Organisiert wurde sie in Kooperation zwischen der Stadt Dessau-Rosslau, dem Quartiersmanagement am Leipziger Tor und der AWO Dessau-Rosslau.
3: Wir haben uns ja Anfang des Jahres mit dem Zuführungsbescheid auf den Weg gemacht, unser Modellvorhaben Lumina bei uns in der Stadt jetzt zu etablieren. Unser Ziel ist es ja vorrangig auch für pflegebedürftige Menschen und auch deren Umfeld, also Nachbarn, Freunde, pflegende Angehörige, niedrigschwellige soziale Unterstützungsangebote weiter auszubauen und vor allen Dingen auch sowas wie Alltagsbegleiter und ehrenamtliche Begleitung im Rahmen von Quartierskümmerern einfach auch einzusetzen. Und da sind wir jetzt ein bisschen mittlerweile auch einen Schritt weitergekommen und haben viele Kooperationen jetzt auch schon geschlossen und sind gerade dabei, das jetzt nach und nach aufzubauen.
1: Auf dem Programm stand eine Vielzahl von Angeboten. Das Besondere, die Aktionen wurden nicht eigens für diese Woche entwickelt. Vielmehr präsentierten Vereine, Einrichtungen und Beratungsstellen aus der gesamten Stadt ihre bereits bestehenden Angebote. Sie zeigten damit, welche Möglichkeiten es gibt, miteinander in Kontakt zu kommen und Einsamkeit aktiv entgegenzuwirken.
3: Im Rahmen von verschiedenen Gesprächen durch Lumina haben wir gemerkt, dass es viele Vereine und Träger und Institutionen gibt, die sich genau mit dem Thema Einsamkeit auch schon lange beschäftigen bei uns in der Stadt. Und wir haben unsere Kräfte jetzt ein bisschen gebündelt und haben eine Woche der Einsamkeit, wie es von Bundesseite eigentlich heißt, zur Woche der Gemeinsamkeit gemacht, unter dem Slogan gemeinsam losgehen, weil das wollen wir jetzt nämlich auch mit Lumina, wir wollen gemeinsam losgehen, weil wir gemerkt haben, wir haben eigentlich ganz, ganz viele Angebote in der Stadt, auch super viele niedrigschwellige Angebote, sie müssen nur dorthin, wo sie gebraucht werden und den Betroffenen halt irgendwie auch erreichen. Und deswegen haben wir gedacht, mit der Aktionswoche

0: Woche gemeinsam losgehen, wollen wir mal zeigen, was wir wirklich für schöne Sachen bei uns überall in der Stadt haben. Es sind keine Angebote, die jetzt irgendwie künstlich aufgesetzt sind, sondern die sind wirklich regulär immer da und jetzt einfach nur mal sichtbar gemacht in einer Woche.
1: Ob gemeinsamer Spieleabend oder Tanzkurs in der Villa Krötenhof, Sprachkurse bei der AWO, Fensterbilder gestalten oder ein Sportfest für Senioren bei der Volkssolidarität, für jeden war etwas dabei. Auch gemeinsames Gärtnern und Kochen beim Rosseltreff in Roßlau sowie Picknick und Kaffee trinken im Pollingpark und vieles weitere standen auf dem Programm. Gemeinsam kreativ sein, spazieren gehen, musizieren oder einfach nur miteinander reden und sich austauschen. Hauptsache gemeinsam statt allein.
2: Ich finde, dass Gemeinschaft und der Zusammenhalt davon leben, dass man miteinander spricht und dass man zusammenkommt. Daher ist mir das als Sozialdezernentin enorm wichtig, dass wir Menschen zusammenbringen. Und diese Stadt lebt davon und dafür, dass Menschen gemeinsam was gestalten. Und dafür haben wir die allerbesten Voraussetzungen hier in Dessau-Roßlau.
1: Sowohl die Auftaktveranstaltung als auch alle weiteren Angebote waren für interessierte Bürger kostenfrei. Wie wichtig der Stadt das Thema Einsamkeit und die Information darüber ist, zeigte auch eine parallel stattfindende Veranstaltung.
0: Wir haben parallel, für die, die sich vielleicht nicht in den Ratssaal trauen oder die sich jetzt vielleicht nicht ganz so für Referate interessieren, haben wir unten im Rathaus Innenhof eine kleine Informationsmeile aufgebaut. Da haben wir jetzt mittlerweile 12 Stände, verschiedene Genres, wo man einfach mal schauen kann, was gibt es denn eigentlich so für Beratungsangebote, Möglichkeiten, mich zu engagieren, aber eben auch Hilfe zu suchen, wenn ich weiß, jemand ist zum Beispiel einsam, braucht vielleicht Sozialberatung oder ist vielleicht auch pflegebedürftig oder ein pflegender Angehöriger. Also die Palette wird sehr vielfältig sein und das wollen wir dann unten einfach nochmal zeigen.
1: Auch wenn die Aktionswoche inzwischen beendet ist, bleiben die Angebote bestehen. Wer neue Kontakte knüpfen oder gemeinsame Aktivitäten entdecken möchte, findet also auch weiterhin zahlreiche Anlaufstellen in Dessau-Roßlau.
3: Die 16-jährige Spielerin der Dessau-Volleys und Landeskaderspielerin des VVSA Sophia Tust wurde vom Deutschen Volleyballverband für die U18-Europameisterschaft Anfang Juli in Litauen und Lettland nominiert. Ausschlaggebend für die Nominierung waren ihre herausragenden Leistungen in den vergangenen Monaten bei den nordostdeutschen und deutschen Meisterschaften sowie bei einem internationalen Turnier in Italien. Seit dem 9. Juni bereitet sich Tust gemeinsam mit der U18-Auswahl des Deutschen Volleyballverbandes auf die Europameisterschaft vor. Zunächst absolvierte das Team unter Leitung von Bundestrainer Justin Wolf einen 10-tägigen Lehrgang in Schwerin. Anschließend reist die Mannschaft für ein einwöchiges Trainingslager nach Belgien. Die Dessau Volleys gratulieren herzlich zur Nominierung, drücken Tust und der gesamten Mannschaft die Daumen und wünschen eine erfolgreiche sowie sportlich spannende Zeit mit der Jugendnationalmannschaft. Bei hochsommerlichen Temperaturen wurde am 26. Juni das Finale des RAN 1 RBW-Kreispokals im Elbe-Sportpark Aachen ausgetragen. Im Endspiel standen sich der Dessauer SV 97, der den Pokal bereits im vergangenen Jahr gewinnen konnte, und der Zörbiger FC gegenüber, der mit einer herausragenden Saisonleistung in der Liga überzeugte. Einen eindeutigen Favoriten gab es daher nicht. Entsprechend durften sich die Zuschauer auf ein spannendes und umkämpftes Pokalfinale freuen.
4: Der 26. Juni war nicht nur ein heißer Sommertag. Auch das Finale des prestigeträchtigen RAN 1 RBW-Kreispokals wurde im Elbe-Sportpark ausgetragen. Trotz sommerlicher Temperaturen fanden sich 334 Zuschauer in der Spielstätte in Aachen ein, um ein spannendes und packendes Endspiel zu erleben. Nach 5 erfolgreich absolvierten K.O.-Spielen hatten sich schließlich der Zörbiger FC und der Dessauer SV 97 ins Finale durchgesetzt. Beide Teams überzeugten über die gesamte Saison in der Landesklasse mit starken Leistungen. Besonders der DSV als amtierender Pokalsieger wollte die Spielzeit mit dem erneuten Gewinn des Titels krönen, zumal es zugleich das letzte Spiel für das Trainerduo um Konstantin Risse und Robert Kegler sein sollte. Doch auch der Zörbiger FC wollte sich keineswegs kampflos geschlagen geben. Die Mannschaft aus dem Landkreis Anhalt-Bitterfeld wollte sich für eine insgesamt starke Saison belohnen und gemeinsam mit ihren Fans den Traum vom Pokalsieg verwirklichen.

0: Seliger abspielte. Mit etwas Hilfe vom DSV landete dann der Ball im Tor. 1:0 für den Zörbiger FC. Wir springen in die 15. Minute. Ecke für Zörbig. Die Variante konnte aber vorerst geklärt werden. Jedoch verlor Marcel Merkel den Ball und dann ging's schnell. Seliger spielte auf den freistehenden Gansen, der ohne Probleme auf 2:0 erhöht. Und es kommt noch dicker für den Verein aus der Bauhausstadt. Erik Mahlende mit dem langen Ball auf Steve Braun, der jedoch den Ball verliert und anschließend von hinten in Felix Teichert hineingrätscht. Trotz Shakehands im Nachgang zeigte der Schiedsrichter hier die rote Karte gegen Braun. Der DSV muss nun die restliche Spielzeit in Unterzahl bestehen. Die Hitze schien den Spielern ein bisschen die Konzentration zu rauben, auch auf der Seite von Zörbig. So wurde in der 29. Minute Florian Bär wegen eines Fouls erst mit Gelb verwarnt, nur um kurze Zeit später wieder ein Foul zu ziehen. Der bereits Verwarnte sah dann natürlich die gelb-rote Karte und machte ungewollt die Partie wieder spannend. Denn aus dem Freistoß konnte der DSV Kapital schlagen und den Anschlusstreffer durch Erik Mahlende erzielen. 2:1. Der Dessauer SV versuchte alles daran, den Ausgleich vor der Halbzeitpause zu erzielen. Die Chancenverwertung war jedoch zu wenig und so ging es mit 2:1 erst einmal in die Halbzeitpause. Aus der Kabine kamen die Dessauer mit viel Kampfesgeist und spielten zu Beginn der zweiten Spielhälfte weiter auf den Ausgleich. In den Lauf bekam in der 56. Minute Paul Apel den Ball, umkurfte Kohler im Tor, doch sein Abschluss kann Thorsten Schmidt vor der Linie klären. Die Mannschaft von Konstantin Risse bleibt jedoch weiter am Ball und erspielte sich Chance um Chance. Hier der Schuss von Kapitän Merkel. Der Ball fliegt aber über das Tor. Was ist mit Zörbig? In der 60. Minute der lange Ball auf Lenny Janders. Im 1:1 unterlag er jedoch an Dominik Deistler im Tor. Wir springen in die 83. Minute und es steigt Rauch auf. Ein paar Fans zündeten hinter der Zörbiger Wechselbank eine Rauchfackel. Der Rauch zog dann aufs Spielfeld und sorgte für schlechtere Sichtbedingungen. Kurz vor dem Schluss drückte der DSV natürlich auf den Ausgleich, während die Zörbiger eher auf Konter warteten. In der letzten Sekunde hält hier Paul Apel sein Team im Spiel. Die letzte Szene des Spiels gehört dann jedoch den Zörbigern. Auch wenn man's wegen dem Rauch nicht sieht, erzielt Jan Lindemann in der 90. plus 10. Minute den 3:1 Endstand. Die Freude war beim Zörbiger FC groß über den Sieg des RAN 1 RBW Kreispokals. Mit den treuen Fans feierte die Mannschaft im Anschluss und krönte sich damit für eine herausragende Fußballsaison. Im Anschluss gaben uns beide Cheftrainer ihre Eindrücke vom Spiel.
1: War zum Anfang war das Spiel auf unserer Seite, dann mit den zwei Entscheidungen vom Schiedsrichter, die roten Karten, haben das Spiel nochmal sehr geöffnet, wo dann der Trend schon beim Gegner lag, noch den Ausgleich zu erzielen. Und ansonsten denke ich, dann hinten raus haben wir es dann schon verdient gewonnen, weil wir mehr Spielanteile hatten und unsere Chancen noch genutzt hatten dann. Also für mich persönlich ist das die Krönung meiner Trainertätigkeit in Zürich. Aber ich denke für die Stadt oder für den Verein viel Mehrwert. Wie gesagt, es ist einfach, präsentiert sich hier im Umkreis, Pokal gewonnen, nicht schlecht in der Liga gespielt. Also ich denke, wie gesagt, dass das Vorrang hat, dass das eher für die Erscheinung der Mannschaft und der Stadt Zürich ein großes Ausrufezeichen ist. Ich bleibe grundsätzlich erstmal Trainer, ja. Und zwei, drei wichtige Spieler, wie der Kapitän, hört auf, wird ein bisschen kürzer treten. Die anderen zwei werden sich nochmal verändern. Aber ansonsten, wie gesagt, wir haben jetzt einige junge Leute geholt. Dann wird es sicher wieder Spaß machen, mit der jungen Mannschaft in die neue Saison zu gehen.
2: Es war eine ausgeglichene Partie über die 90 Minuten. Wir kommen eigentlich gut rein, die ersten 5 Minuten. Dann ist Zürich am Drücker, macht dann die 2 Tore. Das eine abseits, aber

0: gut, müssen wir nicht drüber sprechen. Und dann kommen wir aber zurück und sind eigentlich in der ersten Halbzeit dann gut drin wieder. Zweite Halbzeit machen wir den Anschluss. Und im Endeffekt für mich geht die zweite Halbzeit an uns. Auch wenn wir jetzt halt 3-1 verloren haben. Wir haben zwei ganz klare Torchancen, die wir machen müssen. Und dann gehen wir hier in eine Verlängerung. Das 3-1 jetzt in der Nachspielzeit, okay, das können wir uns gar drücken.
1: Während im Ran 1 RBW Kreispokal nun ein neuer Sieger gekürt worden ist, sucht man in Kanada, den USA und Mexiko nach dem neuen Weltmeister. Beide Übungsleiter gaben uns auch ihren Tipp, wer die Fußballweltmeisterschaft ihrer Meinung nach gewinnen wird.
2: Das ist eine gute Frage. Ich denke, es wird eine Mannschaft, die wir alle noch nicht so auf dem Zettel haben. Vielleicht Argentinien.
0: Ja, das macht Frankreich.
1: Mit dem Finale fand der Ran 1 RBW Kreispokal seinen würdigen Abschluss. Der Wettbewerb bot über die gesamte Saison hinweg spannende Spiele, große Emotionen und fairen Sport. Ein gelungener Schlusspunkt der Fußballsaison 2025/26. Doch lange bleibt keine Zeit zum Durchatmen. Der Blick richtet sich bereits nach vorne, denn schon in Kürze beginnt die Vorbereitung auf die neue Spielzeit.
3: Die Einsatzkräfte von Rettungsdienst und Feuerwehr waren am zurückliegenden Wochenende aufgrund der hohen Temperaturen stark gefordert. Sowohl am Samstag als auch am Sonntag gingen jeweils rund 250 Notrufe bei der Leitstelle ein. Im Durchschnitt werden innerhalb von 24 Stunden etwa 120 Notrufe registriert. Der Rettungsdienst rückte am Samstag zu 51 und am Sonntag zu 50 Einsätzen aus. Ein besonderer Einsatzschwerpunkt lag in den Alten- und Pflegeheimen der Stadt, wo es zu einer auffälligen Häufung von Hilfeleistungen kam. Auch die Feuerwehr war stark im Einsatz. Insgesamt wurden am Wochenende 32 Einsätze abgearbeitet. Diese gliederten sich in 8 Brandeinsätze sowie 24 Einsätze der technischen Hilfeleistungen. Am Samstagnachmittag führten die hohen Temperaturen zudem zwischen 14.10 Uhr und 15.20 Uhr zur Auslösung von 5 Brandmeldeanlagen. Abschließend bedankten sich die Verantwortlichen bei allen Haupt- und ehrenamtlichen Einsatzkräften für ihren engagierten Einsatz und die geleistete Arbeit am Wochenende. Das waren unsere Nachrichten bei Zeitnah. Jetzt kommt noch das Wetter und wir sehen uns dann an gleicher Stelle morgen wieder. Bis dahin, machen Sie es gut.
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5: Morgen wird es sommerlich warm, allerdings zeigt sich das Wetter von seiner wechselhaften Seite bei einer Höchsttemperatur von 26 Grad. Es ist mit viel Regen zu rechnen, dennoch lässt sich die Sonne rund 4 Stunden lang blicken. Dazu weht eine leichte Brise aus Nordost. Im weiteren Verlauf der Woche bleiben die Temperaturen weitgehend konstant. Das Wetter bleibt wechselhaft mit zeitweisen Regenschauern und vielen Wolken. Zwischendurch sind aber auch immer wieder sonnige Abschnitte möglich.
6: Das größte Musikfest der Welt stand wieder einmal auf dem Plan. Die Rede ist natürlich von der Fête de la Musique. Auch die älteste Stadt Sachsen-Anhalts beteiligte sich einmal mehr an den Feierlichkeiten. Und das mit großem Aufgebot.
7: Heute ist der längste Tag des Jahres, der 21. Juni. Und da findet traditionell seit 14 Jahren in Aschersleben die Fête de la Musique statt. Die Fête de la Musique ist in den 80er Jahren in Frankreich entstanden als ein Musikfest, was draußen stattfindet, was kostenlos ist und was einfach die Menschen einlädt zu musizieren und andere Menschen einlädt zuzuhören. Und das machen wir in Aschersleben seit 14 Jahren und das macht sehr viel Spaß. Es ist sehr erfolgreich. Wir sind in diesem Jahr mit 9 Standorten am Start, quer durch die Stadt. Und von 13 Uhr, wir haben einen Auftakt gehabt auf dem Holzmarkt, bis abends, bis spät in die Nacht, ist in Aschersleben was los.
6: Die Fete de la Musique ist für jedermann. Dies spiegelt sich auch in den vielfältigen musikalischen Angebot wider. Von Kindertanz bis zu Heavy Metal ließ sich alles hören. Und das an verschiedensten Standorten in der Stadt.
7: Ja, die Fête de la Musique ist ein Schaufenster für musikalische Darbietungen. Wir haben zum Auftakt gerade die Kindergartengruppe Bumi gesehen mit ihren Tanz und Gesang. Es gibt die Möglichkeit für Chöre aufzutreten. Bands haben die Möglichkeit, sich vor Zuschauern und Zuhörern darzustellen. Und ganz toll ist, dass Land Sachsen-Anhalt und das Institut Français ermöglichen es jedes Jahr, dass französische Bands nach Sachsen-Anhalt kommen, die an allen Standorten in Sachsen-Anhalt auftreten. Und wir haben heute Abend am Sonntag um 21 Uhr im Museumshof eine französische Band, Back and Forth, die auftreten werden. Und das zeichnet natürlich die Internationalität dieses Musikfestes aus.
6: Doch die Fete de la Musique wird in Aschersleben auch taktisch genutzt. Und zwar als Auftakt für den Sommerspielplan der Stadt, wo verschiedenste Events stattfinden werden. Im Vordergrund steht hierbei jedoch die Musik.
8: Also mit der Fête de la Musique ist es ja nicht nur der längste Tag des Jahres, den wir feiern. Wir feiern in Aschersleben auch die musikalische Vielfalt. Und das soll für uns heute der Auftakt sein, diese musikalische Vielfalt auch in den Sommer hineinzutragen. Wir werden am 30.07. eine Taylor Swift Open Air Party durchführen auf der Herrenbreite. Dann folgt am 31.07. ein Open Air Konzert mit Matthias Reim, was dann am darauffolgenden Tag mit einer musikalischen Party mit Alex Christensen endet. Also wir haben heute den musikalischen Auftakt in den Sommer mit der Fete. Und wir werden dann im Sommer mit Matthias Reim und Alex Christensen diese musikalische Party dann auch weiter fortführen.
6: Mit gut gefüllten Straßen und Bühnen, trotz der Hitze, lässt sich schlussfolgern, dass die Fete de la Musique in Aschersleben auch zum 14. Mal ein Erfolg gewesen war. Nun folgt in Aschersleben der restliche Sommerspielplan. Infos zu diesem sind im Übrigen auf der Seite der Aschersleber Touristeninformation einsehbar. Der Innenhof des Wolfgangstifts in Köthen öffnete einmal mehr seine Tore zum nun schon 4. Hof- und Gemeindefest der evangelischen Kirchengemeinde St. Jakob. Vom 17. bis zum 21. Juni war jedermann eingeladen. Vom Kuchenbazar bis hin zum politischen Diskurs war alles im Angebot. Am Sonntag ließ man die Festlichkeiten abschließend bei Kuchen, Kaffee und Fassbrause ausklingen. Pfarrer Martin Oljenicki mit dem Resümee der letzten Tage.
9: Das Schöne ist, wenn man es etwas zum 4. Mal macht, dann hat man schon gewisse Erfahrungen. Man weiß, wo alles ist. Man hat eine Idee, wie man was aufstellt. Und auch schon inzwischen, und das ist das, wofür ich unglaublich dankbar bin, ganz viele helfende Hände. Also ganz viele Ehrenamtliche in der Gemeinde, die mit anfassen, die beim Aufstellen des Zeltes mitgeholfen haben. Und auch die Einrichtungen, die zu uns gehören, die Kita, das Heim und der Hort und die Migrationsberatung, die haben alle mit angefasst. Jeder trägt seinen Teil bei und wir hatten ein paar sehr schöne Tage und das Wetter war auch fast ein bisschen zu warm. Aber da wir im letzten Jahr alle gejammert haben, dass es zu kalt war, dürfen wir uns dieses Jahr nicht beschweren. Und so sind wir eigentlich ganz zufrieden mit unserer Hoffestwoche.
6: Neben der allgemein positiven Stimmung, die mit dem Hof- und Gemeindefest einhergeht, waren auch die diesjährigen Besucherzahlen ein positiver Aspekt. Mehr Besucher als im letzten Jahr sollen es gewesen sein.
9: Es war mehr als im letzten Jahr, aber es ist auch mal sehr unterschiedlich und von der jeweiligen Veranstaltung abhängig. Wir haben ein sehr gut besuchtes ökumenisches Grillen gehabt am Mittwoch. Da waren ganz viele, fast die gesamte Führungsebene der katholischen Gemeinde da. Das war unglaublich schön. Das haben wir zusammen gemacht. Am Donnerstag, der Trubel im Internationalen Hof, der ist schon traditionell, der war voll wie immer. Und das war ja gleich in Verbindung mit unserem 20-jährigen Jubiläum für die Migrationsberatung dann besonders schön. Und genau, unter die Vorwerkstatt war trotz zeitgleich stattfindender Fußball-WM und Deutschlandspiel und verschiedene andere Veranstaltungen in der Stadt gut besucht. Wir hatten tolle Musik gestern Abend und ich glaube, es war eine sehr gute Stimmung.

0: Insgesamt, ja.
1: So wurde die Festwoche am Sonntag ausgeklungen. Bei Kaffee und Kuchen und mit einem positiven Rückblick auf das diesjährige Hof- und Gemeindefest. Doch die Bierfässer mussten noch etwas bearbeitet werden.
0: Ausgetrunken vor allen Dingen. Also ja, genau, wir haben unser Gemeindefest jetzt, haben Kaffee und Kuchen gehabt. Und genau, heute Abend laden wir nochmal zum Austrinken ein, denn wenn wir das... den Bierwagen zurückgeben, dann müssen wir die Fässer, die wir nicht ausgetrunken haben, bezahlen wir trotzdem voll. Und deswegen werden wir heute Abend noch austrinken.
1: Im Großen und Ganzen war das diesjährige Hof- und Gemeindefest also wieder ein Erfolg. Mal schauen, ob die Besucherzahlen nächstes Jahr noch mehr zunehmen. Wir bleiben auf jeden Fall gespannt.

0: Herzlich willkommen zur ersten Ausgabe der Nachrichten hier bei Zeitnah in dieser Woche. Die Dessauer Wasser- und Abwasser GmbH führt vom 6. Juli bis zum voraussichtlich 14. August in Mühlstedt eine Baumaßnahme zum Gewässerschutz durch. Dabei wird ein Schacht zur Regenwasservorbehandlung errichtet, um absetzbare Stoffe aus dem Niederschlagswasser vor der Einleitung in die Rossel zu entfernen. Das Regenwasser aus dem nördlichen Ortsteil wird über das bestehende Kanalsystem in die Rossel geleitet. Die neue Anlage sorgt zukünftig für eine gesetzlich vorgeschriebene Vorreinigung und verbessert damit den Schutz des Gewässers. Die Arbeiten finden in den Sommerferien statt und sind mit weiteren Maßnahmen der Stadt Dessau-Roßlau abgestimmt. Dafür wird die Dorfstraße im Bereich zwischen Hausnummer 47, Spielplatz und Rosselbrücke voll gesperrt. Eine Umleitung wird ausgeschildert, der Spielplatz bleibt erreichbar. Die Müllentsorgung wird während der Bauzeit organisiert. Betroffene Anwohner erhalten rechtzeitig Informationen zur Bereitstellung der Tonnen. Die DESWA bittet um Verständnis für die Einschränkungen während der Bauarbeiten. Unter dem Motto »Gemeinsam losgehen« setzt die Stadt Dessau-Roßlau vom 22. bis zum 26. Juni ein Zeichen gegen Einsamkeit. Die Aktionswoche zeigte, wie vielfältig die Möglichkeiten sind, mit anderen Menschen in Kontakt zu kommen. Gleichzeitig macht sie auf zahlreiche Initiativen und Angebote aufmerksam, die bereits bestehen, aber oft noch zu wenig bekannt sind. Denn Einsamkeit ist ein gesellschaftliches Thema, das Menschen jeden Alters betreffen kann.
1: Wenn von Einsamkeit die Rede ist, denken viele zuerst an ältere Menschen. Doch auch Jugendliche, Zugezogene, Angehörige von Pflegebedürftigen und viele andere können sich von sozialer Isolation betroffen fühlen. Auf dieses Thema wollte die Stadt Dessau-Roßlau nun aufmerksam machen. Mit der Aktionswoche vom 22. bis 26. Juni wurde unter dem Motto »Gemeinsam losgehen« ein Zeichen gegen Einsamkeit gesetzt. Den Auftakt bildete am Montag eine Informationsveranstaltung im Ratssaal des Rathauses.
2: Was wir heute erleben, ist eine Auftaktveranstaltung in unserem Programm Lumina. Dabei geht es darum, über das Thema Einsamkeit zu sprechen. Und sehr oft wird ja irrtümlicherweise angenommen, dass Einsamkeit nur ältere Menschen betreffen würde. Das stimmt nicht. Ich kenne das, als ich damals nach Deutschland kam und hier studiert habe. Auch ich war einsam und es gibt viele Menschen, die das kennen. Auch junge Menschen kennen Einsamkeit, ältere Menschen kennen Einsamkeit. Hier sitzen ganz wichtige Akteure, Akteurinnen, die sich mit dem Thema beschäftigen. Es geht darum, Einsamkeit darf nicht schambehaftet sein und keiner und keine sollte einsam sein.
1: Die Woche der Einsamkeit fand im Rahmen des Modellprojektes Lumina statt. Organisiert wurde sie in Kooperation zwischen der Stadt Dessau-Roßlau, dem Quartiersmanagement am Leipziger Tor und der AWO Dessau-Roßlau.
3: Wir haben uns ja Anfang des Jahres mit dem Zuführungsbescheid auf den Weg gemacht, unser Modellvorhaben Lumina bei uns in der Stadt jetzt zu etablieren. Unser Ziel ist es ja vorrangig auch für pflegebedürftige Menschen und auch deren Umfeld, also Nachbarn, Freunde, pflegende Angehörige, niedrigschwellige soziale Unterstützungsangebote weiter auszubauen und vor allen Dingen auch sowas wie Alltagsbegleiter und ehrenamtliche Begleitung im Rahmen von Quartierskümmerern einfach auch einzusetzen. Und da sind wir jetzt ein bisschen mittlerweile auch einen Schritt weitergekommen und haben viele Kooperationen jetzt auch schon geschlossen und sind gerade dabei, das jetzt nach und nach aufzubauen.
1: Auf dem Programm stand eine Vielzahl von Angeboten. Das Besondere, die Aktionen wurden nicht eigens für diese Woche entwickelt. Vielmehr präsentierten Vereine, Einrichtungen und Beratungsstellen aus der gesamten Stadt ihre bereits bestehenden Angebote. Sie zeigten damit, welche Möglichkeiten es gibt, miteinander in Kontakt zu kommen und Einsamkeit aktiv entgegenzuwirken.
3: Im Rahmen von verschiedenen Gesprächen durch Lumina haben wir gemerkt, dass es viele Vereine und Träger und Institutionen gibt, die sich genau mit dem Thema Einsamkeit auch schon lange beschäftigen bei uns in der Stadt. Und wir haben unsere Kräfte jetzt ein bisschen gebündelt und haben eine Woche der Einsamkeit, wie es von Bundesseite eigentlich heißt, zur Woche der Gemeinsamkeit gemacht, unter dem Slogan gemeinsam losgehen, weil das wollen wir jetzt nämlich auch mit Lumina, wir wollen gemeinsam losgehen, weil wir gemerkt haben, wir haben eigentlich ganz, ganz viele Angebote in der Stadt, auch super viele niedrigschwellige Angebote, sie müssen nur dorthin, wo sie gebraucht werden und den Betroffenen halt irgendwie auch erreichen. Und deswegen haben wir gedacht, mit der Aktionswoche gemeinsam losgehen, wollen wir mal zeigen, was wir wirklich für schöne Sachen bei uns überall in der Stadt haben. Es sind keine Angebote, die jetzt irgendwie künstlich aufgesetzt sind, sondern die sind wirklich regulär immer da und jetzt einfach nur mal sichtbar gemacht in einer Woche.
1: Ob gemeinsamer Spieleabend oder Tanzkurs in der Villa Krötenhof, Sprachkurse bei der AWO, Fensterbilder gestalten oder ein Sportfest für Senioren bei der Volkssolidarität, für jeden war etwas dabei. Auch gemeinsames Gärtnern und Kochen beim Rosseltreff in Roßlau sowie Picknick und Kaffeetrinken im Pollingpark und vieles weitere standen auf dem Programm. Gemeinsam kreativ sein, spazieren gehen, musizieren oder einfach nur miteinander reden und sich austauschen. Hauptsache gemeinsam statt allein.
2: Ich finde, dass Gemeinschaft und der Zusammenhalt davon leben, dass man miteinander spricht und dass man zusammenkommt. Daher ist mir das als Sozialdezernenten enorm wichtig, dass wir Menschen zusammenbringen. Und diese Stadt lebt davon und dafür, dass Menschen gemeinsam was gestalten. Und dafür haben wir die allerbesten Voraussetzungen hier in Dessau-Roßlau.
1: Sowohl die Auftaktveranstaltung als auch alle weiteren Angebote waren für interessierte Bürger kostenfrei. Wie wichtig der Stadt das Thema Einsamkeit und die Information darüber ist, zeigte auch eine parallel stattfindende Veranstaltung.
3: Wir haben parallel, für die, die sich vielleicht nicht in den Ratssaal trauen oder die sich jetzt vielleicht nicht ganz so für Referate interessieren, haben wir unten im Rathaus Innenhof eine kleine Informationsmeile aufgebaut. Da haben wir jetzt mittlerweile 12 Stände, verschiedene Genres, wo man einfach mal schauen kann, was gibt es denn eigentlich so für Beratungsangebote, Möglichkeiten, mich zu engagieren, aber eben auch Hilfe zu suchen, wenn ich weiß, jemand ist zum Beispiel einsam, braucht vielleicht Sozialberatung oder ist vielleicht auch pflegebedürftig oder ein pflegender Angehöriger. Also die Palette wird sehr vielfältig sein und das wollen wir dann unten einfach nochmal zeigen.
1: Auch wenn die Aktionswoche inzwischen beendet ist, bleiben die Angebote bestehen. Wer neue Kontakte knüpfen oder gemeinsame Aktivitäten entdecken möchte, findet also auch weiterhin zahlreiche Anlaufstellen in Dessau-Roßlau.
0: Die 16-jährige Spielerin der Dessau-Volleys und Landeskaderspielerin des VVSA Sophia Tust wurde vom Deutschen Volleyballverband für die U18-Europameisterschaft Anfang Juli in Litauen und Lettland nominiert. Ausschlaggebend für die Nominierung waren ihre herausragenden Leistungen in den vergangenen Monaten bei den nordostdeutschen und deutschen Meisterschaften sowie bei einem internationalen Turnier in Italien. Seit dem 9. Juni bereitet sich Tust gemeinsam mit der U18-Auswahl des Deutschen Volleyballverbandes auf die Europameisterschaft vor. Zunächst absolvierte das Team unter Leitung von Bundestrainer Justin Wolf einen 10-tägigen Lehrgang in Schwerin. Anschließend reist die Mannschaft für ein einwöchiges Trainingslager nach Belgien. Die Dessau Volleys gratulieren herzlich zur Nominierung, drücken Tust und der gesamten Mannschaft die Daumen und wünschen eine erfolgreiche sowie sportlich spannende Zeit mit der Jugendnationalmannschaft. Bei hochsommerlichen Temperaturen wurde am 26. Juni das Finale des RAN 1 RBW Kreispokals im Elbe Sportpark Aachen ausgetragen. Im Endspiel standen sich der Dessauer SV 97, der den Pokal bereits im vergangenen Jahr gewinnen konnte, und der Zörbiger FC gegenüber, der mit einer herausragenden Saisonleistung in der Liga überzeugte. Einen eindeutigen Favoriten gab es daher nicht. Entsprechend durften sich die Zuschauer auf ein spannendes und umkämpftes Pokalfinale freuen.
4: Der 26. Juni war nicht nur ein heißer Sommertag. Auch das Finale des prestigeträchtigen RAN 1 RBW Kreispokals wurde im Elbe Sportpark ausgetragen. Trotz sommerlicher Temperaturen fanden sich 334 Zuschauer in der Spielstätte in Aachen ein, um ein spannendes und packendes Endspiel zu erleben. Nach 5 erfolgreich absolvierten K.O.-Spielen hatten sich schließlich der Zörbiger FC und der Dessauer SV 97 ins Finale durchgesetzt. Beide Teams überzeugten über die gesamte Saison in der Landesklasse mit starken Leistungen. Besonders der DSV als amtierender Pokalsieger wollte die Spielzeit mit dem erneuten Gewinn des Titels krönen, zumal es zugleich das letzte Spiel für das Trainerduo um Konstantin Risse und Robert Kegler sein sollte. Doch auch der Zörbiger FC wollte sich keineswegs kampflos geschlagen geben. Die Mannschaft aus dem Landkreis Anhalt-Bitterfeld wollte sich für eine insgesamt starke Saison belohnen und gemeinsam mit ihren Fans den Traum vom Pokalsieg verwirklichen. Damit versprach das Finale ein intensives und hochspannendes Duell zu werden. Um 19 Uhr startete dann auch das Pokalfinale und Parteischer des Spiels war Daniel Fritsche. Druckvoll waren die Anfangsminuten. Der DSV suchte früh den Zug zum gegnerischen Tor, fand jedoch keine Möglichkeit abzuschließen. Der Zörbiger FC lauerte dabei eher auf die Fehler der Dessauer. In der 8. Minute dann der Ballgewinn in der eigenen Hälfte. Schnell spielen die Zörbiger nach vorne. Ein abseitsverdächtiger Steckpass fand dann Tom Gansen, der auf Colin Seliger abspielte. Mit etwas Hilfe vom DSV landete dann der Ball im Tor. 1:0 für den Zörbiger FC. Wir springen in die 15. Minute. Ecke für Zörbig. Die Variante konnte aber vorerst geklärt werden. Jedoch verlor Marcel Merkel den Ball und dann ging's schnell. Seliger spielte auf den freistehenden Gansen, der ohne Probleme auf 2:0 erhöht. Und es kommt noch dicker für den Verein aus der Bauhausstadt. Erik Mahlende mit dem langen Ball auf Steve Braun, der jedoch den Ball verliert und anschließend von hinten in Felix Teichert hineingrätscht. Trotz Shakehands im Nachgang zeigte der Schiedsrichter hier die rote Karte gegen Braun. Der DSV muss nun die restliche Spielzeit in Unterzahl bestehen. Die Hitze schien den Spielern ein bisschen die Konzentration zu rauben, auch auf der Seite von Zörbig. So wurde in der 29. Minute Florian Bär wegen eines Fouls erst mit Gelb verwarnt, nur um kurze Zeit später wieder ein Foul zu ziehen. Der bereits Verwarnte sah dann natürlich die gelb-rote Karte und machte ungewollt die Partie wieder spannend. Denn aus dem Freistoß konnte der DSV Kapital schlagen und den Anschlusstreffer durch Erik Mahlende erzielen. 2:1. Der Dessauer SV versuchte alles daran, den Ausgleich vor der Halbzeitpause zu erzielen. Die Chancenverwertung war jedoch zu wenig und so ging es mit 2:1 erst einmal in die Halbzeitpause. Aus der Kabine kamen die Dessauer mit viel Kampfesgeist und spielten zu Beginn der zweiten Spielhälfte weiter auf den Ausgleich. In den Lauf bekam in der 56. Minute Paul Apel den Ball, umkurfte Kohler im Tor, doch sein Abschluss kann Thorsten Schmidt vor der Linie klären. Die Mannschaft von Konstantin Risse bleibt jedoch weiter am Ball und erspielte sich Chance um Chance. Hier der Schuss von Kapitän Merkel. Der Ball fliegt aber über das Tor. Was ist mit Zörbig? In der 60. Minute der lange Ball auf Lenny Janders. Im 1 gegen 1 unterlag er jedoch an Dominik Deistler im Tor. Wir springen in die 83. Minute und es steigt Rauch auf. Ein paar Fans zündeten hinter der Zörbiger Wechselbank eine Rauchfackel. Der Rauch zog dann aufs Spielfeld und sorgte für schlechtere Sichtbedingungen. Kurz vor dem Schluss drückte der DSV natürlich auf den Ausgleich, während die Zörbiger eher auf Konter warteten. In der letzten Sekunde hält hier Paul Apel sein Team im Spiel. Die letzte Szene des Spiels gehört dann jedoch den Zörbigern. Auch wenn man's wegen dem Rauch nicht sieht, erzielt Jan Lindemann in der 90. plus 10. Minute den 3:1 Endstand. Die Freude war beim Zörbiger FC groß über den Sieg des RAN 1 RBW Kreispokals. Mit den treuen Fans feierte die Mannschaft im Anschluss und krönte sich damit für eine herausragende Fußballsaison. Im Anschluss gaben uns beide Cheftrainer ihre Eindrücke vom Spiel.
5: War zum Anfang war das Spiel auf unserer Seite. Dann mit den zwei Entscheidungen vom Schiedsrichter, die roten Karten, haben das Spiel nochmal sehr geöffnet. Wo dann der Trend schon beim Gegner lag, noch den Ausgleich zu erzielen. Und ansonsten denke ich, dann hinten raus haben wir es dann schon verdient gewonnen, weil wir mehr Spielanteile hatten und unsere Chancen noch genutzt hatten dann. Also für mich persönlich ist das die Krönung meiner Trainertätigkeit in Zürich. Aber ich denke, für die Stadt oder für den Verein viel Mehrwert, wie gesagt, es ist einfach, präsentiert sich hier im Umkreis, Pokal gewonnen, nicht schlecht in der Liga gespielt. Also ich denke, wie gesagt, dass das Vorrang hat, dass es eher für die Erscheinung der Mannschaft und der Stadt Zürich ein großes Ausrufezeichen ist. Ich bleibe grundsätzlich erstmal Trainer, ja. Und zwei, drei wichtige Spieler, wie der Kapitän, hört auf, wird ein bisschen kürzer treten. Die anderen zwei werden sich nochmal verändern. Aber ansonsten, wie gesagt, wir haben jetzt einige junge Leute geholt. Dann wird es sicher wieder Spaß machen, mit der jungen Mannschaft in die neue Saison zu gehen.
6: Es war eine ausgeglichene Partie über die 90 Minuten. Wir kommen eigentlich gut rein, die ersten 5 Minuten. Dann ist Zürich am Drücker, macht dann die 2 Tore. Das eine abseits, aber gut, müssen wir nicht drüber sprechen. Und dann kommen wir aber zurück und sind eigentlich in der ersten Halbzeit dann gut drin wieder. Zweite Halbzeit machen wir den Anschluss. Und im Endeffekt für mich geht die zweite Halbzeit an uns. Auch wenn wir jetzt halt 3-1 verloren haben. Wir haben 2 ganz klare Torchancen, die wir machen müssen. Und dann gehen wir hier in eine Verlängerung. Das 3-1 jetzt in der Nachspielzeit, okay, das können wir uns gar drücken.
4: Während im Ran 1 RBW Kreispokal nun ein neuer Sieger gekürt worden ist, sucht man in Kanada, den USA und Mexiko nach dem neuen Weltmeister. Beide Übungsleiter gaben uns auch ihren Tipp, wer die Fußballweltmeisterschaft ihrer Meinung nach gewinnen wird.
5: Das ist eine gute Frage. Ich denke, es wird eine Mannschaft, die wir alle noch nicht so auf dem Zettel haben. Vielleicht Argentinien.
6: Ja, es macht Frankreich.
4: Mit dem Finale fand der Ran 1 RBW Kreispokal seinen würdigen Abschluss. Der Wettbewerb bot über die gesamte Saison hinweg spannende Spiele, große Emotionen und fairen Sport. Ein gelungener Schlusspunkt der Fußballsaison 2025/26. Doch lange bleibt keine Zeit zum Durchatmen. Der Blick richtet sich bereits nach vorne, denn schon in Kürze beginnt die Vorbereitung auf die neue Spielzeit.
0: Die Einsatzkräfte von Rettungsdienst und Feuerwehr waren am zurückliegenden Wochenende aufgrund der hohen Temperaturen stark gefordert. Sowohl am Samstag als auch am Sonntag gingen jeweils rund 250 Notrufe bei der Leitstelle ein. Im Durchschnitt werden innerhalb von 24 Stunden etwa 120 Notrufe registriert. Der Rettungsdienst rückte am Samstag zu 51 und am Sonntag zu 50 Einsätzen aus. Ein besonderer Einsatzschwerpunkt lag in den Alten- und Pflegeheimen der Stadt, wo es zu einer auffälligen Häufung von Hilfeleistungen kam. Auch die Feuerwehr war stark im Einsatz. Insgesamt wurden am Wochenende 32 Einsätze abgearbeitet. Diese gliederten sich in 8 Brandeinsätze sowie 24 Einsätze der technischen Hilfeleistungen. Am Samstagnachmittag führten die hohen Temperaturen zudem zwischen 14.10 Uhr und 15.20 Uhr zur Auslösung von 5 Brandmeldeanlagen. Abschließend bedanken sich die Verantwortlichen bei allen Haupt- und ehrenamtlichen Einsatzkräften für ihren engagierten Einsatz und die geleistete Arbeit am Wochenende. Das waren unsere Nachrichten bei Zeitnahe. Jetzt kommt noch das Wetter und wir sehen uns dann an gleicher Stelle morgen wieder. Bis dahin, machen Sie es gut.
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8: Morgen wird es sommerlich warm, allerdings zeigt sich das Wetter von seiner wechselhaften Seite bei einer Höchsttemperatur von 26 Grad. Es ist mit viel Regen zu rechnen, dennoch lässt sich die Sonne rund 4 Stunden lang blicken. Dazu weht eine leichte Brise aus Nordost. Im weiteren Verlauf der Woche bleiben die Temperaturen weitgehend konstant. Das Wetter bleibt wechselhaft mit zeitweisen Regenschauern und vielen Wolken. Zwischendurch sind aber auch immer wieder sonnige Abschnitte möglich.
9: Das größte Musikfest der Welt stand wieder einmal auf dem Plan. Die Rede ist natürlich von der Fête de la Musique. Auch die älteste Stadt Sachsen-Anhalts beteiligte sich einmal mehr an den Feierlichkeiten. Und das mit großem Aufgebot.
10: Heute ist der längste Tag des Jahres, der 21. Juni, und da findet traditionell seit 14 Jahren in Aschersleben die Fête de la Musique statt. Die Fête de la Musique ist in den 80er Jahren in Frankreich entstanden als ein Musikfest, was draußen stattfindet, was kostenlos ist und was einfach die Menschen einlädt zu musizieren und andere Menschen einlädt zuzuhören. Und das machen wir in Aschersleben seit 14 Jahren.

0: und das macht sehr viel Spaß. Es ist sehr erfolgreich. Wir sind in diesem Jahr mit 9 Standorten am Start, quer durch die Stadt. Und von 13 Uhr, wir haben einen Auftakt gehabt auf dem Holzmarkt, bis abends, bis spät in die Nacht, ist in Aschersleben was los.
1: Die Fete de la Musique ist für jedermann. Dies spiegelt sich auch in dem vielfältigen musikalischen Angebot wider. Von Kindertanz bis zu Heavy Metal ließ sich alles hören. Und das an verschiedensten Standorten in der Stadt.
0: Ja, die Fête de la Musique ist ein Schaufenster für musikalische Darbietungen. Wir haben zum Auftakt gerade die Kindergartengruppe Bumi gesehen mit ihrem Tanz und Gesang. Es gibt die Möglichkeit für Chöre aufzutreten. Bands haben die Möglichkeit, sich vor Zuschauern und Zuhörern darzustellen. Und ganz toll ist, dass Land Sachsen-Anhalt und das Institut Français ermöglichen es jedes Jahr, dass französische Bands nach Sachsen-Anhalt kommen, die an allen Standorten in Sachsen-Anhalt auftreten. Und wir haben heute Abend am Sonntag um 21 Uhr im Museumshof eine französische Band Back and Forth, die auftreten werden. Und das zeichnet natürlich die Internationalität dieses Musikfestes aus.
1: Doch die Fête de la Musique wird in Aschersleben auch taktisch genutzt. Und zwar als Auftakt für den Sommerspielplan der Stadt, wo verschiedenste Events stattfinden werden. Im Vordergrund steht hierbei jedoch die Musik.
2: Also mit der Fête de la Musique ist es ja nicht nur der längste Tag des Jahres, den wir feiern. Wir feiern in Aschersleben auch die musikalische Vielfalt. Und das soll für uns heute der Auftakt sein, diese musikalische Vielfalt auch in den Sommer hineinzutragen. Wir werden am 30.07. eine Taylor Swift Open Air Party durchführen auf der Herrenbreite. Dann folgt am 31.07. ein Open Air Konzert mit Matthias Reim, was dann am darauffolgenden Tag mit einer musikalischen Party mit Alex Christensen endet. Also wir haben heute den musikalischen Auftakt in den Sommer mit der Fete und wir werden dann im Sommer mit Matthias Reim und Alex Christensen diese musikalische Party dann auch weiter fortführen.
1: Mit gut gefüllten Straßen und Bühnen, trotz der Hitze, lässt sich schlussfolgern, dass die Fête de la Musique in Aschersleben auch zum 14. Mal ein Erfolg gewesen war. Nun folgt in Aschersleben der restliche Sommerspielplan. Infos zu diesem sind im Übrigen auf der Seite der Aschersleber Touristeninformation einsehbar. Der Innenhof des Wolfgangstifts in Köthen öffnete einmal mehr seine Tore zum nun schon 4. Hof- und Gemeindefest der evangelischen Kirchengemeinde St. Jakob. Vom 17. bis zum 21. Juni war jedermann eingeladen. Vom Kuchenbazar bis hin zum politischen Diskurs war alles im Angebot. Am Sonntag ließ man die Festlichkeiten abschließend bei Kuchen, Kaffee und Fassbrause ausklingen. Pfarrer Martin Oljenicki mit dem Resümee der letzten Tage.
3: Das Schöne ist, wenn man es etwas zum 4. Mal macht, dann hat man schon gewisse Erfahrungen. Man weiß, wo alles ist. Man hat eine Idee, wie man was aufstellt. Und auch schon inzwischen, und das ist das, wofür ich unglaublich dankbar bin, ganz viele helfende Hände. Also ganz viele Ehrenamtliche in der Gemeinde, die mit anfassen, die beim Aufstellen des Zeltes mitgeholfen haben. Und auch die Einrichtungen, die zu uns gehören, die Kita, das Heim und der Hort und die Migrationsberatung, die haben alle mit angefasst. Jeder trägt seinen Teil bei und wir hatten ein paar sehr schöne Tage und das Wetter war auch fast ein bisschen zu warm. Aber da wir im letzten Jahr alle gejammert haben, dass es zu kalt war, dürfen wir uns dieses Jahr nicht beschweren. Und so sind wir eigentlich ganz zufrieden mit unserer Hoffestwoche.
1: Neben der allgemein positiven Stimmung, die mit dem Hof- und Gemeindefest einhergeht, waren auch die diesjährigen Besucherzahlen ein positiver Aspekt. Mehr Besucher als im letzten Jahr sollen es gewesen sein.
3: Es waren mehr als im letzten Jahr. Aber es ist auch mal sehr unterschiedlich und von der jeweiligen Veranstaltung abhängig. Wir haben ein sehr gut besuchtes ökumenisches Grillen gehabt am Mittwoch. Da waren ganz viele, fast die gesamte Führungsebene der katholischen Gemeinde da. Das war unglaublich schön. Das haben wir zusammen gemacht. Am Donnerstag, der Trubel im Internationalen Hof, der ist schon traditionell. Der war voll wie immer. Und das war ja gleich in Verbindung mit unserem 20-jährigen Jubiläum für die Migrationsberatung dann besonders schön. Und und die Folkwerkstatt war trotz zeitgleich stattfindender Fußball-WM und Deutschlandspiel und verschiedene andere Veranstaltungen in der Stadt gut besucht. Wir hatten tolle Musik gestern Abend und Ich glaube, es war eine sehr gute Stimmung insgesamt, ja.
1: So wurde die Festwoche am Sonntag ausgeklungen. Bei Kaffee und Kuchen und mit einem positiven Rückblick auf das diesjährige Hof- und Gemeindefest. Doch die Bierfässer mussten noch etwas bearbeitet werden.
3: Ausgetrunken vor allen Dingen. Also ja, genau, wir haben unser Gemeindefest jetzt, haben Kaffee und Kuchen gehabt. Und genau, heute Abend laden wir nochmal zum Austrinken ein, denn wenn wir den Bierwagen zurückgeben, dann müssen wir die Fässer, die wir nicht ausgetrunken haben, bezahlen wir trotzdem voll. Und deswegen werden wir heute Abend noch austrinken.
1: Im Großen und Ganzen war das diesjährige Hof- und Gemeindefest also wieder ein Erfolg. Mal schauen, ob die Besucherzahlen nächstes Jahr noch mehr zunehmen. Wir bleiben auf jeden Fall gespannt.

Herzlich willkommen zur Dienstagsausgabe der Zeitnah Nachrichten hier bei RAN 1. Vom 3. bis zum 5. Juli findet in Dessau-Roßlau das Stadtfest Dessfest statt. In der Innenstadt erwartet Besucher ein vielfältiges Programm mit Live-Musik, Unterhaltung und Familienangeboten. Mittelpunkt ist erneut die Stadtwerke Arena auf dem Marktplatz mit Bühnenprogramm und Festivalatmosphäre. Ein Highlight ist die Stadtwette der Stadtwerke Dessau anlässlich ihres 35-jährigen Jubiläums. Am Samstag

0: Um 17.15 Uhr sollen mindestens 350 Menschen in blauer oder grüner Kleidung oder mit passenden Accessoires vor der Bühne zusammenkommen und gemeinsam zu gute Laune tanzen. Bei Erfolg werden 35 neue Bäume für Einrichtungen der Dikita gespendet. Ergänzt wird das Programm durch Aktionen im Residenzgarten am Brauhaus zum Alten Dessauer mit historischem Angebot, Handwerksmarkt und Blasmusik-Frühshoppen sowie einem Glockenspiel am Rathausturm und einer Stadtrundfahrt zur Stadtgeschichte. Auch Vereine und Sportinstitutionen präsentieren sich in der Innenstadt und laden zum Mitmachen ein. Vom 19. bis zum 21. Juni fand das 22. Walderseefest als Fest der Vereine auf dem Sportplatz der SG Empor Waldersee statt. An drei Tagen erwartete Besucher ein abwechslungsreiches Programm mit zahlreichen Attraktionen, musikalischen Highlights und kulinarischen Genüssen. Vereine aus Waldersee gestalteten das Fest mit viel Engagement und sorgten gemeinsam für eine stimmungsvolle Atmosphäre, die viele Gäste aus dem Ort und der Umgebung anzog.
1: Nachdem das Walderseefest bereits im vergangenen Jahr aus Sicherheitsgründen auf den Sportplatz verlegt worden war, entwickelten die Organisatoren ein neues Konzept. Um Kräfte zu bündeln und die Zusammenarbeit zu stärken, wurde in diesem Jahr erstmals das Fest der Vereine ins Leben gerufen. Gemeinsam gestalteten die örtlichen Vereine vom 19. bis zum 21. Juni ein abwechslungsreiches Festprogramm und sorgten für ein gelungenes Wochenende mit vielen Höhepunkten für Besucher aller Generationen.
2: Naja, das Fest der Vereine ist ein bisschen aus der Not heraus, kann man sagen, ins Leben gerufen worden. Wie Sie sicherlich wissen, Zuschauer, haben wir seit 21 Jahren das Walderseefest gefeiert. Aufgrund des Hochwassers von 2002 ist das aus der Taufe gehoben worden. Und das 22. Walderseefest ist das Fest der Vereine geworden. Wir haben unsere Kräfte, Manpower, finanziell gebündelt. Das ist einmal der Bürger- und Heimatverein Waldersee. Das ist die Freiwillige Feuerwehr und der Förderverein der Freiwilligen Feuerwehr. Das ist natürlich hier Empor Waldersee ganz wichtig. Und wir sind dann noch als vierten Verein, den Waldeser Karnevalsclub. Wir haben uns gesagt, wir sehen zu, dass wir die Sicherheitsvorschriften auch beachten können, die ja seit einiger Zeit verschärft worden sind, wie Sie alle wissen. Und das ist hier auf dem Sportplatz gut gegeben, dass wir die einhalten können. Einmal mussten wir ja ein bisschen die Kräfte bündeln und die Sicherheitsvorschriften. Und das andere ist, viele von unseren Besuchern sehen sich das ganze Jahr vielleicht über den Gartenzaun, sagen mal Hallo und mehr nicht. Man trifft sich dann hier und schwatzt wieder mal eine Runde. Viele Bürger freuen sich darauf, haben das Fest im Kalender stehen, unserer kleinen Ortschaft. Wir sind immerhin 2.500 Menschen, die hier in diesem, nenne ich es mal, Dorf leben, in diesem Vorort von Dessau-Roßlau. Und dann kann man auch vielleicht die ein oder andere Differenz austragen, ob man dazu nun ein Bier trinkt oder ein Wasser, das ist jedem selbst überlassen.
1: An drei Tagen erwartete die Besucher ein vielfältiges Programm mit zahlreichen Fußballturnieren und sportlichen Wettbewerben. Darüber hinaus sorgten Spiel- und Mitmachangebote, musikalische Unterhaltung sowie kulinarische Genüsse für abwechslungsreiche Stunden und beste Stimmung auf dem Festgelände.
2: Das ist ein buntes Programm. Natürlich könnte man sagen, ein wenig fußballlastig, aber wir haben ja Fußball für ganz Jungen. Wie Sie sehen, hinter mir kicken die Kleinsten und gestern Abend haben dann die alten Herren von SG Empor Waldersee gespielt. Dazu hatten wir eine Frauenfußballmannschaft und heute Nachmittag noch die Traditionsmannschaft. Und morgen das Punktspiel der Landesklasse 4. Dann natürlich, wie jedes Jahr, der WCC mit seiner Einlage. Verschiedene andere Vereine, die aus der Umgebung kommen, bringen noch Vergnügliches für die Augen und für die Ohren. Natürlich, wie gestern Abend hatten wir ja begonnen, schon eine Disco. Und heute Nachmittag wird dann eine Band aufbauen, sodass wir am Abend auch hier dazu deren Klängen tanzen können. Ja, morgen geht's weiter. Da kommt die Fußballschule René Tretschok auch nochmal mit einem Turnier und ja, man kann schon sagen, eine kleine Sichtung, weil wir wissen, der René Tretschok ist da unterwegs, dass der auch schon auf der kleinsten Ebene schaut, wer hat denn das Talent dazu, vielleicht zukünftig auch ein bisschen professioneller zu spielen. Ja, und dann ist ein vergnüglicher Vormittag, ja, nennen wir es Frühschoppen, mit Musik, die sicherlich für Jung und Alt geeignet ist. Und am Nachmittag, sagte ich schon, haben wir ja dann ein Landesklasse-Fußballspiel.
1: Mit dem Beginn der Sommerferien kehrt auch in Waldersee etwas Ruhe ein. Doch diese wird nur von kurzer Dauer sein. Ab September nehmen die Vereine ihre regelmäßigen Angebote und Veranstaltungen wieder auf und starten mit frischer Energie in die zweite Jahreshälfte.
2: Naja, jetzt machen wir erstmal eine Sommerpause, wie das halt so ist. Die Ferien, die Schulferien gehen ja bald los. War ja auch ein Grund, warum wir von dem angestammten Termin um den 18. August weggegangen sind. Da war es auch mal schwierig, dann die Gruppen zusammenzukriegen. Dann wird im September wieder, werden Spieleabende durchgeführt. Wir haben ein völlig neues Programm. Ist noch ein bisschen sehr frisch, vermutlich mit dem Resum-Verein in dem alten Gaststättengebäude dort einen Kinoabend zu veranstalten. Dazu gibt es aber dann noch für den August Plakate, wo darauf hingewiesen wird. Natürlich ist dann unser Adventsmarkt wieder im Dezember vorgesehen, die Seniorenweihnachtsfeier, und wir treffen uns traditionsgemäß um den 1. Dezember, um ein solches Fest vorzubereiten.
1: Das Fest der Vereine in Waldersee bot an 3 Tagen ein abwechslungsreiches Programm und viele Gelegenheiten zum gemeinsamen Feiern. Die Mischung aus sportlichen Aktivitäten, Spiel- und Spaßangeboten sowie geselligen Beisammensein sorgte für viele schöne Eindrücke und einen guten Start in die Sommerpause.
0: Renate und Lothar Lehe aus Dessau-Ziebig haben am 24. Juni ihr 65. Ehejubiläum gefeiert und dazu Besuch von Oberbürgermeister Dr. Robert Reck erhalten, der ihnen persönlich sowie im Namen der Stadt gratulierte und eine Urkunde überreichte. Das Ehepaar hatte sich auf den Besuch sorgfältig vorbereitet und überreichte eine schriftliche Übersicht ihres gemeinsamen Lebens, die nach Angaben der Beteiligten in dieser Form ungewöhnlich detailliert war. Beide wurden in Dessau geboren und lernten sich 1957 beim Tanzstundenabschlussball kennen. Das Ehepaar ist bis heute in Dessau-Ziebig verwurzelt. Ihre lange gemeinsame Zeit führen sie nach eigenen Angaben auf regelmäßige Bewegung, tägliche Gymnastik und ein respektvolles und harmonisches Miteinander zurück. Am vergangenen Wochenende lud die Stadt Coswig gemeinsam mit zahlreichen Partnern und Unterstützern zum traditionellen Stadtfest ein. Vom 26. bis zum 28. Juni verwandelte sich die Stadt nördlich der Elbe in einen lebendigen Treffpunkt für Jung und Alt, an dem unzählige schöne Momente und Erinnerungen entstanden. Mit einem vielfältigen Programm aus Musik, Unterhaltung und weiteren Attraktionen bot das Fest an 3 Tagen beste Gelegenheit zum Feiern, Entdecken und Verweilen.
1: Trotz des warmen Wetters bot die Stadt Coswig am letzten Juniwochenende wieder ein vielfältiges Erlebnisprogramm. Die Stadt nördlich der Elbe lud gemeinsam mit zahlreichen Vereinen und Partnern vom 26. bis 28. Juni zum traditionellen Stadtfest ein und verwandelte die Innenstadt in einen lebendigen Treffpunkt für Besucher aus nah und fern. Erstmals wurde das Fest dabei gemeinsam von der Stadt Coswig und dem neu gegründeten Verein Vereint Coswig Erleben organisiert.
3: Also grundsätzlich hat der Verein sich gegründet aus vielen engagierten Menschen aus Coswig, und wir haben uns die Frage gestellt, sind Stadtfeste, Adventsfeiern und so weiter und Adventsmärkte innerhalb der Stadt überhaupt noch von Stadt leistbar, weil die Kassen sind überall leer, und deshalb haben wir gesagt, es soll nicht an den Stadtfesten oder an den Festivitäten innerhalb einer Stadt scheitern, und aus dem Grund ist es wahnsinnig wichtig, dass man sagt, okay, wir nehmen das ein Stück von den Schultern und wir machen das in Kooperation, und aus dem Grund haben wir uns gegründet, um als Veranstalter unterm Strich das Stadtfest durchzuführen.
1: Die Organisatoren hatten erneut ein abwechslungsreiches und dicht gefülltes Programm auf die Beine gestellt. Bereits am 26. Juni wurde das Stadtfest mit einem stimmungsvollen Konzert feierlich eröffnet. In den darauffolgenden Tagen erwarteten die Besucher zahlreiche Attraktionen und Angebote sowohl an Land als auch auf dem Wasser.
3: Also es ging ja gestern schon los mit an der Elbe gab es das den Kanureigen, und heute, und dann muss ich sagen, DJ-Contest hatten wir hier, beziehungsweise DJ-Party mit 4 DJs für das jüngere Publikum. Auch wir hatten ein toll gemischtes Publikum, muss ich ganz ehrlich sagen, haben bis in die Nacht gefeiert. Und heute ist der Start mit dem Kulturprogramm. Das haben wir in die Kirche verlegt aufgrund des Wetters. Und dann geht es weiter mit einem Schlagercafé und dann zum Abend hin haben wir Live-Konzerte bis in die Nacht von drei verschiedenen Künstlern. Also wir freuen uns und

0: Können wir Sicherheit bieten? Und da war immer die Frage, durchführen oder absagen. Wir haben uns für durchführen entschieden mit entsprechenden Maßnahmen. Also wir haben verschiedene Sprenkleranlagen aufgebaut, wir haben verschiedene Stellen, die kühl sind, wo sich Menschen, die mit dem Kreislauf vielleicht ein Thema haben, hinsetzen können, gekühltes Wasser kriegen können. Also wir haben versucht, für alles zu sorgen. Wir als Verein machen das ja das erste Mal in der Verantwortung und wir sind erstmal zufrieden, auch aufgrund der Wetterlage, weil wir natürlich totales Verständnis haben, dass die Menschen erst am Abend hierher kommen, wenn die Sonne weg ist, wenn die Temperaturen ein bisschen runtergegangen sind. Darum, wir sehen es als Start unter besonderen Herausforderungen und wir sind mit allem zufrieden, wenn keiner zu Schaden kommt.
1: Auch in diesem Jahr bot das traditionelle Stadtfest in Coswig den Besuchern ein vielfältiges Programm in der Innenstadt. Bereits jetzt richtet sich der Blick auf das kommende Jahr. Ein erster Terminrahmen steht schon im Raum. Voraussichtlich vom 28. bis 30. Mai plant die Stadt gemeinsam mit ihren Vereinen und Partnern wieder ein buntes Stadtfest in der Coswiger Innenstadt.
2: Vom 25. bis zum 26. Juni beteiligte sich die Bundespolizeiinspektion Magdeburg, die für die Bahn polizeilichen Aufgaben in ganz Sachsen-Anhalt und damit auch im Bereich Dessau zuständig ist, an einer europaweit koordinierten 24-Stunden-Kontrollaktion des Netzwerks RailPol. Im Fokus standen Fahndungs- und Kontrollmaßnahmen in Zügen und Bahnhöfen sowie die Sensibilisierung von Reisenden und Bahnbeschäftigten für den sicheren Umgang mit Reisegepäck, insbesondere zur Prävention herrenloser oder unbeaufsichtigter Gepäckstücke. Im Rahmen des Einsatzes wurden mehrere Fahndungserfolge erzielt. Unter anderem wurde ein 31-jähriger polnischer Staatsangehöriger wegen eines Haftbefehls aufgrund von Diebstahl festgenommen, da er eine Geldstrafe in Höhe von 400 Euro nicht begleichen konnte. Insgesamt trugen die Maßnahmen nach Angaben der Bundespolizei zur Erhöhung des Sicherheitsgefühls im Bahnverkehr in Sachsen-Anhalt einschließlich des Bereichs Dessau bei. Das waren unsere Nachrichten hier bei Zeitnah auch schon wieder. Jetzt kommt noch das Wetter und wir sehen uns dann an gleicher Stelle morgen wieder. Bis dahin, machen Sie es gut.
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5: Am Mittwoch bleibt es angenehm warm und überwiegend bewölkt, zudem ist erneut mit reichlich Regen zu rechnen. Die Höchsttemperatur liegt bei 24 Grad und damit 2 Grad unter denen des Vortages. Trotz der wechselhaften Wetterlage zeigt sich die Sonne für etwa 9 Stunden. Es weht ein schwacher Wind aus Nordwest. Im weiteren Verlauf der Woche ändern sich die Temperaturen kaum, während Regen weiterhin häufig das Wetter bestimmt.
6: Ein Tag, auf den viele lange hingearbeitet haben. Mit einem großen Eröffnungsfest weihte das Seniorenzentrum Gesander in Sandersdorf seinen neuen Erweiterungsbau ein. Rund 26,5 Millionen Euro wurden in das Projekt investiert. Erstanden ist ein modernes Zentrum, das Pflege, Wohnen und Begegnung unter einem Dach vereint und gleichzeitig ein neuer Treffpunkt für die gesamte Gemeinde werden soll.
7: Wir hatten dann einige Verzögerungen, die auch damit zusammen

0: dass die liquiden Mittel beim Bauherrn plötzlich mal ein bisschen weniger wurden. Aber dennoch hat die Firma Habau als Baufirma immer dazu gestanden, immer weiter gebaut, sodass wir dann endlich mit einigen Verzögerungen letztes Jahr weitestgehend im September fertig waren, im August dann also angefangen haben hier dann mit den Belegungen und Vermietungen. Und dann, Sie werden es nicht glauben, ein paar Stunden, ein paar Tage nach der Übernahme Wasserschaden, ganzes Erdgeschoss überschwemmt.
1: Ja, wir hatten letztes Jahr im September die ganz große Katastrophe. Wir wollten am 1. Oktober die Neueröffnung feiern. Und Mitte September, ich glaube es war der 22. September, hatten wir einen großen Wassereinbruch. Sodass ungefähr, es war unter Putz, deswegen haben wir das nicht so gesehen. Wir haben es irgendwann gemerkt und haben gedacht, Mensch, was rauscht hier denn? Und 600 Quadratmeter waren unter Wasser. Also unterm Boden war das Wasser und es ging die Wände hoch und ich dachte, um Gottes Willen, also da war der Nervenzusammenbruch wirklich da. Ich saß da und habe geheult, das erste Mal. Ja, aber auch das haben wir gewuppt. Also man wächst mit seinen Aufgaben, das stimmt immer. Und ja, wir sind hier wirklich in den letzten Jahren echt gewachsen. Also das hatte nicht nur mit dem Bau zu tun, wir mussten Personal finden, wir mussten Bewohner finden. Was das nicht das große Problem ist, Bewohner kommen, das ist toll, das ist schön. Wir haben Mieter gefunden, da haben wir auch schon eine gute Belegung. Aber das Personal kommt auch, das ist auch sehr gut. Haben wir auch weniger Probleme, aber trotzdem, man muss halt immer reden, reden, reden. Ja. Also diese Vorstellungsgespräche, wir reden jetzt seit 2 Jahren, führen wir Vorstellungsgespräche in allen Bereichen. Jetzt haben wir gerade die Mitarbeiter unseres Bistros eingestellt. Ja, und so ist unser täglicher Ablauf.
2: Trotz einiger Herausforderungen während der Bauzeit, unter anderem durch Wasserschäden, konnte der Erweiterungsbau nun fertiggestellt werden. Das Ergebnis kann sich sehen lassen. 54 barrierefreie Servicewohnungen, eine neue Tagespflege, 63 zusätzliche stationäre Pflegeplätze sowie das öffentliche Bistro zur alten Schule erweitern das Angebot deutlich. Mit dem Ausbau wächst aber nicht nur die Einrichtung. Auch die Zahl der Arbeitsplätze vor Ort soll sich nahezu verdoppeln.
3: Ja, das Besondere ist, dass wir jetzt noch weitere alternative Wohnformen anbieten können hier in Sandersdorf-Brena. Gerade mit den seniorengerechten Wohnungen, ohne dass es gleich eine Pflege sein muss, sondern ich kann dort wohnen wie in jeder anderen Wohnung auch. Aber wenn ich Hilfe brauche, ist jemand da und ist auf meine Bedürfnisse eingerichtet. Das ist, glaube ich, ein absoluter Mehrwert, den wir jetzt hier haben. Und es passt gut zu uns, sodass wir eigentlich jetzt mittlerweile jedem die passende Wohnform anbieten können.
1: Damals, wo wir uns gesehen haben, waren wir bei 55 Mitarbeitern. Jetzt sind wir circa bei 85 Mitarbeitern. Ist halt in allen Bereichen gestiegen, von der Hauswirtschaft, Küche, Pflege natürlich. Ich denke bis zum Schluss, wir haben jetzt noch zwei Wohngruppen, die nicht belegt sind. Und dann werden wir so bei 100 Mitarbeitern ankommen. Also in der Pflege müssen wir nachlegen, wir müssen dann aber natürlich auch wieder in der Hauswirtschaft nachlegen. Die Küche muss wieder höher belegt werden, wir müssen für mehr kochen. Genau. Also wir haben 54 Wohnungen für betreutes Wohnen. Wir haben es in alles Zweiraumwohnungen, bis auf 3 Wohnungen sind Einraumwohnungen. Alle Wohnungen haben eine Dachterrasse oder einen Balkon mit Einbauküchen, Fußbodenheizung und bodentiefen Fenstern. Wir haben die stationäre Pflege, da haben wir dann insgesamt, also mit Altbau, 123 Pflegeplätze. Wir haben die Tagespflege mit 15 Tagesgästen und wir haben ab morgen das Bistro eröffnet. Genau, das, was halt auch für jeden begehbar ist.
2: Das neue Bistro soll künftig mehr sein als nur ein Ort zum Essen. Es versteht sich als Treffpunkt für Bewohner, Angehörige und Nachbarn und soll das Miteinander der Generationen fördern. Genau dieser Gedanke zieht sich durch das gesamte Konzept des Erweiterungsbaus. Besucher konnten sich bei Führung selbst ein Bild von den neuen Räumlichkeiten machen, während für Familien und Kinder ein buntes Rahmenprogramm angeboten wurde.
3: Ja, das finde ich auch noch mal ganz besonders auch schlau, dass hier das Bistro nicht nur für die Bewohner da ist, sondern eben geöffnet wird für alle. Und da wir mit dem Rathaus natürlich gleich nebenan sind, haben wir hier auch noch eine Möglichkeit, natürlich Mittagessen zu gehen, neben den anderen Restaurants, die wir natürlich hier schon haben. Aber da freuen wir uns drauf.
1: Wir machen sowieso, also wir arbeiten generationsübergreifend generell. Wir arbeiten viel mit Kindergärten und den Schulen zusammen. Zum Beispiel die Sekundarschule in Roth schickt ihre Schüler hierher zum sozialen Lernen. Der Kindergarten kommt regelmäßig zu uns zum Singen. Wir machen Spiele Nachmittag oder Vormittag, es ist immer Vormittag, Spiele Vormittage, Sportfeste. Wir laden mal einen Zirkus ein, wo halt wirklich alt und jung dabei ist. Und so wollen wir das natürlich auch mit dem Bistro machen. Es soll für unsere Besucher sein, für die Angehörigen, für alle Mieter, für alle Bewohner. Soll halt auch so ein Treffpunkt für alt und jung werden.
2: Mit der Eröffnung setzt das Seniorenzentrum Gesander ein Zeichen für die Zukunft der Pflege in der Region. Moderne Wohn- und Betreuungskonzepte, neue Arbeitsplätze und ein offenes Haus für die gesamte Nachbarschaft. Der Erweiterungsbau soll weit mehr sein als nur ein zusätzliches Gebäude.
4: Unter blauem Himmel und warmen Temperaturen lud die WSG zu ihrem jährlichen Sommerfest ein. Mit lustigen Aktivitäten und Vorstellungen der neuen Techniken wurde das Fest für Groß und Klein zu einem tollen Erlebnis. Bereits in den letzten Jahren präsentierte sich die Wohnstättengenossenschaft mit einzigartigen und neuen Ideen, den Sommer bunter zu gestalten. Unter anderem ging es 2023 rund ums Meer. Fischbrötchen wurden verkauft, Piraten liefen umher und Seemannslieder wurden gesungen. So wollte die WSG auch nach dem letzten Entfall des Sommerfestes mit dem Motto »Das Fest der Sinne« überzeugen.
5: Es gibt auch in diesem Jahr ein Motto. Wir haben ja im vorigen Jahr ausgesetzt und hatten kein Sommerfest, weil wir uns in der Geschäftsstelle auf andere Dinge konzentrieren mussten. Umso schöner ist es, dass in diesem Jahr alles zusammenpasst, das Wetter, die begeisterten Teilnehmer und auch das Motto, nämlich wir feiern heute das Fest der Sinne. Es geht darum, dass jeder seine Sinne überprüfen kann. Sehen, hören, riechen, schmecken, den Gleichgewichtssinn. Wir haben sogar KI im Einsatz. Da kann man mal testen, was die Zukunft bei der WSG sein wird. Wir wollen unsere Reparaturannahme, nämlich KI-gestützt, managen. Also ein buntes Programm. Dazu hatten wir auch schon einen Zauberer hier an Bord. Der hat nun genau das gemacht, was man auch von einem Zauberer erwarten kann. Er hat den Menschen beigebracht, dass man die Sinne auch täuschen kann. Ja? Also die Sinnestäuschung war heute auch mit dabei.
4: Neben den spaßigen Aktivitäten konnten dann die Gäste die neue KI-Funktion austesten. Einfach nur ein Handy schnappen, Nummer eingeben und warten. Antworten wird dann nicht wie üblich ein Mitarbeiter, sondern die künstliche Intelligenz selbst.
6: 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Wie kann ich Ihnen helfen?
4: So soll es nicht nur bei der WSG in der Zukunft aussehen. Auch die Telekom ist mittlerweile mit ihrem sogenannten Magenta AI Call Assistant umgestiegen. Das trägt dazu bei, dass 24/7 Erreichbarkeit besteht, kein Rückrufchaos entsteht und sich Teams einige Zeit durch Standardfragen ersparen. Durch die Arbeitserleichterung kann sich die WSG nun auf andere wichtige Dinge des Alltages fokussieren und vielleicht schon das nächste Sommerfest planen.
7: Eine ganz besondere Premiere wurde am 19. Juni in Dessau gefeiert. Auf der Museumskreuzung wurde die neue Breakdance-Ampel offiziell in Betrieb genommen. Sachsen-Anhalts Ministerin für Infrastruktur und Digitales, Dr. Lydia Hüskens und Dessaus Bürgermeisterin Jacqueline Lode gaben die außergewöhnliche Lichtsignalanlage frei. Auf die Idee dabei kam der New Kid-Verein.
8: Eigentlich ist es wirklich eine Schnapsidee oder in einem Moment von so einem Rumflapsen entstanden, ob man nicht eigentlich auch mal in Dessau so eine Breakdance-Ampel machen könnte. Und das kam ja mit dem Hintergrund, dass es in vielen anderen Städten auch schon unterschiedliche Ampelfiguren gibt. Und dann war die Überlegung, was könnte man in Dessau machen, und dann so Breakdance. Und dann ja, war das gesetzt. Und dann haben wir das so ein bisschen in der Szene auch besprochen, auch im Verein. Und dann war relativ schnell klar, da hätten wir Lust drauf. Und dann haben wir mit Stadträten gesprochen, speziell mit Jörg Bernstein und Paul Nolte, dem wir auch nochmal Dank aussprechen wollen, weil die haben dann eine Beschlussvorlage draus gemacht und die auch in die Gremien, in den Stadtrat eingebracht. Und dann haben wir ja letztes Jahr gesehen, vor einem guten Jahr, dass der Stadtrat das für positiv befunden hat.
7: Die Idee hinter der Ampel ist jedoch weit mehr als nur eine kreative Besonderheit. Die Geschichte des Breakdance in Dessau reicht bis in die frühen 1980er Jahre zurück. Schon damals existierte in der Stadt eine lebendige Breakdance-Szene. Dort, wo sich heute die Museumskreuzung befindet, lag einst ein wichtiger Treffpunkt der Tänzer. Auch die Figuren der Ampel wurden nicht zufällig gewählt. Die Motive stellen zwei konkrete Personen dar und erinnern damit an die Anfänge der lokalen Hip-Hop-Kultur.
8: Es ist ja schon noch die Vorgabe, dass es eine bewegende Figur sein muss und eine stehende Figur. Also man muss schon auch an den Silhouetten noch erkennen können, dass es bewegend oder stehend eben ist. Und bei der bewegenden Person haben wir uns auf Beach mitbezogen. Das ist auch eine Breakdance-Ikone hier aus Dessau, der in den 80er Jahren sehr, sehr aktiv war, auch in Ostdeutschland nach wie vor sehr, sehr geschätzt wird für seine Fähigkeiten. Also er hat da schon sehr viel Grundlagenarbeit betrieben und neue Grenzen aufgezeigt. Und das wurde halt positiv befunden. Und dann haben wir gesagt, dann nehmen wir halt Beach mit. Und er ist mit so einer bewegenden Figur, Bewegung da eigentlich auch ganz gut zu sehen. Die zweite Figur ist Peter Steinsberger, a.k.a. Blaster Punk, so nennt er sich eigentlich. Und er kommt ja eher so aus der Punk-Szene und die Vernetzung war ja eben auch hier auf der Kreuzung, weil die viel mit den Ghetto-Blastern eben auch die Musik gemacht haben. Und so kam das eben zu einer stehenden Bewegung mit dem Ghetto-Blaster, so ein Vorhalter, das sollte eigentlich eindeutig sein.
7: Der 2023 gegründete New Kid Verein führt DJs elektronischer Tanzmusik sowie tanzbegeisterte Menschen aus Dessau und dem Umland zusammen. Die Finanzierung der Ampelfiguren übernahm der Verein vollständig aus eigenen Mitteln. Umso größer ist nun die Freude über die positive Resonanz der Bevölkerung. Für viele Menschen hat Breakdance bis heute eine besondere Bedeutung und ist weit mehr als nur ein Tanzstil.
8: Wir hatten ja am 1. Mai mit der Stiftung Bauhaus ja auch eine Veranstaltung gemacht und am Tag davor habe ich in Dessau in einem Laden das Linoleum gekauft. Und dann war die Frage, ob wir das Muster, wenn das ja zusammengelegt wird, auch passend sein muss. Und dann habe ich gesagt, nee, das ist ja nur für Breakdance. Und der Kollege auf der anderen Seite vom Tresen kriegt da auf einmal so ein Lächeln und so ein Glänzen in den Augen und sagte, ah, Mensch, ja, da war ich ja früher auch so am Rande so dabei. Und der Kollege aus der Elektroabteilung, der war auch so ein richtiger Breakdancer. Und dann merkt man eben, also wenn es nicht gerade offensichtlich ist in der Stadtgesellschaft, dass es trotzdem irgendwie ein Thema ist. Und kaum, wenn man das aufgreift, auch viele alte Erinnerungen wach werden.
7: Mit dem Projekt möchte der Verein auch auf die kulturelle Bedeutung der Hip-Hop-Bewegung aufmerksam machen. Langfristiges Ziel ist die Anerkennung von Hip-Hop als immaterielles Kulturgut. Die Breakdance-Ampel setzt dafür nun ein sichtbares Zeichen.

0: Herzlich willkommen zur Dienstagsausgabe der Zeitnah Nachrichten hier bei RAN 1. Vom 3. bis zum 5. Juli findet in Dessau-Roßlau das Stadtfest Dessfest statt. In der Innenstadt erwartet Besucher ein vielfältiges Programm mit Live-Musik, Unterhaltung und Familienangeboten. Mittelpunkt ist erneut die Stadtwerke Arena auf dem Marktplatz mit Bühnenprogramm und Festivalatmosphäre. Ein Highlight ist die Stadtwette der Stadtwerke Dessau anlässlich ihres 35-jährigen Jubiläums. Am Samstag um 17.15 Uhr sollen mindestens 350 Menschen in blauer oder grüner Kleidung oder mit passenden Accessoires vor der Bühne zusammenkommen und gemeinsam zu gute Laune tanzen. Bei Erfolg werden 35 neue Bäume für Einrichtungen der Dekita gespendet. Ergänzt wird das Programm durch Aktionen im Residenzgarten am Brauhaus zum Alten Dessauer mit historischem Angebot, Handwerksmarkt und Blasmusik-Frühschoppen sowie einem Glockenspiel am Rathausturm und einer Stadtrundfahrt zur Stadtgeschichte. Auch Vereine und Sportinstitutionen präsentieren sich in der Innenstadt und laden zum Mitmachen ein. Vom 19. bis zum 21. Juni fand das 22. Walderseefest als Fest der Vereine auf dem Sportplatz der SG Empor Waldersee statt. An drei Tagen erwartete Besucher ein abwechslungsreiches Programm mit zahlreichen Attraktionen, musikalischen Highlights und kulinarischen Genüssen. Vereine aus Waldersee gestalteten das Fest mit viel Engagement und sorgten gemeinsam für eine stimmungsvolle Atmosphäre, die viele Gäste aus dem Ort und der Umgebung anzog.
1: Nachdem das Walderseefest bereits im vergangenen Jahr aus Sicherheitsgründen auf den Sportplatz verlegt worden war, entwickelten die Organisatoren ein neues Konzept. Um Kräfte zu bündeln und die Zusammenarbeit zu stärken, wurde in diesem Jahr erstmals das Fest der Vereine ins Leben gerufen. Gemeinsam gestalteten die örtlichen Vereine vom 19. bis zum 21. Juni ein abwechslungsreiches Festprogramm und sorgten für ein gelungenes Wochenende mit vielen Höhepunkten für Besucher aller Generationen.
2: Naja, das Fest der Vereine ist ein bisschen aus der Not heraus, kann man sagen, ins Leben gerufen worden. Wie Sie sicherlich wissen, Zuschauer, haben wir seit 21 Jahren das Walderseefest gefeiert. Aufgrund des Hochwassers von 2002 ist das aus der Taufe gehoben worden. Und das 22. Walderseefest ist das Fest der Vereine geworden. Wir haben unsere Kräfte, Manpower, finanziell gebündelt. Das ist einmal der Bürger- und Heimatverein Waldersee. Das ist die Freiwillige Feuerwehr und der Förderverein der Freiwilligen Feuerwehr. Das ist natürlich hier Empor Waldersee ganz wichtig. Und wir sind dann noch als vierten Verein den Waldeser Karnevalsclub. Wir haben uns gesagt, wir sehen zu, dass wir die Sicherheitsvorschriften auch beachten können, die ja seit einiger Zeit verschärft worden sind, wie Sie alle wissen. Und das ist hier auf dem Sportplatz gut gegeben, dass wir die einhalten können. Einmal mussten wir ja ein bisschen die Kräfte bündeln und die Sicherheitsvorschriften. Und das andere ist, viele von unseren Besuchern sehen sich das ganze Jahr vielleicht über einen Gartenzaun, sagen mal Hallo und mehr nicht. Man trifft sich dann hier und schwatzt wieder mal eine Runde. Viele Bürger freuen sich darauf, haben das Fest im Kalender stehen, unserer kleinen Ortschaft. Wir sind immerhin 2.500 Menschen, die hier in diesem, nenne ich es mal, Dorf leben, in diesem Vorort von Dessau-Roßlau. Und dann kann man auch vielleicht die ein oder andere Differenz austragen, ob man dazu nun ein Bier trinkt oder ein Wasser, das ist jedem selbst überlassen.
1: An drei Tagen erwartete die Besucher ein vielfältiges Programm mit zahlreichen Fußballturnieren und sportlichen Wettbewerben. Darüber hinaus sorgten Spiel- und Mitmachangebote, musikalische Unterhaltung sowie kulinarische Genüsse für abwechslungsreiche Stunden und beste Stimmung auf dem Festgelände.
2: Das ist ein buntes Programm. Natürlich könnte man sagen, ein wenig fußballlastig, aber wir haben ja Fußball für ganz Jungen. Wie Sie sehen, hinter mir kicken die Kleinsten und gestern Abend haben dann die alten Herren von SG Empor Waldersee gespielt. Dazu hatten wir eine Frauenfußballmannschaft und heute Nachmittag noch die Traditionsmannschaft. Und morgen das Punktspiel der Landesklasse 4. Dann natürlich, wie jedes Jahr, der WCC mit seiner Einlage. Verschiedene andere Vereine, die aus der Umgebung kommen, bringen noch Vergnügliches für die Augen und für die Ohren. Natürlich, wie gestern Abend hatten wir ja begonnen, schon eine Disco. Und heute Nachmittag wird dann eine Band aufbauen, sodass wir am Abend auch hier dazu deren Klängen tanzen können. Ja, morgen geht es weiter. Da kommt die Fußballschule René Tretschok auch nochmal mit einem Turnier. Und ja, man kann schon sagen, eine kleine Sichtung, weil wir wissen, der René Tretschok ist da unterwegs, dass der auch schon auf der kleinsten Ebene schaut, wer hat denn das Talent dazu, vielleicht zukünftig auch ein bisschen professioneller zu spielen. Ja, und dann ist ein vergnüglicher Vormittag, ja, nennen wir es Frühschoppen, mit Musik, die sicherlich für Jung und Alt geeignet ist. Und am Nachmittag, sagte ich schon, haben wir ja dann ein Landesklasse-Fußballspiel.
1: Mit dem Beginn der Sommerferien kehrt auch in Waldersee etwas Ruhe ein. Doch diese wird nur von kurzer Dauer sein. Ab September nehmen die Vereine ihre regelmäßigen Angebote und Veranstaltungen wieder auf und starten mit frischer Energie in die zweite Jahreshälfte.
2: Naja, jetzt machen wir erstmal eine Sommerpause, wie das halt so ist. Die Ferien, die Schulferien gehen ja bald los. War ja auch ein Grund, warum wir von dem angestammten Termin um den 18. August weggegangen sind. Da war es auch mal schwierig, dann die Gruppen zusammenzukriegen. Dann wird im September wieder, werden Spieleabende durchgeführt. Wir haben ein völlig neues Programm. Ist noch ein bisschen sehr frisch, vermutlich mit dem Resum-Verein, in dem

0: alten Gaststättengebäude dort einen Kinoabend zu veranstalten. Dazu gibt es aber dann noch für den August Plakate, wo darauf hingewiesen wird. Natürlich ist dann unser Adventsmarkt wieder im Dezember vorgesehen, die Seniorenweihnachtsfeier, und wir treffen uns traditionsgemäß um den 1. Dezember, um ein solches Fest vorzubereiten.
1: Das Fest der Vereine in Waldersee bot an 3 Tagen ein abwechslungsreiches Programm und viele Gelegenheiten zum gemeinsamen Feiern. Die Mischung aus sportlichen Aktivitäten, Spiel- und Spaßangeboten sowie geselligen Beisammensein sorgte für viele schöne Eindrücke und einen guten Start in die Sommerpause.
2: Renate und Lothar Lehe aus Dessau-Ziebig haben am 24. Juni ihr 65. Ehejubiläum gefeiert und dazu Besuch von Oberbürgermeister Dr. Robert Reck erhalten, der ihnen persönlich sowie im Namen der Stadt gratulierte und eine Urkunde überreichte. Das Ehepaar hatte sich auf den Besuch sorgfältig vorbereitet und überreichte eine schriftliche Übersicht ihres gemeinsamen Lebens, die nach Angaben der Beteiligten in dieser Form ungewöhnlich detailliert war. Beide wurden in Dessau geboren und lernten sich 1957 beim Tanzstundenabschlussball kennen. Das Ehepaar ist bis heute in Dessau-Ziebig verwurzelt. Ihre lange gemeinsame Zeit führen sie nach eigenen Angaben auf regelmäßige Bewegung, tägliche Gymnastik und ein respektvolles und harmonisches Miteinander zurück. Am vergangenen Wochenende lud die Stadt Coswig gemeinsam mit zahlreichen Partnern und Unterstützern zum traditionellen Stadtfest ein. Vom 26. bis zum 28. Juni verwandelte sich die Stadt nördlich der Elbe in einen lebendigen Treffpunkt für Jung und Alt, an dem unzählige schöne Momente und Erinnerungen entstanden. Mit einem vielfältigen Programm aus Musik, Unterhaltung und weiteren Attraktionen bot das Fest an 3 Tagen beste Gelegenheit zum Feiern, Entdecken und Verweilen.
1: Trotz des warmen Wetters bot die Stadt Coswig am letzten Juniwochenende wieder ein vielfältiges Erlebnisprogramm. Die Stadt nördlich der Elbe lud gemeinsam mit zahlreichen Vereinen und Partnern vom 26. bis 28. Juni zum traditionellen Stadtfest ein und verwandelte die Innenstadt in einen lebendigen Treffpunkt für Besucher aus nah und fern. Erstmals wurde das Fest dabei gemeinsam von der Stadt Coswig und dem neu gegründeten Verein Vereint Coswig Erleben organisiert.
3: Also grundsätzlich hat der Verein sich gegründet aus vielen engagierten Menschen aus Coswig, und wir haben uns die Frage gestellt, sind Stadtfeste, Adventsfeiern und so weiter und Adventsmärkte innerhalb der Stadt überhaupt noch von Stadt leistbar, weil die Kassen sind überall leer, und deshalb haben wir gesagt, es soll nicht an den Stadtfesten oder an den Festivitäten innerhalb einer Stadt scheitern, und aus dem Grund ist es wahnsinnig wichtig, dass man sagt, okay, wir nehmen das ein Stück von den Schultern und wir machen das in Kooperation, und aus dem Grund haben wir uns gegründet, um als Veranstalter unterm Strich das Stadtfest durchzuführen.
1: Die Organisatoren hatten erneut ein abwechslungsreiches und dicht gefülltes Programm auf die Beine gestellt. Bereits am 26. Juni wurde das Stadtfest mit einem stimmungsvollen Konzert feierlich eröffnet. In den darauffolgenden Tagen erwarteten die Besucher zahlreiche Attraktionen und Angebote sowohl an Land als auch auf dem Wasser.
3: Also es ging ja gestern schon los mit an der Elbe gab es das den Kanureigen, und heute, und dann muss ich sagen, DJ-Contest hatten wir hier, beziehungsweise DJ-Party mit 4 DJs für das jüngere Publikum. Auch wir hatten ein toll gemischtes Publikum, muss ich ganz ehrlich sagen, haben bis in die Nacht gefeiert. Und heute ist der Start mit dem Kulturprogramm. Das haben wir in die Kirche verlegt aufgrund des Wetters. Und dann geht es weiter mit einem Schlagercafé. Und dann zum Abend hin haben wir Live-Konzerte bis in die Nacht von 3 verschiedenen Künstlern. Also wir freuen uns.
1: Bei den hohen Temperaturen war es besonders wichtig, auf einen guten Hitzeschutz zu achten. Beim Stadtfest wurden daher gezielte Maßnahmen getroffen, um ein sicheres und angenehmes Umfeld für alle Gäste zu gewährleisten. So wurden einzelne Bühnenprogramme in die Kirche verlegt, wo deutlich angenehmere Temperaturen herrschten. Zudem stand ausreichend Trinkwasser zur Verfügung, um die Gäste bestmöglich zu versorgen.
3: Es ist natürlich so, als Verein, der sich erst vor kurzem gegründet hat, 3-tägiges Stadtfest zu organisieren, ist natürlich schon eine besondere Herausforderung. Und dann kommt noch das Wetter hinzu, sodass wir natürlich immer so ein bisschen gesagt haben, können wir die Schutzmaßnahmen erfüllen.

0: können wir Sicherheit bieten. Und da war immer die Frage, durchführen oder absagen. Wir haben uns für durchführen entschieden mit entsprechenden Maßnahmen. Also wir haben verschiedene Sprenkleranlagen aufgebaut, wir haben verschiedene Stellen, die kühl sind, wo sich Menschen, die mit dem Kreislauf vielleicht ein Thema haben, hinsetzen können, gekühltes Wasser kriegen können. Also wir haben versucht, für alles zu sorgen. Wir als Verein machen das ja das erste Mal in der Verantwortung und wir sind erstmal zufrieden, auch aufgrund der Wetterlage, weil wir natürlich totales Verständnis haben, dass die Menschen erst am Abend hierher kommen, wenn die Sonne weg ist, wenn die Temperaturen ein bisschen runtergegangen sind. Darum, wir sehen es als Start unter besonderen Herausforderungen und wir sind mit allem zufrieden, wenn keiner zu Schaden kommt.
1: Auch in diesem Jahr bot das traditionelle Stadtfest in Coswig den Besuchern ein vielfältiges Programm in der Innenstadt. Bereits jetzt richtet sich der Blick auf das kommende Jahr. Ein erster Terminrahmen steht schon im Raum. Voraussichtlich vom 28. bis 30. Mai plant die Stadt gemeinsam mit ihren Vereinen und Partnern wieder ein buntes Stadtfest in der Coswiger Innenstadt.
2: Vom 25. bis zum 26. Juni beteiligte sich die Bundespolizeiinspektion Magdeburg, die für die Bahn polizeilichen Aufgaben in ganz Sachsen-Anhalt und damit auch im Bereich Dessau zuständig ist, an einer europaweit koordinierten 24-Stunden-Kontrollaktion des Netzwerks RailPol. Im Fokus standen Fahndungs- und Kontrollmaßnahmen in Zügen und Bahnhöfen sowie die Sensibilisierung von Reisenden und Bahnbeschäftigten für den sicheren Umgang mit Reisegepäck, insbesondere zur Prävention herrenloser oder unbeaufsichtigter Gepäckstücke. Im Rahmen des Einsatzes wurden mehrere Fahndungserfolge erzielt. Unter anderem wurde ein 31-jähriger polnischer Staatsangehöriger wegen eines Haftbefehls aufgrund von Diebstahl festgenommen, da er eine Geldstrafe in Höhe von 400 Euro nicht begleichen konnte. Insgesamt trugen die Maßnahmen nach Angaben der Bundespolizei zur Erhöhung des Sicherheitsgefühls im Bahnverkehr in Sachsen-Anhalt einschließlich des Bereichs Dessau bei. Das waren unsere Nachrichten hier bei Zeitnah auch schon wieder. Jetzt kommt noch das Wetter und wir sehen uns dann an gleicher Stelle morgen wieder. Bis dahin, machen Sie es gut.
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5: Am Mittwoch bleibt es angenehm warm und überwiegend bewölkt, zudem ist erneut mit reichlich Regen zu rechnen. Die Höchsttemperatur liegt bei 24 Grad und damit 2 Grad unter denen des Vortages. Trotz der wechselhaften Wetterlage zeigt sich die Sonne für etwa 9 Stunden. Es weht ein schwacher Wind aus Nordwest. Im weiteren Verlauf der Woche ändern sich die Temperaturen kaum, während Regen weiterhin häufig das Wetter bestimmt.
6: Ein Tag, auf den viele lange hingearbeitet haben. Mit einem großen Eröffnungsfest weihte das Seniorenzentrum Gesander in Sandersdorf seinen neuen Erweiterungsbau ein. Rund 26,5 Millionen Euro wurden in das Projekt investiert. Erstanden ist ein modernes Zentrum, das Pflege, Wohnen und Begegnung unter einem Dach vereint und gleichzeitig ein neuer Treffpunkt für die gesamte Gemeinde werden soll.
7: Wir hatten dann einige Verzögerungen, die auch damit zusammen

0: dass die liquiden Mittel beim Bauherrn plötzlich mal ein bisschen weniger wurden. Aber dennoch hat die Firma Habau als Baufirma immer dazu gestanden, immer weiter gebaut, sodass wir dann endlich mit einigen Verzögerungen letztes Jahr weitestgehend im September fertig waren, im August dann also angefangen haben hier dann mit den Belegungen und Vermietungen. Und dann, Sie werden es nicht glauben, ein paar Stunden, ein paar Tage nach der Übernahme, Wasserschaden, ganzes Erdgeschoss überschwemmt.
1: Ja, wir hatten letztes Jahr im September die ganz große Katastrophe. Wir wollten am 1. Oktober die Neueröffnung feiern. Und Mitte September, ich glaube es war der 22. September, hatten wir einen großen Wassereinbruch. Sodass ungefähr, es war unter Putz, deswegen haben wir das nicht so gesehen. Wir haben es irgendwann gemerkt und haben gedacht, Mensch, was rauscht hier denn? Und 600 Quadratmeter waren unter Wasser. Also unterm Boden war das Wasser und es ging die Wände hoch und ich dachte, um Gottes Willen, also da war der Nervenzusammenbruch wirklich da. Ich saß da und habe geheult, das erste Mal. Ja, aber auch das haben wir gewuppt. Also man wächst mit seinen Aufgaben, das stimmt immer. Und ja, wir sind ja wirklich in den letzten Jahren echt gewachsen. Also das hatte nicht nur mit dem Bau zu tun, wir mussten Personal finden, wir mussten Bewohner finden. Was das nicht das große Problem ist, Bewohner kommen. Das ist toll, das ist schön, wir haben Mieter gefunden, da haben wir auch schon eine gute Belegung. Aber das Personal kommt auch, das ist auch sehr gut, haben wir auch weniger Probleme, aber trotzdem, man muss halt immer reden, reden, reden. Ja. Also diese Vorstellungsgespräche, wir reden jetzt seit 2 Jahren, führen wir Vorstellungsgespräche in allen Bereichen. Jetzt haben wir gerade die Mitarbeiter unseres Bistros eingestellt. Ja, und so ist unser täglicher Ablauf.
2: Trotz einiger Herausforderungen während der Bauzeit, unter anderem durch Wasserschäden, konnte der Erweiterungsbau nun fertiggestellt werden. Das Ergebnis kann sich sehen lassen. 54 barrierefreie Servicewohnungen, eine neue Tagespflege, 63 zusätzliche stationäre Pflegeplätze sowie das öffentliche Bistro zur alten Schule erweitern das Angebot deutlich. Mit dem Ausbau wächst aber nicht nur die Einrichtung. Auch die Zahl der Arbeitsplätze vor Ort soll sich nahezu verdoppeln.
3: Ja, das Besondere ist, dass wir jetzt noch weitere alternative Wohnformen anbieten können hier in Sandersdorf, in Sandersdorf-Brehna. Gerade mit den seniorengerechten Wohnungen, ohne dass es gleich eine Pflege sein muss, sondern ich kann dort wohnen wie in jeder anderen Wohnung auch. Aber wenn ich Hilfe brauche, ist jemand da und ist auf meine Bedürfnisse eingerichtet. Das ist, glaube ich, ein absoluter Mehrwert, den wir jetzt hier haben. Und es passt gut zu uns, sodass wir eigentlich jetzt mittlerweile jedem die passende Wohnform anbieten können.
1: Damals, wo wir uns gesehen haben, waren wir bei 55 Mitarbeitern, jetzt sind wir ca. bei 85 Mitarbeitern. Ist halt in allen Bereichen gestiegen, von der Hauswirtschaft, Küche, Pflege natürlich. Ich denke bis zum Schluss, wir haben jetzt noch zwei Wohngruppen, die nicht belegt sind. Und dann werden wir so bei 100 Mitarbeitern ankommen. Also in der Pflege müssen wir nachlegen, wir müssen dann aber natürlich auch wieder in der Hauswirtschaft nachlegen. Die Küche muss wieder höher belegt werden, wir müssen für mehr kochen. Genau. Also wir haben 54 Wohnungen für betreutes Wohnen. Wir haben es in alles 2-Raum-Wohnungen, bis auf 3 Wohnungen sind Einraumwohnungen. Alle Wohnungen haben eine Dachterrasse oder einen Balkon mit Einbauküchen, Fußbodenheizung und bodentiefen Fenstern. Wir haben die stationäre Pflege, da haben wir dann insgesamt, also mit Altbau, 123 Pflegeplätze. Wir haben die Tagespflege mit 15 Tagesgästen und wir haben ab morgen das Bistro eröffnet. Genau, das, was halt auch für jeden begehbar ist.
2: Das neue Bistro soll künftig mehr sein als nur ein Ort zum Essen. Es versteht sich als Treffpunkt für Bewohner, Angehörige und Nachbarn und soll das Miteinander der Generationen fördern. Genau dieser Gedanke zieht sich durch das gesamte Konzept des Erweiterungsbaus. Besucher konnten sich bei Führung selbst ein Bild von den neuen Räumlichkeiten machen, während für Familien und Kinder ein buntes Rahmenprogramm angeboten wurde.
3: Ja, das finde ich auch noch mal ganz besonders auch schlau, dass hier das Bistro nicht nur für die Bewohner da ist, sondern eben geöffnet wird für alle. Und da wir mit dem Rathaus natürlich gleich nebenan sind, haben wir hier auch noch eine Möglichkeit, natürlich Mittagessen zu gehen, neben den anderen Restaurants, die wir natürlich hier schon haben. Aber da freuen wir uns drauf.
1: Wir machen sowieso, also wir arbeiten generationsübergreifend generell. Wir arbeiten viel mit Kindergärten und den Schulen zusammen. Zum Beispiel die Sekundarschule in Roth schickt ihre Schüler hierher zum sozialen Lernen. Der Kindergarten kommt regelmäßig zu uns zum Singen. Wir machen Spiele Nachmittag oder Vormittag, ist immer Vormittag, Spiele Vormittage, Sportfeste. Wir laden mal einen Zirkus ein, wo halt wirklich alt und jung dabei ist. Und so wollen wir das natürlich auch mit dem Bistro machen. Es soll für unsere Besucher sein, für die Angehörigen, für alle Mieter, für alle Bewohner. Soll halt auch so ein Treffpunkt für alt und jung werden.
2: Mit der Eröffnung setzt das Seniorenzentrum Gesander ein Zeichen für die Zukunft der Pflege in der Region. Moderne Wohn- und Betreuungskonzepte, neue Arbeitsplätze und ein offenes Haus für die gesamte Nachbarschaft. Der Erweiterungsbau soll weit mehr sein als nur ein zusätzliches Gebäude.
4: Unter blauem Himmel und warmen Temperaturen lud die WSG zu ihrem jährlichen Sommerfest ein. Mit lustigen Aktivitäten und Vorstellungen der neuen Techniken wurde das Fest für Groß und Klein zu einem tollen Erlebnis. Bereits in den letzten Jahren präsentierte sich die Wohnstättengenossenschaft mit einzigartigen und neuen Ideen, den Sommer bunter zu gestalten. Unter anderem ging es 2023 rund ums Meer. Fischbrötchen wurden verkauft, Piraten liefen umher und Seemannslieder wurden gesungen. So wollte die WSG auch nach dem letzten Entfall des Sommerfestes mit dem Motto »Das Fest der Sinne« überzeugen.
5: Es gibt auch in diesem Jahr ein Motto. Wir haben ja im vorigen Jahr ausgesetzt und hatten kein Sommerfest, weil wir uns in der Geschäftsstelle auf andere Dinge konzentrieren mussten. Umso schöner ist es, dass in diesem Jahr alles zusammenpasst, das Wetter, die begeisterten Teilnehmer und auch das Motto, nämlich wir feiern heute das Fest der Sinne. Es geht darum, dass jeder seine Sinne überprüfen kann. Sehen, hören, riechen, schmecken, den Gleichgewichtssinn. Wir haben sogar KI im Einsatz. Da kann man mal testen, was die Zukunft bei der WSG sein wird. Wir wollen unsere Reparaturannahme, nämlich KI-gestützt, managen. Also ein buntes Programm. Dazu hatten wir auch schon einen Zauberer hier an Bord. Der hat nun genau das gemacht, was man auch von einem Zauberer erwarten kann. Er hat den Menschen beigebracht, dass man die Sinne auch täuschen kann. Ja? Also die Sinnestäuschung war heute auch mit dabei.
4: Neben den spaßigen Aktivitäten konnten dann die Gäste die neue KI-Funktion austesten. Einfach nur ein Handy schnappen, Nummer eingeben und warten. Antworten wird dann nicht wie üblich ein Mitarbeiter, sondern die künstliche Intelligenz selbst.
6: Willkommen bei Ihrem persönlichen KI-Assistenten der Wohnstättengenossenschaft. Wie kann ich Ihnen helfen?
4: So soll es nicht nur bei der WSG in der Zukunft aussehen. Auch die Telekom ist mittlerweile mit ihrem sogenannten Magenta AI Call Assistant umgestiegen. Das trägt dazu bei, dass 24/7 Erreichbarkeit besteht, kein Rückrufchaos entsteht und sich Teams einige Zeit durch Standardfragen ersparen. Durch die Arbeitserleichterung kann sich die WSG nun auf andere wichtige Dinge des Alltages fokussieren und vielleicht schon das nächste Sommerfest planen.
7: Eine ganz besondere Premiere wurde am 19. Juni in Dessau gefeiert. Auf der Museumskreuzung wurde die neue Breakdance-Ampel offiziell in Betrieb genommen. Sachsen-Anhalts Ministerin für Infrastruktur und Digitales, Dr. Lydia Hüskens, und Dessaus Bürgermeisterin Jacqueline Lode gaben die außergewöhnliche Lichtsignalanlage frei. Auf die Idee dabei kam der New Kid-Verein.
8: Eigentlich ist es wirklich eine Schnapsidee oder in einem Moment von so einem Rumflapsen entstanden, ob man nicht eigentlich auch mal in Dessau so eine Breakdance-Ampel machen könnte. Und das kam ja mit dem Hintergrund, dass es in vielen anderen Städten auch schon unterschiedliche Ampelfiguren gibt. Und dann war die Überlegung, was könnte man in Dessau machen, und dann so Breakdance. Und dann ja, war das gesetzt. Und dann haben wir das so ein bisschen in der Szene auch besprochen, auch im Verein. Und dann war relativ schnell klar, da hätten wir Lust drauf. Und dann haben wir mit Stadträten gesprochen, speziell mit Jörg Bernstein und Paul Nolte, dem wir auch nochmal Dank aussprechen wollen, weil die haben dann eine Beschlussvorlage draus gemacht und die auch in die Gremien, in den Stadtrat eingebracht. Und dann haben wir ja letztes Jahr gesehen, vor einem guten Jahr, dass der Stadtrat das für positiv befunden hat.
7: Die Idee hinter der Ampel ist jedoch weit mehr als nur eine kreative Besonderheit. Die Geschichte des Breakdance in Dessau reicht bis in die frühen 1980er Jahre zurück. Schon damals existierte in der Stadt eine lebendige Breakdance-Szene. Dort, wo sich heute die Museumskreuzung befindet, lag einst ein wichtiger Treffpunkt der Tänzer. Auch die Figuren der Ampel wurden nicht zufällig gewählt. Die Motive stellen zwei konkrete Personen dar und erinnern damit an die Anfänge der lokalen Hip-Hop-Kultur.
8: Es ist ja schon noch die Vorgabe, dass es eine bewegende Figur sein muss und eine stehende Figur. Also man muss schon auch an den Silhouetten noch erkennen können, dass es bewegend oder stehend eben ist. Und bei der bewegenden Person haben wir uns auf Beach mitbezogen.

0: Das ist auch eine Breakdance-Ikone hier aus Dessau, der in den 80er Jahren sehr, sehr aktiv war, auch in Ostdeutschland nach wie vor sehr, sehr geschätzt wird für seine Fähigkeiten. Also er hat da schon sehr viel Grundlagenarbeit betrieben und ich sag mal, neue Grenzen aufgezeigt. Und das wurde halt positiv befunden. Und da haben wir gesagt, dann nehmen wir halt Beach mit. Und er ist mit so einer bewegenden Figur, Bewegung da eigentlich auch ganz gut zu sehen. Die zweite Figur ist Peter Steinsberger, a.k.a. Blaster Punk, so nennt er sich eigentlich. Und er kommt ja eher so aus der Punk-Szene und die Vernetzung war ja eben auch hier auf der Kreuzung, weil die viel mit den Ghetto-Blastern eben auch die Musik gemacht haben. Und so kam das eben zu einer stehenden Bewegung mit dem Ghetto-Blaster, so ein Vorhalter, das sollte eigentlich eindeutig sein.
1: Der 2023 gegründete New Kid Verein führt DJs elektronischer Tanzmusik sowie tanzbegeisterte Menschen aus Dessau und dem Umland zusammen. Die Finanzierung der Ampelfiguren übernahm der Verein vollständig aus eigenen Mitteln. Umso größer ist nun die Freude über die positive Resonanz der Bevölkerung. Für viele Menschen hat Breakdance bis heute eine besondere Bedeutung und ist weit mehr als nur ein Tanzstil.
0: Wir hatten ja am 1. Mai mit der Stiftung Bauhaus ja auch eine Veranstaltung gemacht und am Tag davor habe ich in Dessau in einem Laden das Linoleum gekauft. Und dann war die Frage, ob wir das Muster, wenn das ja zusammengelegt wird, auch passend sein muss. Und da habe ich gesagt, nee, das ist ja nur für Breakdance. Und der Kollege auf der anderen Seite vom Tresen kriegt auf einmal so ein Lächeln und so ein Glänzen in den Augen und sagte, ah Mensch, ja, da war ich ja früher auch so am Rande so dabei. Und der Kollege aus der Elektroabteilung, der war auch so ein richtiger Breakdancer. Und dann merkt man eben, also wenn es nicht gerade offensichtlich ist in der Stadtgesellschaft, dass es trotzdem irgendwie ein Thema ist. Und kaum, wenn man das aufgreift, auch viele alte Erinnerungen wach werden.
1: Mit dem Projekt möchte der Verein auch auf die kulturelle Bedeutung der Hip-Hop-Bewegung aufmerksam machen. Langfristiges Ziel ist die Anerkennung von Hip-Hop als immaterielles Kulturgut. Die Breakdance-Ampel setzt dafür nun ein sichtbares Zeichen.

0: Herzlich willkommen zur Dienstagsausgabe der Zeitnah Nachrichten hier bei RAN 1. Vom 3. bis zum 5. Juli findet in Dessau-Roßlau das Stadtfest Dessfest statt. In der Innenstadt erwartet Besucher ein vielfältiges Programm mit Live-Musik, Unterhaltung und Familienangeboten. Mittelpunkt ist erneut die Stadtwerke Arena auf dem Marktplatz mit Bühnenprogramm und Festivalatmosphäre. Ein Highlight ist die Stadtwette der Stadtwerke Dessau anlässlich ihres 35-jährigen Jubiläums. Am Samstag um 17.15 Uhr sollen mindestens 350 Menschen in blauer oder grüner Kleidung oder mit passenden Accessoires vor der Bühne zusammenkommen und gemeinsam zu gute Laune tanzen. Bei Erfolg werden 35 neue Bäume für Einrichtungen der Dekita gespendet. Ergänzt wird das Programm durch Aktionen im Residenzgarten am Brauhaus zum Alten Dessauer mit historischem Angebot, Handwerksmarkt und Blasmusik-Frühschoppen sowie einem Glockenspiel am Rathausturm und einer Stadtrundfahrt zur Stadtgeschichte. Auch Vereine und Sportinstitutionen präsentieren sich in der Innenstadt und laden zum Mitmachen ein. Vom 19. bis zum 21. Juni fand das 22. Walderseefest als Fest der Vereine auf dem Sportplatz der SG Empor Waldersee statt. An 3 Tagen erwartete Besucher ein abwechslungsreiches Programm mit zahlreichen Attraktionen, musikalischen Highlights und kulinarischen Genüssen. Vereine aus Waldersee gestalteten das Fest mit viel Engagement und sorgten gemeinsam für eine stimmungsvolle Atmosphäre, die viele Gäste aus dem Ort und der Umgebung anzog.
1: Nachdem das Walderseefest bereits im vergangenen Jahr aus Sicherheitsgründen auf den Sportplatz verlegt worden war, entwickelten die Organisatoren ein neues Konzept. Um Kräfte zu bündeln und die Zusammenarbeit zu stärken, wurde in diesem Jahr erstmals das Fest der Vereine ins Leben gerufen. Gemeinsam gestalteten die örtlichen Vereine vom 19. bis zum 21. Juni ein abwechslungsreiches Festprogramm und sorgten für ein gelungenes Wochenende mit vielen Höhepunkten für Besucher aller Generationen.
2: Naja, das Fest der Vereine ist ein bisschen aus der Not heraus, kann man sagen, ins Leben gerufen worden. Wie Sie sicherlich wissen, Zuschauer, haben wir seit 21 Jahren das Walderseefest gefeiert. Aufgrund des Hochwassers von 2002 ist das aus der Taufe gehoben worden. Und das 22. Walderseefest ist das Fest der Vereine geworden. Wir haben unsere Kräfte, Manpower, finanziell gebündelt. Das ist einmal der Bürger- und Heimatverein Waldersee. Das ist die Freiwillige Feuerwehr und der Förderverein der Freiwilligen Feuerwehr. Das ist natürlich hier Empor Waldersee ganz wichtig. Und wir sind dann noch als 4. Verein, den Waldeser Karnevalsclub. Wir haben uns gesagt, wir sehen zu, dass wir die Sicherheitsvorschriften auch beachten können, die ja seit einiger Zeit verschärft worden sind, wie Sie alle wissen. Und das ist hier auf dem Sportplatz gut gegeben, dass wir die einhalten können. Einmal mussten wir ja ein bisschen die Kräfte bündeln und die Sicherheitsvorschriften. Und das andere ist, viele von unseren Besuchern sehen sich das ganze Jahr vielleicht über einen Gartenzaun, sagen mal Hallo und mehr nicht. Man trifft sich dann hier und schwatzt wieder mal eine Runde. Viele Bürger freuen sich darauf, haben das Fest im Kalender stehen, unserer kleinen Ortschaft. Wir sind immerhin 2.500 Menschen, die hier in diesem, nenne ich es mal, Dorf leben, in diesem Vorort von Dessau-Roßlau. Und dann kann man auch vielleicht die ein oder andere Differenz austragen, ob man dazu nun ein Bier trinkt oder ein Wasser, das ist jedem selbst überlassen.
1: An 3 Tagen erwartete die Besucher ein vielfältiges Programm mit zahlreichen Fußballturnieren und sportlichen Wettbewerben. Darüber hinaus sorgten Spiel- und Mitmachangebote, musikalische Unterhaltung sowie kulinarische Genüsse für abwechslungsreiche Stunden und beste Stimmung auf dem Festgelände.
2: Das ist ein buntes Programm. Natürlich könnte man sagen, ein wenig fußballlastig, aber wir haben ja Fußball für ganz Jungen. Wie Sie sehen, hinter mir kicken die Kleinsten und gestern Abend haben dann die alten Herren von SG Empor Waldersee gespielt. Dazu hatten wir eine Frauenfußballmannschaft und heute Nachmittag noch die Traditionsmannschaft. Und morgen das Punktspiel der Landesklasse 4. Dann natürlich, wie jedes Jahr, der WCC mit seiner Einlage. Verschiedene andere Vereine, die aus der Umgebung kommen, bringen noch Vergnügliches für die Augen und für die Ohren. Natürlich, wie gestern Abend hatten wir ja begonnen, schon eine Disco. Und heute Nachmittag wird dann eine Band aufbauen, sodass wir am Abend auch hier dazu deren Klängen tanzen können. Ja, morgen geht es weiter. Da kommt die Fußballschule René Tretschok auch nochmal mit einem Turnier. Und ja, man kann schon sagen, eine kleine Sichtung, weil wir wissen, der René Tretschok ist da unterwegs, dass der auch schon auf der kleinsten Ebene schaut, wer hat denn das Talent dazu, vielleicht zukünftig auch ein bisschen professioneller zu spielen. Ja, und dann ist ein vergnüglicher Vormittag, ja, nennen wir es Frühschoppen, mit Musik, die sicherlich für Jung und Alt geeignet ist. Und am Nachmittag, sagte ich schon, haben wir ja dann ein Landesklasse-Fußballspiel.
1: Mit dem Beginn der Sommerferien kehrt auch in Waldersee etwas Ruhe ein. Doch diese wird nur von kurzer Dauer sein. Ab September nehmen die Vereine ihre regelmäßigen Angebote und Veranstaltungen wieder auf und starten mit frischer Energie in die zweite Jahreshälfte.
2: Naja, jetzt machen wir erstmal eine Sommerpause, wie das halt so ist. Die Ferien, die Schulferien gehen ja bald los. War ja auch ein Grund, warum wir von dem angestammten Termin um den 18. August weggegangen sind. Da war es auch mal schwierig, dann die Gruppen zusammenzukriegen. Dann wird im September wieder, werden Spieleabende durchgeführt. Wir haben ein völlig neues Programm. Ist noch ein bisschen sehr frisch, vermutlich mit dem Resum-Verein, in dem

0: alten Gaststättengebäude dort einen Kinoabend zu veranstalten. Dazu gibt es aber dann noch für den August Plakate, wo darauf hingewiesen wird. Natürlich ist dann unser Adventsmarkt wieder im Dezember vorgesehen, die Seniorenweihnachtsfeier, und wir treffen uns traditionsgemäß um den 1. Dezember, um ein solches Fest vorzubereiten.
1: Das Fest der Vereine in Waldersee bot an 3 Tagen ein abwechslungsreiches Programm und viele Gelegenheiten zum gemeinsamen Feiern. Die Mischung aus sportlichen Aktivitäten, Spiel- und Spaßangeboten sowie geselligen Beisammensein sorgte für viele schöne Eindrücke und einen guten Start in die Sommerpause.
2: Renate und Lothar Lehe aus Dessau-Ziebig haben am 24. Juni ihr 65. Ehejubiläum gefeiert und dazu Besuch von Oberbürgermeister Dr. Robert Reck erhalten, der ihnen persönlich sowie im Namen der Stadt gratulierte und eine Urkunde überreichte. Das Ehepaar hatte sich auf den Besuch sorgfältig vorbereitet und überreichte eine schriftliche Übersicht ihres gemeinsamen Lebens, die nach Angaben der Beteiligten in dieser Form ungewöhnlich detailliert war. Beide wurden in Dessau geboren und lernten sich 1957 beim Tanzstundenabschlussball kennen. Das Ehepaar ist bis heute in Dessau-Ziebig verwurzelt. Ihre lange gemeinsame Zeit führen sie nach eigenen Angaben auf regelmäßige Bewegung, tägliche Gymnastik und ein respektvolles und harmonisches Miteinander zurück. Am vergangenen Wochenende lud die Stadt Coswig gemeinsam mit zahlreichen Partnern und Unterstützern zum traditionellen Stadtfest ein. Vom 26. bis zum 28. Juni verwandelte sich die Stadt nördlich der Elbe in einen lebendigen Treffpunkt für Jung und Alt, an dem unzählige schöne Momente und Erinnerungen entstanden. Mit einem vielfältigen Programm aus Musik, Unterhaltung und weiteren Attraktionen bot das Fest an 3 Tagen beste Gelegenheit zum Feiern, Entdecken und Verweilen.
1: Trotz des warmen Wetters bot die Stadt Coswig am letzten Juniwochenende wieder ein vielfältiges Erlebnisprogramm. Die Stadt nördlich der Elbe lud gemeinsam mit zahlreichen Vereinen und Partnern vom 26. bis 28. Juni zum traditionellen Stadtfest ein und verwandelte die Innenstadt in einen lebendigen Treffpunkt für Besucher aus nah und fern. Erstmals wurde das Fest dabei gemeinsam von der Stadt Coswig und dem neu gegründeten Verein Vereint Coswig Erleben organisiert.
3: Also grundsätzlich hat der Verein sich gegründet aus vielen engagierten Menschen aus Coswig, und wir haben uns die Frage gestellt, sind Stadtfeste, Adventsfeiern und so weiter und Adventmärkte innerhalb der Stadt überhaupt noch von Stadt leistbar, weil die Kassen sind überall leer, und deshalb haben wir gesagt, es soll nicht an den Stadtfesten oder an den Festivitäten innerhalb einer Stadt scheitern, und aus dem Grund ist es wahnsinnig wichtig, dass man sagt, okay, wir nehmen das ein Stück von den Schultern und wir machen das in Kooperation, und aus dem Grund haben wir uns gegründet, um als Veranstalter unterm Strich das Stadtfest durchzuführen.
1: Die Organisatoren hatten erneut ein abwechslungsreiches und dicht gefülltes Programm auf die Beine gestellt. Bereits am 26. Juni wurde das Stadtfest mit einem stimmungsvollen Konzert feierlich eröffnet. In den darauffolgenden Tagen erwarteten die Besucher zahlreiche Attraktionen und Angebote sowohl an Land als auch auf dem Wasser.
3: Also es ging ja gestern schon los mit an der Elbe gab es das den Kanureigen, und heute, und dann muss ich sagen, DJ-Contest hatten wir hier, beziehungsweise DJ-Party mit 4 DJs für das jüngere Publikum. Auch wir hatten ein toll gemischtes Publikum, muss ich ganz ehrlich sagen, haben bis in die Nacht gefeiert. Und heute ist der Start mit dem Kulturprogramm, das haben wir in die Kirche verlegt aufgrund des Wetters, und dann geht es weiter mit einem Schlagercafé, und dann zum Abend hin haben wir Live-Konzerte bis in die Nacht von 3 verschiedenen Künstlern. Also wir freuen uns, und
1: Bei den hohen Temperaturen war es besonders wichtig, auf einen guten Hitzeschutz zu achten. Beim Stadtfest wurden daher gezielte Maßnahmen getroffen, um ein sicheres und angenehmes Umfeld für alle Gäste zu gewährleisten. So wurden einzelne Bühnenprogramme in die Kirche verlegt, wo deutlich angenehmere Temperaturen herrschten. Zudem stand ausreichend Trinkwasser zur Verfügung, um die Gäste bestmöglich zu versorgen.
3: Es ist natürlich so, als Verein, der sich erst vor kurzem gegründet hat, 3-tägige Stadtfest zu organisieren, ist natürlich schon eine besondere Herausforderung. Und dann kommt noch das Wetter hinzu, sodass wir natürlich immer so ein bisschen gesagt haben, können wir die Schutzmaßnahmen erfüllen.

0: Bereits jetzt richtet sich der Blick auf das kommende Jahr. Ein erster Terminrahmen steht schon im Raum. Voraussichtlich vom 28. bis 30. Mai plant die Stadt gemeinsam mit ihren Vereinen und Partnern wieder ein buntes Stadtfest in der Coswiger Innenstadt.
1: Vom 25. bis zum 26. Juni beteiligte sich die Bundespolizeiinspektion Magdeburg, die für die Bahn polizeilichen Aufgaben in ganz Sachsen-Anhalt und damit auch im Bereich Dessau zuständig ist, an einer europaweit koordinierten 24-Stunden-Kontrollaktion des Netzwerks RailPol. Im Fokus standen Fahndungs- und Kontrollmaßnahmen in Zügen und Bahnhöfen sowie die Sensibilisierung von Reisenden und Bahnbeschäftigten für den sicheren Umgang mit Reisegepäck, insbesondere zur Prävention herrenloser oder unbeaufsichtigter Gepäckstücke. Im Rahmen des Einsatzes wurden mehrere Fahndungserfolge erzielt. Unter anderem wurde ein 31-jähriger polnischer Staatsangehöriger wegen eines Haftbefehls aufgrund von Diebstahl festgenommen, da er eine Geldstrafe in Höhe von 400 Euro nicht begleichen konnte. Insgesamt trugen die Maßnahmen nach Angaben der Bundespolizei zur Erhöhung des Sicherheitsgefühls im Bahnverkehr in Sachsen-Anhalt einschließlich des Bereichs Dessau bei. Das waren unsere Nachrichten hier bei Zeitnah auch schon wieder. Jetzt kommt noch das Wetter und wir sehen uns dann an gleicher Stelle morgen wieder. Bis dahin, machen Sie es gut.
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4: Am Mittwoch bleibt es angenehm warm und überwiegend bewölkt, zudem ist erneut mit reichlich Regen zu rechnen. Die Höchsttemperatur liegt bei 24 Grad und damit 2 Grad unter denen des Vortages. Trotz der wechselhaften Wetterlage zeigt sich die Sonne für etwa 9 Stunden. Es weht ein schwacher Wind aus Nordwest. Im weiteren Verlauf der Woche ändern sich die Temperaturen kaum, während Regen weiterhin häufig das Wetter bestimmt.
5: Ein Tag, auf den viele lange hingearbeitet haben. Mit einem großen Eröffnungsfest weihte das Seniorenzentrum Gesander in Sandersdorf seinen neuen Erweiterungsbau ein. Rund 26,5 Millionen Euro wurden in das Projekt investiert. Erstanden ist ein modernes Zentrum, das Pflege, Wohnen und Begegnung unter einem Dach vereint und gleichzeitig ein neuer Treffpunkt für die gesamte Gemeinde werden soll.
6: Wir hatten dann einige Verzögerungen, die auch damit zusammenhingen, dass die liquiden Mittel beim Bauherrn plötzlich mal ein bisschen weniger wurden. Aber dennoch hat die Firma Haber als Baufirma immer dazu gestanden, immer weiter gebaut, sodass wir dann endlich mit einigen Verzögerungen letztes Jahr weitestgehend im September fertig waren, im August dann also angefangen haben, hier dann mit den Belegungen und Vermietungen. Und dann, Sie werden es nicht glauben, ein paar Stunden, ein paar Tage nach der Übernahme, Wasserschaden, ganzes Erdgeschoss überschwemmt.
7: Ja, wir hatten letztes Jahr im September die ganz große Katastrophe. Wir wollten am 1. Oktober die Neueröffnung feiern. Und Mitte September, ich glaube es war der 22. September, hatten wir einen großen Wassereinbruch. Sodass ungefähr, es war unter Putz, deswegen haben wir das nicht so gesehen. Wir haben es irgendwann gemerkt und haben gedacht, Mensch, was rauscht hier?

0: und 600 Quadratmeter waren unter Wasser. Also unterm Boden war das Wasser und es ging die Wände hoch und ich dachte, um Gottes Willen, also da war der Nervenzusammenbruch wirklich da. Ich saß da und habe geheult. Das erste Mal. Ja, aber auch das haben wir gewuppt. Also man wächst mit seinen Aufgaben, das stimmt immer. Und ja, wir sind ja wirklich in den letzten Jahren echt gewachsen. Also das hatte nicht nur mit dem Bau zu tun. Wir mussten Personal finden, wir mussten Bewohner finden. Was das nicht das große Problem ist, Bewohner kommen. Das ist toll, das ist schön. Wir haben Mieter gefunden. Da haben wir auch schon eine gute Belegung. Aber das Personal kommt auch, das ist auch sehr gut. Haben wir auch weniger Probleme, aber trotzdem, man muss halt immer reden, reden, reden. Ja, also diese Vorstellungsgespräche, wir reden jetzt seit 2 Jahren, führen wir Vorstellungsgespräche in allen Bereichen. Jetzt haben wir gerade die Mitarbeiter unseres Bistros eingestellt. Ja, und so ist unser täglicher Ablauf.
1: Trotz einiger Herausforderungen während der Bauzeit, unter anderem durch Wasserschäden, konnte der Erweiterungsbau nun fertiggestellt werden. Das Ergebnis kann sich sehen lassen. 54 barrierefreie Servicewohnungen, eine neue Tagespflege, 63 zusätzliche stationäre Pflegeplätze sowie das öffentliche Bistro zur alten Schule erweitern das Angebot deutlich. Mit dem Ausbau wächst aber nicht nur die Einrichtung. Auch die Zahl der Arbeitsplätze vor Ort soll sich nahezu verdoppeln.
2: Ja, das Besondere ist, dass wir jetzt noch weitere alternative Wohnformen anbieten können hier in Sandersdorf, in Sandersdorf-Brehna. Gerade mit den seniorengerechten Wohnungen, ohne dass es gleich eine Pflege sein muss, sondern ich kann dort wohnen wie in jeder anderen Wohnung auch. Aber wenn ich Hilfe brauche, ist jemand da und ist auf meine Bedürfnisse eingerichtet. Das ist, glaube ich, ein absoluter Mehrwert, den wir jetzt hier haben. Und es passt gut zu uns, sodass wir eigentlich jetzt mittlerweile jedem die passende Wohnform anbieten können.
0: Damals, wo wir uns gesehen haben, waren wir bei 55 Mitarbeitern. Jetzt sind wir ca. bei 85 Mitarbeitern. Ist halt in allen Bereichen gestiegen, von der Hauswirtschaft, Küche, Pflege natürlich. Ich denke bis zum Schluss, wir haben jetzt noch zwei Wohngruppen, die nicht belegt sind. Und dann werden wir so bei 100 Mitarbeitern ankommen. Also in der Pflege müssen wir nachlegen, wir müssen dann aber natürlich auch wieder in der Hauswirtschaft nachlegen. Die Küche muss wieder höher belegt werden, wir müssen für mehr kochen. Genau. Also wir haben 54 Wohnungen für betreutes Wohnen. Wir haben es in alles Zweiraumwohnungen, bis auf 3 Wohnungen sind Einraumwohnungen. Alle Wohnungen haben eine Dachterrasse oder einen Balkon mit Einbauküchen, Fußbodenheizung und bodentiefen Fenstern. Wir haben die stationäre Pflege. Da haben wir dann insgesamt, also mit Altbau, 123 Pflegeplätze. Wir haben die Tagespflege mit 15 Tagesgästen. Und wir haben ab morgen das Bistro eröffnet. Genau, das, was halt auch für jeden begehbar ist.
1: Das neue Bistro soll künftig mehr sein als nur ein Ort zum Essen. Es versteht sich als Treffpunkt für Bewohner, Angehörige und Nachbarn und soll das Miteinander der Generationen fördern. Genau dieser Gedanke zieht sich durch das gesamte Konzept des Erweiterungsbaus. Besucher konnten sich bei Führung selbst ein Bild von den neuen Räumlichkeiten machen, während für Familien und Kinder ein buntes Rahmenprogramm angeboten wurde.
2: Ja, das finde ich auch noch mal ganz besonders auch schlau, dass hier das Bistro nicht nur für die Bewohner da ist, sondern eben geöffnet wird für alle. Und da wir mit dem Rathaus natürlich gleich nebenan sind, haben wir hier auch noch eine Möglichkeit, natürlich Mittagessen zu gehen, neben den anderen Restaurants, die wir natürlich hier schon haben. Aber da freuen wir uns drauf.
0: Wir machen sowieso, also wir arbeiten generationsübergreifend generell. Wir arbeiten viel mit Kindergärten und den Schulen zusammen. Zum Beispiel die Sekundarschule in Roth schickt ihre Schüler hierher zum sozialen Lernen. Der Kindergarten kommt regelmäßig zu uns zum Singen. Wir machen Spiele Nachmittag oder Vormittag, ist immer Vormittag, Spiele Vormittage, Sportfeste. Wir laden mal einen Zirkus ein, wo halt wirklich alt und jung dabei ist. Und so wollen wir das natürlich auch mit dem Bistro machen. Es soll für unsere Besucher sein, für die Angehörigen, für alle Mieter, für alle Bewohner, soll halt auch so ein Treffpunkt für alt und jung werden.
1: Mit der Eröffnung setzt das Seniorenzentrum Gesander ein Zeichen für die Zukunft der Pflege in der Region. Moderne Wohn- und Betreuungskonzepte, neue Arbeitsplätze und ein offenes Haus für die gesamte Nachbarschaft. Der Erweiterungsbau soll weit mehr sein als nur ein zusätzliches Gebäude.
3: Unter blauem Himmel

0: und warmen Temperaturen lud die WSG zu ihrem jährlichen Sommerfest ein. Mit lustigen Aktivitäten und Vorstellungen der neuen Techniken wurde das Fest für Groß und Klein zu einem tollen Erlebnis. Bereits in den letzten Jahren präsentierte sich die Wohnstättengenossenschaft mit einzigartigen und neuen Ideen, den Sommer bunter zu gestalten. Unter anderem ging es 2023 rund ums Meer. Fischbrötchen wurden verkauft, Piraten liefen umher und Seemannslieder wurden gesungen. So wollte die WSG auch nach dem letzten Entfall des Sommerfestes mit dem Motto »Das Fest der Sinne« überzeugen.
1: Es gibt auch in diesem Jahr ein Motto. Wir haben ja im vorigen Jahr ausgesetzt und hatten kein Sommerfest, weil wir uns in der Geschäftsstelle auf andere Dinge konzentrieren mussten. Umso schöner ist es, dass in diesem Jahr alles zusammenpasst, das Wetter, die begeisterten Teilnehmer und auch das Motto, nämlich wir feiern heute das Fest der Sinne. Es geht darum, dass jeder seine Sinne überprüfen kann, sehen, hören, riechen, schmecken, den Gleichgewichtssinn. Wir haben sogar KI im Einsatz, da kann man mal testen, was die Zukunft bei der WSG sein wird. Wir wollen unsere Reparaturannahme, nämlich KI-gestützt, managen. Also ein buntes Programm, dazu hatten wir auch schon einen Zauberer hier an Bord. Der hat nun genau das gemacht, was man auch von einem Zauberer erwarten kann. Er hat den Menschen beigebracht, dass man die Sinne auch täuschen kann. Ja? Also die Sinnestäuschung war heute auch mit dabei.
0: Neben den spaßigen Aktivitäten konnten dann die Gäste die neue KI-Funktion austesten. Einfach nur ein Handy schnappen, Nummer eingeben und warten. Antworten wird dann nicht wie üblich ein Mitarbeiter, sondern die künstliche Intelligenz selbst.
2: Willkommen ganz bei einfach, Ihrem persönlichen KI-Assistenten der Wohnstättengenossenschaft. Nee.
0: So soll es nicht nur bei der WSG in der Zukunft aussehen. Auch die Telekom ist mittlerweile mit ihrem sogenannten Magenta AI Call Assistant umgestiegen. Das trägt dazu bei, dass 24/7 Erreichbarkeit besteht, kein Rückrufchaos entsteht und sich Teams einige Zeit durch Standardfragen ersparen. Durch die Arbeitserleichterung kann sich die WSG nun auf andere wichtige Dinge des Alltages fokussieren und vielleicht schon das nächste Sommerfest planen.
3: Eine ganz besondere Premiere wurde am 19. Juni in Dessau gefeiert. Auf der Museumskreuzung wurde die neue Breakdance-Ampel offiziell in Betrieb genommen. Sachsen-Anhalts Ministerin für Infrastruktur und Digitales, Dr. Lydia Hüskens, und Dessaus Bürgermeisterin Jacqueline Lode gaben die außergewöhnliche Lichtsignalanlage frei. Auf die Idee dabei kam der New Kid Verein.
4: Eigentlich ist es wirklich eine Schnapsidee oder in einem Moment von so einem Rumflapsen entstanden, ob man nicht eigentlich auch mal in Dessau so eine Breakdance-Ampel machen könnte. Und das kam ja mit dem Hintergrund, dass es in vielen anderen Städten auch schon unterschiedliche Ampelfiguren gibt. Und dann war die Überlegung, was könnte man in Dessau machen, und dann so Breakdance. Und dann ja, war das gesetzt. Und dann haben wir das so ein bisschen in der Szene auch besprochen, auch im Verein. Und dann war relativ schnell klar, da hätten wir Lust drauf. Und dann haben wir mit Stadträten gesprochen, speziell mit Jörg Bernstein und Paul Nolte, dem wir auch nochmal Dank aussprechen wollen, weil die haben dann eine Beschlussvorlage draus gemacht und die auch in die Gremien, in den Stadtrat eingebracht. Und dann haben wir ja letztes Jahr gesehen, vor einem guten Jahr, dass der Stadtrat das für positiv befunden hat.
3: Die Idee hinter der Ampel ist jedoch weit mehr als nur eine kreative Besonderheit. Die Geschichte des Breakdance in Dessau reicht bis in die frühen 1980er Jahre zurück. Schon damals existierte in der Stadt eine lebendige Breakdance-Szene. Dort, wo sich heute die Museumskreuzung befindet, lag einst ein wichtiger Treffpunkt der Tänzer. Auch die Figuren der Ampel wurden nicht zufällig gewählt. Die Motive stellen zwei konkrete Personen dar und erinnern damit an die Anfänge der lokalen Hip-Hop-Kultur.
4: Es ist ja schon noch die Vorgabe, dass es eine bewegende Figur sein muss und eine stehende Figur. Also man muss schon auch an den Silhouetten noch erkennen können, dass es bewegend oder stehend eben ist. Und bei bewegenden Personen haben wir uns auf Beach mitbezogen. Das ist auch eine Breakdance-Ikone hier aus Dessau, der in den 80er Jahren sehr, sehr aktiv war, auch in Ostdeutschland nach wie vor sehr, sehr geschätzt wird für seine Fähigkeiten. Also er hat da schon sehr viel Grundlagenarbeit betrieben und neue Grenzen aufgezeigt. Und das wurde halt positiv befunden. Und da haben wir gesagt, dann nehmen wir halt Beach mit. Und er ist mit so einer bewegenden Figur, Bewegung da eigentlich auch ganz gut zu sehen. Die zweite Figur ist Peter Steinsberger, a.k.a. Blaster Punk, so nennt er sich eigentlich. Und er kommt ja eher so aus der Punk-Szene und die Vernetzung war ja eben auch hier auf der Kreuzung, weil die viel mit den Ghetto-Blastern eben auch die Musik gemacht haben. Und so kam das eben zu einer stehenden Bewegung mit dem Ghetto-Blaster, so ein Vorhalter, das sollte eigentlich eindeutig sein.
3: Der 2023 gegründete New Kid Verein führt DJs elektronischer Tanzmusik sowie

0: religionsbegeisterte Menschen aus Dessa und dem Umland zusammen. Die Finanzierung der Ampelfiguren übernahm der Verein vollständig aus eigenen Mitteln. Umso größer ist nun die Freude über die positive Resonanz der Bevölkerung. Für viele Menschen hat Breakdance bis heute eine besondere Bedeutung und ist weit mehr als nur ein Tanzstil.
1: Wir hatten ja am 1. Mai mit der Stiftung Bauhaus ja auch eine Veranstaltung gemacht und am Tag davor habe ich in Dessau in einem Laden das Linoleum gekauft. Und dann war die Frage, ob wir das Muster, wenn das ja zusammengelegt wird, auch passend sein muss. Und dann habe ich gesagt, nee, das ist ja nur für Breakdance. Und der Kollege auf der anderen Seite vom Tresen kriegt auf einmal so ein Lächeln und so ein Glänzen in den Augen und sagt, ah, Mensch, ja, da war ich ja früher auch so am Rande so dabei. Und der Kollege aus der Elektroabteilung, der war auch so richtiger Breakdancer. Und dann merkt man eben, also wenn es nicht gerade offensichtlich ist in der Stadtgesellschaft, dass es trotzdem irgendwie ein Thema ist. Und kaum, wenn man das aufgreift, auch viele alte Erinnerungen wach werden.
0: Mit dem Projekt möchte der Verein auch auf die kulturelle Bedeutung der Hip-Hop-Bewegung aufmerksam machen. Langfristiges Ziel ist die Anerkennung von Hip-Hop als immaterielles Kulturgut. Die Breakdance-Ampel setzt dafür nun ein sichtbares Zeichen.

0: Herzlich willkommen zur Dienstagsausgabe der Zeitnah Nachrichten hier bei RAN 1. Vom 3. bis zum 5. Juli findet in Dessau-Roßlau das Stadtfest Dessfest statt. In der Innenstadt erwartet Besucher ein vielfältiges Programm mit Live-Musik, Unterhaltung und Familienangeboten. Mittelpunkt ist erneut die Stadtwerke Arena auf dem Marktplatz mit Bühnenprogramm und Festivalatmosphäre. Ein Highlight ist die Stadtwette der Stadtwerke Dessau anlässlich ihres 35-jährigen Jubiläums. Am Samstag um 17.15 Uhr sollen mindestens 350 Menschen in blauer oder grüner Kleidung oder mit passenden Accessoires vor der Bühne zusammenkommen und gemeinsam zu gute Laune tanzen. Bei Erfolg werden 35 neue Bäume für Einrichtungen der Dekita gespendet. Ergänzt wird das Programm durch Aktionen im Residenzgarten am Brauhaus zum Alten Dessauer mit historischem Angebot, Handwerksmarkt und Blasmusik-Frühschoppen sowie einem Glockenspiel am Rathausturm und einer Stadtrundfahrt zur Stadtgeschichte. Auch Vereine und Sportinstitutionen präsentieren sich in der Innenstadt und laden zum Mitmachen ein. Vom 19. bis zum 21. Juni fand das 22. Walderseefest als Fest der Vereine auf dem Sportplatz der SG Empor Waldersee statt. An drei Tagen erwartete Besucher ein abwechslungsreiches Programm mit zahlreichen Attraktionen, musikalischen Highlights und kulinarischen Genüssen. Vereine aus Waldersee gestalteten das Fest mit viel Engagement und sorgten gemeinsam für eine stimmungsvolle Atmosphäre, die viele Gäste aus dem Ort und der Umgebung anzog.
1: Nachdem das Walderseefest bereits im vergangenen Jahr aus Sicherheitsgründen auf den Sportplatz verlegt worden war, entwickelten die Organisatoren ein neues Konzept. Um Kräfte zu bündeln und die Zusammenarbeit zu stärken, wurde in diesem Jahr erstmals das Fest der Vereine ins Leben gerufen. Gemeinsam gestalteten die örtlichen Vereine vom 19.

0: bis zum 21. Juni ein abwechslungsreiches Festprogramm und sorgten für ein gelungenes Wochenende mit vielen Höhepunkten für Besucher aller Generationen.
1: Naja, das Fest der Vereine ist ein bisschen aus der Not heraus, kann man sagen, ins Leben gerufen worden. Wie Sie sicherlich wissen, Zuschauer, haben wir seit 21 Jahren das Walderseefest gefeiert. Aufgrund des Hochwassers von 2002 ist das aus der Taufe gehoben worden. Und das 22. Walderseefest ist das Fest der Vereine geworden. Wir haben unsere Kräfte, Manpower, finanziell gebündelt. Das ist einmal der Bürger- und Heimatverein Waldersee. Das ist die Freiwillige Feuerwehr und der Förderverein der Freiwilligen Feuerwehr. Das ist natürlich hier Empor-Waldersee ganz wichtig. Und wir sind dann noch als vierten Verein, den Waldeser Karnevalsclub. Wir haben uns gesagt, wir sehen zu, dass wir die Sicherheitsvorschriften auch beachten können, die ja seit einiger Zeit verschärft worden sind, wie Sie alle wissen. Und das ist hier auf dem Sportplatz gut gegeben, dass wir die einhalten können. Einmal mussten wir ja ein bisschen die Kräfte bündeln und die Sicherheitsvorschriften. Und das andere ist, viele von unseren Besuchern sehen sich das ganze Jahr vielleicht über den Gartenzaun, sagen mal Hallo und mehr nicht. Man trifft sich dann hier und schwatzt wieder mal eine Runde. Viele Bürger freuen sich darauf, haben das Fest im Kalender stehen, unserer kleinen Ortschaft. Wir sind immerhin 2.500 Menschen, die hier in diesem, nenne ich es mal, Dorf leben, in diesem Vorort von Dessau-Roßlau. Und dann kann man auch vielleicht die ein oder andere Differenz austragen, ob man dazu nun ein Bier trinkt oder ein Wasser, das ist jedem selbst überlassen.
0: An 3 Tagen erwartete die Besucher ein vielfältiges Programm mit zahlreichen Fußballturnieren und sportlichen Wettbewerben. Darüber hinaus sorgten Spiel- und Mitmachangebote, musikalische Unterhaltung sowie kulinarische Genüsse für abwechslungsreiche Stunden und beste Stimmung auf dem Festgelände.
1: Das ist ein buntes Programm. Natürlich könnte man sagen, ein wenig fußballlastig, aber wir haben ja Fußball für ganz Jung. Wie Sie sehen, hinter mir kicken die Kleinsten und gestern Abend haben dann die alten Herren von SG Empor-Waldersee gespielt. Dazu hatten wir eine Frauenfußballmannschaft und heute Nachmittag noch die Traditionsmannschaft. Und morgen das Punktspiel der Landesklasse 4. Dann natürlich, wie jedes Jahr, der WCC mit seiner Einlage. Verschiedene andere Vereine, die aus der Umgebung kommen, bringen noch Vergnügliches für die Augen und für die Ohren. Natürlich, wie gestern Abend hatten wir ja begonnen, schon eine Disco. Und heute Nachmittag wird dann eine Band aufbauen, sodass wir am Abend auch hier dazu deren Klängen tanzen können. Ja, morgen geht's weiter. Da kommt die Fußballschule René Tretschok auch nochmal mit einem Turnier und ja, man kann schon sagen, eine kleine Sichtung, weil wir wissen, der René Tretschok ist da unterwegs, dass der auch schon auf der kleinsten Ebene schaut, wer hat denn das Talent dazu, vielleicht zukünftig auch ein bisschen professioneller zu spielen. Ja, und dann ist ein vergnüglicher Vormittag, ja, nennen wir es Frühschoppen, mit Musik, die sicherlich für Jung und Alt geeignet ist. Und am Nachmittag, sagte ich schon, haben wir ja dann ein Landesklasse-Fußballspiel.
0: Mit dem Beginn der Sommerferien kehrt auch in Waldersee etwas Ruhe ein. Doch diese wird nur von kurzer Dauer sein. Ab September nehmen die Vereine ihre regelmäßigen Angebote und Veranstaltungen wieder auf und starten mit frischer Energie in die zweite Jahreshälfte.
1: Naja, jetzt machen wir erstmal eine Sommerpause, wie das halt so ist. Die Ferien, die Schulferien gehen ja bald los. War ja auch ein Grund, warum wir von dem angestammten Termin um den 18. August weggegangen sind. Da war es auch mal schwierig, dann die Gruppen zusammenzukriegen. Dann wird im September wieder, werden Spieleabende durchgeführt. Wir haben ein völlig neues Programm. Ist noch ein bisschen sehr frisch, vermutlich mit dem Resum-Verein in dem alten Gaststättengebäude dort einen Kinoabend zu veranstalten. Dazu gibt es aber dann noch für den August Plakate, wo darauf hingewiesen wird. Natürlich ist dann unser Adventsmarkt wieder im Dezember vorgesehen, die Seniorenweihnachtsfeier und wir treffen uns traditionsgemäß um den 1. Dezember, um ein solches Fest vorzubereiten.
0: Das Fest der Vereine in Waldersee bot an 3 Tagen ein abwechslungsreiches Programm und viele Gelegenheiten zum gemeinsamen Feiern. Die Mischung aus sportlichen Aktivitäten, Spiel- und Spaßangeboten sowie geselligen Beisammensein sorgte für viele schöne Eindrücke und einen guten Start in die Sommerpause.
2: Renate und Lothar Lehe aus Dessau-Ziebig haben am 24. Juni ihr 65. Ehejubiläum gefeiert und dazu Besuch von Oberbürgermeister Dr. Robert Reck erhalten, der ihnen persönlich sowie im Namen der Stadt gratulierte und eine Urkunde überreichte. Das Ehepaar hatte sich auf den Besuch sorgfältig vorbereitet und überreichte eine schriftliche Übersicht ihres gemeinsamen Lebens, die nach Angaben der Beteiligten in dieser Form ungewöhnlich detailliert war. Beide wurden in Dessau geboren und lernten sich 1957 beim Tanzstundenabschlussball kennen. Das Ehepaar ist bis heute in Dessau-Ziebig verwurzelt. Ihre lange gemeinsame Zeit führen sie nach eigenen Angaben auf regelmäßige Bewegung, tägliche Gymnastik und ein respektvolles und harmonisches Miteinander zurück. Am vergangenen Wochenende lud die Stadt Coswig gemeinsam mit zahlreichen Partnern und Unterstützern zum traditionellen Stadtfest ein. Vom 26. bis zum 28. Juni verwandelte sich die Stadt nördlich der Elbe in einen lebendigen Treffpunkt für Jung und Alt, an dem unzählige schöne Momente und Erinnerungen entstanden. Mit einem vielfältigen Programm aus Musik, Unterhaltung und weiteren Attraktionen bot das Fest an 3 Tagen beste Gelegenheit zum Feiern, Entdecken und Verweilen.
0: Trotz des warmen Wetters bot die Stadt Coswig am letzten Juniwochenende wieder ein vielfältiges Erlebnisprogramm. Die Stadt nördlich der Elbe lud gemeinsam mit zahlreichen Vereinen und Partnern vom 26. bis 28. Juni zum traditionellen Stadtfest ein und verwandelte die Innenstadt in einen lebendigen Treffpunkt für Besucher aus nah und fern. Erstmals wurde das Fest dabei gemeinsam von der Stadt Coswig und dem neu gegründeten Verein Vereint Coswig Erleben organisiert.
3: Also grundsätzlich hat der Verein sich gegründet aus vielen engagierten Menschen aus Coswig und wir haben uns die Frage gestellt, sind Stadtfeste, Adventsfeiern und so weiter und Adventmärkte innerhalb der Stadt überhaupt noch von Stadt leistbar, weil die Kassen sind überall leer und deshalb haben wir gesagt, es soll nicht an den Stadtfesten oder an den Festivitäten innerhalb einer Stadt scheitern und aus dem Grund ist es wahnsinnig wichtig, dass man sagt, okay, wir nehmen das ein Stück von den Schultern und wir machen das in Kooperation und aus dem Grund haben wir uns gegründet, um als Veranstalter unterm Strich das Stadtfest durchzuführen.
0: Die Organisatoren hatten erneut ein abwechslungsreiches und dicht gefülltes Programm auf die Beine gestellt. Bereits am 26. Juni wurde das Stadtfest mit einem stimmungsvollen Konzert feierlich eröffnet. In den darauffolgenden Tagen erwarteten die Besucher zahlreiche Attraktionen und Angebote sowohl an Land als auch auf dem Wasser.
3: Also es ging ja gestern schon los mit an der Elbe gab es den Kanureigen und heute, und dann muss ich sagen, DJ-Contest hatten wir hier, beziehungsweise DJ-Party mit 4 DJs für das jüngere Publikum. Auch wir hatten ein toll gemischtes Publikum, muss ich ganz ehrlich sagen, haben bis in die Nacht gefeiert. Und heute ist der Start mit dem Kulturprogramm, das haben wir in die Kirche verlegt aufgrund des Wetters. Und dann geht es weiter mit einem Schlagercafé und dann zum Abend hin haben wir Live-Konzerte bis in die Nacht von 3 verschiedenen Künstlern. Also wir freuen uns und
0: Bei den hohen Temperaturen war es besonders wichtig, auf einen guten Hitzeschutz zu achten. Beim Stadtfest wurden daher gezielte Maßnahmen getroffen, um ein sicheres und angenehmes Umfeld für alle Gäste zu gewährleisten. So wurden einzelne Bühnenprogramme in die Kirche verlegt, wo deutlich angenehmere Temperaturen herrschten. Zudem stand ausreichend Trinkwasser zur Verfügung, um die Gäste bestmöglich zu versorgen.
3: Es ist natürlich so, als Verein, der sich erst vor kurzem gegründet hat, 3-tägige Stadtfest zu organisieren, ist natürlich schon eine besondere Herausforderung. Und dann kommt noch das Wetter hinzu, sodass wir natürlich immer so ein bisschen gesagt haben, können wir die Schutzmaßnahmen erfüllen, können wir Sicherheit bieten. Und da war immer die Frage, durchführen oder absagen. Wir haben uns für durchführen entschieden mit entsprechenden Maßnahmen. Also wir haben verschiedene Sprenkleranlagen aufgebaut, wir haben verschiedene Stellen, die kühl sind, wo sich Menschen, die mit dem Kreislauf vielleicht ein Thema haben, hinsetzen können, gekühltes Wasser kriegen können. Also wir haben versucht, für alles zu sorgen. Wir als Verein machen das ja das erste Mal in der Verantwortung und wir sind erstmal zufrieden, auch aufgrund der Wetterlage, weil wir natürlich totales Verständnis haben, dass die Menschen erst zum Abend hierher kommen, wenn die Sonne weg ist, wenn die Temperaturen ein bisschen runtergegangen sind. Darum, wir sehen es als Start unter besonderen Herausforderungen und wir sind mit allem zufrieden, wenn keiner zu Schaden kommt.
0: Auch in diesem Jahr bot das traditionelle Stadtfest in Coswig den Besuchern ein vielfältiges Programm in der Innenstadt.

0: Bereits jetzt richtet sich der Blick auf das kommende Jahr. Ein erster Terminrahmen steht schon im Raum. Voraussichtlich vom 28. bis 30. Mai plant die Stadt gemeinsam mit ihren Vereinen und Partnern wieder ein buntes Stadtfest in der Coswiger Innenstadt.
1: Vom 25. bis zum 26. Juni beteiligte sich die Bundespolizeiinspektion Magdeburg, die für die Bahn polizeilichen Aufgaben in ganz Sachsen-Anhalt und damit auch im Bereich Dessau zuständig ist, an einer europaweit koordinierten 24-Stunden-Kontrollaktion des Netzwerks RailPol. Im Fokus standen Fahndungs- und Kontrollmaßnahmen in Zügen und Bahnhöfen sowie die Sensibilisierung von Reisenden und Bahnbeschäftigten für den sicheren Umgang mit Reisegepäck, insbesondere zur Prävention herrenloser oder unbeaufsichtigter Gepäckstücke. Im Rahmen des Einsatzes wurden mehrere Fahndungserfolge erzielt. Unter anderem wurde ein 31-jähriger polnischer Staatsangehöriger wegen eines Haftbefehls aufgrund von Diebstahl festgenommen, da er eine Geldstrafe in Höhe von 400 Euro nicht begleichen konnte. Insgesamt trugen die Maßnahmen nach Angaben der Bundespolizei zur Erhöhung des Sicherheitsgefühls im Bahnverkehr in Sachsen-Anhalt einschließlich des Bereichs Dessau bei. Das waren unsere Nachrichten hier bei Zeitnah auch schon wieder. Jetzt kommt noch das Wetter und wir sehen uns dann an gleicher Stelle morgen wieder. Bis dahin, machen Sie es gut.
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4: Am Mittwoch bleibt es angenehm warm und überwiegend bewölkt. Zudem ist erneut mit reichlich Regen zu rechnen. Die Höchsttemperatur liegt bei 24 Grad und damit 2 Grad unter denen des Vortages. Trotz der wechselhaften Wetterlage zeigt sich die Sonne für etwa 9 Stunden. Es weht ein schwacher Wind aus Nordwest. Im weiteren Verlauf der Woche ändern sich die Temperaturen kaum, während Regen weiterhin häufig das Wetter bestimmt.
5: Ein Tag, auf den viele lange hingearbeitet haben. Mit einem großen Eröffnungsfest weihte das Seniorenzentrum Gesander in Sandersdorf seinen neuen Erweiterungsbau ein. Rund 26,5 Millionen Euro wurden in das Projekt investiert. Erstanden ist ein modernes Zentrum, das Pflege, Wohnen und Begegnung unter einem Dach vereint und gleichzeitig ein neuer Treffpunkt für die gesamte Gemeinde werden soll.
6: Wir hatten dann einige Verzögerungen, die auch damit zusammenhingen, dass die liquiden Mittel beim Bauherrn plötzlich mal ein bisschen weniger wurden. Aber dennoch hat die Firma Haber als Baufirma immer dazu gestanden, immer weiter gebaut, sodass wir dann endlich mit einigen Verzögerungen letztes Jahr weitestgehend im September fertig waren, im August dann also angefangen haben, hier dann mit den Belegungen und Vermietungen. Und dann, Sie werden es nicht glauben, ein paar Stunden, ein paar Tage nach der Übernahme, Wasserschaden, ganzes Erdgeschoss überschwemmt.
7: Ja, wir hatten letztes Jahr im September die ganz große Katastrophe. Wir wollten am 1. Oktober die Neueröffnung feiern. Und Mitte September, ich glaube, es war der 22. September, hatten wir einen großen Wassereinbruch. Sodass ungefähr, es war unter Putz, deswegen haben wir das nicht so gesehen. Wir haben es irgendwann gemerkt und haben gedacht, Mensch, was rauscht hier?

0: und 600 Quadratmeter waren unter Wasser. Also unterm Boden war das Wasser und es ging die Wände hoch und ich dachte, um Gottes Willen, also da war der Nervenzusammenbruch wirklich da. Ich saß da und habe geheult. Das erste Mal. Ja, aber auch das haben wir gewuppt. Also man wächst mit seinen Aufgaben, das stimmt immer. Und ja, wir sind ja wirklich in den letzten Jahren echt gewachsen. Also das hatte nicht nur mit dem Bau zu tun, wir mussten Personal finden, wir mussten Bewohner finden. Was das nicht das große Problem ist, Bewohner kommen. Das ist toll, das ist schön. Wir haben Mieter gefunden, da haben wir auch schon eine gute Belegung. Aber das Personal kommt auch, das ist auch sehr gut. Haben wir auch weniger Probleme, aber trotzdem, man muss halt immer reden, reden, reden. Ja, also diese Vorstellungsgespräche, wir reden jetzt seit 2 Jahren, führen wir Vorstellungsgespräche in allen Bereichen. Jetzt haben wir gerade die Mitarbeiter unseres Bistros eingestellt. Ja, und so ist unser täglicher Ablauf.
1: Trotz einiger Herausforderungen während der Bauzeit, unter anderem durch Wasserschäden, konnte der Erweiterungsbau nun fertiggestellt werden. Das Ergebnis kann sich sehen lassen. 54 barrierefreie Servicewohnungen, eine neue Tagespflege, 63 zusätzliche stationäre Pflegeplätze sowie das öffentliche Bistro zur alten Schule erweitern das Angebot deutlich. Mit dem Ausbau wächst aber nicht nur die Einrichtung, auch die Zahl der Arbeitsplätze vor Ort soll sich nahezu verdoppeln.
2: Ja, das Besondere ist, dass wir jetzt noch weitere alternative Wohnformen anbieten können hier in Sandersdorf, in Sandersdorf-Brehna. Gerade mit den seniorengerechten Wohnungen, ohne dass es gleich eine Pflege sein muss, sondern ich kann dort wohnen wie in jeder anderen Wohnung auch. Aber wenn ich Hilfe brauche, ist jemand da und ist auf meine Bedürfnisse eingerichtet. Das ist, glaube ich, ein absoluter Mehrwert, den wir jetzt hier haben. Und es passt gut zu uns, sodass wir eigentlich jetzt mittlerweile jedem die passende Wohnform anbieten können.
0: Damals, wo wir uns gesehen haben, waren wir bei 55 Mitarbeitern. Jetzt sind wir circa bei 85 Mitarbeitern. Ist halt in allen Bereichen gestiegen, von der Hauswirtschaft, Küche, Pflege natürlich. Ich denke bis zum Schluss, wir haben jetzt noch zwei Wohngruppen, die nicht belegt sind. Und dann werden wir so bei 100 Mitarbeitern ankommen. Also in der Pflege müssen wir nachlegen, wir müssen dann aber natürlich auch wieder in der Hauswirtschaft nachlegen. Die Küche muss wieder höher belegt werden, wir müssen für mehr kochen. Genau. Also wir haben 54 Wohnungen für betreutes Wohnen. Wir haben es in alles Zweiraumwohnungen, bis auf 3 Wohnungen sind Einraumwohnungen. Alle Wohnungen haben eine Dachterrasse oder einen Balkon mit Einbauküchen, Fußbodenheizung und bodentiefen Fenstern. Wir haben die stationäre Pflege. Da haben wir dann insgesamt, also mit Altbau, 123 Pflegeplätze. Wir haben die Tagespflege mit 15 Tagesgästen. Und wir haben ab morgen das Bistro eröffnet. Genau, das, was halt auch für jeden begehbar ist.
1: Das neue Bistro soll künftig mehr sein als nur ein Ort zum Essen. Es versteht sich als Treffpunkt für Bewohner, Angehörige und Nachbarn und soll das Miteinander der Generationen fördern. Genau dieser Gedanke zieht sich durch das gesamte Konzept des Erweiterungsbaus. Besucher konnten sich bei Führung selbst ein Bild von den neuen Räumlichkeiten machen, während für Familien und Kinder ein buntes Rahmenprogramm angeboten wurde.
2: Ja, das finde ich auch noch mal ganz besonders auch schlau, dass hier das Bistro nicht nur für die Bewohner da ist, sondern eben geöffnet wird für alle. Und da wir mit dem Rathaus natürlich gleich nebenan sind, haben wir hier auch noch eine Möglichkeit, natürlich Mittagessen zu gehen, neben den anderen Restaurants, die wir natürlich hier schon haben. Aber da freuen wir uns drauf.
0: Wir machen sowieso, also wir arbeiten generationsübergreifend generell. Wir arbeiten viel mit Kindergärten und den Schulen zusammen. Hier zum Beispiel die Sekundarschule in Roth schickt ihre Schüler hierher zum sozialen Lernen. Der Kindergarten kommt regelmäßig zu uns zum Singen. Wir machen Spiele Nachmittag oder Vormittag, ist immer Vormittag, Spiele Vormittage, Sportfeste. Wir laden mal einen Zirkus ein, wo halt wirklich alt und jung dabei ist. Und so wollen wir das natürlich auch mit dem Bistro machen. Es soll für unsere Besucher sein, für die Angehörigen, für alle Mieter, für alle Bewohner. Soll halt auch so ein Treffpunkt für alt und jung werden.
1: Mit der Eröffnung setzt das Seniorenzentrum Gesander ein Zeichen für die Zukunft der Pflege in der Region. Moderne Wohn- und Betreuungskonzepte, neue Arbeitsplätze und ein offenes Haus für die gesamte Nachbarschaft. Der Erweiterungsbau soll weit mehr sein als nur ein zusätzliches Gebäude.
3: Unter blauem Himmel und warmen Temperaturen lud die WSG zu ihrem jährlichen Sommerfest ein. Mit lustigen Aktivitäten und Vorstellungen der neuen Techniken wurde das Fest für Groß und Klein zu einem tollen Erlebnis. Bereits in den letzten Jahren präsentierte sich die Wohnstättengenossenschaft mit einzigartigen und neuen Ideen, den Sommer bunter zu gestalten. Unter anderem ging es 2023 rund ums Meer. Fischbrötchen wurden verkauft, Piraten liefen umher und Seemannslieder wurden gesungen. So wollte die WSG auch nach dem letzten Entfall des Sommerfestes mit dem Motto »Das Fest der Sinne« überzeugen.
4: Es gibt auch in diesem Jahr ein Motto. Wir haben ja im vorigen Jahr ausgesetzt und hatten kein Sommerfest, weil wir uns in der Geschäftsstelle auf andere Dinge konzentrieren mussten. Umso schöner ist es, dass in diesem Jahr alles zusammenpasst, das Wetter, die begeisterten Teilnehmer und auch das Motto, nämlich wir feiern heute das Fest der Sinne. Es geht darum, dass jeder seine Sinne überprüfen kann, sehen, hören, riechen, schmecken, den Gleichgewichtssinn. Wir haben sogar KI im Einsatz. Da kann man mal testen, was die Zukunft bei der WSG sein wird. Wir wollen unsere Reparaturannahme, nämlich KI-gestützt, managen. Also ein buntes Programm. Dazu hatten wir auch schon einen Zauberer hier an Bord. Der hat nun genau das gemacht, was man auch von einem Zauberer erwarten kann. Er hat den Menschen beigebracht, dass man die Sinne auch täuschen kann. Ja? Also die Sinnestäuschung war heute auch mit dabei.
3: Neben den spaßigen Aktivitäten konnten dann die Gäste die neue KI-Funktion austesten. Einfach nur ein Handy schnappen, Nummer eingeben und warten. Antworten wird dann nicht wie üblich ein Mitarbeiter, sondern die künstliche Intelligenz selbst.
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3: so soll es nicht nur bei der WSG in der Zukunft aussehen. Auch die Telekom ist mittlerweile mit ihrem sogenannten Magenta AI Call Assistant umgestiegen. Das trägt dazu bei, dass 24/7 Erreichbarkeit besteht, kein Rückrufchaos entsteht und sich Teams einige Zeit durch Standardfragen ersparen. Durch die Arbeitserleichterung kann sich die WSG nun auf andere wichtige Dinge des Alltages fokussieren und vielleicht schon das nächste Sommerfest planen.
6: Eine ganz besondere Premiere wurde am 19. Juni in Dessau gefeiert. Auf der Museumskreuzung wurde die neue Breakdance-Ampel offiziell in Betrieb genommen. Sachsen-Anhalts Ministerin für Infrastruktur und Digitales, Dr. Lydia Hüskens, und Dessaus Bürgermeisterin Jacqueline Lode gaben die außergewöhnliche Lichtsignalanlage frei. Auf die Idee dabei kam der New Kid-Verein.
7: Eigentlich ist es wirklich eine Schnapsidee oder in einem Moment von so einem Rumflapsen entstanden, ob man nicht eigentlich auch mal in Dessau so eine Breakdance-Ampel machen könnte. Und das kam ja mit dem Hintergrund, dass es in vielen anderen Städten auch schon unterschiedliche Ampelfiguren gibt. Und dann war die Überlegung, was könnte man in Dessau machen, und dann so Breakdance. Und dann ja, war das gesetzt. Und dann haben wir das so ein bisschen in der Szene auch besprochen, auch im Verein. Und dann war relativ schnell klar, da hätten wir Lust drauf. Und dann haben wir mit Stadträten gesprochen, speziell mit Jörg Bernstein und Paul Nolte, dem wir auch nochmal Dank aussprechen wollen, weil die haben dann eine Beschlussvorlage draus gemacht und die auch in die Gremien, in den Stadtrat eingebracht. Und dann haben wir ja letztes Jahr gesehen, vor einem guten Jahr, dass der Stadtrat das für positiv befunden hat.
6: Die Idee hinter der Ampel ist jedoch weit mehr als nur eine kreative Besonderheit. Die Geschichte des Breakdance in Dessau reicht bis in die frühen 1980er Jahre zurück. Schon damals existierte in der Stadt eine lebendige Breakdance-Szene. Dort, wo sich heute die Museumskreuzung befindet, lag einst ein wichtiger Treffpunkt der Tänzer. Auch die Figuren der Ampel wurden nicht zufällig gewählt. Die Motive stellen zwei konkrete Personen dar und erinnern damit an die Anfänge der lokalen Hip-Hop-Kultur.
7: Es ist ja schon noch die Vorgabe, dass es eine bewegende Figur sein muss und eine stehende Figur. Also man muss schon auch an den Silhouetten noch erkennen können, dass es bewegend oder stehend eben ist. Und bei der bewegenden Person haben wir uns auf Beach mitbezogen. Das ist auch eine Breakdance-Ikone hier aus Dessau, der in den 80er Jahren sehr, sehr aktiv war, auch in Ostdeutschland nach wie vor sehr, sehr geschätzt wird für seine Fähigkeiten. Also er hat da schon sehr viel Grundlagenarbeit betrieben und neue Grenzen aufgezeigt. Und das wurde halt positiv befunden. Und da haben wir gesagt, dann nehmen wir halt Beach mit. Und er ist mit so einer bewegenden Figur, Bewegung da eigentlich auch ganz gut zu sehen. Die zweite Figur ist Peter Steinsberger, a.k.a. Blaster Punk, so nennt er sich eigentlich. Und er kommt ja eher so aus der Punk-Szene und die Vernetzung war ja eben auch hier auf der Kreuzung, weil die viel mit den Ghetto-Blastern eben auch die Musik gemacht haben. Und so kam das eben zu einer stehenden Bewegung mit dem Ghetto-Blaster, so ein Vorhalter, das sollte eigentlich eindeutig sein.
6: Der 2023 gegründete NewKid-Verein für DJs elektronischer Tanzmusik sowie Tanzmusik

0: kunstbegeisterte Menschen aus Dessau und dem Umland zusammen. Die Finanzierung der Ampelfiguren übernahm der Verein vollständig aus eigenen Mitteln. Umso größer ist nun die Freude über die positive Resonanz der Bevölkerung. Für viele Menschen hat Breakdance bis heute eine besondere Bedeutung und ist weit mehr als nur ein Tanzstil.
1: Wir hatten ja am 1. Mai mit der Stiftung Bauhaus ja auch eine Veranstaltung gemacht und am Tag davor habe ich in Dessau in einem Laden das Linoleum gekauft. Und dann war die Frage, ob wir das Muster, wenn das ja zusammengelegt wird, auch passend sein muss. Und dann habe ich gesagt, nee, das ist ja nur für Breakdance. Und der Kollege auf der anderen Seite vom Tresen kriegt auf einmal so ein Lächeln und so ein Glänzen in den Augen und sagte, ah, Mensch, ja, da war ich ja früher auch so am Rande so dabei. Und der Kollege aus der Elektroabteilung, der war auch so ein richtiger Breakdancer. Und dann merkt man eben, also wenn es nicht gerade offensichtlich ist in der Stadtgesellschaft, dass es trotzdem irgendwie ein Thema ist. Und kaum, wenn man das aufgreift, auch viele alte Erinnerungen wach werden.
0: Mit dem Projekt möchte der Verein auch auf die kulturelle Bedeutung der Hip-Hop-Bewegung aufmerksam machen. Langfristiges Ziel ist die Anerkennung von Hip-Hop als immaterielles Kulturgut. Die Breakdance-Ampel setzt dafür nun ein sichtbares Zeichen.

0: Herzlich willkommen zur Dienstagsausgabe der Zeitnah Nachrichten hier bei RAN 1. Vom 3. bis zum 5. Juli findet in Dessau-Roßlau das Stadtfest Dessfest statt. In der Innenstadt erwartet Besucher ein vielfältiges Programm mit Live-Musik, Unterhaltung und Familienangeboten. Mittelpunkt ist erneut die Stadtwerke Arena auf dem Marktplatz mit Bühnenprogramm und Festivalatmosphäre. Ein Highlight ist die Stadtwette der Stadtwerke Dessau anlässlich ihres 35-jährigen Jubiläums. Am Samstag um 17.15 Uhr sollen mindestens 350 Menschen in blauer oder grüner Kleidung oder mit passenden Accessoires vor der Bühne zusammenkommen und gemeinsam zu gute Laune tanzen. Bei Erfolg werden 35 neue Bäume für Einrichtungen der Dikita gespendet. Ergänzt wird das Programm durch Aktionen im Residenzgarten am Brauhaus zum Alten Dessauer mit historischem Angebot, Handwerksmarkt und Blasmusik-Frühschoppen sowie einem Glockenspiel am Rathausturm und einer Stadtrundfahrt zur Stadtgeschichte. Auch Vereine und Sportinstitutionen präsentieren sich in der Innenstadt und laden zum Mitmachen ein. Vom 19. bis zum 21. Juni fand das 22. Walderseefest als Fest der Vereine auf dem Sportplatz der SG Empor Waldersee statt. An drei Tagen erwartete Besucher ein abwechslungsreiches Programm mit zahlreichen Attraktionen, musikalischen Highlights und kulinarischen Genüssen. Vereine aus Waldersee gestalteten das Fest mit viel Engagement und sorgten gemeinsam für eine stimmungsvolle Atmosphäre, die viele Gäste aus dem Ort und der Umgebung anzog.
1: Nachdem das Walderseefest bereits im vergangenen Jahr aus Sicherheitsgründen auf den Sportplatz verlegt worden war, entwickelten die Organisatoren ein neues Konzept. Um Kräfte zu bündeln und die Zusammenarbeit zu stärken, wurde in diesem Jahr erstmals das Fest der Vereine ins Leben gerufen. Gemeinsam gestalteten die örtlichen Vereine vom 19. bis zum 21. Juni ein abwechslungsreiches Festprogramm und sorgten für ein gelungenes Wochenende mit vielen Höhepunkten für Besucher aller Generationen.
2: Naja, das Fest der Vereine ist ein bisschen aus der Not heraus, kann man sagen, ins Leben gerufen worden. Wie Sie sicherlich wissen, Zuschauer, haben wir seit 21 Jahren das Walderseefest gefeiert. Aufgrund des Hochwassers von 2002 ist das aus der Taufe gehoben worden. Und das 22. Walderseefest ist das Fest der Vereine geworden. Wir haben unsere Kräfte, Manpower, finanziell gebündelt. Das ist einmal der Bürger- und Heimatverein Waldersee. Das ist die Freiwillige Feuerwehr und der Förderverein der Freiwilligen Feuerwehr. Das ist natürlich hier Empor Waldersee ganz wichtig. Und wir sind dann noch als vierten Verein, den Waldeser Karnevalsclub. Wir haben uns gesagt, wir sehen zu, dass wir die Sicherheitsvorschriften auch beachten können, die ja seit einiger Zeit verschärft worden sind, wie Sie alle wissen. Und das ist hier auf dem Sportplatz gut gegeben, dass wir die einhalten können. Einmal muss man ja ein bisschen die Kräfte bündeln und die Sicherheitsvorschriften. Und das andere ist, viele von unseren Besuchern sehen sich das ganze Jahr vielleicht über den Gartenzaun, sagen mal Hallo und mehr nicht. Man trifft sich dann hier und schwatzt wieder mal eine Runde. Viele Bürger freuen sich darauf, haben das Fest im Kalender stehen, unserer kleinen Ortschaft. Wir sind immerhin 2.500 Menschen, die hier in diesem, nenne ich es mal, Dorf leben, in diesem Vorort von Dessau-Roßlau. Und dann kann man auch vielleicht die ein oder andere Differenz austragen, ob man dazu nun ein Bier trinkt oder ein Wasser, das ist jedem selbst überlassen.
1: An drei Tagen erwartete die Besucher ein vielfältiges Programm mit zahlreichen Fußballturnieren und sportlichen Wettbewerben. Darüber hinaus sorgten Spiel- und Mitmachangebote, musikalische Unterhaltung sowie kulinarische Genüsse für abwechslungsreiche Stunden und beste Stimmung auf dem Festgelände.
2: Das ist ein buntes Programm. Natürlich könnte man sagen, ein wenig fußballlastig, aber wir haben ja Fußball für ganz Jungen. Wie Sie sehen, hinter mir kicken die Kleinsten und gestern Abend haben dann die alten Herren von SG Empor Waldersee gespielt. Dazu hatten wir eine Frauenfußballmannschaft und heute Nachmittag noch die Traditionsmannschaft. Und morgen das Punktspiel der Landesklasse 4. Dann natürlich, wie jedes Jahr, der WCC mit seiner Einlage. Verschiedene andere Vereine, die aus der Umgebung kommen, bringen noch Vergnügliches für die Augen und für die Ohren. Natürlich, wie gestern Abend hatten wir ja begonnen, schon eine Disco. Und heute Nachmittag wird dann eine Band aufbauen, sodass wir am Abend auch hier dazu deren Klängen tanzen können. Ja, morgen geht es weiter. Da kommt die Fußballschule René Tretschok auch nochmal mit einem Turnier. Und ja, man kann schon sagen, eine kleine Sichtung, weil wir wissen, der René Tretschok ist da unterwegs, dass der auch schon auf der kleinsten Ebene schaut, wer hat denn das Talent dazu, vielleicht zukünftig auch ein bisschen professioneller zu spielen. Ja, und dann ist ein vergnüglicher Vormittag, ja, nennen wir es Frühschoppen, mit Musik, die sicherlich für Jung und Alt geeignet ist. Und am Nachmittag, sagte ich schon, haben wir ja dann ein Landesklasse-Fußballspiel.
1: Mit dem Beginn der Sommerferien kehrt auch in Waldersee etwas Ruhe ein. Doch diese wird nur von kurzer Dauer sein. Ab September nehmen die Vereine ihre regelmäßigen Angebote und Veranstaltungen wieder auf und starten mit frischer Energie in die zweite Jahreshälfte.
2: Naja, jetzt machen wir erstmal eine Sommerpause, wie das halt so ist. Die Ferien, die Schulferien gehen ja bald los. War ja auch ein Grund, warum wir von dem angestammten Termin um den 18. August weggegangen sind. Da war es auch mal schwierig, dann die Gruppen zusammenzukriegen. Dann wird im September wieder, werden Spieleabende durchgeführt. Wir haben ein völlig neues Programm. Ist noch ein bisschen sehr frisch, vermutlich mit dem Resum-Verein in dem alten Gaststättengebäude dort einen Kinoabend zu veranstalten. Dazu gibt es aber dann noch für den August Plakate, wo darauf hingewiesen wird. Natürlich ist dann unser Adventsmarkt wieder im Dezember vorgesehen, die Seniorenweihnachtsfeier, und wir treffen uns traditionsgemäß um den 1. Dezember, um ein solches Fest vorzubereiten.
1: Das Fest der Vereine in Waldersee bot an 3 Tagen ein abwechslungsreiches Programm und viele Gelegenheiten zum gemeinsamen Feiern. Die Mischung aus sportlichen Aktivitäten, Spiel- und Spaßangeboten sowie geselligen Beisammensein sorgte für viele schöne Eindrücke und einen guten Start in die Sommerpause.
0: Renate und Lothar Lehe aus Dessau-Ziebig haben am 24. Juni ihr 65. Ehejubiläum gefeiert

0: und dazu Besuch von Oberbürgermeister Dr. Robert Reck erhalten, der ihnen persönlich sowie im Namen der Stadt gratulierte und eine Urkunde überreichte. Das Ehepaar hatte sich auf den Besuch sorgfältig vorbereitet und überreichte eine schriftliche Übersicht ihres gemeinsamen Lebens, die nach Angaben der Beteiligten in dieser Form ungewöhnlich detailliert war. Beide wurden in Dessau geboren und lernten sich 1957 beim Tanzstundenabschlussball kennen. Das Ehepaar ist bis heute in Dessau-Ziebig verwurzelt. Ihre lange gemeinsame Zeit führen sie nach eigenen Angaben auf regelmäßige Bewegung, tägliche Gymnastik und ein respektvolles und harmonisches Miteinander zurück. Am vergangenen Wochenende lud die Stadt Coswig gemeinsam mit zahlreichen Partnern und Unterstützern zum traditionellen Stadtfest ein. Vom 26. bis zum 28. Juni verwandelte sich die Stadt nördlich der Elbe in einen lebendigen Treffpunkt für Jung und Alt, an dem unzählige schöne Momente und Erinnerungen entstanden. Mit einem vielfältigen Programm aus Musik, Unterhaltung und weiteren Attraktionen bot das Fest an 3 Tagen beste Gelegenheit zum Feiern, Entdecken und Verweilen.
1: Trotz des warmen Wetters bot die Stadt Coswig am letzten Juniwochenende wieder ein vielfältiges Erlebnisprogramm. Die Stadt nördlich der Elbe lud gemeinsam mit zahlreichen Vereinen und Partnern vom 26. bis 28. Juni zum traditionellen Stadtfest ein und verwandelte die Innenstadt in einen lebendigen Treffpunkt für Besucher aus nah und fern. Erstmals wurde das Fest dabei gemeinsam von der Stadt Coswig und dem neu gegründeten Verein Vereint Coswig Erleben organisiert.
2: Also grundsätzlich hat der Verein sich gegründet aus vielen engagierten Menschen aus Coswig und wir haben uns die Frage gestellt, sind Stadtfeste, Adventsfeiern und so weiter und Adventmärkte innerhalb der Stadt überhaupt noch von Stadt leistbar, weil die Kassen sind überall leer und deshalb haben wir gesagt, es soll nicht an den Stadtfesten oder an den Festivitäten innerhalb einer Stadt scheitern und aus dem Grund ist es wahnsinnig wichtig, dass man sagt, okay, wir nehmen das ein Stück von den Schultern und wir machen das in Kooperation und aus dem Grund haben wir uns gegründet, um als Veranstalter unterm Strich das Stadtfest durchzuführen.
1: Die Organisatoren hatten erneut ein abwechslungsreiches und dicht gefülltes Programm auf die Beine gestellt. Bereits am 26. Juni wurde das Stadtfest mit einem stimmungsvollen Konzert feierlich eröffnet. In den darauffolgenden Tagen erwarteten die Besucher zahlreiche Attraktionen und Angebote sowohl an Land als auch auf dem Wasser.
2: Also es ging ja gestern schon los mit an der Elbe gab es das den Kanureigen und heute und dann muss ich sagen DJ-Contest hatten wir hier beziehungsweise DJ-Party mit 4 DJs für das jüngere Publikum. Auch wir hatten ein toll gemischtes Publikum, muss ich ganz ehrlich sagen, haben bis in die Nacht gefeiert und heute ist der Start mit dem Kulturprogramm. Das haben wir in die Kirche verlegt aufgrund des Wetters. Und dann geht es weiter mit einem Schlagercafé. Und dann zum Abend hin haben wir Live-Konzerte bis in die Nacht von 3 verschiedenen Künstlern. Also wir freuen uns und ja.
1: Bei den hohen Temperaturen war es besonders wichtig, auf einen guten Hitzeschutz zu achten. Beim Stadtfest wurden daher gezielte Maßnahmen getroffen, um ein sicheres und angenehmes Umfeld für alle Gäste zu gewährleisten. So wurden einzelne Bühnenprogramme in die Kirche verlegt, wo deutlich angenehmere Temperaturen herrschten. Zudem stand ausreichend Trinkwasser zur Verfügung, um die Gäste bestmöglich zu versorgen.
2: Es ist natürlich so, als Verein, der sich erst vor kurzem gegründet hat, 3-tägige Stadtfest zu organisieren, ist natürlich schon eine besondere Herausforderung. Und dann kommt noch das Wetter hinzu, sodass wir natürlich immer so ein bisschen gesagt haben, können wir die Schutzmaßnahmen erfüllen, können wir Sicherheit bieten. Und da war immer die Frage, durchführen oder absagen. Wir haben uns für durchführen entschieden mit entsprechenden Maßnahmen. Also wir haben verschiedene Sprenkleranlagen aufgebaut, wir haben verschiedene Stellen, die kühl sind, wo sich Menschen, die mit dem Kreislauf vielleicht ein Thema haben, hinsetzen können, gekühltes Wasser kriegen können. Also wir haben versucht, für alles zu sorgen. Wir als Verein machen das ja das erste Mal in der Verantwortung und wir sind erstmal zufrieden, auch aufgrund der Wetterlage, weil wir natürlich totales Verständnis haben, dass die Menschen erst zum Abend hierher kommen, wenn die Sonne weg ist, wenn die Temperaturen ein bisschen runtergegangen sind. Darum, wir sehen es als Start unter besonderen Herausforderungen und wir sind mit allem zufrieden, wenn keiner zu Schaden kommt.
1: Auch in diesem Jahr bot das traditionelle Stadtfest in Coswig den Besuchern ein vielfältiges Programm in der Innenstadt.

0: Im Fokus standen Fahndungs- und Kontrollmaßnahmen in Zügen und Bahnhöfen sowie die Sensibilisierung von Reisenden und Bahnbeschäftigten für den sicheren Umgang mit Reisegepäck, insbesondere zur Prävention herrenloser oder unbeaufsichtigter Gepäckstücke. Im Rahmen des Einsatzes wurden mehrere Fahndungserfolge erzielt. Unter anderem wurde ein 31-jähriger polnischer Staatsangehöriger wegen eines Haftbefehls aufgrund von Diebstahl festgenommen, da er eine Geldstrafe in Höhe von 400 Euro nicht begleichen konnte. Insgesamt trugen die Maßnahmen nach Angaben der Bundespolizei zur Erhöhung des Sicherheitsgefühls im Bahnverkehr in Sachsen-Anhalt einschließlich des Bereichs Dessau bei. Das waren unsere Nachrichten hier bei Zeitnah auch schon wieder. Jetzt kommt noch das Wetter und wir sehen uns dann an gleicher Stelle morgen wieder. Bis dahin, machen Sie es gut.
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4: Am Mittwoch bleibt es angenehm warm und überwiegend bewölkt. Zudem ist erneut mit reichlich Regen zu rechnen. Die Höchsttemperatur liegt bei 24 Grad und damit 2 Grad unter denen des Vortages. Trotz der wechselhaften Wetterlage zeigt sich die Sonne für etwa 9 Stunden. Es weht ein schwacher Wind aus Nordwest. Im weiteren Verlauf der Woche ändern sich die Temperaturen kaum, während Regen weiterhin häufig das Wetter bestimmt.
5: Ein Tag, auf den viele lange hingearbeitet haben. Mit einem großen Eröffnungsfest weihte das Seniorenzentrum Gesander in Sandersdorf seinen neuen Erweiterungsbau ein. Rund 26,5 Millionen Euro wurden in das Projekt investiert. Erstanden ist ein modernes Zentrum, das Pflege, Wohnen und Begegnung unter einem Dach vereint und gleichzeitig ein neuer Treffpunkt für die gesamte Gemeinde werden soll.
6: Wir hatten dann einige Verzögerungen, die auch damit zusammenhingen, dass die liquiden Mittel beim Bauherrn plötzlich mal ein bisschen weniger wurden. Aber dennoch hat die Firma Haber als Baufirma immer dazu gestanden, immer weiter gebaut, sodass wir dann endlich mit einigen Verzögerungen letztes Jahr weitestgehend im September fertig waren, im August dann also angefangen haben, hier dann mit den Belegungen und Vermietungen. Und dann, Sie werden es nicht glauben, ein paar Stunden, ein paar Tage nach der Übernahme, Wasserschaden, ganzes Erdgeschoss überschwemmt.
7: Ja, wir hatten letztes Jahr im September die ganz große Katastrophe. Wir wollten am 1. Oktober die Neueröffnung feiern. Und Mitte September, ich glaube es war der 22. September, hatten wir einen großen Wassereinbruch. Sodass ungefähr, es war unter Putz, deswegen haben wir das nicht so gesehen. Wir haben es irgendwann gemerkt und haben gedacht, Mensch, was rauscht hier denn? Und 600 Quadratmeter waren unter Wasser. Also unterm Boden war das Wasser und es ging die Wände hoch und ich dachte, um Gottes Willen, also da war der Nervenzusammenbruch wirklich da. Ich saß da und habe geheult, das erste Mal. Ja, aber auch das haben wir gewuppt. Also man wächst mit seinen Aufgaben, das stimmt immer. Und ja, wir sind ja wirklich in den letzten Jahren echt gewachsen. Also das hatte nicht nur mit dem Bau zu tun. Wir mussten Personal finden, wir mussten Bewohner finden. Was das nicht das große Problem ist, Bewohner kommen. Das ist toll, das ist schön. Wir haben Mieter gefunden, da haben wir auch schon eine gute Belegung. Aber das Personal kommt auch, das ist auch sehr

0: gut. Haben wir auch weniger Probleme, aber trotzdem, man muss halt immer reden, reden, reden. Ja, also diese Vorstellungsgespräche, wir reden jetzt seit 2 Jahren, führen wir Vorstellungsgespräche in allen Bereichen. Jetzt haben wir gerade die Mitarbeiter unseres Bistros eingestellt. Ja, und so ist unser täglicher Ablauf.
1: Trotz einiger Herausforderungen während der Bauzeit, unter anderem durch Wasserschäden, konnte der Erweiterungsbau nun fertiggestellt werden. Das Ergebnis kann sich sehen lassen. 54 barrierefreie Servicewohnungen, eine neue Tagespflege, 63 zusätzliche stationäre Pflegeplätze sowie das öffentliche Bistro zur alten Schule erweitern das Angebot deutlich. Mit dem Ausbau wächst aber nicht nur die Einrichtung. Auch die Zahl der Arbeitsplätze vor Ort soll sich nahezu verdoppeln.
2: Ja, das Besondere ist, dass wir jetzt noch weitere alternative Wohnformen anbieten können hier in Sandersdorf, in Sandersdorf-Brehna. Gerade mit den seniorengerechten Wohnungen, ohne dass es gleich eine Pflege sein muss, sondern ich kann dort wohnen wie in jeder anderen Wohnung auch. Aber wenn ich Hilfe brauche, ist jemand da und ist auf meine Bedürfnisse eingerichtet. Das ist, glaube ich, ein absoluter Mehrwert, den wir jetzt hier haben. Und es passt gut zu uns, sodass wir eigentlich jetzt mittlerweile jedem die passende Wohnform anbieten können.
0: Damals, wo wir uns gesehen haben, waren wir bei 55 Mitarbeitern, jetzt sind wir ca. bei 85 Mitarbeitern. Ist halt in allen Bereichen gestiegen, von der Hauswirtschaft, Küche, Pflege natürlich. Ich denke bis zum Schluss, wir haben jetzt noch zwei Wohngruppen, die nicht belegt sind. Und dann werden wir so bei 100 Mitarbeitern ankommen. Also in der Pflege müssen wir nachlegen, wir müssen dann aber natürlich auch wieder in der Hauswirtschaft nachlegen. Die Küche muss wieder höher belegt werden, wir müssen für mehr kochen. Genau. Also wir haben 54 Wohnungen für betreutes Wohnen. Wir haben es in alles Zweiraumwohnungen, bis auf 3 Wohnungen sind Einraumwohnungen. Alle Wohnungen haben eine Dachterrasse oder einen Balkon mit Einbauküchen, Fußbodenheizung und bodentiefen Fenstern. Wir haben die stationäre Pflege, da haben wir dann insgesamt, also mit Altbau, 123 Pflegeplätze. Wir haben die Tagespflege mit 15 Tagesgästen und wir haben ab morgen das Bistro eröffnet. Genau, das, was halt auch für jeden begehbar ist.
1: Das neue Bistro soll künftig mehr sein als nur ein Ort zum Essen. Es versteht sich als Treffpunkt für Bewohner, Angehörige und Nachbarn und soll das Miteinander der Generationen fördern. Genau dieser Gedanke zieht sich durch das gesamte Konzept des Erweiterungsbaus. Besucher konnten sich bei Führung selbst ein Bild von den neuen Räumlichkeiten machen, während für Familien und Kinder ein buntes Rahmenprogramm angeboten wurde.
2: Ja, das finde ich auch noch mal ganz besonders auch schlau, dass hier das Bistro nicht nur für die Bewohner da ist, sondern eben geöffnet wird für alle. Und da wir mit dem Rathaus natürlich gleich nebenan sind, haben wir hier auch noch eine Möglichkeit, natürlich Mittagessen zu gehen, neben den anderen Restaurants, die wir natürlich hier schon haben. Aber da freuen wir uns drauf.
0: Wir machen sowieso, also wir arbeiten generationsübergreifend generell. Wir arbeiten viel mit Kindergärten und den Schulen zusammen. Zum Beispiel die Sekundarschule in Roth schickt ihre Schüler hierher zum sozialen Lernen. Der Kindergarten kommt regelmäßig zu uns zum Singen. Wir machen Spiele Nachmittag oder Vormittag, ist immer Vormittag, Spiele Vormittage, Sportfeste. Wir laden mal einen Zirkus ein, wo halt wirklich alt und jung dabei ist. Und so wollen wir das natürlich auch mit dem Bistro machen. Es soll für unsere Besucher sein, für die Angehörigen, für alle Mieter, für alle Bewohner. Soll halt auch so ein Treffpunkt für alt und jung werden.
1: Mit der Eröffnung setzt das Seniorenzentrum Gesander ein Zeichen für die Zukunft der Pflege in der Region. Moderne Wohn- und Betreuungskonzepte, neue Arbeitsplätze und ein offenes Haus für die gesamte Nachbarschaft. Der Erweiterungsbau soll weit mehr sein als nur ein zusätzliches Gebäude.
3: Unter blauem Himmel und warmen Temperaturen lud die WSG zu ihrem jährlichen Sommerfest ein. Mit lustigen Aktivitäten und Vorstellungen der neuen Techniken wurde das Fest für Groß und Klein zu einem tollen Erlebnis. Bereits in den letzten Jahren präsentierte sich die Wohnstättengenossenschaft mit einzigartigen und neuen Ideen, den Sommer bunter zu gestalten. Unter anderem ging es 2023 rund ums Meer. Fischbrötchen wurden verkauft, Piraten liefen umher und Seemannslieder wurden gesungen. So wollte die WSG auch nach dem letzten Entfall des Sommerfestes mit dem Motto »Das Fest der Sinne« überzeugen.
4: Es gibt auch in diesem Jahr ein Motto. Wir haben ja im vorigen Jahr ausgesetzt und hatten kein Sommerfest, weil wir uns

0: in der Geschäftsstelle auf andere Dinge konzentrieren mussten. Umso schöner ist es, dass in diesem Jahr alles zusammenpasst, das Wetter, die begeisterten Teilnehmer und auch das Motto, nämlich wir feiern heute das Fest der Sinne. Es geht darum, dass jeder seine Sinne überprüfen kann. Sehen, hören, riechen, schmecken, den Gleichgewichtssinn. Wir haben sogar KI im Einsatz. Da kann man mal testen, was die Zukunft bei der WSG sein wird. Wir wollen unsere Reparaturannahme, nämlich KI-gestützt, managen. Also ein buntes Programm. Dazu hatten wir auch schon einen Zauberer hier an Bord. Der hat nun genau das gemacht, was man auch von einem Zauberer erwarten kann. Er hat den Menschen beigebracht, dass man die Sinne auch täuschen kann. Ja? Also die Sinnestäuschung war heute auch mit dabei.
1: Neben den spaßigen Aktivitäten konnten dann die Gäste die neue KI-Funktion austesten. Einfach nur ein Handy schnappen, Nummer eingeben und warten. Antworten wird dann nicht wie üblich ein Mitarbeiter, sondern die künstliche Intelligenz selbst.
2: Willkommen bei Ihrem persönlichen KI-Assistenten der Bootsstätten-Genossenschaft. 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
1: So soll es nicht nur bei der WSG in der Zukunft aussehen. Auch die Telekom ist mittlerweile mit ihrem sogenannten Magenta AI Call Assistant umgestiegen. Das trägt dazu bei, dass 24/7 Erreichbarkeit besteht, kein Rückrufchaos entsteht und sich Teams einige Zeit durch Standardfragen ersparen. Durch die Arbeitserleichterung kann sich die WSG nun auf andere wichtige Dinge des Alltages fokussieren und vielleicht schon das nächste Sommerfest planen.
3: Eine ganz besondere Premiere wurde am 19. Juni in Dessau gefeiert. Auf der Museumskreuzung wurde die neue Breakdance-Ampel offiziell in Betrieb genommen. Sachsen-Anhalts Ministerin für Infrastruktur und Digitales, Dr. Lydia Hüskens, und Dessaus Bürgermeisterin Jacqueline Lode gaben die außergewöhnliche Lichtsignalanlage frei. Auf die Idee dabei kam der New Kid Verein.
4: Eigentlich ist es wirklich eine Schnapsidee oder in einem Moment von so einem Rumflapsen entstanden, ob man nicht eigentlich auch mal in Dessau so eine Breakdance-Ampel machen könnte. Und das kam ja mit dem Hintergrund, dass es in vielen anderen Städten auch schon unterschiedliche Ampelfiguren gibt. Und dann war die Überlegung, was könnte man in Dessau machen, und dann so Breakdance. Und dann ja, war das gesetzt. Und dann haben wir das so ein bisschen in der Szene auch besprochen, auch im Verein. Und dann war relativ schnell klar, da hätten wir Lust drauf. Und dann haben wir mit Stadträten gesprochen, speziell mit Jörg Bernstein und Paul Nolte, dem wir auch nochmal Dank aussprechen wollen, weil die haben dann eine Beschlussvorlage draus gemacht und die auch in die Gremien, in den Stadtrat eingebracht. Und dann haben wir ja letztes Jahr gesehen, vor einem guten Jahr, dass der Stadtrat das für positiv befunden hat.
3: Die Idee hinter der Ampel ist jedoch weit mehr als nur eine kreative Besonderheit. Die Geschichte des Breakdance in Dessau reicht bis in die frühen 1980er Jahre zurück. Schon damals existierte in der Stadt eine lebendige Breakdance-Szene. Dort, wo sich heute die Museumskreuzung befindet, lag einst ein wichtiger Treffpunkt der Tänzer. Auch die Figuren der Ampel wurden nicht zufällig gewählt. Die Motive stellen zwei konkrete Personen dar und erinnern damit an die Anfänge der lokalen Hip-Hop-Kultur.
4: Es ist ja schon noch die Vorgabe, dass es eine bewegende Figur sein muss und eine stehende Figur. Also man muss schon auch an den Silhouetten noch erkennen können, dass es bewegend oder stehend eben ist. Und bei der bewegenden Person haben wir uns auf Beach mitbezogen. Das ist auch eine Breakdance-Ikone hier aus Dessau, der in den 80er Jahren sehr, sehr aktiv war, auch in Ostdeutschland nach wie vor sehr, sehr geschätzt wird für seine Fähigkeiten. Also er hat da schon sehr viel Grundlagenarbeit betrieben und neue Grenzen aufgezeigt. Und das wurde halt positiv befunden und da haben wir gesagt, dann nehmen wir halt Beach mit. Und er ist mit so einer bewegenden Figur, Bewegung da eigentlich auch ganz gut zu sehen. Die zweite Figur ist Peter Steinsberger, a.k.a. Blaster Punk, so nennt er sich eigentlich. Und er kommt ja eher so aus der Punk-Szene und die Vernetzung war ja eben auch hier auf der Kreuzung, weil die viel mit den Ghetto-Blastern eben auch die Musik gemacht haben. Und so kam das eben zu einer stehenden Bewegung mit dem Ghetto-Blaster, so ein Vorhalter, das sollte eigentlich eindeutig sein.
3: Der 2023 gegründete New Kid Verein für DJs elektronischer Tanzmusik sowie tanzbegeisterte Menschen aus Dessau und dem Umland zusammen. Die Finanzierung der Ampelfiguren übernahm der Verein vollständig aus eigenen Mitteln. Umso größer ist nun die Freude über die positive Resonanz der Bevölkerung. Für viele Menschen hat Breakdance bis heute eine besondere Bedeutung und ist weit mehr als nur ein Tanzstil.
4: Wir hatten ja am 1. Mai mit der Stiftung Bauhaus ja auch eine Veranstaltung gemacht und am Tag davor habe ich in Dessau in einem Laden das Linoleum gekauft. Und dann war die Frage, ob wir das Muster, wenn das ja zusammengelegt wird, auch passend sein muss. Und da habe ich gesagt, nee, das ist ja nur für Breakdance. Und der Kollege auf der anderen Seite vom Tresen kriegt da auf einmal so ein Lächeln und so ein Glänzen in den Augen.

0: sagte, ah, oh, Mensch, ja, da war ich ja früher auch so am Rande so dabei. Und der Kollege aus der Elektroabteilung, der war auch so richtiger Breakdancer. Und dann merkt man eben, also wenn es nicht gerade offensichtlich ist in der Stadtgesellschaft, dass es trotzdem irgendwie ein Thema ist. Und kaum, wenn man das aufgreift, auch viele alte Erinnerungen wach werden.
1: Mit dem Projekt möchte der Verein auch auf die kulturelle Bedeutung der Hip-Hop-Bewegung aufmerksam machen. Langfristiges Ziel ist die Anerkennung von Hip-Hop als immaterielles Kulturgut. Die Breakdance-Ampel setzt dafür nun ein sichtbares Zeichen.

0: Herzlich willkommen zur Dienstagsausgabe der Zeitnah Nachrichten hier bei RAN 1. Vom 3. bis zum 5. Juli findet in Dessau-Roßlau das Stadtfest Dessfest statt. In der Innenstadt erwartet Besucher ein vielfältiges Programm mit Live-Musik, Unterhaltung und Familienangeboten. Mittelpunkt ist erneut die Stadtwerke Arena auf dem Marktplatz mit Bühnenprogramm und Festivalatmosphäre. Ein Highlight ist die Stadtwette der Stadtwerke Dessau anlässlich ihres 35-jährigen Jubiläums. Am Samstag um 17.15 Uhr sollen mindestens 350 Menschen in blauer oder grüner Kleidung oder mit passenden Accessoires vor der Bühne zusammenkommen und gemeinsam zu gute Laune tanzen. Bei Erfolg werden 35 neue Bäume für Einrichtungen der Dikita gespendet. Ergänzt wird das Programm durch Aktionen im Residenzgarten am Brauhaus zum Alten Dessauer mit historischem Angebot, Handwerksmarkt und Blasmusik-Frühschoppen sowie einem Glockenspiel am Rathausturm und einer Stadtrundfahrt zur Stadtgeschichte. Auch Vereine und Sportinstitutionen präsentieren sich in der Innenstadt und laden zum Mitmachen ein. Vom 19. bis zum 21. Juni fand das 22. Walderseefest als Fest der Vereine auf dem Sportplatz der SG Empor Waldersee statt. An drei Tagen erwartete Besucher ein abwechslungsreiches Programm mit zahlreichen Attraktionen, musikalischen Highlights und kulinarischen Genüssen. Vereine aus Waldersee gestalteten das Fest mit viel Engagement und sorgten gemeinsam für eine stimmungsvolle Atmosphäre, die viele Gäste aus dem Ort und der Umgebung anzog.
1: Nachdem das Walderseefest bereits im vergangenen Jahr aus Sicherheitsgründen auf den Sportplatz verlegt worden war, entwickelten die Organisatoren ein neues Konzept. Um Kräfte zu bündeln und die Zusammenarbeit zu stärken, wurde in diesem Jahr erstmals das Fest der Vereine ins Leben gerufen. Gemeinsam gestalteten die örtlichen Vereine vom 19. bis zum 21. Juni ein abwechslungsreiches Festprogramm und sorgten für ein gelungenes Wochenende mit vielen Höhepunkten für Besucher aller Generationen.
2: Naja, das Fest der Vereine ist ein bisschen aus der Not heraus, kann man sagen, ins Leben gerufen worden. Wie Sie sicherlich wissen, Zuschauer, haben wir seit 21 Jahren das Walderseefest gefeiert. Aufgrund des Hochwassers von 2002 ist das aus der Taufe gehoben worden. Und das 22. Walderseefest ist das Fest der Vereine geworden. Wir haben unsere Kräfte, Manpower, finanziell gebündelt. Das ist einmal der Bürger- und Heimatverein Waldersee. Das ist die Freiwillige Feuerwehr und der Förderverein der Freiwilligen Feuerwehr. Das ist natürlich hier Empor Waldersee ganz wichtig. Und wir sind dann noch als vierten Verein, den Waldeser Karnevalsclub. Wir haben uns gesagt, wir sehen zu, dass wir die Sicherheitsvorschriften auch beachten können, die ja seit einiger Zeit verschärft worden sind, wie Sie alle wissen. Und das ist hier auf dem Sportplatz gut gegeben, dass wir die einhalten können. Einmal muss man ja ein bisschen die Kräfte bündeln und die Sicherheitsvorschriften. Und das andere ist, viele von unseren Besuchern sehen sich das ganze Jahr vielleicht über einen Gartenzaun, sagen mal Hallo und mehr nicht. Man trifft sich dann hier und schwatzt wieder mal eine Runde. Viele Bürger freuen sich darauf, haben das Fest im Kalender stehen, unserer kleinen Ortschaft. Wir sind immerhin 2.500 Menschen, die hier in diesem, nenne ich es mal, Dorf leben, in diesem Vorort von Dessau-Roßlau. Und dann kann man auch vielleicht die ein oder andere Differenz austragen, ob man dazu nun ein Bier trinkt oder ein Wasser, das ist jedem selbst überlassen.
1: An drei Tagen erwartete die Besucher ein vielfältiges Programm mit zahlreichen Fußballturnieren und sportlichen Wettbewerben. Darüber hinaus sorgten Spiel- und Mitmachangebote, musikalische Unterhaltung sowie kulinarische Genüsse für abwechslungsreiche Stunden und beste Stimmung auf dem Festgelände.
2: Das ist ein buntes Programm. Natürlich könnte man sagen, ein wenig fußballlastig, aber wir haben ja Fußball für ganz Jungen. Wie Sie sehen, hinter mir kicken die Kleinsten und gestern Abend haben dann die alten Herren von SG Empor Waldersee gespielt. Dazu hatten wir eine Frauenfußballmannschaft und heute Nachmittag noch die Traditionsmannschaft. Und morgen das Punktspiel der Landesklasse 4. Dann natürlich, wie jedes Jahr, der WCC mit seiner Einlage. Verschiedene andere Vereine, die aus der Umgebung kommen, bringen noch Vergnügliches für die Augen und für die Ohren. Natürlich, wie gestern Abend hatten wir ja begonnen, schon eine Disco. Und heute Nachmittag wird dann eine Band aufbauen, sodass wir am Abend auch hier dazu deren Klängen tanzen können. Ja, morgen geht es weiter. Da kommt die Fußballschule René Tretschok auch nochmal mit einem Turnier. Und ja, man kann schon sagen, eine kleine Sichtung, weil wir wissen, der René Tretschok ist da unterwegs, dass der auch schon auf der kleinsten Ebene schaut, wer hat denn das Talent dazu, vielleicht zukünftig auch ein bisschen professioneller zu spielen. Ja, und dann ist ein vergnüglicher Vormittag, ja, nennen wir es Frühschoppen, mit Musik, die sicherlich für Jung und Alt geeignet ist. Und am Nachmittag, sagte ich schon, haben wir ja dann ein Landesklasse-Fußballspiel.
1: Mit dem Beginn der Sommerferien kehrt auch in Waldersee etwas Ruhe ein. Doch diese wird nur von kurzer Dauer sein. Ab September nehmen die Vereine ihre regelmäßigen Angebote und Veranstaltungen wieder auf und starten mit frischer Energie in die zweite Jahreshälfte.
2: Naja, jetzt machen wir erstmal eine Sommerpause, wie das halt so ist. Die Ferien, die Schulferien gehen ja bald los. War ja auch ein Grund, warum wir von dem angestammten Termin um den 18. August weggegangen sind. Da war es auch mal schwierig, dann die Gruppen zusammenzukriegen. Dann wird im September wieder, werden Spieleabende durchgeführt. Wir haben ein völlig neues Programm. Ist noch ein bisschen sehr frisch, vermutlich mit dem Resum-Verein in dem alten Gaststättengebäude dort einen Kinoabend zu veranstalten. Dazu gibt es aber dann noch für den August Plakate, wo darauf hingewiesen wird. Natürlich ist dann unser Adventsmarkt wieder im Dezember vorgesehen, die Seniorenweihnachtsfeier, und wir treffen uns traditionsgemäß um den 1. Dezember, um ein solches Fest vorzubereiten.
1: Das Fest der Vereine in Waldersee bot an 3 Tagen ein abwechslungsreiches Programm und viele Gelegenheiten zum gemeinsamen Feiern. Die Mischung aus sportlichen Aktivitäten, Spiel- und Spaßangeboten sowie geselligen Beisammensein sorgte für viele schöne Eindrücke und einen guten Start in die Sommerpause.
0: Renate und Lothar Lehe aus Dessau-Ziebig haben am 24. Juni ihr 65. Ehejubiläum gefeiert und dazu Besuch von Oberbürgermeister Dr. Robert Reck erhalten, der ihnen persönlich sowie im Namen der Stadt gratulierte und eine Urkunde überreichte. Das Ehepaar hatte sich auf den Besuch sorgfältig vorbereitet und überreichte eine schriftliche Übersicht ihres gemeinsamen Lebens, die nach Angaben der Beteiligten in dieser Form ungewöhnlich detailliert war. Beide wurden in Dessau geboren und lernten sich 1957 beim Tanzstundenabschlussball kennen. Das Ehepaar ist bis heute in Dessau-Ziebig verwurzelt. Ihre lange gemeinsame Zeit führen sie nach eigenen Angaben auf regelmäßige Bewegung, tägliche Gymnastik und ein respektvolles und harmonisches Miteinander zurück. Am vergangenen Wochenende lud die Stadt Coswig gemeinsam mit zahlreichen Partnern und Unterstützern zum traditionellen Stadtfest ein. Vom 26. bis zum 28. Juni verwandelte sich die Stadt nördlich der Elbe in einen lebendigen Treffpunkt für Jung und Alt, an dem unzählige schöne Momente und Erinnerungen entstanden. Mit einem vielfältigen Programm aus Musik, Unterhaltung und weiteren Attraktionen bot das Fest an 3 Tagen beste Gelegenheit zum Feiern, Entdecken und Verweilen.
1: Trotz des warmen Wetters bot die Stadt Coswig am letzten Juniwochenende wieder ein vielfältiges Erlebnisprogramm. Die Stadt nördlich der Elbe lud gemeinsam mit zahlreichen Vereinen und Partnern vom 26. bis 28. Juni zum traditionellen Stadtfest ein und verwandelte die Innenstadt in einen lebendigen Treffpunkt für Besucher aus nah und fern. Erstmals wurde das Fest dabei gemeinsam von der Stadt Coswig und dem neu gegründeten Verein Vereint Coswig Erleben organisiert.
3: Also grundsätzlich hat der Verein sich gegründet aus vielen engagierten Menschen aus Coswig, und wir haben uns die Frage gestellt, sind Stadtfeste, Adventsfeiern und so weiter und Adventmärkte innerhalb der Stadt überhaupt noch von Stadt leistbar, weil die Kassen sind überall leer, und deshalb haben wir gesagt, es soll nicht an den Stadtfesten oder an den Festivitäten innerhalb einer Stadt scheitern, und aus dem Grund ist es wahnsinnig wichtig, dass man sagt, okay, wir nehmen das ein Stück von den Schultern und wir machen das in Kooperation, und aus dem Grund haben wir uns gegründet, um als Veranstalter unterm Strich das Stadtfest durchzuführen.
1: Die Organisatoren hatten erneut ein abwechslungsreiches und dicht gefülltes Programm auf die Beine gestellt. Bereits am 26. Juni wurde das Stadtfest mit einem stimmungsvollen Konzert feierlich eröffnet. In den darauffolgenden Tagen erwarteten die Besucher zahlreiche Attraktionen und Angebote sowohl an Land als auch auf dem Wasser.
3: Also es ging ja gestern schon los mit an der Elbe gab es das den Kanureigen und heute, und dann muss ich sagen, DJ-Contest hatten wir hier, beziehungsweise DJ-Party mit 4 DJs für das jüngere Publikum. Auch wir hatten ein toll gemischtes Publikum, muss ich ganz ehrlich sagen, haben bis in die Nacht gefeiert. Und heute ist der Start mit dem Kulturprogramm, das haben wir in die Kirche verlegt aufgrund des Wetters. Und dann geht es weiter mit einem Schlagercafé und dann zum Abend hin haben wir Live-Konzerte bis in die Nacht von 3 verschiedenen Künstlern. Also wir freuen uns und ja.
1: Bei den hohen Temperaturen war es besonders wichtig, auf einen guten Hitzeschutz zu achten. Beim Stadtfest wurden daher gezielte Maßnahmen getroffen, um ein sicheres und angenehmes Umfeld für alle Gäste zu gewährleisten. So wurden einzelne Bühnenprogramme in die Kirche verlegt, wo deutlich angenehmere Temperaturen herrschten. Zudem stand ausreichend Trinkwasser zur Verfügung, um die Gäste bestmöglich zu versorgen.
3: Es ist natürlich so, als Verein, der sich erst vor kurzem gegründet hat, 3-tägiges Stadtfest zu organisieren, ist natürlich schon eine besondere Herausforderung. Und dann kommt noch das Wetter hinzu, sodass wir natürlich immer so ein bisschen gesagt haben, können wir die Schutzmaßnahmen erfüllen, können wir Sicherheit bieten? Und da war immer die Frage, durchführen oder absagen. Wir haben uns für durchführen entschieden mit entsprechenden Maßnahmen. Also wir haben verschiedene Sprenkleranlagen aufgebaut, wir haben verschiedene Stellen, die kühl sind, wo sich Menschen, die mit dem Kreislauf vielleicht ein Thema haben, hinsetzen können, gekühltes Wasser kriegen können. Also wir haben versucht, für alles zu sorgen. Wir als Verein machen das ja das erste Mal in der Verantwortung und wir sind erstmal zufrieden, auch aufgrund der Wetterlage, weil wir natürlich totales Verständnis haben, dass die Menschen erst zum Abend hierher kommen, wenn die Sonne weg ist, wenn die Temperaturen ein bisschen runtergegangen sind. Darum, wir sehen es als Start unter besonderen Herausforderungen und wir sind mit allem zufrieden, wenn keiner zu Schaden kommt.
1: Auch in diesem Jahr bot das traditionelle Stadtfest in Coswig den Besuchern ein vielfältiges Programm in der Innenstadt. Bereits jetzt richtet sich der Blick auf das kommende Jahr. Ein erster Terminrahmen steht schon im Raum. Voraussichtlich vom 28. bis 30. Mai plant die Stadt gemeinsam mit ihren Vereinen und Partnern wieder ein buntes Stadtfest in der Coswiger Innenstadt.
0: Vom 25. bis zum 26. Juni beteiligte sich die Bundespolizeiinspektion Magdeburg, die für die bahnpolizeilichen Aufgaben in ganz Sachsen-Anhalt und damit auch im Bereich Dessau zuständig ist, an einer europaweit koordinierten 24-Stunden-Kontrollaktion des Netzwerks RailPol. Im Fokus standen Fahndungs- und Kontrollmaßnahmen in Zügen und Bahnhöfen sowie die Sensibilisierung von Reisenden und Bahnbeschäftigten für den sicheren Umgang mit Reisegepäck, insbesondere zur Prävention herrenloser oder unbeaufsichtigter Gepäckstücke. Im Rahmen des Einsatzes wurden mehrere Fahndungserfolge erzielt. Unter anderem wurde ein 31-jähriger polnischer Staatsangehöriger wegen eines Haftbefehls aufgrund von Diebstahl festgenommen, da er eine Geldstrafe in Höhe von 400 Euro nicht begleichen konnte. Insgesamt trugen die Maßnahmen nach Angaben der Bundespolizei zur Erhöhung des Sicherheitsgefühls im Bahnverkehr in Sachsen-Anhalt einschließlich des Bereichs Dessau bei. Das waren unsere Nachrichten hier bei Zeitnah auch schon wieder. Jetzt kommt noch das Wetter und wir sehen uns dann an gleicher Stelle morgen wieder. Bis dahin, machen Sie es gut.
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6: Am Mittwoch bleibt es angenehm warm und überwiegend bewölkt. Zudem ist erneut mit reichlich Regen zu rechnen. Die Höchsttemperatur liegt bei 24 Grad und damit 2 Grad unter denen des Vortages. Trotz der wechselhaften Wetterlage zeigt sich die Sonne für etwa 9 Stunden. Es weht ein schwacher Wind aus Nordwest. Im weiteren Verlauf der Woche ändern sich die Temperaturen kaum, während Regen weiterhin häufig das Wetter bestimmt.
7: Ein Tag, auf den viele lange hingearbeitet haben. Mit einem großen Eröffnungsfest weihte das Seniorenzentrum Gesander in Sandersdorf seinen neuen Erweiterungsbau ein. Rund 26,5 Millionen Euro wurden in das Projekt investiert. Erstanden ist ein modernes Zentrum, das Pflege, Wohnen und Begegnung unter einem Dach vereint und gleichzeitig ein neuer Treffpunkt für die gesamte Gemeinde werden soll.
8: Wir hatten dann einige Verzögerungen, die auch damit zusammenhängen, dass die liquiden Mittel beim Bauherrn plötzlich mal ein bisschen weniger wurden. Aber dennoch hat die Firma Haber als Baufirma immer dazu gestanden, immer weiter gebaut, sodass wir dann endlich mit einigen Verzögerungen letztes Jahr weitestgehend im September fertig waren, im August dann also angefangen haben, hier dann mit den Belegungen und Vermietungen. Und dann, Sie werden es nicht glauben, ein paar Stunden, ein paar Tage nach der Übernahme, Wasserschaden, ganzes Erdgeschoss überschwemmt.
9: Ja, wir hatten letztes Jahr im September die ganz große Katastrophe. Wir wollten am 1. Oktober die Neueröffnung feiern. Und Mitte September, ich glaube es war der 22. September, hatten wir einen großen Wassereinbruch. Sodass ungefähr, es war unter Putz, deswegen haben wir das nicht so gesehen. Wir haben es irgendwann gemerkt und haben gedacht, Mensch, was rauscht hier denn? Und 600 Quadratmeter waren unter Wasser. Also unterm Boden war das Wasser und es gingen die Wände hoch und ich dachte, um Gottes Willen. Also da war der Nervenzusammenbruch wirklich da. Ich saß da und habe geheult, das erste Mal. Ja, aber auch das haben wir gewuppt. Also man wächst mit seinen Aufgaben, das stimmt immer. Und ja, wir sind ja wirklich in den letzten Jahren echt gewachsen. Also das hatte nicht nur mit dem Bau zu tun. Wir mussten Personal finden, wir mussten Bewohner finden. Was das nicht das große Problem ist, Bewohner kommen. Das ist toll, das ist schön. Wir haben Mieter gefunden, da haben wir auch schon eine gute Belegung. Aber das Personal kommt auch, das ist auch sehr

0: gut. Haben wir auch weniger Probleme, aber trotzdem, man muss halt immer reden, reden, reden. Ja, also diese Vorstellungsgespräche, wir reden jetzt seit 2 Jahren, führen wir Vorstellungsgespräche in allen Bereichen. Jetzt haben wir gerade die Mitarbeiter unseres Bistros eingestellt. Ja, und so ist unser täglicher Ablauf.
1: Trotz einiger Herausforderungen während der Bauzeit, unter anderem durch Wasserschäden, konnte der Erweiterungsbau nun fertiggestellt werden. Das Ergebnis kann sich sehen lassen. 54 barrierefreie Servicewohnungen, eine neue Tagespflege, 63 zusätzliche stationäre Pflegeplätze sowie das öffentliche Bistro zur alten Schule erweitern das Angebot deutlich. Mit dem Ausbau wächst aber nicht nur die Einrichtung. Auch die Zahl der Arbeitsplätze vor Ort soll sich nahezu verdoppeln.
2: Ja, das Besondere ist, dass wir jetzt noch weitere alternative Wohnformen anbieten können hier in Sandersdorf, in Sandersdorf-Brehna. Gerade mit den seniorengerechten Wohnungen, ohne dass es gleich eine Pflege sein muss, sondern ich kann dort wohnen wie in jeder anderen Wohnung auch. Aber wenn ich Hilfe brauche, ist jemand da und ist auf meine Bedürfnisse eingerichtet. Das ist, glaube ich, ein absoluter Mehrwert, den wir jetzt hier haben. Und es passt gut zu uns, sodass wir eigentlich jetzt mittlerweile jedem die passende Wohnform anbieten können.
0: Damals, wo wir uns gesehen haben, waren wir bei 55 Mitarbeitern, jetzt sind wir ca. bei 85 Mitarbeitern. Ist halt in allen Bereichen gestiegen, von der Hauswirtschaft, Küche, Pflege natürlich. Ich denke bis zum Schluss, wir haben jetzt noch zwei Wohngruppen, die nicht belegt sind. Und dann werden wir so bei 100 Mitarbeitern ankommen. Also in der Pflege müssen wir nachlegen, wir müssen dann aber natürlich auch wieder in der Hauswirtschaft nachlegen. Die Küche muss wieder höher belegt werden, wir müssen für mehr kochen. Genau. Also wir haben 54 Wohnungen für betreutes Wohnen. Wir haben es in alles Zweiraumwohnungen, bis auf 3 Wohnungen sind Einraumwohnungen. Alle Wohnungen haben eine Dachterrasse oder einen Balkon mit Einbauküchen, Fußbodenheizung und bodentiefen Fenstern. Wir haben die stationäre Pflege, da haben wir dann insgesamt, also mit Altbau, 123 Pflegeplätze. Wir haben die Tagespflege mit 15 Tagesgästen und wir haben ab morgen das Bistro eröffnet. Genau, das, was halt auch für jeden begehbar ist.
1: Das neue Bistro soll künftig mehr sein als nur ein Ort zum Essen. Es versteht sich als Treffpunkt für Bewohner, Angehörige und Nachbarn und soll das Miteinander der Generationen fördern. Genau dieser Gedanke zieht sich durch das gesamte Konzept des Erweiterungsbaus. Besucher konnten sich bei Führung selbst ein Bild von den neuen Räumlichkeiten machen, während für Familien und Kinder ein buntes Rahmenprogramm angeboten wurde.
2: Ja, das finde ich auch noch mal ganz besonders auch schlau, dass hier das Bistro nicht nur für die Bewohner da ist, sondern eben geöffnet wird für alle. Und da wir mit dem Rathaus natürlich gleich nebenan sind, haben wir hier auch noch eine Möglichkeit, natürlich Mittagessen zu gehen, neben den anderen Restaurants, die wir natürlich hier schon haben. Aber da freuen wir uns drauf.
0: Wir machen sowieso, also wir arbeiten generationsübergreifend generell. Wir arbeiten viel mit Kindergärten und den Schulen zusammen. Zum Beispiel die Sekundarschule in Roth schickt ihre Schüler hierher zum sozialen Lernen. Der Kindergarten kommt regelmäßig zu uns zum Singen. Wir machen Spiele Nachmittag oder Vormittag, ist immer Vormittag, Spiele Vormittage, Sportfeste. Wir laden mal einen Zirkus ein, wo halt wirklich alt und jung dabei ist. Und so wollen wir das natürlich auch mit dem Bistro machen. Es soll für unsere Besucher sein, für die Angehörigen, für alle Mieter, für alle Bewohner. Soll halt auch so ein Treffpunkt für alt und jung werden.
1: Mit der Eröffnung setzt das Seniorenzentrum Gesander ein Zeichen für die Zukunft der Pflege in der Region. Moderne Wohn- und Betreuungskonzepte, neue Arbeitsplätze und ein offenes Haus für die gesamte Nachbarschaft. Der Erweiterungsbau soll weit mehr sein als nur ein zusätzliches Gebäude.
3: Unter blauem Himmel und warmen Temperaturen lud die WSG zu ihrem jährlichen Sommerfest ein. Mit lustigen Aktivitäten und Vorstellungen der neuen Techniken wurde das Fest für Groß und Klein zu einem tollen Erlebnis. Bereits in den letzten Jahren präsentierte sich die Wohnstättengenossenschaft mit einzigartigen und neuen Ideen, den Sommer bunter zu gestalten. Unter anderem ging es 2023 rund ums Meer. Fischbrötchen wurden verkauft, Piraten liefen umher und Seemannslieder wurden gesungen. So wollte die WSG auch nach dem letzten Entfall des Sommerfestes mit dem Motto »Das Fest der Sinne« überzeugen.
4: Es gibt auch in diesem Jahr ein Motto. Wir haben ja im vorigen Jahr ausgesetzt und hatten kein Sommerfest, weil wir uns

0: in der Geschäftsstelle auf andere Dinge konzentrieren mussten. Umso schöner ist es, dass in diesem Jahr alles zusammenpasst, das Wetter, die begeisterten Teilnehmer und auch das Motto, nämlich wir feiern heute das Fest der Sinne. Es geht darum, dass jeder seine Sinne überprüfen kann. Sehen, hören, riechen, schmecken, den Gleichgewichtssinn. Wir haben sogar KI im Einsatz. Da kann man mal testen, was die Zukunft bei der WSG sein wird. Wir wollen unsere Reparaturannahme, nämlich KI-gestützt, managen. Also ein buntes Programm. Dazu hatten wir auch schon einen Zauberer hier an Bord. Der hat nun genau das gemacht, was man auch von einem Zauberer erwarten kann. Er hat den Menschen beigebracht, dass man die Sinne auch täuschen kann. Ja? Also die Sinnestäuschung war heute auch mit dabei.
1: Neben den spaßigen Aktivitäten konnten dann die Gäste die neue KI-Funktion austesten. Einfach nur ein Handy schnappen, Nummer eingeben und warten. Antworten wird dann nicht wie üblich ein Mitarbeiter, sondern die künstliche Intelligenz selbst.
2: Willkommen ganz bei einfach. Ihrem persönlichen KI-Assistenten der Bootsstätten-Genossenschaft. Wie kann ich Ihnen helfen?
1: So soll es nicht nur bei der WSG in der Zukunft aussehen. Auch die Telekom ist mittlerweile mit ihrem sogenannten Magenta AI Call Assistant umgestiegen. Das trägt dazu bei, dass 24/7 Erreichbarkeit besteht, kein Rückrufchaos entsteht und sich Teams einige Zeit durch Standardfragen ersparen. Durch die Arbeitserleichterung kann sich die WSG nun auf andere wichtige Dinge des Alltages fokussieren und vielleicht schon das nächste Sommerfest planen.
3: Eine ganz besondere Premiere wurde am 19. Juni in Dessau gefeiert. Auf der Museumskreuzung wurde die neue Breakdance-Ampel offiziell in Betrieb genommen. Sachsen-Anhalts Ministerin für Infrastruktur und Digitales, Dr. Lydia Hüskens, und Dessaus Bürgermeisterin Jacqueline Lode gaben die außergewöhnliche Lichtsignalanlage frei. Auf die Idee dabei kam der New Kid Verein.
4: Eigentlich ist es wirklich eine Schnapsidee oder in einem Moment von so einem Rumflapsen entstanden, ob man nicht eigentlich auch mal in Dessau so eine Breakdance-Ampel machen könnte. Und das kam ja mit dem Hintergrund, dass es in vielen anderen Städten auch schon unterschiedliche Ampelfiguren gibt. Und dann war die Überlegung, was könnte man in Dessau machen, und dann so Breakdance. Und dann ja, war das gesetzt. Und dann haben wir das so ein bisschen in der Szene auch besprochen, auch im Verein. Und dann war relativ schnell klar, da hätten wir Lust drauf. Und dann haben wir mit Stadträten gesprochen, speziell mit Jörg Bernstein und Paul Nolte, dem wir auch nochmal Dank aussprechen wollen, weil die haben dann eine Beschlussvorlage draus gemacht und die auch in die Gremien, in den Stadtrat eingebracht. Und dann haben wir ja letztes Jahr gesehen, vor einem guten Jahr, dass der Stadtrat das für positiv befunden hat.
3: Die Idee hinter der Ampel ist jedoch weit mehr als nur eine kreative Besonderheit. Die Geschichte des Breakdance in Dessau reicht bis in die frühen 1980er Jahre zurück. Schon damals existierte in der Stadt eine lebendige Breakdance-Szene. Dort, wo sich heute die Museumskreuzung befindet, lag einst ein wichtiger Treffpunkt der Tänzer. Auch die Figuren der Ampel wurden nicht zufällig gewählt. Die Motive stellen zwei konkrete Personen dar und erinnern damit an die Anfänge der lokalen Hip-Hop-Kultur.
4: Es ist ja schon noch die Vorgabe, dass es eine bewegende Figur sein muss und eine stehende Figur. Also man muss schon auch an den Silhouetten noch erkennen können, dass es bewegend oder stehend eben ist. Und bei der bewegenden Person haben wir uns auf Beach mitbezogen. Das ist auch eine Breakdance-Ikone hier aus Dessau, der in den 80er Jahren sehr, sehr aktiv war, auch in Ostdeutschland nach wie vor sehr, sehr geschätzt wird für seine Fähigkeiten. Also er hat da schon sehr viel Grundlagenarbeit betrieben und neue Grenzen aufgezeigt. Und das wurde halt positiv befunden. Und dann haben wir gesagt, dann nehmen wir halt Beach mit. Und er ist mit so einer bewegenden Figur, Bewegung da eigentlich auch ganz gut zu sehen. Die zweite Figur ist Peter Steinsberger, a.k.a. Blaster Punk, so nennt er sich eigentlich. Und er kommt ja eher so aus der Punk-Szene und die Vernetzung war ja eben auch hier auf der Kreuzung, weil die viel mit den Ghetto-Blastern eben auch die Musik gemacht haben. Und so kam das eben zu einer stehenden Bewegung mit dem Ghetto-Blaster, so ein Vorhalter, das sollte eigentlich eindeutig sein.
3: Der 2023 gegründete New Kid Verein führt DJs elektronischer Tanzmusik sowie tanzbegeisterte Menschen aus Dessau und dem Umland zusammen. Die Finanzierung der Ampelfiguren übernahm der Verein vollständig aus eigenen Mitteln. Umso größer ist nun die Freude über die positive Resonanz der Bevölkerung. Für viele Menschen hat Breakdance bis heute eine besondere Bedeutung und ist weit mehr als nur ein Tanzstil.
4: Wir hatten ja am 1. Mai mit der Stiftung Bauhaus ja auch eine Veranstaltung gemacht und am Tag davor habe ich in Dessau in einem Laden das Linoleum gekauft. Und dann war die Frage, ob wir das Muster, wenn das ja zusammengelegt wird, auch passend sein muss. Und da habe ich gesagt, nee, das ist ja nur für Breakdance. Und der Kollege auf der anderen Seite vom Tresen kriegt da auf einmal so ein Lächeln und so ein Glänzen in den Augen und sagt,

0: Mensch, ja, da war ich ja früher auch so am Rande so dabei. Und der Kollege aus der Elektroabteilung, der war auch so richtiger Breakdancer. Und dann merkt man eben, also wenn es nicht gerade offensichtlich ist in der Stadtgesellschaft, dass es trotzdem irgendwie ein Thema ist. Und kaum, wenn man das aufgreift, auch viele alte Erinnerungen wach werden.
1: Mit dem Projekt möchte der Verein auch auf die kulturelle Bedeutung der Hip-Hop-Bewegung aufmerksam machen. Langfristiges Ziel ist die Anerkennung von Hip-Hop als immaterielles Kulturgut. Die Breakdance-Ampel setzt dafür nun ein sichtbares Zeichen.

0: Herzlich willkommen zur Dienstagsausgabe der Zeitnahen Nachrichten hier bei RAN 1. Vom 3. bis zum 5. Juli findet in Dessau-Roßlau das Stadtfest Dessfest statt. In der Innenstadt erwartet Besucher ein vielfältiges Programm mit Live-Musik, Unterhaltung und Familienangeboten. Mittelpunkt ist erneut die Stadtwerke Arena auf dem Marktplatz mit Bühnenprogramm und Festivalatmosphäre. Ein Highlight ist die Stadtwette der Stadtwerke Dessau anlässlich ihres 35-jährigen Jubiläums. Am Samstag um 17.15 Uhr sollen mindestens 350 Menschen in blauer oder grüner Kleidung oder mit passenden Accessoires vor der Bühne zusammenkommen und gemeinsam zu gute Laune tanzen. Bei Erfolg werden 35 neue Bäume für Einrichtungen der Dekita gespendet. Ergänzt wird das Programm durch Aktionen im Residenzgarten am Brauhaus zum Alten Dessauer mit historischem Angebot, Handwerksmarkt und Blasmusik-Frühshoppen sowie einem Glockenspiel am Rathausturm und einer Stadtrundfahrt zur Stadtgeschichte. Auch Vereine und Sportinstitutionen präsentieren sich in der Innenstadt und laden zum Mitmachen ein. Vom 19. bis zum 21. Juni fand das 22. Walderseefest als Fest der Vereine auf dem Sportplatz der SG Empor Waldersee statt. An drei Tagen erwartete Besucher ein abwechslungsreiches Programm mit zahlreichen Attraktionen, musikalischen Highlights und kulinarischen Genüssen. Vereine aus Waldersee gestalteten das Fest mit viel Engagement und sorgten gemeinsam für eine stimmungsvolle Atmosphäre, die viele Gäste aus dem Ort und der Umgebung anzog.
1: Nachdem das Walderseefest bereits im vergangenen Jahr aus Sicherheitsgründen auf den Sportplatz verlegt worden war, entwickelten die Organisatoren ein neues Konzept. Um Kräfte zu bündeln und die Zusammenarbeit zu stärken, wurde in diesem Jahr erstmals das Fest der Vereine ins Leben gerufen. Gemeinsam gestalteten die örtlichen Vereine vom 19. bis zum 21. Juni ein abwechslungsreiches Festprogramm und sorgten für ein gelungenes Wochenende mit vielen Höhepunkten für Besucher aller Generationen.
2: Ja, das Fest der Vereine ist ein bisschen aus der Not heraus, kann man sagen, ins Leben gerufen worden. Wie Sie sicherlich wissen, Zuschauer, haben wir seit 21 Jahren das Waldersee-Fest gefeiert. Aufgrund des Hochwassers von 2002 ist das aus der Taufe gehoben worden. Und das 22. Waldersee-Fest ist das Fest der Vereine geworden. Wir haben unsere Kräfte, Manpower, finanziell gebündelt. Das ist einmal der Bürger- und Heimatverein Waldersee, das ist die Freiwillige Feuerwehr.

0: und der Förderverein der Freiwilligen Feuerwehr. Das ist natürlich hier Empor-Waldersee ganz wichtig. Und wir sind dann noch als vierten Verein den Waldeser Karnevalsclub. Wir haben uns gesagt, wir sehen zu, dass wir die Sicherheitsvorschriften auch beachten können, die ja seit einiger Zeit verschärft worden sind, wie Sie alle wissen. Und das ist hier auf dem Sportplatz gut gegeben, dass wir die einhalten können. Einmal mussten wir ja ein bisschen die Kräfte bündeln und die Sicherheitsvorschriften. Und das andere ist, viele von unseren Besuchern sehen sich das ganze Jahr vielleicht über den Gartenzaun, sagen mal Hallo und mehr nicht. Man trifft sich dann hier und schwatzt wieder mal eine Runde. Viele Bürger freuen sich darauf, haben das fest im Kalender stehen, unserer kleinen Ortschaft. Wir sind immerhin 2.500 Menschen, die hier in diesem, nenne ich es mal, Dorf leben, in diesem Vorort von Dessau-Roßlau. Und dann kann man auch vielleicht die ein oder andere Differenz austragen, ob man dazu nun ein Bier trinkt oder ein Wasser, das ist jedem selbst überlassen.
1: An 3 Tagen erwartete die Besucher ein vielfältiges Programm mit zahlreichen Fußballturnieren und sportlichen Wettbewerben. Darüber hinaus sorgten Spiel- und Mitmachangebote, musikalische Unterhaltung sowie kulinarische Genüsse für abwechslungsreiche Stunden und beste Stimmung auf dem Festgelände.
0: Das ist ein buntes Programm. Natürlich könnte man sagen, ein wenig fußballlastig, aber wir haben ja Fußball für ganz Jungen. Wie Sie sehen, hinter mir kicken die Kleinsten und gestern Abend haben dann die alten Herren von SG Empor-Waldersee gespielt. Dazu hatten wir eine Frauenfußballmannschaft und heute Nachmittag noch die Traditionsmannschaft. Und morgen das Punktspiel der Landesklasse 4. Dann natürlich, wie jedes Jahr, der WCC mit seiner Einlage, verschiedene andere Vereine, die aus der Umgebung kommen, bringen noch Vergnügliches für die Augen und für die Ohren. Natürlich, wie gestern Abend hatten wir ja begonnen, schon eine Disco und heute Nachmittag wird dann eine Band aufbauen, sodass wir am Abend auch hier dazu deren Klängen tanzen können. Ja, morgen geht es weiter, da kommt die Fußballschule René Tretschok, auch nochmal mit einem Turnier und ja, man kann schon sagen, eine kleine Sichtung, weil wir wissen, der René Tretschok ist da unterwegs, dass der auch schon auf der kleinsten Ebene schaut, wer hat denn das Talent dazu, vielleicht zukünftig auch ein bisschen professioneller zu spielen. Ja, und dann ist ein vergnüglicher Vormittag, ja, nennen wir es Frühschoppen, mit Musik, die sicherlich für Jung und Alt geeignet ist. Und am Nachmittag, sagte ich schon, haben wir ja dann ein Landesklasse-Fußballspiel.
1: Mit dem Beginn der Sommerferien kehrt auch in Waldersee etwas Ruhe ein. Doch diese wird nur von kurzer Dauer sein. Ab September nehmen die Vereine ihre regelmäßigen Angebote und Veranstaltungen wieder auf und starten mit frischer Energie in die zweite Jahreshälfte.
0: Naja, jetzt machen wir erstmal eine Sommerpause, wie das halt so ist. Die Ferien, die Schulferien gehen ja bald los. War ja auch ein Grund, warum wir von dem angestammten Termin um den 18. August weggegangen sind. Da war es auch mal schwierig, dann die Gruppen zusammenzukriegen. Dann wird im September wieder, werden Spieleabende durchgeführt. Wir haben ein völlig neues Programm. Ist noch ein bisschen sehr frisch, vermutlich mit dem Resum-Verein in dem alten Gaststättengebäude dort einen Kinoabend zu veranstalten. Dazu gibt es aber dann noch für den August Plakate, wo darauf hingewiesen wird. Natürlich ist dann unser Adventsmarkt wieder im Dezember vorgesehen, die Seniorenweihnachtsfeier und wir treffen uns traditionsgemäß um den 1. Dezember, um ein solches Fest vorzubereiten.
1: Das Fest der Vereine in Waldersee bot an 3 Tagen ein abwechslungsreiches Programm und viele Gelegenheiten zum gemeinsamen Feiern. Die Mischung aus sportlichen Aktivitäten, Spiel- und Spaßangeboten sowie geselligen Beisammensein sorgte für viele schöne Eindrücke und einen guten Start in die Sommerpause.
2: Renate und Lothar Lehe aus Dessau-Ziebig haben am 24. Juni ihr 65. Ehejubiläum gefeiert und dazu Besuch von Oberbürgermeister Dr. Robert Reck erhalten, der ihnen persönlich sowie im Namen der Stadt gratulierte und eine Urkunde überreichte. Das Ehepaar hatte sich auf den Besuch sorgfältig vorbereitet und überreichte eine schriftliche Übersicht ihres gemeinsamen Lebens, die nach Angaben der Beteiligten in dieser Form ungewöhnlich detailliert war. Beide wurden in Dessau geboren und lernten sich 1957 beim Tanzstundenabschlussball kennen. Das Ehepaar ist bis heute in Dessau-Ziebig verwurzelt. Ihre lange gemeinsame Zeit führen sie nach eigenen Angaben auf regelmäßige Bewegung, tägliche Gymnastik und ein respektvolles und harmonisches

0: harmonisches Miteinander zurück. Am vergangenen Wochenende lud die Stadt Coswig gemeinsam mit zahlreichen Partnern und Unterstützern zum traditionellen Stadtfest ein. Vom 26. bis zum 28. Juni verwandelte sich die Stadt nördlich der Elbe in einen lebendigen Treffpunkt für Jung und Alt, an dem unzählige schöne Momente und Erinnerungen entstanden. Mit einem vielfältigen Programm aus Musik, Unterhaltung und weiteren Attraktionen bot das Fest an 3 Tagen beste Gelegenheit zum Feiern, Entdecken und Verweilen.
1: Trotz des warmen Wetters bot die Stadt Coswig am letzten Juniwochenende wieder ein vielfältiges Erlebnisprogramm. Die Stadt nördlich der Elbe lud gemeinsam mit zahlreichen Vereinen und Partnern vom 26. bis 28. Juni zum traditionellen Stadtfest ein und verwandelte die Innenstadt in einen lebendigen Treffpunkt für Besucher aus nah und fern. Erstmals wurde das Fest dabei gemeinsam von der Stadt Coswig und dem neu gegründeten Verein Vereint Coswig Erleben organisiert.
2: Also grundsätzlich hat der Verein sich gegründet aus vielen engagierten Menschen aus Coswig und wir haben uns die Frage gestellt, sind Stadtfeste, Adventsfeiern und so weiter und Adventmärkte innerhalb der Stadt überhaupt noch von Stadt leistbar, weil die Kassen sind überall leer und deshalb haben wir gesagt, es soll nicht an den Stadtfesten oder an den Festivitäten innerhalb einer Stadt scheitern und aus dem Grund ist es wahnsinnig wichtig, dass man sagt, okay, wir nehmen das ein Stück von den Schultern und wir machen das in Kooperation und aus dem Grund haben wir uns gegründet, um als Veranstalter unterm Strich das Stadtfest durchzuführen.
1: Die Organisatoren hatten erneut ein abwechslungsreiches und dicht gefülltes Programm auf die Beine gestellt. Bereits am 26. Juni wurde das Stadtfest mit einem stimmungsvollen Konzert feierlich eröffnet. In den darauffolgenden Tagen erwarteten die Besucher zahlreiche Attraktionen und Angebote sowohl an Land als auch auf dem Wasser.
2: Also es ging ja gestern schon los mit an der Elbe gab es das den Kanureigen und heute und dann muss ich sagen DJ Contest hatten wir hier beziehungsweise DJ Party mit 4 DJs für das jüngere Publikum, aber wir hatten ein toll gemischtes Publikum, muss ich ganz ehrlich sagen, haben bis in die Nacht gefeiert und heute ist der Start mit dem Kulturprogramm. Das haben wir in die Kirche verlegt aufgrund des Wetters. Und dann geht es weiter mit einem Schlagercafé. Und dann zum Abend hin haben wir Live-Konzerte bis in die Nacht von 3 verschiedenen Künstlern. Also wir freuen uns und ja.
1: Bei den hohen Temperaturen war es besonders wichtig, auf einen guten Hitzeschutz zu achten. Beim Stadtfest wurden daher gezielte Maßnahmen getroffen, um ein sicheres und angenehmes Umfeld für alle Gäste zu gewährleisten. So wurden einzelne Bühnenprogramme in die Kirche verlegt, wo deutlich angenehmere Temperaturen herrschten. Zudem stand ausreichend Trinkwasser zur Verfügung, um die Gäste bestmöglich zu versorgen.
2: Es ist natürlich so, als Verein, der sich erst vor kurzem gegründet hat, 3-tägiges Stadtfest zu organisieren, ist natürlich schon eine besondere Herausforderung. Und dann kommt noch das Wetter hinzu, sodass wir natürlich immer so ein bisschen gesagt haben, können wir die Schutzmaßnahmen erfüllen, können wir Sicherheit bieten. Und da war immer die Frage, durchführen oder absagen. Wir haben uns für durchführen entschieden mit entsprechenden Maßnahmen. Also wir haben verschiedene Sprenkleranlagen aufgebaut, wir haben verschiedene Stellen, die kühl sind, wo sich Menschen, die mit dem Kreislauf vielleicht ein Thema haben, hinsetzen können, gekühltes Wasser kriegen können. Also wir haben versucht, für alles zu sorgen. Wir als Verein machen das ja das erste Mal in der Verantwortung und wir sind erstmal zufrieden, auch aufgrund der Wetterlage, weil wir natürlich totales Verständnis haben, dass die Menschen erst zum Abend hierher kommen, wenn die Sonne weg ist, wenn die Temperaturen ein bisschen runtergegangen sind. Darum, wir sehen es als Start unter besonderen Herausforderungen und wir sind mit allem zufrieden, wenn keiner zu Schaden kommt.
1: Auch in diesem Jahr bot das traditionelle Stadtfest in Coswig den Besuchern ein vielfältiges Programm in der Innenstadt. Bereits jetzt richtet sich der Blick auf das kommende Jahr. Ein erster Terminrahmen steht schon im Raum. Voraussichtlich vom 28. bis 30. Mai plant die Stadt gemeinsam mit ihren Vereinen und Partnern wieder ein buntes Stadtfest in der Coswiger Innenstadt.
0: Vom 25. bis zum 26. Juni beteiligte sich die Bundespolizeiinspektion Magdeburg, die für die bahnpolizeilichen Aufgaben in ganz Sachsen-Anhalt und damit auch im Bereich Dessau zuständig ist, an einer europaweit koordinierten 24-Stunden-Kontrollaktion des Netzwerks RailPol.

0: auch das Wetter. Und wir sehen uns dann an gleicher Stelle morgen wieder. Bis dahin, machen Sie es gut.
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4: Am Mittwoch bleibt es angenehm warm und überwiegend bewölkt. Zudem ist erneut mit reichlich Regen zu rechnen. Die Höchsttemperatur liegt bei 24 Grad und damit 2 Grad unter denen des Vortages. Trotz der wechselhaften Wetterlage zeigt sich die Sonne für etwa 9 Stunden. Es weht ein schwacher Wind aus Nordwest. Im weiteren Verlauf der Woche ändern sich die Temperaturen kaum, während Regen weiterhin häufig das Wetter bestimmt.
5: Ein Tag, auf den viele lange hingearbeitet haben. Mit einem großen Eröffnungsfest weihte das Seniorenzentrum Gesander in Sandersdorf seinen neuen Erweiterungsbau ein. Rund 26,5 Millionen Euro wurden in das Projekt investiert. Erstanden ist ein modernes Zentrum, das Pflege, Wohnen und Begegnung unter einem Dach vereint und gleichzeitig ein neuer Treffpunkt für die gesamte Gemeinde werden soll.
6: Wir hatten dann einige Verzögerungen, die auch damit zusammenhingen, dass die liquiden Mittel beim Bauherrn plötzlich mal ein bisschen weniger wurden. Aber dennoch hat die Firma Haber als Baufirma immer dazu gestanden, immer weiter gebaut, sodass wir dann endlich mit einigen Verzögerungen letztes Jahr weitestgehend im September fertig waren, im August dann also angefangen haben, hier dann mit den Belegungen und Vermietungen. Und dann, Sie werden es nicht glauben, ein paar Stunden, ein paar Tage nach der Übernahme, Wasserschaden, ganzes Erdgeschoss überschwemmt.
7: Ja, wir hatten letztes Jahr im September die ganz große Katastrophe. Wir wollten am 1. Oktober die Neueröffnung feiern. Und Mitte September, ich glaube es war der 22. September, hatten wir einen großen Wassereinbruch. Sodass ungefähr, es war unter Putz, deswegen haben wir das nicht so gesehen. Wir haben es irgendwann gemerkt und haben gedacht, Mensch, was rauscht hier denn? Und 600 Quadratmeter waren unter Wasser. Also unterm Boden war das Wasser und es ging die Wände hoch und ich dachte, um Gottes Willen, also da war der Nervenzusammenbruch wirklich da. Ich saß da und habe geheult, das erste Mal. Ja, aber auch das haben wir gewuppt. Also man wächst mit seinen Aufgaben, das stimmt immer. Und ja, wir sind ja wirklich in den letzten Jahren echt gewachsen. Also das hatte nicht nur mit dem Bau zu tun. Wir mussten Personal finden, wir mussten Bewohner finden. Was das nicht das große Problem ist, Bewohner kommen. Das ist toll, das ist schön. Wir haben Mieter gefunden, da haben wir auch schon eine gute Belegung. Aber das Personal kommt auch, das ist auch sehr gut. Haben wir auch weniger Probleme, aber trotzdem, man muss halt immer reden, reden, reden. Ja. Also diese Vorstellungsgespräche, wir reden jetzt seit 2 Jahren, führen wir Vorstellungsgespräche in allen Bereichen. Jetzt haben wir gerade die Mitarbeiter unseres Bistros eingestellt. Ja, und so ist unser täglicher Ablauf.
5: Trotz einiger Herausforderungen während der Bauzeit, unter anderem durch Wasserschäden, konnte der Erweiterungsbau nun fertiggestellt werden. Das Ergebnis kann sich sehen lassen. 54 barrierefreie Servicewohnungen, eine neue Tagespflege, 63 zusätzliche stationäre Pflegeplätze sowie das öffentliche Bistro zur alten Schule erweitern das Angebot deutlich. Mit dem Ausbau wächst aber nicht nur die Einrichtung.

0: Einrichtung. Auch die Zahl der Arbeitsplätze vor Ort soll sich nahezu verdoppeln.
1: Ja, das Besondere ist, dass wir jetzt noch weitere alternative Wohnformen anbieten können hier in Sandersdorf, in Sandersdorf-Brehna. Gerade mit den seniorengerechten Wohnungen, ohne dass es gleich eine Pflege sein muss, sondern ich kann dort wohnen wie in jeder anderen Wohnung auch. Aber wenn ich Hilfe brauche, ist jemand da und ist auf meine Bedürfnisse eingerichtet. Das ist, glaube ich, ein absoluter Mehrwert, den wir jetzt hier haben. Und es passt gut zu uns, sodass wir eigentlich jetzt mittlerweile jedem die passende Wohnform anbieten können.
2: Damals, wo wir uns gesehen haben, waren wir bei 55 Mitarbeitern, jetzt sind wir ca. bei 85 Mitarbeitern. Ist halt in allen Bereichen gestiegen, von der Hauswirtschaft, Küche, Pflege natürlich. Ich denke bis zum Schluss, wir haben jetzt noch zwei Wohngruppen, die nicht belegt sind. Und dann werden wir so bei 100 Mitarbeitern ankommen. Also in der Pflege müssen wir nachlegen, wir müssen dann aber natürlich auch wieder in der Hauswirtschaft nachlegen. Die Küche muss wieder höher belegt werden, wir müssen für mehr kochen. Genau. Also wir haben 54 Wohnungen für betreutes Wohnen. Wir haben es in alles Zweiraumwohnungen, bis auf drei Wohnungen sind Einraumwohnungen. Alle Wohnungen haben eine Dachterrasse oder einen Balkon mit Einbauküchen, Fußbodenheizung und bodentiefen Fenstern. Wir haben die stationäre Pflege, da haben wir dann insgesamt, also mit Altbau, 123 Pflegeplätze. Wir haben die Tagespflege mit 15 Tagesgästen und wir haben ab morgen das Bistro eröffnet. Genau, das, was halt auch für jeden begehbar ist.
0: Das neue Bistro soll künftig mehr sein als nur ein Ort zum Essen. Es versteht sich als Treffpunkt für Bewohner, Angehörige und Nachbarn und soll das Miteinander der Generationen fördern. Genau dieser Gedanke zieht sich durch das gesamte Konzept des Erweiterungsbaus. Besucher konnten sich bei Führung selbst ein Bild von den neuen Räumlichkeiten machen, während für Familien und Kinder ein buntes Rahmenprogramm angeboten wurde.
1: Ja, das finde ich auch noch mal ganz besonders auch schlau, dass hier das Bistro nicht nur für die Bewohner da ist, sondern eben geöffnet wird für alle. Und da wir mit dem Rathaus natürlich gleich nebenan sind, haben wir hier auch noch eine Möglichkeit, natürlich Mittagessen zu gehen, neben den anderen Restaurants, die wir natürlich hier schon haben. Aber da freuen wir uns drauf.
2: Wir machen sowieso, also wir arbeiten generationsübergreifend generell. Wir arbeiten viel mit Kindergärten und den Schulen zusammen. Zum Beispiel die Sekundarschule in Roth schickt ihre Schüler hierher zum sozialen Lernen. Der Kindergarten kommt regelmäßig zu uns zum Singen. Wir machen Spiele Nachmittag oder Vormittag, ist immer Vormittag, Spiele Vormittage, Sportfeste. Wir laden mal einen Zirkus ein, wo halt wirklich alt und jung dabei ist. Und so wollen wir das natürlich auch mit dem Bistro machen. Es soll für unsere Besucher sein, für die Angehörigen, für alle Mieter, für alle Bewohner. Soll halt auch so ein Treffpunkt für alt und jung werden.
0: Mit der Eröffnung setzt das Seniorenzentrum Gesander ein Zeichen für die Zukunft der Pflege in der Region. Moderne Wohn- und Betreuungskonzepte, neue Arbeitsplätze und ein offenes Haus für die gesamte Nachbarschaft. Der Erweiterungsbau soll weit mehr sein als nur ein zusätzliches Gebäude.
3: Unter blauem Himmel und warmen Temperaturen lud die WSG zu ihrem jährlichen Sommerfest ein. Mit lustigen Aktivitäten und Vorstellungen der neuen Techniken wurde das Fest für Groß und Klein zu einem tollen Erlebnis. Bereits in den letzten Jahren präsentierte sich die Wohnstättengenossenschaft mit einzigartigen und neuen Ideen, den Sommer bunter zu gestalten. Unter anderem ging es 2023 rund ums Meer. Fischbrötchen wurden verkauft, Piraten liefen umher und Seemannslieder wurden gesungen. So wollte die WSG auch nach dem letzten Entfall des Sommerfestes mit dem Motto »Das Fest der Sinne« überzeugen.
4: Es gibt auch in diesem Jahr ein Motto. Wir haben ja im vorigen Jahr ausgesetzt und hatten kein Sommerfest, weil wir uns in der Geschäftsstelle auf andere Dinge konzentrieren mussten. Umso schöner ist es, dass in diesem Jahr alles zusammenpasst, das Wetter, die begeisterten Teilnehmer und auch das Motto, nämlich wir feiern heute das Fest der Sinne. Es geht darum, dass jeder seine Sinne überprüfen kann. Sehen, hören, riechen, schmecken, den Gleichgewichtssinn. Wir haben sogar KI im Einsatz. Da kann man mal testen, was die Zukunft bei der WSG sein wird. Wir wollen unsere Reparaturannahme, nämlich KI-gestützt, managen. Also ein buntes Programm. Dazu hatten wir auch schon einen Zauberer hier an Bord. Der hat nun genau das gemacht, was man auch von einem Zauberer erwarten kann. Er hat den Menschen beigebracht, dass man die Sinne auch täuschen kann. Ja? Also die Sinnestäuschung war heute auch mit dabei.
3: Neben den spaßigen Aktivitäten

0: Minuten konnten dann die Gäste die neue KI-Funktion austesten. Einfach nur ein Handy schnappen, Nummer eingeben und warten. Antworten wird dann nicht wie üblich ein Mitarbeiter, sondern die künstliche Intelligenz selbst.
1: Willkommen bei Ihrem persönlichen KI-Assistenten der Bootstätten-Genossenschaft. Wie kann ich Ihnen helfen?
0: So soll es nicht nur bei der WSG in der Zukunft aussehen. Auch die Telekom ist mittlerweile mit ihrem sogenannten Magenta AI Call Assistant umgestiegen. Das trägt dazu bei, dass 24/7 Erreichbarkeit besteht, kein Rückrufchaos entsteht und sich Teams einige Zeit durch Standardfragen ersparen. Durch die Arbeitserleichterung kann sich die WSG nun auf andere wichtige Dinge des Alltages fokussieren und vielleicht schon das nächste Sommerfest planen.
2: Eine ganz besondere Premiere wurde am 19. Juni in Dessau gefeiert. Auf der Museumskreuzung wurde die neue Breakdance-Ampel offiziell in Betrieb genommen. Sachsen-Anhalts Ministerin für Infrastruktur und Digitales, Dr. Lydia Hüskens, und Dessaus Bürgermeisterin Jacqueline Lode gaben die außergewöhnliche Lichtsignalanlage frei. Auf die Idee dabei kam der New Kid-Verein.
3: Eigentlich ist es wirklich eine Schnapsidee oder in einem Moment von so einem Rumflapsen entstanden, ob man nicht eigentlich auch mal in Dessau so eine Breakdance-Ampel machen könnte. Und das kam ja mit dem Hintergrund, dass es in vielen anderen Städten auch schon unterschiedliche Ampelfiguren gibt. Und dann war die Überlegung, was könnte man in Dessau machen, und dann so Breakdance. Und dann ja, war das gesetzt. Und dann haben wir das so ein bisschen in der Szene auch besprochen, auch im Verein. Und dann war relativ schnell klar, da hätten wir Lust drauf. Und dann haben wir mit Stadträten gesprochen, speziell mit Jörg Bernstein und Paul Nolte, dem wir auch nochmal Dank aussprechen wollen, weil die haben dann eine Beschlussvorlage draus gemacht und die auch in die Gremien, in den Stadtrat eingebracht. Und dann haben wir ja letztes Jahr gesehen, vor einem guten Jahr, dass der Stadtrat das für positiv befunden hat.
2: Die Idee hinter der Ampel ist jedoch weit mehr als nur eine kreative Besonderheit. Die Geschichte des Breakdance in Dessau reicht bis in die frühen 1980er Jahre zurück. Schon damals existierte in der Stadt eine lebendige Breakdance-Szene. Dort, wo sich heute die Museumskreuzung befindet, lag einst ein wichtiger Treffpunkt der Tänzer. Auch die Figuren der Ampel wurden nicht zufällig gewählt. Die Motive stellen zwei konkrete Personen dar und erinnern damit an die Anfänge der lokalen Hip-Hop-Kultur.
3: Es ist ja schon noch die Vorgabe, dass es eine bewegende Figur sein muss und eine stehende Figur. Also man muss schon auch an den Silhouetten noch erkennen können, dass es bewegend oder stehend eben ist. Und bei der bewegenden Person haben wir uns auf Beach mitbezogen. Das ist auch eine Breakdance-Ikone hier aus Dessau, der in den 80er Jahren sehr, sehr aktiv war, auch in Ostdeutschland nach wie vor sehr, sehr geschätzt wird für seine Fähigkeiten. Also er hat da schon sehr viel Grundlagenarbeit betrieben und neue Grenzen aufgezeigt. Und das wurde halt positiv befunden. Und dann haben wir gesagt, dann nehmen wir halt Beach mit. Und er ist mit so einer bewegenden Figur, Bewegung da eigentlich auch ganz gut zu sehen. Die zweite Figur ist Peter Steinsberger, a.k.a. Blaster Punk, so nennt er sich eigentlich. Und er kommt ja eher so aus der Punk-Szene und die Vernetzung war ja eben auch hier auf der Kreuzung, weil die viel mit den Ghetto-Blastern eben auch die Musik gemacht haben. Und so kam das eben zu einer stehenden Bewegung mit dem Ghetto-Blaster, so ein Vorhalter, das sollte eigentlich eindeutig sein.
2: Der 2023 gegründete New Kid-Verein für DJs elektronischer Tanzmusik sowie tanzbegeisterte Menschen aus Dessau und dem Umland zusammen. Die Finanzierung der Ampelfiguren übernahm der Verein vollständig aus eigenen Mitteln. Umso größer ist nun die Freude über die positive Resonanz der Bevölkerung. Für viele Menschen hat Breakdance bis heute eine besondere Bedeutung und ist weit mehr als nur ein Tanzstil.
3: Wir hatten ja am 1. Mai mit der Stiftung Bauhaus ja auch eine Veranstaltung gemacht und am Tag davor habe ich in Dessau in einem Laden das Linoleum gekauft. Und dann war die Frage, ob wir das Muster, wenn das ja zusammengelegt wird, auch passend sein muss. Und dann habe ich gesagt, nee, das ist ja nur für Breakdance. Und der Kollege auf der anderen Seite vom Tresen kriegt auf einmal so ein Lächeln und so ein Glänzen in den Augen und sagt, ah Mensch, ja, da war ich ja früher auch so am Rande so dabei. Und der Kollege aus der Elektroabteilung, der war auch so ein richtiger Breakdancer. Und dann merkt man eben, also wenn es nicht gerade offensichtlich ist in der Stadtgesellschaft, dass es trotzdem irgendwie ein Thema ist. Und kaum, wenn man das aufgreift, auch viele alte Erinnerungen wach werden.
2: Mit dem Projekt möchte der Verein auch auf die kulturelle Bedeutung der Hip-Hop-Bewegung aufmerksam machen. Langfristiges Ziel ist die Anerkennung von Hip-Hop als immaterielles Kulturgut. Die Breakdance-Ampel setzt dafür nun ein sichtbares Zeichen.

0: Herzlich willkommen zur Dienstagsausgabe der Zeitnah Nachrichten hier bei RAN 1. Vom 3. bis zum 5. Juli findet in Dessau-Roßlau das Stadtfest Dessfest statt. In der Innenstadt erwartet Besucher ein vielfältiges Programm mit Live-Musik, Unterhaltung und Familienangeboten. Mittelpunkt ist erneut die Stadtwerke Arena auf dem Marktplatz mit Bühnenprogramm und Festivalatmosphäre. Ein Highlight ist die Stadtwette der Stadtwerke Dessau anlässlich ihres 35-jährigen Jubiläums. Am Samstag um 17.15 Uhr sollen mindestens 350 Menschen in blauer oder grüner Kleidung oder mit passenden Accessoires vor der Bühne zusammenkommen und gemeinsam zu gute Laune tanzen. Bei Erfolg werden 35 neue Bäume für Einrichtungen der Dekita gespendet. Ergänzt wird das Programm durch Aktionen im Residenzgarten am Brauhaus zum Alten Dessauer mit historischem Angebot, Handwerksmarkt und Blasmusik-Frühshoppen sowie einem Glockenspiel am Rathausturm und einer Stadtrundfahrt zur Stadtgeschichte. Auch Vereine und Sportinstitutionen präsentieren sich in der Innenstadt und laden zum Mitmachen ein. Vom 19. bis zum 21. Juni fand das 22. Walderseefest als Fest der Vereine auf dem Sportplatz der SG Empor Waldersee statt. An drei Tagen erwartete Besucher ein abwechslungsreiches Programm mit zahlreichen Attraktionen, musikalischen Highlights und kulinarischen Genüssen. Vereine aus Waldersee gestalteten das Fest mit viel Engagement und sorgten gemeinsam für eine stimmungsvolle Atmosphäre, die viele Gäste aus dem Ort und der Umgebung anzog.
1: Nachdem das Walderseefest bereits im vergangenen Jahr aus Sicherheitsgründen auf den Sportplatz verlegt worden war, entwickelten die Organisatoren ein neues Konzept. Um Kräfte zu bündeln und die Zusammenarbeit zu stärken, wurde in diesem Jahr erstmals das Fest der Vereine ins Leben gerufen. Gemeinsam gestalteten die örtlichen Vereine vom 19. bis zum 21. Juni ein abwechslungsreiches Festprogramm und sorgten für ein gelungenes Wochenende mit vielen Höhepunkten für Besucher aller Generationen.
2: Naja, das Fest der Vereine ist ein bisschen aus der Not heraus, kann man sagen, ins Leben gerufen worden. Wie Sie sicherlich wissen, Zuschauer, haben wir seit 21 Jahren das Waldersee-Fest gefeiert. Aufgrund des Hochwassers von 2002 ist das aus der Taufe gehoben worden. Und das 22. Waldersee-Fest ist das Fest der Vereine geworden. Wir haben unsere Kräfte, Manpower, finanziell gebündelt. Das ist einmal der Bürger- und Heimatverein Waldersee. Das ist die Freiwillige Feuerwehr und der Förderverein der Freiwilligen Feuerwehr. Das ist natürlich hier Empor Waldersee ganz wichtig. Und wir sind dann noch als vierten Verein, den Waldeser Karnevalsclub. Wir haben uns gesagt, wir sehen zu, dass wir die Sicherheitsvorschriften auch beachten können, die ja seit einiger Zeit verschärft worden sind, wie Sie alle wissen. Und das ist hier auf dem Sportplatz gut gegeben, dass wir die einhalten können. Einmal muss man ja ein bisschen die Kräfte bündeln und die Sicherheitsvorschriften. Und das andere ist, viele von unseren Besuchern sehen sich das ganze Jahr vielleicht über den Gartenzaun, sagen mal Hallo und mehr nicht. Man trifft sich dann hier und schwatzt wieder mal eine Runde. Viele Bürger freuen sich darauf, haben das Fest im Kalender stehen, unsere kleinen Ortschaft. Wir sind immerhin 2.500 Menschen, die hier in diesem, nenne ich es mal, Dorf leben, in diesem Vorort von Dessau-Roßlau. Und dann kann man auch vielleicht die ein oder andere Differenz austragen, ob man dazu nun ein Bier trinkt oder ein Wasser, das ist jedem selbst überlassen.
1: An drei Tagen erwartete die Besucher ein vielfältiges Programm mit zahlreichen Fußballturnieren und sportlichen Wettbewerben. Darüber hinaus sorgten Spiel- und Mitmachangebote, musikalische Unterhaltung sowie kulinarische Genüsse für abwechslungsreiche Stunden und beste Stimmung auf dem Festgelände.
2: Das ist ein buntes Programm. Natürlich könnte man sagen, ein wenig fußballlastig, aber wir haben ja Fußball für ganz Jungen. Wie Sie sehen, hinter mir kicken die Kleinsten und gestern Abend haben dann die alten Herren von SG Empor Waldersee gespielt. Dazu hatten wir eine Frauenfußballmannschaft und heute Nachmittag noch die Traditionsmannschaft. Und morgen das Punktspiel der Landesklasse 4. Dann natürlich, wie jedes Jahr, der WCC mit seiner Einlage. Verschiedene andere Vereine, die aus der Umgebung kommen, bringen noch Vergnügliches für die Augen und für die Ohren. Natürlich, wie gestern Abend hatten wir ja begonnen, schon eine Disco. Und heute Nachmittag wird dann eine Band aufbauen, sodass wir am Abend auch hier dazu deren Klängen tanzen können. Ja, morgen geht es weiter. Da kommt die Fußballschule René Tretschok auch nochmal mit einem Turnier. Und ja, man kann schon sagen, eine kleine Sichtung, weil wir wissen, der René Tretschok ist da unterwegs, dass der auch schon auf der kleinsten Ebene schaut, wer hat denn das Talent dazu, vielleicht zukünftig auch ein bisschen professioneller zu spielen. Ja, und dann ist ein vergnüglicher Vormittag, ja, nennen wir es Frühschoppen, mit Musik, die sicherlich für Jung und Alt geeignet ist. Und am Nachmittag, sagte ich schon, haben wir ja dann ein Landesklasse-Fußballspiel.
1: Mit dem Beginn der Sommerferien kehrt auch in Waldersee etwas Ruhe ein. Doch diese wird nur von kurzer Dauer sein. Ab September nehmen die Vereine ihre regelmäßigen Angebote und Veranstaltungen wieder auf und starten mit frischer Energie in die zweite Jahreshälfte.
2: Naja, jetzt machen wir erstmal eine Sommerpause, wie das halt so ist. Die Ferien, die Schulferien gehen ja bald los. War ja auch ein Grund, warum wir von dem angestammten Termin um den 18. August weggegangen sind. Da war es auch mal schwierig, dann die Gruppen zusammenzukriegen. Dann wird im September wieder, werden Spieleabende durchgeführt. Wir haben ein völlig neues Programm. Ist noch ein bisschen sehr frisch, vermutlich mit dem Resum-Verein in dem alten Gaststättengebäude dort einen Kinoabend zu veranstalten. Dazu gibt es aber dann noch für den August Plakate, wo darauf hingewiesen wird. Natürlich ist dann unser Adventsmarkt wieder im Dezember vorgesehen, die Seniorenweihnachtsfeier, und wir treffen uns traditionsgemäß um den 1. Dezember, um ein solches Fest vorzubereiten.
1: Das Fest der Vereine in Waldersee bot an 3 Tagen ein abwechslungsreiches Programm und viele Gelegenheiten zum gemeinsamen Feiern. Die Mischung aus sportlichen Aktivitäten, Spiel- und Spaßangeboten sowie geselligen Beisammensein sorgte für viele schöne Eindrücke und einen guten Start in die Sommerpause.
0: Renate und Lothar Lehe aus Dessau-Ziebig haben am 24. Juni ihr 65. Ehejubiläum gefeiert und dazu Besuch von Oberbürgermeister Dr. Robert Reck erhalten, der ihnen persönlich sowie im Namen der Stadt gratulierte und eine Urkunde überreichte. Das Ehepaar hatte sich auf den Besuch sorgfältig vorbereitet und überreichte eine schriftliche Übersicht ihres gemeinsamen Lebens, die nach Angaben der Beteiligten in dieser Form ungewöhnlich detailliert war. Beide wurden in Dessau geboren und lernten sich 1957 beim Tanzstundenabschlussball kennen. Das Ehepaar ist bis heute in Dessau-Ziebig verwurzelt. Ihre lange gemeinsame Zeit führen sie nach eigenen Angaben auf regelmäßige Bewegung, tägliche Gymnastik und ein respektvolles und harmonisches Miteinander zurück. Am vergangenen Wochenende lud die Stadt Coswig gemeinsam mit zahlreichen Partnern und Unterstützern zum traditionellen Stadtfest ein. Vom 26. bis zum 28. Juni verwandelte sich die Stadt nördlich der Elbe in einen lebendigen Treffpunkt für Jung und Alt, an dem unzählige schöne Momente und Erinnerungen entstanden. Mit einem vielfältigen Programm aus Musik, Unterhaltung und weiteren Attraktionen bot das Fest an 3 Tagen beste Gelegenheit zum Feiern, Entdecken und Verweilen.
1: Trotz des warmen Wetters bot die Stadt Coswig am letzten Juniwochenende wieder ein vielfältiges Erlebnisprogramm. Die Stadt nördlich der Elbe lud gemeinsam mit zahlreichen

0: Vereinen und Partnern vom 26. bis 28. Juni zum traditionellen Stadtfest ein und verwandelte die Innenstadt in einen lebendigen Treffpunkt für Besucher aus nah und fern. Erstmals wurde das Fest dabei gemeinsam von der Stadt Coswig und dem neu gegründeten Verein Vereint Coswig Erleben organisiert.
1: Also grundsätzlich hat der Verein sich gegründet aus vielen engagierten Menschen aus Coswig und wir haben uns die Frage gestellt, sind Stadtfeste, Adventsfeiern und so weiter und Adventmärkte innerhalb der Stadt überhaupt noch von Stadt leistbar, weil die Kassen sind überall leer und deshalb haben wir gesagt, es soll nicht an den Stadtfesten oder an den Festivitäten innerhalb einer Stadt scheitern und aus dem Grund ist es wahnsinnig wichtig, dass man sagt, okay, wir nehmen das ein Stück von den Schultern und wir machen das in Kooperation und aus dem Grund haben wir uns gegründet, um als Veranstalter unterm Strich das Stadtfest durchzuführen.
0: Die Organisatoren hatten erneut ein abwechslungsreiches und dicht gefülltes Programm auf die Beine gestellt. Bereits am 26. Juni wurde das Stadtfest mit einem stimmungsvollen Konzert feierlich eröffnet. In den darauffolgenden Tagen erwarteten die Besucher zahlreiche Attraktionen und Angebote sowohl an Land als auch auf dem Wasser.
1: Also es ging ja gestern schon los mit an der Elbe gab es das den Kanureigen und heute und dann muss ich sagen DJ-Contest hatten wir hier beziehungsweise DJ-Party mit 4 DJs für das jüngere Publikum. Auch wir hatten ein toll gemischtes Publikum, muss ich ganz ehrlich sagen, haben bis in die Nacht gefeiert und heute ist der Start mit dem Kulturprogramm. Das haben wir in die Kirche verlegt aufgrund des Wetters. Und dann geht es weiter mit einem Schlagercafé. Und dann zum Abend hin haben wir Live-Konzerte bis in die Nacht von 3 verschiedenen Künstlern. Also wir freuen uns und ja.
0: Bei den hohen Temperaturen war es besonders wichtig, auf einen guten Hitzeschutz zu achten. Beim Stadtfest wurden daher gezielte Maßnahmen getroffen, um ein sicheres und angenehmes Umfeld für alle Gäste zu gewährleisten. So wurden einzelne Bühnenprogramme in die Kirche verlegt, wo deutlich angenehmere Temperaturen herrschten. Zudem stand ausreichend Trinkwasser zur Verfügung, um die Gäste bestmöglich zu versorgen.
1: Es ist natürlich so, als Verein, der sich erst vor kurzem gegründet hat, 3-tägige Stadtfest zu organisieren, ist natürlich schon eine besondere Herausforderung. Und dann kommt noch das Wetter hinzu, sodass wir natürlich immer so ein bisschen gesagt haben, können wir die Schutzmaßnahmen erfüllen, können wir Sicherheit bieten. Und da war immer die Frage, durchführen oder absagen. Wir haben uns für durchführen entschieden mit entsprechenden Maßnahmen. Also wir haben verschiedene Sprenkleranlagen aufgebaut, wir haben verschiedene Stellen, die kühl sind, wo sich Menschen, die mit dem Kreislauf vielleicht ein Thema haben, hinsetzen können, gekühltes Wasser kriegen können. Also wir haben versucht, für alles zu sorgen. Wir als Verein machen das ja das erste Mal in der Verantwortung und wir sind erstmal zufrieden, auch aufgrund der Wetterlage, weil wir natürlich totales Verständnis haben, dass die Menschen erst am Abend hierher kommen, wenn die Sonne weg ist, wenn die Temperaturen ein bisschen runtergegangen sind. Darum, wir sehen es als Start unter besonderen Herausforderungen und wir sind mit allem zufrieden, wenn keiner zu Schaden kommt.
0: Auch in diesem Jahr bot das traditionelle Stadtfest in Coswig den Besuchern ein vielfältiges Programm in der Innenstadt. Bereits jetzt richtet sich der Blick auf das kommende Jahr. Ein erster Terminrahmen steht schon im Raum. Voraussichtlich vom 28. bis 30. Mai plant die Stadt gemeinsam mit ihren Vereinen und Partnern wieder ein buntes Stadtfest in der Coswiger Innenstadt.
2: Vom 25. bis zum 26. Juni beteiligte sich die Bundespolizeiinspektion Magdeburg, die für die bahnpolizeilichen Aufgaben in ganz Sachsen-Anhalt und damit auch im Bereich Dessau zuständig ist, an einer europaweit koordinierten 24-Stunden-Kontrollaktion des Netzwerks Railpol. Im Fokus standen Fahndungs- und Kontrollmaßnahmen in Zügen und Bahnhöfen sowie die Sensibilisierung von Reisenden und Bahnbeschäftigten für den sicheren Umgang mit Reisegepäck, insbesondere zur Prävention herrenloser oder unbeaufsichtigter Gepäckstücke. Im Rahmen des Einsatzes wurden mehrere Fahndungserfolge erzielt. Unter anderem wurde ein 31-jähriger polnischer Staatsangehöriger wegen eines Haftbefehls aufgrund von Diebstahl festgenommen, da er eine Geldstrafe in Höhe von 400 Euro nicht begleichen konnte. Insgesamt trugen die Maßnahme nach Angaben der Bundespolizei zur Erhöhung des Sicherheitsgefühls im Bahnverkehr in Sachsen-Anhalt einschließlich des Bereichs Dessau bei. Das waren unsere Nachrichten hier bei Zeitnah auch schon wieder. Jetzt kommt noch das Wetter und wir sehen uns dann an gleicher Stelle morgen wieder. Bis dahin, machen Sie es gut.
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5: Am Mittwoch bleibt es angenehm warm und überwiegend bewölkt. Zudem ist erneut mit reichlich Regen zu rechnen. Die Höchsttemperatur liegt bei 24 Grad und damit 2 Grad unter denen des Vortages. Trotz der wechselhaften Wetterlage zeigt sich die Sonne für etwa 9 Stunden. Es weht ein schwacher Wind aus Nordwest. Im weiteren Verlauf der Woche ändern sich die Temperaturen kaum, während Regen weiterhin häufig das Wetter bestimmt.
6: Ein Tag, auf den viele lange hingearbeitet haben. Mit einem großen Eröffnungsfest weihte das Seniorenzentrum Gesander in Sandersdorf seinen neuen Erweiterungsbau ein. Rund 26,5 Millionen Euro wurden in das Projekt investiert. Erstanden ist ein modernes Zentrum, das Pflege, Wohnen und Begegnung unter einem Dach vereint und gleichzeitig ein neuer Treffpunkt für die gesamte Gemeinde werden soll.
7: Wir hatten dann einige Verzögerungen, die auch damit zusammenhingen, dass die liquiden Mittel beim Bauherrn plötzlich mal ein bisschen weniger wurden. Aber dennoch hat die Firma Haber als Baufirma immer dazu gestanden, immer weiter gebaut, sodass wir dann endlich mit einigen Verzögerungen letztes Jahr weitestgehend im September fertig waren, im August dann also angefangen haben, hier dann mit den Belegungen und Vermietungen. Und dann, Sie werden es nicht glauben, ein paar Stunden, ein paar Tage nach der Übernahme, Wasserschaden, ganzes Erdgeschoss überschwemmt.
8: Ja, wir hatten letztes Jahr im September die ganz große Katastrophe. Wir wollten am 1. Oktober die Neueröffnung feiern. Und Mitte September, ich glaube es war der 22. September, hatten wir einen großen Wassereinbruch. Sodass ungefähr, es war unter Putz, deswegen haben wir das nicht so gesehen. Wir haben es irgendwann gemerkt und haben gedacht, Mensch, was rauscht hier denn? Und 600 Quadratmeter waren unter Wasser. Also unterm Boden war das Wasser und es gingen die Wände hoch. Und ich dachte, um Gottes Willen, also da war der Nervenzusammenbruch wirklich da. Ich saß da und habe geheult, das erste Mal. Ja, aber auch das haben wir gewuppt. Also man wächst mit seinen Aufgaben, das stimmt immer. Und ja, wir sind ja wirklich in den letzten Jahren echt gewachsen. Also das hatte nicht nur mit dem Bau zu tun. Wir mussten Personal finden, wir mussten Bewohner finden. Was das nicht das große Problem ist, Bewohner kommen. Das ist toll, das ist schön. Wir haben Mieter gefunden, da haben wir auch schon eine gute Belegung. Aber das Personal kommt auch, das ist auch sehr gut. Haben wir auch weniger Probleme, aber trotzdem, man muss halt immer reden, reden, reden. Ja. Also diese Vorstellungsgespräche, wir reden jetzt seit 2 Jahren, führen wir Vorstellungsgespräche in allen Bereichen. Jetzt haben wir gerade die Mitarbeiter unseres Bistros eingestellt. Ja, und so ist unser täglicher Ablauf.
6: Trotz einiger Herausforderungen während der Bauzeit, unter anderem durch Wasserschäden, konnte der Erweiterungsbau nun fertiggestellt werden. Das Ergebnis kann sich sehen lassen. 54 barrierefreie Servicewohnungen, eine neue Tagespflege, 63 zusätzliche stationäre Pflegeplätze sowie das öffentliche Bistro zur alten Schule erweitern das Angebot deutlich. Mit dem Ausbau wächst aber nicht nur die Einrichtung. Auch die Zahl der Arbeitsplätze vor Ort soll sich nahezu verdoppeln.
9: Ja, das Besondere ist, dass wir jetzt noch weitere alternative Wohnformen anbieten können hier in Sandersdorf, in Sandersdorf-Brehna. Gerade mit den seniorengerechten Wohnungen, ohne dass es gleich eine Pflege sein muss, sondern ich kann dort wohnen wie in jeder anderen Wohnung auch. Aber wenn ich Hilfe brauche, ist jemand da und ist auf meine Bedürfnisse eingerichtet. Das ist, glaube ich, ein absoluter Mehrwert, den wir jetzt hier haben. Und es passt gut zu uns, sodass wir eigentlich jetzt mittlerweile jedem die passende Wohnform anbieten können.
8: Damals, wo wir uns gesehen haben, waren wir bei 55 Mitarbeitern, jetzt sind wir ca. bei 85 Mitarbeitern. Ist halt in allen Bereichen gestiegen, von der Hauswirtschaft, Küche, Pflege natürlich. Ich denke bis zum Schluss, wir haben jetzt noch zwei Wohngruppen, die nicht belegt sind. Und dann werden wir so bei 100 Mitarbeitern ankommen. Also in der Pflege müssen wir nachlegen, wir müssen dann aber natürlich auch wieder in der Hauswirtschaft nachlegen. Die Küche muss wieder höher belegt werden, wir müssen für mehr kochen. Genau. Also wir haben 54 Wohnungen für betreutes Wohnen. Wir haben es sind alles Zweiraumwohnungen, bis auf drei Wohnungen sind Einraumwohnungen. Alle Wohnungen haben eine Dachterrasse oder einen Balkon mit Einbauküchen, Fußbodenheizung und bodentiefen Fenstern. Wir haben die stationäre Pflege, da haben wir dann insgesamt, also mit Altbau, 123 Pflegeplätze. Wir haben die Tagespflege mit 15 Tagesgästen und wir haben ab morgen das Bistro eröffnet. Genau, das, was halt auch für jeden begehbar ist.
6: Das neue Bistro soll künftig mehr sein als nur ein Ort zum Essen. Es versteht sich als Treffpunkt für Bewohner, Angehörige und Nachbarn und soll das Miteinander der Generationen fördern. Genau dieser Gedanke zieht sich durch das gesamte Konzept des Erweiterungsbaus. Besucher konnten sich bei Führung selbst ein Bild von den neuen Räumlichkeiten machen, während für Familien und Kinder ein buntes Rahmenprogramm angeboten wurde.
9: Ja, das finde ich auch noch mal ganz besonders auch schlau, dass hier das Bistro nicht nur für die Bewohner da ist, sondern eben geöffnet wird für alle. Und da wir mit dem Rathaus natürlich gleich nebenan sind, haben wir hier auch noch eine Möglichkeit, natürlich Mittagessen zu gehen, neben den anderen Restaurants, die wir natürlich hier schon haben. Aber da freuen wir uns drauf.
8: Wir machen sowieso, also wir arbeiten generationsübergreifend generell. Wir arbeiten viel mit Kindergärten und den Schulen zusammen. Zum Beispiel die Sekundarschule in Roth schickt ihre Schüler hierher zum sozialen Lernen. Der Kindergarten kommt regelmäßig zu uns zum Singen. Wir machen Spiele Nachmittag oder Vormittag, ist immer Vormittag, Spiele Vormittage, Sportfeste. Wir laden mal einen Zirkus ein, wo halt wirklich alt und jung dabei ist. Und so wollen wir das natürlich auch mit dem Bistro machen. Es soll für unsere Besucher sein, für die Angehörigen, für alle Mieter, für alle Bewohner. Soll halt auch so ein Treffpunkt für alt und jung werden.
6: Mit der Eröffnung setzt das Seniorenzentrum Gesander ein Zeichen für die Zukunft der Pflege in der Region. Moderne Wohn- und Betreuungskonzepte, neue Arbeitsplätze und ein offenes Haus für die gesamte Nachbarschaft. Der Erweiterungsbau soll weit mehr sein als nur ein zusätzliches Gebäude.
5: Unter blauem Himmel und warmen Temperaturen lud die WSG zu ihrem jährlichen Sommerfest ein. Mit lustigen Aktivitäten und Vorstellungen der neuen Techniken wurde das Fest für Groß und Klein zu einem tollen Erlebnis. Bereits in den letzten Jahren präsentierte sich die Wohnstättengenossenschaft mit einzigartigen und neuen Ideen, den Sommer bunter zu gestalten. Unter anderem ging es 2023 rund ums Meer. Fischbrötchen wurden verkauft, Piraten liefen umher und Seemannslieder wurden gesungen. So wollte die WSG auch nach dem letzten Entfall des Sommerfestes mit dem Motto »Das Fest der Sinne« überzeugen.
10: Es gibt auch in diesem Jahr ein Motto. Wir haben ja im vorigen Jahr ausgesetzt und hatten kein Sommerfest, weil wir uns in der Geschäftsstelle auf andere Dinge konzentrieren mussten. Umso schöner ist es, dass in diesem Jahr alles zusammenpasst, das Wetter, die begeisterten Teilnehmer und auch das Motto, nämlich wir feiern heute das Fest der Sinne. Es geht darum, dass jeder seine Sinne überprüfen kann. Sehen, hören, riechen, schmecken, den Gleichgewichtssinn. Wir haben sogar KI im Einsatz. Da kann man mal testen, was die Zukunft bei der WSG sein wird. Wir wollen unsere Reparaturannahme, nämlich KI-gestützt, managen. Also ein buntes Programm. Dazu hatten wir auch schon einen Zauberer hier an Bord. Der hat nun genau das gemacht, was man auch von einem Zauberer erwarten kann. Er hat den Menschen beigebracht, dass man die Sinne auch täuschen kann. Ja? Also die Sinnestäuschung war heute auch mit dabei.
5: Neben den spaßigen Aktivitäten

0: Beteiligten konnten dann die Gäste die neue KI-Funktion austesten. Einfach nur ein Handy schnappen, Nummer eingeben und warten. Antworten wird dann nicht wie üblich ein Mitarbeiter, sondern die künstliche Intelligenz selbst.
1: Willkommen bei Ihrem persönlichen KI-Assistenten der Wohnstättengenossenschaft. 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
0: So soll es nicht nur bei der WSG in der Zukunft aussehen. Auch die Telekom ist mittlerweile mit ihrem sogenannten Magenta AI Call Assistant umgestiegen. Das trägt dazu bei, dass 24/7 Erreichbarkeit besteht, kein Rückrufchaos entsteht und sich Teams einige Zeit durch Standardfragen ersparen. Durch die Arbeitserleichterung kann sich die WSG nun auf andere wichtige Dinge des Alltages fokussieren und vielleicht schon das nächste Sommerfest planen.
2: Eine ganz besondere Premiere wurde am 19. Juni in Dessau gefeiert. Auf der Museumskreuzung wurde die neue Breakdance-Ampel offiziell in Betrieb genommen. Sachsen-Anhalts Ministerin für Infrastruktur und Digitales, Dr. Lydia Hüskens, und Dessaus Bürgermeisterin Jacqueline Lode gaben die außergewöhnliche Lichtsignalanlage frei. Auf die Idee dabei kam der New Kid Verein.
3: Eigentlich ist es wirklich eine Schnapsidee oder in einem Moment von so einem Rumflapsen entstanden, ob man nicht eigentlich auch mal in Dessau so eine Breakdance-Ampel machen könnte. Und das kam ja mit dem Hintergrund, dass es in vielen anderen Städten auch schon unterschiedliche Ampelfiguren gibt. Und dann war die Überlegung, was könnte man in Dessau machen, und dann so Breakdance. Und dann ja, war das gesetzt. Und dann haben wir das so ein bisschen in der Szene auch besprochen, auch im Verein. Und dann war relativ schnell klar, da hätten wir Lust drauf. Und dann haben wir mit Stadträten gesprochen, speziell mit Jörg Bernstein und Paul Nolte, dem wir auch nochmal Dank aussprechen wollen, weil die haben dann eine Beschlussvorlage draus gemacht und die auch in die Gremien, in den Stadtrat eingebracht. Und dann haben wir ja letztes Jahr gesehen, vor einem guten Jahr, dass der Stadtrat das für positiv befunden hat.
2: Die Idee hinter der Ampel ist jedoch weit mehr als nur eine kreative Besonderheit. Die Geschichte des Breakdance in Dessau reicht bis in die frühen 1980er Jahre zurück. Schon damals existierte in der Stadt eine lebendige Breakdance-Szene. Dort, wo sich heute die Museumskreuzung befindet, lag einst ein wichtiger Treffpunkt der Tänzer. Auch die Figuren der Ampel wurden nicht zufällig gewählt. Die Motive stellen zwei konkrete Personen dar und erinnern damit an die Anfänge der lokalen Hip-Hop-Kultur.
3: Es ist ja schon noch die Vorgabe, dass es eine bewegende Figur sein muss und eine stehende Figur. Also man muss schon auch an den Silhouetten noch erkennen können, dass es bewegend oder stehend eben ist. Und bei bewegenden Personen haben wir uns auf Beach mitbezogen. Das ist auch eine Breakdance-Ikone hier aus Dessau, der in den 80er Jahren sehr, sehr aktiv war, auch in Ostdeutschland nach wie vor sehr, sehr geschätzt wird für seine Fähigkeiten. Also er hat da schon sehr viel Grundlagenarbeit betrieben und neue Grenzen aufgezeigt. Und das wurde halt positiv befunden. Und dann haben wir gesagt, dann nehmen wir halt Beach mit. Und er ist mit so einer bewegenden Figur, Bewegung da eigentlich auch ganz gut zu sehen. Die zweite Figur ist Peter Steinsberger, a.k.a. Blaster Punk, so nennt er sich eigentlich. Und er kommt ja eher so aus der Punk-Szene und die Vernetzung war ja eben auch hier auf der Kreuzung, weil die viel mit den Ghetto-Blastern eben auch die Musik gemacht haben. Und so kam das eben zu einer stehenden Bewegung mit dem Ghetto-Blaster, so ein Vorhalter, das sollte eigentlich eindeutig sein.
2: Der 2023 gegründete New Kid Verein führt DJs elektronischer Tanzmusik sowie tanzbegeisterte Menschen aus Dessau und dem Umland zusammen. Die Finanzierung der Ampelfiguren übernahm der Verein vollständig aus eigenen Mitteln. Umso größer ist nun die Freude über die positive Resonanz der Bevölkerung. Für viele Menschen hat Breakdance bis heute eine besondere Bedeutung und ist weit mehr als nur ein Tanzstil.
3: Wir hatten ja am 1. Mai mit der Stiftung Bauhaus ja auch eine Veranstaltung gemacht und am Tag davor habe ich in Dessau in einem Laden das Linoleum gekauft. Und dann war die Frage, ob wir das Muster, wenn das ja zusammengelegt wird, auch passend sein muss. Und da habe ich gesagt, nee, das ist ja nur für Breakdance. Und der Kollege auf der anderen Seite vom Tresen kriegt auf einmal so ein Lächeln und so ein Glänzen in den Augen und sagte, ah Mensch, ja, da war ich ja früher auch so am Rande so dabei. Und der Kollege aus der Elektroabteilung, der war auch so ein richtiger Breakdancer. Und dann merkt man eben, also wenn es nicht gerade offensichtlich ist in der Stadtgesellschaft, dass es trotzdem irgendwie ein Thema ist. Und kaum, wenn man das aufgreift, auch viele alte Erinnerungen wach werden.
2: Mit dem Projekt möchte der Verein auch auf die kulturelle Bedeutung der Hip-Hop-Bewegung aufmerksam machen. Langfristiges Ziel ist die Anerkennung von Hip-Hop als immaterielles Kulturgut. Die Breakdance-Ampel setzt dafür nun ein sichtbares Zeichen.

0: Herzlich willkommen zur Dienstagsausgabe der Zeitnah Nachrichten hier bei RAN 1. Vom 3. bis zum 5. Juli findet in Dessau-Roßlau das Stadtfest Dessfest statt. In der Innenstadt erwartet Besucher ein vielfältiges Programm mit Live-Musik, Unterhaltung und Familienangeboten. Mittelpunkt ist erneut die Stadtwerke Arena auf dem Marktplatz mit Bühnenprogramm und Festivalatmosphäre. Ein Highlight ist die Stadtwette der Stadtwerke Dessau anlässlich ihres 35-jährigen Jubiläums. Am Samstag um 17.15 Uhr sollen mindestens 350 Menschen in blauer oder grüner Kleidung oder mit passenden Accessoires vor der Bühne zusammenkommen und gemeinsam zu gute Laune tanzen. Bei Erfolg werden 35 neue Bäume für Einrichtungen der Dekita gespendet. Ergänzt wird das Programm durch Aktionen im Residenzgarten am Brauhaus zum Alten Dessauer mit historischem Angebot, Handwerksmarkt und Blasmusik-Frühshoppen sowie einem Glockenspiel am Rathausturm und einer Stadtrundfahrt zur Stadtgeschichte. Auch Vereine und Sportinstitutionen präsentieren sich in der Innenstadt und laden zum Mitmachen ein. Vom 19. bis zum 21. Juni fand das 22. Walderseefest als Fest der Vereine auf dem Sportplatz der SG Empor Waldersee statt. An drei Tagen erwartete Besucher ein abwechslungsreiches Programm mit zahlreichen Attraktionen, musikalischen Highlights und kulinarischen Genüssen. Vereine aus Waldersee gestalteten das Fest mit viel Engagement und sorgten gemeinsam für eine stimmungsvolle Atmosphäre, die viele Gäste aus dem Ort und der Umgebung anzog.
1: Nachdem das Walderseefest bereits im vergangenen Jahr aus Sicherheitsgründen auf den Sportplatz verlegt worden war, entwickelten die Organisatoren ein neues Konzept. Um Kräfte zu bündeln und die Zusammenarbeit zu stärken, wurde in diesem Jahr erstmals das Fest der Vereine ins Leben gerufen. Gemeinsam gestalteten die örtlichen Vereine vom 19. bis zum 21. Juni ein abwechslungsreiches Festprogramm und sorgten für ein gelungenes Wochenende mit vielen Höhepunkten für Besucher aller Generationen.
2: Naja, das Fest der Vereine ist ein bisschen aus der Not heraus, kann man sagen, ins Leben gerufen worden. Wie Sie sicherlich wissen, Zuschauer, haben wir seit 21 Jahren das Walderseefest gefeiert. Aufgrund des Hochwassers von 2002 ist das aus der Taufe gehoben worden. Und das 22. Walderseefest ist das Fest der Vereine geworden. Wir haben unsere Kräfte, Manpower, finanziell gebündelt. Das ist einmal der Bürger- und Heimatverein Waldersee. Das ist die Freiwillige Feuerwehr und der Förderverein der Freiwilligen Feuerwehr. Das ist natürlich hier Empor Waldersee ganz wichtig. Und wir sind dann noch als vierten Verein den Waldeser Karnevalsclub. Wir haben uns gesagt, wir sehen zu, dass wir die Sicherheitsvorschriften auch beachten können, die ja seit einiger Zeit verschärft worden sind, wie Sie alle wissen. Und das ist hier auf dem Sportplatz gut gegeben, dass wir die einhalten können. Einmal mussten wir ja ein bisschen die Kräfte bündeln und die Sicherheitsvorschriften. Und das andere ist, viele von unseren Besuchern sehen sich das ganze Jahr vielleicht über einen Gartenzaun, sagen mal Hallo und mehr nicht. Man trifft sich dann hier und schwatzt wieder mal eine Runde. Viele Bürger freuen sich darauf, haben das Fest im Kalender stehen, unserer kleinen Ortschaft. Wir sind immerhin 2.500 Menschen, die hier in diesem, nenne ich es mal, Dorf leben, in diesem Vorort von Dessau-Roßlau. Und dann kann man auch vielleicht die ein oder andere Differenz austragen, ob man dazu nun ein Bier trinkt oder ein Wasser, das ist jedem selbst überlassen.
1: An drei Tagen erwartete die Besucher ein vielfältiges Programm mit zahlreichen Fußballturnieren und sportlichen Wettbewerben. Darüber hinaus sorgten Spiel- und Mitmachangebote, musikalische Unterhaltung sowie kulinarische Genüsse für abwechslungsreiche Stunden und beste Stimmung auf dem Festgelände.
2: Das ist ein buntes Programm. Natürlich könnte man sagen, ein wenig fußballlastig, aber wir haben ja Fußball für ganz Jungen. Wie Sie sehen, hinter mir kicken die Kleinsten und gestern Abend haben dann die alten Herren von SG Empor Waldersee gespielt. Dazu hatten wir eine Frauenfußballmannschaft und heute Nachmittag noch die Traditionsmannschaft. Und morgen das Punktspiel der Landesklasse 4. Dann natürlich, wie jedes Jahr, der WCC mit seiner Einlage. Verschiedene andere Vereine, die aus der Umgebung kommen, bringen noch Vergnügliches für die Augen und für die Ohren. Natürlich, wie gestern Abend hatten wir ja begonnen, schon eine Disco. Und heute Nachmittag wird dann eine Band aufbauen, sodass wir am Abend auch hier dazu deren Klängen tanzen können. Ja, morgen geht es weiter. Da kommt die Fußballschule René Tretschok auch nochmal mit einem Turnier. Und ja, man kann schon sagen, eine kleine Sichtung, weil wir wissen, der René Tretschok ist da unterwegs, dass der auch schon auf der kleinsten Ebene schaut, wer hat denn das Talent dazu, vielleicht zukünftig auch ein bisschen professioneller zu spielen. Ja, und dann ist ein vergnüglicher Vormittag, ja, nennen wir es Frühschoppen, mit Musik, die sicherlich für Jung und Alt geeignet ist. Und am Nachmittag, sagte ich schon, haben wir ja dann ein Landesklasse-Fußballspiel.
1: Mit dem Beginn der Sommerferien kehrt auch in Waldersee etwas Ruhe ein. Doch diese wird nur von kurzer Dauer sein. Ab September nehmen die Vereine ihre regelmäßigen Angebote und Veranstaltungen wieder auf und starten mit frischer Energie in die zweite Jahreshälfte.
2: Naja, jetzt machen wir erstmal eine Sommerpause, wie das halt so ist. Die Ferien, die Schulferien gehen ja bald los. War ja auch ein Grund, warum wir von dem angestammten Termin um den 18. August weggegangen sind. Da war es auch mal schwierig, dann die Gruppen zusammenzukriegen. Dann wird im September wieder, werden Spieleabende durchgeführt. Wir haben ein völlig neues Programm. Ist noch ein bisschen sehr frisch, vermutlich mit dem Resumpf-Verein in dem alten Gaststättengebäude dort einen Kinoabend zu veranstalten. Dazu gibt es aber dann noch für den August Plakate, wo darauf hingewiesen wird. Natürlich ist dann unser Adventsmarkt wieder im Dezember vorgesehen, die Seniorenweihnachtsfeier, und wir treffen uns traditionsgemäß um den 1. Dezember, um ein solches Fest vorzubereiten.
1: Das Fest der Vereine in Waldersee bot an 3 Tagen ein abwechslungsreiches Programm und viele Gelegenheiten zum gemeinsamen Feiern. Die Mischung aus sportlichen Aktivitäten, Spiel- und Spaßangeboten sowie geselligen Beisammensein sorgte für viele schöne Eindrücke und einen guten Start in die Sommerpause.
0: Renate und Lothar Lehe aus Dessau-Ziebig haben am 24. Juni ihr 65. Ehejubiläum gefeiert und dazu Besuch von Oberbürgermeister Dr. Robert Reck erhalten, der ihnen persönlich sowie im Namen der Stadt gratulierte und eine Urkunde überreichte. Das Ehepaar hatte sich auf den Besuch sorgfältig vorbereitet und überreichte eine schriftliche Übersicht ihres gemeinsamen Lebens, die nach Angaben der Beteiligten in dieser Form ungewöhnlich detailliert war. Beide wurden in Dessau geboren und lernten sich 1957 beim Tanzstundenabschlussball kennen. Das Ehepaar ist bis heute in Dessau-Ziebig verwurzelt. Ihre lange gemeinsame Zeit führen sie nach eigenen Angaben auf regelmäßige Bewegung, tägliche Gymnastik und ein respektvolles und harmonisches Miteinander zurück. Am vergangenen Wochenende lud die Stadt Coswig gemeinsam mit zahlreichen Partnern und Unterstützern zum traditionellen Stadtfest ein. Vom 26. bis zum 28. Juni verwandelte sich die Stadt nördlich der Elbe in einen lebendigen Treffpunkt für Jung und Alt, an dem unzählige schöne Momente und Erinnerungen entstanden. Mit einem vielfältigen Programm aus Musik, Unterhaltung und weiteren Attraktionen bot das Fest an 3 Tagen beste Gelegenheit zum Feiern, Entdecken und Verweilen.
1: Trotz des warmen Wetters bot die Stadt Coswig am letzten Juniwochenende wieder ein vielfältiges Erlebnisprogramm. Die Stadt nördlich der Elbe lud gemeinsam mit zahlreichen

0: Vereinen und Partnern vom 26. bis 28. Juni zum traditionellen Stadtfest ein und verwandelte die Innenstadt in einen lebendigen Treffpunkt für Besucher aus nah und fern. Erstmals wurde das Fest dabei gemeinsam von der Stadt Coswig und dem neu gegründeten Verein Verein Coswig Erleben organisiert.
1: Also grundsätzlich hat der Verein sich gegründet aus vielen engagierten Menschen aus Coswig und wir haben uns die Frage gestellt, sind Stadtfeste, Adventsfeiern und so weiter und Adventsmärkte innerhalb der Stadt überhaupt noch von Stadt leistbar, weil die Kassen sind überall leer und deshalb haben wir gesagt, es soll nicht an den Stadtfesten oder an den Festivitäten innerhalb einer Stadt scheitern und aus dem Grund ist es wahnsinnig wichtig, dass man sagt, okay, wir nehmen das ein Stück von den Schultern und wir machen das in Kooperation und aus dem Grund haben wir uns gegründet, um als Veranstalter unterm Strich das Stadtfest durchzuführen.
0: Die Organisatoren hatten erneut ein abwechslungsreiches und dicht gefülltes Programm auf die Beine gestellt. Bereits am 26. Juni wurde das Stadtfest mit einem stimmungsvollen Konzert feierlich eröffnet. In den darauffolgenden Tagen erwarteten die Besucher zahlreiche Attraktionen und Angebote sowohl an Land als auch auf dem Wasser.
1: Also es ging ja gestern schon los mit an der Elbe gab es den Kanureigen und heute, und dann muss ich sagen, DJ-Contest hatten wir hier, beziehungsweise DJ-Party mit 4 DJs für das jüngere Publikum. Auch wir hatten ein toll gemischtes Publikum, muss ich ganz ehrlich sagen, haben bis in die Nacht gefeiert. Und heute ist der Start mit dem Kulturprogramm, das haben wir in die Kirche verlegt aufgrund des Wetters. Und dann geht es weiter mit einem Schlagercafé und dann zum Abend hin haben wir Live-Konzerte bis in die Nacht von 3 verschiedenen Künstlern. Also wir freuen uns und
0: Bei den hohen Temperaturen war es besonders wichtig, auf einen guten Hitzeschutz zu achten. Beim Stadtfest wurden daher gezielte Maßnahmen getroffen, um ein sicheres und angenehmes Umfeld für alle Gäste zu gewährleisten. So wurden einzelne Bühnenprogramme in die Kirche verlegt, wo deutlich angenehmere Temperaturen herrschten. Zudem stand ausreichend Trinkwasser zur Verfügung, um die Gäste bestmöglich zu versorgen.
1: Es ist natürlich so, als Verein, der sich erst vor kurzem gegründet hat, 3-tägiges Stadtfest zu organisieren, ist natürlich schon eine besondere Herausforderung. Und dann kommt noch das Wetter hinzu, sodass wir natürlich immer so ein bisschen gesagt haben, können wir die Schutzmaßnahmen erfüllen, können wir Sicherheit bieten. Und da war immer die Frage, durchführen oder absagen. Wir haben uns für durchführen entschieden mit entsprechenden Maßnahmen. Also wir haben verschiedene Sprenkleranlagen aufgebaut, wir haben verschiedene Stellen, die kühl sind, wo sich Menschen, die mit dem Kreislauf vielleicht ein Thema haben, hinsetzen können, gekühltes Wasser kriegen können. Also wir haben versucht, für alles zu sorgen. Wir als Verein machen das ja das erste Mal in der Verantwortung und wir sind erstmal zufrieden, auch aufgrund der Wetterlage, weil wir natürlich totales Verständnis haben, dass die Menschen erst am Abend hierher kommen, wenn die Sonne weg ist, wenn die Temperaturen ein bisschen runtergegangen sind. Darum, wir sehen es als Start unter besonderen Herausforderungen und wir sind mit allem zufrieden, wenn keiner zu Schaden kommt.
0: Auch in diesem Jahr bot das traditionelle Stadtfest in Coswig den Besuchern ein vielfältiges Programm in der Innenstadt. Bereits jetzt richtet sich der Blick auf das kommende Jahr. Ein erster Terminrahmen steht schon im Raum. Voraussichtlich vom 28. bis 30. Mai plant die Stadt gemeinsam mit ihren Vereinen und Partnern wieder ein buntes Stadtfest in der Coswiger Innenstadt.
2: Vom 25. bis zum 26. Juni beteiligte sich die Bundespolizeiinspektion Magdeburg, die für die bahnpolizeilichen Aufgaben in ganz Sachsen-Anhalt und damit auch im Bereich Dessau zuständig ist, an einer europaweit koordinierten 24-Stunden-Kontrollaktion des Netzwerks RailPol. Im Fokus standen Fahndungs- und Kontrollmaßnahmen in Zügen und Bahnhöfen sowie die Sensibilisierung von Reisenden und Bahnbeschäftigten für den sicheren Umgang mit Reisegepäck, insbesondere zur Prävention herrenloser oder unbeaufsichtigter Gepäckstücke. Im Rahmen des Einsatzes wurden mehrere Fahndungserfolge erzielt. Unter anderem wurde ein 31-jähriger polnischer Staatsangehöriger wegen eines Haftbefehls aufgrund von Diebstahl festgenommen, da er eine Geldstrafe in Höhe von 400 Euro nicht begleichen konnte. Insgesamt trugen die Maßnahmen nach Angaben der Bundespolizei zur Erhöhung des Sicherheitsgefühls im Bahnverkehr in Sachsen-Anhalt einschließlich des Bereichs Dessau bei. Das waren unsere Nachrichten hier bei Zeitnah auch schon wieder. Jetzt kommt

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2: Am Mittwoch bleibt es angenehm warm und überwiegend bewölkt. Zudem ist erneut mit reichlich Regen zu rechnen. Die Höchsttemperatur liegt bei 24 Grad und damit 2 Grad unter denen des Vortages. Trotz der wechselhaften Wetterlage zeigt sich die Sonne für etwa 9 Stunden. Es weht ein schwacher Wind aus Nordwest. Im weiteren Verlauf der Woche ändern sich die Temperaturen kaum, während Regen weiterhin häufig das Wetter bestimmt.
3: Ein Tag, auf den viele lange hingearbeitet haben. Mit einem großen Eröffnungsfest weihte das Seniorenzentrum Gesander in Sandersdorf seinen neuen Erweiterungsbau ein. Rund 26,5 Millionen Euro wurden in das Projekt investiert. Erstanden ist ein modernes Zentrum, das Pflege, Wohnen und Begegnung unter einem Dach vereint und gleichzeitig ein neuer Treffpunkt für die gesamte Gemeinde werden soll.
4: Wir hatten dann einige Verzögerungen, die auch damit zusammenhingen, dass die liquiden Mittel beim Bauherrn plötzlich mal ein bisschen weniger wurden. Aber dennoch hat die Firma Haber als Baufirma immer dazu gestanden, immer weiter gebaut, sodass wir dann endlich mit einigen Verzögerungen letztes Jahr weitestgehend im September fertig waren, im August dann also angefangen haben, hier dann mit den Belegungen und Vermietungen. Und dann, Sie werden es nicht glauben, ein paar Stunden, ein paar Tage nach der Übernahme, Wasserschaden, ganzes Erdgeschoss überschwemmt.
5: Ja, wir hatten letztes Jahr im September die ganz große Katastrophe. Wir wollten am 1. Oktober die Neueröffnung feiern. Und Mitte September, ich glaube es war der 22. September, hatten wir einen großen Wassereinbruch. Sodass ungefähr, es war unter Putz, deswegen haben wir das nicht so gesehen. Wir haben es irgendwann gemerkt und haben gedacht, Mensch, was rauscht hier denn? Und 600 Quadratmeter waren unter Wasser. Also unterm Boden war das Wasser und es ging die Wände hoch und ich dachte, um Gottes Willen. Also da war der Nervenzusammenbruch wirklich da. Ich saß da und habe geheult, das erste Mal. Ja, aber auch das haben wir gewuppt. Also man wächst mit seinen Aufgaben, das stimmt immer. Und ja, wir sind hier wirklich in den letzten Jahren echt gewachsen. Also das hatte nicht nur mit dem Bau zu tun. Wir mussten Personal finden, wir mussten Bewohner finden. Was das nicht das große Problem ist, Bewohner kommen. Das ist toll, das ist schön. Wir haben Mieter gefunden, da haben wir auch schon eine gute Belegung. Aber das Personal kommt auch, das ist auch sehr gut. Haben wir auch weniger Probleme, aber trotzdem, man muss halt immer reden, reden, reden. Ja. Also diese Vorstellungsgespräche, wir reden jetzt seit 2 Jahren, führen wir Vorstellungsgespräche in allen Bereichen. Jetzt haben wir gerade die Mitarbeiter unseres Bistros eingestellt. Ja, und so ist unser täglicher Ablauf.
3: Trotz einiger Herausforderungen während der Bauzeit, unter anderem durch Wasserschäden, konnte der Erweiterungsbau nun fertiggestellt werden. Das Ergebnis kann sich sehen lassen. 54 barrierefreie Servicewohnungen, eine neue Tagespflege, 63 zusätzliche stationäre Pflegeplätze sowie das öffentliche Bistro zur alten Schule erweitern das Angebot deutlich. Mit dem Ausbau wächst aber nicht nur die Einrichtung. Auch die Zahl der Arbeitsplätze vor Ort soll sich nahezu verdoppeln.
6: Ja, das Besondere ist, dass wir jetzt noch weitere alternative Wohnformen anbieten können hier in Sandersdorf, in Sandersdorf-Brehna. Gerade mit den seniorengerechten Wohnungen, ohne dass es gleich eine Pflege sein muss, sondern ich kann dort wohnen wie in jeder anderen Wohnung auch. Aber wenn ich Hilfe brauche, ist jemand da und ist auf meine Bedürfnisse eingerichtet. Das ist, glaube ich, ein absoluter Mehrwert, den wir jetzt hier haben. Und es passt gut zu uns, sodass wir eigentlich jetzt mittlerweile jedem die passende Wohnform anbieten können.
5: Damals, wo wir uns gesehen haben, waren wir bei 55 Mitarbeitern, jetzt sind wir circa bei 85 Mitarbeitern. Ist halt in allen Bereichen gestiegen, von der Hauswirtschaft, Küche, Pflege natürlich. Ich denke bis zum Schluss, wir haben jetzt noch 3 Wohngruppen, die

0: zwei Wohngruppen, die nicht belegt sind. Und dann werden wir so bei 100 Mitarbeitern ankommen. Also in der Pflege müssen wir nachlegen. Wir müssen dann aber natürlich auch wieder in der Hauswirtschaft nachlegen. Die Küche muss wieder höher belegt werden. Wir müssen für mehr kochen. Genau. Also wir haben 54 Wohnungen für betreutes Wohnen. Wir haben es sind alles Zweiraumwohnungen, bis auf drei Wohnungen sind Einraumwohnungen. Alle Wohnungen haben eine Dachterrasse oder einen Balkon mit Einbauküchen, Fußbodenheizung und bodentiefen Fenstern. Wir haben die stationäre Pflege. Da haben wir dann insgesamt, also mit Altbau, 123 Pflegeplätze. Wir haben die Tagespflege mit 15 Tagesgästen und wir haben ab morgen das Bistro eröffnet. Genau, das, was halt auch für jeden begehbar ist.
1: Das neue Bistro soll künftig mehr sein als nur ein Ort zum Essen. Es versteht sich als Treffpunkt für Bewohner, Angehörige und Nachbarn und soll das Miteinander der Generationen fördern. Genau dieser Gedanke zieht sich durch das gesamte Konzept des Erweiterungsbaus. Besucher konnten sich bei Führung selbst ein Bild von den neuen Räumlichkeiten machen, während für Familien und Kinder ein buntes Rahmenprogramm angeboten wurde.
2: Ja, das finde ich auch nochmal ganz besonders auch schlau, dass hier das Bistro nicht nur für die Bewohner da ist, sondern eben geöffnet wird für alle. Und da wir mit dem Rathaus natürlich gleich nebenan sind, haben wir hier auch noch eine Möglichkeit, natürlich Mittagessen zu gehen, neben den anderen Restaurants, die wir natürlich hier schon haben. Aber da freuen wir uns drauf.
0: Wir machen sowieso, also wir arbeiten generationsübergreifend generell. Wir arbeiten viel mit Kindergärten und den Schulen zusammen. Zum Beispiel die Sekundarschule in Roth schickt ihre Schüler hierher zum sozialen Lernen. Der Kindergarten kommt regelmäßig zu uns zum Singen. Wir machen Spiele Nachmittag oder Vormittag, ist immer Vormittag, Spiele Vormittage, Sportfeste. Wir laden mal einen Zirkus ein, wo halt wirklich alt und jung dabei ist. Und so wollen wir das natürlich auch mit dem Bistro machen. Es soll für unsere Besucher sein, für die Angehörigen, für alle Mieter, für alle Bewohner. Soll halt auch so ein Treffpunkt für alt und jung werden.
1: Mit der Eröffnung setzt das Seniorenzentrum Gesander ein Zeichen für die Zukunft der Pflege in der Region. Moderne Wohn- und Betreuungskonzepte, neue Arbeitsplätze und ein offenes Haus für die gesamte Nachbarschaft. Der Erweiterungsbau soll weit mehr sein als nur ein zusätzliches Gebäude.
3: Unter blauem Himmel und warmen Temperaturen lud die WSG zu ihrem jährlichen Sommerfest ein. Mit lustigen Aktivitäten und Vorstellungen der neuen Techniken wurde das Fest für Groß und Klein zu einem tollen Erlebnis. Bereits in den letzten Jahren präsentierte sich die Wohnstättengenossenschaft mit einzigartigen und neuen Ideen, den Sommer bunter zu gestalten. Unter anderem ging es 2023 rund ums Meer. Fischbrötchen wurden verkauft, Piraten liefen umher und Seemannslieder wurden gesungen. So wollte die WSG auch nach dem letzten Entfall des Sommerfestes mit dem Motto »Das Fest der Sinne« überzeugen.
4: Es gibt auch in diesem Jahr ein Motto. Wir haben ja im vorigen Jahr ausgesetzt und hatten kein Sommerfest, weil wir uns in der Geschäftsstelle auf andere Dinge konzentrieren mussten. Umso schöner ist es, dass in diesem Jahr alles zusammenpasst, das Wetter, die begeisterten Teilnehmer und auch das Motto, nämlich wir feiern heute das Fest der Sinne. Es geht darum, dass jeder seine Sinne überprüfen kann. Sehen, hören, riechen, schmecken, den Gleichgewichtssinn. Wir haben sogar KI im Einsatz. Da kann man mal testen, was die Zukunft bei der WSG sein wird. Wir wollen unsere Reparaturannahme, nämlich KI-gestützt, managen. Also ein buntes Programm. Dazu hatten wir auch schon einen Zauberer hier an Bord. Der hat nun genau das gemacht, was man auch von einem Zauberer erwarten kann. Er hat den Menschen beigebracht, dass man die Sinne auch täuschen kann. Ja? Also die Sinnestäuschung war heute auch mit dabei.
3: Neben den spaßigen Aktivitäten konnten dann die Gäste die neue KI-Funktion austesten. Einfach nur ein Handy schnappen, Nummer eingeben und warten. Antworten wird dann nicht wie üblich ein Mitarbeiter, sondern die künstliche Intelligenz selbst.
5: Willkommen ganz bei einfach, Ihrem persönlichen KI-Assistenten der Wohnstättengenossenschaft. 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
3: So soll es nicht nur bei der WSG in der Zukunft aussehen. Auch die Telekom ist mittlerweile mit ihrem sogenannten Magenta AI Call Assistant umgestiegen. Das trägt dazu bei, dass 24/7 Erreichbarkeit besteht, kein Rückrufchaos entsteht und sich Teams einige Zeit durch Standardfragen ersparen. Durch die Arbeitserleichterung kann sich die WSG nun auf andere wichtige Dinge des Alltages fokussieren und vielleicht schon das nächste Sommerfest planen.

0: Eine ganz besondere Premiere wurde am 19. Juni in Dessau gefeiert. Auf der Museumskreuzung wurde die neue Breakdance-Ampel offiziell in Betrieb genommen. Sachsen-Anhalts Ministerin für Infrastruktur und Digitales, Dr. Lydia Hüskens, und Dessaus Bürgermeisterin Jacqueline Lode gaben die außergewöhnliche Lichtsignalanlage frei. Auf die Idee dabei kam der New Kid Verein.
1: Eigentlich ist es wirklich eine Schnapsidee oder in einem Moment von so einem Rumflapsen entstanden, ob man nicht eigentlich auch mal in Dessau so eine Breakdance-Ampel machen könnte. Und das kam ja mit dem Hintergrund, dass es in vielen anderen Städten auch schon unterschiedliche Ampelfiguren gibt. Und dann war die Überlegung, was könnte man in Dessau machen, und dann so Breakdance. Und dann ja, war das gesetzt. Und dann haben wir das so ein bisschen in der Szene auch besprochen, auch im Verein. Und dann war relativ schnell klar, da hätten wir Lust drauf. Und dann haben wir mit Stadträten gesprochen, speziell mit Jörg Bernstein und Paul Nolte, denen wir auch nochmal Dank aussprechen wollen, weil die haben dann eine Beschlussvorlage draus gemacht und die auch in die Gremien, in den Stadtrat eingebracht. Und dann haben wir ja letztes Jahr gesehen, vor einem guten Jahr, dass der Stadtrat das für positiv befunden hat.
0: Die Idee hinter der Ampel ist jedoch weit mehr als nur eine kreative Besonderheit. Die Geschichte des Breakdance in Dessau reicht bis in die frühen 1980er Jahre zurück. Schon damals existierte in der Stadt eine lebendige Breakdance-Szene. Dort, wo sich heute die Museumskreuzung befindet, lag einst ein wichtiger Treffpunkt der Tänzer. Auch die Figuren der Ampel wurden nicht zufällig gewählt. Die Motive stellen zwei konkrete Personen dar und erinnern damit an die Anfänge der lokalen Hip-Hop-Kultur.
1: Es ist ja schon noch die Vorgabe, dass es eine bewegende Figur sein muss und eine stehende Figur. Also man muss schon auch an den Silhouetten noch erkennen können, dass es bewegend oder stehend eben ist. Und bei der bewegenden Person haben wir uns auf Beach mitbezogen. Das ist auch eine Breakdance-Ikone hier aus Dessau, der in den 80er Jahren sehr, sehr aktiv war, auch in Ostdeutschland nach wie vor sehr, sehr geschätzt wird für seine Fähigkeiten. Also er hat da schon sehr viel Grundlagenarbeit betrieben und neue Grenzen aufgezeigt und wurde halt positiv befunden und dann haben wir gesagt, dann nehmen wir halt Beach mit und er ist mit so einer bewegenden Figur, Bewegung da eigentlich auch ganz gut zu sehen. Die zweite Figur ist Peter Steinsberger, aka Blaster Punk, so nennt er sich eigentlich. Und er kommt ja eher so aus der Punk-Szene und die Vernetzung war ja eben auch hier auf der Kreuzung, weil die viel mit den Ghetto-Blastern eben auch die Musik gemacht haben und so kam das eben zu einer stehenden Bewegung mit dem Ghetto-Blaster, so ein Vorhalter, das sollte eigentlich eindeutig sein.
0: Der 2023 gegründete New Kid Verein führt DJs elektronischer Tanzmusik sowie tanzbegeisterte Menschen aus Dessau und dem Umland zusammen. Die Finanzierung der Ampelfiguren übernahm der Verein vollständig aus eigenen Mitteln. Umso größer ist nun die Freude über die positive Resonanz der Bevölkerung. Für viele Menschen hat Breakdance bis heute eine besondere Bedeutung und ist weit mehr als nur ein Tanzstil.
1: Wir hatten ja am 1. Mai mit der Stiftung Bauhaus ja auch eine Veranstaltung gemacht und am Tag davor habe ich in Dessau in einem Laden das Linoleum gekauft. Und dann war die Frage, ob wir das Muster, wenn das ja zusammengelegt wird, auch passend sein muss. Und dann habe ich gesagt, nee, das ist ja nur für Breakdance. Und der Kollege auf der anderen Seite vom Tresen kriegt da auf einmal so ein Lächeln und so ein Glänzen in den Augen und sagte, ah, Mensch, ja, da war ich ja früher auch so am Rande so dabei. Und der Kollege aus der Elektroabteilung, der war auch so ein richtiger Breakdancer. Und dann merkt man eben, also wenn es nicht gerade offensichtlich ist in der Stadtgesellschaft, dass es trotzdem irgendwie ein Thema ist. Und kaum, wenn man das aufgreift, auch viele alte Erinnerungen wach werden.
0: Mit dem Projekt möchte der Verein auch auf die kulturelle Bedeutung der Hip-Hop-Bewegung aufmerksam machen. Langfristiges Ziel ist die Anerkennung von Hip-Hop als immaterielles Kulturgut. Die Breakdance-Ampel setzt dafür nun ein sichtbares Zeichen.

0: Herzlich willkommen zur Dienstagsausgabe der Zeitnah Nachrichten hier bei RAN 1. Vom 3. bis zum 5. Juli findet in Dessau-Roßlau das Stadtfest Dessfest statt. In der Innenstadt erwartet Besucher ein vielfältiges Programm mit Live-Musik, Unterhaltung und Familienangeboten. Mittelpunkt ist erneut die Stadtwerke Arena auf dem Marktplatz mit Bühnenprogramm und Festivalatmosphäre. Ein Highlight ist die Stadtwette der Stadtwerke Dessau anlässlich ihres 35-jährigen Jubiläums. Am Samstag um 17.15 Uhr sollen mindestens 350 Menschen in blauer oder grüner Kleidung oder mit passenden Accessoires vor der Bühne zusammenkommen und gemeinsam zu gute Laune tanzen. Bei Erfolg werden 35 neue Bäume für Einrichtungen der Dekita gespendet. Ergänzt wird das Programm durch Aktionen im Residenzgarten am Brauhaus zum Alten Dessauer mit historischem Angebot, Handwerksmarkt und Blasmusik-Frühschoppen sowie einem Glockenspiel am Rathausturm und einer Stadtrundfahrt zur Stadtgeschichte. Auch Vereine und Sportinstitutionen präsentieren sich in der Innenstadt und laden zum Mitmachen ein. Vom 19. bis zum 21. Juni fand das 22. Walderseefest als Fest der Vereine auf dem Sportplatz der SG Empor Waldersee statt. An drei Tagen erwartete Besucher ein abwechslungsreiches Programm mit zahlreichen Attraktionen, musikalischen Highlights und kulinarischen Genüssen. Vereine aus Waldersee gestalteten das Fest mit viel Engagement und sorgten gemeinsam für eine stimmungsvolle Atmosphäre, die viele Gäste aus dem Ort und der Umgebung anzog.
1: Nachdem das Walderseefest bereits im vergangenen Jahr aus Sicherheitsgründen auf den Sportplatz verlegt worden war, entwickelten die Organisatoren ein neues Konzept. Um Kräfte zu bündeln und die Zusammenarbeit zu stärken, wurde in diesem Jahr erstmals das Fest der Vereine ins Leben gerufen. Gemeinsam gestalteten die örtlichen Vereine vom 19. bis zum 21. Juni ein abwechslungsreiches Festprogramm und sorgten für ein gelungenes Wochenende mit vielen Höhepunkten für Besucher aller Generationen.
2: Naja, das Fest der Vereine ist ein bisschen aus der Not heraus, kann man sagen, ins Leben gerufen worden. Wie Sie sicherlich wissen, Zuschauer, haben wir seit 21 Jahren das Walderseefest gefeiert. Aufgrund des Hochwassers von 2002 ist das aus der Taufe gehoben worden. Und das 22. Walderseefest ist das Fest der Vereine geworden. Wir haben unsere Kräfte, Manpower, finanziell gebündelt. Das ist einmal der Bürger- und Heimatverein Waldersee, das ist die Freiwillige Feuerwehr und der Förderverein der Freiwilligen Feuerwehr. Das ist natürlich hier Empor Waldersee ganz wichtig. Und wir sind dann noch als vierten Verein den Waldeser Karnevalsclub. Wir haben uns gesagt, wir sehen zu, dass wir die Sicherheitsvorschriften auch beachten können, die ja seit einiger Zeit verschärft worden sind, wie Sie alle wissen. Und das ist hier auf dem Sportplatz gut gegeben, dass wir die einhalten können. Einmal mussten wir ja ein bisschen die Kräfte bündeln und die Sicherheitsvorschriften. Und das andere ist, viele von unseren Besuchern sehen sich das ganze Jahr vielleicht über den Gartenzaun, sagen mal Hallo und mehr nicht. Man trifft sich dann hier und schwatzt wieder mal eine Runde. Viele Bürger freuen sich darauf, haben das Fest im Kalender stehen, unserer kleinen Ortschaft. Wir sind immerhin 2.500 Menschen, die hier in diesem, nenne ich es mal, Dorf leben, in diesem Vorort von Dessau-Roßlau. Und dann kann man auch vielleicht die ein oder andere Differenz austragen, ob man dazu nun ein Bier trinkt oder ein Wasser, das ist jedem selbst überlassen.
1: An drei Tagen erwartete die Besucher ein vielfältiges Programm mit zahlreichen Fußballturnieren und sportlichen Wettbewerben. Darüber hinaus sorgten Spiel- und Mitmachangebote, musikalische Unterhaltung sowie kulinarische Genüsse für abwechslungsreiche Stunden und beste Stimmung auf dem Festgelände.
2: Das ist ein buntes Programm. Natürlich könnte man sagen, ein wenig fußballlastig, aber wir haben ja Fußball für ganz Jungen. Wie Sie sehen, hinter mir kicken die Kleinsten und gestern Abend haben dann die alten Herren von SG Empor Waldersee gespielt. Dazu hatten wir eine Frauenfußballmannschaft und heute Nachmittag noch die Traditionsmannschaft. Und morgen das Punktspiel der Landesklasse 4. Dann natürlich, wie jedes Jahr, der WCC mit seiner Einlage. Verschiedene andere Vereine, die aus der Umgebung kommen, bringen noch Vergnügliches für die Augen und für die Ohren. Natürlich, wie gestern Abend hatten wir ja begonnen, schon eine Disco. Und heute Nachmittag wird dann eine Band aufbauen, sodass wir am Abend auch hier dazu deren Klängen tanzen können. Ja, morgen geht es weiter. Da kommt die Fußballschule René Tretschok auch nochmal mit einem Turnier. Und ja, man kann schon sagen, eine kleine Sichtung, weil wir wissen, der René Tretschok ist da unterwegs, dass der auch schon auf der kleinsten Ebene schaut, wer hat denn das Talent dazu, vielleicht zukünftig auch ein bisschen professioneller zu spielen. Ja, und dann ist ein vergnüglicher Vormittag, ja, nennen wir es Frühschoppen, mit Musik, die sicherlich für Jung und Alt geeignet ist. Und am Nachmittag, sagte ich schon, haben wir ja dann ein Landesklasse-Fußballspiel.
1: Mit dem Beginn der Sommerferien kehrt auch in Waldersee etwas Ruhe ein. Doch diese wird nur von kurzer Dauer sein. Ab September nehmen die Vereine ihre regelmäßigen Angebote und Veranstaltungen wieder auf und starten mit frischer Energie in die zweite Jahreshälfte.
2: Naja, jetzt machen wir erstmal eine Sommerpause, wie das halt so ist. Die Ferien, die Schulferien gehen ja bald los. War ja auch ein Grund, warum wir von dem angestammten Termin um den 18. August weggegangen sind. Da war es auch mal schwierig, dann die Gruppen zusammenzukriegen. Dann wird im September wieder, werden Spieleabende durchgeführt. Wir haben ein völlig neues Programm. Ist noch ein bisschen sehr frisch, vermutlich mit dem Resumpf-Verein in dem alten Gaststättengebäude dort einen Kinoabend zu veranstalten. Dazu gibt es aber dann noch für den August Plakate, wo darauf hingewiesen wird. Natürlich ist dann unser Adventsmarkt wieder im Dezember vorgesehen, die Seniorenweihnachtsfeier, und wir treffen uns traditionsgemäß um den 1. Dezember, um ein solches Fest vorzubereiten.
1: Das Fest der Vereine in Waldersee bot an 3 Tagen ein abwechslungsreiches Programm und viele Gelegenheiten zum gemeinsamen Feiern. Die Mischung aus sportlichen Aktivitäten, Spiel- und Spaßangeboten sowie geselligen Beisammensein sorgte für viele schöne Eindrücke und einen guten Start in die Sommerpause.
0: Renate und Lothar Lehe aus Dessau-Ziebig haben am 24. Juni ihr 65. Ehejubiläum gefeiert und dazu Besuch von Oberbürgermeister Dr. Robert Reck erhalten, der ihnen persönlich sowie im Namen der Stadt gratulierte und eine Urkunde überreichte. Das Ehepaar hatte sich auf den Besuch sorgfältig vorbereitet und überreichte eine schriftliche Übersicht ihres gemeinsamen Lebens, die nach Angaben der Beteiligten in dieser Form ungewöhnlich detailliert war. Beide wurden in Dessau geboren und lernten sich 1957 beim Tanzstundenabschlussball kennen. Das Ehepaar ist bis heute in Dessau-Ziebig verwurzelt. Ihre lange gemeinsame Zeit führen sie nach eigenen Angaben auf regelmäßige Bewegung, tägliche Gymnastik und ein respektvolles und harmonisches Miteinander zurück. Am vergangenen Wochenende lud die Stadt Coswig gemeinsam mit zahlreichen Partnern und Unterstützern zum traditionellen Stadtfest ein. Vom 26. bis zum 28. Juni verwandelte sich die Stadt nördlich der Elbe in einen lebendigen Treffpunkt für Jung und Alt, an dem unzählige schöne Momente und Erinnerungen entstanden. Mit einem vielfältigen Programm aus Musik, Unterhaltung und weiteren Attraktionen bot das Fest an 3 Tagen beste Gelegenheit zum Feiern, Entdecken und Verweilen.
1: Trotz des warmen Wetters bot die Stadt Coswig am letzten Juniwochenende wieder ein vielfältiges Erlebnisprogramm. Die Stadt nördlich der Elbe lud gemeinsam mit zahlreichen Vereinen und Partnern vom 26. bis 28. Juni zum traditionellen Stadtfest ein und verwandelte die Innenstadt in einen lebendigen Treffpunkt für Besucher aus nah und fern. Erstmals wurde das Fest dabei gemeinsam von der Stadt Coswig und dem neu gegründeten Verein Vereint Coswig Erleben organisiert.
3: Also grundsätzlich hat der Verein sich gegründet aus vielen engagierten Menschen aus Coswig, und wir haben uns die Frage gestellt, sind Stadtfeste, Adventsfeiern und so weiter und Adventsmärkte innerhalb der Stadt überhaupt noch von Stadt leistbar, weil die Kassen sind überall leer, und deshalb haben wir gesagt, es soll nicht an den Stadtfesten oder an den Festivitäten innerhalb einer Stadt scheitern, und aus dem Grund ist es wahnsinnig wichtig, dass man sagt, okay, wir nehmen das ein Stück von den Schultern und wir machen das in Kooperation, und aus dem Grund haben wir uns gegründet, um als Veranstalter unterm Strich das Stadtfest durchzuführen.
1: Die Organisatoren hatten erneut ein abwechslungsreiches und dicht gefülltes Programm auf die Beine gestellt. Bereits am 26. Juni wurde das Stadtfest mit einem stimmungsvollen Konzert feierlich eröffnet. In den darauffolgenden Tagen erwarteten die Besucher zahlreiche Attraktionen und Angebote sowohl an Land als auch auf dem Wasser.
3: Also es ging ja gestern schon los mit an der Elbe gab es das den Kanureigen und heute, und dann muss ich sagen, DJ-Contest hatten wir hier, beziehungsweise DJ-Party mit 4 DJs für das jüngere Publikum. Auch wir hatten ein toll gemischtes Publikum, muss ich ganz ehrlich sagen, haben bis in die Nacht gefeiert. Und heute ist der Start mit dem Kulturprogramm, das haben wir in die Kirche verlegt aufgrund des Wetters. Und dann geht es weiter mit einem Schlagercafé und dann zum Abend hin haben wir Live-Konzerte bis in die Nacht von 3 verschiedenen Künstlern. Also wir freuen uns und ja.
1: Bei den hohen Temperaturen war es besonders wichtig, auf einen guten Hitzeschutz zu achten. Beim Stadtfest wurden daher gezielte Maßnahmen getroffen, um ein sicheres und angenehmes Umfeld für alle Gäste zu gewährleisten. So wurden einzelne Bühnenprogramme in die Kirche verlegt, wo deutlich angenehmere Temperaturen herrschten. Zudem stand ausreichend Trinkwasser zur Verfügung, um die Gäste bestmöglich zu versorgen.
3: Es ist natürlich so, als Verein, der sich erst vor kurzem gegründet hat, 3-tägiges Stadtfest zu organisieren, ist natürlich schon eine besondere Herausforderung. Und dann kommt noch das Wetter hinzu, sodass wir natürlich immer so ein bisschen gesagt haben, können wir die Schutzmaßnahmen erfüllen, können wir Sicherheit bieten. Und da war immer die Frage, durchführen oder absagen. Wir haben uns für durchführen entschieden mit entsprechenden Maßnahmen. Also wir haben verschiedene Sprenkleranlagen aufgebaut, wir haben verschiedene Stellen, die kühl sind, wo sich Menschen, die mit dem Kreislauf vielleicht ein Thema haben, hinsetzen können, gekühltes Wasser kriegen können. Also wir haben versucht, für alles zu sorgen. Wir als Verein machen das ja das erste Mal in der Verantwortung und wir sind erstmal zufrieden, auch aufgrund der Wetterlage, weil wir natürlich totales Verständnis haben, dass die Menschen erst am Abend hierher kommen, wenn die Sonne weg ist, wenn die Temperaturen ein bisschen runtergegangen sind. Darum, wir sehen es als Start unter besonderen Herausforderungen und wir sind mit allem zufrieden, wenn keiner zu Schaden kommt.
1: Auch in diesem Jahr bot das traditionelle Stadtfest in Coswig den Besuchern ein vielfältiges Programm in der Innenstadt. Bereits jetzt richtet sich der Blick auf das kommende Jahr. Ein erster Terminrahmen steht schon im Raum. Voraussichtlich vom 28. bis 30. Mai plant die Stadt gemeinsam mit ihren Vereinen und Partnern wieder ein buntes Stadtfest in der Coswiger Innenstadt.
0: Vom 25. bis zum 26. Juni beteiligte sich die Bundespolizeiinspektion Magdeburg, die für die Bahn polizeilichen Aufgaben in ganz Sachsen-Anhalt und damit auch im Bereich Dessau zuständig ist, an einer europaweit koordinierten 24-Stunden-Kontrollaktion des Netzwerks RailPol. Im Fokus standen Fahndungs- und Kontrollmaßnahmen in Zügen und Bahnhöfen sowie die Sensibilisierung von Reisenden und Bahnbeschäftigten für den sicheren Umgang mit Reisegepäck, insbesondere zur Prävention herrenloser oder unbeaufsichtigter Gepäckstücke. Im Rahmen des Einsatzes wurden mehrere Fahndungserfolge erzielt. Unter anderem wurde ein 31-jähriger polnischer Staatsangehöriger wegen eines Haftbefehls aufgrund von Diebstahl festgenommen, da er eine Geldstrafe in Höhe von 400 Euro nicht begleichen konnte. Insgesamt trugen die Maßnahmen nach Angaben der Bundespolizei zur Erhöhung des Sicherheitsgefühls im Bahnverkehr in Sachsen-Anhalt einschließlich des Bereichs Dessau bei. Das waren unsere Nachrichten hier bei Zeitnah auch schon wieder. Jetzt kommt noch das Wetter und wir sehen uns dann an gleicher Stelle morgen wieder. Bis dahin, machen Sie es gut.
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2: Am Mittwoch bleibt es angenehm warm und überwiegend bewölkt, zudem ist erneut mit reichlich Regen zu rechnen. Die Höchsttemperatur liegt bei 24 Grad und damit 2 Grad unter denen des Vortages. Trotz der wechselhaften Wetterlage zeigt sich die Sonne für etwa 9 Stunden. Es weht ein schwacher Wind aus Nordwest. Im weiteren Verlauf der Woche ändern sich die Temperaturen kaum, während Regen weiterhin häufig das Wetter bestimmt.
3: Ein Tag, auf den viele lange hingearbeitet haben. Mit einem großen Eröffnungsfest weihte das Seniorenzentrum Gesander in Sandersdorf seinen neuen Erweiterungsbau ein. Rund 26,5 Millionen Euro wurden in das Projekt investiert. Erstanden ist ein modernes Zentrum, das Pflege, Wohnen und Begegnung unter einem Dach vereint und gleichzeitig ein neuer Treffpunkt für die gesamte Gemeinde werden soll.
4: Wir hatten dann einige Verzögerungen, die auch damit zusammenhingen, dass die liquiden Mittel beim Bauherrn plötzlich mal ein bisschen weniger wurden. Aber dennoch hat die Firma Haber als Baufirma immer dazu gestanden, immer weiter gebaut, sodass wir dann endlich mit einigen Verzögerungen letztes Jahr weitestgehend im September fertig waren, im August dann also angefangen haben, hier dann mit den Belegungen und Vermietungen. Und dann, Sie werden es nicht glauben, ein paar Stunden, ein paar Tage nach der Übernahme, Wasserschaden, ganzes Erdgeschoss überschwemmt.
5: Ja, wir hatten letztes Jahr im September die ganz große Katastrophe. Wir wollten am 1. Oktober die Neueröffnung feiern. Und Mitte September, ich glaube es war der 22. September, hatten wir einen großen Wassereinbruch. Sodass ungefähr, es war unter Putz, deswegen haben wir das nicht so gesehen. Wir haben es irgendwann gemerkt und haben gedacht, Mensch, was rauscht hier denn? Und 600 Quadratmeter waren unter Wasser. Also unterm Boden war das Wasser und es ging die Wände hoch und ich dachte, um Gottes Willen, also da war der Nervenzusammenbruch wirklich da. Ich saß da und habe geheult, das erste Mal. Ja, aber auch das haben wir gewuppt. Also man wächst mit seinen Aufgaben, das stimmt immer. Und ja, wir sind ja wirklich in den letzten Jahren echt gewachsen. Also das hatte nicht nur mit dem Bau zu tun. Wir mussten Personal finden, wir mussten Bewohner finden. Was das nicht das große Problem ist, Bewohner kommen. Das ist toll, das ist schön. Wir haben Mieter gefunden, da haben wir auch schon eine gute Belegung. Aber das Personal kommt auch, das ist auch sehr gut. Haben wir auch weniger Probleme, aber trotzdem, man muss halt immer reden, reden, reden. Ja. Also diese Vorstellungsgespräche, wir reden jetzt seit 2 Jahren, führen wir Vorstellungsgespräche in allen Bereichen. Jetzt haben wir gerade die Mitarbeiter unseres Bistros eingestellt. Ja, und so ist unser täglicher Ablauf.
3: Trotz einiger Herausforderungen während der Bauzeit, unter anderem durch Wasserschäden, konnte der Erweiterungsbau nun fertiggestellt werden. Das Ergebnis kann sich sehen lassen. 54 barrierefreie Servicewohnungen, eine neue Tagespflege, 63 zusätzliche stationäre Pflegeplätze sowie das öffentliche Bistro zur alten Schule erweitern das Angebot deutlich. Mit dem Ausbau wächst aber nicht nur die Einrichtung. Auch die Zahl der Arbeitsplätze vor Ort soll sich nahezu verdoppeln.
6: Ja, das Besondere ist, dass wir jetzt noch weitere alternative Wohnformen anbieten können hier in Sandersdorf, in Sandersdorf-Brehna. Gerade mit den seniorengerechten Wohnungen, ohne dass es gleich eine Pflege sein muss, sondern ich kann dort wohnen wie in jeder anderen Wohnung auch. Aber wenn ich Hilfe brauche, ist jemand da und ist auf meine Bedürfnisse eingerichtet. Das ist, glaube ich, ein absoluter Mehrwert, den wir jetzt hier haben. Und es passt gut zu uns, sodass wir eigentlich jetzt mittlerweile jedem die passende Wohnform anbieten können.
5: Damals, wo wir uns gesehen haben, waren wir bei 55 Mitarbeitern. Jetzt sind wir circa bei 85 Mitarbeitern. ist halt in allen Bereichen gestiegen, von der Hauswirtschaft, Küche, Pflege natürlich. Ich denke bis zum Schluss, wir haben jetzt noch zwei Wohngruppen, die nicht belegt sind und dann werden wir so bei 100 Mitarbeitern ankommen. Also in der Pflege müssen wir nachlegen, wir müssen dann aber natürlich auch wieder in der Hauswirtschaft nachlegen. Die Küche muss wieder höher belegt werden, wir müssen für mehr kochen, genau. Also wir haben 54 Wohnungen für betreutes Wohnen. Wir haben es in alles Zweiraumwohnungen, bis auf drei Wohnungen sind Einraumwohnungen. Alle Wohnungen haben eine Dachterrasse oder einen Balkon mit Einbauküchen, Fußbodenheizung und bodentiefen Fenstern. Wir haben die stationäre Pflege, da haben wir dann insgesamt, also mit Altbau, 123 Pflegeplätze. Wir haben die Tagespflege mit 15 Tagesgästen und wir haben ab morgen das Bistro eröffnet. Genau, das, was halt auch für jeden begehbar ist.
3: Das neue Bistro soll künftig mehr sein als nur ein Ort zum Essen. Es versteht sich als Treffpunkt für Bewohner, Angehörige und Nachbarn und soll das Miteinander der Generationen fördern. Genau dieser Gedanke zieht sich durch das gesamte Konzept des Erweiterungsbaus. Besucher konnten sich bei Führung selbst ein Bild von den neuen Räumlichkeiten machen, während für Familien und Kinder ein buntes Rahmenprogramm angeboten wurde.
6: Ja, das finde ich auch nochmal ganz besonders auch schlau, dass hier das Bistro nicht nur für die Bewohner da ist, sondern eben geöffnet wird für alle. Und da wir mit dem Rathaus natürlich gleich nebenan sind, haben wir hier auch noch eine Möglichkeit, natürlich Mittagessen zu gehen, neben den anderen Restaurants, die wir natürlich hier schon haben. Aber da freuen wir uns drauf.
5: Wir machen sowieso, also wir arbeiten generationsübergreifend generell. Wir arbeiten viel mit Kindergärten und den Schulen zusammen. Zum Beispiel die Sekundarschule in Roth schickt ihre Schüler hierher zum sozialen Lernen. Der Kindergarten kommt regelmäßig zu uns zum Singen. Wir machen Spiele Nachmittag oder Vormittag, ist immer Vormittag, Spiele Vormittage, Sportfeste. Wir laden mal einen Zirkus ein, wo halt wirklich alt und jung dabei ist. Und so wollen wir das natürlich auch mit dem Bistro machen. Es soll für unsere Besucher sein, für die Angehörigen, für alle Mieter, für alle Bewohner. Soll halt auch so ein Treffpunkt für alt und jung werden.
3: Mit der Eröffnung setzt das Seniorenzentrum Gesander ein Zeichen für die Zukunft der Pflege in der Region. Moderne Wohn- und Betreuungskonzepte, neue Arbeitsplätze und ein offenes Haus für die gesamte Nachbarschaft. Der Erweiterungsbau soll weit mehr sein als nur ein zusätzliches Gebäude.
2: Unter blauem Himmel und warmen Temperaturen lud die WSG zu ihrem jährlichen Sommerfest ein. Mit lustigen Aktivitäten und Vorstellungen der neuen Techniken wurde das Fest für Groß und Klein zu einem tollen Erlebnis. Bereits in den letzten Jahren präsentierte sich die Wohnstättengenossenschaft mit einzigartigen und neuen Ideen, den Sommer bunter zu gestalten. Unter anderem ging es 2023 rund ums Meer. Fischbrötchen wurden verkauft, Piraten liefen umher und Seemannslieder wurden gesungen. So wollte die WSG auch nach dem letzten Entfall des Sommerfestes mit dem Motto »Das Fest der Sinne« überzeugen.
7: Es gibt auch in diesem Jahr ein Motto. Wir haben ja im vorigen Jahr ausgesetzt und hatten kein Sommerfest, weil wir uns in der Geschäftsstelle auf andere Dinge konzentrieren mussten. Umso schöner ist es, dass in diesem Jahr alles zusammenpasst, das Wetter, die begeisterten Teilnehmer und auch das Motto, nämlich wir feiern heute das Fest der Sinne. Es geht darum, dass jeder seine Sinne überprüfen kann, sehen, hören, riechen, schmecken, den Gleichgewichtssinn. Wir haben sogar KI im Einsatz. Da kann man mal testen, was die Zukunft bei der WSG sein wird. Wir wollen unsere Reparaturannahme, nämlich KI-gestützt, managen. Also ein buntes Programm. Dazu hatten wir auch schon einen Zauberer hier an Bord. Der hat nun genau das gemacht, was man auch von einem Zauberer erwarten kann. Er hat den Menschen beigebracht, dass man die Sinne auch täuschen kann. Ja? Also die Sinnestäuschung war heute auch mit dabei.
2: Neben den spaßigen Aktivitäten konnten dann die Gäste die neue KI-Funktion austesten. Einfach nur ein Handy schnappen, Nummer eingeben und warten. Antworten wird dann nicht wie üblich ein Mitarbeiter, sondern die künstliche Intelligenz selbst.
8: Willkommen ganz bei einfach, Ihrem persönlichen KI-Assistenten der Wohnstättengenossenschaft. Nee. Wie kann ich Ihnen helfen?
2: So soll es nicht nur bei der WSG in der Zukunft aussehen. Auch die Telekom ist mittlerweile mit ihrem sogenannten Magenta AI Call Assistant umgestiegen. Das trägt dazu bei, dass 24/7 Erreichbarkeit besteht, kein Rückrufchaos entsteht und sich Teams einige Zeit durch Standardfragen ersparen. Durch die Arbeitserleichterung kann sich die WSG nun auf andere wichtige Dinge des Alltages fokussieren und vielleicht schon das nächste Sommerfest planen.
9: Eine ganz besondere Premiere wurde am 19. Juni in Dessau gefeiert. Auf der Museumskreuzung wurde die neue Breakdance-Ampel offiziell in Betrieb genommen. Sachsen-Anhalts Ministerin für Infrastruktur und Digitales, Dr. Lydia Hüskens, und Dessaus Bürgermeisterin Jacqueline Lode gaben die außergewöhnliche Lichtsignalanlage frei. Auf die Idee dabei kam der New Kid Verein.
10: Eigentlich ist es wirklich eine Schnapsidee oder in einem Moment von so einem Rumflapsen entstanden, ob man nicht eigentlich auch mal in Dessau so eine Breakdance-Ampel machen könnte. Und das kam ja mit dem Hintergrund, dass es in vielen anderen Städten auch schon unterschiedliche Ampelfiguren gibt. Und dann war die Überlegung, was könnte man in Dessau machen, und dann so Breakdance. Und dann, ja, war das gesetzt. Und dann haben wir das so ein bisschen in der Szene auch besprochen, auch im Verein. Und dann war relativ schnell klar, da hätten wir Lust drauf. Und dann haben wir mit Stadträten gesprochen, speziell mit Jörg Bernstein und Paul Nolte, dem wir auch nochmal Dank aussprechen wollen, weil die haben dann eine Beschlussvorlage draus gemacht und die auch in die Gremien, in den Stadtrat eingebracht. Und dann haben wir ja letztes Jahr gesehen, vor einem guten Jahr, dass der Stadtrat das für positiv befunden hat.
9: Die Idee hinter der Ampel ist jedoch weit mehr als nur eine kreative Besonderheit. Die Geschichte des Breakdance in Dessau reicht bis in die frühen 1980er Jahre zurück. Schon damals existierte in der Stadt eine lebendige Breakdance-Szene. Dort, wo sich heute die Museumskreuzung befindet, lag einst ein wichtiger Treffpunkt der Tänzer. Auch die Figuren der Ampel wurden nicht zufällig gewählt. Die Motive stellen zwei konkrete Personen dar und erinnern damit an die Anfänge der lokalen Hip-Hop-Kultur.
10: Es ist ja schon noch die Vorgabe, dass es eine bewegende Figur sein muss und eine stehende Figur. Also man muss schon auch an den Silhouetten noch erkennen können, dass es bewegend oder stehend eben ist. Und bei der bewegenden Person haben wir uns auf Beach mitbezogen. Das ist auch eine Breakdance-Ikone hier aus Dessau, der in den 80er Jahren sehr, sehr aktiv war, auch in Ostdeutschland nach wie vor sehr, sehr geschätzt wird für seine Fähigkeiten. Also er hat da schon sehr viel Grundlagenarbeit betrieben und neue Grenzen aufgezeigt. Und das wurde halt positiv befunden. Und dann haben wir gesagt, dann nehmen wir halt Beach mit. Und er ist mit so einer bewegenden Figur, Bewegung da eigentlich auch ganz gut zu sehen. Die zweite Figur ist Peter Steinsberger, a.k.a. Blaster Punk, so nennt er sich eigentlich. Und er kommt ja eher so aus der Punk-Szene und die Vernetzung war ja eben auch hier auf der Kreuzung, weil die viel mit den Ghetto-Blastern eben auch die Musik gemacht haben. Und so kam das eben zu einer stehenden Bewegung mit dem Ghetto-Blaster, so ein Vorhalter, das sollte eigentlich eindeutig sein.
9: Der 2023 gegründete New Kid Verein führt DJs elektronischer Tanzmusik sowie tanzbegeisterte Menschen aus Dessau und dem Umland zusammen. Die Finanzierung der Ampelfiguren übernahm der Verein vollständig aus eigenen Mitteln. Umso größer ist nun die Freude über die positive Resonanz der Bevölkerung. Für viele Menschen hat Breakdance bis heute eine besondere Bedeutung und ist weit mehr als nur ein Tanzstil.
10: Wir hatten ja am 1. Mai mit der Stiftung Bauhaus ja auch eine Veranstaltung gemacht und am Tag davor habe ich in Dessau in einem Laden das Linoleum gekauft. Und dann war die Frage, ob wir das Muster, wenn das ja zusammengelegt wird, auch passend sein muss. Und da habe ich gesagt, nee, das ist ja nur für Breakdance. Und der Kollege auf der anderen Seite vom Tresen kriegt da auf einmal so ein Lächeln und so ein Glänzen in den Augen und sagte, ah Mensch, ja, da war ich ja früher auch so am Rande so dabei. Und der Kollege aus der Elektroabteilung, der war auch so ein richtiger Breakdancer. Und dann merkt man eben, also wenn es nicht gerade offensichtlich ist in der Stadtgesellschaft, dass es trotzdem irgendwie ein Thema ist. Und kaum, wenn man das aufgreift, auch viele alte Erinnerungen wach werden.
9: Mit dem Projekt möchte der Verein auch auf die kulturelle Bedeutung der Hip-Hop-Bewegung aufmerksam machen. Langfristiges Ziel ist die Anerkennung von Hip-Hop als immaterielles Kulturgut. Die Breakdance-Ampel setzt dafür nun ein sichtbares Zeichen.

0: Herzlich willkommen zur Dienstagsausgabe der Zeitnah Nachrichten hier bei RAN 1. Vom 3. bis zum 5. Juli findet in Dessau-Roßlau das Stadtfest Dessfest statt. In der Innenstadt erwartet Besucher ein vielfältiges Programm mit Live-Musik, Unterhaltung und Familienangeboten. Mittelpunkt ist erneut die Stadtwerke Arena auf dem Marktplatz mit Bühnenprogramm und Festivalatmosphäre. Ein Highlight ist die Stadtwette der Stadtwerke Dessau anlässlich ihres 35-jährigen Jubiläums. Am Samstag um 17.15 Uhr sollen mindestens 350 Menschen in blauer oder grüner Kleidung oder mit passenden Accessoires vor der Bühne zusammenkommen und gemeinsam zu gute Laune tanzen. Bei Erfolg werden 35 neue Bäume für Einrichtungen der Dikita gespendet. Ergänzt wird das Programm durch Aktionen im Residenzgarten am Brauhaus zum Alten Dessauer mit historischem Angebot, Handwerksmarkt und Blasmusik-Frühschoppen sowie einem Glockenspiel am Rathausturm und einer Stadtrundfahrt zur Stadtgeschichte. Auch Vereine und Sportinstitutionen präsentieren sich in der Innenstadt und laden zum Mitmachen ein. Vom 19. bis zum 21. Juni fand das 22. Walderseefest als Fest der Vereine auf dem Sportplatz der SG Empor Waldersee statt. An drei Tagen erwartete Besucher ein abwechslungsreiches Programm mit zahlreichen Attraktionen, musikalischen Highlights und kulinarischen Genüssen. Vereine aus Waldersee gestalteten das Fest mit viel Engagement und sorgten gemeinsam für eine stimmungsvolle Atmosphäre, die viele Gäste aus dem Ort und der Umgebung anzog.
1: Nachdem das Walderseefest bereits im vergangenen Jahr aus Sicherheitsgründen auf den Sportplatz verlegt worden war, entwickelten die Organisatoren ein neues Konzept. Um Kräfte zu bündeln und die Zusammenarbeit zu stärken, wurde in diesem Jahr erstmals das Fest der Vereine ins Leben gerufen. Gemeinsam gestalteten die örtlichen Vereine vom 19. bis zum 21. Juni ein abwechslungsreiches Festprogramm und sorgten für ein gelungenes Wochenende mit vielen Höhepunkten für Besucher aller Generationen.
2: Naja, das Fest der Vereine ist ein bisschen aus der Not heraus, kann man sagen, ins Leben gerufen worden. Wie Sie sicherlich wissen, Zuschauer, haben wir seit 21 Jahren das Waldersee-Fest gefeiert. Aufgrund des Hochwassers von 2002 ist das aus der Taufe gehoben worden. Und das 22. Waldersee-Fest ist das Fest der Vereine geworden. Wir haben unsere Kräfte, Manpower, finanziell gebündelt. Das ist einmal der Bürger- und Heimatverein Waldersee. Das ist die Freiwillige Feuerwehr und der Förderverein der Freiwilligen Feuerwehr. Das ist natürlich hier Empor Waldersee ganz wichtig. Und wir sind dann noch, haben uns gesagt, wir sehen zu, dass wir die Sicherheitsvorschriften auch beachten können, die ja seit einiger Zeit verschärft worden sind, wie Sie alle wissen. Und das ist hier auf dem Sportplatz gut gegeben, dass wir die einhalten können. Einmal mussten wir ja ein bisschen die Kräfte bündeln und die Sicherheitsvorschriften. Und das andere ist, viele von unseren Besuchern sehen sich das ganze Jahr vielleicht über einen Gartenzaun, sagen mal Hallo und mehr nicht. Man trifft sich dann hier und schwatzt wieder mal eine Runde. Viele Bürger freuen sich darauf, haben das Fest im Kalender stehen, unserer kleinen Ortschaft. Wir sind immerhin 2.500 Menschen, die hier in diesem, nenne ich es mal, Dorf leben, in diesem Vorort von Dessau-Roßlau. Und dann kann man auch vielleicht die ein oder andere Differenz austragen, ob man dazu nun ein Bier trinkt oder ein Wasser, das ist jedem selbst überlassen.
1: An drei Tagen erwartete die Besucher ein vielfältiges Programm mit zahlreichen Fußballturnieren und sportlichen Wettbewerben. Darüber hinaus sorgten Spiel- und Mitmachangebote, musikalische Unterhaltung sowie kulinarische Genüsse für abwechslungsreiche Stunden und beste Stimmung auf dem Festgelände.
2: Das ist ein buntes Programm. Natürlich könnte man sagen, ein wenig fußballlastig, aber wir haben ja Fußball für ganz Jungen. Wie Sie sehen, hinter mir kicken die Kleinsten und gestern Abend haben dann die

0: die alten Herren von SG Emper-Wallersee gespielt. Dazu hatten wir eine Frauenfußballmannschaft und heute Nachmittag noch die Traditionsmannschaft. Und morgen das Punktspiel der Landesklasse 4. Dann natürlich, wie jedes Jahr, der WCC mit seiner Einlage. Verschiedene andere Vereine, die aus der Umgebung kommen, bringen noch Vergnügliches für die Augen und für die Ohren. Natürlich, wie gestern Abend hatten wir ja begonnen, schon eine Disco. Und heute Nachmittag wird dann eine Band aufbauen, sodass wir am Abend auch hier dazu deren Klängen tanzen können. Ja, morgen geht's weiter. Da kommt die Fußballschule René Tretschok auch nochmal mit einem Turnier und ja, man kann schon sagen, eine kleine Sichtung, weil wir wissen, der René Tretschok ist da unterwegs, dass der auch schon auf der kleinsten Ebene schaut, wer hat denn das Talent dazu, vielleicht zukünftig auch ein bisschen professioneller zu spielen. Ja, und dann ist ein vergnüglicher Vormittag, ja, nennen wir es Frühschoppen, mit Musik, die sicherlich für Jung und Alt geeignet ist. Und am Nachmittag, sagte ich schon, haben wir ja dann ein Landesklasse-Fußballspiel.
1: Mit dem Beginn der Sommerferien kehrt auch in Waldersee etwas Ruhe ein. Doch diese wird nur von kurzer Dauer sein. Ab September nehmen die Vereine ihre regelmäßigen Angebote und Veranstaltungen wieder auf und starten mit frischer Energie in die zweite Jahreshälfte.
0: Naja, jetzt machen wir erstmal eine Sommerpause, wie das halt so ist. Die Ferien, die Schulferien gehen ja bald los. War ja auch ein Grund, warum wir von dem angestammten Termin um den 18. August weggegangen sind. Da war es auch mal schwierig, dann die Gruppen zusammenzukriegen. Dann wird im September wieder, werden Spieleabende durchgeführt. Wir haben ein völlig neues Programm. Ist noch ein bisschen sehr frisch, vermutlich mit dem Resum-Verein in dem alten Gaststättengebäude dort einen Kinoabend zu veranstalten. Dazu gibt es aber dann noch für den August Plakate, wo darauf hingewiesen wird. Natürlich ist dann unser Adventsmarkt wieder im Dezember vorgesehen, die Seniorenweihnachtsfeier, und wir treffen uns traditionsgemäß um den 1. Dezember, um ein solches Fest vorzubereiten.
1: Das Fest der Vereine in Waldersee bot an 3 Tagen ein abwechslungsreiches Programm und viele Gelegenheiten zum gemeinsamen Feiern. Die Mischung aus sportlichen Aktivitäten, Spiel- und Spaßangeboten sowie geselligen Beisammensein sorgte für viele schöne Eindrücke und einen guten Start in die Sommerpause.
2: Renate und Lothar Lehe aus Dessau-Ziebig haben am 24. Juni Besuch von Oberbürgermeister Dr. Robert Reck erhalten, der ihnen persönlich sowie im Namen der Stadt gratulierte und eine Urkunde überreichte. Das Ehepaar hatte sich auf den Besuch sorgfältig vorbereitet und überreichte eine schriftliche Übersicht ihres gemeinsamen Lebens, die nach Angaben der Beteiligten in dieser Form ungewöhnlich detailliert war. Beide wurden in Dessau geboren und lernten sich 1957 beim Tanzstundenabschlussball kennen. Das Ehepaar ist bis heute in Dessau-Ziebig verwurzelt. Ihre lange gemeinsame Zeit führen sie nach eigenen Angaben auf regelmäßige Bewegung, tägliche Gymnastik und ein respektvolles und harmonisches Miteinander zurück. Am vergangenen Wochenende lud die Stadt Coswig gemeinsam mit zahlreichen Partnern und Unterstützern zum traditionellen Stadtfest ein. Vom 26. bis zum 28. Juni verwandelte sich die Stadt nördlich der Elbe in einen lebendigen Treffpunkt für Jung und Alt, an dem unzählige schöne Momente und Erinnerungen entstanden. Mit einem vielfältigen Programm aus Musik, Unterhaltung und weiteren Attraktionen bot das Fest an 3 Tagen beste Gelegenheit zum Feiern, Entdecken und Verweilen.
1: Trotz des warmen Wetters bot die Stadt Coswig am letzten Juniwochenende wieder ein vielfältiges Erlebnisprogramm. Die Stadt nördlich der Elbe lud gemeinsam mit zahlreichen Vereinen und Partnern vom 26. bis 28. Juni zum traditionellen Stadtfest ein und verwandelte die Innenstadt in einen lebendigen Treffpunkt für Besucher aus nah und fern. Erstmals wurde das Fest dabei gemeinsam von der Stadt Coswig und dem neu gegründeten Verein Vereint Coswig Erleben organisiert.
3: Also grundsätzlich hat der Verein sich gegründet aus vielen engagierten Menschen aus Coswig, und wir haben uns die Frage gestellt, sind Stadtfeste, Adventsfeiern und so weiter und Adventmärkte innerhalb der Stadt überhaupt noch von Stadt leistbar, weil die Kassen sind überall leer, und deshalb haben wir gesagt, es soll nicht an den Stadtfesten oder an den Festivitäten innerhalb einer Stadt scheitern, und aus dem Grund

0: Grund ist es wahnsinnig wichtig, dass man sagt, okay, wir nehmen das ein Stück von den Schultern und wir machen das in Kooperation. Und aus dem Grund haben wir uns gegründet, um als Veranstalter unterm Strich das Stadtfest durchzuführen.
1: Die Organisatoren hatten erneut ein abwechslungsreiches und dicht gefülltes Programm auf die Beine gestellt. Bereits am 26. Juni wurde das Stadtfest mit einem stimmungsvollen Konzert feierlich eröffnet. In den darauffolgenden Tagen erwarteten die Besucher zahlreiche Attraktionen und Angebote, sowohl an Land als auch auf dem Wasser.
0: Also es ging ja gestern schon los mit an der Elbe gab es das den Kanureigen und heute, und dann muss ich sagen, DJ-Contest hatten wir hier, beziehungsweise DJ-Party mit 4 DJs für das jüngere Publikum. Auch wir hatten ein toll gemischtes Publikum, muss ich ganz ehrlich sagen, haben bis in die Nacht gefeiert. Und heute ist der Start mit dem Kulturprogramm, das haben wir in die Kirche verlegt aufgrund des Wetters. Und dann geht es weiter mit einem Schlagercafé und dann zum Abend hin haben wir Live-Konzerte bis in die Nacht von 3 verschiedenen Künstlern. Also wir freuen uns und ja.
1: Bei den hohen Temperaturen war es besonders wichtig, auf einen guten Hitzeschutz zu achten. Beim Stadtfest wurden daher gezielte Maßnahmen getroffen, um ein sicheres und angenehmes Umfeld für alle Gäste zu gewährleisten. So wurden einzelne Bühnenprogramme in die Kirche verlegt, wo deutlich angenehmere Temperaturen herrschten. Zudem stand ausreichend Trinkwasser zur Verfügung, um die Gäste bestmöglich zu versorgen.
0: Es ist natürlich so, als Verein, der sich erst vor kurzem gegründet hat, 3-tägiges Stadtfest zu organisieren, ist natürlich schon eine besondere Herausforderung. Und dann kommt noch das Wetter hinzu, sodass wir natürlich immer so ein bisschen gesagt haben, können wir die Schutzmaßnahmen erfüllen, können wir Sicherheit bieten. Und da war immer die Frage, durchführen oder absagen. Wir haben uns für durchführen entschieden mit entsprechenden Maßnahmen. Also wir haben verschiedene Sprenkleranlagen aufgebaut, wir haben verschiedene Stellen, die kühl sind, wo sich Menschen, die mit dem Kreislauf vielleicht ein Thema haben, hinsetzen können, gekühltes Wasser kriegen können. Also wir haben versucht, für alles zu sorgen. Wir als Verein machen das ja das erste Mal in der Verantwortung und wir sind erstmal zufrieden, auch aufgrund der Wetterlage, weil wir natürlich totales Verständnis haben, dass die Menschen erst am Abend hierher kommen, wenn die Sonne weg ist, wenn die Temperaturen ein bisschen runtergegangen sind. Darum, wir sehen es als Start unter besonderen Herausforderungen und wir sind mit allem zufrieden, wenn keiner zu Schaden kommt.
1: Auch in diesem Jahr bot das traditionelle Stadtfest in Coswig den Besuchern ein vielfältiges Programm in der Innenstadt. Bereits jetzt richtet sich der Blick auf das kommende Jahr. Ein erster Terminrahmen steht schon im Raum. Voraussichtlich vom 28. bis 30. Mai plant die Stadt gemeinsam mit ihren Vereinen und Partnern wieder ein buntes Stadtfest in der Coswiger Innenstadt.
2: Vom 25. bis zum 26. Juni beteiligte sich die Bundespolizeiinspektion Magdeburg, die für die Bahn polizeilichen Aufgaben in ganz Sachsen-Anhalt und damit auch im Bereich Dessau zuständig ist, an einer europaweit koordinierten 24-Stunden-Kontrollaktion des Netzwerks RailPol. Im Fokus standen Fahndungs- und Kontrollmaßnahmen in Zügen und Bahnhöfen sowie die Sensibilisierung von Reisenden und Bahnbeschäftigten für den sicheren Umgang mit Reisegepäck, insbesondere zur Prävention herrenloser oder unbeaufsichtigter Gepäckstücke. Im Rahmen des Einsatzes wurden mehrere Fahndungserfolge erzielt. Unter anderem wurde ein 31-jähriger polnischer Staatsangehöriger wegen eines Haftbefehls aufgrund von Diebstahl festgenommen, da er eine Geldstrafe in Höhe von 400 Euro nicht begleichen konnte. Insgesamt trugen die Maßnahmen nach Angaben der Bundespolizei zur Erhöhung des Sicherheitsgefühls im Bahnverkehr in Sachsen-Anhalt einschließlich des Bereichs Dessau bei. Das waren unsere Nachrichten hier bei Zeitnah auch schon wieder. Jetzt kommt noch das Wetter und wir sehen uns dann an gleicher Stelle morgen wieder. Bis dahin, machen Sie es gut.
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0: Am Mittwoch bleibt es angenehm warm und überwiegend bewölkt. Zudem ist erneut mit reichlich Regen zu rechnen. Die Höchsttemperatur liegt bei 24. Der wechselhaften Wetterlage zeigt sich die Sonne für etwa 9 Stunden. Es weht ein schwacher Wind aus Nordwest. Im weiteren Verlauf der Woche ändern sich die Temperaturen kaum, während Regen weiterhin häufig das Wetter bestimmt.
1: Ein Tag, auf den viele lange hingearbeitet haben. Mit einem großen Eröffnungsfest weihte das Seniorenzentrum Gesander in Sandersdorf seinen neuen Erweiterungsbau ein. Rund 26,5 Millionen Euro wurden in das Projekt investiert. Erstanden ist ein modernes Zentrum, das Pflege, Wohnen und Begegnung unter einem Dach vereint und gleichzeitig ein neuer Treffpunkt für die gesamte Gemeinde werden soll.
2: Wir hatten dann einige Verzögerungen, die auch damit zusammenhingen, dass die liquiden Mittel beim Bauherrn plötzlich mal ein bisschen weniger wurden. Aber dennoch hat die Firma Haber als Baufirma immer dazu gestanden, immer weiter gebaut, sodass wir dann endlich mit einigen Verzögerungen letztes Jahr weitestgehend im September fertig waren, im August dann also angefangen haben, hier dann mit den Belegungen und Vermietungen. Und dann, Sie werden es nicht glauben, ein paar Stunden, ein paar Tage nach der Übernahme, Wasserschaden, ganzes Erdgeschoss überschwemmt.
3: Ja, wir hatten letztes Jahr im September die ganz große Katastrophe. Wir wollten am 1. Oktober die Neueröffnung feiern. Und Mitte September, ich glaube es war der 22. September, hatten wir einen großen Wassereinbruch. Sodass ungefähr, es war unter Putz, deswegen haben wir das nicht so gesehen. Wir haben es irgendwann gemerkt und haben gedacht, Mensch, was rauscht hier denn? Und 600 Quadratmeter waren unter Wasser. Also unterm Boden war das Wasser und es gingen die Wände hoch und ich dachte, um Gottes Willen. Also da war der Nervenzusammenbruch wirklich da. Ich saß da und habe geheult, das erste Mal. Ja, aber auch das haben wir gewuppt. Also man wächst mit seinen Aufgaben, das stimmt immer. Und ja, wir sind ja wirklich in den letzten Jahren echt gewachsen. Also das hatte nicht nur mit dem Bau zu tun. Wir mussten Personal finden, wir mussten Bewohner finden. Was das nicht das große Problem ist, Bewohner kommen. Das ist toll, das ist schön. Wir haben Mieter gefunden, da haben wir auch schon eine gute Belegung. Aber das Personal kommt auch, das ist auch sehr gut. Haben wir auch weniger Probleme, aber trotzdem, man muss halt immer reden, reden, reden. Ja. Also diese Vorstellungsgespräche, wir reden jetzt seit 2 Jahren, führen wir Vorstellungsgespräche in allen Bereichen. Jetzt haben wir gerade die Mitarbeiter unseres Bistros eingestellt. Ja, und so ist unser täglicher Ablauf.
1: Trotz einiger Herausforderungen während der Bauzeit, unter anderem durch Wasserschäden, konnte der Erweiterungsbau nun fertiggestellt werden. Das Ergebnis kann sich sehen lassen. 54 barrierefreie Servicewohnungen, eine neue Tagespflege, 63 zusätzliche stationäre Pflegeplätze sowie das öffentliche Bistro zur alten Schule erweitern das Angebot deutlich. Mit dem Ausbau wächst aber nicht nur die Einrichtung. Auch die Zahl der Arbeitsplätze vor Ort soll sich nahezu verdoppeln.
4: Ja, das Besondere ist, dass wir jetzt noch weitere alternative Wohnformen anbieten können hier in Sandersdorf, in Sandersdorf-Brehna. Gerade mit den seniorengerechten Wohnungen, ohne dass es gleich eine Pflege sein muss, sondern ich kann dort wohnen wie in jeder anderen Wohnung auch. Aber wenn ich Hilfe brauche, ist jemand da und ist auf meine Bedürfnisse eingerichtet. Das ist, glaube ich, ein absoluter Mehrwert, den wir jetzt hier haben. Und es passt gut zu uns, sodass wir eigentlich jetzt mittlerweile jedem die passende Wohnform anbieten können.
3: Damals, wo wir uns gesehen haben, waren wir bei 55 Mitarbeitern. Jetzt sind wir ca. bei 85 Mitarbeitern. Ist halt in allen Bereichen gestiegen, von der Hauswirtschaft, Küche, Pflege natürlich. Ich denke bis zum Schluss, wir haben jetzt noch zwei Wohngruppen, die nicht belegt sind. Und dann werden wir so bei 100 Mitarbeitern ankommen. Also in der Pflege müssen wir nachlegen, wir müssen dann aber natürlich auch wieder in der Hauswirtschaft nachlegen. Die Küche muss wieder höher belegt werden, wir müssen für mehr kochen. Genau. Also wir haben 54 Wohnungen für betreutes Wohnen. Wir haben es in alles 2-Raum-Wohnungen, bis auf 3 Wohnungen sind 1-Raum-Wohnungen. Alle Wohnungen haben eine Dachterrasse oder einen Balkon mit Einbauküchen, Fußbodenheizung und bodentiefen Fenstern. Wir haben die stationäre Pflege, da haben wir dann insgesamt, also mit Altbau, 123 Pflegeplätze. Wir haben die Tagespflege mit 15 Tagesgästen und wir haben ab morgen das Bistro eröffnet. Genau, das, was auch

0: für jeden begehbar ist.
1: Das neue Bistro soll künftig mehr sein als nur ein Ort zum Essen. Es versteht sich als Treffpunkt für Bewohner, Angehörige und Nachbarn und soll das Miteinander der Generationen fördern. Genau dieser Gedanke zieht sich durch das gesamte Konzept des Erweiterungsbaus. Besucher konnten sich bei Führung selbst ein Bild von den neuen Räumlichkeiten machen, während für Familien und Kinder ein buntes Rahmenprogramm angeboten wurde.
2: Ja, das finde ich auch nochmal ganz besonders auch schlau, dass hier das Bistro nicht nur für die Bewohner da ist, sondern eben geöffnet wird für alle. Und da wir mit dem Rathaus natürlich gleich nebenan sind, haben wir hier auch noch eine Möglichkeit, natürlich Mittagessen zu gehen, neben den anderen Restaurants, die wir natürlich hier schon haben. Aber da freuen wir uns drauf.
0: Wir machen sowieso, also wir arbeiten generationsübergreifend generell. Wir arbeiten viel mit Kindergärten und den Schulen zusammen. Zum Beispiel die Sekundarschule in Roth schickt ihre Schüler hierher zum sozialen Lernen. Der Kindergarten kommt regelmäßig zu uns zum Singen. Wir machen Spiele Nachmittag oder Vormittag, ist immer Vormittag, Spiele Vormittage, Sportfeste. Wir laden mal einen Zirkus ein, wo halt wirklich alt und jung dabei ist. Und so wollen wir das natürlich auch mit dem Bistro machen. Es soll für unsere Besucher sein, für die Angehörigen, für alle Mieter, für alle Bewohner. Soll halt auch so ein Treffpunkt für alt und jung werden.
1: Mit der Eröffnung setzt das Seniorenzentrum Gesander ein Zeichen für die Zukunft der Pflege in der Region. Moderne Wohn- und Betreuungskonzepte, neue Arbeitsplätze und ein offenes Haus für die gesamte Nachbarschaft. Der Erweiterungsbau soll weit mehr sein als nur ein zusätzliches Gebäude.
3: Unter blauem Himmel und warmen Temperaturen lud die WSG zu ihrem jährlichen Sommerfest ein. Mit lustigen Aktivitäten und Vorstellungen der neuen Techniken wurde das Fest für Groß und Klein zu einem tollen Erlebnis. Bereits in den letzten Jahren präsentierte sich die Wohnstättengenossenschaft mit einzigartigen und neuen Ideen, den Sommer bunter zu gestalten. Unter anderem ging es 2023 rund ums Meer. Fischbrötchen wurden verkauft, Piraten liefen umher und Seemannslieder wurden gesungen. So wollte die WSG auch nach dem letzten Entfall des Sommerfestes mit dem Motto »Das Fest der Sinne« überzeugen.
4: Es gibt auch in diesem Jahr ein Motto. Wir haben ja im vorigen Jahr ausgesetzt und hatten kein Sommerfest, weil wir uns in der Geschäftsstelle auf andere Dinge konzentrieren mussten. Umso schöner ist es, dass in diesem Jahr alles zusammenpasst, das Wetter, die begeisterten Teilnehmer und auch das Motto, nämlich wir feiern heute das Fest der Sinne. Es geht darum, dass jeder seine Sinne überprüfen kann. Sehen, hören, riechen, schmecken, den Gleichgewichtssinn. Wir haben sogar KI im Einsatz. Da kann man mal testen, was die Zukunft bei der WSG sein wird. Wir wollen unsere Reparaturannahme, nämlich KI-gestützt, managen. Also ein buntes Programm. Dazu hatten wir auch schon einen Zauberer hier an Bord. Der hat nun genau das gemacht, was man auch von einem Zauberer erwarten kann. Er hat den Menschen beigebracht, dass man die Sinne auch täuschen kann. Ja? Also die Sinnestäuschung war heute auch mit dabei.
3: Neben den spaßigen Aktivitäten konnten dann die Gäste die neue KI-Funktion austesten. Einfach nur ein Handy schnappen, Nummer eingeben und warten. Antworten wird dann nicht wie üblich ein Mitarbeiter, sondern die künstliche Intelligenz selbst.
5: Willkommen ganz bei einfach, Ihrem persönlichen KI-Assistenten der Wohnstättengenossenschaft. Wie kann ich Ihnen helfen?
3: So soll es nicht nur bei der WSG in der Zukunft aussehen. Auch die Telekom ist mittlerweile mit ihrem sogenannten Magenta AI Call Assistant umgestiegen. Das trägt dazu bei, dass 24/7 Erreichbarkeit besteht, kein Rückrufchaos entsteht und sich Teams einige Zeit durch Standardfragen ersparen.
6: Eine ganz besondere Premiere wurde am 19. Juni in Dessau gefeiert. Auf der Museumskreuzung wurde die neue Breakdance-Ampel offiziell in Betrieb genommen. Sachsen-Anhalts Ministerin für Infrastruktur und Digitales, Dr. Lydia Hüskens und Dessaus Bürgermeisterin Jacqueline Lode gaben die außergewöhnliche Lichtsignalanlage frei. Auf die Idee dabei kam der New Kid Verein.
7: Eigentlich ist es wirklich eine Schnapsidee oder in einem Moment von so einem Rumflapsen entstanden, ob man nicht eigentlich auch mal in Dessau so eine Breakdance-Ampel machen könnte. Und das kam ja mit dem Hintergrund, dass es in vielen anderen Städten auch schon unterschiedliche Ampelfiguren gibt. Und dann war die Überlegung, was könnte man in Dessau machen, und dann so Breakdance. Und dann ja, war das gesetzt. Und dann haben wir das so ein bisschen in der Szene auch besprochen, auch im Verein. Und dann war

0: relativ schnell klar, da hätten wir Lust drauf. Und dann haben wir mit Stadträten gesprochen, speziell mit Jörg Bernstein und Paul Nolte, denen wir auch nochmal Dank aussprechen wollen, weil die haben dann eine Beschlussvorlage draus gemacht und die auch in die Gremien im Stadtrat eingebracht. Und dann haben wir ja letztes Jahr gesehen, vor einem guten Jahr, dass der Stadtrat das für positiv befunden hat.
1: Die Idee hinter der Ampel ist jedoch weit mehr als nur eine kreative Besonderheit. Die Geschichte des Breakdance in Dessau reicht bis in die frühen 1980er Jahre zurück. Schon damals existierte in der Stadt eine lebendige Breakdance-Szene. Dort, wo sich heute die Museumskreuzung befindet, lag einst ein wichtiger Treffpunkt der Tänzer. Auch die Figuren der Ampel wurden nicht zufällig gewählt. Die Motive stellen zwei konkrete Personen dar und erinnern damit an die Anfänge der lokalen Hip-Hop-Kultur.
0: Es ist ja schon noch die Vorgabe, dass es eine bewegende Figur sein muss und eine stehende Figur. Also man muss schon auch an den Silhouetten noch erkennen können, dass es bewegend oder stehend eben ist. Und bei der bewegenden Person haben wir uns auf Beach mitbezogen. Das ist auch eine Breakdance-Ikone hier aus Dessau, der in den 80er Jahren sehr, sehr aktiv war, auch in Ostdeutschland nach wie vor sehr, sehr geschätzt wird für seine Fähigkeiten. Also er hat da schon sehr viel Grundlagenarbeit betrieben und neue Grenzen aufgezeigt. Und das wurde halt positiv befunden. Und dann haben wir gesagt, dann nehmen wir halt Beach mit. Und er ist mit so einer bewegenden Figur, Bewegung da eigentlich auch ganz gut zu sehen. Die zweite Figur ist Peter Steinsberger, a.k.a. Blaster Punk, so nennt er sich eigentlich. Und er kommt ja eher so aus der Punk-Szene und die Vernetzung war ja eben auch hier auf der Kreuzung, weil die viel mit den Ghetto-Blastern eben auch die Musik gemacht haben. Und so kam das eben zu einer stehenden Bewegung mit dem Ghetto-Blaster, so ein Vorhalter, das sollte eigentlich eindeutig sein.
1: Der 2023 gegründete New Kid-Verein führt DJs elektronischer Tanzmusik sowie tanzbegeisterte Menschen auf. Umso größer ist nun die Freude über die positive Resonanz der Bevölkerung. Für viele Menschen hat Breakdance bis heute eine besondere Bedeutung. Und ist weit mehr als nur ein Tanzstil.
0: Wir hatten ja am 1. Mai mit der Stiftung Bauhaus ja auch eine Veranstaltung gemacht und am Tag davor habe ich in Dessau in einem Laden das Linoleum gekauft. Und dann war die Frage, ob wir das Muster, wenn das ja zusammengelegt wird, auch passend sein muss. Und dann habe ich gesagt, nee, das ist ja nur für Breakdance. Und der Kollege auf der anderen Seite vom Tresen kriegt auf einmal so ein Lächeln und so ein Glänzen in den Augen und sagte, ah Mensch, ja, da war ich ja früher auch so am Rande so dabei. Und der Kollege aus der Elektroabteilung, der war auch so ein richtiger Breakdancer. Und dann merkt man eben, also wenn es nicht gerade offensichtlich ist in der Stadtgesellschaft, dass es trotzdem irgendwie ein Thema ist. Und kaum, wenn man das aufgreift, auch viele alte Erinnerungen wach werden.
1: Mit dem Projekt möchte der Verein auch auf die kulturelle Bedeutung der Hip-Hop-Bewegung aufmerksam machen. Langfristiges Ziel ist die Anerkennung von Hip-Hop als immaterielles Kulturgut. Die Breakdance-Ampel setzt dafür nun ein sichtbares Zeichen.

Herzlich willkommen zur Dienstagsausgabe der Zeitnahen Nachrichten hier bei RAN 1. Vom 3. bis zum 5. Juli findet in Dessau-Roßlau das Stadtfest Dessfest statt. In der Innenstadt erwartet Besucher ein vielfältiges Programm mit Live-Musik, Unterhaltung und Familie.

0: Medienangeboten. Mittelpunkt ist erneut die Stadtwerke Arena auf dem Marktplatz mit Bühnenprogramm und Festivalatmosphäre. Ein Highlight ist die Stadtwette der Stadtwerke Dessau anlässlich ihres 35-jährigen Jubiläums. Am Samstag um 17.15 Uhr sollen mindestens 350 Menschen in blauer oder grüner Kleidung oder mit passenden Accessoires vor der Bühne zusammenkommen und gemeinsam zu gute Laune tanzen. Bei Erfolg werden 35 neue Bäume für Einrichtungen der Dekita gespendet. Ergänzt wird das Programm durch Aktionen im Residenzgarten am Brauhaus zum Alten Dessauer mit historischem Angebot, Handwerksmarkt und Blasmusik-Frühshoppen sowie einem Glockenspiel am Rathausturm und einer Stadtrundfahrt zur Stadtgeschichte. Auch Vereine und Sportinstitutionen präsentieren sich in der Innenstadt und laden zum Mitmachen ein. Vom 19. bis zum 21. Juni fand das 22. Walderseefest als Fest der Vereine auf dem Sportplatz der SG Empor Waldersee statt. An drei Tagen erwartete Besucher ein abwechslungsreiches Programm mit zahlreichen Attraktionen, musikalischen Highlights und kulinarischen Genüssen. Vereine aus Waldersee gestalteten das Fest mit viel Engagement und sorgten gemeinsam für eine stimmungsvolle Atmosphäre, die viele Gäste aus dem Ort und der Umgebung anzog.
1: Nachdem das Walderseefest bereits im vergangenen Jahr aus Sicherheitsgründen auf den Sportplatz verlegt worden war, entwickelten die Organisatoren ein neues Konzept. Um Kräfte zu bündeln und die Zusammenarbeit zu stärken, wurde in diesem Jahr erstmals das Fest der Vereine ins Leben gerufen. Gemeinsam gestalteten die örtlichen Vereine vom 19. bis zum 21. Juni ein abwechslungsreiches Festprogramm und sorgten für ein gelungenes Wochenende mit vielen Höhepunkten für Besucher aller Generationen.
2: Naja, das Fest der Vereine ist ein bisschen aus der Not heraus, kann man sagen, ins Leben gerufen worden. Wie Sie sicherlich wissen, Zuschauer, haben wir seit 21 Jahren das Walderseefest gefeiert. Aufgrund des Hochwassers von 2002 ist das aus der Taufe gehoben worden. Und das 22. Walderseefest ist das Fest der Vereine geworden. Wir haben unsere Kräfte, Manpower, finanziell gebündelt. Das ist einmal der Bürger- und Heimatverein Waldersee. Das ist die Freiwillige Feuerwehr und der Förderverein der Freiwilligen Feuerwehr. Das ist natürlich hier Empor Waldersee ganz wichtig. Und wir sind dann noch als vierten Verein den Waldeser Karnevalsclub. Wir haben uns gesagt, wir sehen zu, dass wir die Sicherheitsvorschriften auch beachten können, die ja seit einiger Zeit verschärft worden sind, wie Sie alle wissen. Und das ist hier auf dem Sportplatz gut gegeben, dass wir die einhalten können. Einmal muss man ja ein bisschen die Kräfte bündeln und die Sicherheitsvorschriften. Und das andere ist, viele von unseren Besuchern sehen sich das ganze Jahr vielleicht über den Gartenzaun, sagen mal Hallo und mehr nicht. Man trifft sich dann hier und schwatzt wieder mal eine Runde. Viele Bürger freuen sich darauf, haben das Fest im Kalender stehen, unserer kleinen Ortschaft. Wir sind immerhin 2.500 Menschen, die hier in diesem, nenne ich es mal, Dorf leben, in diesem Vorort von Dessau-Roßlau. Und dann kann man auch vielleicht die ein oder andere Differenz austragen, ob man dazu nun ein Bier trinkt oder ein Wasser, das ist jedem selbst überlassen.
1: An drei Tagen erwartete die Besucher ein vielfältiges Programm mit zahlreichen Fußballturnieren und sportlichen Wettbewerben. Darüber hinaus sorgten Spiel- und Mitmachangebote, musikalische Unterhaltung sowie kulinarische Genüsse für abwechslungsreiche Stunden und beste Stimmung auf dem Festgelände.
2: Das ist ein buntes Programm. Natürlich könnte man sagen, ein wenig fußballlastig, aber wir haben ja Fußball für ganz Jungen. Wie Sie sehen, hinter mir kicken die Kleinsten und gestern Abend haben dann die alten Herren von SG Empor Waldersee gespielt. Dazu hatten wir eine Frauenfußballmannschaft und heute Nachmittag noch die Traditionsmannschaft. Und morgen das Punktspiel der Landesklasse 4. Dann natürlich, wie jedes Jahr, der WCC mit seiner Einlage. Verschiedene andere Vereine, die aus der Umgebung kommen, bringen noch Vergnügliches für die Augen und für die Ohren. Natürlich, wie gestern Abend hatten wir ja begonnen, schon eine Disco. Und heute Nachmittag wird dann eine Band aufbauen, sodass wir am Abend auch hier dazu deren Klängen tanzen können. Ja, morgen geht es weiter, da kommt die Fußballschule René Tretschok, auch nochmal mit einem Turnier und ja, man kann schon sagen, eine kleine Sichtung, weil wir wissen, der René Tretschok ist da unterwegs, dass der auch schon auf der kleinsten Ebene schaut, wer hat denn das Talent dazu, vielleicht zukünftig auch ein bisschen professioneller zu spielen. Ja, und dann ist ein

0: vergnüglicher Vormittag, ja, nennen wir es Frühschoppen, mit Musik, die sicherlich für Jung und Alt geeignet ist. Und am Nachmittag, sagte ich schon, haben wir ja dann ein Landesklasse-Fußballspiel.
1: Mit dem Beginn der Sommerferien kehrt auch in Waldersee etwas Ruhe ein. Doch diese wird nur von kurzer Dauer sein. Ab September nehmen die Vereine ihre regelmäßigen Angebote und Veranstaltungen wieder auf und starten mit frischer Energie in die zweite Jahreshälfte.
0: Naja, jetzt machen wir erst mal eine Sommerpause, wie das halt so ist. Die Ferien, die Schulferien gehen ja bald los. War ja auch ein Grund, warum wir von dem angestammten Termin um den 18. August weggegangen sind. Da war es auch mal schwierig, dann die Gruppen zusammenzukriegen. Dann wird im September wieder, werden Spieleabende durchgeführt. Wir haben ein völlig neues Programm. Ist noch ein bisschen sehr frisch, vermutlich mit dem Resum-Verein in dem alten Gaststättengebäude dort einen Kinoabend zu veranstalten. Dazu gibt es aber dann noch für den August Plakate, wo darauf hingewiesen wird. Natürlich ist dann unser Adventsmarkt wieder im Dezember vorgesehen, die Seniorenweihnachtsfeier, und wir treffen uns traditionsgemäß um den 1. Dezember, um ein solches Fest vorzubereiten.
1: Das Fest der Vereine in Waldersee bot an 3 Tagen ein abwechslungsreiches Programm und viele Gelegenheiten zum gemeinsamen Feiern. Die Mischung aus sportlichen Aktivitäten, Spiel- und Spaßangeboten sowie geselligen Beisammensein sorgte für viele schöne Eindrücke und einen guten Start in die Sommerpause.
2: Renate und Lothar Lehe aus Dessau-Ziebig haben am 24. Juni ihr 65. Ehejubiläum gefeiert und dazu Besuch von Oberbürgermeister Dr. Robert Reck erhalten, der ihnen persönlich sowie im Namen der Stadt gratulierte und eine Urkunde überreichte. Das Ehepaar hatte sich auf den Besuch sorgfältig vorbereitet und überreichte eine schriftliche Übersicht ihres gemeinsamen Lebens, die nach Angaben der Beteiligten in dieser Form ungewöhnlich detailliert war. Beide wurden in Dessau geboren und lernten sich 1957 beim Tanzstundenabschlussball kennen. Das Ehepaar ist bis heute in Dessau-Ziebig verwurzelt. Ihre lange gemeinsame Zeit führen sie nach eigenen Angaben auf regelmäßige Bewegung, tägliche Gymnastik und ein respektvolles und harmonisches Miteinander zurück. Am vergangenen Wochenende lud die Stadt Coswig gemeinsam mit zahlreichen Partnern und Unterstützern zum traditionellen Stadtfest ein. Vom 26. bis zum 28. Juni verwandelte sich die Stadt nördlich der Elbe in einen lebendigen Treffpunkt für Jung und Alt, an dem unzählige schöne Momente und Erinnerungen entstanden. Mit einem vielfältigen Programm aus Musik, Unterhaltung und weiteren Attraktionen bot das Fest an 3 Tagen beste Gelegenheit zum Feiern, Entdecken und Verweilen.
1: Trotz des warmen Wetters bot die Stadt Coswig am letzten Juniwochenende wieder ein vielfältiges Erlebnisprogramm. Die Stadt nördlich der Elbe lud gemeinsam mit zahlreichen Vereinen und Partnern vom 26. bis 28. Juni zum traditionellen Stadtfest ein und verwandelte die Innenstadt in einen lebendigen Treffpunkt für Besucher aus nah und fern. Erstmals wurde das Fest dabei gemeinsam von der Stadt Coswig und dem neu gegründeten Verein Vereint Coswig Erleben organisiert.
3: Also grundsätzlich hat der Verein sich gegründet aus vielen engagierten Menschen aus Coswig, und wir haben uns die Frage gestellt, sind Stadtfeste, Adventsfeiern und so weiter und Adventsmärkte innerhalb der Stadt überhaupt noch von Stadt leistbar, weil die Kassen sind überall leer, und deshalb haben wir gesagt, es soll nicht an den Stadtfesten oder an den Festivitäten innerhalb einer Stadt scheitern, und aus dem Grund ist es wahnsinnig wichtig, dass man sagt, okay, wir nehmen das ein Stück von den Schultern und wir machen das in Kooperation, und aus dem Grund haben wir uns gegründet, um als Veranstalter unterm Strich das Stadtfest durchzuführen.
1: Die Organisatoren hatten erneut ein abwechslungsreiches und dicht gefülltes Programm auf die Beine gestellt. Bereits am 26. Juni wurde das Stadtfest mit einem stimmungsvollen Konzert feierlich eröffnet. In den darauffolgenden Tagen erwarteten die Besucher zahlreiche Attraktionen und Angebote sowohl an Land als auch auf dem Wasser.
3: Also es ging ja gestern schon los mit an der Elbe gab es das den Kanureigen, und heute, und dann muss ich sagen, DJ-Contest hatten wir hier, beziehungsweise DJ-Party mit 4 DJs für das jüngere Publikum. Auch wir hatten ein toll gemischtes Publikum, muss ich ganz ehrlich sagen, haben bis in die Nacht gefeiert. Und heute ist der Start mit dem Kulturprogramm. Das haben wir in die Kirche verlegt aufgrund des Wetters. Und dann geht es weiter mit einem Schlagercafé und dann zum Abend hin haben wir Live-Konzerte bis in die Nacht von drei verschiedenen Künstlern. Also wir freuen uns und ja.
1: Bei den hohen Temperaturen war es besonders wichtig, auf einen guten Hitzeschutz zu achten. Beim Stadtfest wurden daher gezielte Maßnahmen getroffen, um ein sicheres und angenehmes Umfeld für alle Gäste zu gewährleisten. So wurden einzelne Bühnenprogramme in die Kirche verlegt, wo deutlich angenehmere Temperaturen herrschten. Zudem stand ausreichend Trinkwasser zur Verfügung, um die Gäste bestmöglich zu versorgen.
3: Es ist natürlich so, als Verein, der sich erst vor kurzem gegründet hat, dreitägig Stadtfest zu organisieren, ist natürlich schon eine besondere Herausforderung. Und dann kommt noch das Wetter hinzu, sodass wir natürlich immer so ein bisschen gesagt haben, können wir die Schutzmaßnahmen erfüllen, können wir Sicherheit bieten. Und da war immer die Frage, durchführen oder absagen. Wir haben uns für durchführen entschieden mit entsprechenden Maßnahmen. Also wir haben verschiedene Sprenkleranlagen aufgebaut, wir haben verschiedene Stellen, die kühl sind, wo sich Menschen, die mit dem Kreislauf vielleicht ein Thema haben, hinsetzen können, gekühltes Wasser kriegen können. Also wir haben versucht, für alles zu sorgen. Wir als Verein machen das ja das erste Mal in der Verantwortung und wir sind erstmal zufrieden, auch aufgrund der Wetterlage, weil wir natürlich totales Verständnis haben, dass die Menschen erst am Abend hierher kommen, wenn die Sonne weg ist, wenn die Temperaturen ein bisschen runtergegangen sind. Darum, wir sehen es als Start unter besonderen Herausforderungen und wir sind mit allem zufrieden, wenn keiner zu Schaden kommt.
1: Auch in diesem Jahr bot das traditionelle Stadtfest in Coswig den Besuchern ein vielfältiges Programm in der Innenstadt. Bereits jetzt richtet sich der Blick auf das kommende Jahr. Ein erster Terminrahmen steht schon im Raum. Voraussichtlich vom 28. bis 30. Mai plant die Stadt gemeinsam mit ihren Vereinen und Partnern wieder ein buntes Stadtfest in der Coswiger Innenstadt.
2: Vom 25. bis zum 26. Juni beteiligte sich die Bundespolizeiinspektion Magdeburg, die für die Bahn polizeilichen Aufgaben in ganz Sachsen-Anhalt und damit auch im Bereich Dessau zuständig ist, an einer europaweit koordinierten 24-Stunden-Kontrollaktion des Netzwerks RailPol. Im Fokus standen Fahndungs- und Kontrollmaßnahmen in Zügen und Bahnhöfen sowie die Sensibilisierung von Reisenden und Bahnbeschäftigten für den sicheren Umgang mit Reisegepäck, insbesondere zur Prävention herrenloser oder unbeaufsichtigter Gepäckstücke. Im Rahmen des Einsatzes wurden mehrere Fahndungserfolge erzielt. Unter anderem wurde ein 31-jähriger polnischer Staatsangehöriger wegen eines Haftbefehls aufgrund von Diebstahl festgenommen, da er eine Geldstrafe in Höhe von 400 Euro nicht begleichen konnte. Insgesamt trugen die Maßnahmen nach Angaben der Bundespolizei zur Erhöhung des Sicherheitsgefühls im Bahnverkehr in Sachsen-Anhalt einschließlich des Bereichs Dessau bei. Das waren unsere Nachrichten hier bei Zeitnah auch schon wieder. Jetzt kommt noch das Wetter und wir sehen uns dann an gleicher Stelle morgen wieder. Bis dahin, machen Sie es gut.
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6: Am Mittwoch bleibt es angenehm warm und überwiegend bewölkt, zudem ist erneut mit reichlich Regen zu rechnen. Die Höchsttemperatur liegt bei 24 Grad und damit 2 Grad unter denen des Vortages. Trotz der wechselhaften Wetterlage zeigt sich die Sonne für etwa 9 Stunden. Es weht ein schwacher Wind aus Nordwest. Im weiteren Verlauf der Woche ändern sich die Temperaturen kaum, während Regen weiterhin häufig das Wetter bestimmt.
7: Ein Tag, auf den viele lange hingearbeitet haben. Mit einem großen Eröffnungsfest weihte das Seniorenzentrum Gesander in Sandersdorf seinen neuen Erweiterungsbau ein. Rund 26,5 Millionen Euro wurden in das Projekt investiert. Erstanden ist ein modernes Zentrum, das Pflege, Wohnen und Begegnung unter einem Dach vereint und gleichzeitig ein neuer Treffpunkt für die gesamte Gemeinde werden soll.
8: Wir hatten dann einige Verzögerungen, die auch damit zusammenhingen, dass die liquiden Mittel beim Bauherrn plötzlich mal ein bisschen weniger wurden. Aber dennoch hat die Firma Habau als Baufirma immer dazu gestanden, immer weiter gebaut, sodass wir dann endlich mit einigen Verzögerungen letztes Jahr weitestgehend im September fertig waren, im August dann also angefangen haben, hier dann mit den Belegungen und Vermietungen. Und dann, Sie werden es nicht glauben, ein paar Stunden, ein paar Tage nach der Übernahme, Wasserschaden, ganzes Erdgeschoss überschwemmt.
9: Ja, wir hatten letztes Jahr im September die ganz große Katastrophe. Wir wollten am 1. Oktober die Neueröffnung feiern. Und Mitte September, ich glaube es war der 22. September, hatten wir einen großen Wassereinbruch. Sodass ungefähr, es war unter Putz, deswegen haben wir das nicht so gesehen. Wir haben es irgendwann gemerkt und haben gedacht, Mensch, was rauscht hier denn? Und 600 Quadratmeter waren unter Wasser. Also unterm Boden war das Wasser und es ging die Wände hoch und ich dachte, um Gottes Willen, also da war der Nervenzusammenbruch wirklich da. Ich saß da und habe geheult, das erste Mal. Ja, aber auch das haben wir gewuppt. Also man wächst mit seinen Aufgaben, das stimmt immer. Und ja, wir sind hier wirklich in den letzten Jahren echt gewachsen. Also das hatte nicht nur mit dem Bau zu tun. Wir mussten Personal finden, wir mussten Bewohner finden. Was das nicht das große Problem ist, Bewohner kommen. Das ist toll, das ist schön. Wir haben Mieter gefunden, da haben wir auch schon eine gute Belegung. Aber das Personal kommt auch, das ist auch sehr gut. Haben wir auch weniger Probleme, aber trotzdem, man muss halt immer reden, reden, reden. Ja. Also diese Vorstellungsgespräche, wir reden jetzt seit 2 Jahren, führen wir Vorstellungsgespräche in allen Bereichen. Jetzt haben wir gerade die Mitarbeiter unseres Bistros eingestellt. Ja, und so ist unser täglicher Ablauf.
7: Trotz einiger Herausforderungen während der Bauzeit, unter anderem durch Wasserschäden, konnte der Erweiterungsbau nun fertiggestellt werden. Das Ergebnis kann sich sehen lassen. 54 barrierefreie Servicewohnungen, eine neue Tagespflege, 63 zusätzliche stationäre Pflegeplätze sowie das öffentliche Bistro zur alten Schule erweitern das Angebot deutlich. Mit dem Ausbau wächst aber nicht nur die Einrichtung. Auch die Zahl der Arbeitsplätze vor Ort soll sich nahezu verdoppeln.
10: Ja, das Besondere ist, dass wir jetzt noch weitere alternative Wohnformen anbieten können hier in Sandersdorf, in Sandersdorf-Brehna. Gerade mit den seniorengerechten Wohnungen, ohne dass es gleich eine Pflege sein muss, sondern ich kann dort wohnen wie in jeder anderen Wohnung auch. Aber wenn ich Hilfe brauche, ist jemand da und ist auf meine Bedürfnisse eingerichtet. Das ist, glaube ich, ein absoluter Mehrwert, den wir jetzt hier haben. Und es passt gut zu uns, sodass wir eigentlich jetzt mittlerweile jedem die passende Wohnform anbieten können.
9: Damals, wo wir uns gesehen haben, waren wir bei 55 Mitarbeitern. Jetzt sind wir ca. bei 85 Mitarbeitern. Ist halt in allen Bereichen gestiegen, von der Hauswirtschaft, Küche, Pflege natürlich. Ich denke bis zum Schluss, wir haben jetzt noch zwei Wohngruppen, die nicht belegt sind. Und dann werden wir so bei 100 Mitarbeitern ankommen. Also in der Pflege müssen wir nachlegen, wir müssen dann aber natürlich auch wieder in der Hauswirtschaft nachlegen. Die Küche muss wieder höher belegt werden, wir müssen für mehr kochen. Genau. Also wir haben 54 Wohnungen für betreutes Wohnen. Wir haben es in alles 2-Raum-Wohnungen, bis auf 3 Wohnungen sind 1-Raum-Wohnungen. Alle Wohnungen haben eine Dachterrasse oder einen Balkon mit Einbauküchen, Fußbodenheizung und bodentiefen Fenstern. Wir haben die stationäre Pflege, da haben wir dann insgesamt, also mit Altbau, 123 Pflegeplätze. Wir haben die Tagespflege mit 15 Tagesgästen und wir haben ab morgen das Bistro eröffnet. Genau, das, was halt auch für jeden begehbar ist.
7: Das neue Bistro soll künftig mehr sein als nur ein Ort zum Essen. Es versteht sich als Treffpunkt für Bewohner, Angehörige und Nachbarn.

0: Nachbarn und soll das Miteinander der Generationen fördern. Genau dieser Gedanke zieht sich durch das gesamte Konzept des Erweiterungsbaus. Besucher konnten sich bei Führung selbst ein Bild von den neuen Räumlichkeiten machen, während für Familien und Kinder ein buntes Rahmenprogramm angeboten wurde.
1: Ja, das finde ich auch nochmal ganz besonders auch schlau, dass hier das Bistro nicht nur für die Bewohner da ist, sondern eben geöffnet wird für alle. Und da wir mit dem Rathaus natürlich gleich nebenan sind, haben wir hier auch noch eine Möglichkeit, natürlich Mittagessen zu gehen, neben den anderen Restaurants, die wir natürlich hier schon haben. Aber da freuen wir uns drauf.
2: Wir machen sowieso, also wir arbeiten generationsübergreifend generell. Wir arbeiten viel mit Kindergärten und den Schulen zusammen. Hier zum Beispiel die Sekundarschule in Roth schickt ihre Schüler hierher zum sozialen Lernen. Der Kindergarten kommt regelmäßig zu uns zum Singen. Wir machen Spiele Nachmittag oder Vormittag, ist immer Vormittag, Spiele Vormittage, Sportfeste. Wir laden mal einen Zirkus ein, wo halt wirklich alt und jung dabei ist. Und so wollen wir das natürlich auch mit dem Bistro machen. Es soll für unsere Besucher sein, für die Angehörigen, für alle Mieter, für alle Bewohner. Soll halt auch so ein Treffpunkt für alt und jung werden.
0: Mit der Eröffnung setzt das Seniorenzentrum Gesander ein Zeichen für die Zukunft der Pflege in der Region. Moderne Wohn- und Betreuungskonzepte, neue Arbeitsplätze und ein offenes Haus für die gesamte Nachbarschaft. Der Erweiterungsbau soll weit mehr sein als nur ein zusätzliches Gebäude.
3: Unter blauem Himmel und warmen Temperaturen lud die WSG zu ihrem jährlichen Sommerfest ein. Mit lustigen Aktivitäten und Vorstellungen der neuen Techniken wurde das Fest für Groß und Klein zu einem tollen Erlebnis. Bereits in den letzten Jahren präsentierte sich die Wohnstättengenossenschaft mit einzigartigen und neuen Ideen, den Sommer bunter zu gestalten. Unter anderem ging es 2023 rund ums Meer. Fischbrötchen wurden verkauft, Piraten liefen umher und Seemannslieder wurden gesungen. So wollte die WSG auch nach dem letzten Entfall des Sommerfestes mit dem Motto »Das Fest der Sinne« überzeugen.
4: Es gibt auch in diesem Jahr ein Motto. Wir haben ja im vorigen Jahr ausgesetzt und hatten kein Sommerfest, weil wir uns in der Geschäftsstelle auf andere Dinge konzentrieren mussten. Umso schöner ist es, dass in diesem Jahr alles zusammenpasst, das Wetter, die begeisterten Teilnehmer und auch das Motto, nämlich wir feiern heute das Fest der Sinne. Es geht darum, dass jeder seine Sinne überprüfen kann, sehen, hören, riechen, schmecken, den Gleichgewichtssinn. Wir haben sogar KI im Einsatz. Da kann man mal testen, was die Zukunft bei der WSG sein wird. Wir wollen unsere Reparaturannahmen, nämlich KI-gestützt, managen. Also ein buntes Programm. Dazu hatten wir auch schon einen Zauberer hier an Bord. Der hat nun genau das gemacht, was man auch von einem Zauberer erwarten kann. Er hat den Menschen beigebracht, dass man die Sinne auch täuschen kann. Ja? Also die Sinnestäuschung war heute auch mit dabei.
3: Neben den spaßigen Aktivitäten konnten dann die Gäste die neue KI-Funktion austesten. Einfach nur ein Handy schnappen, Nummer eingeben und warten. Antworten wird dann nicht wie üblich ein Mitarbeiter, sondern die künstliche Intelligenz selbst.
5: Willkommen bei Ihrem persönlichen KI-Assistenten der Wohnstättengenossenschaft. Wie kann ich Ihnen helfen?
3: So soll es nicht nur bei der WSG in der Zukunft aussehen. Auch die Telekom ist mittlerweile mit ihrem sogenannten Magenta AI Call Assistant umgestiegen. Das trägt dazu bei, dass 24/7 Erreichbarkeit besteht, kein Rückrufchaos entsteht und sich Teams einige Zeit durch Standardfragen ersparen. Durch die Arbeitserleichterung kann sich die WSG nun auf andere wichtige Dinge des Alltages fokussieren und vielleicht schon das nächste Sommerfest planen.
6: Eine ganz besondere Premiere wurde am 19. Juni in Dessau gefeiert. Auf der Museumskreuzung wurde die neue Breakdance-Ampel offiziell in Betrieb genommen. Sachsen-Anhalts Ministerin für Infrastruktur und Digitales, Dr. Lydia Hüskens und Dessaus Bürgermeisterin Jacqueline Lode gaben die außergewöhnliche Lichtsignalanlage frei. Auf die Idee dabei kam der New Kid Verein.
7: Eigentlich ist es wirklich eine Schnapsidee oder in einem Moment von so einem Rumflapsen entstanden, ob man nicht eigentlich auch mal in Dessau so eine Breakdance-Ampel machen könnte. Und das kam ja mit dem Hintergrund, dass es in vielen anderen Städten auch schon unterschiedliche Ampelfiguren gibt. Und dann war die Überlegung, was könnte man in Dessau machen? Und dann so Breakdance. Und dann, ja, war das gesetzt. Und dann haben wir das so ein bisschen in der Szene auch besprochen, auch im Verein. Und dann war relativ schnell klar, da hätten wir Lust drauf. Und dann haben wir mit Stadträten gesprochen, speziell mit Jörg Bernstein und Paul Nolte, dem wir auch nochmal Dank aussprechen wollen, weil die haben dann eine Beschlussvorlage draus gemacht und die auch in die Gremien, in den Stadtrat eingebracht. Und dann haben wir ja letztes Jahr gesehen, vor einem guten Jahr, dass der Stadtrat das für positiv befunden hat.
6: Die Idee hinter der Ampel ist jedoch weit mehr als nur eine kreative Besonderheit. Die Geschichte des Breakdance in Dessau reicht bis in die frühen 1980er Jahre zurück. Schon damals existierte in der Stadt eine lebendige Breakdance-Szene. Dort, wo sich heute die Museumskreuzung befindet, lag einst ein wichtiger Treffpunkt der Tänzer. Auch die Figuren der Ampel wurden nicht zufällig gewählt. Die Motive stellen zwei konkrete Personen dar und erinnern damit an die Anfänge der lokalen Hip-Hop-Kultur.
7: Es ist ja schon noch die Vorgabe, dass es eine bewegende Figur sein muss und eine stehende Figur. Also man muss schon auch an den Silhouetten noch erkennen können, dass es bewegend oder stehend eben ist. Und bei der bewegenden Person haben wir uns auf Beach mitbezogen. Das ist auch eine Breakdance-Ikone hier aus Dessau, der in den 80er Jahren sehr, sehr aktiv war, auch in Ostdeutschland nach wie vor sehr, sehr geschätzt wird für seine Fähigkeiten. Also er hat da schon sehr viel Grundlagenarbeit betrieben und neue Grenzen aufgezeigt. Und das wurde halt positiv befunden. Und dann haben wir gesagt, dann nehmen wir halt Beach mit. Und er ist mit so einer bewegenden Figur, Bewegung da eigentlich auch ganz gut zu sehen. Die zweite Figur ist Peter Steinsberger, a.k.a. Blaster Punk, so nennt er sich eigentlich. Und er kommt ja eher so aus der Punk-Szene und die Vernetzung war ja eben auch hier auf der Kreuzung, weil die viel mit den Ghetto-Blastern eben auch die Musik gemacht haben. Und so kam das eben zu einer stehenden Bewegung mit dem Ghetto-Blaster, so ein Vorhalter, das sollte eigentlich eindeutig sein.
6: Der 2023 gegründete New Kid Verein führt DJs elektronischer Tanzmusik sowie tanzbegeisterte Menschen aus Dessau und dem Umland zusammen. Die Finanzierung der Ampelfiguren übernahm der Verein vollständig aus eigenen Mitteln. Umso größer ist nun die Freude über die positive Resonanz der Bevölkerung. Für viele Menschen hat Breakdance bis heute eine besondere Bedeutung und ist weit mehr als nur ein Tanzstil.
7: Wir hatten ja am 1. Mai mit der Stiftung Bauhaus ja auch eine Veranstaltung gemacht und am Tag davor habe ich in Dessau in einem Laden das Linoleum gekauft. Und dann war die Frage, ob wir das Muster, wenn das ja zusammengelegt wird, auch passend sein muss. Und dann habe ich gesagt, nee, das ist ja nur für Breakdance. Und der Kollege auf der anderen Seite vom Tresen kriegt da auf einmal so ein Lächeln und so ein Glänzen in den Augen und sagte, ah, Mensch, ja, da war ich ja früher auch so am Rande so dabei. Und der Kollege aus der Elektroabteilung, der war auch so ein richtiger Breakdancer. Und dann merkt man eben, also wenn es nicht gerade offensichtlich ist in der Stadtgesellschaft, dass es trotzdem irgendwie ein Thema ist. Und kaum, wenn man das aufgreift, auch viele alte Erinnerungen wach werden.
6: Mit dem Projekt möchte der Verein auch auf die kulturelle Bedeutung der Hip-Hop-Bewegung aufmerksam machen. Langfristiges Ziel ist die Anerkennung von Hip-Hop als immaterielles Kulturgut. Die Breakdance-Ampel setzt dafür nun ein sichtbares Zeichen.

0: Herzlich willkommen zur Dienstagsausgabe der Zeitnahen Nachrichten hier bei RAN 1. Vom 3. bis zum 5. Juli findet in Dessau-Roßlau das Stadtfest Dessfest statt. In der Innenstadt erwartet Besucher ein vielfältiges Programm mit Live-Musik, Unterhaltung und Familienangeboten. Mittelpunkt ist erneut die Stadtwerke Arena auf dem Marktplatz mit Bühnenprogramm und Festivalatmosphäre. Ein Highlight ist die Stadtwette der Stadtwerke Dessau anlässlich ihres 35-jährigen Jubiläums. Am Samstag um 17.15 Uhr sollen mindestens 350 Menschen in blauer oder grüner Kleidung oder mit passenden Accessoires vor der Bühne zusammenkommen und gemeinsam zu gute Laune tanzen. Bei Erfolg werden 35 neue Bäume für Einrichtungen der Dekita gespendet. Ergänzt wird das Programm durch Aktionen im Residenzgarten am Brauhaus zum Alten Dessauer mit historischem Angebot, Handwerksmarkt und Blasmusik-Frühschoppen sowie einem Glockenspiel am Rathausturm und einer Stadtrundfahrt zur Stadtgeschichte. Auch Vereine und Sportinstitutionen präsentieren sich in der Innenstadt und laden zum Mitmachen ein. Vom 19. bis zum 21. Juni fand das 22. Walderseefest als Fest der Vereine auf dem Sportplatz der SG Empor Waldersee statt. An drei Tagen erwartete Besucher ein abwechslungsreiches Programm mit zahlreichen Attraktionen, musikalischen Highlights und kulinarischen Genüssen. Vereine aus Waldersee gestalteten das Fest mit viel Engagement und sorgten gemeinsam für eine stimmungsvolle Atmosphäre, die viele Gäste aus dem Ort und der Umgebung anzog.
1: Nachdem das Walderseefest bereits im vergangenen Jahr aus Sicherheitsgründen auf den Sportplatz verlegt worden war, entwickelten die Organisatoren ein neues Konzept. Um Kräfte zu bündeln und die Zusammenarbeit zu stärken, wurde in diesem Jahr erstmals das Fest der Vereine ins Leben gerufen. Gemeinsam gestalteten die örtlichen Vereine vom 19. bis zum 21. Juni ein abwechslungsreiches Festprogramm und sorgten für ein gelungenes Wochenende mit vielen Höhepunkten für Besucher aller Generationen.
2: Naja, das Fest der Vereine ist ein bisschen aus der Not heraus, kann man sagen, ins Leben gerufen worden. Wie Sie sicherlich wissen, Zuschauer, haben wir seit 21 Jahren das Walderseefest gefeiert. Aufgrund des Hochwassers von 2002 ist das aus der Taufe gehoben worden. Und das 22. Walderseefest ist das Fest der Vereine geworden. Wir haben unsere Kräfte, Manpower, finanziell gebündelt. Das ist einmal der Bürger- und Heimatverein Waldersee. Das ist die Freiwillige Feuerwehr und der Förderverein der Freiwilligen Feuerwehr. Das ist natürlich hier Empor Waldersee ganz wichtig. Und wir sind dann noch als vierten Verein den Waldeser Karnevalsclub. Wir haben uns gesagt, wir sehen zu, dass wir die Sicherheitsvorschriften auch beachten können, die ja seit einiger Zeit verschärft worden sind, wie Sie alle wissen. Und das ist hier auf dem Sportplatz gut gegeben, dass wir die einhalten können. Einmal mussten wir ja ein bisschen die Kräfte bündeln und die Sicherheitsvorschriften. Und das andere ist, viele von unseren Besuchern sehen sich das ganze Jahr vielleicht über einen Gartenzaun, sagen mal Hallo und mehr nicht. Man trifft sich dann hier und schwatzt wieder mal eine Runde. Viele Bürger freuen sich darauf, haben das Fest im Kalender stehen, unserer kleinen Ortschaft. Wir sind immerhin 2.500 Menschen, die hier in diesem, nenne ich es mal, Dorf leben, in diesem Vorort von Dessau-Roßlau. Und dann kann man auch vielleicht die ein oder andere Differenz austragen, ob man dazu nun ein Bier trinkt oder ein Wasser, das ist jedem selbst überlassen.
1: An drei Tagen erwartete die Besucher ein vielfältiges Programm mit zahlreichen Fußballturnieren und sportlichen Wettbewerben. Darüber hinaus sorgten Spiel- und Mitmachangebote, musikalische Unterhaltung sowie kulinarische Genüsse für abwechslungsreiche Stunden und beste Stimmung auf dem Festgelände.
2: Das ist ein buntes Programm. Natürlich könnte man sagen, ein wenig fußballlastig, aber wir haben ja Fußball für ganz Jungen. Wie Sie sehen, hinter mir kicken die Kleinsten und gestern Abend haben dann die alten Herren von SG Empor Waldersee gespielt. Dazu hatten wir eine Frauenfußballmannschaft und heute Nachmittag noch die Traditionsmannschaft. Und morgen das Punktspiel der Landesklasse 4. Dann natürlich, wie jedes Jahr, der WCC mit seiner Einlage. Verschiedene andere Vereine, die aus der Umgebung kommen, bringen noch Vergnügliches für die Augen und für die Ohren. Natürlich, wie gestern Abend hatten wir ja begonnen, schon eine Disco. Und heute Nachmittag wird dann eine Band aufbauen, sodass wir am Abend auch hier dazu deren Klängen tanzen können. Ja, morgen geht es weiter. Da kommt die Fußballschule René Tretschok auch nochmal mit einem Turnier und ja, man kann schon sagen, eine kleine Sichtung, weil wir wissen, der René Tretschok ist da unterwegs, dass der auch schon auf der kleinsten Ebene schaut, wer hat denn das Talent dazu, vielleicht zukünftig auch ein bisschen professioneller zu spielen. Ja, und dann ist ein

0: Ein vergnüglicher Vormittag, ja, nennen wir es Frühschoppen, mit Musik, die sicherlich für Jung und Alt geeignet ist. Und am Nachmittag, sagt die schon, haben wir ja dann ein Landesklasse-Fußballspiel.
1: Mit dem Beginn der Sommerferien kehrt auch in Waldersee etwas Ruhe ein. Doch diese wird nur von kurzer Dauer sein. Ab September nehmen die Vereine ihre regelmäßigen Angebote und Veranstaltungen wieder auf und starten mit frischer Energie in die zweite Jahreshälfte.
0: Naja, jetzt machen wir erstmal eine Sommerpause, wie das halt so ist. Die Ferien, die Schulferien gehen ja bald los. War ja auch ein Grund, warum wir von dem angestammten Termin um den 18. August weggegangen sind. Da war es auch mal schwierig, dann die Gruppen zusammenzukriegen. Dann wird im September wieder, werden Spieleabende durchgeführt. Wir haben ein völlig neues Programm. Ist noch ein bisschen sehr frisch, vermutlich mit dem Resum-Verein in dem alten Gaststättengebäude dort einen Kinoabend zu veranstalten. Dazu gibt es aber dann noch für den August Plakate, wo darauf hingewiesen wird. Natürlich ist dann unser Adventsmarkt wieder im Dezember vorgesehen, die Seniorenweihnachtsfeier, und wir treffen uns traditionsgemäß um den 1. Dezember, um ein solches Fest vorzubereiten.
1: Das Fest der Vereine in Waldersee bot an 3 Tagen ein abwechslungsreiches Programm und viele Gelegenheiten zum gemeinsamen Feiern. Die Mischung aus sportlichen Aktivitäten, Spiel- und Spaßangeboten sowie geselligen Beisammensein sorgte für viele schöne Eindrücke und einen guten Start in die Sommerpause.
2: Renate und Lothar Lehe aus Dessau-Ziebig haben am 24. Juni ihr 65. Ehejubiläum gefeiert und dazu Besuch von Oberbürgermeister Dr. Robert Reck erhalten, der ihnen persönlich sowie im Namen der Stadt gratulierte und eine Urkunde überreichte. Das Ehepaar hatte sich auf den Besuch sorgfältig vorbereitet und überreichte eine schriftliche Übersicht ihres gemeinsamen Lebens, die nach Angaben der Beteiligten in dieser Form ungewöhnlich detailliert war. Beide wurden in Dessau geboren und lernten sich 1957 beim Tanzstundenabschlussball kennen. Das Ehepaar ist bis heute in Dessau-Ziebig verwurzelt. Ihre lange gemeinsame Zeit führen sie nach eigenen Angaben auf regelmäßige Bewegung, tägliche Gymnastik und ein respektvolles und harmonisches Miteinander zurück. Am vergangenen Wochenende lud die Stadt Coswig gemeinsam mit zahlreichen Partnern und Unterstützern zum traditionellen Stadtfest ein. Vom 26. bis zum 28. Juni verwandelte sich die Stadt nördlich der Elbe in einen lebendigen Treffpunkt für Jung und Alt, an dem unzählige schöne Momente und Erinnerungen entstanden. Mit einem vielfältigen Programm aus Musik, Unterhaltung und weiteren Attraktionen bot das Fest an 3 Tagen beste Gelegenheit zum Feiern, Entdecken und Verweilen.
1: Trotz des warmen Wetters bot die Stadt Coswig am letzten Juniwochenende wieder ein vielfältiges Erlebnisprogramm. Die Stadt nördlich der Elbe lud gemeinsam mit zahlreichen Vereinen und Partnern vom 26. bis 28. Juni zum traditionellen Stadtfest ein und verwandelte die Innenstadt in einen lebendigen Treffpunkt für Besucher aus nah und fern. Erstmals wurde das Fest dabei gemeinsam von der Stadt Coswig und dem neu gegründeten Verein Vereint Coswig Erleben organisiert.
3: Also grundsätzlich hat der Verein sich gegründet aus vielen engagierten Menschen aus Coswig, und wir haben uns die Frage gestellt, sind Stadtfeste, Adventsfeiern und so weiter und Adventsmärkte innerhalb der Stadt überhaupt noch von Stadt leistbar, weil die Kassen sind überall leer, und deshalb haben wir gesagt, es soll nicht an den Stadtfesten oder an den Festivitäten innerhalb einer Stadt scheitern, und aus dem Grund ist es wahnsinnig wichtig, dass man sagt, okay, wir nehmen das ein Stück von den Schultern und wir machen das in Kooperation, und aus dem Grund haben wir uns gegründet, um als Veranstalter unterm Strich das Stadtfest durchzuführen.
1: Die Organisatoren hatten erneut ein abwechslungsreiches und dicht gefülltes Programm auf die Beine gestellt. Bereits am 26. Juni wurde das Stadtfest mit einem stimmungsvollen Konzert feierlich eröffnet. In den darauffolgenden Tagen erwarteten die Besucher zahlreiche Attraktionen und Angebote sowohl an Land als auch auf dem Wasser.
3: Also es ging ja gestern schon los mit an der Elbe gab es den Kanureigen, und heute, und dann muss ich sagen, DJ-Contest hatten wir hier, beziehungsweise DJ-Party mit 4 DJs für das jüngere Publikum. Auch wir hatten ein toll gemischtes Publikum, muss ich ganz ehrlich sagen, haben bis in die Nacht gefeiert. Und heute ist der Start mit dem Kulturprogramm. Das haben wir in die Kirche verlegt aufgrund des Wetters. Und dann geht es weiter mit einem Schlagercafé und dann zum Abend hin haben wir Live-Konzerte bis in die Nacht von drei verschiedenen Künstlern. Also wir freuen uns und ja.
1: Bei den hohen Temperaturen war es besonders wichtig, auf einen guten Hitzeschutz zu achten. Beim Stadtfest wurden daher gezielte Maßnahmen getroffen, um ein sicheres und angenehmes Umfeld für alle Gäste zu gewährleisten. So wurden einzelne Bühnenprogramme in die Kirche verlegt, wo deutlich angenehmere Temperaturen herrschten. Zudem stand ausreichend Trinkwasser zur Verfügung, um die Gäste bestmöglich zu versorgen.
3: Es ist natürlich so, als Verein, der sich erst vor kurzem gegründet hat, dreitägiges Stadtfest zu organisieren, ist natürlich schon eine besondere Herausforderung. Und dann kommt noch das Wetter hinzu, sodass wir natürlich immer so ein bisschen gesagt haben, können wir die Schutzmaßnahmen erfüllen, können wir Sicherheit bieten. Und da war immer die Frage, durchführen oder absagen. Wir haben uns für durchführen entschieden mit entsprechenden Maßnahmen. Also wir haben verschiedene Sprenkleranlagen aufgebaut, wir haben verschiedene Stellen, die kühl sind, wo sich Menschen, die mit dem Kreislauf vielleicht ein Thema haben, hinsetzen können, gekühltes Wasser kriegen können. Also wir haben versucht, für alles zu sorgen. Wir als Verein machen das ja das erste Mal in der Verantwortung und wir sind erstmal zufrieden, auch aufgrund der Wetterlage, weil wir natürlich totales Verständnis haben, dass die Menschen erst am Abend hierher kommen, wenn die Sonne weg ist, wenn die Temperaturen ein bisschen runtergegangen sind. Darum, wir sehen es als Start unter besonderen Herausforderungen und wir sind mit allem zufrieden, wenn keiner zu Schaden kommt.
1: Auch in diesem Jahr bot das traditionelle Stadtfest in Coswig den Besuchern ein vielfältiges Programm in der Innenstadt. Bereits jetzt richtet sich der Blick auf das kommende Jahr. Ein erster Terminrahmen steht schon im Raum. Voraussichtlich vom 28. bis 30. Mai plant die Stadt gemeinsam mit ihren Vereinen und Partnern wieder ein buntes Stadtfest in der Coswiger Innenstadt.
2: Vom 25. bis zum 26. Juni beteiligte sich die Bundespolizeiinspektion Magdeburg, die für die Bahn polizeilichen Aufgaben in ganz Sachsen-Anhalt und damit auch im Bereich Dessau zuständig ist, an einer europaweit koordinierten 24-Stunden-Kontrollaktion des Netzwerks RailPol. Im Fokus standen Fahndungs- und Kontrollmaßnahmen in Zügen und Bahnhöfen sowie die Sensibilisierung von Reisenden und Bahnbeschäftigten für den sicheren Umgang mit Reisegepäck, insbesondere zur Prävention herrenloser oder unbeaufsichtigter Gepäckstücke. Im Rahmen des Einsatzes wurden mehrere Fahndungserfolge erzielt. Unter anderem wurde ein 31-jähriger polnischer Staatsangehöriger wegen eines Haftbefehls aufgrund von Diebstahl festgenommen, da er eine Geldstrafe in Höhe von 400 Euro nicht begleichen konnte. Insgesamt trugen die Maßnahmen nach Angaben der Bundespolizei zur Erhöhung des Sicherheitsgefühls im Bahnverkehr in Sachsen-Anhalt einschließlich des Bereichs Dessau bei. Das waren unsere Nachrichten hier bei Zeitnah auch schon wieder. Jetzt kommt noch das Wetter und wir sehen uns dann an gleicher Stelle morgen wieder. Bis dahin, machen Sie es gut.
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6: Am Mittwoch bleibt es angenehm warm und überwiegend bewölkt. Zudem ist erneut mit reichlich Regen zu rechnen. Die Höchsttemperatur liegt bei 24 Grad und damit 2 Grad unter denen des Vortages.

0: ein. Rund 26,5 Millionen Euro wurden in das Projekt investiert. Erstanden ist ein modernes Zentrum, das Pflege, Wohnen und Begegnung unter einem Dach vereint und gleichzeitig ein neuer Treffpunkt für die gesamte Gemeinde werden soll.
1: Wir hatten dann einige Verzögerungen, die auch damit zusammenhängen, dass die liquiden Mittel beim Bauherrn plötzlich mal ein bisschen weniger wurden. Aber dennoch hat die Firma Haber als Baufirma immer dazu gestanden, immer weiter gebaut, sodass wir dann endlich mit einigen Verzögerungen letztes Jahr weitestgehend im September fertig waren, im August dann also angefangen haben, hier dann mit den Belegungen und Vermietungen. Und dann, Sie werden es nicht glauben, ein paar Stunden, ein paar Tage nach der Übernahme, Wasserschaden, ganzes Erdgeschoss überschwemmt.
2: Ja, wir hatten letztes Jahr im September die ganz große Katastrophe. Wir wollten am 1. Oktober die Neueröffnung feiern. Und Mitte September, ich glaube es war der 22. September, hatten wir einen großen Wassereinbruch, sodass ungefähr, es war unter Putz. Deswegen haben wir das nicht so gesehen. Wir haben es irgendwann gemerkt und haben gedacht, Mensch, was rauscht hier denn? Und 600 Quadratmeter waren unter Wasser. Also unterm Boden war das Wasser und es ging die Wände hoch und ich dachte, um Gottes Willen, also da war der Nervenzusammenbruch wirklich da. Ich saß da und habe geheult, das erste Mal. Ja, aber auch das haben wir gewuppt. Also man wächst mit seinen Aufgaben, das stimmt immer. Und ja, wir sind ja wirklich in den letzten Jahren echt gewachsen. Also das hatte nicht nur mit dem Bau zu tun. Wir mussten Personal finden, wir mussten Bewohner finden. Was das nicht das große Problem ist, Bewohner kommen. Das ist toll, das ist schön. Wir haben Mieter gefunden, da haben wir auch schon eine gute Belegung. Aber das Personal kommt auch, das ist auch sehr gut. Haben wir auch weniger Probleme, aber trotzdem, man muss halt immer reden, reden, reden. Ja. Also diese Vorstellungsgespräche, wir reden jetzt seit 2 Jahren, führen wir Vorstellungsgespräche in allen Bereichen. Jetzt haben wir gerade die Mitarbeiter unseres Bistros eingestellt. Ja, und so ist unser täglicher Ablauf.
0: Trotz einiger Herausforderungen während der Bauzeit, unter anderem durch Wasserschäden, konnte der Erweiterungsbau nun fertiggestellt werden. Das Ergebnis kann sich sehen lassen. 54 barrierefreie Servicewohnungen, eine neue Tagespflege, 63 zusätzliche stationäre Pflegeplätze sowie das öffentliche Bistro zur alten Schule erweitern das Angebot deutlich. Mit dem Ausbau wächst aber nicht nur die Einrichtung. Auch die Zahl der Arbeitsplätze vor Ort soll sich nahezu verdoppeln.
3: Ja, das Besondere ist, dass wir jetzt noch weitere alternative Wohnformen anbieten können hier in Sandersdorf, in Sandersdorf-Brehna. Gerade mit den seniorengerechten Wohnungen, ohne dass es gleich eine Pflege sein muss, sondern ich kann dort wohnen wie in jeder anderen Wohnung auch. Aber wenn ich Hilfe brauche, ist jemand da und ist auf meine Bedürfnisse eingerichtet. Das ist, glaube ich, ein absoluter Mehrwert, den wir jetzt hier haben. Und es passt gut zu uns, sodass wir eigentlich jetzt mittlerweile jedem die passende Wohnform anbieten können.
2: Damals, wo wir uns gesehen haben, waren wir bei 55 Mitarbeitern, jetzt sind wir circa bei 85 Mitarbeitern. Ist halt in allen Bereichen gestiegen, von der Hauswirtschaft, Küche, Pflege natürlich. Ich denke bis zum Schluss, wir haben jetzt noch zwei Wohngruppen, die nicht belegt sind. Und dann werden wir so bei 100 Mitarbeitern ankommen. Also in der Pflege müssen wir nachlegen, wir müssen dann aber natürlich auch wieder in der Hauswirtschaft nachlegen. Die Küche muss wieder höher belegt werden, wir müssen für mehr kochen. Genau. Also wir haben 54 Wohnungen für betreutes Wohnen. Wir haben es in alles Zweiraumwohnungen, bis auf 3 Wohnungen sind Einraumwohnungen. Alle Wohnungen haben eine Dachterrasse oder einen Balkon mit Einbauküchen, Fußbodenheizung und bodentiefen Fenstern. Wir haben die stationäre Pflege, da haben wir dann insgesamt, also mit Altbau, 123 Pflegeplätze. Wir haben die Tagespflege mit 15 Tagesgästen und wir haben ab morgen das Bistro eröffnet. Genau, das, was halt auch für jeden begehbar ist.
0: Das neue Bistro soll künftig mehr sein als nur ein Ort zum Essen. Es versteht sich als Treffpunkt für Bewohner, Angehörige und Nachbarn und soll das Miteinander der Generationen fördern. Genau dieser Gedanke zieht sich durch das gesamte Konzept des Erweiterungsbaus. Besucher konnten sich bei Führung selbst ein Bild von den neuen Räumlichkeiten machen, während für Familien und Kinder ein buntes Rahmenprogramm angeboten wurde.
3: Ja, das finde ich auch nochmal ganz besonders auch schlau, dass hier das Bistro nicht nur für die Bewohner da ist, sondern eben geöffnet wird für alle. Und da wir mit dem Rathaus natürlich gleich nebenan sind, haben wir hier auch noch eine Möglichkeit, natürlich Mittagessen zu gehen, neben den anderen

0: Restaurants, die wir natürlich hier schon haben. Aber da freuen wir uns drauf.
1: Wir machen sowieso, also wir arbeiten generationsübergreifend generell. Wir arbeiten viel mit Kindergärten und den Schulen zusammen. Hier zum Beispiel die Sekundarschule in Roth schickt ihre Schüler hierher zum sozialen Lernen. Der Kindergarten kommt regelmäßig zu uns zum Singen. Wir machen Spiele Nachmittag oder Vormittag, ist immer Vormittag, Spiele Vormittage, Sportfeste. Wir laden mal einen Zirkus ein, wo halt wirklich alt und jung dabei ist. Und so wollen wir das natürlich auch mit dem Bistro machen. Es soll für unsere Besucher sein, für die Angehörigen, für alle Mieter, für alle Bewohner. Soll halt auch so ein Treffpunkt für alt und jung werden.
2: Mit der Eröffnung setzt das Seniorenzentrum Gesander ein Zeichen für die Zukunft der Pflege in der Region. Moderne Wohn- und Betreuungskonzepte, neue Arbeitsplätze und ein offenes Haus für die gesamte Nachbarschaft. Der Erweiterungsbau soll weit mehr sein als nur ein zusätzliches Gebäude.
3: Unter blauem Himmel und warmen Temperaturen lud die WSG zu ihrem jährlichen Sommerfest ein. Mit lustigen Aktivitäten und Vorstellungen der neuen Techniken wurde das Fest für Groß und Klein zu einem tollen Erlebnis. Bereits in den letzten Jahren präsentierte sich die Wohnstättengenossenschaft mit einzigartigen und neuen Ideen, den Sommer bunter zu gestalten. Unter anderem ging es 2023 rund ums Meer. Fischbrötchen wurden verkauft, Piraten liefen umher und Seemannslieder wurden gesungen. So wollte die WSG auch nach dem letzten Entfall des Sommerfestes mit dem Motto »Das Fest der Sinne« überzeugen.
4: Es gibt auch in diesem Jahr ein Motto. Wir haben ja im vorigen Jahr ausgesetzt und hatten kein Sommerfest, weil wir uns in der Geschäftsstelle auf andere Dinge konzentrieren mussten. Umso schöner ist es, dass in diesem Jahr alles zusammenpasst, das Wetter, die begeisterten Teilnehmer und auch das Motto, nämlich wir feiern heute das Fest der Sinne. Es geht darum, dass jeder seine Sinne überprüfen kann. Sehen, hören, riechen, schmecken, den Gleichgewichtssinn. Wir haben sogar KI im Einsatz. Da kann man mal testen, was die Zukunft bei der WSG sein wird. Wir wollen unsere Reparaturannahme, nämlich KI-gestützt, managen. Also ein buntes Programm. Dazu hatten wir auch schon einen Zauberer hier an Bord. Der hat nun genau das gemacht, was man auch von einem Zauberer erwarten kann. Er hat den Menschen beigebracht, dass man die Sinne auch täuschen kann. Ja? Also die Sinnestäuschung war heute auch mit dabei.
3: Neben den spaßigen Aktivitäten konnten dann die Gäste die neue KI-Funktion austesten. Einfach nur ein Handy schnappen, Nummer eingeben und warten. Antworten wird dann nicht wie üblich ein Mitarbeiter, sondern die künstliche Intelligenz selbst.
5: Willkommen bei Ihrem persönlichen KI-Assistenten der Wohnstättengenossenschaft. Wie kann ich Ihnen helfen?
3: So soll es nicht nur bei der WSG in der Zukunft aussehen. Auch die Telekom ist mittlerweile mit ihrem sogenannten Magenta AI Call Assistant umgestiegen. Das trägt dazu bei, dass 24/7 Erreichbarkeit besteht, kein Rückrufchaos entsteht und sich Teams einige Zeit durch Standardfragen ersparen. Durch die Arbeitserleichterung kann sich die WSG nun auf andere wichtige Dinge des Alltages fokussieren und vielleicht schon das nächste Sommerfest planen.
6: Eine ganz besondere Premiere wurde am 19. Juni in Dessau gefeiert. Auf der Museumskreuzung wurde die neue Breakdance-Ampel offiziell in Betrieb genommen. Sachsen-Anhalts Ministerin für Infrastruktur und Digitales, Dr. Lydia Hüskens, und Dessaus Bürgermeisterin Jacqueline Lode gaben die außergewöhnliche Lichtsignalanlage frei. Auf die Idee dabei kam der New Kid Verein.
7: Eigentlich ist es wirklich eine Schnapsidee oder in einem Moment von so einem Rumflapsen entstanden, ob man nicht eigentlich auch mal in Dessau so eine Breakdance-Ampel machen könnte. Und das kam ja mit dem Hintergrund, dass es in vielen anderen Städten auch schon unterschiedliche Ampelfiguren gibt. Und dann war die Überlegung, was könnte man in Dessau machen, und dann so Breakdance. Und dann ja, war das gesetzt. Und dann haben wir das so ein bisschen in der Szene auch besprochen, auch im Verein. Und dann war relativ schnell klar, da hätten wir Lust drauf. Und dann haben wir mit Stadträten gesprochen, speziell mit Jörg Bernstein und Paul Nolte, dem wir auch nochmal Dank aussprechen wollen, weil die haben dann eine Beschlussvorlage draus gemacht und die auch in die Gremien, in den Stadtrat eingebracht. Und dann haben wir ja letztes Jahr gesehen, vor einem guten Jahr, dass der Stadtrat das für positiv befunden hat.
6: Die Idee hinter der Ampel ist jedoch weit mehr als nur eine kreative Besonderheit. Die Geschichte des Breakdance in Dessau reicht bis in die frühen 1980er Jahre zurück. Schon damals existierte in der Stadt eine lebendige Breakdance-Szene. Dort, wo sich heute die Museumskreuzung befindet, lag einst ein wichtiger Treffpunkt der Tänzer. Auch die Figuren der Ampel wurden nicht zufällig gewählt. Die Motive stellen zwei konkrete Personen dar und erinnern damit an die Anfänge der lokalen Hip-Hop-Kultur.
7: Es ist ja schon noch die Vorgabe, dass es eine bewegende Figur sein muss und eine stehende Figur. Also man muss schon auch an den Silhouetten noch erkennen können, dass es bewegend oder stehend eben ist. Und bei der bewegenden Person haben wir uns auf Beach mitbezogen. Das ist auch eine Breakdance-Ikone hier aus Dessau, der in den 80er Jahren sehr, sehr aktiv war, auch in Ostdeutschland nach wie vor sehr, sehr geschätzt wird für seine Fähigkeiten. Also er hat da schon sehr viel Grundlagenarbeit betrieben und neue Grenzen aufgezeigt. Und das wurde halt positiv befunden. Und dann haben wir gesagt, dann nehmen wir halt Beach mit. Und er ist mit so einer bewegenden Figur, Bewegung da eigentlich auch ganz gut zu sehen. Die zweite Figur ist Peter Steinsberger, a.k.a. Blaster Punk, so nennt er sich eigentlich. Und er kommt ja eher so aus der Punk-Szene und die Vernetzung war ja eben auch hier auf der Kreuzung, weil die viel mit den Ghetto-Blastern eben auch die Musik gemacht haben. Und so kam das eben zu einer stehenden Bewegung mit dem Ghetto-Blaster, so ein Vorhalter, das sollte eigentlich eindeutig sein.
6: Der 2023 gegründete New Kid Verein führt DJs elektronischer Tanzmusik sowie tanzbegeisterte Menschen aus Dessau und dem Umland zusammen. Die Finanzierung der Ampelfiguren übernahm der Verein vollständig aus eigenen Mitteln. Umso größer ist nun die Freude über die positive Resonanz der Bevölkerung. Für viele Menschen hat Breakdance bis heute eine besondere Bedeutung und ist weit mehr als nur ein Tanzstil.
7: Wir hatten ja am 1. Mai mit der Stiftung Bauhaus ja auch eine Veranstaltung gemacht und am Tag davor habe ich in Dessau in einem Laden das Linoleum gekauft. Und dann war die Frage, ob wir das Muster, wenn das ja zusammengelegt wird, auch passend sein muss. Und da habe ich gesagt, nee, das ist ja nur für Breakdance. Und der Kollege auf der anderen Seite vom Tresen kriegt auf einmal so ein Lächeln und so ein Glänzen in den Augen und sagte, ah Mensch, ja, da war ich ja früher auch so am Rande so dabei. Und der Kollege aus der Elektroabteilung, der war auch so ein richtiger Breakdancer. Und dann merkt man eben, also wenn es nicht gerade offensichtlich ist in der Stadtgesellschaft, dass es trotzdem irgendwie ein Thema ist. Und kaum, wenn man das aufgreift, auch viele alte Erinnerungen wach werden.
6: Mit dem Projekt möchte der Verein auch auf die kulturelle Bedeutung der Hip-Hop-Bewegung aufmerksam machen. Langfristiges Ziel ist die Anerkennung von Hip-Hop als immaterielles Kulturgut. Die Breakdance-Ampel setzt dafür nun ein sichtbares Zeichen.

Herzlich willkommen zur Dienstagsausgabe der Zeitnahen Nachrichten hier bei RAN 1. Vom 3. bis zum 5. Juli findet in Dessau-Roßlau das Stadtfest Dessfest statt. In der Innenstadt erwartet Besucher ein vielfältiges Programm mit Live-Musik, Unterhaltung und Familienangeboten. Mittelpunkt ist erneut die Stadtwerke Arena auf dem Marktplatz mit Bühnenprogramm und Festivalatmosphäre. Ein Highlight ist die Stadtwette der Stadtwerke Dessau anlässlich ihres 35-jährigen Jubiläums. Am Samstag um 17.15 Uhr sollen mindestens 350 Menschen in blauer oder grüner Kleidung oder mit passenden Accessoires vor der Bühne zusammenkommen und gemeinsam zu gute Laune tanzen. Bei Erfolg werden 35 neue Bäume für Einrichtungen der Dekita gespendet. Ergänzt wird das Programm durch Aktionen

0: Aktionen im Residenzgarten am Brauhaus zum Alten Dessauer mit historischem Angebot, Handwerksmarkt und Blasmusik-Frühschoppen sowie einem Glockenspiel am Rathausturm und einer Stadtrundfahrt zur Stadtgeschichte. Auch Vereine und Sportinstitutionen präsentieren sich in der Innenstadt und laden zum Mitmachen ein. Vom 19. bis zum 21. Juni fand das 22. Walderseefest als Fest der Vereine auf dem Sportplatz der SG Empor Waldersee statt. An drei Tagen erwartete Besucher ein abwechslungsreiches Programm mit zahlreichen Attraktionen, musikalischen Highlights und kulinarischen Genüssen. Vereine aus Waldersee gestalteten das Fest mit viel Engagement und sorgten gemeinsam für eine stimmungsvolle Atmosphäre, die viele Gäste aus dem Ort und der Umgebung anzog.
1: Nachdem das Walderseefest bereits im vergangenen Jahr aus Sicherheitsgründen auf den Sportplatz verlegt worden war, entwickelten die Organisatoren ein neues Konzept. Um Kräfte zu bündeln und die Zusammenarbeit zu stärken, wurde in diesem Jahr erstmals das Fest der Vereine ins Leben gerufen. Gemeinsam gestalteten die örtlichen Vereine vom 19. bis zum 21. Juni ein abwechslungsreiches Festprogramm und sorgten für ein gelungenes Wochenende mit vielen Höhepunkten für Besucher aller Generationen.
2: Naja, das Fest der Vereine ist ein bisschen aus der Not heraus, kann man sagen, ins Leben gerufen worden. Wie Sie sicherlich wissen, Zuschauer, haben wir seit 21 Jahren das Walderseefest gefeiert. Aufgrund des Hochwassers von 2002 ist das aus der Taufe gehoben worden. Und das 22. Walderseefest ist das Fest der Vereine geworden. Wir haben unsere Kräfte, Manpower, finanziell gebündelt. Das ist einmal der Bürger- und Heimatverein Waldersee. Das ist die Freiwillige Feuerwehr und der Förderverein der Freiwilligen Feuerwehr. Das ist natürlich hier Empor Waldersee ganz wichtig. Und wir sind dann noch als vierten Verein, den Waldeser Karnevalsclub. Wir haben uns gesagt, wir sehen zu, dass wir die Sicherheitsvorschriften auch beachten können, die ja seit einiger Zeit verschärft worden sind, wie Sie alle wissen. Und das ist hier auf dem Sportplatz gut gegeben, dass wir die einhalten können. Einmal muss man ja ein bisschen die Kräfte bündeln und die Sicherheitsvorschriften. Und das andere ist, viele von unseren Besuchern sehen sich das ganze Jahr vielleicht über den Gartenzaun, sagen mal Hallo und mehr nicht. Man trifft sich dann hier und schwatzt wieder mal eine Runde. Viele Bürger freuen sich darauf, haben das Fest im Kalender stehen, unserer kleinen Ortschaft. Wir sind immerhin 2.500 Menschen, die hier in diesem, nenne ich es mal, Dorf leben, in diesem Vorort von Dessau-Roßlau. Und dann kann man auch vielleicht die ein oder andere Differenz austragen, ob man dazu nun ein Bier trinkt oder ein Wasser, das ist jedem selbst überlassen.
1: An drei Tagen erwartete die Besucher ein vielfältiges Programm mit zahlreichen Fußballturnieren und sportlichen Wettbewerben. Darüber hinaus sorgten Spiel- und Mitmachangebote, musikalische Unterhaltung sowie kulinarische Genüsse für abwechslungsreiche Stunden und beste Stimmung auf dem Festgelände.
2: Das ist ein buntes Programm. Natürlich könnte man sagen, ein wenig fußballlastig, aber wir haben ja Fußball für ganz Jungen. Wie Sie sehen, hinter mir kicken die Kleinsten und gestern Abend haben dann die alten Herren von SG Empor Waldersee gespielt. Dazu hatten wir eine Frauenfußballmannschaft und heute Nachmittag noch die Traditionsmannschaft. Und morgen das Punktspiel der Landesklasse 4. Dann natürlich, wie jedes Jahr, der WCC mit seiner Einlage. Verschiedene andere Vereine, die aus der Umgebung kommen, bringen noch Vergnügliches für die Augen und für die Ohren. Natürlich, wie gestern Abend hatten wir ja begonnen, schon eine Disco. Und heute Nachmittag wird dann eine Band aufbauen, sodass wir am Abend auch hier dazu deren Klängen tanzen können. Ja, morgen geht's weiter. Da kommt die Fußballschule René Tretschok auch nochmal mit einem Turnier und ja, man kann schon sagen, eine kleine Sichtung, weil wir wissen, der René Tretschok ist da unterwegs, dass der auch schon auf der kleinsten Ebene schaut, wer hat denn das Talent dazu, vielleicht zukünftig auch ein bisschen professioneller zu spielen. Ja, und dann ist ein vergnüglicher Vormittag, ja, nennen wir es Frühschoppen, mit Musik, die sicherlich für Jung und Alt geeignet ist. Und am Nachmittag, sagte ich schon, haben wir ja dann ein Landesklasse-Fußballspiel.
1: Mit dem Beginn der Sommerferien kehrt auch in Waldersee etwas Ruhe ein. Doch diese wird nur von kurzer Dauer sein. Ab September nehmen die Vereine ihre regelmäßigen Angebote und Veranstaltungen wieder auf und starten mit frischer Energie in die zweite Jahreshälfte.
2: Naja, jetzt machen wir erstmal eine Sommerpause, wie das halt so ist. Die Ferien, die Schulferien gehen ja bald los. War ja auch ein

0: Grund, warum wir von dem angestammten Termin um den 18. August weggegangen sind. Da war es auch mal schwierig, dann die Gruppen zusammenzukriegen. Dann wird im September wieder, werden Spieleabende durchgeführt. Wir haben ein völlig neues Programm. Ist noch ein bisschen sehr frisch, vermutlich mit dem Resum-Verein in dem alten Gaststättengebäude dort einen Kinoabend zu veranstalten. Dazu gibt es aber dann noch für den August Plakate, wo darauf hingewiesen wird. Natürlich ist dann unser Adventsmarkt wieder im Dezember vorgesehen, die Seniorenweihnachtsfeier, und wir treffen uns traditionsgemäß um den 1. Dezember, um ein solches Fest vorzubereiten.
1: Das Fest der Vereine in Waldersee bot an 3 Tagen ein abwechslungsreiches Programm und viele Gelegenheiten zum gemeinsamen Feiern. Die Mischung aus sportlichen Aktivitäten, Spiel- und Spaßangeboten sowie geselligen Beisammensein sorgte für viele schöne Eindrücke und einen guten Start in die Sommerpause.
2: Renate und Lothar Lehe aus Dessau-Ziebig haben am 24. Juni ihr 65. Ehejubiläum gefeiert und dazu Besuch von Oberbürgermeister Dr. Robert Reck erhalten, der ihnen persönlich sowie im Namen der Stadt gratulierte und eine Urkunde überreichte. Das Ehepaar hatte sich auf den Besuch sorgfältig vorbereitet und überreichte eine schriftliche Übersicht ihres gemeinsamen Lebens, die nach Angaben der Beteiligten in dieser Form ungewöhnlich detailliert war. Beide wurden in Dessau geboren und lernten sich 1957 beim Tanzstundenabschlussball kennen. Das Ehepaar ist bis heute in Dessau-Ziebig verwurzelt. Ihre lange gemeinsame Zeit führen sie nach eigenen Angaben auf regelmäßige Bewegung, tägliche Gymnastik und ein respektvolles und harmonisches Miteinander zurück. Am vergangenen Wochenende lud die Stadt Coswig gemeinsam mit zahlreichen Partnern und Unterstützern zum traditionellen Stadtfest ein. Vom 26. bis zum 28. Juni verwandelte sich die Stadt nördlich der Elbe in einen lebendigen Treffpunkt für Jung und Alt, an dem unzählige schöne Momente und Erinnerungen entstanden. Mit einem vielfältigen Programm aus Musik, Unterhaltung und weiteren Attraktionen bot das Fest an 3 Tagen beste Gelegenheit zum Feiern, Entdecken und Verweilen.
1: Trotz des warmen Wetters bot die Stadt Coswig am letzten Juniwochenende wieder ein vielfältiges Erlebnisprogramm. Die Stadt nördlich der Elbe lud gemeinsam mit zahlreichen Vereinen und Partnern vom 26. bis 28. Juni zum traditionellen Stadtfest ein und verwandelte die Innenstadt in einen lebendigen Treffpunkt für Besucher aus nah und fern. Erstmals wurde das Fest dabei gemeinsam von der Stadt Coswig und dem neu gegründeten Verein Verein Coswig Erleben organisiert.
3: Also grundsätzlich hat der Verein sich gegründet aus vielen engagierten Menschen aus Coswig, und wir haben uns die Frage gestellt, sind Stadtfeste, Adventsfeiern und so weiter und Adventsmärkte innerhalb der Stadt überhaupt noch von Stadt leistbar, weil die Kassen sind überall leer, und deshalb haben wir gesagt, es soll nicht an den Stadtfesten oder an den Festivitäten innerhalb einer Stadt scheitern, und aus dem Grund ist es wahnsinnig wichtig, dass man sagt, okay, wir nehmen das ein Stück von den Schultern und wir machen das in Kooperation, und aus dem Grund haben wir uns gegründet, um als Veranstalter unterm Strich das Stadtfest durchzuführen.
1: Die Organisatoren hatten erneut ein abwechslungsreiches und dicht gefülltes Programm auf die Beine gestellt. Bereits am 26. Juni wurde das Stadtfest mit einem stimmungsvollen Konzert feierlich eröffnet. In den darauffolgenden Tagen erwarteten die Besucher zahlreiche Attraktionen und Angebote sowohl an Land als auch auf dem Wasser.
3: Also es ging ja gestern schon los mit an der Elbe gab es das den Kanureigen, und heute, und dann muss ich sagen, DJ-Contest hatten wir hier, beziehungsweise DJ-Party mit 4 DJs für das jüngere Publikum. Auch wir hatten ein toll gemischtes Publikum, muss ich ganz ehrlich sagen, haben bis in die Nacht gefeiert. Und heute ist der Start mit dem Kulturprogramm, das haben wir in die Kirche verlegt aufgrund des Wetters, und dann geht es weiter mit einem Schlagercafé, und dann zum Abend hin haben wir Live-Konzerte bis in die Nacht von 3 verschiedenen Künstlern. Also wir freuen uns, und
1: Bei den hohen Temperaturen war es besonders wichtig, auf einen guten Hitzeschutz zu achten. Beim Stadtfest wurden daher gezielte Maßnahmen getroffen, um ein sicheres und angenehmes Umfeld für alle Gäste zu gewährleisten. So wurden einzelne Bühnenprogramme in die Kirche verlegt wo deutlich angenehmere Temperaturen herrschten. Zudem stand ausreichend Trinkwasser zur Verfügung, um die Gäste bestmöglich zu versorgen.
3: Es ist natürlich so, als Verein, der sich erst vor kurzem gegründet hat, dreitägiges Stadtfest zu organisieren, ist natürlich schon eine besondere Herausforderung. Und dann kommt noch das Wetter hinzu, sodass wir natürlich immer so ein bisschen gesagt haben, können wir die Schutzmaßnahmen erfüllen, können wir Sicherheit bieten? Und da war immer die Frage, durchführen oder absagen. Wir haben uns für durchführen entschieden mit entsprechenden Maßnahmen. Also wir haben verschiedene Sprenkleranlagen aufgebaut, wir haben verschiedene Stellen, die kühl sind, wo sich Menschen, die mit dem Kreislauf vielleicht ein Thema haben, hinsetzen können, gekühltes Wasser kriegen können. Also wir haben versucht, für alles zu sorgen. Wir als Verein machen das ja das erste Mal in der Verantwortung und wir sind erstmal zufrieden, auch aufgrund der Wetterlage, weil wir natürlich totales Verständnis haben, dass die Menschen erst am Abend hierher kommen, wenn die Sonne weg ist, wenn die Temperaturen ein bisschen runtergegangen sind. Darum, wir sehen es als Start unter besonderen Herausforderungen und wir sind mit allem zufrieden, wenn keiner zu Schaden kommt.
1: Auch in diesem Jahr bot das traditionelle Stadtfest in Coswig den Besuchern ein vielfältiges Programm in der Innenstadt. Bereits jetzt richtet sich der Blick auf das kommende Jahr. Ein erster Terminrahmen steht schon im Raum. Voraussichtlich vom 28. bis 30. Mai plant die Stadt gemeinsam mit ihren Vereinen und Partnern wieder ein buntes Stadtfest in der Coswiger Innenstadt.
2: Vom 25. bis zum 26. Juni beteiligte sich die Bundespolizeiinspektion Magdeburg, die für die Bahn polizeilichen Aufgaben in ganz Sachsen-Anhalt und damit auch im Bereich Dessau zuständig ist, an einer europaweit koordinierten 24-Stunden-Kontrollaktion des Netzwerks RailPol. Im Fokus standen Fahndungs- und Kontrollmaßnahmen in Zügen und Bahnhöfen sowie die Sensibilisierung von Reisenden und Bahnbeschäftigten für den sicheren Umgang mit Reisegepäck, insbesondere zur Prävention herrenloser oder unbeaufsichtigter Gepäckstücke. Im Rahmen des Einsatzes wurden mehrere Fahndungserfolge erzielt. Unter anderem wurde ein 31-jähriger polnischer Staatsangehöriger wegen eines Haftbefehls aufgrund von Diebstahl festgenommen, da er eine Geldstrafe in Höhe von 400 Euro nicht begleichen konnte. Insgesamt trugen die Maßnahmen nach Angaben der Bundespolizei zur Erhöhung des Sicherheitsgefühls im Bahnverkehr in Sachsen-Anhalt einschließlich des Bereichs Dessau bei. Das waren unsere Nachrichten hier bei Zeitnah auch schon wieder. Jetzt kommt noch das Wetter und wir sehen uns dann an gleicher Stelle morgen wieder. Bis dahin, machen Sie es gut.
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6: Am Mittwoch bleibt es angenehm warm und überwiegend bewölkt. Zudem ist erneut mit reichlich Regen zu rechnen. Die Höchsttemperatur liegt bei 24 Grad und damit 2 Grad unter denen des Vortages. Trotz der wechselhaften Wetterlage zeigt sich die Sonne für etwa 9 Stunden. Es weht ein schwacher Wind aus Nordwest. Im weiteren Verlauf der Woche ändern sich die Temperaturen kaum, während Regen weiterhin häufig das Wetter bestimmt.
7: Ein Tag, auf den viele lange hingearbeitet haben. Mit einem großen Eröffnungsfest weihte das Seniorenzentrum Gesander in Sandersdorf seinen neuen Erweiterungsbau ein. Rund 26,5 Millionen Euro wurden in das Projekt investiert. Erstanden ist ein modernes Zentrum, das Pflege, Wohnen und Begegnung unter einem Dach vereint und gleichzeitig ein neuer Treffpunkt für die gesamte Gemeinde werden soll.
8: Wir hatten dann einige Verzögerungen, die auch damit zusammenhingen, dass die liquiden Mittel beim Bauherrn plötzlich mal ein bisschen weniger wurden. Aber dennoch hat die Firma Haber als Baufirma immer dazu gestanden, immer weiter gebaut, sodass wir dann endlich mit einigen Verzögerungen letztes Jahr weitestgehend im September fertig waren, im August dann also angefangen haben, hier dann mit den Belegungen und Vermietungen. Und dann, Sie werden es nicht glauben, ein paar Stunden, ein paar Tage nach der Übernahme, Wasserschaden, ganzes Erdgeschoss überschwemmt.
9: Ja, wir hatten letztes Jahr im September die ganz große Katastrophe. Wir wollten am 1. Oktober die Neueröffnung feiern. Und Mitte September, ich glaube, es war der 22. September, hatten wir einen großen Wassereinbruch, sodass ungefähr, es war unter Putz. Deswegen haben wir das nicht so gesehen. Wir haben es irgendwann gemerkt und haben gedacht, Mensch, was rauscht hier denn? Und 600 Quadratmeter waren unter Wasser. Also unterm Boden war das Wasser und es ging die Wände hoch und ich dachte, um Gottes Willen, also da war der Nervenzusammenbruch wirklich da. Ich saß da und habe geheult, das erste Mal. Ja, aber auch das haben wir gewuppt. Also man wächst mit seinen Aufgaben, das stimmt immer. Und ja, wir sind ja wirklich in den letzten Jahren echt gewachsen. Also das hatte nicht nur mit dem Bau zu tun. Wir mussten Personal finden, wir mussten Bewohner finden. Was das nicht das große Problem ist, Bewohner kommen. Das ist toll, das ist schön. Wir haben Mieter gefunden, da haben wir auch schon eine gute Belegung. Aber das Personal kommt auch, das ist auch sehr gut. Haben wir auch weniger Probleme, aber trotzdem, man muss halt immer reden, reden, reden. Ja. Also diese Vorstellungsgespräche, wir reden jetzt seit 2 Jahren, führen wir Vorstellungsgespräche in allen Bereichen. Jetzt haben wir gerade die Mitarbeiter unseres Bistros eingestellt. Ja, und so ist unser täglicher Ablauf.
7: Trotz einiger Herausforderungen während der Bauzeit, unter anderem durch Wasserschäden, konnte der Erweiterungsbau nun fertiggestellt werden. Das Ergebnis kann sich sehen lassen. 54 barrierefreie Servicewohnungen, eine neue Tagespflege, 63 zusätzliche stationäre Pflegeplätze sowie das öffentliche Bistro zur alten Schule erweitern das Angebot deutlich. Mit dem Ausbau wächst aber nicht nur die Einrichtung. Auch die Zahl der Arbeitsplätze vor Ort soll sich nahezu verdoppeln.
10: Ja, das Besondere ist, dass wir jetzt noch weitere alternative Wohnformen anbieten können hier in Sandersdorf, in Sandersdorf-Brehna. Gerade mit den seniorengerechten Wohnungen, ohne dass es gleich eine Pflege sein muss, sondern ich kann dort wohnen wie in jeder anderen Wohnung auch. Aber wenn ich Hilfe brauche, ist jemand da und ist auf meine Bedürfnisse eingerichtet. Das ist, glaube ich, ein absoluter Mehrwert, den wir jetzt hier haben. Und es passt gut zu uns, sodass wir eigentlich jetzt mittlerweile jedem die passende Wohnform anbieten können.
9: Damals, wo wir uns gesehen haben, waren wir bei 55 Mitarbeitern, jetzt sind wir ca. bei 85 Mitarbeitern. Ist halt in allen Bereichen gestiegen, von der Hauswirtschaft, Küche, Pflege natürlich. Ich denke bis zum Schluss, wir haben jetzt noch zwei Wohngruppen, die nicht belegt sind. Und dann werden wir so bei 100 Mitarbeitern ankommen. Also in der Pflege müssen wir nachlegen, wir müssen dann aber natürlich auch wieder in der Hauswirtschaft nachlegen. Die Küche muss wieder höher belegt werden, wir müssen für mehr kochen. Genau. Also wir haben 54 Wohnungen für betreutes Wohnen. Wir haben es in alles Zweiraumwohnungen, bis auf 3 Wohnungen sind Einraumwohnungen. Alle Wohnungen haben eine Dachterrasse oder einen Balkon mit Einbauküchen, Fußbodenheizung und bodentiefen Fenstern. Wir haben die stationäre Pflege, da haben wir dann insgesamt, also mit Altbau, 123 Pflegeplätze. Wir haben die Tagespflege mit 15 Tagesgästen und wir haben ab morgen das Bistro eröffnet. Genau, das, was halt auch für jeden begehbar ist.
7: Das neue Bistro soll künftig mehr sein als nur ein Ort zum Essen. Es versteht sich als Treffpunkt für Bewohner, Angehörige und Nachbarn und soll das Miteinander der Generationen fördern. Genau dieser Gedanke zieht sich durch das gesamte Konzept des Erweiterungsbaus. Besucher konnten sich bei Führung selbst ein Bild von den neuen Räumlichkeiten machen, während für Familien und Kinder ein buntes Rahmenprogramm angeboten wurde.
10: Ja, das finde ich auch nochmal ganz besonders auch schlau, dass hier das Bistro nicht nur für die Bewohner da ist, sondern eben geöffnet wird für alle. Und da wir mit dem Rathaus natürlich gleich nebenan sind, haben wir hier auch noch eine Möglichkeit, natürlich Mittagessen zu gehen, neben den anderen

0: Restaurants, die wir natürlich hier schon haben. Aber da freuen wir uns drauf.
1: Wir machen sowieso, also wir arbeiten generationsübergreifend generell. Wir arbeiten viel mit Kindergärten und den Schulen zusammen. Zum Beispiel die Sekundarschule in Roth schickt ihre Schüler hierher zum sozialen Lernen. Der Kindergarten kommt regelmäßig zu uns zum Singen. Wir machen Spiele Nachmittag oder Vormittag, ist immer Vormittag, Spiele Vormittage, Sportfeste. Wir laden mal einen Zirkus ein, wo halt wirklich alt und jung dabei ist. Und so wollen wir das natürlich auch mit dem Bistro machen. Es soll für unsere Besucher sein, für die Angehörigen, für alle Mieter, für alle Bewohner. Soll halt auch so ein Treffpunkt für alt und jung werden.
2: Mit der Eröffnung setzt das Seniorenzentrum Gesander ein Zeichen für die Zukunft der Pflege in der Region. Moderne Wohn- und Betreuungskonzepte, neue Arbeitsplätze und ein offenes Haus für die gesamte Nachbarschaft. Der Erweiterungsbau soll weit mehr sein als nur ein zusätzliches Gebäude.
3: Unter blauem Himmel und warmen Temperaturen lud die WSG zu ihrem jährlichen Sommerfest ein. Mit lustigen Aktivitäten und Vorstellungen der neuen Techniken wurde das Fest für Groß und Klein zu einem tollen Erlebnis. Bereits in den letzten Jahren präsentierte sich die Wohnstättengenossenschaft mit einzigartigen und neuen Ideen, den Sommer bunter zu gestalten. Unter anderem ging es 2023 rund ums Meer. Fischbrötchen wurden verkauft, Piraten liefen umher und Seemannslieder wurden gesungen. So wollte die WSG auch nach dem letzten Entfall des Sommerfestes mit dem Motto »Das Fest der Sinne« überzeugen.
4: Es gibt auch in diesem Jahr ein Motto. Wir haben ja im vorigen Jahr ausgesetzt und hatten kein Sommerfest, weil wir uns in der Geschäftsstelle auf andere Dinge konzentrieren mussten. Umso schöner ist es, dass in diesem Jahr alles zusammenpasst, das Wetter, die begeisterten Teilnehmer und auch das Motto, nämlich wir feiern heute das Fest der Sinne. Es geht darum, dass jeder seine Sinne überprüfen kann. Sehen, hören, riechen, schmecken, den Gleichgewichtssinn. Wir haben sogar KI im Einsatz. Da kann man mal testen, was die Zukunft bei der WSG sein wird. Wir wollen unsere Reparaturannahme, nämlich KI-gestützt, managen. Also ein buntes Programm. Dazu hatten wir auch schon einen Zauberer hier an Bord. Der hat nun genau das gemacht, was man auch von einem Zauberer erwarten kann. Er hat den Menschen beigebracht, dass man die Sinne auch täuschen kann. Ja? Also die Sinnestäuschung war heute auch mit dabei.
3: Neben den spaßigen Aktivitäten konnten dann die Gäste die neue KI-Funktion austesten. Einfach nur ein Handy schnappen, Nummer eingeben und warten. Antworten wird dann nicht wie üblich ein Mitarbeiter, sondern die künstliche Intelligenz selbst.
5: Willkommen ganz bei einfach, Ihrem persönlichen KI-Assistenten der Wohnstättengenossenschaft. Nee. Wie kann ich Ihnen helfen?
3: So soll es nicht nur bei der WSG in der Zukunft aussehen. Auch die Telekom ist mittlerweile mit ihrem sogenannten Magenta AI Call Assistant umgestiegen. Das trägt dazu bei, dass 24/7 Erreichbarkeit besteht, kein Rückrufchaos entsteht und sich Teams einige Zeit durch Standardfragen ersparen. Durch die Arbeitserleichterung kann sich die WSG nun auf andere wichtige Dinge des Alltages fokussieren und vielleicht schon das nächste Sommerfest planen.
6: Eine ganz besondere Premiere wurde am 19. Juni in Dessau gefeiert. Auf der Museumskreuzung wurde die neue Breakdance-Ampel offiziell in Betrieb genommen. Sachsen-Anhalts Ministerin für Infrastruktur und Digitales, Dr. Lydia Hüskens, und Dessaus Bürgermeisterin Jacqueline Lode gaben die außergewöhnliche Lichtsignalanlage frei. Auf die Idee dabei kam der New Kid-Verein.
7: Eigentlich ist es wirklich eine Schnapsidee oder in einem Moment von so einem Rumflapsen entstanden, ob man nicht eigentlich auch mal in Dessau so eine Breakdance-Ampel machen könnte. Und das kam ja mit dem Hintergrund, dass es in vielen anderen Städten auch schon unterschiedliche Ampelfiguren gibt. Und dann war die Überlegung, was könnte man in Dessau machen, und dann so Breakdance. Und dann ja, war das gesetzt. Und dann haben wir das so ein bisschen in der Szene auch besprochen, auch im Verein. Und dann war relativ schnell klar, da hätten wir Lust drauf. Und dann haben wir mit Stadträten gesprochen, speziell mit Jörg Bernstein und Paul Nolte, dem wir auch nochmal Dank aussprechen wollen, weil die haben dann eine Beschlussvorlage draus gemacht und die auch in die Gremien, in den Stadtrat eingebracht. Und dann haben wir ja letztes Jahr gesehen, vor einem guten Jahr, dass der Stadtrat das für positiv befunden hat.
6: Die Idee hinter der Ampel ist jedoch weit mehr als nur eine kreative Besonderheit. Die Geschichte des Breakdance in Dessau reicht bis in die frühen 1980er Jahre zurück. Schon damals existierte in der Stadt eine lebendige Breakdance-Szene. Dort, wo sich heute die Museumskreuzung befindet, lag einst ein wichtiger Treffpunkt der Tänzer. Auch die Figuren der Ampel wurden nicht zufällig gewählt. Die Motive stellen zwei konkrete Personen dar und erinnern damit an die Anfänge der lokalen Hip-Hop-Kultur.
7: Es ist ja schon noch die Vorgabe, dass es eine bewegende Figur sein muss und eine stehende Figur. Also man muss schon auch an den Silhouetten noch erkennen können, dass es bewegend oder stehend eben ist. Und bei der bewegenden Person haben wir uns auf Beach mitbezogen. Das ist auch eine Breakdance-Ikone hier aus Dessau, der in den 80er Jahren sehr, sehr aktiv war, auch in Ostdeutschland nach wie vor sehr, sehr geschätzt wird für seine Fähigkeiten. Also er hat da schon sehr viel Grundlagenarbeit betrieben und neue Grenzen aufgezeigt. Und das wurde halt positiv befunden. Und da haben wir gesagt, dann nehmen wir halt Beach mit. Und er ist mit so einer bewegenden Figur, Bewegung da eigentlich auch ganz gut zu sehen. Die zweite Figur ist Peter Steinsberger, a.k.a. Blaster Punk, so nennt er sich eigentlich. Und er kommt ja eher so aus der Punk-Szene und die Vernetzung war ja eben auch hier auf der Kreuzung, weil die viel mit den Ghetto-Blastern eben auch die Musik gemacht haben. Und so kam das eben zu einer stehenden Bewegung mit dem Ghetto-Blaster, so ein Vorhalter, das sollte eigentlich eindeutig sein.
6: Der 2023 gegründete New Kid-Verein führt DJs elektronischer Tanzmusik sowie tanzbegeisterte Menschen aus Dessau und dem Umland zusammen. Die Finanzierung der Ampelfiguren übernahm der Verein vollständig aus eigenen Mitteln. Umso größer ist nun die Freude über die positive Resonanz der Bevölkerung. Für viele Menschen hat Breakdance bis heute eine besondere Bedeutung und ist weit mehr als nur ein Tanzstil.
7: Wir hatten ja am 1. Mai mit der Stiftung Bauhaus ja auch eine Veranstaltung gemacht und am Tag davor habe ich in Dessau in einem Laden das Linoleum gekauft. Und dann war die Frage, ob wir das Muster, wenn das ja zusammengelegt wird, auch passend sein muss. Und dann habe ich gesagt, nee, das ist ja nur für Breakdance. Und der Kollege auf der anderen Seite vom Tresen kriegt auf einmal so ein Lächeln und so ein Glänzen in den Augen und sagte, ah Mensch, ja, da war ich ja früher auch so am Rande so dabei. Und der Kollege aus der Elektroabteilung, der war auch so richtiger Breakdancer. Und dann merkt man eben, also wenn es nicht gerade offensichtlich ist in der Stadtgesellschaft, dass es trotzdem irgendwie ein Thema ist. Und kaum, wenn man das aufgreift, auch viele alte Erinnerungen wach werden.
6: Mit dem Projekt möchte der Verein auch auf die kulturelle Bedeutung der Hip-Hop-Bewegung aufmerksam machen. Langfristiges Ziel ist die Anerkennung von Hip-Hop als immaterielles Kulturgut. Die Breakdance-Ampel setzt dafür nun ein sichtbares Zeichen.

0: Herzlich willkommen zur Dienstagsausgabe der Zeitnah Nachrichten hier bei RAN 1. Vom 3. bis zum 5. Juli findet in Dessau-Roßlau das Stadtfest Dessfest statt. In der Innenstadt erwartet Besucher ein vielfältiges Programm mit Live-Musik, Unterhaltung und Familienangeboten. Mittelpunkt ist erneut die Stadtwerke Arena auf dem Marktplatz mit Bühnenprogramm und Festivalatmosphäre. Ein Highlight ist die Stadtwette der Stadtwerke Dessau anlässlich ihres 35-jährigen Jubiläums. Am Samstag um 17.15 Uhr sollen mindestens 350 Menschen in blauer oder grüner Kleidung oder mit passenden Accessoires vor der Bühne zusammenkommen und gemeinsam zu gute Laune tanzen. Bei Erfolg werden 35 neue Bäume für Einrichtungen der Dikita gespendet. Ergänzt wird das Programm durch Aktionen im Residenzgarten am Brauhaus zum Alten Dessauer mit historischem Angebot, Handwerksmarkt und Blasmusik-Frühschoppen sowie einem Glockenspiel am Rathausturm und einer Stadtrundfahrt zur Stadtgeschichte. Auch Vereine und Sportinstitutionen präsentieren sich in der Innenstadt und laden zum Mitmachen ein. Vom 19. bis zum 21. Juni fand das 22. Walderseefest als Fest der Vereine auf dem Sportplatz der SG Empor Waldersee statt. An drei Tagen erwartete Besucher ein abwechslungsreiches Programm mit zahlreichen Attraktionen, musikalischen Highlights und kulinarischen Genüssen. Vereine aus Waldersee gestalteten das Fest mit viel Engagement und sorgten gemeinsam für eine stimmungsvolle Atmosphäre, die viele Gäste aus dem Ort und der Umgebung anzog.
1: Nachdem das Walderseefest bereits im vergangenen Jahr aus Sicherheitsgründen auf den Sportplatz verlegt worden war, entwickelten die Organisatoren ein neues Konzept. Um Kräfte zu bündeln und die Zusammenarbeit zu stärken, wurde in diesem Jahr erstmals das Fest der Vereine ins Leben gerufen. Gemeinsam gestalteten die örtlichen Vereine vom 19. bis zum 21. Juni ein abwechslungsreiches Festprogramm und sorgten für ein gelungenes Wochenende mit vielen Höhepunkten für Besucher aller Generationen.
2: Naja, das Fest der Vereine ist ein bisschen aus der Not heraus, kann man sagen, ins Leben gerufen worden. Wie Sie sicherlich wissen, Zuschauer, haben wir seit 21 Jahren das Walderseefest gefeiert. Aufgrund des Hochwassers von 2002 ist das aus der Taufe gehoben worden. Und das 22. Walderseefest ist das Fest der Vereine geworden. Wir haben unsere Kräfte, Manpower, finanziell gebündelt. Das ist einmal der Bürger- und Heimatverein Waldersee. Das ist die Freiwillige Feuerwehr und der Förderverein der Freiwilligen Feuerwehr. Das ist natürlich hier Empor Waldersee ganz wichtig. Und wir sind dann noch als vierten Verein, den Waldeser Karnevalsclub. Wir haben uns gesagt, wir sehen zu, dass wir die Sicherheitsvorschriften auch beachten können, die ja seit einiger Zeit verschärft worden sind, wie Sie alle wissen. Und das ist hier auf dem Sportplatz gut gegeben, dass wir die einhalten können. Einmal mussten wir ja ein bisschen die Kräfte bündeln und die Sicherheitsvorschriften. Und das andere ist, viele von unseren Besuchern sehen sich das ganze Jahr vielleicht über den Gartenzaun, sagen mal Hallo und mehr nicht. Man trifft sich dann hier und schwatzt wieder mal eine Runde. Viele Bürger freuen sich darauf, haben das Fest im Kalender stehen, unserer kleinen Ortschaft. Wir sind immerhin 2.500 Menschen, die hier in diesem, nenne ich es mal, Dorf leben, in diesem Vorort von Dessau-Roßlau. Und dann kann man auch vielleicht die ein oder andere Differenz austragen, ob man dazu nun ein Bier trinkt oder ein Wasser, das ist jedem selbst überlassen.
1: An drei Tagen erwartete die Besucher ein vielfältiges Programm mit zahlreichen Fußballturnieren und sportlichen Wettbewerben. Darüber hinaus sorgten Spiel- und Mitmachangebote, musikalische Unterhaltung sowie kulinarische Genüsse für abwechslungsreiche Stunden und beste Stimmung auf dem Festgelände.
2: Das ist ein buntes Programm. Natürlich könnte man sagen, ein wenig fußballlastig, aber wir haben ja Fußball für ganz Jung. Wie Sie sehen, hinter mir kicken die Kleinsten und gestern Abend haben dann die alten Herren von SG Empor Waldersee gespielt. Dazu hatten wir eine Frauenfußballmannschaft und heute Nachmittag noch die Traditionsmannschaft. Und morgen das Punktspiel der Landesklasse 4. Dann natürlich, wie jedes Jahr, der WCC mit seiner Einlage. Verschiedene andere Vereine, die aus der Umgebung kommen, bringen noch Vergnügliches für die Augen und für die Ohren. Natürlich, wie gestern Abend hatten wir ja begonnen, schon eine Disco. Und heute Nachmittag wird dann eine Band aufbauen, sodass wir am Abend auch hier dazu deren Klängen tanzen können. Ja, morgen geht es weiter. Da kommt die Fußballschule René Tretschok auch nochmal mit einem Turnier. Und ja, man kann schon sagen, eine kleine Sichtung, weil wir wissen, der René Tretschok ist da unterwegs, dass der auch schon auf der kleinsten Ebene schaut, wer hat denn das Talent dazu, vielleicht zukünftig auch ein bisschen professioneller zu spielen. Ja, und dann ist ein vergnüglicher Vormittag, ja, nennen wir es Frühschoppen, mit Musik, die sicherlich für Jung und Alt geeignet ist. Und am Nachmittag, sagte ich schon, haben wir ja dann ein Landesklasse-Fußballspiel.
1: Mit dem Beginn der Sommerferien kehrt auch in Waldersee etwas Ruhe ein. Doch diese wird nur von kurzer Dauer sein. Ab September nehmen die Vereine ihre regelmäßigen Angebote und Veranstaltungen wieder auf und starten mit frischer Energie in die zweite Jahreshälfte.
2: Naja, jetzt machen wir erstmal eine Sommerpause, wie das halt so ist. Die Ferien, die Schulferien gehen ja bald los. War ja auch ein

0: Grund, warum wir von dem angestammten Termin um den 18. August weggegangen sind. Da war es auch mal schwierig, dann die Gruppen zusammenzukriegen. Dann wird im September wieder, werden Spieleabende durchgeführt. Wir haben ein völlig neues Programm. Ist noch ein bisschen sehr frisch, vermutlich mit dem Resumpf-Verein in dem alten Gaststättengebäude dort einen Kinoabend zu veranstalten. Dazu gibt es aber dann noch für den August Plakate, wo darauf hingewiesen wird. Natürlich ist dann unser Adventsmarkt wieder im Dezember vorgesehen, die Seniorenweihnachtsfeier, und wir treffen uns traditionsgemäß um den 1. Dezember, um ein solches Fest vorzubereiten.
1: Das Fest der Vereine in Waldersee bot an 3 Tagen ein abwechslungsreiches Programm und viele Gelegenheiten zum gemeinsamen Feiern. Die Mischung aus sportlichen Aktivitäten, Spiel- und Spaßangeboten sowie geselligen Beisammensein sorgte für viele schöne Eindrücke und einen guten Start in die Sommerpause.
2: Renate und Lothar Lehe aus Dessau-Ziebig haben am 24. Juni ihr 65. Ehejubiläum gefeiert und dazu Besuch von Oberbürgermeister Dr. Robert Reck erhalten, der ihnen persönlich sowie im Namen der Stadt gratulierte und eine Urkunde überreichte. Das Ehepaar hatte sich auf den Besuch sorgfältig vorbereitet und überreichte eine schriftliche Übersicht ihres gemeinsamen Lebens, die nach Angaben der Beteiligten in dieser Form ungewöhnlich detailliert war. Beide wurden in Dessau geboren und lernten sich 1957 beim Tanzstundenabschlussball kennen. Das Ehepaar ist bis heute in Dessau-Ziebig verwurzelt. Ihre lange gemeinsame Zeit führen sie nach eigenen Angaben auf regelmäßige Bewegung, tägliche Gymnastik und ein respektvolles und harmonisches Miteinander zurück. Am vergangenen Wochenende lud die Stadt Coswig gemeinsam mit zahlreichen Partnern und Unterstützern zum traditionellen Stadtfest ein. Vom 26. bis zum 28. Juni verwandelte sich die Stadt nördlich der Elbe in einen lebendigen Treffpunkt für Jung und Alt, an dem unzählige schöne Momente und Erinnerungen entstanden. Mit einem vielfältigen Programm aus Musik, Unterhaltung und weiteren Attraktionen bot das Fest an 3 Tagen beste Gelegenheit zum Feiern, Entdecken und Verweilen.
1: Trotz des warmen Wetters bot die Stadt Coswig am letzten Juniwochenende wieder ein vielfältiges Erlebnisprogramm. Die Stadt nördlich der Elbe lud gemeinsam mit zahlreichen Vereinen und Partnern vom 26. bis 28. Juni zum traditionellen Stadtfest ein und verwandelte die Innenstadt in einen lebendigen Treffpunkt für Besucher aus nah und fern. Erstmals wurde das Fest dabei gemeinsam von der Stadt Coswig und dem neu gegründeten Verein Vereint Coswig Erleben organisiert.
3: Also grundsätzlich hat der Verein sich gegründet aus vielen engagierten Menschen aus Coswig, und wir haben uns die Frage gestellt, sind Stadtfeste, Adventsfeiern und so weiter und Adventmärkte innerhalb der Stadt überhaupt noch von Stadt leistbar, weil die Kassen sind überall leer, und deshalb haben wir gesagt, es soll nicht an den Stadtfesten oder an den Festivitäten innerhalb einer Stadt scheitern, und aus dem Grund ist es wahnsinnig wichtig, dass man sagt, okay, wir nehmen das ein Stück von den Schultern und wir machen das in Kooperation, und aus dem Grund haben wir uns gegründet, um als Veranstalter unterm Strich das Stadtfest durchzuführen.
1: Die Organisatoren hatten erneut ein abwechslungsreiches und dicht gefülltes Programm auf die Beine gestellt. Bereits am 26. Juni wurde das Stadtfest mit einem stimmungsvollen Konzert feierlich eröffnet. In den darauffolgenden Tagen erwarteten die Besucher zahlreiche Attraktionen und Angebote sowohl an Land als auch auf dem Wasser.
3: Also es ging ja gestern schon los mit an der Elbe gab es das den Kanureigen, und heute, und dann muss ich sagen, DJ-Contest hatten wir hier, beziehungsweise DJ-Party mit 4 DJs für das jüngere Publikum. Auch wir hatten ein toll gemischtes Publikum, muss ich ganz ehrlich sagen, haben bis in die Nacht gefeiert. Und heute ist der Start mit dem Kulturprogramm, das haben wir in die Kirche verlegt aufgrund des Wetters, und dann geht es weiter mit einem Schlagercafé, und dann zum Abend hin haben wir Live-Konzerte bis in die Nacht von 3 verschiedenen Künstlern. Also wir freuen uns, und ja.
1: Bei den hohen Temperaturen war es besonders wichtig, auf einen guten Hitzeschutz zu achten. Beim Stadtfest wurden daher gezielte Maßnahmen getroffen, um ein sicheres und angenehmes Umfeld für alle Gäste zu gewährleisten. So wurden einzelne Bühnenprogramme in die Kirche verlegt, wodurch

0: deutlich angenehmere Temperaturen herrschten. Zudem stand ausreichend Trinkwasser zur Verfügung, um die Gäste bestmöglich zu versorgen.
1: Es ist natürlich so, als Verein, der sich erst vor kurzem gegründet hat, dreitägiges Stadtfest zu organisieren, ist natürlich schon eine besondere Herausforderung. Und dann kommt noch das Wetter hinzu, sodass wir natürlich immer so ein bisschen gesagt haben, können wir die Schutzmaßnahmen erfüllen, können wir Sicherheit bieten. Und da war immer die Frage, durchführen oder absagen. Wir haben uns für durchführen entschieden mit entsprechenden Maßnahmen. Also wir haben verschiedene Sprenkleranlagen aufgebaut, wir haben verschiedene Stellen, die kühl sind, wo sich Menschen, die mit dem Kreislauf vielleicht ein Thema haben, hinsetzen können, gekühltes Wasser kriegen können. Also wir haben versucht, für alles zu sorgen. Wir als Verein machen das ja das erste Mal in der Verantwortung und wir sind erstmal zufrieden, auch aufgrund der Wetterlage, weil wir natürlich totales Verständnis haben, dass die Menschen erst am Abend hierher kommen, wenn die Sonne weg ist, wenn die Temperaturen ein bisschen runtergegangen sind. Darum, wir sehen es als Start unter besonderen Herausforderungen und wir sind mit allem zufrieden, wenn keiner zu Schaden kommt.
0: Auch in diesem Jahr bot das traditionelle Stadtfest in Coswig den Besuchern ein vielfältiges Programm in der Innenstadt. Bereits jetzt richtet sich der Blick auf das kommende Jahr. Ein erster Terminrahmen steht schon im Raum. Voraussichtlich vom 28. bis 30. Mai plant die Stadt gemeinsam mit ihren Vereinen und Partnern wieder ein buntes Stadtfest in der Coswiger Innenstadt.
2: Vom 25. bis zum 26. Juni beteiligte sich die Bundespolizeiinspektion Magdeburg, die für die Bahn polizeilichen Aufgaben in ganz Sachsen-Anhalt und damit auch im Bereich Dessau zuständig ist, an einer europaweit koordinierten 24-Stunden-Kontrollaktion des Netzwerks RailPol. Im Fokus standen Fahndungs- und Kontrollmaßnahmen in Zügen und Bahnhöfen sowie die Sensibilisierung von Reisenden und Bahnbeschäftigten für den sicheren Umgang mit Reisegepäck, insbesondere zur Prävention herrenloser oder unbeaufsichtigter Gepäckstücke. Im Rahmen des Einsatzes wurden mehrere Fahndungserfolge erzielt. Unter anderem wurde ein 31-jähriger polnischer Staatsangehöriger wegen eines Haftbefehls aufgrund von Diebstahl festgenommen, da er eine Geldstrafe in Höhe von 400 Euro nicht begleichen konnte. Insgesamt trugen die Maßnahmen nach Angaben der Bundespolizei zur Erhöhung des Sicherheitsgefühls im Bahnverkehr in Sachsen-Anhalt einschließlich des Bereichs Dessau bei. Das waren unsere Nachrichten hier bei Zeitnah auch schon wieder. Jetzt kommt noch das Wetter und wir sehen uns dann an gleicher Stelle morgen wieder. Bis dahin, machen Sie es gut.
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5: Am Mittwoch bleibt es angenehm warm und überwiegend bewölkt. Zudem ist erneut mit reichlich Regen zu rechnen. Die Höchsttemperatur liegt bei 24 Grad und damit 2 Grad unter denen des Vortages. Trotz der wechselhaften Wetterlage zeigt sich die Sonne für etwa 9 Stunden. Es weht ein schwacher Wind aus Nordwest. Im weiteren Verlauf der Woche ändern sich die Temperaturen kaum, während Regen weiterhin häufig das Wetter bestimmt.
6: Ein Tag, auf den viele lange hingearbeitet haben. Mit einem großen Eröffnungsfest weihte das Seniorenzentrum Gesander in Sandersdorf seinen neuen Erweiterungsbau ein.

0: Ich war im August dann also angefangen haben hier dann mit den Belegungen und Vermietungen. Und dann, Sie werden es nicht glauben, ein paar Stunden, ein paar Tage nach der Übernahme Wasserschaden, ganzes Erdgeschoss überschwemmt.
1: Ja, wir hatten letztes Jahr im September die ganz große Katastrophe. Wir wollten am 1. Oktober die Neueröffnung feiern. Und Mitte September, ich glaube, es war der 22. September, hatten wir einen großen Wassereinbruch, sodass ungefähr, es war unter Putz. Deswegen haben wir das nicht so gesehen. Wir haben es irgendwann gemerkt und haben gedacht, Mensch, was rauscht hier denn? Und 600 Quadratmeter waren unter Wasser. Also unterm Boden war das Wasser und es ging die Wände hoch und ich dachte, um Gottes Willen, also da war der Nervenzusammenbruch wirklich da. Ich saß da und habe geheult. Das erste Mal. Ja, aber auch das haben wir gewuppt. Also man wächst mit seinen Aufgaben, das stimmt immer. Und ja, wir sind ja wirklich in den letzten Jahren echt gewachsen. Also das hatte nicht nur mit dem Bau zu tun, wir mussten Personal finden, wir mussten Bewohner finden. Was das nicht das große Problem ist, Bewohner kommen. Das ist toll, das ist schön. Wir haben Mieter gefunden, da haben wir auch schon eine gute Belegung. Aber das Personal kommt auch, das ist auch sehr gut. Haben wir auch weniger Probleme, aber trotzdem, man muss halt immer reden, reden, reden. Ja, also diese Vorstellungsgespräche, wir reden jetzt seit 2 Jahren, führen wir Vorstellungsgespräche in allen Bereichen. Jetzt haben wir gerade die Mitarbeiter unseres Bistros eingestellt. Ja, und so ist unser täglicher Ablauf.
2: Trotz einiger Herausforderungen während der Bauzeit, unter anderem durch Wasserschäden, konnte der Erweiterungsbau nun fertiggestellt werden. Das Ergebnis kann sich sehen lassen. 54 barrierefreie Servicewohnungen, eine neue Tagespflege, 63 zusätzliche stationäre Pflegeplätze sowie das öffentliche Bistro zur alten Schule erweitern das Angebot deutlich. Mit dem Ausbau wächst aber nicht nur die Einrichtung. Auch die Zahl der Arbeitsplätze vor Ort soll sich nahezu verdoppeln.
3: Ja, das Besondere ist, dass wir jetzt noch weitere alternative Wohnformen anbieten können hier in Sandersdorf, in Sandersdorf-Brehna. Gerade mit den seniorengerechten Wohnungen, ohne dass es gleich eine Pflege sein muss, sondern ich kann dort wohnen wie in jeder anderen Wohnung auch. Aber wenn ich Hilfe brauche, ist jemand da und ist auf meine Bedürfnisse eingerichtet. Das ist, glaube ich, ein absoluter Mehrwert, den wir jetzt hier haben. Und es passt gut zu uns, sodass wir eigentlich jetzt mittlerweile jedem die passende Wohnform anbieten können.
1: Damals, wo wir uns gesehen haben, waren wir bei 55 Mitarbeitern, jetzt sind wir ca. bei 85 Mitarbeitern. Ist halt in allen Bereichen gestiegen, von der Hauswirtschaft, Küche, Pflege natürlich. Ich denke bis zum Schluss, wir haben jetzt noch zwei Wohngruppen, die nicht belegt sind. Und dann werden wir so bei 100 Mitarbeitern ankommen. Also in der Pflege müssen wir nachlegen, wir müssen dann aber natürlich auch wieder in der Hauswirtschaft nachlegen. Die Küche muss wieder höher belegt werden, wir müssen für mehr kochen. Genau. Also wir haben 54 Wohnungen für betreutes Wohnen. Wir haben es in alles Zweiraumwohnungen, bis auf 3 Wohnungen sind Einraumwohnungen. Alle Wohnungen haben eine Dachterrasse oder einen Balkon mit Einbauküchen, Fußbodenheizung und bodentiefen Fenstern. Wir haben die stationäre Pflege, da haben wir dann insgesamt, also mit Altbau, 123 Pflegeplätze. Wir haben die Tagespflege mit 15 Tagesgästen und wir haben ab morgen das Bistro eröffnet. Genau, das, was halt auch für jeden begehbar ist.
2: Das neue Bistro soll künftig mehr sein als nur ein Ort zum Essen. Es versteht sich als Treffpunkt für Bewohner, Angehörige und Nachbarn und soll das Miteinander der Generationen fördern. Genau dieser Gedanke zieht sich durch das gesamte Konzept des Erweiterungsbaus. Besucher konnten sich bei Führung selbst ein Bild von den neuen Räumlichkeiten machen, während für Familien und Kinder ein buntes Rahmenprogramm angeboten wurde.
3: Ja, das finde ich auch noch mal ganz besonders auch schlau, dass hier das Bistro nicht nur für die Bewohner da ist, sondern eben geöffnet wird für alle. Und da wir mit dem Rathaus natürlich gleich nebenan sind, haben wir hier auch noch eine Möglichkeit, natürlich Mittagessen zu gehen, neben den anderen Restaurants, die wir natürlich hier schon haben. Aber da freuen wir uns drauf.
1: Wir machen sowieso, also wir arbeiten generationsübergreifend generell. Wir arbeiten viel mit Kindergärten und den Schulen zusammen. Zum Beispiel die Sekundarschule in Roth schickt ihre Schüler hierher zum sozialen Lernen. Der Kindergarten kommt regelmäßig zu uns zum Singen. Wir machen Spiele Nachmittag oder Vormittag, ist immer Vormittag, Spiele Vormittage, Sportfeste, wir laden mal einen Zirkus ein, wo halt wirklich alt und jung dabei ist. Und so wollen wir das natürlich auch mit dem Bistro machen. Es soll für unsere Besucher sein, für die Angehörigen, für alle Mieter, für alle Bewohner. Soll halt auch so ein Treffpunkt für alt und jung werden.

0: Mit der Eröffnung setzt das Seniorenzentrum Gesander ein Zeichen für die Zukunft der Pflege in der Region. Moderne Wohn- und Betreuungskonzepte, neue Arbeitsplätze und ein offenes Haus für die gesamte Nachbarschaft. Der Erweiterungsbau soll weit mehr sein als nur ein zusätzliches Gebäude.
1: Unter blauem Himmel und warmen Temperaturen lud die WSG zu ihrem jährlichen Sommerfest ein. Mit lustigen Aktivitäten und Vorstellungen der neuen Techniken wurde das Fest für Groß und Klein zu einem tollen Erlebnis. Bereits in den letzten Jahren präsentierte sich die Wohnstättengenossenschaft mit einzigartigen und neuen Ideen, den Sommer bunter zu gestalten. Unter anderem ging es 2023 rund ums Meer. Fischbrötchen wurden verkauft, Piraten liefen umher und Seemannslieder wurden gesungen. So wollte die WSG auch nach dem letzten Entfall des Sommerfestes mit dem Motto »Das Fest der Sinne« überzeugen.
2: Es gibt auch in diesem Jahr ein Motto. Wir haben ja im vorigen Jahr ausgesetzt und hatten kein Sommerfest, weil wir uns in der Geschäftsstelle auf andere Dinge konzentrieren mussten. Umso schöner ist es, dass in diesem Jahr alles zusammenpasst, das Wetter, die begeisterten Teilnehmer und auch das Motto, nämlich wir feiern heute das Fest der Sinne. Es geht darum, dass jeder seine Sinne überprüfen kann. Sehen, hören, riechen, schmecken, den Gleichgewichtssinn. Wir haben sogar KI im Einsatz. Da kann man mal testen, was die Zukunft bei der WSG sein wird. Wir wollen unsere Reparaturannahmen, nämlich KI-gestützt, managen. Also ein buntes Programm. Dazu hatten wir auch schon einen Zauberer hier an Bord. Der hat nun genau das gemacht, was man auch von einem Zauberer erwarten kann. Er hat den Menschen beigebracht, dass man die Sinne auch täuschen kann. Ja? Also die Sinnestäuschung war heute auch mit dabei.
1: Neben den spaßigen Aktivitäten konnten dann die Gäste die neue KI-Funktion austesten. Einfach nur ein Handy schnappen, Nummer eingeben und warten. Antworten wird dann nicht wie üblich ein Mitarbeiter, sondern die künstliche Intelligenz selbst.
3: Willkommen ganz bei einfach, Ihrem persönlichen KI-Assistenten der Wohnstättengenossenschaft. Nee. Wie kann ich Ihnen helfen?
1: So soll es nicht nur bei der WSG in der Zukunft aussehen. Auch die Telekom ist mittlerweile mit ihrem sogenannten Magenta AI Call Assistant umgestiegen. Das trägt dazu bei, dass 24/7 Erreichbarkeit besteht, kein Rückrufchaos entsteht und sich Teams einige Zeit durch Standardfragen ersparen. Durch die Arbeitserleichterung kann sich die WSG nun auf andere wichtige Dinge des Alltages fokussieren und vielleicht schon das nächste Sommerfest planen.
4: Eine ganz besondere Premiere wurde am 19. Juni in Dessau gefeiert. Auf der Museumskreuzung wurde die neue Breakdance-Ampel offiziell in Betrieb genommen. Sachsen-Anhalts Ministerin für Infrastruktur und Digitales, Dr. Lydia Hüskens und Dessaus Bürgermeisterin Jacqueline Lode gaben die außergewöhnliche Lichtsignalanlage frei. Auf die Idee dabei kam der New Kid-Verein.
5: Eigentlich ist es wirklich eine Schnapsidee oder in einem Moment von so einem Rumflapsen entstanden, ob man nicht eigentlich auch mal in Dessau so eine Breakdance-Ampel machen könnte. Und das kam ja mit dem Hintergrund, dass es in vielen anderen Städten auch schon unterschiedliche Ampelfiguren gibt. Und dann war die Überlegung, was könnte man in Dessau machen, und dann so Breakdance. Und dann, ja, war das gesetzt. Und dann haben wir das so ein bisschen in der Szene auch besprochen, auch im Verein. Und dann war relativ schnell klar, da hätten wir Lust drauf. Und dann haben wir mit Stadträten gesprochen, speziell mit Jörg Bernstein und Paul Nolte, dem wir auch nochmal Dank aussprechen wollen, weil die haben dann eine Beschlussvorlage draus gemacht und die auch in die Gremien, in den Stadtrat eingebracht. Und dann haben wir ja letztes Jahr gesehen, vor einem guten Jahr, dass der Stadtrat das für positiv befunden hat.
4: Die Idee hinter der Ampel ist jedoch weit mehr als nur eine kreative Besonderheit. Die Geschichte des Breakdance in Dessau reicht bis in die frühen 1980er Jahre zurück. Schon damals existierte in der Stadt eine lebendige Breakdance-Szene. Dort, wo sich heute die Museumskreuzung befindet, lag einst ein wichtiger Treffpunkt der Tänzer. Auch die Figuren der Ampel wurden nicht zufällig gewählt. Die Motive stellen zwei konkrete Personen dar und erinnern damit an die Anfänge der lokalen Hip-Hop-Kultur.
5: Es ist ja schon noch die Vorgabe, dass es eine bewegende Figur sein muss und eine stehende Figur. Also man muss schon auch an den Silhouetten noch erkennen können, dass es bewegend oder stehend eben ist. Und bei der bewegenden Person haben wir uns auf Beach mitbezogen. Das ist auch eine Breakdance-Ikone hier aus Dessau, der in den 80er Jahren sehr, sehr aktiv war, auch in Ostdeutschland nach wie vor sehr, sehr geschätzt wird für seine Fähigkeiten. Also er hat da schon sehr viel Grundlagenarbeit betrieben und neue Grenzen aufgezeigt. Und

0: Das wurde halt positiv befunden und da haben wir gesagt, dann nehmen wir halt Beach mit und er ist mit so einer bewegenden Figur, Bewegung da eigentlich auch ganz gut zu sehen. Die zweite Figur ist Peter Steinsberger, aka Beat, nee, nicht Beachmit, sondern Blaster Punk, so nennt er sich eigentlich. Und er kommt ja eher so aus der Punk-Szene und die Vernetzung war ja eben auch hier auf der Kreuzung, weil die viel mit den Ghetto-Blastern eben auch die Musik gemacht haben und so kam das eben zu einer stehenden Bewegung mit dem Ghetto-Blaster, so ein Vorhalter, das sollte eigentlich eindeutig sein.
1: Der 2023 gegründete New Kid-Verein für DJs elektronischer Tanzmusik sowie tanzbegeisterte Menschen aus Dessau und dem Umland zusammen. Die Finanzierung der Ampelfiguren übernahm der Verein vollständig aus eigenen Mitteln. Umso größer ist nun die Freude über die positive Resonanz der Bevölkerung. Für viele Menschen hat Breakdance bis heute eine besondere Bedeutung und ist weit mehr als nur ein Tanzstil.
0: Wir hatten ja am 1. Mai mit der Stiftung Bauhaus ja auch eine Veranstaltung gemacht und am Tag davor habe ich in Dessau in einem Laden das Linoleum gekauft und dann war die Frage, ob wir das Muster, wenn das ja zusammengelegt wird, auch passend sein muss und da habe ich gesagt, nee, das ist ja nur für Breakdance. Und der Kollege auf der anderen Seite vom Tresen kriegt auf einmal so ein Lächeln und so ein Glänzen in den Augen und sagt, ah Mensch, ja, da war ich ja früher auch so am Rande so dabei. Und der Kollege aus der Elektroabteilung, der war auch so ein richtiger Breakdancer. Und dann merkt man eben, also wenn es nicht gerade offensichtlich ist in der Stadtgesellschaft, dass es trotzdem irgendwie ein Thema ist. Und kaum, wenn man das aufgreift, auch viele alte Erinnerungen wach werden.
1: Mit dem Projekt möchte der Verein auch auf die kulturelle Bedeutung der Hip-Hop-Bewegung aufmerksam machen. Langfristiges Ziel ist die Anerkennung von Hip-Hop als immaterielles Kulturgut. Die Breakdance-Ampel setzt dafür nun ein sichtbares Zeichen.

0: Herzlich willkommen zur Dienstagsausgabe der Zeitnah Nachrichten hier bei RAN 1. Vom 3. bis zum 5. Juli findet in Dessau-Roßlau das Stadtfest Dessfest statt. In der Innenstadt erwartet Besucher ein vielfältiges Programm mit Live-Musik, Unterhaltung und Familienangeboten. Mittelpunkt ist erneut die Stadtwerke Arena auf dem Marktplatz mit Bühnenprogramm und Festivalatmosphäre. Ein Highlight ist die Stadtwette der Stadtwerke Dessau anlässlich ihres 35-jährigen Jubiläums. Am Samstag um 17.15 Uhr sollen mindestens 350 Menschen in blauer oder grüner Kleidung oder mit passenden Accessoires vor der Bühne zusammenkommen und gemeinsam zu gute Laune tanzen. Bei Erfolg werden 35 neue Bäume für Einrichtungen der Dekita gespendet. Ergänzt wird das Programm durch Aktionen im Residenzgarten am Brauhaus zum Alten Dessauer mit historischem Angebot, Handwerksmarkt und Blasmusik-Frühshoppen sowie einem Glockenspiel am Rathausturm und einer Stadtrundfahrt zur Stadtgeschichte. Auch Vereine und Sportinstitutionen präsentieren sich in der Innenstadt und laden zum Mitmachen ein. Vom 19. bis zum 21. Juni fand das 22. Walderseefest als Fest der Vereine auf dem Sportplatz der SG Empor Waldersee statt. An drei Tagen erwartete Besucher ein abwechslungsreiches Programm mit zahlreichen Attraktionen, musikalischen Highlights und kulinarischen Genüssen. Vereine aus Waldersee gestalteten das Fest mit viel Engagement und sorgten gemeinsam für eine stimmungsvolle Atmosphäre, die viele Gäste aus dem Ort und der Umgebung anzog.
1: Nachdem das Walderseefest bereits im vergangenen Jahr aus Sicherheitsgründen auf den Sportplatz verlegt worden war, entwickelten die Organisatoren ein neues Konzept. Um Kräfte zu bündeln und die Zusammenarbeit zu stärken, wurde in diesem Jahr erstmals das Fest der Vereine ins Leben gerufen. Gemeinsam gestalteten die örtlichen Vereine vom 19. bis zum 21. Juni ein abwechslungsreiches Festprogramm und sorgten für ein gelungenes Wochenende mit vielen Höhepunkten für Besucher aller Generationen.
2: Naja, das Fest der Vereine ist ein bisschen aus der Not heraus, kann man sagen, ins Leben gerufen worden. Wie Sie sicherlich wissen, Zuschauer, haben wir seit 21 Jahren das Walderseefest gefeiert. Aufgrund des Hochwassers von 2002 ist das aus der Taufe gehoben worden. Und das 22. Walderseefest ist das Fest der Vereine geworden. Wir haben unsere Kräfte, Manpower, finanziell gebündelt. Das ist einmal der Bürger- und Heimatverein Waldersee. Das ist die Freiwillige Feuerwehr und der Förderverein der Freiwilligen Feuerwehr. Das ist natürlich hier Empor Waldersee ganz wichtig. Und wir sind dann noch als vierten Verein, den Waldeser Karnevalsclub. Wir haben uns gesagt, wir sehen zu, dass wir die Sicherheitsvorschriften auch beachten können, die ja seit einiger Zeit verschärft worden sind, wie Sie alle wissen. Und das ist hier auf dem Sportplatz gut gegeben, dass wir die einhalten können. Einmal mussten wir ja ein bisschen die Kräfte bündeln und die Sicherheitsvorschriften. Und das andere ist, viele von unseren Besuchern sehen sich das ganze Jahr vielleicht über einen Gartenzaun, sagen mal Hallo und mehr nicht. Man trifft sich dann hier und schwatzt wieder mal eine Runde. Viele Bürger freuen sich darauf, haben das Fest im Kalender stehen, unserer kleinen Ortschaft. Wir sind immerhin 2.500 Menschen, die hier in diesem, nenne ich es mal, Dorf leben, in diesem Vorort von Dessau-Roßlau. Und dann kann man auch vielleicht die ein oder andere Differenz austragen, ob man dazu nun ein Bier trinkt oder ein Wasser, das ist jedem selbst überlassen.
1: An drei Tagen erwartete die Besucher ein vielfältiges Programm mit zahlreichen Fußballturnieren und sportlichen Wettbewerben. Darüber hinaus sorgten Spiel- und Mitmachangebote, musikalische Unterhaltung sowie kulinarische Genüsse für abwechslungsreiche Stunden und beste Stimmung auf dem Festgelände.
2: Das ist ein buntes Programm. Natürlich könnte man sagen, ein wenig fußballlastig, aber wir haben ja Fußball für ganz Jung. Wie Sie sehen, hinter mir kicken die Kleinsten und gestern Abend haben dann die alten Herren von SG Empor Waldersee gespielt. Dazu hatten wir eine Frauenfußballmannschaft und heute Nachmittag noch die Traditionsmannschaft. Und morgen das Punktspiel der Landesklasse 4. Dann natürlich, wie jedes Jahr, der WCC mit seiner Einlage. Verschiedene andere Vereine, die aus der Umgebung kommen, bringen noch Vergnügliches für die Augen und für die Ohren. Natürlich, wie gestern Abend hatten wir ja begonnen, schon eine Disco. Und heute Nachmittag wird dann eine Band aufbauen, sodass wir am Abend auch hier dazu deren Klängen tanzen können. Ja, morgen geht es weiter. Da kommt die Fußballschule René Tretschok auch nochmal mit einem Turnier. Und ja, man kann schon sagen, eine kleine Sichtung, weil wir wissen, der René Tretschok ist da unterwegs, dass der auch schon auf der kleinsten Ebene schaut, wer hat denn das Talent dazu, vielleicht zukünftig auch ein bisschen professioneller zu spielen. Ja, und dann ist ein vergnüglicher Vormittag, ja, nennen wir es Frühschoppen, mit Musik, die sicherlich für Jung und Alt geeignet ist. Und am Nachmittag, sagte ich schon, haben wir ja dann ein Landesklasse-Fußballspiel.
1: Mit dem Beginn der Sommerferien kehrt auch in Waldersee etwas Ruhe ein. Doch diese wird nur von kurzer Dauer sein. Ab September nehmen die Vereine ihre regelmäßigen Angebote und Veranstaltungen wieder auf und starten mit frischer Energie in die zweite Jahreshälfte.
2: Naja, jetzt machen wir erstmal eine Sommerpause, wie das halt so ist. Die Ferien, die Schulferien gehen ja bald los. War ja auch ein Grund, warum wir von dem angestammten Termin um den 18. August weggegangen sind. Da war es auch mal schwierig, dann die Gruppen zusammenzukriegen. Dann wird im September wieder, werden Spieleabende durchgeführt. Wir haben ein völlig neues Programm. Ist noch ein bisschen sehr frisch, vermutlich mit dem Resum-Verein in dem alten Gaststättengebäude dort einen Kinoabend zu veranstalten. Dazu gibt es aber dann noch für den August Plakate, wo darauf hingewiesen wird. Natürlich ist dann unser Adventsmarkt wieder im Dezember vorgesehen, die Seniorenweihnachtsfeier, und wir treffen uns traditionsgemäß um den 1. Dezember, um ein solches Fest vorzubereiten.
1: Das Fest der Vereine in Waldersee bot an 3 Tagen ein abwechslungsreiches Programm und viele Gelegenheiten zum gemeinsamen Feiern. Die Mischung aus sportlichen Aktivitäten, Spiel- und Spaßangeboten sowie geselligen Beisammensein sorgte für viele schöne Eindrücke und einen guten Start in die Sommerpause.
0: Renate und Lothar Lehe aus Dessau-Ziebig haben am 24. Juni ihr 65. Ehejubiläum gefeiert und dazu Besuch von Oberbürgermeister Dr. Robert Reck erhalten, der ihnen persönlich sowie im Namen der Stadt gratulierte und eine Urkunde überreichte. Das Ehepaar hatte sich auf den Besuch sorgfältig vorbereitet und überreichte eine schriftliche Übersicht ihres gemeinsamen Lebens, die nach Angaben der Beteiligten in dieser Form ungewöhnlich detailliert war. Beide wurden in Dessau geboren und lernten sich 1957 beim Tanzstundenabschlussball kennen. Das Ehepaar ist bis heute in Dessau-Ziebig verwurzelt. Ihre lange gemeinsame Zeit führen sie nach eigenen Angaben auf regelmäßige Bewegung, tägliche Gymnastik und ein respektvolles und harmonisches Miteinander zurück. Am vergangenen Wochenende lud die Stadt Coswig gemeinsam mit zahlreichen Partnern und Unterstützern zum traditionellen Stadtfest ein. Vom 26. bis zum 28. Juni verwandelte sich die Stadt nördlich der Elbe in einen lebendigen Treffpunkt für Jung und Alt, an dem unzählige schöne Momente und Erinnerungen entstanden. Mit einem vielfältigen Programm aus Musik, Unterhaltung und weiteren Attraktionen bot das Fest an 3 Tagen beste Gelegenheit zum Feiern, Entdecken und Verweilen.
1: Trotz des warmen Wetters bot die Stadt Coswig am letzten Juniwochenende wieder ein vielfältiges Erlebnisprogramm. Die Stadt nördlich der Elbe lud gemeinsam mit zahlreichen Vereinen und Partnern vom 26. bis 28. Juni zum traditionellen Stadtfest ein und verwandelte die Innenstadt in einen lebendigen Treffpunkt für Besucher aus nah und fern. Erstmals wurde das Fest dabei gemeinsam von der Stadt Coswig und dem neu gegründeten Verein Vereint Coswig Erleben organisiert.
3: Also grundsätzlich hat der Verein sich gegründet aus vielen engagierten Menschen aus Coswig, und wir haben uns die Frage gestellt, sind Stadtfeste, Adventsfeiern und so weiter und Adventmärkte innerhalb der Stadt überhaupt noch von Stadt leistbar, weil die Kassen sind überall leer, und deshalb haben wir gesagt, es soll nicht an den Stadtfesten oder an den Festivitäten innerhalb einer Stadt scheitern, und aus dem Grund ist es wahnsinnig wichtig, dass man sagt, okay, wir nehmen das ein Stück von den Schultern und wir machen das in Kooperation, und aus dem Grund haben wir uns gegründet, um als Veranstalter unterm Strich das Stadtfest durchzuführen.
1: Die Organisatoren hatten erneut ein abwechslungsreiches und dicht gefülltes Programm auf die Beine gestellt. Bereits am 26. Juni wurde das Stadtfest mit einem stimmungsvollen Konzert feierlich eröffnet. In den darauffolgenden Tagen erwarteten die Besucher zahlreiche Attraktionen und Angebote sowohl an Land als auch auf dem Wasser.
3: Also es ging ja gestern schon los mit an der Elbe gab es das den Kanu-Reigen und heute, und dann muss ich sagen, DJ-Contest hatten wir hier, beziehungsweise DJ-Party mit 4 DJs für das jüngere Publikum. Auch wir hatten ein toll gemischtes Publikum, muss ich ganz ehrlich sagen, haben bis in die Nacht gefeiert. Und heute ist der Start mit dem Kulturprogramm, das haben wir in die Kirche verlegt aufgrund des Wetters. Und dann geht es weiter mit einem Schlagercafé und dann zum Abend hin haben wir Live-Konzerte bis in die Nacht von 3 verschiedenen Künstlern. Also wir freuen uns und ja.
1: Bei den hohen Temperaturen war es besonders wichtig, auf einen guten Hitzeschutz zu achten. Beim Stadtfest wurden daher gezielte Maßnahmen getroffen, um ein sicheres und angenehmes Umfeld für alle Gäste zu gewährleisten. So wurden einzelne Bühnenprogramme in die Kirche verlegt, wo deutlich angenehmere Temperaturen herrschten. Zudem stand ausreichend Trinkwasser zur Verfügung, um die Gäste bestmöglich zu versorgen.
3: Es ist natürlich so, als Verein, der sich erst vor kurzem gegründet hat, 3-tägige Stadtfest zu organisieren, ist natürlich schon eine besondere Herausforderung. Und dann kommt noch das Wetter hinzu, sodass wir natürlich immer so ein bisschen gesagt haben, können wir die Schutzmaßnahmen erfüllen, können wir Sicherheit bieten. Und da war immer die Frage, durchführen oder absagen. Wir haben uns für durchführen entschieden mit entsprechenden Maßnahmen. Also wir haben verschiedene Sprenkleranlagen aufgebaut, wir haben verschiedene Stellen, die kühl sind, wo sich Menschen, die mit dem Kreislauf vielleicht ein Thema haben,

0: hinsetzen können, gekühltes Wasser kriegen können. Also wir haben versucht, für alles zu sorgen. Wir als Verein machen das ja das erste Mal in der Verantwortung und wir sind erstmal zufrieden, auch aufgrund der Wetterlage, weil wir natürlich totales Verständnis haben, dass die Menschen erst am Abend hierher kommen, wenn die Sonne weg ist, wenn die Temperaturen ein bisschen runtergegangen sind. Darum, wir sehen es als Start unter besonderen Herausforderungen und wir sind mit allem zufrieden, wenn keiner zu Schaden kommt.
1: Auch in diesem Jahr bot das traditionelle Stadtfest in Coswig den Besuchern ein vielfältiges Programm in der Innenstadt. Bereits jetzt richtet sich der Blick auf das kommende Jahr. Ein erster Terminrahmen steht schon im Raum. Voraussichtlich vom 28. bis 30. Mai plant die Stadt gemeinsam mit ihren Vereinen und Partnern wieder ein buntes Stadtfest in der Coswiger Innenstadt.
2: Vom 25. bis zum 26. Juni beteiligte sich die Bundespolizeiinspektion Magdeburg, die für die Bahn polizeilichen Aufgaben in ganz Sachsen-Anhalt und damit auch im Bereich Dessau zuständig ist, an einer europaweit koordinierten 24-Stunden-Kontrollaktion des Netzwerks RailPol. Im Fokus standen Fahndungs- und Kontrollmaßnahmen in Zügen und Bahnhöfen sowie die Sensibilisierung von Reisenden und Bahnbeschäftigten für den sicheren Umgang mit Reisegepäck, insbesondere zur Prävention herrenloser oder unbeaufsichtigter Gepäckstücke. Im Rahmen des Einsatzes wurden mehrere Fahndungserfolge erzielt. Unter anderem wurde ein 31-jähriger polnischer Staatsangehöriger wegen eines Haftbefehls aufgrund von Diebstahl festgenommen, da er eine Geldstrafe in Höhe von 400 Euro nicht begleichen konnte. Insgesamt trugen die Maßnahmen nach Angaben der Bundespolizei zur Erhöhung des Sicherheitsgefühls im Bahnverkehr in Sachsen-Anhalt einschließlich des Bereichs Dessau bei. Das waren unsere Nachrichten hier bei Zeitnah auch schon wieder. Jetzt kommt noch das Wetter und wir sehen uns dann an gleicher Stelle morgen wieder. Bis dahin, machen Sie es gut.
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5: Am Mittwoch bleibt es angenehm warm und überwiegend bewölkt, zudem ist erneut mit reichlich Regen zu rechnen. Die Höchsttemperatur liegt bei 24 Grad und damit 2 Grad unter denen des Vortages. Trotz der wechselhaften Wetterlage zeigt sich die Sonne für etwa 9 Stunden. Es weht ein schwacher Wind aus Nordwest. Im weiteren Verlauf der Woche ändern sich die Temperaturen kaum, während Regen weiterhin häufig das Wetter bestimmt.
6: Ein Tag, auf den viele lange hingearbeitet haben. Mit einem großen Eröffnungsfest weihte das Seniorenzentrum Gesander in Sandersdorf seinen neuen Erweiterungsbau ein. Rund 26,5 Millionen Euro wurden in das Projekt investiert. Erstanden ist ein modernes Zentrum, das Pflege, Wohnen und Begegnung unter einem Dach vereint und gleichzeitig ein neuer Treffpunkt für die gesamte Gemeinde werden soll.
7: Wir hatten dann einige Verzögerungen, die auch damit zusammenhingen, dass die liquiden Mittel beim Bauherrn plötzlich mal ein bisschen weniger wurden. Aber dennoch hat die Firma Haber als Baufirma immer dazu gestanden, immer weiter gebaut, sodass wir dann endlich mit einigen Verzögerungen letztes Jahr weitestgehend im September fertig

0: Ich war im August dann also angefangen haben hier dann mit den Belegungen und Vermietungen. Und dann, Sie werden es nicht glauben, ein paar Stunden, ein paar Tage nach der Übernahme Wasserschaden, ganzes Erdgeschoss überschwemmt.
1: Ja, wir hatten letztes Jahr im September die ganz große Katastrophe. Wir wollten am 1. Oktober die Neueröffnung feiern. Und Mitte September, ich glaube es war der 22. September, hatten wir einen großen Wassereinbruch. Sodass ungefähr, es war unter Putz, deswegen haben wir das nicht so gesehen. Wir haben es irgendwann gemerkt und haben gedacht, Mensch, was rauscht hier denn? Und 600 Quadratmeter waren unter Wasser. Also unterm Boden war das Wasser und es ging die Wände hoch und ich dachte, um Gottes Willen, also da war der Nervenzusammenbruch wirklich da. Ich saß da und habe geheult, das erste Mal. Ja, aber auch das haben wir gewuppt. Also man wächst mit seinen Aufgaben, das stimmt immer. Und ja, wir sind ja wirklich in den letzten Jahren echt gewachsen. Also das hatte nicht nur mit dem Bau zu tun. Wir mussten Personal finden, wir mussten Bewohner finden. Was das nicht das große Problem ist, Bewohner kommen. Das ist toll, das ist schön. Wir haben Mieter gefunden, da haben wir auch schon eine gute Belegung. Aber das Personal kommt auch, das ist auch sehr gut. Haben wir auch weniger Probleme, aber trotzdem, man muss halt immer reden, reden, reden. Ja. Also diese Vorstellungsgespräche, wir reden jetzt seit 2 Jahren, führen wir Vorstellungsgespräche in allen Bereichen. Jetzt haben wir gerade die Mitarbeiter unseres Bistros eingestellt. Ja, und so ist unser täglicher Ablauf.
2: Trotz einiger Herausforderungen während der Bauzeit, unter anderem durch Wasserschäden, konnte der Erweiterungsbau nun fertiggestellt werden. Das Ergebnis kann sich sehen lassen. 54 barrierefreie Servicewohnungen, eine neue Tagespflege, 63 zusätzliche stationäre Pflegeplätze sowie das öffentliche Bistro zur alten Schule erweitern das Angebot deutlich. Mit dem Ausbau wächst aber nicht nur die Einrichtung. Auch die Zahl der Arbeitsplätze vor Ort soll sich nahezu verdoppeln.
3: Ja, das Besondere ist, dass wir jetzt noch weitere alternative Wohnformen anbieten können hier in Sandersdorf, in Sandersdorf-Brehna. Gerade mit den seniorengerechten Wohnungen, ohne dass es gleich eine Pflege sein muss, sondern ich kann dort wohnen wie in jeder anderen Wohnung auch. Aber wenn ich Hilfe brauche, ist jemand da und ist auf meine Bedürfnisse eingerichtet. Das ist, glaube ich, ein absoluter Mehrwert, den wir jetzt hier haben. Und es passt gut zu uns, sodass wir eigentlich jetzt mittlerweile jedem die passende Wohnform anbieten können.
1: Damals, wo wir uns gesehen haben, waren wir bei 55 Mitarbeitern, jetzt sind wir ca. bei 85 Mitarbeitern. Ist halt in allen Bereichen gestiegen, von der Hauswirtschaft, Küche, Pflege natürlich. Ich denke bis zum Schluss, wir haben jetzt noch zwei Wohngruppen, die nicht belegt sind. Und dann werden wir so bei 100 Mitarbeitern ankommen. Also in der Pflege müssen wir nachlegen, wir müssen dann aber natürlich auch wieder in der Hauswirtschaft nachlegen. Die Küche muss wieder höher belegt werden, wir müssen für mehr kochen. Genau. Also wir haben 54 Wohnungen für betreutes Wohnen. Wir haben es in alles Zweiraumwohnungen, bis auf 3 Wohnungen sind Einraumwohnungen. Alle Wohnungen haben eine Dachterrasse oder einen Balkon mit Einbauküchen, Fußbodenheizung und bodentiefen Fenstern. Wir haben die stationäre Pflege, da haben wir dann insgesamt, also mit Altbau, 123 Pflegeplätze. Wir haben die Tagespflege mit 15 Tagesgästen und wir haben ab morgen das Bistro eröffnet. Genau, das, was halt auch für jeden begehbar ist.
2: Das neue Bistro soll künftig mehr sein als nur ein Ort zum Essen. Es versteht sich als Treffpunkt für Bewohner, Angehörige und Nachbarn und soll das Miteinander der Generationen fördern. Genau dieser Gedanke zieht sich durch das gesamte Konzept des Erweiterungsbaus. Besucher konnten sich bei Führung selbst ein Bild von den neuen Räumlichkeiten machen, während für Familien und Kinder ein buntes Rahmenprogramm angeboten wurde.
3: Ja, das finde ich auch noch mal ganz besonders auch schlau, dass hier das Bistro nicht nur für die Bewohner da ist, sondern eben geöffnet wird für alle. Und da wir mit dem Rathaus natürlich gleich nebenan sind, haben wir hier auch noch eine Möglichkeit, natürlich Mittagessen zu gehen, neben den anderen Restaurants, die wir natürlich hier schon haben. Aber da freuen wir uns drauf.
1: Wir machen sowieso, also wir arbeiten generationsübergreifend generell. Wir arbeiten viel mit Kindergärten und den Schulen zusammen. Zum Beispiel die Sekundarschule in Roth schickt ihre Schüler hierher zum sozialen Lernen. Der Kindergarten kommt regelmäßig zu uns zum Singen. Wir machen Spiele Nachmittag oder Vormittag, ist immer Vormittag, Spiele Vormittage, Sportfeste, wir laden mal einen Zirkus ein, wo halt wirklich alt und jung dabei ist. Und so wollen wir das natürlich auch mit dem Bistro machen. Es soll für unsere Besucher sein, für die Angehörigen, für alle Mieter, für alle Bewohner. Soll halt auch so ein Treffpunkt für alt und jung werden.
2: Mit der Eröffnung setzt das Seniorenzentrum Gesander ein Zeichen für die Zukunft der Pflege in der Region. Moderne Wohn- und Betreuungskonzepte, neue Arbeitsplätze und ein offenes Haus für die gesamte Nachbarschaft. Der Erweiterungsbau soll weit mehr sein als nur ein zusätzliches Gebäude.
4: Unter blauem Himmel und warmen Temperaturen lud die WSG zu ihrem jährlichen Sommerfest ein. Mit lustigen Aktivitäten und Vorstellungen der neuen Techniken wurde das Fest für Groß und Klein zu einem tollen Erlebnis. Bereits in den letzten Jahren präsentierte sich die Wohnstättengenossenschaft mit einzigartigen und neuen Ideen, den Sommer bunter zu gestalten. Unter anderem ging es 2023 rund ums Meer. Fischbrötchen wurden verkauft, Piraten liefen umher und Seemannslieder wurden gesungen. So wollte die WSG auch nach dem letzten Entfall des Sommerfestes mit dem Motto »Das Fest der Sinne« überzeugen.
5: Es gibt auch in diesem Jahr ein Motto. Wir haben ja im vorigen Jahr ausgesetzt und hatten kein Sommerfest, weil wir uns in der Geschäftsstelle auf andere Dinge konzentrieren mussten. Umso schöner ist es, dass in diesem Jahr alles zusammenpasst, das Wetter, die begeisterten Teilnehmer und auch das Motto, nämlich wir feiern heute das Fest der Sinne. Es geht darum, dass jeder seine Sinne überprüfen kann. Sehen, hören, riechen, schmecken, den Gleichgewichtssinn. Wir haben sogar KI im Einsatz. Da kann man mal testen, was die Zukunft bei der WSG sein wird. Wir wollen unsere Reparaturannahme, nämlich KI-gestützt, managen. Also ein buntes Programm. Dazu hatten wir auch schon einen Zauberer hier an Bord. Der hat nun genau das gemacht, was man auch von einem Zauberer erwarten kann. Er hat den Menschen beigebracht, dass man die Sinne auch täuschen kann. Ja? Also die Sinnestäuschung war heute auch mit dabei.
4: Neben den spaßigen Aktivitäten konnten dann die Gäste die neue KI-Funktion austesten. Einfach nur ein Handy schnappen, Nummer eingeben und warten. Antworten wird dann nicht wie üblich ein Mitarbeiter, sondern die künstliche Intelligenz selbst.
6: Willkommen bei Ihrem persönlichen KI-Assistenten der Wohnstättengenossenschaft. Wie kann ich Ihnen helfen?
4: So soll es nicht nur bei der WSG in der Zukunft aussehen. Auch die Telekom ist mittlerweile mit ihrem sogenannten Magenta AI Call Assistant umgestiegen. Das trägt dazu bei, dass 24/7 Erreichbarkeit besteht, kein Rückrufchaos entsteht und sich Teams einige Zeit durch Standardfragen ersparen. Durch die Arbeitserleichterung kann sich die WSG nun auf andere wichtige Dinge des Alltages fokussieren und vielleicht schon das nächste Sommerfest planen.
7: Eine ganz besondere Premiere wurde am 19. Juni in Dessau gefeiert. Auf der Museumskreuzung wurde die neue Breakdance-Ampel offiziell in Betrieb genommen. Sachsen-Anhalts Ministerin für Infrastruktur und Digitales, Dr. Lydia Hüskens, und Dessaus Bürgermeisterin Jacqueline Lode gaben die außergewöhnliche Lichtsignalanlage frei. Auf die Idee dabei kam der New Kid-Verein.
8: Eigentlich ist es wirklich eine Schnapsidee oder in einem Moment von so einem Rumflapsen entstanden, ob man nicht eigentlich auch mal in Dessau so eine Breakdance-Ampel machen könnte. Und das kam ja mit dem Hintergrund, dass es in vielen anderen Städten auch schon unterschiedliche Ampelfiguren gibt. Und dann war die Überlegung, was könnte man in Dessau machen, und dann so Breakdance. Und dann ja, war das gesetzt. Und dann haben wir das so ein bisschen in der Szene auch besprochen, auch im Verein. Und dann war relativ schnell klar, da hätten wir Lust drauf. Und dann haben wir mit Stadträten gesprochen, speziell mit Jörg Bernstein und Paul Nolte, dem wir auch nochmal Dank aussprechen wollen, weil die haben dann eine Beschlussvorlage draus gemacht und die auch in die Gremien, in den Stadtrat eingebracht. Und dann haben wir ja letztes Jahr gesehen, vor einem guten Jahr, dass der Stadtrat das für positiv befunden hat.
7: Die Idee hinter der Ampel ist jedoch weit mehr als nur eine kreative Besonderheit. Die Geschichte des Breakdance in Dessau reicht bis in die frühen 1980er Jahre zurück. Schon damals existierte in der Stadt eine lebendige Breakdance-Szene. Dort, wo sich heute die Museumskreuzung befindet, lag einst ein wichtiger Treffpunkt der Tänzer. Auch die Figuren der Ampel wurden nicht zufällig gewählt. Die Motive stellen zwei konkrete Personen dar und erinnern damit an die Anfänge der lokalen Hip-Hop-Kultur.
8: Es ist ja schon noch die Vorgabe, dass es eine bewegende Figur sein muss und eine stehende Figur. Also man muss schon auch an den Silhouetten noch erkennen können, dass es bewegend oder stehend eben ist. Und bei der bewegenden Person haben wir uns auf Beach mitbezogen. Das ist auch eine Breakdance-Ikone hier aus Dessau, der in den 80er Jahren sehr, sehr aktiv war, auch in Ostdeutschland nach wie vor sehr, sehr geschätzt wird für seine Fähigkeiten. Also er hat da schon sehr viel Grundlagenarbeit betrieben und neue Grenzen aufgezeigt. Und

0: Das wurde halt positiv befunden und da haben wir gesagt, dann nehmen wir halt Beach mit. Und er ist mit so einer bewegenden Figur, Bewegung da eigentlich auch ganz gut zu sehen. Die zweite Figur ist Peter Steinsberger, a.k.a. Beach, nee, nicht Beach mit, sondern Blaster Punk, so nennt er sich eigentlich. Und er kommt ja eher so aus der Punk-Szene und die Vernetzung war ja eben auch hier auf der Kreuzung, weil die viel mit den Ghetto-Blastern eben auch die Musik gemacht haben. Und so kam das eben zu einer stehenden Bewegung mit dem Ghetto-Blaster, so ein Vorhalter, das sollte eigentlich eindeutig sein.
1: Der 2023 gegründete New Kid Verein führt DJs elektronischer Tanzmusik sowie tanzbegeisterte Menschen aus Dessau und dem Umland zusammen. Die Finanzierung der Ampelfiguren übernahm der Verein vollständig aus eigenen Mitteln. Umso größer ist nun die Freude über die positive Resonanz der Bevölkerung. Für viele Menschen hat Breakdance bis heute eine besondere Bedeutung und ist weit mehr als nur ein Tanzstil.
0: Wir hatten ja am 1. Mai mit der Stiftung Bauhaus ja auch eine Veranstaltung gemacht und am Tag davor habe ich in Dessau in einem Laden das Linoleum gekauft. Und dann war die Frage, ob wir das Muster, wenn das ja zusammengelegt wird, auch passend sein muss. Und da habe ich gesagt, nee, das ist ja nur für Breakdance. Und der Kollege auf der anderen Seite vom Tresen kriegt da auf einmal so ein Lächeln und so ein Glänzen in den Augen und sagte, ah Mensch, ja, da war ich ja früher auch so am Rande so dabei. Und der Kollege aus der Elektroabteilung, der war auch so richtiger Breakdancer. Und dann merkt man eben, also wenn es nicht gerade offensichtlich ist in der Stadtgesellschaft, dass es trotzdem irgendwie ein Thema ist. Und kaum, wenn man das aufgreift, auch viele alte Erinnerungen wach werden.
1: Mit dem Projekt möchte der Verein auch auf die kulturelle Bedeutung der Hip-Hop-Bewegung aufmerksam machen. Langfristiges Ziel ist die Anerkennung von Hip-Hop als immaterielles Kulturgut. Die Breakdance-Ampel setzt dafür nun ein sichtbares Zeichen.

Herzlich willkommen zur Dienstagsausgabe der Zeitnahen Nachrichten hier bei RAN 1. Vom 3. bis zum 5. Juli findet in Dessau-Roßlau das Stadtfest Dessfest statt. In der Innenstadt erwartet Besucher ein vielfältiges Programm mit Live-Musik, Unterhaltung und Familienangeboten. Mittelpunkt ist erneut die Stadtwerke Arena auf dem Marktplatz mit Bühnenprogramm und Festivalatmosphäre. Ein Highlight ist die Stadtwette der Stadtwerke Dessau anlässlich ihres 35-jährigen Jubiläums. Am Samstag um 17.15 Uhr sollen mindestens 350 Menschen in blauer oder grüner Kleidung oder mit passenden Accessoires vor der Bühne zusammenkommen und gemeinsam zu gute Laune tanzen. Bei Erfolg werden 35 neue Bäume für Einrichtungen der Dekita gespendet. Ergänzt wird das Programm durch Aktionen im Residenzgarten am Brauhaus zum Alten Dessauer mit historischem Angebot, Handwerksmarkt und Blasmusik-Frühshoppen sowie einem Glockenspiel am Rathausturm und einer Stadtrundfahrt zur Stadtgeschichte. Auch Vereine und Sportinstitutionen präsentieren sich in der Innenstadt und laden zum Mitmachen ein. Vom 19. bis zum 21. Juni fand das 22. Walderseefest als Fest der Vereine auf dem Sportplatz der SG Empor Waldersee statt. An drei Tagen erwartete Besucher ein abwechslungsreiches Programm mit zahlreichen Attraktionen, musikalischen Highlights und kulinarischen Genüssen. Vereine aus Waldersee